0: damals aber nicht als Standort angeboten wurde. 10 Jahre später konnte dieser Wunsch nun doch endlich verwirklicht werden, im Beisein von rund 130 Gästen aus der Politik, Wohlfahrt, Hilfsorganisationen, den DRK-Kreisverbänden und mehr, die am Freitag, dem Weltrotkreuztag, in die neue Landesgeschäftsstelle geladen wurden, um diese feierlich zu eröffnen.
1: Also wir sind eine Organisation, die durch vielfältige Aufgaben geprägt sind, und wir brauchen verlässliche Strukturen, verlässliche Standortentscheidungen. Das war bei der letzten, in dem letzten Domizil nicht ganz so optimal. Das Umfeld ist hier auch vor allen Dingen mit den Parkmöglichkeiten am Steinufer. Die Erreichbarkeit ist gut. Beim letzten Standort hatten wir immerhin die Straßenbahn dabei. Das war auch nicht schlecht, muss man so zu sagen. Also insgesamt ändert sich jetzt durch den Umzug für das Land nicht viel. Also wir machen unsere Arbeit weiter, aber auf neuer, moderner und verlässlichere Art.
0: Neuer und moderner ist auch das Gebäude an sich. Insgesamt war der Umzug mit einem Kostenaufwand von rund 150.000 Euro verbunden, der jedoch ausschließlich durch eigene Mittel des DRK gedeckt werden konnte. Im Februar letzten Jahres wurde der Standortwechsel in die Wege geleitet und knapp ein Jahr später konnte die neue Geschäftsstelle auch schon bezogen werden. Nach Beendigung der ausgiebigen und aufwendigen Sanierungsarbeiten unter Berücksichtigung des Denkmalschutzes.
1: Also wir dürfen zum Beispiel auch draußen keine Schilder anbringen oder andere Dinge. Das muss alles mit dem Denkmalamt abgestimmt werden, das muss alles genehmigt werden. Also Sie können sich das so vorstellen, dass das Haus praktisch komplett entkernt wurde. Dann war es dann noch die Wände, die Fußböden, die wurden teilweise auch noch erneuert und dann ist alles neu gemacht worden.
0: Darunter der brandneue Fahrstuhl, der dieses doch sehr treppenlastige Objekt nun auch barrierefrei machte, sodass wirklich jeder von den vielfältigen Angeboten der Landesgeschäftsstelle Gebrauch machen kann. Zu diesen konnten sich auch die Gäste am Freitag einen Überblick verschaffen und das teilweise aus erster Hand, etwa beim begehbaren Rettungswagen und dem Rettungsboot der Wasserwacht, die draußen im Hof präsentiert wurden. Drinnen wartete zudem eine Vielzahl an Informationsständen auf die Besucher. Es gab interaktive Angebote wie ein Quiz rund um den Pflegebereich und ein Lernszenario mit VR-Brille, das vor allem bei den jüngsten Besuchern für Begeisterung sorgte. Währenddessen stand ein Großteil der Räumlichkeiten für Besichtigungen offen, sodass die Gäste sich auch eine Meinung zu den modernen Arbeitsstandards in der neuen Geschäftsstelle bilden konnten.
1: Sicherlich möchten wir erreichen, dass die Besucher sagen, Mensch, die haben ein schöner Standort, gute Räume, gute Arbeitsbedingungen. Die müssen ihre Aufgaben ja sowieso machen und durch unsere Räumlichkeiten werden es jetzt nicht mehr Aufgaben, so kann man das nicht sehen. Aber sie können qualitativ auch gut gemacht werden, ob man immer im Großraumbüro sitzt oder ob man in kleineren Büros abgeschottet sitzt und kann am PC intensive Arbeit machen. Also insgesamt ist es eine Qualitätsverbesserung unserer Arbeit.
0: Knapp einen Monat ist der neue Standort bereits in Nutzung und dient seitdem ganz Sachsen-Anhalt, vor allem aber den Bewohnern der Landeshauptstadt wieder als zentraler Anlaufpunkt, wie es schon einst im Armenhaus der Fall war. Sodass in dem historischen Gebäude am Fischerufer gewissermaßen ein Kreis geschlossen werden konnte zwischen dem sozialen Engagement der Geschichte und der modernen Verbandsarbeit der Zukunft.
2: Wenn Markus Schönhoff dieses Spiel hier gewinnt, dann wird der erste BCM-Meister in der Billard-Bundesliga. Die Vorleistung dazu war natürlich eine gute Saison und dass Verfolger Bottrop auf den letzten Metern noch patzte.
3: Und wir haben jetzt erfahren, dass der Verfolger Bottrop in Elversberg eine Partie verloren hat. Und dann sollte auch ein Unentschieden schon reichen.
2: So Frank Eder zum letzten Spieltag, bei dem es der BCM aber insgesamt in eigener Hand hatte, die Meisterschaft zu gewinnen. Doch ein Sieg jetzt von Schönhoff würde schon vor den beiden letzten Partien dieser Saison, die De Jong Lelin und Ömer Karakurt bestreiten sollten, die Meisterschaft perfekt machen. Denn der Spieltag am Samstag konnte von den Magdeburgern bereits gewonnen werden.
3: Also gestern 6-2 gewonnen. Wir waren ja guten Mutes, dass wir das ziemlich sicher nach Hause bringen. Das war aber doch ein sehr spannendes Spiel. Und als Falco verloren hat und die nächsten Partien knapp begannen, da begann schon mal das große Zittern. Aber wir haben 6-2 gewonnen. Insofern sind wir heute in den Tag mit der Zielstellung, deutscher Meister zu werden, reingegangen.
2: Doch zurück zum Sonntagsspieltag. Falco Willenberger gewann sein Spiel gegen den BC GT Buhr sehr deutlich mit 40-23. Und bei Markus

0: Schönhoff stand es 36:36, als es in die Schlussphase ging. Doch Schönhoff behielt die Nerven und legte noch einmal eine Serie von 3 Spielzügen vor und hatte dann als erster die 40 Punkte auf seinem Zählkonto. Nun war es an Kersten Reinhards, im Nachstoß noch aufzuschließen, aber es gelang ihm nicht, sodass diese Partie mit 40:38 an Schönhoff ging und damit klar war, dass den Magdeburgern die Meisterschaft nicht mehr zu nehmen war.
1: Und damit sind wir jetzt schon mit 4:0 vorne. Jetzt kommt die zweite Runde, für die ich eigentlich auch die Hoffnung habe, dass wir mindestens eine Partie gewinnen. Also werden wir das Spiel heute nach Hause bringen und den deutschen Meister aus eigener Kraft für uns sichern.
0: Ja, und genau so kam es. Die Jungnilin spielte 50:35 und Ömer Karakurt beendete sein Spiel mit 50:37. Und das war über die Saison 2025/26 ein Durchmarsch auf Platz 1 der Bundesliga, in die man gerade erst 2025 wieder aufgestiegen war und man als Saisonziel eigentlich nur die Klasse erhalten wollte.
1: Nein, wir waren stabil. Also ich muss das Team loben, das hat sich immer beigestanden. Wir haben wirklich einen super Teamgeist und immer wenn einer mal versagt hat, hat es der andere ausgebügelt. Das war eigentlich das Geheimnis.
0: Mit der Meisterschaft qualifizierten sich die Magdeburger für die Teilnahme an der Europameisterschaft im Jahr 2027, die im Juni des kommenden Jahres in Porto ausgetragen werden soll. Und so geht es nun für die Mannschaft in die Sommerpause, die, so viel steht jetzt schon fest, mit dem traditionellen Freundschaftsspiel Ende August im tschechischen Kladno beendet wird.

0: Knapp 167.000 Besucher konnte das Theater Magdeburg im vergangenen Jahr in die verschiedensten Vorstellungen locken. Ein Anstieg von 5% verglichen mit dem Vorjahr. Ein Standard, den man gerne beibehalten möchte, weshalb auch in der kommenden Theatersaison eine gesunde Mischung aus allseits beliebten Klassikern und Neuheiten auf das Publikum wartet. Für Generalintendant Julian Chavez ist es bereits die 5. Spielzeit, die er gemeinsam mit seinem Leitungsteam erarbeitete. Ein gut eingespieltes Team, dem sich in diesem Jahr der neue Generalmusikdirektor Christian Oehland anschließen konnte.
1: Es gibt eine tolle Stimmung in der Magdeburgischen Philharmonie, spürt man sofort. Die Menschen haben Bock zu spielen. Es ist so auch, dass wir nächste Spielzeit spannende Projekte haben. Und ich glaube, am Schluss ist die Rolle des Generalmusikdirektors nicht nur seine Konzerte zu begleiten, sondern auch wirklich für die Klangkultur der Magdeburgischen Philharmonie zu arbeiten. Und das macht er wunderbar.
0: In der Spielzeit 26/27 können Theaterfans sich auf rund 30 Premieren aus allen Bereichen des Opernhauses freuen, darunter 14 Uraufführungen. Spaß für die ganze Familie dürfte das Ballett Der kleine Prinz versprechen, das für Kinder ab 6 Jahren im Oktober Premiere feiert. Choreografiert vom langjährigen Ballettdirektor Jörg Mannes, der in der neuen Saison noch 3 weitere Uraufführungen beitragen wird. Darin enthalten ein interaktives Projekt mit dem Namen Tanzmatrix, das im kommenden März seinen Weg auf die Bühne des Opernhauses findet.
1: Dieses Projekt Tanzmatrix ist sozusagen ein Weg zu finden, wo sich eine Oberfläche findet zwischen Ballett, die Kunst und die Technologie und die KI sozusagen. Und da werden die Gäste eingeladen, nicht das Handy auszuschalten, sondern einzuschalten. Es wird so eine Mischung zwischen digitale und reale Bilder geben. Das wird bestimmt sehr interessant.
0: Die Tanzmatrix gehört zusammen mit 5 weiteren Projekten zu den Beiträgen, mit denen das Theater sich am Festival der Moderne beteiligt, das im kommenden Jahr von Mai bis Oktober in Magdeburg veranstaltet wird. Bei einer Inszenierung führt der Generalintendant sogar selbst Regie, beim Musiktheater Neverland, das auf der Geschichte von Peter Pan basiert.
1: Das ist eine Oper, die eigentlich eine Nicht-Oper ist, weil es wird eigentlich nicht gesungen. Es ist eher eine pantomimische Geschichte mit einem Orchester, ein zeitgenössisches Orchester im Orchestergraben. Und es geht darum, wie ehemalige Figuren der Fiktion, ehemalige Figuren von Peter Pan plötzlich aus der Fiktion ausgestiegen sind und sich 20 Jahre später begegnen.
0: Ebenfalls ein Projekt des Festivals der Moderne, eine Oper, die vor allem dadurch besonders interessant für Magdeburger sein dürfte, da sie sich um ein Thema dreht, das hier noch immer für Polarisierung sorgt, der Aufstieg und Fall einer Chipfabrik, auch bekannt als die Intel-Oper.
1: Mit der Geschichte um Intel haben wir mit großen Emotionen gespielt. Man hat mit

0: voll freuen.
1: Neben dieser Vielfalt an Neuheiten kann das Publikum sich aber auch auf eine Auswahl an Klassikern freuen, die vom Theater wieder aufgenommen werden. Etwa Shakespeares Sommernachtstraum im Bereich Ballett oder die Opern Carmen und Turandot. Neben alteingesessenen Stücken wollte man zudem auch bestimmte Formate wieder aufnehmen, zum Beispiel die Mitmachoper und die beliebten Kunstprojektwochen, wo Kinder und Jugendliche wieder die Möglichkeit bekommen, einmal selbst die Leitung einer Inszenierung zu übernehmen und vieles mehr. Als weiteres Saisonhighlight dürfte sich das Musical Cinderella von Richard Rodgers und Oscar Hammerstein herausstellen, das im November Premiere feiert. Sowie natürlich das Domplatz Open Air 2027 Wie im Himmel, das auf dem gleichnamigen Film aus dem Jahr 2005 basiert.
0: Die Hauptfigur ist diesmal nicht ein Held oder eine Heldin oder ein Liebespärchen, sondern die Hauptfigur ist der Chor. Es geht um gemeinsames Singen. Es geht um die Kraft, die Musik, und es geht um das Leben und wie wir uns dieses Leben vorstellen können, wie wir gemeinsam singen. Und ich freue mich so sehr, weil wir haben so ein tolles Open Chor im Theater Magdeburg, dass die Hauptfigur dieses Musical darstellen werden.
1: Seit Dienstag ist auch der Kartenvorverkauf für sämtliche Vorstellungen im Gange. Hier gilt schnell zuschlagen. Schließlich sind vor allem die Tickets für das Domplatz Open Air immer heiß begehrt und sehr schnell ausverkauft. In die neue Spielzeit wird dann offiziell im September gestartet, traditionsgemäß wieder mit dem alljährlichen Theaterfest des Opernhauses.
2: »1000 Steine, wir bauen Zukunft« war ein Straßenkunstprojekt der Arbeiterwohlfahrt, kurz AWO. Aber am Ende waren es fast 2000 solcher Pappziegel, die seit November 2025 hergestellt und vor allem auch bemalt wurden. Daran beteiligt waren zahlreiche Schulen und Einrichtungen aus ganz Sachsen-Anhalt, die zum Auftakt der Aktion das Haus der Zukunft das erste Mal auf dem Willy-Brandt-Platz in Magdeburg errichteten.
3: Ja, es ist die erste Aktion, die wir im Projekt 1000 Steine im öffentlichen Rahmen haben. Das Projekt 1000 Steine, wir bauen Zukunft, ist ein Projekt, das letztes Jahr im November gestartet ist. Da hatten verschiedene Institutionen, vorrangig Schulen in ganz Sachsen-Anhalt, die Möglichkeit, so einen Stein, also einen so einen Stein, jeder einzelne Schüler zu gestalten. Und zur konkreten Frage, wie stelle ich mir meine Zukunft vor, was wünsche ich mir von meiner Zukunft? Ja, und das, was wir hier hinter uns sehen, ist das Konglomerat aus 2000 dieser Pappsteine, die unser Haus der Zukunft bilden.
2: Entstanden sind so rund um eine symbolische Säule der Gesellschaft zahlreiche kleinere Räume, die zum einen genutzt wurden, um kleineren Aktionen oder Workshops Raum zu geben, die sich aber auch verschiedenen Themenbereichen des Projekts widmeten. Denn über allem stand die Überschrift, wie wollen wir in Zukunft leben? Und die dazugehörenden Wünsche, vor allem der am Projekt beteiligten Kinder, fanden in Form von Zeichnungen den Weg auf die weißen Flächen der Pappziegel. Und da war vom Dreier BMW bis zum Weltfrieden alles dabei.
3: Ein wesentlicher Teil der Wünsche beschäftigt sich mit dem Thema Frieden. Wir leben in einer Welt, wo die Nachrichten von Krieg beherrscht sind. Und auch egal ob das jüngere Generation ist oder auch die ältere, wollen natürlich auch Frieden auf der Welt. Nicht jeder kommt aus Deutschland, der daran teilgenommen hat. Einige haben einen Fluchthintergrund. Die haben natürlich das Ganze aus erster Reihe erfahren. Und das ist was Essentielles. Ein zweites Cluster ist tatsächlich Umwelt, Natur und Klimaschutz, also eine saubere Welt. Ich hätte nicht gedacht, dass so unheimlich viele Steine sich mit dem Thema Ocean Plastic, Meere, saubere Meere beschäftigen. Familie, Freunde, das ist halt auch noch mal eine wichtige Komponente, die sich viele für die Zukunft wünschen.
2: Im Grunde genommen bauen die freiwilligen Helfer dieses Kunstprojektes dieses Haus jedes Mal aufs Neue auf, mit einem nicht nur an die vorgefundenen Bedingungen angepassten Grundriss. Es ist zwar nur Pappe, aber die Wandelemente sind dann doch recht raumgreifend, so dass man 3 LKWs benötigt, um das Haus der Zukunft in Einzelteile zerlegt transportieren zu können. Und so startete das Projekt am vergangenen Wochenende in Magdeburg, um dann in den kommenden Wochen weitere Stationen im Bundesland anzusteuern.
3: Wir sind am 19. und am 20. Juni in Zeitz auf dem Schützenplatz und die Abschlussaktion findet dann am 21. und 22. August in Halle auf dem Marktplatz statt.
2: Das mal zum Schluss an unsere Zuschauer in Halle gerichtet, doch das Haus der Zukunft zu besuchen und vielleicht beim Aufbauen zu helfen, denn auch dazu werden immer Freiwillige gesucht, die am

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1: Ja, hallo erstmal. Ich weiß ja gar nicht, ob Sie es überhaupt interessiert. Ich erzähle es Ihnen trotzdem. Die Stadt möchte jetzt gerne einen Radweg schließen, den sie eröffnet hat, um ihn zu testen. Sie möchte ihn schließen, bevor sie ihn zu Ende getestet hat, weil sie glaubt, dadurch sparen zu können. Warum haben Sie ihn eingerichtet zum Testen, wenn Sie ihn dann doch nicht testen? Das muss irgendwer im Verkehrsministerium oder im Dezernat irgendjemand wissen. Vielleicht ist es auch nur, lass uns irgendwas machen, feststellen, ach nö, wir fangen was Neues an. Aber sparen müssen wir. Warum müssen wir sparen? Die MVB zum Beispiel. Da hat der Stadtrat jetzt beschlossen, dass die MVB einmal gucken soll, ob sie nicht noch Einsparpotenzial hat. Nur haben sich einige Bürger beschwert und haben gesagt, ja, warum soll das denn noch schlechter werden mit der MVB, als es schon ist? Und darauf haben Ratsherren und Ratsherrinnen gesagt, na ja, die sollen doch nur prüfen. Ja, aber wenn ich jemanden bitte zu prüfen, kannst du sparen, kann der immer sparen. Wenn ich zum Beispiel Wassersuppe habe, ich kann das Wasser sparen. Habe ich dann nur noch einen Teller, aber ich habe einen Teller, kann ich auch sparen. Habe ich noch einen Löffel, kann ich auch sparen. Habe ich immer noch den Tisch, auf dem alles gestanden hat, kann ich auch sparen. Und dann, irgendwas ist ja immer. Ach ja, und da wir gerade beim Sparen sind, der Stadtschreiber soll eingespart werden. 15.000 Euro im Jahr. Weil so ein Stadtschreiber, was macht der? Der schreibt. Wer schreibt, der bleibt, denkt man immer, aber der bleibt nicht, der geht dann ja jedes Jahr weg und ein neuer kommt. Und Halle hat das schon seit sehr langer Zeit und obwohl es Halle genauso schlecht geht wie Magdeburg, machen die es weiter. Warum? Weil die wissen, dass so ein Stadtschreiber Werbung für die Stadt macht, in seinen Büchern darüber schreibt und wenn er mal einen großen Preis kriegt, kaufen sich die Leute die Bücher und lesen, oh guck mal, da taucht ja Halle auf oder dann eben Magdeburg. Warum wollen wir das nicht? Weil es ist Kultur. Und was wir noch besser können als Kultur, hassen, ist sparen. Und wenn man beides verbinden kann, Kulturhass und sparen, dann sparen wir eben. In diesem Sinne sparen wir einfach mal ein. Und wenn wir alles eingespart haben, ich sagte ja, am Ende ist immer noch ein Tisch da. Und wenn der Tisch nicht da ist, Mensch, ein leerer Raum ist auch was Schönes. Vakuum, Magdeburg, passt. Danke.
2: Mit dem Beginn der Sommersaison startet auch der Campingplatz am Nordbad in Halle mit deutlich erweiterten Kapazitäten in die neue Urlaubssaison. Bereits am vergangenen Montag trafen sich dort Vertreter der Stadtwerke und weitere Unterstützer des Platzes, um die Neuerungen vorzustellen. Hintergrund für den Ausbau ist die anhaltend hohe Nachfrage nach Campingmöglichkeiten. Statistiken zeigen, dass die Anzahl der Camper seit der Corona-Pandemie stetig ansteigt.
3: Wir haben hier in Halle und Umgebung leider wirklich nicht viele Plätze und wir sind hier eben sehr zentral gelegen. Die Leute haben einen ganz kurzen Weg bis zur Straßenbahn, 2-3 Minuten Fußweg, die haben einen ganz kurzen Weg zur Saale. Sie können hier also bei uns übernachten, aber dann viel in Halle erleben, ohne dass sie große Wege hinter sich zurücklegen müssen und dafür ist der Platz einfach perfekt.
2: Zu den Freizeitangeboten zählt unter anderem auch das angrenzende Freibad. Dieses öffnet ab kommender Woche wieder seine Türen für Besucher. Camper können das Bad dann ebenfalls benutzen, müssen dafür allerdings, wie alle anderen auch, den regulären Eintrittspreis bezahlen. Ein kostenloser Zeitvertreib bietet dahingegen der Saale-Radweg, der vom Platz aus unmittelbar zu erreichen ist. Aber auch auf dem Gelände selbst finden sich Aktivitäten. Darunter gibt es jetzt neue Sitzgelegenheiten, die den Aufenthalt für Besucher angenehmer machen sollen, ebenso wie die Feuerstelle. Hinzu kommt auch ein fester und barrierefreier Sanitärbereich. Dort wurden unter anderem extra niedrige Waschbecken für Kinder eingebaut. Im Eingangsbereich soll demnächst auch noch eine Küchenanlage installiert werden. Bereits vorhanden ist eine Entsorgungsstation für Chemietoiletten an der Außenseite des Gebäudes. Diese kann von den Gästen, die schon am Montag angekommen sind, direkt genutzt werden.
3: Die Anmeldung ist ganzjährig möglich, einfach über unsere info@badeninhalle.de. Da nehmen wir ganzjährig Anmeldungen entgegen. Ansonsten geht es auch immer kurzfristig per Telefon während der Öffnungszeit des Freibades oder einfach auch, manche Leute kommen einfach vorbei und fragen, haben sie noch was frei? Und dann schauen wir halt. Wir haben aber auch jetzt hier, wenn die Leute den Platz schon befahren haben, aber noch keine Zuweisung für eine Stellfläche haben, haben wir, wenn sie reingefahren sind, auf unserem Platz zwei Reserveplätze. Dort können sie erst

0: mal eine Nacht nächtigen und dann melden Sie sich einfach den nächsten Tag an der Kasse vom Freibad und dann bekommen Sie eine Stellfläche zugewiesen.
1: Zusätzlich steht bei besonders großem Andrang ebenfalls der öffentliche Parkplatz des angrenzenden Schwimmbads für eine Übernachtung zur Verfügung. Es wird sich aber erhofft, dass die bisherige Erweiterung erst einmal ausreicht. Um mehr Gästen Platz bieten zu können, wurde die Anzahl der Stellflächen von bisher 27 auf nun 44 erweitert. Rund 30 davon sind für Wohnmobile und Wohnwagen geeignet. Einige weitere Flächen sind Zeltplätze. Die Nähe zum Stadtzentrum und gleichzeitig direkte Lage an der Saale macht den Campingplatz einzigartig. Doch es wird weiter geplant, denn das Ziel ist, den Standort künftig auch noch attraktiver für Wasserwanderer und Radfahrer zu machen und den Tourismus in Halle weiter zu stärken.

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3: Es hat schon eine gewisse Ironie. Das ZDF wurde Anfang der 1960er Jahre auf Betreiben der Adenauer-Regierung geschaffen, die zudem ihr zu linkslastigen ARD-Fernsehprogramm einen publizistischen, konservativen Gegenpol schaffen wollte. Das ursprünglich als privates Fernsehen konzipierte zweite Fernsehprogramm für die Bundesrepublik wurde dann jedoch eine weitere öffentlich-rechtliche Anstalt. Den nächsten Versuch unternahm gut 20 Jahre später die CDU-geführte Regierung Kohl. Diesmal gelang es, privates Fernsehen in Deutschland zu etablieren. Es entstand das duale System in der deutschen Medienwelt. Doch auch hier ging das Kalkül einer publizistischen Alternative nicht wirklich auf. Privates Fernsehen steht heute für sehr auf die Quote fixiertes Unterhaltungs-TV. Wieder etwa 20 Jahre später kam ein dritter Player hinzu. Das Internet ermöglicht es jedem, zum Beispiel über YouTube, seinen eigenen Fernsehsender zu veranstalten, ganz ohne Medienaufsicht oder gar Lizenzierung. Einfach so. Seitdem sind wieder etwa 20 Jahre vergangen und das öffentlich-rechtliche Mediensystem, bestehend aus Radio- und Fernsehprogrammen, befindet sich in einer Glaubwürdigkeitskrise. Es muss sich immer noch mit den Vorwürfen, zu links zu sein, auseinandersetzen, und damit hat sich in den letzten 70 Jahren nicht wirklich etwas geändert. Ja, es geht sogar so weit, dass die CDU eine Zusammenlegung von ARD und ZDF ins Gespräch brachte, denn das öffentlich-rechtliche Mediensystem ist zu groß und zu teuer geworden. So zumindest der Tenor der Enquete-Kommission, die sich in den letzten 3 Jahren ausführlich mit diesem Thema beschäftigte. Und nun stellte die CDU-Fraktion die wichtigsten Ergebnisse der Arbeit dieser Enquete-Kommission vor.
4: Hier haben sich die Medienpolitiker zusammengefunden, die Vorschläge erarbeitet haben, wie man den öffentlich-rechtlichen Rundfunk zukunftsfit gestalten kann. Und zukunftsfit heißt, dass er am Ende auch bezahlbar bleiben muss und dass er am Ende auch seinem Auftrag natürlich gerecht wird, ausgewogen und neutral zu berichten.
3: Dazu hat man einige Vorschläge erarbeitet, wie man das erreichen könnte. Vorschläge, die nach Ansicht der Medienpolitiker über alle

0: Parteigrenzen hinweg zukünftig Einzug in die deutsche Mediengesetzgebung finden sollten.
1: Also, dass man Doppelstrukturen versucht abzuschaffen, dass man auch bei den Gehältern sich am öffentlichen Dienst, bei den Führungskräften orientiert und nicht an irgendeinem öffentlichen Sektor. Ja, da gibt es Vorschläge, dass man eben auch Sender zusammenlegt. Und das war schon sehr interessant, da die unterschiedlichen Meinungen aller Beteiligten auch in der Ausschusssitzung zu hören und am Ende daraus Schlussfolgerungen zu ziehen.
0: Eine solche Schlussfolgerung könnte sein, ARD und ZDF zusammenzulegen, die Rolle der heutigen dritten Programme zu stärken oder auch auf Sender zu verzichten. Maßnahmen, die teilweise bereits umgesetzt werden, wie das baldige Ende von One, Tagesschau 24 und ARD Alpha oder die Zusammenlegung der Informations- und Dokumentationsangebote von ARD und ZDF auf einen gemeinsamen Kanal.
1: Die ersten Reformen, die angestoßen wurden, basieren ja eigentlich auf unserem langen Durchhalten an diesem Thema. Am Anfang wurden wir verlacht als Union in Sachsen-Anhalt, aber es war der richtige Weg, eben auch kritisch zu hinterfragen, ob alles in der Größe so sein muss, wie es ist, oder ob man es nicht schlanker gestalten kann. Denn wir leben mittlerweile in einer so pluralen Welt mit so vielen Angeboten und da muss man sich am Ende auch drauf einstellen.
0: Doch grundsätzlich war es der Enquetekommission wichtig, sich als Fürsprecher für das öffentlich-rechtliche Mediensystem zu positionieren. Ist es doch die bewährte Form eines staats- und wirtschaftsfernen Mediums. Vor allem, weil über die Gebühr die Finanzierung über die Nutzer geregelt wird. Dennoch ist die AfD der schärfste Kritiker dieses Systems. Man drohte sogar, den Medienstaatsvertrag kündigen zu wollen, sollte es eine AfD-geführte Landesregierung geben.
1: Naja, also man kann Rundfunkstaatsverträge kündigen, das ist keine Frage, aber man ist verfassungsrechtlich natürlich dazu verpflichtet, dann trotzdem einen öffentlich-rechtlichen Rundfunk vorzuhalten, einen neuen zu schaffen, und der wäre am Ende auch wieder durch einen Beitrag zu bezahlen. Also von daher muss man ganz genau in der Debatte hinschauen, was man wirklich fordert und was nicht. Wir haben uns auf die Seite gestellt und gesagt, wir fordern das, was machbar ist, und wir halten es auch für richtig, dass wir eine Grundversorgung für die Menschen haben, die beitragsfinanziert ist, aber wir verschließen uns natürlich auch nicht dem, den Beitrag nicht nur stabil zu halten, sondern ihn auch vielleicht auch weiter zu senken.
0: Wer also glaubt, keine Haushaltsabgabe mehr bezahlen zu müssen, der irrt. Zu fest ist die öffentlich-rechtliche Medienwelt in der deutschen Gesetzgebung verankert. Es lohnt jedoch, das System zu reformieren, und dazu ist es der CDU Sachsen-Anhalt gelungen, immer mehr Medienpolitiker in den Bundesländern hinter sich zu versammeln.
1: Also rechtliche Bindung erhält der Abschlussbericht der Enquetekommission nicht. Es sind ja Empfehlungen. Aber dadurch, dass man jetzt sieht, dass über so Parteigrenzen hinweg gemeinsame Formulierungen gefunden wurden, sieht man ganz deutlich, dass mittlerweile auch in Gesamtdeutschland angekommen ist, dass wir den Rundfunk reformieren müssen, wenn wir ihn auf der einen Seite mit einer hohen Akzeptanz auch weiterhin haben wollen.
0: Der Bericht der Enquetekommission wird nun dem Landtag zur Diskussion vorgelegt. Man muss abwarten, welche Maßnahmen sich wirklich einmal in einem noch zu verhandelnden Rundfunkstaatsvertrag wiederfinden werden.
2: In der Kläranlage Halle Nord startete am Mittwoch ein innovatives Forschungsprojekt für saubereres Wasser. Dafür hat das Land heute einen Fördermittelbescheid in sechsstelliger Höhe übergeben. Das Projekt ist bis Ende 2028 geplant und soll neue Technologien unter realen Bedingungen erproben. Im Mittelpunkt steht dabei ein technischer Großversuch zur Entfernung von Spurenstoffen und Mikroplastik aus dem Abwasser. Forschende der Hochschule Magdeburg-Stendal arbeiten zusammen mit Industriepartnern an speziellen keramischen Membranen, die Schadstoffe aus dem Wasser filtern sollen.
3: Es gibt bereits Technologien am Markt, die auch die anthropogenen Schadstoffe entfernen können. Aber diese Technologien haben verschiedene Nachteile. Und deswegen wollen wir hier ein neues Verfahren testen, die Nanofiltration. Sie müssen sich vorstellen wie ein Sieb, aber ein unendlich feines Sieb. Das sind unvorstellbar kleine Poren. Wir reden hier über ein Milliardstel Meter, die diese Poren haben. Und quasi das Wasser, die Wassermoleküle gehen durch das Sieb durch. Und die größeren Bestandteile, also die Schadstoffe, werden zurückgehalten.
2: Ein weiteres Verfahren kombiniert Oxidationsmittel mit UV-Strahlung. Getestet wird die Technik direkt auf dem Gelände der Kläranlage mit Hilfe mobiler Containeranlagen. Ziel ist es, nicht nur die Wirksamkeit zu steigern, sondern auch ein deutlich kostengünstiges

0: günstigeres Verfahren als bisher zu finden. Das Klärwerk in Halle wird dafür zum sogenannten Reallabor. Unter realen Bedingungen soll dort getestet und weiterentwickelt werden. Mit dem Projekt reagiert das Land auf wachsende Herausforderungen in der Wasseraufbereitung. Denn immer mehr Spurenstoffe gelangen ins Abwasser, etwa durch Medikamente, Kosmetikprodukte oder Reifenabrieb. Gleichzeitig verschärft die Europäische Union die Anforderungen an die kommunale Abwasserreinigung. Aber man verspricht sich viel von den gewonnenen Erkenntnissen.
1: Ja, wir sehen eigentlich drei mögliche Vorteile, die entstehen können. Wenn es gelingt, das nachzuweisen, dass das erfolgreich ist, dann ist das in Sachsen-Anhalt multiplizierbar, vielleicht sogar in ganz Deutschland multiplizierbar. Der zweite Vorteil besteht darin, dass wir die Wissenschaft einbinden können. Das ist ja die Fachhochschule Magdeburg-Stendal, die uns hier begleitet, auch ein Unternehmen vom Weinberg Campus, die GmbU. Das ist Wissenschaft aus Sachsen-Anhalt für Sachsen-Anhalt, wenn Sie so wollen. Und der dritte Vorteil besteht darin, dass wenn es gelingt, die Wirtschaftlichkeit nachzuweisen, können wir zukünftig tatsächlich Bürgerinnen und Bürger in Sachsen-Anhalt und vielleicht auch darüber hinaus von zusätzlichen Kosten, die sonst entstehen würden, entlasten.
0: Die Stadtwerke Halle sehen darin auch eine Chance für mehr Klimaschutz. Denn die Kläranlage gilt bereits als Vorreiter der Energieeffizienz und CO2-Einsparung. Mit dem neuen Großversuch könnte Halle nun auch bei der modernen Abwasserreinigung bundesweit eine Vorreiterrolle übernehmen.

Betritt man einen sakralen Raum, so wie die Klosterkirche unserer lieben Frauen in Magdeburg, ist es möglicherweise genau das, was man erwartet. Aber wie gelingt es hier, eine komplexe Installation zu Problemen unserer Gegenwart einzubinden? Das beantwortet der israelische Künstler Itamar Gof mit seiner Installation »The Rhinoceros in the Room«.

9 Meter hoch, 18 Meter lang. Ein riesiges Sinnbild für etwas, was man im großen Kirchenschiff so gar nicht erwartet. Ein Nashorn im Raum, eigentlich ist es ja ein Elefant im Raum, wenn niemand sich traut, das wirkliche Problem anzusprechen, das ganz offensichtlich das Handeln des Einzelnen und auch der Gemeinschaft behindert. Man braucht dann doch eine ganze Menge Hintergrundwissen, um die Vielschichtigkeit dieser Installation zu erfassen. Das ist ein Holzschnitt von Albrecht Dürer, entstanden um das Jahr 1515. Dürer hat das Tier nie selber gesehen. Es war ein Geschenk des indischen Sultans Muzaffar II. An den portugiesischen König Manuel I. und war das erste lebende Nashorn in Europa seit der Antike, also ein Symbol für imperiale Macht. Heute sind Nashörner vom Aussterben bedroht, nur konsequenter Artenschutz ist bemüht, den Fortbestand zu sichern. Es gibt das berühmte Theaterstück Die Nashörner von Eugene Ionesco, in dem Menschen sich in Nashörner verwandeln, weil sie kurzsichtig und stur in einem totalitären System mitlaufen. Und Nashörner gehören nicht in unsere natürliche Umwelt, sie sind also ein Symbol für das Fremde. Dazu die beeindruckende Klangwelt, die die eigens für diese Installation komponierte Musik schafft. Und so ein weiteres Mal die Erwartung an einen sakralen Raum entscheidend durchbricht.

Alles in allem ein Kunstwerk, das gesellschaftliche Probleme wie Angst vor dem Fremden, Angst, sich den wirklichen Problemen unserer Zeit zu stellen und Position zur Zerstörung unserer natürlichen Ressourcen hintergründig präsentiert.

0: hat man noch Zeit bis zum 5. Juni im Kunstmuseum Magdeburg.
1: Obwohl sich die genannten Nachteile erneuerbarer Energiequellen meist darauf beschränken, dass sie die Landschaft verunstalten würden, was ja ohnehin eine subjektive Aussage ist, setzen sich viele Verbraucher mit den überwiegenden Vorteilen erst gar nicht auseinander, wenn sie doch von einem Umstieg auf grüne Energiequellen schon jetzt profitieren könnten. Um den Bürgern diese Vorteile näher zu bringen und sie insgesamt sichtbarer zu machen, gab der Landesverband Erneuerbare Energien am Mittwoch den Startschuss für eine sachsen-anhaltweite Kampagne zum Ausbau von Windkraft und Photovoltaik.
2: Wir haben geplant, dass wir mit einer Tour durch das Land uns verschiedene Projekte anschauen, aber auch Unternehmen, Kommunen vor Ort und Menschen, die ganz persönlich Erfahrungen mit erneuerbaren Energien im Alltag haben und wollen O-Töne sammeln, um gemeinsam zu schauen, wie eigentlich der Stand im Land ist und was Erneuerbare schon jetzt hier im Land auch bewegen.
1: In diesem Rahmen wird eine Videoserie entstehen, die auf diversen Plattformen der sozialen Medien kursieren soll. Einerseits natürlich, um einen möglichst großen Anteil der Bevölkerung zu erreichen. Andererseits erhofft man sich aber auch, somit eine Lücke schließen zu können. Denn im Online-Diskurs wird über erneuerbare Energien oft sehr einseitig berichtet.
2: Das liegt auch viel daran, dass viele Mythen, Halbwahrheiten, auch Propaganda vorherrschen. Und wir haben für uns identifiziert, dass wir, glaube ich, viel zu wenig auch offensiv zeigen, was wir eigentlich können. Wir sind jetzt schon der größte Energielieferant des Landes. Wir sichern jetzt schon im Land zahlreiche Arbeitsplätze und auch die Versorgung von Unternehmen. Wir bieten Sicherheit gerade in unsicheren Zeiten, Stichwort Gaskrise, Iran-Krieg. Und das sehen die Menschen zwar auch, aber ich glaube, es wird zu wenig gezeigt und gesagt, und zwar in der Lebenswirklichkeit der Menschen.
1: Wichtig bleibt daher auch der Austausch mit den Energieministerien, um die Offenheit gegenüber erneuerbaren Energien auch seitens der Politik weiter zu begünstigen. Diesbezüglich könnte mit dem Akzeptanz- und Beteiligungsgesetz schon eine gute gesetzliche Grundlage geschaffen werden, von der die Gemeinden, in denen der Ausbau bereits stattfindet, schon jetzt profitieren und somit auch die dort ansässigen Bürger. Es muss aber weiter geworben werden, so der Energieminister am Mittwoch.
3: Wir müssen immer wieder deutlich machen, dass es sinnvoll ist, auf die Erneuerbaren umzusteigen, dass wir herauskommen aus fossiler Abhängigkeit. Wir sehen es gerade durch den Iran-Krieg, dass die Benzinpreise steigen bei uns, dass fossile Energieträger auf Dauer teurer werden und gerade die Erneuerbaren Heimatenergien sind. Denn die Wertschöpfung wird hier bei uns im Lande betrieben und dafür setzen sich diese Verbände ein.
1: Warum das ausgerechnet jetzt geschehen soll? Bei Betrachtung der aktuellen Umfragen spielte sicherlich die kommende Landtagswahl eine Rolle. Aber, wie es der Geschäftsstellenleiter des Landesverbandes betonte, nicht ausschließlich.
2: Wir haben aber durchaus auch das Ziel, über die Wahl als Anlass hinaus damit auch weiter Erfahrungen zu sammeln und weiter zu kommunizieren, um eben tatsächlich den Menschen auch anzubieten, das, was wir als Branche, als Erneuerbare leisten, das, was wir imstande sind zu tun für das Land und auch für die Menschen vor Ort und auch Perspektiven zu geben.

Seit zwei Wochen zeigt das Kunstmuseum Magdeburg eine Ausstellung unter dem Titel Das geteilte Jetzt, The Share It Now.

Der mit der Ausstellung verbundene Aufwand wird zu Recht mit dem 50-jährigen Jubiläum des sakralen Gebäudes als Kunstmuseum gerechtfertigt. Und auch deshalb ist es gelungen, eine Reihe von international renommierten Künstlern zur Teilnahme zu bewegen.

Im Fokus steht die Frage, wie wir das Hier und Jetzt erleben, während wir gleichzeitig mit unterschiedlichen, oft instabilen Realitäten konfrontiert werden. Die Kunstwerke bieten dabei Perspektiven jenseits der

klassischen Nachrichtenbilder und verzichten ganz bewusst auf rein dystopische Zukunftsszenarien. Die Gruppenausstellung vereint weitreichende Positionen aus den Bereichen Malerei, Video, Skulptur und Fotografie.

Die Ausstellung in den Räumen des oberen Kreuzgangs bietet keine fertigen Antworten, sondern versucht, den Besucher zu bewegen, eigene Positionen im Hier und Jetzt zu beziehen. Das ist in unserer komplexen Gegenwart nicht einfach, regt aber zum Nachdenken an. Und dazu hat man im Kloster unserer lieben Frauen noch bis zum 6. September Zeit.

0: Frau Zweig?
1: Ja?
0: Sie riechen ein bisschen nach Rauch.
1: Ach, guck mal an. Bist ja ganz heller. Hm? Kümmer dich mal ein bisschen um dein Kunstwerk. Wer nicht fertig wird, kriegt eine 6.
0: Eine 6?
2: Ja.
3: Hallo. Ist alles in Ordnung?
4: Anne, wer ist das?
5: Das ist Kurt. Kurt, mein Ex-Mann. Er denkt, dass wir noch beide verheiratet sind.
4: Hallo, ich bin Bernd Zweig. Chopin. Schön.
6: Das geht uns nichts an.
4: Wenn jemand in Not ist, dann geht uns das immer was an. Was ist denn?
5: Katzenfahrer, ruhig mal stecken lassen.
6: Man hat uns hierher geschickt, dass wir ihn jetzt hier abliefern können. Er hat Alzheimer.
7: Es tut mir leid, dass du Alzheimer hast.
4: Mach die Augen zu. Du bist mir jeden Tag schöner geworden.
8: Ich habe eine schrecklich gut aussehende Frau!
7: Ich war letzte Woche mit Kurt in einer Demenz-WG. Sie würden ihn aufnehmen.
6: Ich kann ihn nicht hier lassen. Ich fühle mich verantwortlich. Du warst alles für mich. Ich bin noch nie so tief verletzt worden.
7: Es wird immer schwieriger werden.
8: Hast du einen anderen Mann?
7: Und wir beide werden auch älter.
4: Wenn ich an Kurz Stelle wäre oder vielleicht irgendwann einmal bin, würde ich mich sehr glücklich schätzen, mich an deiner Seite zu wissen.
9: Dieses Jahr bekommt Conny einen neuen Freund.
10: Sein Flügel hängt so komisch herunter.
11: Er könnte verletzt sein.
10: Ich bin Conny.
12: Kannst du den Vogel mal beschreiben?
10: Er hat Federn, Flügel, einen Schnabel.
11: Da war's schon wieder.
10: Er sollte lieber nichts von Klaus wissen.
12: Hm. Wieso nicht?
10: Er kann Tiere nicht leiden.
11: Aber Sie hören das doch.
12: Oh, Sie meinen den krächzenden Vogel?
11: Ja.
12: Nein, den höre ich nicht. Den auch nicht.
9: Es gibt viel zu lernen.
12: Jedes Jahr im Herbst fliegen sie in den warmen Süden. Um sich zu schützen, müssen sie gut zusammenhalten.
13: Rechter Flügel nicht funktionstüchtig.
10: Was, wenn Klaus Flügel nicht heilt und er nie wieder fliegen kann?
9: Ach. Und viel zu lachen.
11: Nein!
9: Begleite Conny auf ihr neues Kinoabenteuer.
11: Oh nein.
9: Bei dem sie Klaus dem Kranich hilft.
10: Ah, oder auch nicht. Klaus!
9: Wieder zu fliegen.
11: Eine Katastrophe jagt die nächste.
10: Ha, daneben!

0: Perfetto!
1: Warte, Klaus!
2: Hast du schon mal so einen krassen Move gesehen?
1: Nope.
3: Meine Freundin Conny. Abenteuer mit Kranich Klaus.
4: Ja, das sieht nach Komödie aus.
5: Hi.
4: Hi. See you tomorrow.
5: Was wollen wir eigentlich gucken?
4: Weiß ich nicht. Wir können mal gucken, was du da hast.
6: Nachhaltigkeit, Migration, Klimawandel. Man das ohnehin nicht voneinander trennen kann.
7: Dann würde ich vielleicht die halbe Gurke nehmen und...
5: Vielleicht eine Vorspeise und einen Salat.
4: Ich habe mal wieder Bock auf Fisch.
5: Mhm.
4: Justin verliebt sich in Alice, doch sie lebt für ihn immer einen Tag in der Zukunft und er lebt für sie einen Tag in der Vergangenheit.
8: Da sieht man nicht viel.
9: Darf ich mal?
5: Such doch mal Awesome Movie, das hast du ja mal erwähnt.
10: Ja, die wäre vielleicht besser. Die auch. Die nicht.
5: Ich mach dir erstmal einen Tee.
7: Nein!
4: Der Bildhauer Ariel arbeitet nachts als U-Bahn-Fahrer, um sich die Miete für sein Atelier in Brooklyn zu verdienen. Im Schlaf verfolgen ihn Visionen von einem Tier, das mit ihm spricht.
11: Weil du Hurensohn zu dem ich bist, eine Scheißkarre abzustellen.
4: Hier, das Leben ist ein Croissant.
5: Mhm.
4: Scheidung und andere Liebeserklärungen.
5: Mhm.

0: Jeden Sonntag spielen wir hinter einem Gitter, weil niemand uns je ins Gesicht blicken darf.
1: Unser musikalisches Angebot ist nicht gut genug.
2: Wisst ihr, wer gern zurückkehren würde? Don Antonio.
3: Vivaldi.
2: Holen wir Vivaldi.
1: Probieren wir diese Variation.
0: Ich bin keine erste Geige. Das kann ich nicht sein.
1: Wie ist dein Name?
0: Cecilia. Wenn der Krieg vorbei ist, werde ich mit einem Offizier vermählt. Dann kann ich nicht mehr spielen.
1: Du hast etwas, das die anderen nicht haben. Ich würde gern Musik machen, die begeistert, die benommen macht. Die so ist wie das Leben.
3: Bist du die zukünftige Braut von Andrea Sanfermo?
0: Ihr kennt ihn?
3: Dir konnte nichts Besseres passieren, weißt du.
1: Bist du nicht glücklich? Ganz Venedig hat dir applaudiert.
0: Ihr zerstört unseren Frieden. Ich möchte hierbleiben. Ich möchte nicht mehr heiraten.
2: Wir können unser gegebenes Wort nicht mehr zurücknehmen.
0: Ich kann nichts tun. Ich kann überhaupt nichts entscheiden.
1: Du kannst nicht von mir verlangen, dein Leben zu verändern.
4: Ich kann es gar nicht erwarten, dein Talent zu hören. Und zu erfahren, zu welcher Magie diese Hände fähig sind.

0: Nichts enthüllt die Wahrheit in dir so wie eine lange Wanderung in der Natur.
1: Wohin geht ihr?
2: Cape Wrath.
3: Aber zuerst gehen wir nach Fort William.
1: Was? Wirklich?
3: Ja.
1: Wow. Der West Highland Way ist also nur zum Aufwärmen.
4: Sollen wir das jetzt machen?
5: Wir machen's.
6: Uno, dos. Yeah!

0: Das ist so cool, was ihr Jungs da macht.
1: Ja.
0: Wie lange werdet ihr brauchen?
1: 28 Tage, laut unserem Plan.
2: Dann los.
3: Warte. Warte eine Sekunde. Sieh doch mal.
2: Ja.
3: Mein Freund ist auch irgendwo hier oben.
4: Oh,
3: ja.
4: Lauft ihr den ganzen Weg zusammen?
3: Ja.
2: Was ist das?
3: Ja. Wir schlafen sogar im selben Zelt.
4: Wow. Ihr müsst euch sehr gut verstehen. Oder euch hassen.
5: Was stimmt nicht mit
1: was
5: dir?
1: Was stimmt nicht mit mir? Sag du mir, was nicht mit mir stimmt.
5: Trump ist überall da drin rum mit deinen verdammten Schuhen. Es ist blöd, es so zu machen.
1: Dann mach's anders. Wenn du es auf deine Art tun willst, dann tu es.
6: So tun wir das nicht. Ein paar Monate. Oder Jahre. Also wandern, zelten, in der Natur sein.
2: Alles klar? Geht schon. Puh, ja. Sumpfig hier.
7: Madame Suzanne, das ist George Femi.
8: Hi.
9: Bist du auch Schauspielerin wie Papa?
10: Das ist nicht mein Papa. Er und ich sind befreundet.
9: Wundervoll.
7: Ein Angebot von United.
11: Sie wollen, dass du den Präsidenten spielst.
12: Ich arbeite nicht mit Behörden.
11: Niemand kann zu diesen Leuten Nein sagen.
12: Was soll das Ganze?
13: Ist das Ihr Sohn? Ihr Sohn sollte vorsichtig sein.
7: Du hast die richtige Entscheidung getroffen.
12: Sie haben mir mit meinem Sohn gedroht.
7: Übrigens sind wir alle stolz darauf, dass Sie den Geist der Person verkörpern konnten, die wir alle schätzen. Der Verteidigungsminister und seine Frau.
9: Männern ist es verboten, sich mir zu nähern. Ich bin ein Minengebiet.
12: Sie sind hier unter Freunden. Wir sind die letzte Bastion zum Schutz unseres Landes. Wir sind die Adler der Republik.
14: Weiß Caligula, dass Sie mit seiner Frau schlafen?
15: Die Feinde sind überall.
10: Wirst du es jemals sein lassen, zu schauspielern?
14: Wir brauchen jetzt Ihre Hilfe, geschätzter George.
12: Sie wollen, dass du ein Mikrofon trägst. Ich werde dich nicht wiedersehen. Dein Leben ist in Gefahr.
16: Wir befinden uns im Ausnahmezustand.
14: War es Ihre Idee, diese Rede zu halten?

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0: Hoher Besuch aus Berlin in der Magdeburger Neustadt. Die Bundesbauministerin Verena Huberts war in die Niederungen der Provinz gekommen, um hier den Städtebautag 2026 zu feiern. Dazu sucht sie sich oder ihre Vorgänger immer wieder einmal eine mittelgroße Stadt aus, die von dem Bundesprogramm der Städtebauförderung profitierten.
1: Wir haben hier eine jahrzehntelange Geschichte auch der Städtebauförderung. Über 160 Millionen haben wir als Bund schon investiert. Und man sieht hier in der Neustadt sehr gut, worum es geht am heutigen Tag. Denn wir haben uns das Motto lebendige Orte, starke Gemeinschaften gegeben. Und es geht auch darum, dass wir nicht nur in unseren Städten leben, sondern dass wir Orte haben, wo wir uns begegnen, jung und alt, wo man zusammenkommt. Und dafür steht die Neustadt. Hier ist richtig was passiert, hier geht was. Und deswegen habe ich gesagt, wir kommen hier nach Magdeburg.
0: In Magdeburg waren es bis jetzt 163 Millionen Euro, die investiert wurden. Die letzten 1,3 Millionen Euro wurden von Bund und Land zur Umgestaltung des Nikolaiplatzes dazugegeben. Geld, mit dem man die historischen Strukturen wieder hervorhob, die hier Anfang des 19. Jahrhunderts nach der napoleonischen Besetzung der Stadt entstanden.
1: Die Städtebauförderung, die gibt es schon seit 50 Jahren. Da gehen Bund, also wir aus Berlin, mit den Bundesländern, aber den Städten auch gemeinsam voran, um unser Zuhause weiterzuentwickeln, um Orte zu schaffen, an denen man sich gerne begegnet, wo man sich gerne aufhält, um unsere Städte aber auch ein Stück weit fit zu machen für die Zukunft. Und ich habe mir, letztes Jahr waren wir in Koblenz, also in Rheinland-Pfalz, das ist meine Heimat, habe ich mir dieses Jahr Magdeburg ausgesucht, weil es eben hier auch so viel gibt, was man schon geschafft hat. Und deswegen bin ich auch ganz gespannt, nachher rüber zum Jugendzentrum Knast zu gehen.
0: Denn dafür hatte die Ministerin noch einen neuen Förderbescheid im Gepäck. 570.000 Euro, die in das Jugendzentrum investiert werden sollen.
2: Das Geld ist dazu gedacht, dass bei uns die Räume erweitert werden. Also wir werden größer, was den Innenbereich betrifft und da dann halt mehr Platz für die Kinder haben. Ja, wir sind sehr gut besucht. Wir haben täglich 60 bis 100 Kinder und Jugendliche und da benötigen wir einfach mehr Platz.
0: Diese Baumaßnahme ist für 2027 angedacht, um dem zunehmenden Bedarf an den Angeboten der Einrichtung gerecht zu werden. Und was dort und in anderen Einrichtungen des Stadtteils so gemacht wird, davon konnte man sich im Verlauf des Tages auf dem Familienfest rund um den Moritzplatz überzeugen. Einem Familienfest, wie es viele an diesem Samstag gab, denn die Städtebauförderung ist ein bundesweites Programm, von dem alle Bürger dieses Landes profitieren. Schließlich speisen es auch alle Bürger mit ihren Steuergeldern.
3: Zehn Jahre ist es inzwischen her, dass das Deutsche Rote Kreuz seine Landesgeschäftsstelle in Sachsen-Anhalt von Halle nach Magdeburg verlegte. Damals war jedoch klar, dass es sich bei dem Standort in der Lüneburger Straße nicht um das endgültige Zuhause des Landesverbandes handeln sollte. Und schon zu diesem Zeitpunkt hatte man bereits ein Auge auf das historische Gebäude am Fischerufer geworfen, das einst als das städtische Armenhaus diente. Ein Ort, der alten, kranken und allgemein bedürftigen Menschen Unterkunft und Unterstützung bot und somit eigentlich perfekt zur Philosophie des Deutschen Roten Kreuzes passte, der Organisation damals aber nicht als Standort angeboten wurde. 10 Jahre später konnte dieser Wunsch nun doch endlich verwirklicht werden, im Beisein von rund 130 Gästen aus der Politik, Wohlfahrt, Hilfsorganisationen, den DRK-Kreisverbanden und mehr, die am Freitag, dem Weltrotkreuztag, in die neue Landesgeschäftsstelle geladen wurden, um diese feierlich zu eröffnen.
4: Also wir sind eine Organisation, die durch vielfältige Aufgaben geprägt sind und wir brauchen verlässliche Strukturen, verlässliche Standortentscheidungen. Das war bei der letzten, in dem letzten Domizil nicht ganz so optimal. Das Umfeld ist hier auch vor allen Dingen mit den Parkmöglichkeiten am Schleinufer. Die Erreichbarkeit ist gut. Beim letzten Standort hatten wir immerhin die Straßenbahn dabei. Das war auch nicht schlecht, muss man so zu sagen. Also insgesamt ändert sich jetzt durch den Umzug für das Land nicht viel. Also wir machen unsere Arbeit weiter, aber auf neuer, moderner und verlässlichere Art.
3: Neuer und moderner ist auch das Gebäude an sich. Insgesamt war der Umzug mit einem Kostenaufwand von rund 150.000 Euro verbunden, der jedoch ausschließlich durch eigene Mittel des DRK gedeckt werden konnte. Im Februar letzten Jahres wurde der Standortwechsel in die Wege geleitet und knapp ein Jahr später konnte die neue Geschäftsstelle auch schon bezogen werden. Nach Beendigung der ausgiebigen und aufwendigen Sanierungsarbeiten unter Berücksichtigung des Denkmalschutzes.
4: Also wir dürfen zum Beispiel auch draußen keine Schilder anbringen oder andere Dinge. Das

0: muss alles mit dem Denkmalamt abgestimmt werden, das muss alles genehmigt werden. Also Sie können sich das so vorstellen, dass das Haus praktisch komplett entkernt wurde. Dann war es dann noch die Wände, die Fußböden, die wurden teilweise auch noch erneuert und dann ist alles neu gemacht worden.
1: Darunter der brandneue Fahrstuhl, der dieses doch sehr treppenlastige Objekt nun auch barrierefrei machte, sodass wirklich jeder von den vielfältigen Angeboten der Landesgeschäftsstelle Gebrauch machen kann. Zu diesen konnten sich auch die Gäste am Freitag einen Überblick verschaffen und das teilweise aus erster Hand, etwa beim begehbaren Rettungswagen und dem Rettungsboot der Wasserwacht, die draußen im Hof präsentiert wurden. Drinnen wartete zudem eine Vielzahl an Informationsständen auf die Besucher. Es gab interaktive Angebote wie ein Quiz rund um den Pflegebereich und ein Lernszenario mit VR-Brille, das vor allem bei den jüngsten Besuchern für Begeisterung sorgte. Währenddessen stand ein Großteil der Räumlichkeiten für Besichtigungen offen, sodass die Gäste sich auch eine Meinung zu den modernen Arbeitsstandards in der neuen Geschäftsstelle bilden konnten.
0: Sicherlich möchten wir erreichen, dass die Besucher sagen, Mensch, die haben ein schöner Standort, gute Räume, gute Arbeitsbedingungen. Die müssen ihre Aufgaben ja sowieso machen und durch unsere Räumlichkeiten werden es jetzt nicht mehr Aufgaben, so kann man das nicht sehen. Aber sie können qualitativ auch gut gemacht werden, ob man immer im Großraumbüro sitzt oder ob man in kleineren Büros abgeschottet sitzt und kann am PC intensive Arbeit machen. Also insgesamt ist es eine Qualitätsverbesserung unserer Arbeit.
1: Knapp einen Monat ist der neue Standort bereits in Nutzung und dient seitdem ganz Sachsen-Anhalt, vor allem aber den Bewohnern der Landeshauptstadt wieder als zentraler Anlaufpunkt, wie es schon einst im Armenhaus der Fall war. Sodass in dem historischen Gebäude am Fischerufer gewissermaßen ein Kreis geschlossen werden konnte zwischen dem sozialen Engagement der Geschichte und der modernen Verbandsarbeit der Zukunft.
2: Wenn Markus Schönhoff dieses Spiel hier gewinnt, dann wird der erste BCM-Meister in der Billard-Bundesliga. Die Vorleistung dazu war natürlich eine gute Saison und dass Verfolger Bottrop auf den letzten Metern noch patzte.
3: Und wir haben jetzt erfahren, dass der Verfolger Bottrop in Elversberg eine Partie verloren hat. Und dann sollte auch ein Unentschieden schon reichen.
2: So Frank Eder zum letzten Spieltag, bei dem es der BCM aber insgesamt in eigener Hand hatte, die Meisterschaft zu gewinnen. Doch ein Sieg jetzt von Schönhoff würde schon vor den beiden letzten Partien dieser Saison, die De Jong Lelin und Ömer Karakurt beschreiten sollten, die Meisterschaft perfekt machen. Denn der Spieltag am Samstag konnte von den Magdeburgern bereits gewonnen werden.
3: Also gestern 6-2 gewonnen. Wir waren ja guten Mutes, dass wir das ziemlich sicher nach Hause bringen. Das war aber doch ein sehr spannendes Spiel. Und als Falco verloren hat und die nächsten Partien knapp begannen, da begann schon mal das große Zittern. Aber wir haben 6-2 gewonnen. Insofern sind wir heute in den Tag mit der Zielstellung, deutscher Meister zu werden, reingegangen.
2: Doch zurück zum Sonntagsspieltag. Falco Willenberger gewann sein Spiel gegen den BCG Tibur sehr deutlich mit 40-23. Und bei Markus Schönhoff stand es 36-36, als es in die Schlussphase ging. Doch Schönhoff behielt die Nerven und legte noch einmal eine Serie von 3 Spielzügen vor und hatte dann als erster die 40 Punkte auf seinem Zählkonto. Nun war es an Kersten Reinhardts, im Nachstoß noch aufzuschließen, aber es gelang ihm nicht, sodass diese Partie mit 40-38 an Schönhoff ging und damit klar war, dass den Magdeburgern die Meisterschaft nicht mehr zu nehmen war.
3: Und damit sind wir jetzt schon mit 4-0 vorne. Jetzt kommt die zweite Runde, für die ich eigentlich auch die Hoffnung habe, dass wir mindestens eine Partie gewinnen. Also werden wir das Spiel heute nach Hause bringen und den deutschen Meister aus eigener Kraft für uns sichern.
2: Ja, und genau so kam es. De Jong Lelin spielte 50-35 und Ömer Karakurt beendete sein Spiel mit 50-37. Und das war über die Saison 2025-26 ein Durchmarsch auf Platz 1 der Bundesliga, in die man gerade erst 2025 wieder aufgestiegen war und man als Saisonziel eigentlich nur die Klasse erhalten wollte.
3: Nein, wir waren stabil. Also ich muss das Team loben, das hat sich immer beigestanden. Wir haben wirklich einen super Teamgeist und immer wenn einer mal versagt hat, hat es der andere ausgebügelt. Das war eigentlich das Geheimnis.
2: Mit der Meisterschaft qualifizierten sich die Magdeburger für die Teilnahme an der Europameisterschaft im Jahr 2027, die im

Juni des kommenden Jahres in Porto ausgetragen werden soll. Und so geht es nun für die Mannschaft in die Sommerpause, die, so viel steht jetzt schon fest, mit dem traditionellen Freundschaftsspiel Ende August im tschechischen Kladno beendet wird.

0: Knapp 167.000 Besucher konnte das Theater Magdeburg im vergangenen Jahr in die verschiedensten Vorstellungen locken. Ein Anstieg von 5% verglichen mit dem Vorjahr. Ein Standard, den man gerne beibehalten möchte, weshalb auch in der kommenden Theatersaison eine gesunde Mischung aus allseits beliebten Klassikern und Neuheiten auf das Publikum wartet. Für Generalintendant Julian Chavas ist es bereits die 5. Spielzeit, die er gemeinsam mit seinem Leitungsteam erarbeitete. Ein gut eingespieltes Team, dem sich in diesem Jahr der neue Generalmusikdirektor Christian Oehland anschließen konnte.
1: Es gibt eine tolle Stimmung in der Magdeburgischen Philharmonie, spürt man sofort. Die Menschen haben Bock zu spielen. Es ist so auch, dass wir nächste Spielzeit spannende Projekte haben. Und ich glaube, am Schluss ist die Rolle des Generalmusikdirektors nicht nur seine Konzerte zu begleiten, sondern auch wirklich für die Klangkultur der Magdeburgischen Philharmonie zu arbeiten. Und das macht er wunderbar.
0: In der Spielzeit 26/27 können Theaterfans sich auf rund 30 Premieren aus allen Bereichen des Opernhauses freuen, darunter 14 Uraufführungen. Spaß für die ganze Familie dürfte das Ballett Der kleine Prinz versprechen, das für Kinder ab 6 Jahren im Oktober Premiere feiert. Choreografiert vom langjährigen Ballettdirektor Jörg Mannes, der in der neuen Saison noch 3 weitere Uraufführungen beitragen wird. Darin enthalten ein interaktives Projekt mit dem Namen Tanzmatrix, das im kommenden März seinen Weg auf die Bühne des Opernhauses findet.
1: Dieses Projekt Tanzmatrix ist sozusagen ein Weg zu finden, wo sich eine Oberfläche findet zwischen Ballett, die Kunst und die Technologie und die KI sozusagen. Und da werden die Gäste eingeladen, nicht das Handy auszuschalten, sondern einzuschalten. Es wird so eine Mischung zwischen digitale und reelle Bilder geben. Das wird bestimmt sehr interessant.
0: Die Tanzmatrix gehört zusammen mit 5 weiteren Projekten zu den Beiträgen, mit denen das Theater sich am Festival der Moderne beteiligt, das im kommenden Jahr von Mai bis Oktober in Magdeburg veranstaltet wird. Bei einer Inszenierung führt der Generalintendant sogar selbst Regie, beim Musiktheater Neverland, das auf der Geschichte von Peter Pan basiert.
1: Das ist eine Oper, die eigentlich eine Nicht-Oper ist, weil es wird eigentlich nicht gesungen. Es ist eher eine pantomimische Geschichte mit einem Orchester, ein zeitgenössisches Orchester im Orchestergraben. Und es geht darum, wie ehemalige Figuren der Fiktion, ehemalige Figuren von Peter Pan plötzlich aus der Fiktion ausgestiegen sind und sich 20 Jahre später begegnen.
0: Ebenfalls ein Projekt des Festivals der Moderne, eine Oper, die vor allem dadurch besonders interessant für Magdeburger sein dürfte, da sie sich um ein Thema dreht, das hier noch immer für Polarisierung sorgt, der Aufstieg und Fall einer Chipfabrik, auch bekannt als die Intel-Oper.
1: Mit der Geschichte um Intel haben wir mit großen Emotionen gespielt. Man hat mit Traum gespielt, man hat geträumt, oh, es kommt jetzt eine Chipfabrik nach Magdeburg, das ist ein Versprechen für Wirtschaft, das ist ein Versprechen für die Stadtgesellschaft und so weiter. Und dann ist der Traum plötzlich geplatzt. Und Oper ist die beste Maschine, um sich mit großen Emotionen zu beschäftigen. Es wird sich ein Oper, die

0: sowie natürlich das Domplatz Open Air 2027 Wie im Himmel, das auf dem gleichnamigen Film aus dem Jahr 2005 basiert.
1: Die Hauptfigur ist diesmal nicht ein Held oder eine Heldin oder ein Liebespärchen, sondern die Hauptfigur ist der Chor. Es geht um gemeinsames Singen, es geht um die Kraft, die Musik und es geht um das Leben und wie wir uns dieses Leben vorstellen können, wie wir gemeinsam singen. Und ich freue mich so sehr, weil wir haben so ein tolles Open Chor im Theater Magdeburg, dass die Hauptfigur dieses Musical darstellen werden.
0: Seit Dienstag ist auch der Kartenvorverkauf für sämtliche Vorstellungen im Gange. Hier gilt schnell zuschlagen. Schließlich sind vor allem die Tickets für das Domplatz Open Air immer heiß begehrt und sehr schnell ausverkauft. In die neue Spielzeit wird dann offiziell im September gestartet, traditionsgemäß wieder mit dem alljährlichen Theaterfest des Opernhauses.
2: Tausend Steine, wir bauen Zukunft, war ein Straßenkunstprojekt der Arbeiterwohlfahrt, kurz AWO. Aber am Ende waren es fast 2000 solcher Pappziegel, die seit November 2025 hergestellt und vor allem auch bemalt wurden. Daran beteiligt waren zahlreiche Schulen und Einrichtungen aus ganz Sachsen-Anhalt, die zum Auftakt der Aktion das Haus der Zukunft das erste Mal auf dem Willy-Brandt-Platz in Magdeburg errichteten.
3: Ja, es ist die erste Aktion, die wir im Projekt 1000 Steine im öffentlichen Rahmen haben. Das Projekt 1000 Steine, wir bauen Zukunft, ist ein Projekt, das letztes Jahr im November gestartet ist. Da hatten verschiedene Institutionen, vorrangig Schulen in ganz Sachsen-Anhalt, die Möglichkeit, so einen Stein, also einen so einen Stein, jeder einzelne Schüler zu gestalten. Und zur konkreten Frage, wie stelle ich mir meine Zukunft vor, was wünsche ich mir von meiner Zukunft? Ja, und das, was wir hier hinter uns sehen, ist ja das Konglomerat aus 2000 dieser Pappsteine, die unser Haus der Zukunft bilden.
2: Entstanden sind so rund um eine symbolische Säule der Gesellschaft zahlreiche kleinere Räume, die zum einen genutzt wurden, um kleineren Aktionen oder Workshops Raum zu geben, die sich aber auch verschiedenen Themenbereichen des Projekts widmeten. Denn über allem stand die Überschrift, wie wollen wir in Zukunft leben? Und die dazugehörenden Wünsche, vor allem der am Projekt beteiligten Kinder, fanden in Form von Zeichnungen den Weg auf die weißen Flächen der Pappziegel. Und da war vom Dreier-BMW bis zum Weltfrieden alles dabei.
3: Ein wesentlicher Teil der Wünsche beschäftigt sich mit dem Thema Frieden. Wir leben in einer Welt, wo die Nachrichten von Krieg beherrscht sind. Und auch egal ob das jüngere Generation ist oder auch die ältere, wollen natürlich auch Frieden auf der Welt. Nicht jeder kommt aus Deutschland, der daran teilgenommen hat. Einige haben einen Fluchthintergrund. Die haben natürlich das Ganze aus erster Reihe erfahren. Ja. Und das ist was Essentielles. Ein zweites Cluster ist tatsächlich Umwelt-, Natur- und Klimaschutz, also eine saubere Welt. Ich hätte nicht gedacht, dass so unheimlich viele Steine sich mit dem Thema Ocean, Plastic, Meere, saubere Meere beschäftigen. Und Familie, Freunde, das ist halt auch noch mal eine wichtige Komponente, die sich viele für die Zukunft wünschen.
2: Im Grunde genommen bauen die freiwilligen Helfer dieses Kunstprojektes dieses Haus jedes Mal aufs Neue auf, mit einem nicht nur an die vorgefundenen Bedingungen angepassten Grundriss. Es ist zwar nur Pappe, aber die Wandelemente sind dann doch recht raumgreifend, so dass man drei LKWs benötigt, um das Haus der Zukunft in Einzelteile zerlegt transportieren zu können. Und so startete das Projekt am vergangenen Wochenende in Magdeburg, um dann in den kommenden Wochen weitere Stationen im Bundesland anzusteuern.
3: Wir sind am 19. und am 20. Juni in Zeitz auf dem Schützenplatz und die Abschlussaktion findet dann am 21. und 22. August in Halle auf dem Marktplatz statt.
2: Das mal zum Schluss an unsere Zuschauer in Halle gerichtet, doch das Haus der Zukunft zu besuchen und vielleicht beim Aufbauen zu helfen, denn auch dazu werden immer Freiwillige gesucht, die am symbolischen Akt des Errichtens helfen und sich so mit den Zielen des Kunstprojektes beschäftigen.

0: Ja, hallo erstmal. Ich weiß ja gar nicht, ob Sie es überhaupt interessiert. Ich erzähle es Ihnen trotzdem. Die Stadt möchte jetzt gerne einen Radweg schließen, den sie eröffnet hat, um ihn zu testen. Sie möchte ihn schließen, bevor sie ihn zu Ende getestet hat, weil sie glaubt, dadurch sparen zu können. Warum haben Sie ihn eingerichtet zum Testen, wenn Sie ihn dann doch nicht testen? Das muss irgendwer im Verkehrsministerium oder im Dezernat irgendjemand wissen. Vielleicht ist es auch nur, lass uns irgendwas machen, feststellen, ach nö, wir fangen was Neues an. Aber sparen müssen wir. Warum müssen wir sparen? Die MVB zum Beispiel. Da hat der Stadtrat jetzt beschlossen, dass die MVB mal gucken soll, ob sie nicht noch Einsparpotenzial hat. Nur haben sich einige Bürger beschwert und haben gesagt, ja, warum soll das denn noch schlechter werden mit der MVB, als es schon ist? Und darauf haben Ratsherren und Ratsherrinnen gesagt, na ja, die sollen doch nur prüfen. Ja, aber wenn ich jemanden bitte zu prüfen, kannst du sparen, kann der immer sparen. Wenn ich zum Beispiel Wassersuppe habe, ich kann das Wasser sparen. Habe ich dann nur noch einen Teller, aber ich habe einen Teller, kann ich auch sparen. Habe ich noch einen Löffel, kann ich auch sparen. Habe ich immer noch den Tisch, auf dem alles gestanden hat, kann ich auch sparen. Und dann, irgendwas ist ja immer. Ach ja, und da wir gerade beim Sparen sind, der Stadtschreiber soll eingespart werden. 15.000 Euro im Jahr. Weil so ein Stadtschreiber, was macht der? Der schreibt. Wer schreibt, der bleibt, denkt man immer, aber der bleibt nicht, der geht dann ja jedes Jahr weg und ein neuer kommt. Und Halle hat das schon seit sehr langer Zeit und obwohl es Halle genauso schlecht geht wie Magdeburg, machen die es weiter. Warum? Weil die wissen, dass so ein Stadtschreiber Werbung für die Stadt macht, in seinen Büchern darüber schreibt und wenn er mal einen großen Preis kriegt, kaufen sich die Leute die Bücher und lesen, oh guck mal, da taucht ja Halle auf oder dann eben Magdeburg. Warum wollen wir das nicht? Weil es ist Kultur. Und was wir noch besser können als Kultur, hassen, ist sparen. Und wenn man beides verbinden kann, Kulturhass und sparen, dann sparen wir eben. In diesem Sinne, sparen wir einfach mal ein. Und wenn wir alles eingespart haben, ich sagte ja, am Ende ist immer noch ein Tisch da. Und wenn der Tisch nicht da ist, Mensch, ein leerer Raum ist auch was Schönes. Vakuum, Magdeburg, passt. Danke.
1: Mit dem Beginn der Sommersaison startet auch der Campingplatz am Nordbad in Halle mit deutlich erweiterten Kapazitäten in die neue Urlaubssaison. Bereits am vergangenen Montag trafen sich dort Vertreter der Stadtwerke und weitere Unterstützer des Platzes, um die Neuerungen vorzustellen. Hintergrund für den Ausbau ist die anhaltend hohe Nachfrage nach Campingmöglichkeiten. Statistiken zeigen, dass die Anzahl der Camper seit der Corona-Pandemie stetig ansteigt.
2: Wir haben hier in Halle und Umgebung leider wirklich nicht viele Plätze und wir sind hier eben sehr zentral gelegen. Die Leute haben einen ganz kurzen Weg bis zur Straßenbahn, 2-3 Minuten Fußweg. Die haben einen ganz kurzen Weg zur Saale. Sie können hier also bei uns übernachten, aber dann viel in Halle erleben, ohne dass sie große Wege hinter sich zurücklegen müssen. Und dafür ist der Platz einfach perfekt.
1: Zu den Freizeitangeboten zählt unter anderem auch das angrenzende Freibad. Dieses öffnet ab kommender Woche wieder seine Türen für Besucher. Camper können das Bad dann ebenfalls benutzen, müssen dafür allerdings, wie alle anderen auch, den regulären Eintrittspreis bezahlen. Ein kostenloser Zeitvertreib bietet dahingegen der Saale-Radweg, der vom Platz aus unmittelbar zu erreichen ist. Aber auch auf dem Gelände selbst finden sich Aktivitäten. Darunter gibt es jetzt neue Sitzgelegenheiten, die den Aufenthalt für Besucher angenehmer machen sollen, ebenso wie die Feuerstelle. Hinzu kommt auch ein fester und barrierefreier Sanitärbereich. Dort wurden unter anderem extra niedrige Waschbecken für Kinder eingebaut. Im Eingangsbereich soll demnächst auch noch eine Küchenanlage installiert werden. Bereits vorhanden ist eine Entsorgungsstation für Chemietoiletten an der Außenseite des Gebäudes. Diese kann von den Gästen, die schon am Montag angekommen sind, direkt genutzt werden.
2: Die Anmeldung ist ganzjährig möglich, einfach über unsere info@badeninhalle.de. Da nehmen wir ganzjährig Anmeldungen entgegen. Ansonsten geht es auch immer kurzfristig per Telefon während der Öffnungszeit des Freibades oder einfach auch, manche Leute kommen einfach vorbei und fragen, haben sie noch was frei? Und dann schauen wir halt. Wir haben aber auch jetzt hier, wenn die Leute den Platz schon befahren haben, aber noch keine Zuweisung für eine Stellfläche haben, haben wir, wenn sie reingefahren sind, auf unserem Platz 2 Reserveplätze. Dort können sie erstmal eine Nacht nächtigen und dann melden sie sich einfach den nächsten Tag an der Kasse vom Freibad und dann bekommen sie eine Stellfläche zugewiesen.
1: Zusätzlich steht bei besonders großem Andrang ebenfalls der öffentliche Parkplatz des angrenzenden Schwimmbads für eine Übernachtung zur Verfügung. Es wird sich aber erhofft, dass die bisherige Erweiterung erst einmal ausreicht. Um mehr Gästen Platz bieten zu können, wurde die Anzahl der Stellflächen von bisher 27 auf nun 44 erweitert. Rund 30 davon sind für Wohnmobile und Wohnwagen geeignet. Einige weitere Flächen sind Zeltplätze. Die Nähe zum Stadtzentrum und gleichzeitig direkt

direkte Lage an der Saale macht den Campingplatz einzigartig. Doch es wird weiter geplant, denn das Ziel ist, den Standort künftig auch noch attraktiver für Wasserwanderer und Radfahrer zu machen und den Tourismus in Halle weiter zu stärken.

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3: Es hat schon eine gewisse Ironie. Das ZDF wurde Anfang der 1960er Jahre auf Betreiben der Adenauer-Regierung geschaffen, die zudem ihr zu linkslastigen ARD-Fernsehprogramm einen publizistischen konservativen Gegenpol schaffen wollte. Das ursprünglich als privates Fernsehen konzipierte zweite Fernsehprogramm für die Bundesrepublik wurde dann jedoch eine weitere öffentlich-rechtliche Anstalt. Den nächsten Versuch unternahm gut 20 Jahre später die CDU-geführte Regierung Kohl. Diesmal gelang es, privates Fernsehen in Deutschland zu etablieren. Es entstand das duale System in der deutschen Medienwelt. Doch auch hier ging das Kalkül einer publizistischen Alternative nicht wirklich auf. Privates Fernsehen steht heute für sehr auf die Quote fixiertes Unterhaltungs-TV. Wieder etwa 20 Jahre später kam ein dritter Player hinzu. Das Internet ermöglicht es jedem, zum Beispiel über YouTube, seinen eigenen Fernsehsender zu veranstalten, ganz ohne Medienaufsicht oder gar Lizenzierung. Einfach so. Seitdem sind wieder etwa 20 Jahre vergangen und das öffentlich-rechtliche Mediensystem, bestehend aus Radio- und Fernsehprogrammen, befindet sich in einer Glaubwürdigkeitskrise. Es muss sich immer noch mit den Vorwürfen, zu links zu sein, auseinandersetzen, und damit hat sich in den letzten 70 Jahren nicht wirklich etwas geändert. Ja, es geht sogar so weit, dass die CDU eine Zusammenlegung von ARD und ZDF ins Gespräch brachte, denn das öffentlich-rechtliche Mediensystem ist zu groß und zu teuer geworden. So zumindest der Tenor der Enquete-Kommission, die sich in den letzten 3 Jahren ausführlich mit diesem Thema beschäftigte. Und nun stellte die CDU-Fraktion die wichtigsten Ergebnisse der Arbeit dieser Enquete-Kommission vor.
4: Hier haben sich die Medienpolitiker zusammengefunden, die Vorschläge erarbeitet haben, wie man den öffentlich-rechtlichen Rundfunk zukunftsfit gestalten kann. Und zukunftsfit heißt, dass er am Ende auch bezahlbar bleiben muss und dass er am Ende auch seinem Auftrag natürlich gerecht wird, ausgewogen und neutral zu berichten.
3: Dazu hat man einige Vorschläge erarbeitet, wie man das erreichen könnte. Vorschläge, die nach Ansicht der Medienpolitiker über alle Parteigrenzen hinweg zukünftig Einzug in die deutsche Mediengesetzgebung finden sollten.
4: Also, dass man Doppelstrukturen versucht abzuschaffen, dass man auch bei den Gehältern sich am öffentlichen Dienst, bei den Führungskräften orientiert und nicht an irgendeinem öffentlichen Sektor. Ja, dann gibt es Vorschläge, dass man eben auch Sender zusammenlegt. Und das war schon sehr interessant, da die unterschiedlichen Meinungen aller Beteiligten auch in der Ausschusssitzung zu hören und am Ende daraus Schlussfolgerungen zu ziehen.
3: Eine solche Schlussfolgerung könnte sein, ARD und ZDF

0: zusammenzulegen, die Rolle der heutigen dritten Programme zu stärken oder auch auf Sender zu verzichten. Maßnahmen, die teilweise bereits umgesetzt werden, wie das baldige Ende von One, Tagesschau 24 und ARD Alpha oder die Zusammenlegung der Informations- und Dokumentationsangebote von ARD und ZDF auf einen gemeinsamen Kanal.
1: Die ersten Reformen, die angestoßen wurden, basieren ja eigentlich auf unserem langen Durchhalten an diesem Thema. Am Anfang wurden wir verlacht als Union in Sachsen-Anhalt, aber es war der richtige Weg, eben auch kritisch zu hinterfragen, ob alles in der Größe so sein muss, wie es ist, oder ob man es nicht schlanker gestalten kann. Denn wir leben mittlerweile in einer so pluralen Welt mit so vielen Angeboten und da muss man sich am Ende auch drauf einstellen.
0: Doch grundsätzlich war es der Enquete-Kommission wichtig, sich als Fürsprecher für das öffentlich-rechtliche Mediensystem zu positionieren. Ist es doch die bewährte Form eines staats- und wirtschaftsfernen Mediums. Vor allem, weil über die Gebühr die Finanzierung über die Nutzer geregelt wird. Dennoch ist die AfD der schärfste Kritiker dieses Systems. Man drohte sogar, den Medienstaatsvertrag kündigen zu wollen, sollte es eine AfD-geführte Landesregierung geben.
1: Naja, also man kann Rundfunkstaatsverträge kündigen, das ist keine Frage, aber man ist verfassungsrechtlich natürlich dazu verpflichtet, dann trotzdem einen öffentlich-rechtlichen Rundfunk vorzuhalten, einen neuen zu schaffen, und der wäre am Ende auch wieder durch einen Beitrag zu bezahlen. Also von daher muss man ganz genau in der Debatte hinschauen, was man wirklich fordert und was nicht. Wir haben uns auf die Seite gestellt und gesagt, wir fordern das, was machbar ist, und wir halten es auch für richtig, dass wir eine Grundversorgung für die Menschen haben, die beitragsfinanziert ist, aber wir verschließen uns natürlich auch nicht dem, den Beitrag nicht nur stabil zu halten, sondern ihn auch vielleicht auch weiter zu senken.
0: Wer also glaubt, keine Haushaltsabgabe mehr bezahlen zu müssen, der irrt. Zu fest ist die öffentlich-rechtliche Medienwelt in der deutschen Gesetzgebung verankert. Es lohnt jedoch, das System zu reformieren, und dazu ist es der CDU Sachsen-Anhalt gelungen, immer mehr Medienpolitiker in den Bundesländern hinter sich zu versammeln.
1: Also rechtliche Bindung erhält der Abschlussbericht der Enquete-Kommission nicht. Es sind ja Empfehlungen. Aber dadurch, dass man jetzt sieht, dass über so Parteigrenzen hinweg gemeinsame Formulierungen gefunden wurden, sieht man ganz deutlich, dass mittlerweile auch in Gesamtdeutschland angekommen ist, dass wir den Rundfunk reformieren müssen, wenn wir ihn auf der einen Seite mit einer hohen Akzeptanz auch weiterhin haben wollen.
0: Der Bericht der Enquete-Kommission wird nun dem Landtag zur Diskussion vorgelegt. Man muss abwarten, welche Maßnahmen sich wirklich einmal in einem noch zu verhandelnden Rundfunkstaatsvertrag wiederfinden werden.
2: In der Kläranlage Halle Nord startete am Mittwoch ein innovatives Forschungsprojekt für saubereres Wasser. Dafür hat das Land heute einen Fördermittelbescheid in sechsstelliger Höhe übergeben. Das Projekt ist bis Ende 2028 geplant und soll neue Technologien unter realen Bedingungen erproben. Im Mittelpunkt steht dabei ein technischer Großversuch zur Entfernung von Spurenstoffen und Mikroplastik aus dem Abwasser. Forschende der Hochschule Magdeburg-Stendal arbeiten zusammen mit Industriepartnern an speziellen keramischen Membranen, die Schadstoffe aus dem Wasser filtern sollen.
3: Es gibt bereits Technologien am Markt, die auch die anthropogenen Schadstoffe entfernen können. Aber diese Technologien haben verschiedene Nachteile. Und deswegen wollen wir hier ein neues Verfahren testen, die Nanofiltration. Sie müssen sich vorstellen wie ein Sieb, aber ein unendlich feines Sieb. Das sind unvorstellbar kleine Poren. Wir reden hier über ein Milliardstel Meter, die diese Poren haben. Und quasi das Wasser, die Wassermoleküle gehen durch das Sieb durch. Und die größeren Bestandteile, also die Schadstoffe, werden zurückgehalten.
2: Ein weiteres Verfahren kombiniert Oxidationsmittel mit UV-Strahlung. Getestet wird die Technik direkt auf dem Gelände der Kläranlage mit Hilfe mobiler Containeranlagen. Ziel ist es, nicht nur die Wirksamkeit zu steigern, sondern auch ein deutlich kostengünstigeres Verfahren als bisher zu finden. Das Klärwerk in Halle wird dafür zum sogenannten Reallabor. Unter realen Bedingungen soll dort getestet und weiterentwickelt werden. Mit dem Projekt reagiert das Land auf wachsende Herausforderungen in der Wasseraufbereitung. Denn immer mehr Spurenstoffe gelangen ins Abwasser, etwa durch Medikamente, Kosmetikprodukte oder Reifenabrieb. Gleichzeitig verschärft die Europäische Union die Anforderungen an die kommunale Abwasserreinigung. Aber man verspricht sich viel von den gewonnenen Erkenntnissen.
4: Ja, wir sehen eigentlich drei mögliche Vorteile, die entstehen können. Wenn es gelingt, das nachzuweisen, dass das

0: erfolgreich ist, dann ist das in Sachsen-Anhalt multiplizierbar, vielleicht sogar in ganz Deutschland multiplizierbar. Der zweite Vorteil besteht darin, dass wir die Wissenschaft einbinden können. Es ist ja die Hochschule, die Fachhochschule Magdeburg-Stendal, die uns hier begleitet, auch ein Unternehmen vom Weinberg-Campus, die GmbU. Das ist Wissenschaft aus Sachsen-Anhalt für Sachsen-Anhalt, wenn Sie so wollen. Und der dritte Vorteil besteht darin, dass wenn es gelingt, die Wirtschaftlichkeit nachzuweisen, können wir zukünftig tatsächlich Bürgerinnen und Bürger in Sachsen-Anhalt und vielleicht auch darüber hinaus von zusätzlichen Kosten, die sonst entstehen würden, entlasten.
1: Die Stadtwerke Halle sehen darin auch eine Chance für mehr Klimaschutz. Denn die Kläranlage gilt bereits als Vorreiter der Energieeffizienz und CO2-Einsparung. Mit dem neuen Großversuch könnte Halle nun auch bei der modernen Abwasserreinigung bundesweit eine Vorreiterrolle übernehmen.

Betritt man einen sakralen Raum, so wie die Klosterkirche Unser Lieben Frauen in Magdeburg, ist es möglicherweise genau das, was man erwartet. Aber wie gelingt es hier, eine komplexe Installation zu Problemen unserer Gegenwart einzubinden? Das beantwortet der israelische Künstler Itamar Gof mit seiner Installation »The Rhinoceros in the Room«.

9 Meter hoch, 18 Meter lang. Ein riesiges Sinnbild für etwas, was man im großen Kirchenschiff so gar nicht erwartet. Ein Nashorn im Raum. Eigentlich ist es ja ein Elefant im Raum, wenn niemand sich traut, das wirkliche Problem anzusprechen, das ganz offensichtlich das Handeln des Einzelnen und auch der Gemeinschaft behindert. Man braucht dann doch eine ganze Menge Hintergrundwissen, um die Vielschichtigkeit dieser Installation zu erfassen. Das ist ein Holzschnitt von Albrecht Dürer, entstanden um das Jahr 1515. Dürer hat das Tier nie selber gesehen. Es war ein Geschenk des indischen Sultans Muzaffar II. An den portugiesischen König Manuel I. und war das erste lebende Nashorn in Europa seit der Antike, also ein Symbol für imperiale Macht. Heute sind Nashörner vom Aussterben bedroht. Nur konsequenter Artenschutz ist bemüht, den Fortbestand zu sichern. Es gibt das berühmte Theaterstück Die Nashörner von Eugene Ionesco, in dem Menschen sich in Nashörner verwandeln, weil sie kurzsichtig und stur in einem totalitären System mitlaufen. Und Nashörner gehören nicht in unsere natürliche Umwelt. Sie sind also ein Symbol für das Fremde. Dazu die beeindruckende Klangwelt, die die eigens für diese Installation komponierte Musik schafft. Und so ein weiteres Mal die Erwartung an einen sakralen Raum entscheidend durchbricht.

Alles in allem ein Kunstwerk, das gesellschaftliche Probleme wie Angst vor dem Fremden, Angst, sich den wirklichen Problemen unserer Zeit zu stellen und Position zur Zerstörung unserer natürlichen Ressourcen hintergründig präsentiert.

0: Sich das Ganze anzusehen und über die Vielschichtigkeit des Anliegens der beteiligten Künstler nachzudenken, hat man noch Zeit bis zum 5. Juni im Kunstmuseum Magdeburg.
1: Obwohl sich die genannten Nachteile erneuerbarer Energiequellen meist darauf beschränken, dass sie die Landschaft verunstalten würden, was ja ohnehin eine subjektive Aussage ist, setzen sich viele Verbraucher mit den überwiegenden Vorteilen erst gar nicht auseinander, wenn sie doch von einem Umstieg auf grüne Energiequellen schon jetzt profitieren könnten. Um den Bürgern diese Vorteile näher zu bringen,

0: und sie insgesamt sichtbarer zu machen, gab der Landesverband Erneuerbare Energien am Mittwoch den Startschuss für eine sachsen-anhaltweite Kampagne zum Ausbau von Windkraft und Photovoltaik.
1: Wir haben geplant, dass wir mit einer Tour durch das Land uns verschiedene Projekte anschauen, aber auch Unternehmen, Kommunen vor Ort und Menschen, die ganz persönlich Erfahrungen mit erneuerbaren Energien im Alltag haben und wollen O-Töne sammeln, um gemeinsam zu schauen, wie eigentlich der Stand im Land ist und was Erneuerbare schon jetzt hier im Land auch bewegen.
0: In diesem Rahmen wird eine Videoserie entstehen, die auf diversen Plattformen der sozialen Medien kursieren soll. Einerseits natürlich, um einen möglichst großen Anteil der Bevölkerung zu erreichen. Andererseits erhofft man sich aber auch, somit eine Lücke schließen zu können. Denn im Online-Diskurs wird über erneuerbare Energien oft sehr einseitig berichtet.
1: Das liegt auch viel daran, dass viele Mythen, Halbwahrheiten, auch Propaganda vorherrschen. Und wir haben für uns identifiziert, dass wir, glaube ich, viel zu wenig auch offensiv zeigen, was wir eigentlich können. Wir sind jetzt schon der größte Energielieferant des Landes. Wir sichern jetzt schon im Land zahlreiche Arbeitsplätze und auch die Versorgung von Unternehmen. Wir bieten Sicherheit gerade in unsicheren Zeiten, Stichwort Gaskrise, Irankrieg. Und das sehen die Menschen zwar auch, aber ich glaube, es wird zu wenig gezeigt und gesagt, und zwar in der Lebenswirklichkeit der Menschen.
0: Wichtig bleibt daher auch der Austausch mit den Energieministerien, um die Offenheit gegenüber erneuerbaren Energien auch seitens der Politik weiter zu begünstigen. Diesbezüglich könnte mit dem Akzeptanz- und Beteiligungsgesetz schon eine gute gesetzliche Grundlage geschaffen werden, von der die Gemeinden, in denen der Ausbau bereits stattfindet, schon jetzt profitieren und somit auch die dort ansässigen Bürger. Es muss aber weiter geworben werden, so der Energieminister am Mittwoch.
2: Wir müssen immer wieder deutlich machen, dass es sinnvoll ist, auf die Erneuerbaren umzusteigen, dass wir herauskommen aus fossiler Abhängigkeit. Wir sehen es gerade durch den Irankrieg, dass die Benzinpreise steigen bei uns, dass fossile Energieträger auf Dauer teurer werden und gerade die Erneuerbaren Heimatenergien sind. Denn die Wertschöpfung wird hier bei uns im Lande betrieben und dafür setzen sich diese Verbände ein.
0: Warum das ausgerechnet jetzt geschehen soll? Bei Betrachtung der aktuellen Umfragen spielte sicherlich die kommende Landtagswahl eine Rolle. Aber, wie es der Geschäftsstellenleiter des Landesverbandes betonte, nicht ausschließlich.
1: Wir haben aber durchaus auch das Ziel, über die Wahl als Anlass hinaus damit auch weiter Erfahrungen zu sammeln und weiter zu kommunizieren, um eben tatsächlich den Menschen auch anzubieten, das, was wir als Branche, als Erneuerbare leisten, das, was wir imstande sind zu tun für das Land und auch für die Menschen vor Ort und auch Perspektiven zu geben.

Seit zwei Wochen zeigt das Kunstmuseum Magdeburg eine Ausstellung unter dem Titel Das geteilte Jetzt, The Shared Now.

Der mit der Ausstellung verbundene Aufwand wird zu Recht mit dem 50-jährigen Jubiläum des sakralen Gebäudes als Kunstmuseum gerechtfertigt. Und auch deshalb ist es gelungen, eine Reihe von international renommierten Künstlern zur Teilnahme zu bewegen.

Im Fokus steht die Frage, wie wir das Hier und Jetzt erleben, während wir gleichzeitig mit unterschiedlichen, oft instabilen Realitäten konfrontiert werden. Die Kunstwerke bieten dabei Perspektiven jenseits der klassischen Nachrichtenbilder und verzichten ganz bewusst auf rein dystopische Zukunftsszenarien. Die Gruppenausstellung vereint weitreichende Positionen aus den Bereichen Malerei, Video, Skulptur und Fotografie.

Die Ausstellung in den Räumen des oberen Kreuzgangs bietet keine fertigen Antworten, sondern versucht, den Besucher zu bewegen, eigene Positionen im Hier und Jetzt zu beziehen. Das ist in unserer komplexen Gegenwart nicht einfach, regt aber zum Nachdenken an. Und dazu hat man im Kloster unserer lieben Frauen noch bis zum 6. September Zeit.

0: Frau Zweig?
1: Ja?
0: Sie riechen ein bisschen nach Rauch.
1: Ach, guck mal an. Bist ja ganz heller. Hm? Kümmer dich mal ein bisschen um dein Kunstwerk. Wer nicht fertig wird, kriegt eine 6.
0: Eine 6?
2: Ja.
3: Hallo. Ist alles in Ordnung? Anne, wer ist das?
4: Das ist Kurt. Kurt, mein Ex-Mann. Er denkt, dass wir noch beide verheiratet sind.
3: Hallo, ich bin Bernd Zweig. Chopin. Schön.
5: Das geht uns nichts an.
6: Wenn jemand in Not ist, dann geht uns das immer was an.
3: Was ist denn?
4: Katzenfahrer würde ich mal stecken lassen.
5: Man hat uns hierher geschickt, dass wir ihn jetzt hier abliefern können. Er hat Alzheimer.
7: Es tut mir leid, dass du Alzheimer hast.
3: Mach die Augen zu. Du bist mit jedem Tag schöner geworden.
8: Ich habe eine schrecklich gut aussehende Frau!
7: Ich war letzte Woche mit Kurt in einer Demenz-WG. Sie würden ihn aufnehmen.
5: Ich kann ihn nicht hier lassen. Ich fühle mich verantwortlich. Du warst alles für mich. Ich bin noch nie so tief verletzt worden.
7: Es wird immer schwieriger werden.
8: Hast du einen anderen Mann?
7: Und wir beide werden auch älter.
3: Wenn ich an Kurts Stelle wäre, vielleicht irgendwann einmal bin, würde ich mich sehr glücklich schätzen, mich an deiner Seite zu wissen.
9: Dieses Jahr bekommt Conny einen neuen Freund.
10: Sein Flügel hängt so komisch herunter.
11: Er könnte verletzt sein.
10: Ich bin Conny.
12: Kannst du den Vogel mal beschreiben?
10: Er hat Federn, Flügel, einen Schnabel.
11: Da war's schon wieder.
10: Er sollte lieber nichts von Klaus wissen.
12: Wieso nicht?
10: Er kann Tiere nicht leiden.
11: Aber Sie hören das doch.
12: Oh, Sie meinen den krächzenden Vogel?
11: Ja.
12: Nein, den höre ich nicht. Den auch nicht.
9: Es gibt viel zu lernen.
12: Jedes Jahr im Herbst fliegen sie in den warmen Süden. Um sich zu schützen, müssen sie gut zusammenhalten.
13: Rechter Flügel nicht funktionstüchtig.
10: Was, wenn Klaus Flügel nicht heilt und er nie wieder fliegen kann?
9: Ach. Und viel zu lachen.
11: Nein!
9: Begleite Conny auf ihr neues Kinoabenteuer.
11: Oh nein.
9: Bei dem sie Klaus dem Kranich hilft.
10: Ah, oder auch nicht. Klaus!
9: Wieder zu fliegen.
11: Eine Katastrophe jagt die nächste.
10: Ha, daneben!
14: Perfetto!
10: Warte, Klaus!
15: Hast du schon mal so einen krassen Move gesehen?
12: Nope.
9: Meine Freundin Conny. Abenteuer mit Kranich Klaus.
16: Ja, das sieht nach Komödie aus.
17: Hi.
16: See you tomorrow.

0: Was wollen wir eigentlich gucken?
1: Weiß ich nicht. Wir können mal gucken, was so da ist.
2: Nachhaltigkeit, Migration, Klimawandel, weil man das ohnehin nicht voneinander trennen kann.
3: Dann würde ich vielleicht die halbe Gurke nehmen und...
0: Vielleicht eine Vorspeise und einen Salat.
1: Ich habe mal wieder Bock auf Fisch. Mhm.
2: Justin verliebt sich in Alice, doch sie lebt für ihn immer einen Tag in der Zukunft und er lebt für sie einen Tag in der Vergangenheit.
4: Da sieht man nicht viel.
1: Darf ich mal?
0: Such doch mal Awesome Movie, das hat du ja mal erwähnt. Ja, die wäre vielleicht besser. Die auch. Die nicht. Ich mach dir erstmal einen Tee.
3: Nein!
2: Der Bildhauer Ariel arbeitet nachts als U-Bahn-Fahrer, um sich die Miete für sein Atelier in Brooklyn zu verdienen. Im Schlaf verfolgen ihn Visionen von einem Tier, das mit ihm spricht.
5: Du Hurensohn, zu dem ich besser eine Scheißkarre abzustellen.
2: Hier, das Leben ist ein Croissant. Mhm. Scheidung und andere Liebeserklärungen.

0: Jeden Sonntag spielen wir hinter einem Gitter, weil niemand uns je ins Gesicht blicken darf.
1: Unser musikalisches Angebot ist nicht gut genug.
2: Wisst ihr, wer gern zurückkehren würde? Don Antonio.
3: Vivaldi.
2: Holen wir Vivaldi.
1: Probieren wir diese Variation.
0: Ich bin keine erste Geige. Das kann ich nicht sein.
1: Wie ist dein Name?
0: Cecilia. Wenn der Krieg vorbei ist, werde ich mit einem Offizier vermählt. Dann kann ich nicht mehr spielen.
1: Du hast etwas, das die anderen nicht haben. Ich würde gern Musik machen, die begeistert, die benommen macht. Die so ist wie das Leben.
3: Bist du die zukünftige Braut von Andrea Sanfermo?
0: Ihr kennt ihn?
3: Dir konnte nichts Besseres passieren, weißt du.
1: Bist du nicht glücklich? Ganz Venedig hat dir applaudiert.
0: Ihr zerstört unseren Frieden. Ich möchte hier bleiben. Ich möchte nicht mehr heiraten.
2: Wir können unser gegebenes Wort nicht mehr zurücknehmen.
0: Ich kann nichts tun. Ich kann überhaupt nichts entscheiden.
1: Du kannst nicht von mir verlangen, dein Leben zu verändern.
4: Ich kann es gar nicht erwarten, dein Talent zu hören. Und zu erfahren, zu welcher Magie diese Hände fähig sind.

0: Nichts enthüllt die Wahrheit in dir so wie eine lange Wanderung in der Natur.
1: Wohin geht ihr?
2: Cape Wrath.
3: Aber zuerst gehen wir nach Fort William.
1: Was? Wirklich?
3: Ja.
1: Wow. Der West Highland Way ist also nur zum Aufwärmen.
4: Sollen wir das jetzt machen?
5: Wir machen's.
6: Una, dos. Yeah.
7: Ich finde das so cool, was ihr Jungs da macht.
2: Ja.
7: Wie lange werdet ihr brauchen?
2: 28 Tage, laut unserem Plan.
3: Dann los.
8: Warte. Warte eine Sekunde. Sieh doch mal.
3: Ja?
8: Mein Freund ist auch irgendwo hier oben.
0: Oh, ja. Lauft ihr den ganzen Weg zusammen?
8: Ja.
9: Was ist das?
8: Ja. Wir schlafen sogar im selben Zelt.
0: Wow. Ihr müsst euch sehr gut verstehen. Oder euch hassen.
6: Was stimmt nicht mit dir?
4: Was stimmt nicht mit mir?

0: Sag du mir, was nicht mit mir stimmt.
1: Trump ist überall da drin rum mit deinen verdammten Schuhen. Es ist blöd, es so zu machen.
0: Dann mach's anders. Wenn du es auf deine Art tun willst, dann tu es.
2: Wieso tun wir das nicht? Ein paar Monate. Oder Jahre. Also wandern, zelten, in der Natur sein.
3: Madame Suzanne, das ist George Femi.
4: Hi.
5: Bist du auch Schauspielerin wie Papa?
6: Das ist nicht mein Papa. Er und ich sind befreundet.
5: Wundervoll.
3: Ein Angebot von United.
7: Sie wollen, dass du den Präsidenten spielst.
8: Ich arbeite nicht mit Behörden.
7: Niemand kann zu diesen Leuten Nein sagen.
8: Was soll das Ganze?
9: Ist das Ihr Sohn? Ihr Sohn sollte vorsichtig sein.
10: Du hast die richtige Entscheidung getroffen.
8: Sie haben mir mit meinem Sohn gedroht.
11: Übrigens sind wir alle stolz darauf, dass Sie den Geist der Person verkörpern konnten, die wir alle schätzen. Der Verteidigungsminister und seine Frau.
5: Männern ist es verboten, sich mir zu nähern. Ich bin ein Minengebiet.
12: Sie sind hier unter Freunden. Wir sind die letzte Bastion zum Schutz unseres Landes. Wir sind die Adler der Republik.
13: Weiß Caligula, dass Sie mit seiner Frau schlafen?
14: Die Feinde sind überall.
6: Wirst du es jemals sein lassen, zu schauspielern?
13: Wir brauchen jetzt Ihre Hilfe, geschätzter George.
8: Sie wollen, dass du ein Mikrofon trägst. Ich werde dich nicht wiedersehen. Dein Leben ist in Gefahr.
15: Wir befinden uns im Ausnahmezustand.
13: War es Ihre Idee, diese Rede zu halten?

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0: Hoher Besuch aus Berlin in der Magdeburger Neustadt. Die Bundesbauministerin Verena Huberts war in die Niederungen der Provinz gekommen, um hier den Städtebautag 2026 zu feiern. Dazu sucht sie sich oder ihre Vorgänger immer wieder einmal eine mittelgroße Stadt aus, die von dem Bundesprogramm der Städtebauförderung profitierten.
1: Wir haben hier eine jahrzehntelange Geschichte auch der Städtebauförderung. Über 160 Millionen haben wir als Bund schon investiert. Und man sieht hier in der Neustadt sehr gut, worum es geht am heutigen Tag. Denn wir haben uns das Motto lebendige Orte, starke Gemeinschaften gegeben. Und es geht auch darum, dass wir nicht nur in unseren Städten leben, sondern dass wir Orte haben, wo wir uns begegnen, jung und alt, wo man zusammenkommt. Und dafür steht die Neustadt. Hier ist richtig was passiert, hier geht was. Und deswegen habe ich gesagt, wir kommen hier nach Magdeburg.
0: In Magdeburg waren es bis jetzt 163 Millionen Euro, die investiert wurden. Die letzten 1,3 Millionen Euro wurden von Bund und Land zur Umgestaltung des Nikolaiplatzes dazugegeben. Geld, mit dem man die historischen Strukturen wieder hervorhob, die hier Anfang des 19. Jahrhunderts nach der napoleonischen Besetzung der Stadt entstanden.
1: Die Städtebauförderung, die gibt es schon seit 50 Jahren. Da gehen Bund, also wir aus Berlin, mit den Bundesländern, aber den Städten auch gemeinsam voran, um unser Zuhause weiterzuentwickeln, um Orte zu schaffen, an denen man sich gerne begegnet, wo man sich gerne aufhält, um unsere Städte aber auch ein Stück weit fit zu machen für die Zukunft. Und ich habe mir, letztes Jahr waren wir in Koblenz, also in Rheinland-Pfalz, das ist meine Heimat, habe ich mir dieses Jahr Magdeburg ausgesucht, weil es eben hier auch so viel gibt, was man schon geschafft hat. Und deswegen bin ich auch ganz gespannt, nachher rüber zum Jugendzentrum Knast zu gehen.
0: Denn dafür hatte die Ministerin noch einen neuen Förderbescheid im Gepäck. 570.000 Euro, die in das Jugendzentrum investiert werden sollen.
2: Das Geld ist dazu gedacht, dass bei uns die Räume erweitert werden. Also wir werden größer, was den Innenbereich betrifft und da dann halt mehr Platz für die Kinder haben. Ja, wir sind sehr gut besucht. Wir haben täglich 60 bis 100 Kinder und Jugendliche und da benötigen wir einfach mehr Platz.
0: Diese Baumaßnahme ist für 2027 angedacht, um dem zunehmenden Bedarf an den Angeboten der Einrichtung gerecht zu werden. Und was dort und in anderen Einrichtungen des Stadtteils so gemacht wird, davon konnte man sich im Verlauf des Tages auf dem Familienfest rund um den Moritzplatz überzeugen. Einem Familienfest, wie es viele an diesem Samstag gab, denn die Städtebauförderung ist ein bundesweites Programm, von dem alle Bürger dieses Landes profitieren. Schließlich speisen es auch alle Bürger mit ihren Steuergeldern.
3: Zehn Jahre ist es inzwischen her, dass das Deutsche Rote Kreuz seine Landesgeschäftsstelle in Sachsen-Anhalt von Halle nach Magdeburg verlegte. Damals war jedoch klar, dass es sich bei dem Standort in der Lüneburger Straße nicht um das endgültige Zuhause des Landesverbandes handeln sollte. Und schon zu diesem Zeitpunkt hatte man bereits ein Auge auf das historische Gebäude am Fischerufer geworfen, das einst als das städtische Armenhaus diente. Ein Ort, der alten, kranken und allgemein bedürftigen Menschen Unterkunft und Unterstützung bot und somit eigentlich perfekt zur Philosophie des Deutschen Roten Kreuzes passte, der Organisation damals aber nicht als Standort angeboten wurde. 10 Jahre später konnte dieser Wunsch nun doch endlich verwirklicht werden, im Beisein von rund 130 Gästen aus der Politik, Wohlfahrt, Hilfsorganisationen, den DRK-Kreisverbanden und mehr, die am Freitag, dem Weltrotkreuztag, in die neue Landesgeschäftsstelle geladen wurden, um diese feierlich zu eröffnen.
4: Also wir sind eine Organisation, die durch vielfältige Aufgaben geprägt sind und wir brauchen verlässliche Strukturen, verlässliche Standortentscheidungen. Das war bei der letzten, in dem letzten Domizil nicht ganz so optimal. Das Umfeld ist hier mit, auch vor allen Dingen mit den Parkmöglichkeiten am Schleinufer. Die Erreichbarkeit ist gut. Beim letzten Standort hatten wir immerhin die Straßenbahn dabei. Das war auch nicht schlecht, muss man so zu sagen. Also insgesamt ändert sich jetzt durch den Umzug für das Land nicht viel. Also wir machen unsere Arbeit weiter, aber auf neuer, moderner und verlässlichere Art.
3: Neuer und moderner ist auch das Gebäude an sich. Insgesamt war der Umzug mit einem Kostenaufwand von rund 150.000 Euro

0: verbunden, der jedoch ausschließlich durch eigene Mittel des DRK gedeckt werden konnte. Im Februar letzten Jahres wurde der Standortwechsel in die Wege geleitet und knapp ein Jahr später konnte die neue Geschäftsstelle auch schon bezogen werden. Nach Beendigung der ausgiebigen und aufwendigen Sanierungsarbeiten unter Berücksichtigung des Denkmalschutzes.
1: Also wir dürfen zum Beispiel auch draußen keine Schilder anbringen oder andere Dinge. Das muss alles mit dem Denkmalamt abgestimmt werden. Das muss alles genehmigt werden. Also Sie können sich das so vorstellen, dass das Haus praktisch komplett entkernt wurde. Dann war es dann noch die Wände, die Fußböden. Die wurden teilweise auch noch erneuert. Und dann ist alles neu gemacht worden.
0: Darunter der brandneue Fahrstuhl, der dieses doch sehr treppenlastige Objekt nun auch barrierefrei machte, sodass wirklich jeder von den vielfältigen Angeboten der Landesgeschäftsstelle Gebrauch machen kann. Zu diesen konnten sich auch die Gäste am Freitag einen Überblick verschaffen und das teilweise aus erster Hand, etwa beim begehbaren Rettungswagen und dem Rettungsboot der Wasserwacht, die draußen im Hof präsentiert wurden. Drinnen wartete zudem eine Vielzahl an Informationsständen auf die Besucher. Es gab interaktive Angebote wie ein Quiz rund um den Pflegebereich und ein Lernszenario mit VR-Brille, das vor allem bei den jüngsten Besuchern für Begeisterung sorgte. Währenddessen stand ein Großteil der Räumlichkeiten für Besichtigungen offen, sodass die Gäste sich auch eine Meinung zu den modernen Arbeitsstandards in der neuen Geschäftsstelle bilden konnten.
1: Sicherlich möchten wir erreichen, dass die Besucher sagen, Mensch, die haben ein schöner Standort, gute Räume, gute Arbeitsbedingungen. Die müssen ihre Aufgaben ja sowieso machen und durch unsere Räumlichkeiten werden es jetzt nicht mehr Aufgaben, so kann man das nicht sehen. Aber sie können qualitativ auch gut gemacht werden, ob man immer im Großraumbüro sitzt oder ob man in kleineren Büros abgeschottet sitzt und kann am PC intensive Arbeit machen. Also insgesamt ist es eine Qualitätsverbesserung unserer Arbeit.
0: Knapp einen Monat ist der neue Standort bereits in Nutzung und dient seitdem ganz Sachsen-Anhalt, vor allem aber den Bewohnern der Landeshauptstadt wieder als zentraler Anlaufpunkt, wie es schon einst im Armenhaus der Fall war. Sodass in dem historischen Gebäude am Fischerufer gewissermaßen ein Kreis geschlossen werden konnte zwischen dem sozialen Engagement der Geschichte und der modernen Verbandsarbeit der Zukunft.
2: Wenn Markus Schönhoff dieses Spiel hier gewinnt, dann wird der erste BCM-Meister in der Billard-Bundesliga. Die Vorleistung dazu war natürlich eine gute Saison und dass Verfolger Bottrop auf den letzten Metern noch patzte.
3: Und wir haben jetzt erfahren, dass der Verfolger Bottrop in Elversberg eine Partie verloren hat. Und dann sollte auch ein Unentschieden schon reichen.
2: So Frank Eder zum letzten Spieltag, bei dem es der BCM aber insgesamt in eigener Hand hatte, die Meisterschaft zu gewinnen. Doch ein Sieg jetzt von Schönhoff würde schon vor den beiden letzten Partien dieser Saison, die De Jong Lelin und Ömer Karakurt beschreiten sollten, die Meisterschaft perfekt machen. Denn der Spieltag am Samstag konnte von den Magdeburgern bereits gewonnen werden.
3: Also gestern 6-2 gewonnen. Wir waren ja guten Mutes, dass wir das ziemlich sicher nach Hause bringen. Das war aber doch ein sehr spannendes Spiel. Und als Falco verloren hat und die nächsten Partien knapp begannen, da begann schon mal das große Zittern. Aber wir haben 6-2 gewonnen. Insofern sind wir heute in den Tag mit der Zielstellung, deutscher Meister zu werden, reingegangen.
2: Doch zurück zum Sonntagsspieltag. Falco Willenberger gewann sein Spiel gegen den BC GT Buhr sehr deutlich mit 40-23. Und bei Markus Schönhoff stand es 36-36, als es in die Schlussphase ging. Doch Schönhoff behielt die Nerven und legte noch einmal eine Serie von 3 Spielzügen vor und hatte dann als erster die 40 Punkte auf seinem Zählkonto. Nun war es an Kersten Reinhardts, im Nachstoß noch aufzuschließen, aber es gelang ihm nicht, sodass diese Partie mit 40-38 an Schönhoff ging und damit klar war, dass den Magdeburgern die Meisterschaft nicht mehr zu nehmen war.
3: Und damit sind wir jetzt schon mit 4-0 vorne. Jetzt kommt die zweite Runde, für die ich eigentlich auch die Hoffnung habe, dass wir mindestens eine Partie gewinnen. Also werden wir das Spiel heute nach Hause bringen und den deutschen Meister aus eigener Kraft für uns sichern.
2: Ja, und genau so kam es. Die Jung Nilin spielte 50-35 und Ömer Karakurt beendete sein Spiel mit 50-37. Und das war über die Saison 2025-26 ein Durchmarsch auf Platz 1 der Bundesliga, in die man gerade erst 2025 wieder aufgestiegen war und man als Saisonziel eigentlich nur die Klasse erhalten.

0: halten wollte.
1: Nein, wir waren stabil. Also ich muss das Team loben, das hat sich immer beigestanden. Wir haben wirklich einen super Teamgeist und immer wenn einer mal versagt hat, hat es der andere ausgebügelt. Das war eigentlich das Geheimnis.
0: Mit der Meisterschaft qualifizierten sich die Magdeburger für die Teilnahme an der Europameisterschaft im Jahr 2027, die im Juni des kommenden Jahres in Porto ausgetragen werden soll. Und so geht es nun für die Mannschaft in die Sommerpause, die, so viel steht jetzt schon fest, mit dem traditionellen Freundschaftsspiel Ende August im tschechischen Kladno beendet wird.

0: Knapp 167.000 Besucher konnte das Theater Magdeburg im vergangenen Jahr in die verschiedensten Vorstellungen locken. Ein Anstieg von 5% verglichen mit dem Vorjahr. Ein Standard, den man gerne beibehalten möchte, weshalb auch in der kommenden Theatersaison eine gesunde Mischung aus allseits beliebten Klassikern und Neuheiten auf das Publikum wartet. Für Generalintendant Julian Chavez ist es bereits die 5. Spielzeit, die er gemeinsam mit seinem Leitungsteam erarbeitete. Ein gut eingespieltes Team, dem sich in diesem Jahr der neue Generalmusikdirektor Christian Oehland anschließen konnte.
1: Es gibt eine tolle Stimmung in der Magdeburgischen Philharmonie, spürt man sofort. Die Menschen haben Bock zu spielen. Es ist so auch, dass wir nächste Spielzeit spannende Projekte haben. Und ich glaube, am Schluss ist die Rolle des Generalmusikdirektors nicht nur seine Konzerte zu begleiten, sondern auch wirklich für die Klangkultur der Magdeburgischen Philharmonie zu arbeiten. Und das macht er wunderbar.
0: In der Spielzeit 26/27 können Theaterfans sich auf rund 30 Premieren aus allen Bereichen des Opernhauses freuen, darunter 14 Uraufführungen. Spaß für die ganze Familie dürfte das Ballett Der kleine Prinz versprechen, das für Kinder ab 6 Jahren im Oktober Premiere feiert. Choreografiert vom langjährigen Ballettdirektor Jörg Mannes, der in der neuen Saison noch 3 weitere Uraufführungen beitragen wird. Darin enthalten ein interaktives Projekt mit dem Namen Tanzmatrix, das im kommenden März seinen Weg auf die Bühne des Opernhauses findet.
1: Dieses Projekt Tanzmatrix ist sozusagen ein Weg zu finden, wo sich eine Oberfläche findet zwischen Ballett, die Kunst und die Technologie und die KI sozusagen. Und da werden die Gäste eingeladen, nicht das Handy auszuschalten, sondern einzuschalten. Es wird so eine Mischung zwischen digitale und reale Bilder geben. Das wird bestimmt sehr interessant.
0: Die Tanzmatrix gehört zusammen mit 5 weiteren Projekten zu den Beiträgen, mit denen das Theater sich am Festival der Moderne beteiligt, das im kommenden Jahr von Mai bis Oktober in Magdeburg veranstaltet wird. Bei einer Inszenierung führt der Generalintendant sogar selbst Regie, beim Musiktheater Neverland, das auf der Geschichte von Peter Pan basiert.
1: Das ist eine Oper, die eigentlich eine Nicht-Oper ist, weil es wird eigentlich nicht gesungen. Es ist eher eine pantomimische Geschichte mit einem Orchester, ein zeitgenössisches Orchester im Orchestergraben. Und es geht darum, wie ehemalige Figuren der Fiktion, ehemalige Figuren von Peter Pan plötzlich aus der Fiktion ausgestiegen sind und sich 20 Jahre später begegnen.
0: Ebenfalls ein Projekt des Festivals der Moderne, eine Oper, die vor allem dadurch besonders interessant für Magdeburger sein dürfte, da sie sich um ein Thema dreht, das hier noch immer für Polarisierung sorgt, der Aufstieg und Fall einer Chipfabrik, auch bekannt als die Intel-Oper.
1: Mit der Geschichte um Intel haben wir mit großen Emotionen gespielt. Man hat mit Traum gespielt, man hat geträumt, oh, es kommt jetzt eine Chipfabrik nach Magdeburg, das ist ein Versprechen für Wirtschaft, das ist ein Versprechen für die Stadtgesellschaft und so weiter. Und dann ist der Traum plötzlich geplatzt. Und Oper ist die beste Maschine, um sich mit großen Emotionen zu beschäftigen. Es wird sich ein Oper, die über, sage ich mal, Sehnsucht von diesem Ort beschäftigt, mit voll Humor. Die Hamster, die jetzt diese Ackerfläche bei der Intel-Besiedlung bewohnen, werden auch einen Platz auf der Bühne finden. Also ich glaube, man muss sich auf etwas sehr überraschungsvoll freuen.
0: Neben dieser Vielfalt an Neuheiten kann das Publikum sich aber auch auf eine Auswahl an Klassikern freuen, die vom Theater wieder aufgenommen werden. Etwa Shakespeares Sommernachtstraum im Bereich Ballett oder die Opern Carmen und Turandot. Neben alteingesessenen Stücken wollte man zudem auch bestimmte Formate wieder aufnehmen, zum Beispiel die Mitmachoper und die beliebten Kunstprojektwochen, wo Kinder und Jugendliche wieder die Möglichkeit bekommen, einmal selbst die Leitung einer Inszenierung zu übernehmen und vieles mehr. Als weiteres Saisonhighlight dürfte sich das Musical Cinderella von Richard Rodgers und Oscar Hammerstein herausstellen, das im November Premiere feiert.

0: darstellen werden.
1: Seit Dienstag ist auch der Kartenvorverkauf für sämtliche Vorstellungen im Gange. Hier gilt schnell zuschlagen. Schließlich sind vor allem die Tickets für das Domplatz Open Air immer heiß begehrt und sehr schnell ausverkauft. In die neue Spielzeit wird dann offiziell im September gestartet, traditionsgemäß wieder mit dem alljährlichen Theaterfest des Opernhauses.
2: »1000 Steine, wir bauen Zukunft« war ein Straßenkunstprojekt der Arbeiterwohlfahrt, kurz AWO. Aber am Ende waren es fast 2000 solcher Pappziegel, die seit November 2025 hergestellt und vor allem auch bemalt wurden. Daran beteiligt waren zahlreiche Schulen und Einrichtungen aus ganz Sachsen-Anhalt, die zum Auftakt der Aktion das Haus der Zukunft das erste Mal auf dem Willy-Brandt-Platz in Magdeburg errichteten.
3: Ja, es ist die erste Aktion, die wir im Projekt 1000 Steine im öffentlichen Rahmen haben. Das Projekt 1000 Steine, wir bauen Zukunft, ist ein Projekt, das letztes Jahr im November gestartet ist. Da hatten verschiedene Institutionen, vorrangig Schulen in ganz Sachsen-Anhalt, die Möglichkeit, so einen Stein, also einen so einen Stein, jeder einzelne Schüler zu gestalten. Und zur konkreten Frage, wie stelle ich mir meine Zukunft vor, was wünsche ich mir von meiner Zukunft? Ja, und das, was wir hier hinter uns sehen, ist das Konglomerat aus 2000 dieser Pappsteine, die unser Haus der Zukunft bilden.
2: Entstanden sind so rund um eine symbolische Säule der Gesellschaft zahlreiche kleinere Räume, die zum einen genutzt wurden, um kleineren Aktionen oder Workshops Raum zu geben, die sich aber auch verschiedenen Themenbereichen des Projekts widmeten. Denn über allem stand die Überschrift, wie wollen wir in Zukunft leben? Und die dazugehörenden Wünsche, vor allem der am Projekt beteiligten Kinder, fanden in Form von Zeichnungen den Weg auf die weißen Flächen der Pappziegel. Und da war vom Dreier-BMW bis zum Weltfrieden alles dabei.
3: Ein wesentlicher Teil der Wünsche beschäftigt sich mit dem Thema Frieden. Wir leben in einer Welt, wo die Nachrichten von Krieg beherrscht sind. Und auch egal ob das jüngere Generation ist oder auch die ältere, wollen natürlich auch Frieden auf der Welt. Nicht jeder kommt aus Deutschland, der daran teilgenommen hat. Einige haben einen Fluchthintergrund. Die haben natürlich das Ganze aus erster Reihe erfahren. Ja. Und das ist was Essentielles. Ein zweites Cluster ist tatsächlich Umwelt, Natur und Klimaschutz. Also eine saubere Welt. Ich hätte nicht gedacht, dass so unheimlich viele Steine sich mit dem Thema Ocean Plastic, Meere, saubere Meere beschäftigen. Familie, Freunde, das ist halt auch nochmal eine wichtige Komponente, die sich viele für die Zukunft wünschen.
2: Im Grunde genommen bauen die freiwilligen Helfer dieses Kunstprojektes dieses Haus jedes Mal aufs Neue auf, mit einem nicht nur an die vorgefundenen Bedingungen angepassten Grundriss. Es ist zwar nur Pappe, aber die Wandelemente sind dann doch recht raumgreifend, sodass man 3 LKWs benötigt, um das Haus der Zukunft in Einzelteile zerlegt transportieren zu können. Und so startete das Projekt am vergangenen Wochenende in Magdeburg, um dann in den kommenden Wochen weitere Stationen im Bundesland anzusteuern.
3: Wir sind am 19. und am 20. Juni in Zeitz auf dem Schützenplatz und die Abschlussaktion findet dann am 21. und 22. August in Halle auf dem Marktplatz statt.
2: Das mal zum Schluss an unsere Zuschauer in Halle gerichtet, doch das Haus der Zukunft zu besuchen und vielleicht beim Aufbauen zu helfen, denn auch dazu werden immer Freiwillige gesucht, die am symbolischen Akt des Errichtens helfen und sich so mit den Zielen des Kunstprojektes beschäftigen.

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1: Ja, hallo erstmal. Ich weiß ja gar nicht, ob Sie es überhaupt interessiert. Ich erzähle es Ihnen trotzdem. Die Stadt möchte jetzt gerne einen Radweg schließen, den sie eröffnet hat, um ihn zu testen. Sie möchte ihn schließen, bevor sie ihn zu Ende getestet hat, weil sie glaubt, dadurch sparen zu können. Warum haben Sie ihn eingerichtet zum Testen, wenn Sie ihn dann doch nicht testen? Das muss irgendwer im Verkehrsministerium oder im Dezernat irgendjemand wissen. Vielleicht ist es auch nur, lass uns irgendwas machen, feststellen, ach nö, wir fangen was Neues.

0: es an. Aber sparen müssen wir. Warum müssen wir sparen? Die MVB zum Beispiel. Da hat der Stadtrat jetzt beschlossen, dass die MVB mal gucken soll, ob sie nicht noch Einsparpotenzial hat. Nur haben sich einige Bürger beschwert und haben gesagt, ja, warum soll das denn noch schlechter werden mit der MVB, als es schon ist? Und darauf haben Ratsherren und Ratsherrinnen gesagt, na ja, die sollen doch nur prüfen. Ja, aber wenn ich jemanden bitte zu prüfen, kannst du sparen, kann der immer sparen. Wenn ich zum Beispiel Wassersuppe habe, ich kann das Wasser sparen. Habe ich nur noch einen Teller, aber ich habe einen Teller, kann ich auch sparen. Habe ich noch einen Löffel, kann ich auch sparen. Habe ich immer noch den Tisch, auf dem alles gestanden hat, kann ich auch sparen. Und dann, irgendwas ist ja immer. Ach ja, und da wir gerade beim Sparen sind, der Stadtschreiber soll eingespart werden. 15.000 Euro im Jahr. Weil so ein Stadtschreiber, was macht der? Der schreibt. Wer schreibt, der bleibt, denkt man immer, aber der bleibt nicht. Der geht dann ja jedes Jahr weg und ein neuer kommt. Und Halle hat das schon seit sehr langer Zeit. Und obwohl es Halle genauso schlecht geht wie Magdeburg, machen die es weiter. Warum? Weil die wissen, dass so ein Stadtschreiber Werbung für die Stadt macht, in seinen Büchern darüber schreibt. Und wenn er mal einen großen Preis kriegt, kaufen sich die Leute die Bücher und lesen, oh, guck mal, da taucht ja Halle auf. Oder dann eben Magdeburg. Warum wollen wir das nicht? Weil es ist Kultur. Und was wir noch besser können als Kultur, hassen, ist sparen. Und wenn man beides verbinden kann, Kulturhass und sparen, dann sparen wir eben. In diesem Sinne sparen wir einfach mal ein. Und wenn wir alles eingespart haben, ich sagte ja, am Ende ist immer noch ein Tisch da. Und wenn der Tisch nicht da ist, Mensch, ein leerer Raum ist auch was Schönes. Vakuum, Magdeburg, passt. Danke.
1: Mit dem Beginn der Sommersaison startet auch der Campingplatz am Nordbad in Halle mit deutlich erweiterten Kapazitäten in die neue Urlaubssaison. Bereits am vergangenen Montag trafen sich dort Vertreter der Stadtwerke und weitere Unterstützer des Platzes, um die Neuerungen vorzustellen. Hintergrund für den Ausbau ist die anhaltend hohe Nachfrage nach Campingmöglichkeiten. Statistiken zeigen, dass die Anzahl der Camper seit der Corona-Pandemie stetig ansteigt.
2: Wir haben hier in Halle und Umgebung leider wirklich nicht viele Plätze und wir sind hier eben sehr zentral gelegen. Die Leute haben einen ganz kurzen Weg bis zur Straßenbahn, 2-3 Minuten Fußweg. Die haben einen ganz kurzen Weg zur Saale. Sie können hier also bei uns übernachten, aber dann viel in Halle erleben, ohne dass sie große Wege hinter sich zurücklegen müssen. Und dafür ist der Platz einfach perfekt.
1: Zu den Freizeitangeboten zählt unter anderem auch das angrenzende Freibad. Dieses öffnet ab kommender Woche wieder seine Türen für Besucher. Camper können das Bad dann ebenfalls benutzen, müssen dafür allerdings, wie alle anderen auch, den regulären Eintrittspreis bezahlen. Ein kostenloser Zeitvertreib bietet dahingegen der Saale-Radweg, der vom Platz aus unmittelbar zu erreichen ist. Aber auch auf dem Gelände selbst finden sich Aktivitäten. Darunter gibt es jetzt neue Sitzgelegenheiten, die den Aufenthalt für Besucher angenehmer machen sollen, ebenso wie die Feuerstelle. Hinzu kommt auch ein fester und barrierefreier Sanitärbereich. Dort wurden unter anderem extra niedrige Waschbecken für Kinder eingebaut. Im Eingangsbereich soll demnächst auch noch eine Küchenanlage installiert werden. Bereits vorhanden ist eine Entsorgungsstation für Chemietoiletten an der Außenseite des Gebäudes. Diese kann von den Gästen, die schon am Montag angekommen sind, direkt genutzt werden.
2: Die Anmeldung ist ganzjährig möglich, einfach über unsere info@badeninhalle.de. Da nehmen wir ganzjährig Anmeldungen entgegen. Ansonsten geht es auch immer kurzfristig per Telefon während der Öffnungszeit des Freibades oder einfach auch, manche Leute kommen einfach vorbei und fragen, haben Sie noch was frei? Und dann schauen wir halt. Wir haben aber auch jetzt hier, wenn die Leute den Platz schon befahren haben, aber noch keine Zuweisung für eine Stellfläche haben, haben wir, wenn sie reingefahren sind, auf unserem Platz 2 Reserveplätze. Dort können sie erstmal eine Nacht nächtigen und dann melden sie sich einfach den nächsten Tag an der Kasse vom Freibad und dann bekommen sie eine Stellfläche zugewiesen.
1: Zusätzlich steht bei besonders großem Andrang ebenfalls der öffentliche Parkplatz des angrenzenden Schwimmbads für eine Übernachtung zur Verfügung. Es wird sich aber erhofft, dass die bisherige Erweiterung erst einmal ausreicht. Um mehr Gästen Platz bieten zu können, wurde die Anzahl der Stellflächen von bisher 27 auf nun 44 erweitert. Rund 30 davon sind für Wohnmobile und Wohnwagen geeignet. Einige weitere Flächen sind Zeltplätze. Die Nähe zum Stadtzentrum und gleichzeitig direkte Lage an der Saale macht den Campingplatz einzigartig. Doch es wird weiter geplant, denn das Ziel ist, den Standort künftig auch noch attraktiver für Wasserwanderer und Radfahrer zu machen und den Tourismus in Halle weiter zu stärken.

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3: Es hat schon eine gewisse Ironie. Das ZDF wurde Anfang der 1960er Jahre auf Betreiben der Adenauer-Regierung geschaffen, die zudem ihr zu linkslastigen ARD-Fernsehprogramm einen publizistischen konservativen Gegenpol schaffen wollte. Das ursprünglich als privates Fernsehen konzipierte zweite Fernsehprogramm für die Bundesrepublik wurde dann jedoch eine weitere öffentlich-rechtliche Anstalt. Den nächsten Versuch unternahm gut 20 Jahre später die CDU-geführte Regierung Kohl. Diesmal gelang es, privates Fernsehen in Deutschland zu etablieren. Es entstand das duale System in der deutschen Medienwelt. Doch auch hier ging das Kalkül einer publizistischen Alternative nicht wirklich auf. Privates Fernsehen steht heute für sehr auf die Quote fixiertes Unterhaltungs-TV. Wieder etwa 20 Jahre später kam ein dritter Player hinzu. Das Internet ermöglicht es jedem, zum Beispiel über YouTube, seinen eigenen Fernsehsender zu veranstalten, ganz ohne Medienaufsicht oder gar Lizenzierung. Einfach so. Seitdem sind wieder etwa 20 Jahre vergangen und das öffentlich-rechtliche Mediensystem, bestehend aus Radio- und Fernsehprogrammen, befindet sich in einer Glaubwürdigkeitskrise. Es muss sich immer noch mit den Vorwürfen, zu links zu sein, auseinandersetzen, und damit hat sich in den letzten 70 Jahren nicht wirklich etwas geändert. Ja, es geht sogar so weit, dass die CDU eine Zusammenlegung von ARD und ZDF ins Gespräch brachte, denn das öffentlich-rechtliche Mediensystem ist zu groß und zu teuer geworden. So zumindest der Tenor der Enquete-Kommission, die sich in den letzten 3 Jahren ausführlich mit diesem Thema beschäftigte. Und nun stellte die CDU-Fraktion die wichtigsten Ergebnisse der Arbeit dieser Enquete-Kommission vor.
4: Hier haben sich die Medienpolitiker zusammengefunden, die Vorschläge erarbeitet haben, wie man den öffentlich-rechtlichen Rundfunk zukunftsfit gestalten kann. Und zukunftsfit heißt, dass er am Ende auch bezahlbar bleiben muss und dass er am Ende auch seinem Auftrag natürlich gerecht wird, ausgewogen und neutral zu berichten.
3: Dazu hat man einige Vorschläge erarbeitet, wie man das erreichen könnte. Vorschläge, die nach Ansicht der Medienpolitiker über alle Parteigrenzen hinweg zukünftig Einzug in die deutsche Mediengesetzgebung finden sollten.
4: Also, dass man Doppelstrukturen versucht abzuschaffen, dass man auch bei den Gehältern sich am öffentlichen Dienst, bei den Führungskräften orientiert und nicht an irgendeinem öffentlichen Sektor. Ja, dann gibt es Vorschläge, dass man eben auch Sender zusammenlegt. Und das war schon sehr interessant, da die unterschiedlichen Meinungen aller Beteiligten auch in der Ausschusssitzung zu hören und am Ende daraus Schlussfolgerungen zu ziehen.
3: Eine solche Schlussfolgerung könnte sein, ARD und ZDF zusammenzulegen, die Rolle der heutigen dritten Programme zu stärken oder auch auf Sender zu verzichten. Maßnahmen, die teilweise bereits umgesetzt werden, wie das baldige Ende von One, Tagesschau 24 und ARD Alpha oder die Zusammenlegung der Informations- und Dokumentationsangebote von ARD und ZDF auf einen gemeinsamen Kanal.
4: Die ersten Reformen, die angestoßen wurden, basieren ja eigentlich auf unserem langen Durchhalten an diesem Thema. Am Anfang wurden wir verlacht als Union in Sachsen-Anhalt, aber es war der richtige Weg, eben auch kritisch zu hinterfragen, ob alles in der Größe so sein muss, wie es ist, oder ob man es nicht schlanker gestalten kann. Denn wir leben mittlerweile in einer so pluralen Welt mit so vielen Angeboten und da muss man sich am Ende auch drauf einstellen.
3: Doch grundsätzlich war es der Enquete-Kommission wichtig, sich als Fürsprecher für das öffentlich-rechtliche Mediensystem zu positionieren. Ist es doch die bewährte Form eines staats- und wirtschaftsfernen Mediums. Vor allem, weil über die Gebühr die Finanzierung über die Nutzer geregelt wird. Dennoch ist die AfD der schärfste Kritiker dieses Systems. Man drohte sogar, den Medienstaatsvertrag kündigen zu wollen, sollte es eine AfD-geführte Landesregierung geben.
4: Naja, also man kann Rundfunkstaatsverträge kündigen, das ist keine Frage, aber man ist verfassungsrechtlich natürlich dazu verpflichtet, dann trotzdem einen öffentlich-rechtlichen Rundfunk vorzuhalten, einen neuen zu schaffen, und der wäre am Ende auch wieder durch einen Beitrag zu bezahlen. Also von daher muss man ganz genau in der Debatte hinschauen, was man wirklich fordert und was nicht. Wir haben uns auf die Seite gestellt und gesagt, wir fordern das, was machbar ist, und wir halten es auch für richtig, dass wir eine Grundversorgung für die Menschen haben, die beitragsfinanziert ist. Aber wir verschließen uns natürlich auch nicht dem, den Beitrag nicht nur stabil zu halten, sondern ihn auch vielleicht auch weiter zu senken.
3: Wer also glaubt, keine Haushaltsabgabe mehr bezahlen zu müssen, der irrt. Zu fest ist die öffentlich-rechtliche Medienwelt in der deutschen Gesetzgebung verankert. Es lohnt jedoch, das System zu reformieren, und dazu ist es der CDU Sachsen-Anhalt gelungen, immer mehr Medienpolitiker in den Bundesländern hinter sich zu versammeln.
4: Also rechtliche Bindung erhält der Abschlussbericht der Enquete-Kommission nicht. Es sind ja Empfehlungen. Aber dadurch, dass man jetzt sieht, dass über so Parteigrenzen hinweg gemeinsame Formulierungen gefunden wurden, sieht man ganz deutlich, dass mittlerweile auch in Gesamtdeutschland angekommen ist, dass wir den Rundfunk reformieren müssen, wenn wir ihn auf der einen Seite mit einer hohen Akzeptanz auch weiterhin haben wollen.
3: Der Bericht der Enquete-Kommission wird nun dem Landtag zur Diskussion vorgelegt. Man muss abwarten, welche Maßnahmen sich wirklich einmal in einem noch zu verhandelnden Rundfunkstaatsvertrag wiederfinden werden.
5: In der Kläranlage Halle Nord startete am Mittwoch ein innovatives Forschungsprojekt für saubereres Wasser. Dafür hat das Land heute einen Fördermittelbescheid in sechsstelliger Höhe übergeben. Das Projekt ist bis Ende 2028 geplant und soll neue Technologien unter realen Bedingungen erproben. Im Mittelpunkt steht dabei ein technischer Großversuch zur Entfernung von Spurenstoffen und Mikroplastik aus dem Abwasser. Forschende der Hochschule Magdeburg-Stendal arbeiten zusammen mit Industriepartnern an speziellen keramischen Membranen, die Schadstoffe aus dem Wasser filtern sollen.
6: Es gibt bereits Technologien am Markt, die auch die anthropogenen Schadstoffe entfernen können. Aber diese Technologien haben verschiedene Nachteile. Und deswegen wollen wir hier ein neues Verfahren testen, die Nanofiltration. Sie müssen sich vorstellen wie ein Sieb, aber ein unendlich feines Sieb. Das sind unvorstellbar kleine Poren. Wir reden hier über ein Milliardstel Meter, die diese Poren haben. Und quasi das Wasser, die Wassermoleküle gehen durch das Sieb durch. Und die größeren Bestandteile, also die Schadstoffe, werden zurückgehalten.
5: Ein weiteres Verfahren kombiniert Oxidationsmittel mit UV-Strahlung. Getestet wird die Technik direkt auf dem Gelände der Kläranlage mit Hilfe mobiler Containeranlagen. Ziel ist es, nicht nur die Wirksamkeit zu steigern, sondern auch ein deutlich kostengünstigeres Verfahren als bisher zu finden. Das Klärwerk in Halle wird dafür zum sogenannten Reallabor. Unter realen Bedingungen soll dort getestet und weiterentwickelt werden. Mit dem Projekt reagiert das Land auf wachsende Herausforderungen in der Wasseraufbereitung. Denn immer mehr Spurenstoffe gelangen ins Abwasser, etwa durch Medikamente, Kosmetikprodukte oder Reifenabrieb. Gleichzeitig verschärft die Europäische Union die Anforderungen an die kommunale Abwasserreinigung. Aber man verspricht sich viel von den gewonnenen Erkenntnissen.
7: Ja, wir sehen eigentlich drei mögliche Vorteile, die entstehen können. Wenn es gelingt, das nachzuweisen, dass das erfolgreich ist, dann ist das in Sachsen-Anhalt multiplizierbar, vielleicht sogar in ganz Deutschland multiplizierbar. Der zweite Vorteil besteht darin, dass wir die Wissenschaft einbinden können. Das ist ja die Hochschule, die Fachhochschule Magdeburg-Stendal, die uns hier begleitet, auch ein Unternehmen vom Weinberg-Campus, die GmbU. Das ist Wissenschaft aus Sachsen-Anhalt für Sachsen-Anhalt, wenn Sie so wollen. Und der dritte Vorteil besteht darin, dass wenn es gelingt, die Wirtschaftlichkeit nachzuweisen, können wir zukünftig tatsächlich Bürgerinnen und Bürger in Sachsen-Anhalt und vielleicht auch darüber hinaus von zusätzlichen Kosten, die sonst entstehen würden, entlasten.
5: Die Stadtwerke Halle sehen darin auch eine Chance für mehr Klimaschutz. Denn die Kläranlage gilt bereits als Vorreiter der Energieeffizienz und CO2-Einsparung. Mit dem neuen Großversuch könnte Halle nun auch bei der modernen Abwasserreinigung bundesweit eine Vorreiterrolle übernehmen.

Betritt man einen sakralen Raum, so wie die Klosterkirche unserer lieben Frauen in Magdeburg, ist es möglicherweise genau das, was man erwartet. Aber wie gelingt es hier, eine komplexe Installation zu Problemen unserer Gegenwart einzubinden? Das beantwortet der israelische Künstler Itamar Gof mit seiner Installation The Rhinoceros in the Room.

9 Meter hoch, 18 Meter lang. Ein riesiges Sinnbild für etwas, was man im großen Kirchenschiff so gar nicht erwartet. Ein Nashorn im Raum, eigentlich ist es ja ein Elefant im Raum, wenn niemand sich traut, das wirkliche Problem anzusprechen, das ganz offensichtlich das Handeln des Einzelnen und auch der Gemeinschaft behindert. Man braucht dann doch eine ganze Menge Hintergrundwissen, um die Vielschichtigkeit dieser Installation zu erfassen. Das ist ein Holzschnitt von Albrecht Dürer, entstanden um das Jahr 1515. Dürer hat das Tier nie selber gesehen. Es war ein Geschenk des indischen Sultans Muzaffar II. An den portugiesischen König Manuel den Ersten und war das erste lebende Nashorn in Europa seit der Antike, also ein Symbol für imperiale Macht. Heute sind Nashörner vom Aussterben bedroht, nur konsequenter Artenschutz ist bemüht, den Fortbestand zu sichern. Es gibt das berühmte Theaterstück Die Nashörner von Eugene Ionesco, in dem Menschen sich in Nashörner verwandeln, weil sie kurzsichtig und stur in einem totalitären System mitlaufen. Und Nashörner gehören nicht in unsere natürliche Umwelt, sie sind also ein Symbol für das Fremde. Dazu die beeindruckende Klangwelt, die die eigens für diese Installation komponierte Musik schafft. Und so ein weiteres Mal die Erwartung an einen sakralen Raum entscheidend durchbricht.

Alles in allem ein Kunstwerk, das gesellschaftliche Probleme wie Angst vor dem Fremden, Angst, sich den wirklichen Problemen unserer Zeit zu stellen und Position zur Zerstörung unserer natürlichen Ressourcen hintergründig präsentiert.

0: Sich das Ganze anzusehen und über die Vielschichtigkeit des Anliegens der beteiligten Künstler nachzudenken, hat man noch Zeit bis zum 5. Juni im Kunstmuseum Magdeburg.
1: Obwohl sich die genannten Nachteile erneuerbarer Energiequellen meist darauf beschränken, dass sie die Landschaft verunstalten würden, was ja ohnehin eine subjektive Aussage ist, setzen sich viele Verbraucher mit den überwiegenden Vorteilen erst gar nicht auseinander, wenn sie doch von einem Umstieg auf grüne Energiequellen schon jetzt profitieren könnten. Um den Bürgern diese Vorteile näher zu bringen und sie insgesamt sichtbarer zu machen, gab der Landesverband Erneuerbare Energien am Mittwoch den Startschuss für eine sachsen-anhaltweite Kampagne zum Ausbau von Windkraft und Photovoltaik.
2: Wir haben geplant, dass wir mit einer Tour durch das Land uns verschiedene Projekte anschauen, aber auch Unternehmen, Kommunen vor Ort und Menschen, die ganz persönlich Erfahrungen mit erneuerbaren Energien im Alltag haben und wollen O-Töne sammeln, um gemeinsam zu schauen, wie eigentlich der Stand im Land ist und was Erneuerbare schon jetzt hier im Land auch bewegen.
1: In diesem Rahmen wird eine Videoserie entstehen, die auf diversen Plattformen der sozialen Medien kursieren soll. Einerseits natürlich, um einen möglichst großen Anteil der Bevölkerung zu erreichen. Andererseits erhofft man sich aber auch, somit eine Lücke schließen zu können. Denn im Online-Diskurs wird über erneuerbare Energien oft sehr einseitig berichtet.
2: Das liegt auch viel daran, dass viele Mythen, Halbwahrheiten, auch Propaganda vorherrschen. Und wir haben für uns identifiziert, dass wir, glaube ich, viel zu wenig auch offensiv zeigen, was wir eigentlich können. Wir sind jetzt schon der größte Energielieferant des Landes. Wir sichern jetzt schon im Land zahlreiche Arbeitsplätze und auch die Versorgung von Unternehmen. Wir bieten Sicherheit gerade in unsicheren Zeiten, Stichwort Gaskrise, Irankrieg. Und das sehen die Menschen zwar auch, aber ich glaube, es wird zu wenig gezeigt und gesagt, und zwar in der Lebenswirklichkeit der Menschen.
1: Wichtig bleibt daher auch der Austausch mit den Energieministerien, um die Offenheit gegenüber erneuerbaren Energien auch seitens der Politik weiter zu begünstigen. Diesbezüglich könnte mit dem Akzeptanz- und Beteiligungsgesetz schon eine gute gesetzliche Grundlage geschaffen werden, von der die Gemeinden, in denen der Ausbau bereits stattfindet, schon jetzt profitieren und somit auch die dort ansässigen Bürger. Es muss aber weiter geworben werden, so der Energieminister am Mittwoch.
3: Wir müssen immer wieder deutlich machen, dass es sinnvoll ist, auf die Erneuerbaren umzusteigen, dass wir herauskommen aus fossiler Abhängigkeit. Wir sehen es gerade durch den Irankrieg, dass die Benzinpreise steigen bei uns, dass fossile Energieträger auf Dauer teurer werden und gerade die Erneuerbaren Heimatenergien sind. Denn die Wertschöpfung wird hier bei uns im Lande betrieben und dafür setzen sich diese Verbände ein.
1: Warum das ausgerechnet jetzt geschehen soll? Bei Betrachtung der aktuellen Umfragen spielte sicherlich die kommende Landtagswahl eine Rolle. Aber, wie es der Geschäftsstellenleiter des Landesverbandes betonte, nicht ausschließlich.
2: Wir haben aber durchaus auch das Ziel, über die Wahl als Anlass hinaus damit auch weiter Erfahrungen zu sammeln und weiter zu kommunizieren, um eben tatsächlich den Menschen auch anzubieten, das, was wir als Branche, als Erneuerbare leisten, das, was wir imstande sind zu tun für das Land und auch für die Menschen vor Ort und auch Perspektiven zu geben.

Seit zwei Wochen zeigt das Kunstmuseum Magdeburg eine Ausstellung unter dem Titel »Das geteilte Jetzt – The Shared Now«.

Der mit der Ausstellung verbundene Aufwand wird zu Recht mit dem 50-jährigen Jubiläum des sakralen Gebäudes als Kunstmuseum gerechtfertigt. Und auch deshalb ist es gelungen, eine Reihe von international renommierten Künstlern zur Teilnahme zu bewegen.

Im Fokus steht die Frage, wie wir das Hier und Jetzt erleben, während wir gleichzeitig mit unterschiedlichen, oft instabilen Realitäten konfrontiert werden. Die Kunstwerke bieten dabei Perspektiven jenseits der klassischen Nachrichtenbilder und verzichten ganz bewusst auf rein dystopische Zukunftsszenarien. Die Gruppenausstellung vereint weitreichende Positionen aus den Bereichen Malerei, Video, Skulptur und Fotografie.

Die Ausstellung in den Räumen des oberen Kreuzgangs bietet keine fertigen Antworten, sondern versucht, den Besucher zu bewegen, eigene Positionen im Hier und Jetzt zu beziehen. Das ist in unserer komplexen Gegenwart nicht einfach, regt aber zum Nachdenken an. Und dazu hat man im Kloster unserer lieben Frauen noch bis zum 6. September Zeit.

0: Frau Zweig?
1: Ja?
0: Sie riechen ein bisschen nach Rauch.
1: Ach, guck mal an. Bist ja ganz heller. Hm? Kümmer dich mal ein bisschen um dein Kunstwerk. Wer nicht fertig wird, kriegt eine 6.
0: Eine 6?
2: Ja.
3: Hallo. Ist alles in Ordnung? Anne, wer ist das?
4: Das ist Kurt. Kurt, mein Ex-Mann. Er denkt, dass wir noch beide verheiratet sind.
3: Hallo, ich bin Bernd Zweig. Chopin. Schön.
4: Das geht uns nichts an.
5: Wenn jemand in Not ist, dann geht uns das immer was an.
3: Was ist denn?
4: Katzenfahrer, ruhig mal stecken lassen, du.
6: Man hat uns hierher geschickt, dass wir ihn jetzt hier abliefern können. Er hat Alzheimer.
7: Es tut mir leid, dass du Alzheimer hast.
3: Mach die Augen zu. Du bist mit jedem Tag schöner geworden.
8: Ich habe eine schrecklich gut aussehende Frau!
7: Ich war letzte Woche mit Kurt in einer Demenz-WG. Sie würden ihn aufnehmen.
4: Ich kann ihn nicht hier lassen. Ich fühle mich verantwortlich. Du warst alles für mich. Ich bin nur nie so tief verletzt worden.
7: Es wird immer schwieriger werden.
8: Hast du einen anderen Mann?
7: Und wir beide werden auch älter.
3: Wenn ich an Kurz Stelle wäre oder vielleicht irgendwann einmal bin, würde ich mich sehr glücklich schätzen, mich an deiner Seite zu wissen.
9: Dieses Jahr bekommt Conny einen neuen Freund.
10: Sein Flügel hängt so komisch herunter.
11: Er könnte verletzt sein.
10: Ich bin Conny.
12: Kannst du den Vogel mal beschreiben?
10: Er hat Federn, Flügel, einen Schnabel.
11: Da war's schon wieder.
10: Er sollte lieber nichts von Klaus wissen.
12: Hm. Wieso nicht?
10: Er kann Tiere nicht leiden.
11: Aber Sie hören das doch.
12: Oh, Sie meinen den krächzenden Vogel?
11: Ja.
12: Nein, den höre ich nicht. Den auch nicht.
9: Es gibt viel zu lernen.
12: Jedes Jahr im Herbst fliegen sie in den warmen Süden. Um sich zu schützen, müssen sie gut zusammenhalten.
13: Rechter Flügel nicht funktionstüchtig.
10: Was, wenn Klaus Flügel nicht heilt und er nie wieder fliegen kann?
9: Und viel zu lachen.
11: Nein!
9: Begleite Conny auf ihr neues Kinoabenteuer.
11: Oh nein.
9: Bei dem sie Klaus dem Kranich hilft.
10: Oder auch nicht.
14: Klaus!
9: Wieder zu fliegen.
11: Eine Katastrophe jagt die nächste.
14: Ha, daneben!
15: Perfetto!
10: Warte, Klaus!
16: Hast du schon mal so einen krassen Move gesehen?
12: Nope.
9: Meine Freundin Conny. Abenteuer mit Kranich Klaus.
17: Ja, das sieht nach Komödie aus.
4: Hi.
17: Hi. See you tomorrow.
4: Was wollen wir eigentlich gucken?
17: Weiß ich nicht. Wir können mal gucken, was du da hast.
18: Nachhaltigkeit, Migration, Klimawandel. Man das ohnehin nicht voneinander trennen kann.
19: Dann würde ich vielleicht die halbe Gurke nehmen und...
4: Vielleicht eine Vorspeise und einen Salat.
17: Ich habe mal wieder Bock auf Fisch. Justin verliebt sich in Alice, doch sie lebt für ihn immer einen Tag in der Zukunft und er lebt für sie einen Tag in der Vergangenheit.
4: Da sieht man nicht viel.
17: Darf ich mal?
4: Such doch mal Awesome Movie, das hast du ja mal erwähnt. Ja, die wäre vielleicht besser. Die auch. Die nicht.
20: Ich mach dir erstmal einen Tee.
19: Nein!
17: Der Bildhauer Ariel arbeitet nachts als U-Bahn-Fahrer, um sich die Miete für sein Atelier in Brooklyn zu verdienen. Im Schlaf verfolgen ihn Visionen von einem Tier, das mit ihm spricht.
11: Weil du Hurensohn zu dämlich bist, eine Scheißkarre abzustellen.
17: Hier, das Leben ist ein Croissant.
4: Mhm.
17: Scheidung und andere Liebeserklärungen.
4: Mhm.

0: Jeden Sonntag spielen wir hinter einem Gitter, weil niemand uns je ins Gesicht blicken darf.
1: Unser musikalisches Angebot ist nicht gut genug.
2: Wisst ihr, wer gern zurückkehren würde? Don Antonio.
3: Vivaldi.
2: Holen wir Vivaldi.
1: Probieren wir diese Variation.
0: Ich bin keine erste Geige. Das kann ich nicht sein.
1: Wie ist dein Name?
0: Cecilia. Wenn der Krieg vorbei ist, werde ich mit einem Offizier vermählt. Dann kann ich nicht mehr spielen.
1: Du hast etwas, das die anderen nicht haben. Ich würde gern Musik machen, die begeistert, die benommen macht. Die so ist wie das Leben.
3: Bist du die zukünftige Braut von Andrea Sanfermo?
0: Ihr kennt ihn?
3: Dir konnte nichts Besseres passieren, weißt du.
1: Bist du nicht glücklich? Ganz Venedig hat hier applaudiert.
0: Ihr zerstört unseren Frieden. Ich möchte hier bleiben. Ich möchte nicht mehr heiraten.
2: Wir können unser gegebenes Wort nicht mehr zurücknehmen.
0: Ich kann nichts tun. Ich kann überhaupt nichts entscheiden.
1: Du kannst nicht von mir verlangen, dein Leben zu verändern.
4: Ich kann es gar nicht erwarten, dein Talent zu hören. Und zu erfahren, zu welcher Magie diese Hände fähig sind.

0: Nichts enthüllt die Wahrheit in dir so wie eine lange Wanderung in der Natur.
1: Wohin geht ihr?
2: Cape Wrath.
3: Aber zuerst gehen wir nach Fort William.
1: Was? Wirklich?
3: Ja.
1: Wow. Der West Highland Way ist also nur zum Aufwärmen.
4: Sollen wir das jetzt machen?
5: Wir machen's.
6: Una, dos. Yeah!
7: Ich finde das so cool, was wir Jungs da machen.
2: Ja.
7: Wie lange werdet ihr brauchen?
2: 28 Tage, laut unserem Plan.
3: Dann los.
1: Warte. Warte eine Sekunde. Sieh doch mal.
3: Ja?
0: Mein Freund ist auch irgendwo hier oben.
8: Oh,
0: ja.
8: Lauft ihr den ganzen Weg zusammen?
0: Ja.
6: Was ist das?
0: Ja. Wir schlafen sogar im selben Zelt.
8: Wow. Ihr müsst euch sehr gut verstehen. Oder euch hassen.
6: Was stimmt nicht mit
4: was
6: dir?
4: Was stimmt nicht mit mir? Sag du mir, was nicht mit mir stimmt.
6: Trump ist überall da drin rum mit deinen verdammten Schuhen. Es ist blöd, es so zu machen.
4: Dann mach's anders. Wenn du es auf deine Art tun willst, dann tu es.
2: Wieso tun wir das nicht? Ein paar Monate. Oder Jahre. Also wandern, zelten, in der Natur sein.
9: Madame Suzanne, das ist George Femi.
10: Hi.
11: Bist du auch Schauspielerin wie Papa?
12: Das ist nicht mein Papa. Er und ich sind befreundet.
11: Wundervoll.
9: Ein Angebot von United.
13: Sie wollen, dass du den Präsidenten spielst.
14: Ich arbeite nicht mit Behörden.
13: Niemand kann zu diesen Leuten Nein sagen.
14: Was soll das Ganze?
15: Ist das Ihr Sohn? Ihr Sohn sollte vorsichtig sein.
13: Du hast die richtige Entscheidung getroffen.
14: Sie haben mir mit meinem Sohn gedroht.
13: Übrigens sind wir alle stolz darauf, dass Sie den Geist der Person verkörpern konnten, die wir alle schätzen. Der Verteidigungsminister und seine Frau.
11: Männern ist es verboten, sich mir zu nähern. Ich bin ein Minengebiet.
13: Sie sind hier unter Freunden. Wir sind die letzte Bastion zum Schutz unseres Landes. Wir sind die Adler der Republik.
16: Weiß Caligula, dass Sie mit seiner Frau schlafen?
14: Die Feinde sind überall.
12: Wirst du es jemals sein lassen, zu schauspielern?
16: Wir brauchen jetzt Ihre Hilfe, geschätzter George.
14: Sie wollen, dass du ein Mikrofon trägst. Ich werde dich nicht wiedersehen. Dein Leben ist in Gefahr.
17: Wir befinden uns im Ausnahmezustand.
16: War es Ihre Idee, diese Rede zu halten?

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Hoher Besuch aus Berlin in der Magdeburger Neustadt. Die Bundesbauministerin Verena Huberts war in die Niederungen der Provinz gekommen, um hier den Städten

0: Der Bautag 2026 zu feiern. Dazu sucht sie sich oder ihre Vorgänger immer wieder einmal eine mittelgroße Stadt aus, die von dem Bundesprogramm der Städtebauförderung profitierten.
1: Wir haben hier eine jahrzehntelange Geschichte auch der Städtebauförderung. Über 160 Millionen haben wir als Bund schon investiert. Und man sieht hier in der Neustadt sehr gut, worum es geht am heutigen Tag. Denn wir haben uns das Motto lebendige Orte, starke Gemeinschaften gegeben. Und es geht auch darum, dass wir nicht nur in unseren Städten leben, sondern dass wir Orte haben, wo wir uns begegnen, jung und alt, wo man zusammenkommt. Und dafür steht die Neustadt. Hier ist richtig was passiert, hier geht was. Und deswegen habe ich gesagt, wir kommen hier nach Magdeburg.
0: In Magdeburg waren es bis jetzt 163 Millionen Euro, die investiert wurden. Die letzten 1,3 Millionen Euro wurden von Bund und Land zur Umgestaltung des Nikolaiplatzes dazugegeben. Geld, mit dem man die historischen Strukturen wieder hervorhob, die hier Anfang des 19. Jahrhunderts nach der napoleonischen Besetzung der Stadt entstanden.
1: Die Städtebauförderung, die gibt es schon seit 50 Jahren. Da gehen Bund, also wir aus Berlin, mit den Bundesländern, aber den Städten auch gemeinsam voran, um unser Zuhause weiterzuentwickeln, um Orte zu schaffen, an denen man sich gerne begegnet, wo man sich gerne aufhält, um unsere Städte aber auch ein Stück weit fit zu machen für die Zukunft. Und ich habe mir, letztes Jahr waren wir in Koblenz, also in Rheinland-Pfalz, das ist meine Heimat, habe ich mir dieses Jahr Magdeburg ausgesucht, weil es eben hier auch so viel gibt, was man schon geschafft hat. Und deswegen bin ich auch ganz gespannt, nachher rüber zum Jugendzentrum Knast zu gehen.
0: Denn dafür hatte die Ministerin noch einen neuen Förderbescheid im Gepäck. 570.000 Euro, die in das Jugendzentrum investiert werden sollen.
2: Das Geld ist dazu gedacht, dass bei uns die Räume erweitert werden. Also wir werden größer, was den Innenbereich betrifft und da dann halt mehr Platz für die Kinder haben. Ja, wir sind sehr gut besucht. Wir haben täglich 60 bis 100 Kinder und Jugendliche und da benötigen wir einfach mehr Platz.
0: Diese Baumaßnahme ist für 2027 angedacht, um dem zunehmenden Bedarf an den Angeboten der Einrichtung gerecht zu werden. Und was dort und in anderen Einrichtungen des Stadtteils so gemacht wird, davon konnte man sich im Verlauf des Tages auf dem Familienfest rund um den Moritzplatz überzeugen. Einem Familienfest, wie es viele an diesem Samstag gab, denn die Städtebauförderung ist ein bundesweites Programm, von dem alle Bürger dieses Landes profitieren. Schließlich speisen es auch alle Bürger mit ihren Steuergeldern.
3: Zehn Jahre ist es inzwischen her, dass das Deutsche Rote Kreuz seine Landesgeschäftsstelle in Sachsen-Anhalt von Halle nach Magdeburg verlegte. Damals war jedoch klar, dass es sich bei dem Standort in der Lüneburger Straße nicht um das endgültige Zuhause des Landesverbandes handeln sollte. Und schon zu diesem Zeitpunkt hatte man bereits ein Auge auf das historische Gebäude am Fischerufer geworfen, das einst als das städtische Armenhaus diente. Ein Ort, der alten, kranken und allgemein bedürftigen Menschen Unterkunft und Unterstützung bot und somit eigentlich perfekt zur Philosophie des Deutschen Roten Kreuzes passte, der Organisation damals aber nicht als Standort angeboten wurde. 10 Jahre später konnte dieser Wunsch nun doch endlich verwirklicht werden, im Beisein von rund 130 Gästen aus der Politik, Wohlfahrt, Hilfsorganisationen, den DRK-Kreisverbanden und mehr, die am Freitag, dem Weltrotkreuztag, in die neue Landesgeschäftsstelle geladen wurden, um diese feierlich zu eröffnen.
4: Also wir sind eine Organisation, die durch vielfältige Aufgaben geprägt sind und wir brauchen verlässliche Strukturen, verlässliche Standortentscheidungen. Das war bei der letzten, in dem letzten Domizil nicht ganz so optimal. Das Umfeld ist hier mit, auch vor allen Dingen mit den Parkmöglichkeiten am Schleinufer. Die Erreichbarkeit ist gut. Beim letzten Standort hatten wir immerhin die Straßenbahn dabei. Das war auch nicht schlecht, muss man so zu sagen. Also insgesamt ändert sich jetzt durch den Umzug für das Land nicht viel. Also wir machen unsere Arbeit weiter, aber auf neuer, moderner und verlässlichere Art.
3: Neuer und moderner ist auch das Gebäude an sich. Insgesamt war der Umzug mit einem Kostenaufwand von rund 150.000 Euro verbunden, der jedoch ausschließlich durch eigene Mittel des DRK gedeckt werden konnte. Im Februar letzten Jahres wurde der Standortwechsel in die Wege geleitet und knapp ein Jahr später konnte die neue Geschäftsstelle auch schon bezogen werden. Nach Beendigung der ausgiebigen und aufwendigen Sanierungsarbeiten unter Berücksichtigung des Denkmalschutzes.
4: Also wir dürfen zum Beispiel auch draußen keine Schilder anbringen oder andere Dinge. Das muss alles mit dem Denkmalamt abgestimmt werden. Das muss alles genehmigt werden. Also Sie können sich das so vorstellen, dass das Haus praktisch komplett entkernt wurde. Dann standen noch die Wände, die Fußböden, die wurden teilweise auch noch erneuert und dann ist alles neu gemacht worden.
3: Darunter der brandneue Fahrstuhl, der dieses doch sehr treppenlastige Objekt nun auch barrierefrei machte, sodass wirklich jeder von den vielfältigen Angeboten der Landesgeschäftsstelle Gebrauch machen kann. Zu diesen konnten sich auch die Gäste am Freitag einen Überblick verschaffen und das teilweise aus erster Hand, etwa beim begehbaren Rettungswagen und dem Rettungsboot der Wasserwacht, die draußen im Hof präsentiert wurden. Drinnen wartete zudem eine Vielzahl an Informationsständen auf die Besucher. Es gab interaktive Angebote wie ein Quiz rund um den Pflegebereich und ein Lernszenario mit VR-Brille, das vor allem bei den jüngsten Besuchern für Begeisterung sorgte. Währenddessen stand ein Großteil der Räumlichkeiten für Besichtigungen offen, sodass die Gäste sich auch eine Meinung zu den modernen Arbeitsstandards in der neuen Geschäftsstelle bilden konnten.
4: Sicherlich möchten wir erreichen, dass die Besucher sagen, Mensch, die haben ein schöner Standort, gute Räume, gute Arbeitsbedingungen. Die müssen ihre Aufgaben ja sowieso machen und durch unsere Räumlichkeiten werden es jetzt nicht mehr Aufgaben, so kann man das nicht sehen. Aber sie können qualitativ auch gut gemacht werden, ob man immer im Großraumbüro sitzt oder ob man in kleineren Büros abgeschottet sitzt und kann am PC intensive Arbeit machen. Also insgesamt ist es eine Qualitätsverbesserung unserer Arbeit.
3: Knapp einen Monat ist der neue Standort bereits in Nutzung und dient seitdem ganz Sachsen-Anhalt, vor allem aber den Bewohnern der Landeshauptstadt wieder als zentraler Anlaufpunkt, wie es schon einst im Armenhaus der Fall war. Sodass in dem historischen Gebäude am Fischerufer gewissermaßen ein Kreis geschlossen werden konnte zwischen dem sozialen Engagement der Geschichte und der modernen Verbandsarbeit der Zukunft.
0: Wenn Markus Schönhoff dieses Spiel hier gewinnt, dann wird der erste BCM-Meister in der Billard-Bundesliga. Die Vorleistung dazu war natürlich eine gute Saison und dass Verfolger Bottrop auf den letzten Metern noch patzte.
5: Und wir haben jetzt erfahren, dass der Verfolger Bottrop in Elversberg eine Partie verloren hat. Und dann sollte auch ein Unentschieden schon reichen.
0: So Frank Eder zum letzten Spieltag, bei dem es der BCM aber insgesamt in eigener Hand hatte, die Meisterschaft zu gewinnen. Doch ein Sieg jetzt von Schönhoff würde schon vor den beiden letzten Partien dieser Saison, die De Jong Lelin und Ömer Karakurt bestreiten sollten, die Meisterschaft perfekt machen. Denn der Spieltag am Samstag konnte von den Magdeburgern bereits gewonnen werden.
5: Also gestern 6-2 gewonnen. Wir waren ja guten Mutes, dass wir das ziemlich sicher nach Hause bringen. Das war aber doch ein sehr spannendes Spiel. Und als Falco verloren hat und die nächsten Partien knapp begannen, da begann schon mal das große Zittern. Aber wir haben 6-2 gewonnen. Insofern sind wir heute in den Tag mit der Zielstellung, deutscher Meister zu werden, reingegangen.
0: Doch zurück zum Sonntagsspieltag. Falco Willenberger gewann sein Spiel gegen den BC GT Buhr sehr deutlich mit 40-23. Und bei Markus Schönhoff stand es 36-36, als es in die Schlussphase ging. Doch Schönhoff behielt die Nerven und legte noch einmal eine Serie von 3 Spielzügen vor und hatte dann als erster die 40 Punkte auf seinem Zählkonto. Nun war es an Kersten Reinhardts, im Nachstoß noch aufzuschließen, aber es gelang ihm nicht, sodass diese Partie mit 40-38 an Schönhoff ging und damit klar war, dass den Magdeburgern die Meisterschaft nicht mehr zu nehmen war.
5: Und damit sind wir jetzt schon mit 4-0 vorne. Jetzt kommt die zweite Runde, für die ich eigentlich auch die Hoffnung habe, dass wir mindestens eine Partie gewinnen. Also werden wir das Spiel heute nach Hause bringen und den deutschen Meister aus eigener Kraft für uns sichern.
0: Ja, und genau so kam es. De Jong Lelin spielte 50-35 und Ömer Karakurt beendete sein Spiel mit 50-37. Und das war über die Saison 2025-26 ein Durchmarsch auf Platz 1 der Bundesliga, in die man gerade erst 2025 wieder aufgestiegen war und man als Saisonziel eigentlich nur die Klasse erhalten wollte.
5: Nein, wir waren stabil. Also ich muss das Team loben, das hat sich immer beigestanden. Wir haben wirklich einen super Teamgeist und immer wenn einer mal versagt hat, hat es der andere ausgebügelt. Das war eigentlich das Geheimnis.
0: Mit der Meisterschaft qualifizierten sich die Magdeburger für die Teilnahme an der Europameisterschaft im Jahr 2027, die im Juni des kommenden Jahres in Porto ausgetragen werden soll. Und so geht es nun für die Mannschaft in die Sommerpause, die, so viel steht jetzt schon fest, mit dem traditionellen Freundschaftsspiel Ende August im tschechischen Kladno beendet wird.

0: Knapp 167.000 Besucher konnte das Theater Magdeburg im vergangenen Jahr in die verschiedensten Vorstellungen locken. Ein Anstieg von 5% verglichen mit dem Vorjahr. Ein Standard, den man gerne beibehalten möchte, weshalb auch in der kommenden Theatersaison eine gesunde Mischung aus allseits beliebten Klassikern und Neuheiten auf das Publikum wartet. Für Generalintendant Julian Chavas ist es bereits die 5. Spielzeit, die er gemeinsam mit seinem Leitungsteam erarbeitete. Ein gut eingespieltes Team, dem sich in diesem Jahr der neue Generalmusikdirektor Christian Oelland anschließen konnte.
1: Es gibt eine tolle Stimmung in der Magdeburgischen Philharmonie, spürt man sofort. Die Menschen haben Bock zu spielen. Es ist so auch, dass wir nächste Spielzeit spannende Projekte haben. Und ich glaube, am Schluss ist die Rolle des Generalmusikdirektors nicht nur seine Konzerte zu begleiten, sondern auch wirklich für die Klangkultur der Magdeburgischen Philharmonie zu arbeiten. Und das macht er wunderbar.
0: In der Spielzeit 26/27 können Theaterfans sich auf rund 30 Premieren aus allen Bereichen des Opernhauses freuen, darunter 14 Uraufführungen. Spaß für die ganze Familie dürfte das Ballett Der kleine Prinz versprechen, das für Kinder ab 6 Jahren im Oktober Premiere feiert. Choreografiert vom langjährigen Ballettdirektor Jörg Mannes, der in der neuen Saison noch 3 weitere Uraufführungen beitragen wird. Darin enthalten ein interaktives Projekt mit dem Namen Tanzmatrix, das im kommenden März seinen Weg auf die Bühne des Opernhauses findet.
1: Dieses Projekt Tanzmatrix ist sozusagen ein Weg zu finden, wo sich eine Oberfläche findet zwischen Ballett, die Kunst und die Technologie und die KI sozusagen. Und da werden die Gäste eingeladen, nicht das Handy auszuschalten, sondern einzuschalten. Es wird so eine Mischung zwischen digitale und reelle Bilder geben. Das wird bestimmt sehr interessant.
0: Die Tanzmatrix gehört zusammen mit 5 weiteren Projekten zu den Beiträgen, mit denen das Theater sich am Festival der Moderne beteiligt, das im kommenden Jahr von Mai bis Oktober in Magdeburg veranstaltet wird. Bei einer Inszenierung führt der Generalintendant sogar selbst Regie, beim Musiktheater Neverland, das auf der Geschichte von Peter Pan basiert.
1: Das ist eine Oper, die eigentlich eine Nicht-Oper ist, weil es wird eigentlich nicht gesungen. Es ist eher eine pantomimische Geschichte mit einem Orchester, ein zeitgenössisches Orchester im Orchestergraben. Und es geht darum, wie ehemalige Figuren der Fiktion, ehemalige Figuren von Peter Pan plötzlich aus der Fiktion ausgestiegen sind und sich 20 Jahre später begegnen.
0: Ebenfalls ein Projekt des Festivals der Moderne, eine Oper, die vor allem dadurch besonders interessant für Magdeburger sein dürfte, da sie sich um ein Thema dreht, das hier noch immer für Polarisierung sorgt, der Aufstieg und Fall einer Chipfabrik, auch bekannt als die Intel-Oper.
1: Mit der Geschichte um Intel haben wir mit großen Emotionen gespielt. Man hat mit Traum gespielt, man hat geträumt, oh, es kommt jetzt eine Chipfabrik nach Magdeburg, das ist ein Versprechen für Wirtschaft, das ist ein Versprechen für die Stadtgesellschaft und so weiter. Und dann ist der Traum plötzlich geplatzt. Und Oper ist die beste Maschine, um sich mit großen Emotionen zu beschäftigen. Es wird sich ein Oper, die über, sag ich mal, Sehnsucht von diesem Ort beschäftigt, mit voll Humor, die Hamster, die jetzt diese Ackerfläche bei der Intel-Besiedlung bewohnen, werden auch einen Platz auf der Bühne finden. Also ich glaube, man muss sich auf etwas sehr überraschungsvoll freuen.
0: Neben dieser Vielfalt an Neuheiten kann das Publikum sich aber auch auf eine Auswahl an Klassikern freuen, die vom Theater wieder aufgenommen werden. Etwa Shakespeares Sommernachtstraum im Bereich Ballett oder die Opern Carmen und Turandot. Neben alteingesessenen Stücken wollte man zudem auch bestimmte Formate wieder aufnehmen, zum Beispiel die Mitmachoper und die beliebten Kunstprojektwochen, wo Kinder und Jugendliche wieder die Möglichkeit bekommen, einmal selbst die Leitung einer Inszenierung zu übernehmen und vieles mehr. Als weiteres Saisonhighlight dürfte sich das Musical Cinderella von Richard Rodgers und Oscar Hammerstein herausstellen, das im November Premiere feiert. Sowie natürlich das Domplatz Open Air 2027 Wie im Himmel, das auf dem gleichnamigen Film aus dem Jahr 2005 basiert.
1: Die Hauptfigur ist diesmal nicht ein Held oder eine Heldin oder ein Liebespärchen, sondern die Hauptfigur ist der Chor. Es geht um gemeinsames Singen. Es geht um die Kraft, die Musik, und es geht um das Leben und wie wir uns dieses Leben vorstellen können, wie wir gemeinsam singen. Und ich freue mich so sehr, weil wir haben so ein tolles Open Chor im Theater Magdeburg, dass die Hauptfigur dieses Musicals

0: Arbeiterwohlfahrt, kurz AWO. Aber am Ende waren es fast 2000 solcher Pappziegel, die seit November 2025 hergestellt und vor allem auch bemalt wurden. Daran beteiligt waren zahlreiche Schulen und Einrichtungen aus ganz Sachsen-Anhalt, die zum Auftakt der Aktion das Haus der Zukunft das erste Mal auf dem Willy-Brandt-Platz in Magdeburg errichteten.
1: Ja, es ist die erste Aktion, die wir im Projekt 1000 Steine im öffentlichen Rahmen haben. Das Projekt 1000 Steine, wir bauen Zukunft, ist ein Projekt, das letztes Jahr im November gestartet ist. Da hatten verschiedene Institutionen, vorrangig Schulen in ganz Sachsen-Anhalt, die Möglichkeit, so einen Stein, also einen so einen Stein, jeder einzelne Schüler zu gestalten. Und zur konkreten Frage, wie stelle ich mir meine Zukunft vor, was wünsche ich mir von meiner Zukunft? Ja, und das, was wir hier hinter uns sehen, ist das Konglomerat aus 2000 dieser Pappsteine, die unser Haus der Zukunft bilden.
0: Entstanden sind so rund um eine symbolische Säule der Gesellschaft zahlreiche kleinere Räume, die zum einen genutzt wurden, um kleineren Aktionen oder Workshops Raum zu geben, die sich aber auch verschiedenen Themenbereichen des Projekts widmeten. Denn über allem stand die Überschrift, wie wollen wir in Zukunft leben? Und die dazugehörenden Wünsche, vor allem der am Projekt beteiligten Kinder, fanden in Form von Zeichnungen den Weg auf die weißen Flächen der Pappziegel. Und da war vom Dreier BMW bis zum Weltfrieden alles dabei.
1: Ein wesentlicher Teil der Wünsche beschäftigt sich mit dem Thema Frieden. Wir leben in einer Welt, wo die Nachrichten von Krieg beherrscht sind. Und auch egal ob das jüngere Generation ist oder auch die ältere, wollen natürlich auch Frieden auf der Welt. Nicht jeder kommt aus Deutschland, der daran teilgenommen hat. Einige haben einen Fluchthintergrund. Die haben natürlich das Ganze aus erster Reihe erfahren. Ja. Und das ist was Essentielles. Ein zweites Cluster ist tatsächlich Umwelt, Natur und Klimaschutz. Also eine saubere Welt. Ich hätte nicht gedacht, dass so unheimlich viele Steine sich mit dem Thema Ocean Plastic, Meere, saubere Meere beschäftigen. Familie, Freunde, das ist halt auch noch mal eine wichtige Komponente, die sich viele für die Zukunft wünschen.
0: Im Grunde genommen bauen die freiwilligen Helfer dieses Kunstprojektes dieses Haus jedes Mal aufs Neue auf, mit einem nicht nur an die vorgefundenen Bedingungen angepassten Grundriss. Es ist zwar nur Pappe, aber die Wandelemente sind dann doch recht raumgreifend, so dass man 3 LKWs benötigt, um das Haus der Zukunft in Einzelteile zerlegt transportieren zu können. Und so startete das Projekt am vergangenen Wochenende in Magdeburg, um dann in den kommenden Wochen weitere Stationen im Bundesland anzusteuern.
1: Wir sind am 19. und am 20. Juni in Zeitz auf dem Schützenplatz und die Abschlussaktion findet dann am 21. und 22. August in Halle auf dem Marktplatz statt.
0: Das mal zum Schluss an unsere Zuschauer in Halle gerichtet, doch das Haus der Zukunft zu besuchen und vielleicht beim Aufbauen zu helfen, denn auch dazu werden immer Freiwillige gesucht, die am symbolischen Akt des Errichtens helfen und sich so mit den Zielen des Kunstprojektes beschäftigen.

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1: Ja, hallo erstmal. Ich weiß ja gar nicht, ob Sie es überhaupt interessiert. Ich erzähle es Ihnen trotzdem. Die Stadt möchte jetzt gerne einen Radweg schließen, den sie eröffnet hat, um ihn zu testen. Sie möchte ihn schließen, bevor sie ihn zu Ende getestet hat, weil sie glaubt, dadurch sparen zu können. Warum haben Sie ihn eingerichtet zum Testen, wenn Sie ihn dann doch nicht testen? Das muss irgendwer im Verkehrsministerium oder im Dezernat irgendjemand wissen. Vielleicht ist es auch nur, lass uns irgendwas machen, feststellen, ach nö, wir fangen was Neues an. Aber sparen müssen wir. Warum müssen wir sparen? Die MVB zum Beispiel. Da hat der Stadtrat jetzt beschlossen, dass die MVB mal gucken soll, ob sie nicht noch Einsparpotenzial hat. Nur haben sich einige Bürger beschwert und haben gesagt, ja, warum soll das denn noch schlechter werden mit der MVB, als es schon ist? Und darauf haben Ratsherren und Ratsherrinnen gesagt, na ja, die sollen doch nur prüfen. Ja, aber wenn ich jemanden bitte zu prüfen, kannst du sparen, kann der immer sparen. Wenn ich zum Beispiel Wassersuppe habe, ich kann das Wasser sparen. Habe ich zwar nur noch einen Teller, aber ich habe eine

0: Den Teller kann ich auch sparen, habe ich noch einen Löffel, kann ich auch sparen, habe ich immer noch den Tisch, auf dem alles gestanden hat, kann ich auch sparen und dann irgendwas ist ja immer. Ach ja, und da wir gerade beim Sparen sind, der Stadtschreiber soll eingespart werden. 15.000 Euro im Jahr, weil so ein Stadtschreiber, was macht der? Der schreibt. Wer schreibt, der bleibt, denkt man immer, aber der bleibt nicht. Der geht dann ja jedes Jahr weg und ein neuer kommt. Und Halle hat das schon seit sehr langer Zeit. Und obwohl es Halle genauso schlecht geht wie Magdeburg, machen die es weiter. Warum? Weil die wissen, dass so ein Stadtschreiber Werbung für die Stadt macht, in seinen Büchern darüber schreibt. Und wenn er mal einen großen Preis kriegt, kaufen sich die Leute die Bücher und lesen, oh guck mal, da taucht ja Halle auf. Oder dann eben Magdeburg. Warum wollen wir das nicht? Weil es ist Kultur. Und was wir noch besser können als Kultur, hassen, ist sparen. Und wenn man beides verbinden kann, Kulturhass und sparen, dann sparen wir eben. In diesem Sinne sparen wir einfach mal ein. Und wenn wir alles eingespart haben, ich sagte ja, am Ende ist immer noch ein Tisch da. Und wenn der Tisch nicht da ist, Mensch, ein leerer Raum ist auch was Schönes. Vakuum, Magdeburg, passt. Danke.
1: Mit dem Beginn der Sommersaison startet auch der Campingplatz am Nordbad in Halle mit deutlich erweiterten Kapazitäten in die neue Urlaubssaison. Bereits am vergangenen Montag trafen sich dort Vertreter der Stadtwerke und weitere Unterstützer des Platzes, um die Neuerungen vorzustellen. Hintergrund für den Ausbau ist die anhaltend hohe Nachfrage nach Campingmöglichkeiten. Statistiken zeigen, dass die Anzahl der Camper seit der Corona-Pandemie stetig ansteigt.
2: Wir haben hier in Halle und Umgebung leider wirklich nicht viele Plätze und wir sind hier eben sehr zentral gelegen. Die Leute haben einen ganz kurzen Weg bis zur Straßenbahn, 2-3 Minuten Fußweg. Die haben einen ganz kurzen Weg zur Saale. Sie können hier also bei uns übernachten, aber dann viel in Halle erleben, ohne dass sie große Wege hinter sich zurücklegen müssen. Und dafür ist der Platz einfach perfekt.
1: Zu den Freizeitangeboten zählt unter anderem auch das angrenzende Freibad. Dieses öffnet ab kommender Woche wieder seine Türen für Besucher. Camper können das Bad dann ebenfalls benutzen, müssen dafür allerdings, wie alle anderen auch, den regulären Eintrittspreis bezahlen. Ein kostenloser Zeitvertreib bietet dahingegen der Saale-Radweg, der vom Platz aus unmittelbar zu erreichen ist. Aber auch auf dem Gelände selbst finden sich Aktivitäten. Darunter gibt es jetzt neue Sitzgelegenheiten, die den Aufenthalt für Besucher angenehmer machen sollen, ebenso wie die Feuerstelle. Hinzu kommt auch ein fester und barrierefreier Sanitärbereich. Dort wurden unter anderem extra niedrige Waschbecken für Kinder eingebaut. Im Eingangsbereich soll demnächst auch noch eine Küchenanlage installiert werden. Bereits vorhanden ist eine Entsorgungsstation für Chemietoiletten an der Außenseite des Gebäudes. Diese kann von den Gästen, die schon am Montag angekommen sind, direkt genutzt werden.
2: Die Anmeldung ist ganzjährig möglich, einfach über unsere info@badeninhalle.de. Da nehmen wir ganzjährig Anmeldungen entgegen. Ansonsten geht es auch immer kurzfristig per Telefon während der Öffnungszeit des Freibades oder einfach auch, manche Leute kommen einfach vorbei und fragen, haben sie noch was frei? Und dann schauen wir halt. Wir haben aber auch jetzt hier, wenn die Leute den Platz schon befahren haben, aber noch keine Zuweisung für eine Stellfläche haben, haben wir, wenn sie reingefahren sind, auf unserem Platz 2 Reserveplätze. Dort können sie erstmal eine Nacht nächtigen und dann melden sie sich einfach den nächsten Tag an der Kasse vom Freibad und dann bekommen sie eine Stellfläche zugewiesen.
1: Zusätzlich steht bei besonders großem Andrang ebenfalls der öffentliche Parkplatz des angrenzenden Schwimmbads für eine Übernachtung zur Verfügung. Es wird sich aber erhofft, dass die bisherige Erweiterung erst einmal ausreicht. Um mehr Gästen Platz bieten zu können, wurde die Anzahl der Stellflächen von bisher 27 auf nun 44 erweitert. Rund 30 davon sind für Wohnmobile und Wohnwagen geeignet. Einige weitere Flächen sind Zeltplätze. Die Nähe zum Stadtzentrum und gleichzeitig direkte Lage an der Saale macht den Campingplatz einzigartig. Doch es wird weiter geplant, denn das Ziel ist, den Standort künftig auch noch attraktiver für Wasserwanderer und Radfahrer zu machen und den Tourismus in Halle weiter zu stärken.

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3: Es hat schon eine gewisse Ironie. Das ZDF wurde Anfang der 1960er Jahre auf Betreiben der Adenauer-Regierung geschaffen, die zudem ihr zu linkslastigen ARD-Fernsehprogramm einen publizistischen konservativen Gegenpol schaffen wollte. Das ursprünglich als privates Fernsehen konzipierte zweite Fernsehprogramm für die Bundesrepublik wurde dann jedoch eine weitere öffentlich-rechtliche Anstalt. Den nächsten Versuch unternahm gut 20 Jahre später die CDU-geführte Regierung Kohl. Diesmal gelang es, privates Fernsehen in Deutschland zu etablieren. Es entstand das duale System in der deutschen Medienwelt. Doch auch hier ging das Kalkül einer publizistischen Alternative nicht wirklich auf. Privates Fernsehen steht heute für sehr auf die Quote fixiertes Unterhaltungs-TV. Wieder etwa 20 Jahre später kam ein dritter Player hinzu. Das Internet ermöglicht es jedem, zum Beispiel über YouTube, seinen eigenen Fernsehsender zu veranstalten, ganz ohne Medienaufsicht oder gar Lizenzierung. Einfach so. Seitdem sind wieder etwa 20 Jahre vergangen und das öffentlich-rechtliche Mediensystem, bestehend aus Radio- und Fernsehprogrammen, befindet sich in einer Glaubwürdigkeitskrise. Es muss sich immer noch mit den Vorwürfen, zu links zu sein, auseinandersetzen, und damit hat sich in den letzten 70 Jahren nicht wirklich etwas geändert. Ja, es geht sogar so weit, dass die CDU eine Zusammenlegung von ARD und ZDF ins Gespräch brachte, denn das öffentlich-rechtliche Mediensystem ist zu groß und zu teuer geworden. So zumindest der Tenor der Enquete-Kommission, die sich in den letzten 3 Jahren ausführlich mit diesem Thema beschäftigte. Und nun stellte die CDU-Fraktion die wichtigsten Ergebnisse der Arbeit dieser Enquete-Kommission vor.
4: Hier haben sich die Medienpolitiker zusammengefunden, die Vorschläge erarbeitet haben, wie man den öffentlich-rechtlichen Rundfunk zukunftsfit gestalten kann. Und zukunftsfit heißt, dass er am Ende auch bezahlbar bleiben muss und dass er am Ende auch seinem Auftrag natürlich gerecht wird, ausgewogen und neutral zu berichten.
3: Dazu hat man einige Vorschläge erarbeitet, wie man das erreichen könnte. Vorschläge, die nach Ansicht der Medienpolitiker über alle Parteigrenzen hinweg zukünftig Einzug in die deutsche Mediengesetzgebung finden sollten.
4: Also, dass man Doppelstrukturen versucht abzuschaffen, dass man auch bei den Gehältern sich am öffentlichen Dienst, bei den Führungskräften orientiert und nicht an irgendeinem öffentlichen Sektor. Ja, dann gibt es Vorschläge, dass man eben auch Sender zusammenlegt. Und das war schon sehr interessant, da die unterschiedlichen Meinungen aller Beteiligten auch in der Ausschusssitzung zu hören und am Ende daraus Schlussfolgerungen zu ziehen.
3: Eine solche Schlussfolgerung könnte sein, ARD und ZDF zusammenzulegen, die Rolle der heutigen dritten Programme zu stärken oder auch auf Sender zu verzichten. Maßnahmen, die teilweise bereits umgesetzt werden, wie das baldige Ende von One, Tagesschau 24 und ARD Alpha oder die Zusammenlegung der Informations- und Dokumentationsangebote von ARD und ZDF auf einen gemeinsamen Kanal.
4: Die ersten Reformen, die angestoßen wurden, basieren ja eigentlich auf unserem lang durchhalten an diesem Thema. Am Anfang wurden wir verlacht als Union in Sachsen-Anhalt, aber es war der richtige Weg, eben auch kritisch zu hinterfragen, ob alles in der Größe so sein muss, wie es ist, oder ob man es nicht schlanker gestalten kann. Denn wir leben mittlerweile in einer so pluralen Welt mit so vielen Angeboten und da muss man sich am Ende auch drauf einstellen.
3: Doch grundsätzlich war es der Enquete-Kommission wichtig, sich als Fürsprecher für das öffentlich-rechtliche Mediensystem zu positionieren. Ist es doch die bewährte Form eines staats- und wirtschaftsfernen Mediums. Vor allem, weil über die Gebühr die Finanzierung über die Nutzer geregelt wird. Dennoch ist die AfD der schärfste Kritiker.

0: dieses Systems. Man drohte sogar, den Medienstaatsvertrag kündigen zu wollen, sollte es eine AfD-geführte Landesregierung geben.
1: Naja, also man kann Rundfunkstaatsverträge kündigen, das ist keine Frage, aber man ist verfassungsrechtlich natürlich dazu verpflichtet, dann trotzdem einen öffentlich-rechtlichen Rundfunk vorzuhalten, einen neuen zu schaffen, und der wäre am Ende auch wieder durch einen Beitrag zu bezahlen. Also von daher muss man ganz genau in der Debatte hinschauen, was man wirklich fordert und was nicht. Wir haben uns auf die Seite gestellt und gesagt, wir fordern das, was machbar ist, und wir halten es auch für richtig, dass wir eine Grundversorgung für die Menschen haben, die beitragsfinanziert ist. Aber wir verschließen uns natürlich auch nicht dem, den Beitrag nicht nur stabil zu halten, sondern ihn auch vielleicht auch weiter zu senken.
0: Wer also glaubt, keine Haushaltsabgabe mehr bezahlen zu müssen, der irrt. Zu fest ist die öffentlich-rechtliche Medienwelt in der deutschen Gesetzgebung verankert. Es lohnt jedoch, das System zu reformieren, und dazu ist es der CDU Sachsen-Anhalt gelungen, immer mehr Medienpolitiker in den Bundesländern hinter sich zu versammeln.
1: Also rechtliche Bindung erhält der Abschlussbericht der Enquete-Kommission nicht. Es sind ja Empfehlungen. Aber dadurch, dass man jetzt sieht, dass über so Parteigrenzen hinweg gemeinsame Formulierungen gefunden wurden, sieht man ganz deutlich, dass mittlerweile auch in Gesamtdeutschland angekommen ist, dass wir den Rundfunk reformieren müssen, wenn wir ihn auf der einen Seite mit einer hohen Akzeptanz auch weiterhin haben wollen.
0: Der Bericht der Enquete-Kommission wird nun dem Landtag zur Diskussion vorgelegt. Man muss abwarten, welche Maßnahmen sich wirklich einmal in einem noch zu verhandelnden Rundfunkstaatsvertrag wiederfinden werden.
2: In der Kläranlage Halle Nord startete am Mittwoch ein innovatives Forschungsprojekt für saubereres Wasser. Dafür hat das Land heute einen Fördermittelbescheid in sechsstelliger Höhe übergeben. Das Projekt ist bis Ende 2028 geplant und soll neue Technologien unter realen Bedingungen erproben. Im Mittelpunkt steht dabei ein technischer Großversuch zur Entfernung von Spurenstoffen und Mikroplastik aus dem Abwasser. Forschende der Hochschule Magdeburg-Stendal arbeiten zusammen mit Industriepartnern an speziellen keramischen Membranen, die Schadstoffe aus dem Wasser filtern sollen.
3: Es gibt bereits Technologien am Markt, die auch die anthropogenen Schadstoffe entfernen können. Aber diese Technologien haben verschiedene Nachteile. Und deswegen wollen wir hier ein neues Verfahren testen, die Nanofiltration. Sie müssen sich vorstellen wie ein Sieb, aber ein unendlich feines Sieb. Das sind unvorstellbar kleine Poren. Wir reden hier über ein Milliardstel Meter, die diese Poren haben. Und quasi das Wasser, die Wassermoleküle gehen durch das Sieb durch. Und die größeren Bestandteile, also die Schadstoffe, werden zurückgehalten.
2: Ein weiteres Verfahren kombiniert Oxidationsmittel mit UV-Strahlung. Getestet wird die Technik direkt auf dem Gelände der Kläranlage mit Hilfe mobiler Containeranlagen. Ziel ist es, nicht nur die Wirksamkeit zu steigern, sondern auch ein deutlich kostengünstigeres Verfahren als bisher zu finden. Das Klärwerk in Halle wird dafür zum sogenannten Reallabor. Unter realen Bedingungen soll dort getestet und weiterentwickelt werden. Mit dem Projekt reagiert das Land auf wachsende Herausforderungen in der Wasseraufbereitung. Denn immer mehr Spurenstoffe gelangen ins Abwasser, etwa durch Medikamente, Kosmetikprodukte oder Reifenabrieb. Gleichzeitig verschärft die Europäische Union die Anforderungen an die kommunale Abwasserreinigung. Aber man verspricht sich viel von den gewonnenen Erkenntnissen.
4: Ja, wir sehen eigentlich drei mögliche Vorteile, die entstehen können. Wenn es gelingt, das nachzuweisen, dass das erfolgreich ist, dann ist das in Sachsen-Anhalt multiplizierbar, vielleicht sogar in ganz Deutschland multiplizierbar. Der zweite Vorteil besteht darin, dass wir die Wissenschaft einbinden können. Es ist ja die Hochschule, die Fachhochschule Magdeburg-Stendal, die uns hier begleitet, auch ein Unternehmen vom Weinberg-Campus, die GmbU. Das ist Wissenschaft aus Sachsen-Anhalt für Sachsen-Anhalt, wenn Sie so wollen. Und der dritte Vorteil besteht darin, dass, wenn es gelingt, die Wirtschaftlichkeit nachzuweisen, können wir zukünftig tatsächlich Bürgerinnen und Bürger in Sachsen-Anhalt und vielleicht auch darüber hinaus von zusätzlichen Kosten, die sonst entstehen würden, entlasten.
2: Die Stadtwerke Halle sehen darin auch eine Chance für mehr Klimaschutz. Denn die Kläranlage gilt bereits als Vorreiter der Energieeffizienz und CO2-Einsparung. Mit dem neuen Großversuch könnte Halle nun auch bei der modernen Abwasserreinigung bundesweit eine Vorreiterrolle übernehmen.

Betritt man einen sakralen Raum, so wie die Klosterkirche unserer lieben Frauen in Magdeburg, ist es möglicherweise genau das, was man erwartet. Aber wie gelingt es hier, eine komplexe Installation zu Problemen unserer Gegenwart einzubinden? Das beantwortet der israelische Künstler Itamar Gof mit seiner Installation The Rhinoceros in the Room.

9 Meter hoch, 18 Meter lang. Ein riesiges Sinnbild für etwas, was man im großen Kirchenschiff so gar nicht erwartet. Ein Nashorn im Raum, eigentlich ist es ja ein Elefant im Raum, wenn niemand sich traut, das wirkliche Problem anzusprechen, das ganz offensichtlich das Handeln des Einzelnen und auch der Gemeinschaft behindert. Man braucht dann doch eine ganze Menge Hintergrundwissen, um die Vielschichtigkeit dieser Installation zu erfassen. Das ist ein Holzschnitt von Albrecht Dürer, entstanden um das Jahr 1515. Dürer hat das Tier nie selber gesehen. Es war ein Geschenk des indischen Sultans Muzaffar II. An den portugiesischen König Manuel den Ersten und war das erste lebende Nashorn in Europa seit der Antike, also ein Symbol für imperiale Macht. Heute sind Nashörner vom Aussterben bedroht. Nur konsequenter Artenschutz ist bemüht, den Fortbestand zu sichern. Es gibt das berühmte Theaterstück Die Nashörner von Eugene Ionesco, in dem Menschen sich in Nashörner verwandeln, weil sie kurzsichtig und stur in einem totalitären System mitlaufen. Und Nashörner gehören nicht in unsere natürliche Umwelt. Sie sind also ein Symbol für das Fremde. Dazu die beeindruckende Klangwelt, die die eigens für diese Installation komponierte Musik schafft. Und so ein weiteres Mal die Erwartung an einen sakralen Raum entscheidend durchbricht.

Alles in allem ein Kunstwerk, das gesellschaftliche Probleme wie Angst vor dem Fremden, Angst, sich den wirklichen Problemen unserer Zeit zu stellen und Position zur Zerstörung unserer natürlichen Ressourcen hintergründig präsentiert.

0: Sich das Ganze anzusehen und über die Vielschichtigkeit des Anliegens der beteiligten Künstler nachzudenken, hat man noch Zeit bis zum 5. Juni im Kunstmuseum Magdeburg.
1: Obwohl sich die genannten Nachteile erneuerbarer Energiequellen meist darauf beschränken, dass sie die Landschaft verunstalten würden, was ja ohnehin eine subjektive Aussage ist, setzen sich viele Verbraucher mit den überwiegenden Vorteilen erst gar nicht auseinander, wenn sie doch von einem Umstieg auf grüne Energiequellen schon jetzt profitieren könnten. Um den Bürgern diese Vorteile näher zu bringen und sie insgesamt sichtbarer zu machen, gab der Landesverband Erneuerbare Energien am Mittwoch den Startschuss für eine sachsen-anhaltweite Kampagne zum Ausbau von Windkraft und Photovoltaik.
2: Wir haben geplant, dass wir mit einer Tour durch das Land uns verschiedene Projekte anschauen, aber auch Unternehmen, Kommunen vor Ort und Menschen, die ganz persönlich Erfahrungen mit erneuerbaren Energien im Alltag haben und wollen O-Töne sammeln, um gemeinsam zu schauen, wie eigentlich der Stand im Land ist und was Erneuerbare schon jetzt hier im Land auch bewegen.
1: In diesem Rahmen wird eine Videoserie entstehen, die auf diversen Plattformen der sozialen Medien kursieren soll. Einerseits natürlich, um einen möglichst großen Anteil der Bevölkerung zu erreichen. Andererseits erhofft man sich aber auch, somit eine Lücke schließen zu können. Denn im Online-Diskurs wird über erneuerbare Energien oft sehr einseitig berichtet.
2: Das liegt auch viel daran, dass viele Mythen, Halbwahrheiten, auch Propaganda vorherrschen. Und wir haben für uns identifiziert, dass wir, glaube ich, viel zu wenig auch offensiv zeigen, was wir eigentlich können. Wir sind jetzt schon der größte Energielieferant des Landes. Wir sichern jetzt schon im Land zahlreiche Arbeitsplätze und auch die Versorgung von Unternehmen. Wir bieten Sicherheit gerade in unsicheren Zeiten, Stichwort Gaskrise, Irankrieg. Und das sehen die Menschen zwar auch, aber ich glaube, es wird zu wenig gezeigt und gesagt, und zwar in der Lebenswirklichkeit der Menschen.
1: Wichtig bleibt daher auch der Austausch mit den Energieministerien, um die Offenheit gegenüber erneuerbaren Energien auch seitens der Politik weiter zu begünstigen. Diesbezüglich könnte mit dem Akzeptanz- und Beteiligungsgesetz schon eine gute gesetzliche Grundlage geschaffen werden, von der die Gemeinden, in denen der Ausbau bereits stattfindet, schon jetzt profitieren und somit auch die dort ansässigen Bürger. Es muss aber weiter geworben werden, so der Energieminister am Mittwoch.
3: Wir müssen immer wieder deutlich machen, dass es sinnvoll ist, auf die Erneuerbaren umzusteigen, dass wir herauskommen aus fossiler Abhängigkeit. Wir sehen es gerade durch den Irankrieg, dass die Benzinpreise steigen bei uns, dass fossile Energieträger auf Dauer teurer werden und gerade die Erneuerbaren Heimatenergien sind. Denn die Wertschöpfung wird hier bei uns im Lande betrieben und dafür setzen sich diese Verbände ein.
1: Warum das ausgerechnet jetzt geschehen soll? Bei Betrachtung der aktuellen Umfragen spielte sicherlich die kommende Landtagswahl eine Rolle. Aber, wie es der Geschäftsstellenleiter des Landesverbandes betonte, nicht ausschließlich.
2: Wir haben aber durchaus auch das Ziel, über die Wahl als Anlass hinaus damit auch weiter Erfahrungen zu sammeln und weiter zu kommunizieren, um eben tatsächlich den Menschen auch anzubieten, das, was wir als Branche, als Erneuerbare leisten, das, was wir imstande sind zu tun für das Land und auch für die Menschen vor Ort und auch Perspektiven zu geben.

Seit zwei Wochen zeigt das Kunstmuseum Magdeburg eine Ausstellung unter dem Titel Das geteilte Jetzt, The Shared Now.

Der mit der Ausstellung verbundene Aufwand wird zu Recht mit dem 50-jährigen Jubiläum des sakralen Gebäudes als Kunstmuseum gerechtfertigt. Und auch deshalb ist es gelungen, eine Reihe von international renommierten Künstlern zur Teilnahme zu bewegen.

Im Fokus steht die Frage, wie wir das Hier und Jetzt erleben, während wir gleichzeitig mit unterschiedlichen, oft instabilen Realitäten konfrontiert werden. Die Kunstwerke bieten dabei Perspektiven jenseits der klassischen Nachrichtenbilder und verzichten ganz bewusst auf rein dystopische Zukunftsszenarien. Die Gruppenausstellung vereint weitreichende Positionen aus den Bereichen Malerei, Video, Skulptur und Fotografie.

Die Ausstellung in den Räumen des oberen Kreuzgangs bietet keine fertigen Antworten, sondern versucht, den Besucher zu bewegen, eigene Positionen im Hier und Jetzt zu beziehen. Das ist in unserer komplexen Gegenwart nicht einfach, regt aber zum Nachdenken an. Und dazu hat man im Kloster unserer lieben Frauen noch bis zum 6. September Zeit.

0: Frau Zweig?
1: Ja?
0: Sie riechen ein bisschen nach Rauch.
1: Ach, guck mal an. Bist ja ganz heller. Hm? Kümmer dich mal ein bisschen um dein Kunstwerk. Wer nicht fertig wird, kriegt eine 6.
0: Eine 6?
2: Ja.
3: Hallo. Ist alles in Ordnung?
4: Anne, wer ist das?
5: Scott. Kurt, mein Ex-Mann. Er denkt, dass wir noch beide verheiratet sind.
4: Hallo, ich bin Bernd Zweig. Chopin. Schön.
6: Das geht uns nichts an.
4: Wenn jemand in Not ist, dann geht uns das immer was an.
7: Was ist denn?
5: Katzenfahrer, ruhig mal stecken lassen.
8: Man hat uns hierher geschickt, dass wir ihn jetzt hier abliefern können. Er hat Alzheimer.
9: Es tut mir leid, dass du Alzheimer hast.
4: Mach die Augen zu. Du bist mit jedem Tag schöner geworden.
10: Ich habe eine schrecklich gut aussehende Frau!
9: Ich war letzte Woche mit Kurt in einer Demenz-WG. Sie würden ihn aufnehmen.
6: Ich kann ihn nicht hier lassen. Ich fühle mich verantwortlich.
11: Du warst alles für mich. Ich bin noch nie so tief verletzt worden.
9: Es wird immer schwieriger werden.
10: Hast du einen anderen Mann?
9: Und wir beide werden auch älter.
4: Wenn ich an Kurz Stelle wäre oder vielleicht irgendwann einmal bin, würde ich mich sehr glücklich schätzen, mich an deiner Seite zu wissen.
12: Dieses Jahr bekommt Conny einen neuen Freund.
13: Sein Flügel hängt so komisch herunter.
14: Er könnte verletzt sein.
13: Ich bin Conny.
15: Kannst du den Vogel mal beschreiben?
13: Er hat Federn, Flügel, einen Schnabel.
14: Da war's schon wieder.
13: Er sollte lieber nichts von Klaus wissen.
15: Wieso nicht?
13: Er kann Tiere nicht leiden.
14: Aber Sie hören das doch.
15: Oh, Sie meinen den krächzenden Vogel?
14: Ja.
15: Nein, den höre ich nicht. Den auch nicht.
12: Es gibt viel zu lernen.
15: Jedes Jahr im Herbst fliegen sie in den warmen Süden. Um sich zu schützen, müssen sie gut zusammenhalten.
16: Rechter Flügel nicht funktionstüchtig.
13: Was, wenn Klaus Flügel nicht heilt und er nie wieder fliegen kann?
12: Und viel zu lachen.
14: Nein!
12: Begleite Conny auf ihr neues Kinoabenteuer.
14: Oh nein.
12: Bei dem sie Klaus dem Kranich hilft.
13: Oder auch nicht.
17: Klaus!
12: Wieder zu fliegen.
14: Eine Katastrophe jagt die nächste.
17: Ha, daneben!
18: Perfetto!
13: Warte, Klaus!
19: Hast du schon mal so einen krassen Move gesehen?
15: Nope.
12: Meine Freundin Conny. Abenteuer mit Kranich Klaus.
20: Ja, das sieht nach Komödie aus.
21: Hi.
20: Hi. See you tomorrow.
21: Was wollen wir eigentlich gucken?
20: Weiß ich nicht. Wir können mal gucken, was du da hast.
22: Nachhaltigkeit, Migration, Klimawandel. Weil man das ohnehin nicht voneinander trennen kann.
23: Dann würde ich vielleicht die halbe Gurke nehmen und...
21: Vielleicht eine Vorspeise und einen Salat.
20: Ich habe mal wieder Bock auf Fisch.
21: Mhm.
22: Justin verliebt sich in Alice, doch sie lebt für ihn immer einen Tag in der Zukunft und er lebt für sie einen Tag in der Vergangenheit.
21: Da sieht man nicht viel.
22: Darf ich mal?
21: Such doch mal Awesome Movie, das hast du ja mal erwähnt. Ja, die wäre vielleicht besser. Die auch. Die nicht. Ich mach dir erstmal einen Tee.
23: Nein!
20: Der Bildhauer Ariel arbeitet nachts als U-Bahn-Fahrer, um sich die Miete für sein Atelier in Brooklyn zu verdienen. Im Schlaf verfolgen ihn Visionen von einem Tier, das mit ihm spricht.
14: Weil du Hurensohn, zu dem ich besser eine Scheißkarre abzustellen.
20: Hier, das Leben ist ein Croissant.
21: Mhm.
20: Scheidung und andere Liebeserklärungen.
21: Mhm.

0: Jeden Sonntag spielen wir hinter einem Gitter, weil niemand uns je ins Gesicht blicken darf.
1: Unser musikalisches Angebot ist nicht gut genug.
2: Wisst ihr, wer gern zurückkehren würde? Don Antonio.
3: Vivaldi.
2: Holen wir Vivaldi.
1: Probieren wir diese Variation.
0: Ich bin keine erste Geige. Das kann ich nicht sein.
1: Wie ist dein Name?
0: Cecilia. Wenn der Krieg vorbei ist, werde ich mit einem Offizier vermählt. Dann kann ich nicht mehr spielen.
1: Du hast etwas, das die anderen nicht haben. Ich würde gern Musik machen, die begeistert, die benommen macht. Die so ist wie das Leben.
3: Bist du die zukünftige Braut von Andrea Sanfermo?
0: Ihr kennt ihn?
3: Dir konnte nichts Besseres passieren, weißt du.
1: Bist du nicht glücklich? Ganz Venedig hat dir applaudiert.
0: Ihr zerstört unseren Frieden. Ich möchte hierbleiben. Ich möchte nicht mehr heiraten.
2: Wir können unser gegebenes Wort nicht mehr zurücknehmen.
0: Ich kann nichts tun. Ich kann überhaupt nichts entscheiden.
1: Du kannst nicht von mir verlangen, dein Leben zu verändern.
4: Ich kann es gar nicht erwarten, dein Talent zu hören. Und zu erfahren, zu welcher Magie diese Hände fähig sind.

0: Nichts enthüllt die Wahrheit in dir so wie eine lange Wanderung in der Natur.
1: Wohin geht ihr?
2: Cape Wrath.
3: Aber zuerst gehen wir nach Fort William.
1: Was? Wirklich?
3: Ja.
1: Wow, der West Highland Way ist also nur zum Aufwärmen.
4: Sollen wir das jetzt machen?
5: Wir machen's.
6: Uno, dos, yeah!
7: Ich finde das so cool, was wir Jungs da machen.
2: Ja.
7: Wie lange werdet ihr brauchen?
2: 28 Tage, laut unserem Plan.
3: Dann los.
1: Warte eine Sekunde. Sieh doch mal.
3: Ja?
1: Mein Freund ist auch irgendwo hier oben.
0: Oh, ja. Lauft ihr den ganzen Weg zusammen?
1: Ja.
3: Was ist das?
1: Ja. Wir schlafen sogar im selben Zelt.
0: Wow. Ihr müsst euch sehr gut verstehen. Oder euch hassen.
1: Was stimmt nicht mit dir?
4: Was stimmt nicht mit mir? Sag du mir, was nicht mit mir stimmt.
6: Trump ist überall da drin rum mit deinen verdammten Schuhen. Das ist blöd, es so zu machen.
4: Dann mach's anders. Wenn du es auf deine Art tun willst, dann tu es.
2: Wieso tun wir das nicht? Ein paar Monate. Oder Jahre. Also wandern, zelten, in der Natur sein.
8: Madame Suzanne, das ist George Femi.
9: Hi.
10: Bist du auch Schauspielerin wie Papa?
11: Das ist nicht mein Papa. Er und ich sind befreundet.
10: Wundervoll.
8: Ein Angebot von United.
12: Sie wollen, dass du den Präsidenten spielst.
13: Ich arbeite nicht mit Behörden.
12: Niemand kann zu diesen Leuten Nein sagen.
13: Was soll das Ganze?
14: Ist das Ihr Sohn?

0: Ihr Sohn sollte vorsichtig sein.
1: Du hast die richtige Entscheidung getroffen.
2: Sie haben mir mit meinem Sohn gedroht.
3: Übrigens sind wir alle stolz darauf, dass Sie den Geist der Person verkörpern konnten, die wir alle schätzen. Der Verteidigungsminister und seine Frau.
4: Männern ist es verboten, sich mir zu nähern. Ich bin ein Minengebiet.
5: Sie sind hier unter Freunden. Wir sind die letzte Bastion zum Schutz unseres Landes. Wir sind die Adler der Republik.
6: Weiß Caligula, dass Sie mit seiner Frau schlafen?
7: Die Feinde sind überall.
8: Wirst du es jemals sein lassen, zu schauspielern?
6: Wir brauchen jetzt Ihre Hilfe, geschätzter George.
9: Sie wollen, dass du ein Mikrofon trägst.
10: Ich werde dich nicht wiedersehen. Dein Leben ist in Gefahr.
11: Wir befinden uns im Ausnahmezustand.
6: War es Ihre Idee, diese Rede zu halten?

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0: Hohe Besuche aus Berlin in der Magdeburger Neustadt. Die Bundesbauministerin Verena Huberts war in die Niederungen der Provinz gekommen, um hier den Städtebautag 2026 zu feiern. Dazu sucht sie sich oder ihre Vorgänger immer wieder einmal eine mittelgroße Stadt aus, die von dem Bundesprogramm der Städtebauförderung profitierten.
1: Wir haben hier eine jahrzehntelange Geschichte auch der Städtebauförderung. Über 160 Millionen haben wir als Bund schon investiert. Und man sieht hier in der Neustadt sehr gut, worum es geht am heutigen Tag. Denn wir haben uns das Motto lebendige Orte, starke Gemeinschaften gegeben. Und es geht auch darum, dass wir nicht nur in unseren Städten leben, sondern dass wir Orte haben, wo wir uns begegnen, jung und alt, wo man zusammenkommt. Und dafür steht die Neustadt. Hier ist richtig was passiert, hier geht was. Und deswegen habe ich gesagt, wir kommen hier nach Magdeburg.
0: In Magdeburg waren es bis jetzt 163 Millionen Euro, die investiert wurden. Die letzten 1,3 Millionen Euro wurden von Bund und Land zur Umgestaltung des Nikolaiplatzes dazugegeben. Geld, mit dem man die historischen Strukturen wieder hervorhob, die hier Anfang des 19. Jahrhunderts nach der napoleonischen Besetzung der Stadt entstanden.
1: Die Städtebauförderung, die gibt es schon seit 50 Jahren. Da gehen Bund, also wir aus Berlin, mit den Bundesländern, aber den Städten auch gemeinsam voran, um unser Zuhause weiterzuentwickeln, um Orte zu schaffen, an denen man sich gerne begegnet, wo man sich gerne aufhält, um unsere Städte aber auch ein Stück weit fit zu machen für die Zukunft. Und ich habe mir, letztes Jahr waren wir in Koblenz, also in Rheinland-Pfalz, das ist meine Heimat, habe ich mir dieses Jahr Magdeburg ausgesucht, weil es eben hier auch so viel gibt, was man schon geschafft hat. Und deswegen bin ich auch ganz gespannt, nachher rüber zum Jugendzentrum Knast zu gehen.
0: Denn dafür hatte die Ministerin noch einen neuen Förderbescheid im Gepäck. 570.000 Euro, die in das Jugendzentrum investiert werden sollen.
2: Das Geld ist dazu gedacht, dass bei uns die Räume erweitert werden. Also wir werden größer, was den Innenbereich betrifft und da dann halt mehr Platz für die Kinder haben. Ja, wir sind sehr gut besucht. Wir haben täglich 60 bis 100 Kinder und Jugendliche und da benötigen wir einfach mehr Platz.
0: Diese Baumaßnahme ist für 2027 angedacht, um dem zunehmenden Bedarf an den Angeboten der Einrichtung gerecht zu werden. Und was dort und in anderen Einrichtungen des Stadtteils so gemacht wird, davon konnte man sich im Verlauf des Tages auf dem Familienfest rund um den Moritzplatz überzeugen. Einem Familienfest, wie es viele an diesem Samstag gab, denn die Städtebauförderung ist ein bundesweites Programm, von dem alle Bürger dieses Landes profitieren. Schließlich speisen es auch alle Bürger mit ihren Steuergeldern.
3: Zehn Jahre ist es inzwischen her, dass das Deutsche Rote Kreuz seine Landesgeschäftsstelle in Sachsen-Anhalt von Halle nach Magdeburg verlegte. Damals war jedoch klar, dass es sich bei dem Standort in der Lüneburger Straße nicht um das endgültige Zuhause des Landesverbandes handeln sollte. Und schon zu diesem Zeitpunkt hatte man bereits ein Auge auf das historische Gebäude am Fischerufer geworfen, das einst als das städtische Armenhaus diente. Ein Ort, der alten, kranken und allgemein bedürftigen Menschen Unterkunft und Unterstützung bot und somit eigentlich perfekt zur Philosophie des Deutschen Roten Kreuzes passte, der Organisation damals aber nicht als Standort angeboten wurde. 10 Jahre später konnte dieser Wunsch nun doch endlich verwirklicht werden, im Beisein von rund 130 Gästen aus der Politik, Wohlfahrt, Hilfsorganisationen, den DRK-Kreisverbanden und mehr, die am Freitag, dem Weltrotkreuztag, in die neue Landesgeschäftsstelle geladen wurden, um diese feierlich zu eröffnen.
4: Also wir sind eine Organisation, die durch vielfältige Aufgaben geprägt sind und wir brauchen verlässliche Strukturen, verlässliche Standortentscheidungen. Das war bei der letzten, in dem letzten Domizil nicht ganz so optimal. Das Umfeld ist hier auch vor allen Dingen mit den Parkmöglichkeiten am Schleinufer. Die Erreichbarkeit ist gut. Beim letzten Standort hatten wir immerhin die Straßenbahn dabei. Das war auch nicht schlecht, muss man so zu sagen. Also insgesamt ändert sich jetzt durch den Umzug für das Land nicht viel. Also wir machen unsere Arbeit weiter, aber auf neuer, moderner und verlässlichere Art.
3: Neuer und moderner ist auch das Gebäude an sich. Insgesamt war der Umzug mit einem Kostenaufwand von rund 150.000 Euro verbunden, der jedoch ausschließlich durch eigene Mittel des DRK gedeckt werden konnte. Im Februar letzten Jahres wurde der Standortwechsel in die Wege geleitet und knapp ein Jahr später konnte die neue Geschäftsstelle auch schon bezogen werden. Nach Beendigung der ausgiebigen und aufwendigen Sanierungsarbeiten unter Berücksichtigung des Denkmalschutzes.
4: Also wir dürfen zum Beispiel auch draußen keine Schilder anbringen oder andere Dinge. Das muss alles mit dem Denkmalamt abgestimmt werden. Das muss alles genehmigt werden. Also Sie können sich das so vorstellen, dass das Haus praktisch komplett entkernt wurde. Dann standen noch die Wände, die Fußböden. Die wurden teilweise auch noch erneuert. Und dann ist alles neu gemacht worden.
3: Darunter der brandneue Fahrstuhl, der dieses doch sehr treppenlastige Objekt nun auch barrierefrei machte, sodass wirklich jeder von den vielfältigen Angeboten der Landesgeschäftsstelle Gebrauch machen kann. Zu diesen konnten sich auch die Gäste am Freitag einen Überblick verschaffen und das teilweise aus erster Hand, etwa beim begehbaren Rettungswagen und dem Rettungsboot der Wasserwacht, die draußen im Hof präsentiert wurden. Drinnen wartete zudem eine Vielzahl an Informationsständen auf die Besucher. Es gab interaktive Angebote wie ein Quiz rund um den Pflegebereich und ein Lernszenario mit VR-Brille, das vor allem bei den jüngsten Besuchern für Begeisterung sorgte. Währenddessen stand ein Großteil der Räumlichkeiten für Besichtigungen offen, sodass die Gäste sich auch eine Meinung zu den modernen Arbeitsstandards in der neuen Geschäftsstelle bilden konnten.
4: Sicherlich möchten wir erreichen, dass die Besucher sagen, Mensch, die haben ein schöner Standort, gute Räume, gute Arbeitsbedingungen. Die müssen ihre Aufgaben ja sowieso machen und durch unsere Räumlichkeiten werden es jetzt nicht mehr Aufgaben, so kann man das nicht sehen. Aber sie können qualitativ auch gut gemacht werden, ob man immer im Großraumbüro sitzt oder ob man in kleineren Büros abgeschottet sitzt und kann am PC intensive Arbeit machen. Also insgesamt ist es eine Qualitätsverbesserung unserer Arbeit.
3: Knapp einen Monat ist der neue Standort bereits in Nutzung und dient seitdem ganz Sachsen-Anhalt, vor allem aber den Bewohnern der Landeshauptstadt wieder als zentraler Anlaufpunkt, wie es schon einst im Armenhaus der Fall war. Sodass in dem historischen Gebäude am Fischerufer gewissermaßen ein Kreis geschlossen werden konnte zwischen dem sozialen Engagement der Geschichte und der modernen Verbandsarbeit der Zukunft.
0: Wenn Markus Schönhoff dieses Spiel hier gewinnt, dann wird der erste BCM-Meister in der Billard-Bundesliga. Die Vorleistung dazu war natürlich eine gute Saison und dass Verfolger Bottrop auf den letzten Metern noch patzte.
5: Und wir haben jetzt erfahren, dass der Verfolger Bottrop in Elversberg eine Partie verloren hat. Und dann sollte auch ein Unentschieden schon reichen.
0: So Frank Eder zum letzten Spieltag, bei dem es der BCM aber insgesamt in eigener Hand hatte, die Meisterschaft zu gewinnen. Doch ein Sieg jetzt von Schönhoff würde schon vor den beiden letzten Partien dieser Saison, die De Jong Lelin und Ömer Karakurt beschreiten sollten, die Meisterschaft perfekt machen. Denn der Spieltag am Samstag konnte von den Magdeburgern bereits gewonnen werden.
5: Also gestern 6-2 gewonnen. Wir waren ja guten Mutes, dass wir das ziemlich sicher nach Hause bringen. Das war aber doch ein sehr spannendes Spiel. Und als Falco verloren hat und die nächsten Partien knapp begannen, da begann schon mal das große Zittern. Aber wir haben 6-2 gewonnen. Insofern sind wir heute in den Tag mit der Zielstellung, deutscher Meister zu werden, reingegangen.
0: Doch zurück zum Sonntagsspieltag. Falco Willenberger gewann sein Spiel gegen den BC GT Buhr sehr deutlich mit 40-23. Und bei Markus Schönhoff stand es 36-36, als es in die Schlussphase ging. Doch Schönhoff behielt die Nerven und legte noch einmal eine Serie von 3 Spielzügen vor und hatte dann als erster die 40 Punkte auf seinem Zählkonto. Nun war es an Kersten Reinhardts, im Nachstoß noch aufzuschließen, aber es gelang ihm nicht, sodass diese Partie mit 40-38 an Schönhoff ging und damit klar war, dass den Magdeburgern die Meisterschaft nicht mehr zu nehmen war.
5: Und damit sind wir jetzt schon mit 4-0 vorne. Jetzt kommt die zweite Runde, für die ich eigentlich auch die Hoffnung habe, dass wir mindestens eine Partie gewinnen. Also werden wir das Spiel heute nach Hause bringen und den deutschen Meister aus eigener Kraft für uns sichern.
0: Ja, und genau so kam es. De Jong Lelin spielte 50-35 und Ömer Karakurt beendete sein Spiel mit 50-37. Und das war über die Saison 2025-26 ein Durchmarsch auf Platz 1 der Bundesliga, in die man gerade erst 2025 wieder aufgestiegen war und man als Saisonziel eigentlich nur die Klasse erhalten wollte.
5: Nein, wir waren stabil. Also ich muss das Team loben, das hat sich immer beigestanden. Wir haben wirklich einen super Teamgeist und immer wenn einer mal versagt hat, hat es der andere ausgebügelt. Das war eigentlich das Geheimnis.
0: Mit der Meisterschaft qualifizierten sich die Magdeburger für die Teilnahme an der Europameisterschaft im Jahr 2027, die im Juni des kommenden Jahres in Porto ausgetragen werden soll. Und so geht es nun für die Mannschaft in die Sommerpause, die, so viel steht jetzt schon fest, mit dem traditionellen Freundschaftsspiel Ende August im tschechischen Kladno beendet wird.

0: Knapp 167.000 Besucher konnte das Theater Magdeburg im vergangenen Jahr in die verschiedensten Vorstellungen locken. Ein Anstieg von 5% verglichen mit dem Vorjahr. Ein Standard, den man gerne beibehalten möchte, weshalb auch in der kommenden Theatersaison eine gesunde Mischung aus allseits beliebten Klassikern und Neuheiten auf das Publikum wartet. Für Generalintendant Julian Chavez ist es bereits die 5. Spielzeit, die er gemeinsam mit seinem Leitungsteam erarbeitete. Ein gut eingespieltes Team, dem sich in diesem Jahr der neue Generalmusikdirektor Christian Oehland anschließen konnte.
1: Es gibt eine tolle Stimmung in der Magdeburgischen Philharmonie, spürt man sofort. Die Menschen haben Bock zu spielen. Es ist so auch, dass wir nächste Spielzeit spannende Projekte haben. Und ich glaube, am Schluss ist die Rolle des Generalmusikdirektors nicht nur seine Konzerte zu begleiten, sondern auch wirklich für die Klangkultur der Magdeburgischen Philharmonie zu arbeiten. Und das macht er wunderbar.
0: In der Spielzeit 26/27 können Theaterfans sich auf rund 30 Premieren aus allen Bereichen des Opernhauses freuen, darunter 14 Uraufführungen. Spaß für die ganze Familie dürfte das Ballett Der kleine Prinz versprechen, das für Kinder ab 6 Jahren im Oktober Premiere feiert. Choreografiert vom langjährigen Ballettdirektor Jörg Mannes, der in der neuen Saison noch 3 weitere Uraufführungen beitragen wird. Darin enthalten ein interaktives Projekt mit dem Namen Tanzmatrix, das im kommenden März seinen Weg auf die Bühne des Opernhauses findet.
1: Dieses Projekt Tanzmatrix ist sozusagen ein Weg zu finden, wo sich eine Oberfläche findet zwischen Ballett, die Kunst und die Technologie und die KI sozusagen. Und da werden die Gäste eingeladen, nicht das Handy auszuschalten, sondern einzuschalten. Es wird so eine Mischung zwischen digitale und reelle Bilder geben. Das wird bestimmt sehr interessant.
0: Die Tanzmatrix gehört zusammen mit 5 weiteren Projekten zu den Beiträgen, mit denen das Theater sich am Festival der Moderne beteiligt, das im kommenden Jahr von Mai bis Oktober in Magdeburg veranstaltet wird. Bei einer Inszenierung führt der Generalintendant sogar selbst Regie, beim Musiktheater Neverland, das auf der Geschichte von Peter Pan basiert.
1: Das ist eine Oper, die eigentlich eine Nicht-Oper ist, weil es wird eigentlich nicht gesungen. Es ist eher eine pantomimische Geschichte mit einem Orchester, ein zeitgenössisches Orchester im Orchestergraben. Und es geht darum, wie ehemalige Figuren der Fiktion, ehemalige Figuren von Peter Pan plötzlich aus der Fiktion ausgestiegen sind und sich 20 Jahre später begegnen.
0: Ebenfalls ein Projekt des Festivals der Moderne, eine Oper, die vor allem dadurch besonders interessant für Magdeburger sein dürfte, da sie sich um ein Thema dreht, das hier noch immer für Polarisierung sorgt, der Aufstieg und Fall einer Chipfabrik, auch bekannt als die Intel-Oper.
1: Mit der Geschichte um Intel haben wir mit großen Emotionen gespielt. Man hat mit Traum gespielt, man hat geträumt, oh, es kommt jetzt eine Chipfabrik nach Magdeburg, das ist ein Versprechen für Wirtschaft, das ist ein Versprechen für die Stadtgesellschaft und so weiter. Und dann ist der Traum plötzlich geplatzt. Und Oper ist die beste Maschine, um sich mit großen Emotionen zu beschäftigen. Es wird sich ein Oper, die über, sag ich mal, Sehnsucht von diesem Ort beschäftigt, mit voll Humor. Die Hamster, die jetzt diese Ackerfläche bei der Intel-Besiedlung bewohnen, werden auch einen Platz auf der Bühne finden. Also ich glaube, man muss sich auf etwas sehr überraschungsvoll freuen.
0: Neben dieser Vielfalt an Neuheiten kann das Publikum sich aber auch auf eine Auswahl an Klassikern freuen, die vom Theater wieder aufgenommen werden, etwa Shakespeares Sommernachtstraum im Bereich Ballett oder die Opern Carmen und Turandot. Neben alteingesessenen Stücken wollte man zudem auch bestimmte Formate wieder aufnehmen, zum Beispiel die Mitmachoper und die beliebten Kunstprojektwochen, wo Kinder und Jugendliche wieder die Möglichkeit bekommen, einmal selbst die Leitung einer Inszenierung zu übernehmen und vieles mehr. Als weiteres Saisonhighlight dürfte sich das Musical Cinderella von Richard Rodgers und Oscar Hammerstein herausstellen, das im November Premiere feiert. Sowie natürlich das Domplatz Open Air 2027 Wie im Himmel, das auf dem gleichnamigen Film aus dem Jahr 2005 basiert.
1: Die Hauptfigur ist diesmal nicht ein Held oder eine Heldin oder ein Liebespärchen, sondern die Hauptfigur ist der Chor. Es geht um gemeinsames Singen. Es geht um die Kraft, die Musik, und es geht um das Leben und wie wir uns dieses Leben vorstellen können, wie wir gemeinsam singen. Und ich freue mich so sehr, weil wir haben so ein tolles Open Chor im Theater Magdeburg, dass die Hauptfigur dieses Musical darstellen werden.
0: Seit Dienstag ist auch der Kartenvorverkauf für sämtliche Vorstellungen im Gange. Hier gilt schnell zuschlagen. Schließlich sind vor allem die Tickets für das Domplatz Open Air immer heiß begehrt und sehr schnell ausverkauft. In die neue Spielzeit wird dann offiziell im September gestartet, traditionsgemäß wieder mit dem alljährlichen Theaterfest des Opernhauses.
2: "1000 Steine, wir bauen Zukunft" war ein Straßenkunstprojekt der

0: ist ein Projekt, das letztes Jahr im November gestartet ist. Da hatten verschiedene Institutionen, vorrangig Schulen, in ganz Sachsen-Anhalt die Möglichkeit, so einen Stein, also einen so einen Stein, jeder einzelne Schüler zu gestalten. Und zur konkreten Frage, wie stelle ich mir meine Zukunft vor, was wünsche ich mir von meiner Zukunft? Ja, und das, was wir hier hinter uns sehen, ist ja, das Konglomerat aus 2000 dieser Pappsteine, die unser Haus der Zukunft bilden.
1: Entstanden sind so rund um eine symbolische Säule der Gesellschaft zahlreiche kleinere Räume, die zum einen genutzt wurden, um kleineren Aktionen oder Workshops Raum zu geben, die sich aber auch verschiedenen Themenbereichen des Projekts widmeten. Denn über allem stand die Überschrift, wie wollen wir in Zukunft leben? Und die dazugehörenden Wünsche, vor allem der am Projekt beteiligten Kinder, fanden in Form von Zeichnungen den Weg auf die weißen Flächen der Pappziegel. Und da war vom Dreier BMW bis zum Weltfrieden alles dabei.
0: Ein wesentlicher Teil der Wünsche beschäftigt sich mit dem Thema Frieden. Wir leben in einer Welt, wo die Nachrichten von Krieg beherrscht sind. Und auch egal ob das jüngere Generation ist oder auch die ältere, wollen natürlich auch Frieden auf der Welt. Nicht jeder kommt aus Deutschland, der daran teilgenommen hat. Einige haben einen Fluchthintergrund. Die haben natürlich das Ganze aus erster Reihe erfahren. Ja. Und das ist was Essentielles. Ein zweites Cluster ist tatsächlich Umwelt, Natur und Klimaschutz, also eine saubere Welt. Ich hätte nicht gedacht, dass so unheimlich viele Steine sich mit dem Thema Ocean, Plastic, Meere, saubere Meere beschäftigen. Und Familie, Freunde, das ist halt auch nochmal eine wichtige Komponente, die sich viele für die Zukunft wünschen.
1: Im Grunde genommen bauen die freiwilligen Helfer dieses Kunstprojektes dieses Haus jedes Mal aufs Neue auf, mit einem nicht nur an die vorgefundenen Bedingungen angepassten Grundriss. Es ist zwar nur Pappe, aber die Wandelemente sind dann doch recht raumgreifend, sodass man 3 LKWs benötigt, um das Haus der Zukunft in Einzelteile zerlegt transportieren zu können. Und so startete das Projekt am vergangenen Wochenende in Magdeburg, um dann in den kommenden Wochen weitere Stationen im Bundesland anzusteuern.
0: Wir sind am 19. und am 20. Juni in Zeitz auf dem Schützenplatz und die Abschlussaktion findet dann am 21. und 22. August in Halle auf dem Marktplatz statt.
1: Das mal zum Schluss an unsere Zuschauer in Halle gerichtet, doch das Haus der Zukunft zu besuchen und vielleicht beim Aufbauen zu helfen, denn auch dazu werden immer Freiwillige gesucht, die am symbolischen Akt des Errichtens helfen und sich so mit den Zielen des Kunstprojektes beschäftigen.

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1: Ja, hallo erstmal. Ich weiß ja gar nicht, ob Sie es überhaupt interessiert. Ich erzähle es Ihnen trotzdem. Die Stadt möchte jetzt gerne einen Radweg schließen, den sie eröffnet hat, um ihn zu testen. Sie möchte ihn schließen, bevor sie ihn zu Ende getestet hat, weil sie glaubt, dadurch sparen zu können. Warum haben Sie ihn eingerichtet zum Testen, wenn Sie ihn dann doch nicht testen? Das muss irgendwer im Verkehrsministerium oder im Dezernat irgendjemand wissen. Vielleicht ist es auch nur, lass uns irgendwas machen, feststellen, ach nö, wir fangen was Neues an. Aber sparen müssen wir. Warum müssen wir sparen? Die MVB zum Beispiel. Da hat der Stadtrat jetzt beschlossen, dass die MVB mal gucken soll, ob sie nicht noch Einsparpotenzial hat. Nur haben sich einige Bürger beschwert und haben gesagt, ja, warum soll das denn noch schlechter werden mit der MVB, als es schon ist? Und darauf haben Ratsherren und Ratsherrinnen gesagt, na ja, die sollen doch nur prüfen. Ja, aber wenn ich jemanden bitte zu prüfen, kannst du sparen, kann der immer sparen. Wenn ich zum Beispiel Wassersuppe habe, ich kann das Wasser sparen. Habe ich nur noch einen Teller, aber ich habe einen Teller, kann ich auch sparen. Habe ich noch einen Löffel, kann ich auch sparen. Habe ich immer noch den Tisch, auf dem alles gestanden hat, kann ich auch sparen. Und dann, irgendwas ist ja immer. Ach ja, und da wir gerade beim Sparen sind, der Stadtschreiber soll eingespart werden. 15.000 Euro im Jahr. Weil so ein Stadtschreiber, was macht der? Der schreibt. Wer schreibt, der bleibt, denkt man immer, aber der bleibt nicht. Der geht dann ja jedes Jahr weg und ein neuer kommt. Und Halle hat das schon seit sehr langer Zeit. Und obwohl es Halle genauso schlecht geht wie Magdeburg, machen die es weiter. Warum? Weil die wissen, dass so ein

0: Stadtschreiber Werbung für die Stadt macht, in seinen Büchern darüber schreibt. Und wenn er mal einen großen Preis kriegt, kaufen sich die Leute die Bücher und lesen, oh guck mal, da taucht die Halle auf. Oder dann eben Magdeburg. Warum wollen wir das nicht? Weil es ist Kultur. Und was wir noch besser können als Kultur hassen, ist Sparen. Und wenn man beides verbinden kann, Kulturhass und Sparen, dann sparen wir eben. In diesem Sinne sparen wir einfach mal ein. Und wenn wir alles eingespart haben, ich sagte ja, am Ende ist immer noch ein Tisch da. Und wenn der Tisch nicht da ist, Mensch, ein leerer Raum ist auch was Schönes. Vakuum, Magdeburg, passt. Danke.
1: Mit dem Beginn der Sommersaison startet auch der Campingplatz am Nordbad in Halle mit deutlich erweiterten Kapazitäten in die neue Urlaubssaison. Bereits am vergangenen Montag trafen sich dort Vertreter der Stadtwerke und weitere Unterstützer des Platzes, um die Neuerungen vorzustellen. Hintergrund für den Ausbau ist die anhaltend hohe Nachfrage nach Campingmöglichkeiten. Statistiken zeigen, dass die Anzahl der Camper seit der Corona-Pandemie stetig ansteigt.
2: Wir haben hier in Halle und Umgebung leider wirklich nicht viele Plätze und wir sind hier eben sehr zentral gelegen. Die Leute haben einen ganz kurzen Weg bis zur Straßenbahn, 2-3 Minuten Fußweg. Die haben einen ganz kurzen Weg zur Saale. Sie können hier also bei uns übernachten, aber dann viel in Halle erleben, ohne dass sie große Wege hinter sich zurücklegen müssen. Und dafür ist der Platz einfach perfekt.
1: Zu den Freizeitangeboten zählt unter anderem auch das angrenzende Freibad. Dieses öffnet ab kommender Woche wieder seine Türen für Besucher. Camper können das Bad dann ebenfalls benutzen, müssen dafür allerdings, wie alle anderen auch, den regulären Eintrittspreis bezahlen. Ein kostenloser Zeitvertreib bietet dahingegen der Saale-Radweg, der vom Platz aus unmittelbar zu erreichen ist. Aber auch auf dem Gelände selbst finden sich Aktivitäten. Darunter gibt es jetzt neue Sitzgelegenheiten, die den Aufenthalt für Besucher angenehmer machen sollen, ebenso wie die Feuerstelle. Hinzu kommt auch ein fester und barrierefreier Sanitärbereich. Dort wurden unter anderem extra niedrige Waschbecken für Kinder eingebaut. Im Eingangsbereich soll demnächst auch noch eine Küchenanlage installiert werden. Bereits vorhanden ist eine Entsorgungsstation für Chemietoiletten an der Außenseite des Gebäudes. Diese kann von den Gästen, die schon am Montag angekommen sind, direkt genutzt werden.
2: Die Anmeldung ist ganzjährig möglich, einfach über unsere info@badeninhalle.de. Da nehmen wir ganzjährig Anmeldungen entgegen. Ansonsten geht es auch immer kurzfristig per Telefon während der Öffnungszeit des Freibades oder einfach auch, manche Leute kommen einfach vorbei und fragen, haben sie noch was frei, und dann schauen wir halt. Wir haben aber auch jetzt hier, wenn die Leute den Platz schon befahren haben, aber noch keine Zuweisung für eine Stellfläche haben, haben wir, wenn sie reingefahren sind auf unserem Platz, 2 Reserveplätze. Dort können sie erstmal eine Nacht nächtigen und dann melden sie sich einfach den nächsten Tag an der Kasse vom Freibad und dann bekommen sie eine Stellfläche zugewiesen.
1: Zusätzlich steht bei besonders großem Andrang ebenfalls der öffentliche Parkplatz des angrenzenden Schwimmbads für eine Übernachtung zur Verfügung. Es wird sich aber erhofft, dass die bisherige Erweiterung erst einmal ausreicht. Um mehr Gästen Platz bieten zu können, wurde die Anzahl der Stellflächen von bisher 27 auf nun 44 erweitert. Rund 30 davon sind für Wohnmobile und Wohnwagen geeignet. Einige weitere Flächen sind Zeltplätze. Die Nähe zum Stadtzentrum und gleichzeitig direkte Lage an der Saale macht den Campingplatz einzigartig. Doch es wird weiter geplant, denn das Ziel ist, den Standort künftig auch noch attraktiver für Wasserwanderer und Radfahrer zu machen und den Tourismus in Halle weiter zu stärken.

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3: Es hat schon eine gewisse Ironie. Das ZDF wurde Anfang der 1960er Jahre auf Betreiben der Adenauer-Regierung geschaffen, die zudem ihr zu linkslastigen ARD-Fernsehprogramm einen publizistischen konservativen Gegenpol schaffen wollte. Das ursprünglich als privates Fernsehen konzipierte zweite Fernsehprogramm für die Bundesrepublik wurde dann jedoch eine weitere öffentlich-rechtliche Anstalt. Den nächsten Versuch unternahm gut 20 Jahre später die CDU-geführte Regierung Kohl. Diesmal gelang es, privates Fernsehen in Deutschland zu etablieren. Es entstand das duale System in der deutschen Medienwelt. Doch auch hier ging das Kalkül einer publizistischen Alternative nicht wirklich auf. Privates Fernsehen steht heute für sehr auf die Quote fixiertes Unterhaltungs-TV. Wieder etwa 20 Jahre später kam ein dritter Player hinzu. Das Internet ermöglicht es jedem, zum Beispiel über YouTube, seinen eigenen Fernsehsender zu veranstalten, ganz ohne Medienaufsicht oder gar Lizenzierung. Einfach so. Seitdem sind wieder etwa 20 Jahre vergangen und das öffentlich-rechtliche Mediensystem, bestehend aus Radio- und Fernsehprogrammen, befindet sich in einer Glaubwürdigkeitskrise. Es muss sich immer noch mit den Vorwürfen, zu links zu sein, auseinandersetzen, und damit hat sich in den letzten 70 Jahren nicht wirklich etwas geändert. Ja, es geht sogar so weit, dass die CDU eine Zusammenlegung von ARD und ZDF ins Gespräch brachte, denn das öffentlich-rechtliche Mediensystem ist zu groß und zu teuer geworden. So zumindest der Tenor der Enquete-Kommission, die sich in den letzten 3 Jahren ausführlich mit diesem Thema beschäftigte. Und nun stellte die CDU-Fraktion die wichtigsten Ergebnisse der Arbeit dieser Enquete-Kommission vor.
4: Hier haben sich die Medienpolitiker zusammengefunden, die Vorschläge erarbeitet haben, wie man den öffentlich-rechtlichen Rundfunk zukunftsfit gestalten kann. Und zukunftsfit heißt, dass er am Ende auch bezahlbar bleiben muss und dass er am Ende auch seinem Auftrag natürlich gerecht wird, ausgewogen und neutral zu berichten.
3: Dazu hat man einige Vorschläge erarbeitet, wie man das erreichen könnte. Vorschläge, die nach Ansicht der Medienpolitiker über alle Parteigrenzen hinweg zukünftig Einzug in die deutsche Mediengesetzgebung finden sollten.
4: Also, dass man Doppelstrukturen versucht abzuschaffen, dass man auch bei den Gehältern sich am öffentlichen Dienst, bei den Führungskräften orientiert und nicht an irgendeinem öffentlichen Sektor. Ja, dann gibt es Vorschläge, dass man eben auch Sender zusammenlegt. Und das war schon sehr interessant, da die unterschiedlichen Meinungen aller Beteiligten auch in der Ausschusssitzung zu hören und am Ende daraus Schlussfolgerungen zu ziehen.
3: Eine solche Schlussfolgerung könnte sein, ARD und ZDF zusammenzulegen, die Rolle der heutigen dritten Programme zu stärken oder auch auf Sender zu verzichten. Maßnahmen, die teilweise bereits umgesetzt werden, wie das baldige Ende von One, Tagesschau 24 und ARD Alpha, oder die Zusammenlegung der Informations- und Dokumentationsangebote von ARD und ZDF auf einen gemeinsamen Kanal.
4: Die ersten Reformen, die angestoßen wurden, basieren ja eigentlich auf unserem langen Durchhalten an diesem Thema. Am Anfang wurden wir verlacht als Union in Sachsen-Anhalt, aber es war der richtige Weg, eben auch kritisch zu hinterfragen, ob alles in der Größe so sein muss, wie es ist, oder ob man es nicht schlanker gestalten kann. Denn wir leben mittlerweile in einer so pluralen Welt mit so vielen Angeboten und da muss man sich am Ende auch drauf einstellen.
3: Doch grundsätzlich war es der Enquete-Kommission wichtig, sich als Fürsprecher für das öffentlich-rechtliche Mediensystem zu positionieren. Ist es doch die bewährte Form eines staats- und wirtschaftsfernen Mediums. Vor allem, weil über die Gebühr die Finanzierung über die Nutzer geregelt wird. Dennoch ist die AfD der schärfste Kritiker dieses Systems. Man drohte sogar, den Medienstaatsvertrag kündigen zu wollen, sollte es eine AfD-geführte Landesregierung geben.
4: Naja, also man kann Rundfunkstaatsverträge kündigen, das ist keine Frage, aber man ist verfassungsrechtlich natürlich dazu verpflichtet, dann trotzdem einen öffentlich-rechtlichen Rundfunk vorzuhalten, einen neuen zu schaffen, und der wäre am Ende auch wieder durch einen Beitrag zu bezahlen. Also von daher muss man ganz genau in der Debatte hinschauen, was man wirklich fordert und was nicht. Wir haben uns auf die Seite gestellt und gesagt,

0: Wir fordern das, was machbar ist, und wir halten es auch für richtig, dass wir eine Grundversorgung für die Menschen haben, die beitragsfinanziert ist. Aber wir verschließen uns natürlich auch nicht dem, den Beitrag nicht nur stabil zu halten, sondern ihn auch vielleicht auch weiter zu senken.
1: Wer also glaubt, keine Haushaltsabgabe mehr bezahlen zu müssen, der irrt. Zu fest ist die öffentlich-rechtliche Medienwelt in der deutschen Gesetzgebung verankert. Es lohnt jedoch, das System zu reformieren, und dazu ist es der CDU Sachsen-Anhalt gelungen, immer mehr Medienpolitiker in den Bundesländern hinter sich zu versammeln.
0: Also rechtliche Bindung erhält, sag ich mal, der Abschlussbericht der Enquete-Kommission nicht. Es sind ja Empfehlungen. Aber dadurch, dass man jetzt sieht, dass über so Parteigrenzen hinweg gemeinsame Formulierungen gefunden wurden, sieht man ganz deutlich, dass mittlerweile auch in Gesamtdeutschland angekommen ist, dass wir den Rundfunk reformieren müssen, wenn wir ihn auf der einen Seite mit einer hohen Akzeptanz auch weiterhin haben wollen.
1: Der Bericht der Enquete-Kommission wird nun dem Landtag zur Diskussion vorgelegt. Man muss abwarten, welche Maßnahmen sich wirklich einmal in einem noch zu verhandelnden Rundfunkstaatsvertrag wiederfinden werden.
2: In der Kläranlage Halle Nord startete am Mittwoch ein innovatives Forschungsprojekt für saubereres Wasser. Dafür hat das Land heute einen Fördermittelbescheid in sechsstelliger Höhe übergeben. Das Projekt ist bis Ende 2028 geplant und soll neue Technologien unter realen Bedingungen erproben. Im Mittelpunkt steht dabei ein technischer Großversuch zur Entfernung von Spurenstoffen und Mikroplastik aus dem Abwasser. Forschende der Hochschule Magdeburg-Stendal arbeiten zusammen mit Industriepartnern an speziellen keramischen Membranen, die Schadstoffe aus dem Wasser filtern sollen.
3: Es gibt bereits Technologien am Markt, die auch die anthropogenen Schadstoffe entfernen können. Aber diese Technologien haben verschiedene Nachteile. Und deswegen wollen wir hier ein neues Verfahren testen, die Nanofiltration. Sie müssen sich vorstellen wie ein Sieb, aber ein unendlich feines Sieb. Das sind unvorstellbar kleine Poren. Wir reden hier über ein Milliardstel Meter, die diese Poren haben. Und quasi das Wasser, die Wassermoleküle gehen durch das Sieb durch. Und die größeren Bestandteile, also die Schadstoffe, werden zurückgehalten.
2: Ein weiteres Verfahren kombiniert Oxidationsmittel mit UV-Strahlung. Getestet wird die Technik direkt auf dem Gelände der Kläranlage mit Hilfe mobiler Containeranlagen. Ziel ist es, nicht nur die Wirksamkeit zu steigern, sondern auch ein deutlich kostengünstigeres Verfahren als bisher zu finden. Das Klärwerk in Halle wird dafür zum sogenannten Reallabor. Unter realen Bedingungen soll dort getestet und weiterentwickelt werden. Mit dem Projekt reagiert das Land auf wachsende Herausforderungen in der Wasseraufbereitung. Denn immer mehr Spurenstoffe gelangen ins Abwasser, etwa durch Medikamente, Kosmetikprodukte oder Reifenabrieb. Gleichzeitig verschärft die Europäische Union die Anforderungen an die kommunale Abwasserreinigung. Aber man verspricht sich viel von den gewonnenen Erkenntnissen.
4: Ja, wir sehen eigentlich drei mögliche Vorteile, die entstehen können. Wenn es gelingt, das nachzuweisen, dass das erfolgreich ist, dann ist das in Sachsen-Anhalt multiplizierbar, vielleicht sogar in ganz Deutschland multiplizierbar. Der zweite Vorteil besteht darin, dass wir die Wissenschaft einbinden können. Es ist ja die Fachhochschule Magdeburg-Stendal, die uns hier begleitet, auch ein Unternehmen vom Weinberg Campus, die GmbU. Das ist Wissenschaft aus Sachsen-Anhalt für Sachsen-Anhalt, wenn Sie so wollen. Und der dritte Vorteil besteht darin, dass wenn es gelingt, die Wirtschaftlichkeit nachzuweisen, können wir zukünftig tatsächlich Bürgerinnen und Bürger in Sachsen-Anhalt und vielleicht auch darüber hinaus von zusätzlichen Kosten, die sonst entstehen würden, entlasten.
2: Die Stadtwerke Halle sehen darin auch eine Chance für mehr Klimaschutz. Denn die Kläranlage gilt bereits als Vorreiter der Energieeffizienz und CO2-Einsparung. Mit dem neuen Großversuch könnte Halle nun auch bei der modernen Abwasserreinigung bundesweit eine Vorreiterrolle übernehmen.

Betritt man einen sakralen Raum, so wie die Klosterkirche unserer lieben Frauen in Magdeburg, ist es möglicherweise genau das, was man erwartet. Aber wie gelingt es hier, eine komplexe Installation zu Problemen unserer Gegenwart einzubinden? Das beantwortet der israelische Künstler Itamar Gof mit seiner Installation »The Rhinoceros in the Room«.

9 Meter hoch, 18 Meter lang. Ein riesiges Sinnbild für etwas, was man im großen Kirchenschiff so gar nicht erwartet. Ein Nashorn im Raum, eigentlich ist es ja ein Elefant im Raum, wenn niemand sich traut, das wirkliche Problem anzusprechen, das ganz offensichtlich das Handeln des Einzelnen und auch der Gemeinschaft behindert. Man braucht dann doch eine ganze Menge Hintergrundwissen, um die Vielschichtigkeit dieser Installation zu erfassen. Das ist ein Holzschnitt von Albrecht Dürer, entstanden um das Jahr 1515. Dürer hat das Tier nie selber gesehen. Es war ein Geschenk des indischen Sultans Muzaffar II. An den portugiesischen König Manuel I. und war das erste lebende Nashorn in Europa seit der Antike, also ein Symbol für imperiale Macht. Heute sind Nashörner vom Aussterben bedroht. Nur konsequenter Artenschutz ist bemüht, den Fortbestand zu sichern. Es gibt das berühmte Theaterstück Die Nashörner von Eugene Ionesco, in dem Menschen sich in Nashörner verwandeln, weil sie kurzsichtig und stur in einem totalitären System mitlaufen. Und Nashörner gehören nicht in unsere natürliche Umwelt. Sie sind also ein Symbol für das Fremde. Dazu die beeindruckende Klangwelt, die die eigens für diese Installation komponierte Musik schafft. Und so ein weiteres Mal die Erwartung an einen sakralen Raum entscheidend durchbricht.

Alles in allem ein Kunstwerk, das gesellschaftliche Probleme wie Angst vor dem Fremden, Angst, sich den wirklichen Problemen unserer Zeit zu stellen und Position zur Zerstörung unserer natürlichen Ressourcen hintergründig präsentiert.

0: Sich das Ganze anzusehen und über die Vielschichtigkeit des Anliegens der beteiligten Künstler nachzudenken, hat man noch Zeit bis zum 5. Juni im Kunstmuseum Magdeburg.
1: Obwohl sich die genannten Nachteile erneuerbarer Energiequellen meist darauf beschränken, dass sie die Landschaft verunstalten würden, was ja ohnehin eine subjektive Aussage ist, setzen sich viele Verbraucher mit den überwiegenden Vorteilen erst gar nicht auseinander, wenn sie doch von einem Umstieg auf grüne Energiequellen schon jetzt profitieren könnten. Um den Bürgern diese Vorteile näher zu bringen und sie insgesamt sichtbarer zu machen, gab der Landesverband Erneuerbare Energien am Mittwoch den Startschuss für eine sachsen-anhaltweite Kampagne zum Ausbau von Windkraft und Photovoltaik.
2: Wir haben geplant, dass wir mit einer Tour durch das Land uns verschiedene Projekte anschauen, aber auch Unternehmen, Kommunen vor Ort und Menschen, die ganz persönlich Erfahrungen mit erneuerbaren Energien im Alltag haben und wollen O-Töne sammeln, um gemeinsam zu schauen, wie eigentlich der Stand im Land ist und was Erneuerbare schon jetzt hier im Land auch bewegen.
1: In diesem Rahmen wird eine Videoserie entstehen, die auf diversen Plattformen der sozialen Medien kursieren soll. Einerseits natürlich, um einen möglichst großen Anteil der Bevölkerung zu erreichen. Andererseits erhofft man sich aber auch, somit eine Lücke schließen zu können. Denn im Online-Diskurs wird über erneuerbare Energien oft sehr einseitig berichtet.
2: Das liegt auch viel daran, dass viele Mythen, Halbwahrheiten, auch Propaganda vorherrschen. Und wir haben für uns identifiziert, dass wir, glaube ich, viel zu wenig auch offensiv zeigen, was wir eigentlich können. Wir sind jetzt schon der größte Energielieferant des Landes. Wir sichern jetzt schon im Land zahlreiche Arbeitsplätze und auch die Versorgung von Unternehmen. Wir bieten Sicherheit gerade in unsicheren Zeiten, Stichwort Gaskrise, Iran-Krieg. Und das sehen die Menschen zwar auch, aber ich glaube, es wird zu wenig gezeigt und gesagt, und zwar in der Lebenswirklichkeit der Menschen.
1: Wichtig bleibt daher auch der Austausch mit den Energieministerien, um die Offenheit gegenüber erneuerbaren Energien auch seitens der Politik weiter zu begünstigen. Diesbezüglich könnte mit dem Akzeptanz- und Beteiligungsgesetz schon eine gute gesetzliche Grundlage geschaffen werden, von der die Gemeinden, in denen der Ausbau bereits stattfindet, schon jetzt profitieren und somit auch die dort ansässigen Bürger. Es muss aber weiter geworben werden, so der Energieminister am Mittwoch.
3: Wir müssen immer wieder deutlich machen, dass es sinnvoll ist, auf die Erneuerbaren umzusteigen, dass wir herauskommen aus fossiler Abhängigkeit. Wir sehen es gerade durch den Iran-Krieg, dass die Benzinpreise steigen bei uns, dass fossile Energieträger auf Dauer teurer werden und gerade die Erneuerbaren Heimatenergien sind. Denn die Wertschöpfung wird hier bei uns im Lande betrieben und dafür setzen sich diese Verbände ein.
1: Warum das ausgerechnet jetzt geschehen soll? Bei Betrachtung der aktuellen Umfragen spielte sicherlich die kommende Landtagswahl eine Rolle. Aber, wie es der Geschäftsstellenleiter des Landesverbandes betonte, nicht ausschließlich.
2: Wir haben aber durchaus auch das Ziel, über die Wahl als Anlass hinaus, damit auch weiter Erfahrungen zu sammeln und weiter zu kommunizieren, um eben tatsächlich den Menschen auch anzubieten, das, was wir als Branche, als Erneuerbare leisten, das, was wir imstande sind zu tun für das Land und auch für die Menschen vor Ort und auch Perspektiven zu geben.

Seit zwei Wochen zeigt das Kunstmuseum Magdeburg eine Ausstellung unter dem Titel »Das geteilte Jetzt – The Share It Now«.

Der mit der Ausstellung verbundene Aufwand wird zu Recht mit dem 50-jährigen Jubiläum des sakralen Gebäudes als Kunstmuseum gerechtfertigt. Und auch deshalb ist es gelungen, eine Reihe von international renommierten Künstlern zur Teilnahme zu bewegen.

Im Fokus steht die Frage, wie wir das hier und jetzt erleben, während wir gleichzeitig mit unterschiedlichen, oft instabilen Realitäten konfrontiert werden. Die Kunstwerke bieten dabei Perspektiven jenseits der klassischen Nachrichtenbilder und verzichten ganz bewusst auf rein dystopische Zukunftsszenarien. Die Gruppenausstellung vereint weitreichende Positionen aus den Bereichen Malerei, Video, Skulptur und Fotografie.

Die Ausstellung in den Räumen des oberen Kreuzgangs bietet keine fertigen Antworten, sondern versucht, den Besucher zu bewegen, eigene Positionen im Hier und Jetzt zu beziehen. Das ist in unserer komplexen Gegenwart nicht einfach, regt aber zum Nachdenken an. Und dazu hat man im Kloster unserer lieben Frauen noch bis zum 6. September Zeit.

0: Frau Zweig?
1: Ja?
0: Sie riechen ein bisschen nach Rauch.
1: Ach, guck mal an. Bist ja ganz heller. Hm? Kümmer dich mal ein bisschen um dein Kunstwerk. Wer nicht fertig wird, kriegt eine 6.
0: Eine 6?
2: Ja.
3: Hallo. Ist alles in Ordnung?
4: Arne, wer ist das?
5: Das ist Kurt. Kurt, mein Ex-Mann. Er denkt, dass wir noch beide verheiratet sind.
3: Hallo, ich bin Bernd Zweig. Chopin. Schön.
6: Das geht uns nichts an.
4: Wenn jemand in Not ist, dann geht uns das immer was an.
3: Was ist denn?
5: Katzenfahrer, ruhig mal stecken lassen.
7: Man hat uns hierher geschickt, dass wir ihn jetzt hier abliefern können. Er hat Alzheimer.
8: Es tut mir leid, dass du Alzheimer hast.
4: Mach die Augen zu.
8: Du bist mit jedem Tag schöner geworden.
9: Ich habe eine schrecklich gut aussehende Frau!
8: Ich war letzte Woche mit Kurt in einer Demenz-WG. Sie würden ihn aufnehmen.
6: Ich kann ihn nicht hier lassen. Ich fühle mich verantwortlich. Du warst alles für mich. Ich bin noch nie so tief verletzt worden.
4: Es wird immer schwieriger werden.
9: Hast du einen anderen Mann?
4: Und wir beide werden auch älter. Wenn ich an Kurz Stelle wäre und vielleicht irgendwann einmal bin, würde ich mich sehr glücklich schätzen, mich an deiner Seite zu wissen.
10: Dieses Jahr bekommt Conny einen neuen Freund.
11: Sein Flügel hängt so komisch herunter.
12: Er könnte verletzt sein.
11: Ich bin Conny.
13: Kannst du den Vogel mal beschreiben?
11: Er hat Federn, Flügel, einen Schnabel.
12: Da war's schon wieder.
11: Er sollte lieber nichts von Klaus wissen.
13: Hm. Wieso nicht?
11: Er kann Tiere nicht leiden.
12: Aber Sie hören das doch.
13: Oh, Sie meinen den krächzenden Vogel?
12: Ja.
13: Nein, den höre ich nicht. Den auch nicht.
10: Es gibt viel zu lernen.
13: Jedes Jahr im Herbst fliegen sie in den warmen Süden. Um sich zu schützen, müssen sie gut zusammenhalten.
14: Rechter Flügel nicht funktionstüchtig.
11: Was, wenn Klaus Flügel nicht heilt und er nie wieder fliegen kann?
10: Ach. Und viel zu lachen.
12: Nein!
10: Begleite Conny auf ihr neues Kinoabenteuer.
12: Oh nein.
10: Bei dem sie Klaus dem Kranich hilft.
11: Ah, oder auch nicht. Klaus!
10: Wieder zu fliegen.
12: Eine Katastrophe jagt die nächste.
11: Ha, daneben!
15: Perfetto!
11: Warte, Klaus!
16: Hast du schon mal so einen krassen Move gesehen?
13: Nope.
10: Meine Freundin Conny. Abenteuer mit Kranich Klaus.
17: Ja, das sieht nach Komödie aus.
18: Hi.
17: Hi. See you tomorrow.
18: Was wollen wir eigentlich gucken?
17: Weiß ich nicht. Wir können mal gucken, was du da hast.
19: Nachhaltigkeit, Migration, Klimawandel. Weil man das ohnehin nicht voneinander trennen kann.
18: Dann würde ich vielleicht die halbe Gurke nehmen und...
20: Vielleicht eine Vorspeise und einen Salat.
17: Ich habe mal wieder Bock auf Fisch. Justin verliebt sich in Alice, doch sie lebt für ihn immer einen Tag in der Zukunft und er lebt für sie einen Tag in der Vergangenheit.
20: Da sieht man nicht viel.
17: Darf ich mal?
18: Such doch mal Awesome Movie, das hast du ja mal erwähnt. Ja, die wäre vielleicht besser. Die auch. Die nicht.
20: Ich mach dir erstmal einen Tee.
18: Nein!
17: Der Bildhauer Ariel arbeitet nachts als U-Bahn-Fahrer, um sich die Miete für sein Atelier in Brooklyn zu verdienen. Im Schlaf verfolgen ihn Visionen von einem Tier, das mit ihm spricht.
12: Weil du Hurensohn zu dem ich bist, eine Scheißkarre abzustellen.
17: Hier, das Leben ist ein Croissant.
18: Mhm.
17: Scheidung und andere Liebeserklärungen.
18: Mhm.

0: Jeden Sonntag spielen wir hinter einem Gitter, weil niemand uns je ins Gesicht blicken darf.
1: Unser musikalisches Angebot ist nicht gut genug.
2: Wisst ihr, wer gern zurückkehren würde? Don Antonio.
3: Vivaldi.
2: Holen wir Vivaldi.
1: Probieren wir diese Variation.
0: Ich bin keine erste Geige. Das kann ich nicht sein.
1: Wie ist dein Name?
0: Cecilia. Wenn der Krieg vorbei ist, werde ich mit einem Offizier vermählt. Dann kann ich nicht mehr spielen.
1: Du hast etwas, das die anderen nicht haben. Ich würde gern Musik machen, die begeistert, die benommen macht. Die so ist wie das Leben.
3: Bist du die zukünftige Braut von Andrea Sanfermo?
0: Ihr kennt ihn?
3: Dir konnte nichts Besseres passieren, weißt du.
1: Bist du nicht glücklich? Ganz Venedig hat dir applaudiert.
0: Ihr zerstört unseren Frieden. Ich möchte hier bleiben. Ich möchte nicht mehr heiraten.
2: Wir können unser gegebenes Wort nicht mehr zurücknehmen.
0: Ich kann nichts tun. Ich kann überhaupt nichts entscheiden.
1: Du kannst nicht von mir verlangen, dein Leben zu verändern.
4: Ich kann es gar nicht erwarten, dein Talent zu hören. Und zu erfahren, zu welcher Magie diese Hände fähig sind.

0: Nichts enthüllt die Wahrheit in dir so wie eine lange Wanderung in der Natur.
1: Wohin geht ihr?
2: Cape Wrath.
3: Aber zuerst gehen wir nach Fort William.
1: Was? Wirklich?
3: Ja. Ja.
1: Wow. Der West Highland Way ist also nur zum Aufwärmen.
4: Sollen wir das jetzt machen?
5: Wir machen's.
6: Una, dos. Yeah.
7: Ich finde das so cool, was ihr Jungs da macht.
2: Ja.
7: Wie lange werdet ihr brauchen?
2: 28 Tage, laut unserem Plan.
3: Dann los.
8: Warte. Warte eine Sekunde. Sieh doch mal.
3: Ja?
8: Mein Freund ist auch irgendwo hier oben.
0: Oh, ja. Lauft ihr den ganzen Weg zusammen?
8: Ja.
3: Was ist das?
8: Ja. Wir schlafen sogar im selben Zelt.
0: Wow. Ihr müsst euch sehr gut verstehen. Oder euch hassen.
8: Was stimmt nicht mit dir?
3: Was stimmt nicht mit mir? Sag du mir, was nicht mit mir stimmt.
8: Trump ist überall da drin rum mit deinen verdammten Schuhen. Es ist blöd, es so zu machen.
3: Dann mach's anders. Wenn du es auf deine Art tun willst, dann tu es.
2: Wieso tun wir das nicht? Ein paar Monate. Oder Jahre. Also wandern, zelten. In der Natur sein.
8: Alles klar?
3: Geht schon.
8: Puh, ja. Sumpfig hier.
9: Madame Suzanne, das ist George Femi.
10: Hi.
11: Bist du auch Schauspielerin wie Papa?
12: Das ist nicht mein Papa. Er und ich sind befreundet.
11: Wundervoll.
9: Ein Angebot von United.
10: Sie wollen, dass du den Präsidenten spielst.
13: Ich arbeite nicht mit Behörden.
10: Niemand kann zu diesen Leuten Nein sagen.
13: Was soll das Ganze?
14: Ist das Ihr Sohn? Ihr Sohn sollte vorsichtig sein.
9: Du hast die richtige Entscheidung getroffen.
13: Sie haben mir mit meinem Sohn gedroht.
9: Übrigens sind wir alle stolz darauf, dass Sie den Geist der Person verkörpern konnten, die wir alle schätzen. Verteidigungsminister und seine Frau.
11: Männern ist es verboten, sich mir zu nähern. Ich bin ein Minengebiet.
15: Sie sind hier unter Freunden. Wir sind die letzte Bastion zum Schutz unseres Landes. Wir sind die Adler der Republik.
16: Weiß Caligula, dass sie mit seiner Frau schlafen?
17: Die Feinde sind überall.
12: Wirst du es jemals sein lassen? Zur Schauspielerin?
16: Wir brauchen jetzt Ihre Hilfe, geschätzter George.
17: Sie wollen, dass du ein Mikrofon trägst. Ich werde dich nicht wiedersehen. Dein Leben ist in Gefahr.
18: Wir befinden uns im Ausnahmezustand.
16: War es Ihre Idee, diese Rede zu halten?

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0: Hoher Besuch aus Berlin in der Magdeburger Neustadt. Die Bundesbauministerin Verena Huberts war in die Niederungen der Provinz gekommen, um hier den Städtebautag 2026 zu feiern. Dazu sucht sie sich oder ihre Vorgänger immer wieder einmal eine mittelgroße Stadt aus, die von dem Bundesprogramm der Städtebauförderung profitierten.
1: Wir haben hier eine jahrzehntelange Geschichte auch der Städtebauförderung. Über 160 Millionen haben wir als Bund schon investiert. Und man sieht hier in der Neustadt sehr gut, worum es geht am heutigen Tag. Denn wir haben uns das Motto lebendige Orte, starke Gemeinschaften gegeben. Und es geht auch darum, dass wir nicht nur in unseren Städten leben, sondern dass wir Orte haben, wo wir uns begegnen, jung und alt, wo man zusammenkommt. Und dafür steht die Neustadt. Hier ist richtig was passiert, hier geht was. Und deswegen habe ich gesagt, wir kommen hier nach Magdeburg.
0: In Magdeburg waren es bis jetzt 163 Millionen Euro, die investiert wurden. Die letzten 1,3 Millionen Euro wurden von Bund und Land zur Umgestaltung des Nikolaiplatzes dazugegeben. Geld, mit dem man die historischen Strukturen wieder hervorhob, die hier Anfang des 19. Jahrhunderts nach der napoleonischen Besetzung der Stadt entstanden.
1: Die Städtebauförderung, die gibt es schon seit 50 Jahren. Da gehen Bund, also wir aus Berlin, mit den Bundesländern, aber den Städten auch gemeinsam voran, um unser Zuhause weiterzuentwickeln, um Orte zu schaffen, an denen man sich gerne begegnet, wo man sich gerne aufhält, um unsere Städte aber auch ein Stück weit fit zu machen für die Zukunft. Und ich habe mir, letztes Jahr waren wir in Koblenz, also in Rheinland-Pfalz, das ist meine Heimat, habe ich mir dieses Jahr Magdeburg ausgesucht, weil es eben hier auch so viel gibt, was man schon geschafft hat. Und deswegen bin ich auch ganz gespannt, nachher über zum Jugendzentrum Knast zu gehen.
0: Denn dafür hatte die Ministerin noch einen neuen Förderbescheid im Gepäck. 570.000 Euro, die in das Jugendzentrum investiert werden sollen.
2: Das Geld ist dazu gedacht, dass bei uns die Räume erweitert werden. Also wir werden größer, was den Innenbereich betrifft und da dann halt mehr Platz für die Kinder haben. Ja, wir sind sehr gut besucht. Wir haben täglich 60 bis 100 Kinder und Jugendliche und da benötigen wir einfach mehr Platz.
0: Diese Baumaßnahme ist für 2027 angedacht, um dem zunehmenden Bedarf an den Angeboten der Einrichtung gerecht zu werden. Und was dort und in anderen Einrichtungen des Stadtteils so gemacht wird, davon konnte man sich im Verlauf des Tages auf dem Familienfest rund um den Moritzplatz überzeugen. Einem Familienfest, wie es viele an diesem Samstag gab, denn die Städtebauförderung ist ein bundesweites Programm, von dem alle Bürger dieses Landes profitieren. Schließlich speisen es auch alle Bürger mit ihren Steuergeldern.
3: Zehn Jahre ist es inzwischen her, dass das Deutsche Rote Kreuz seine Landesgeschäftsstelle in Sachsen-Anhalt von Halle nach Magdeburg verlegte. Damals war jedoch klar, dass es sich bei dem Standort in der Lüneburger Straße nicht um das endgültige Zuhause des Landesverbandes handeln sollte. Und schon zu diesem Zeitpunkt hatte man bereits ein Auge auf das historische Gebäude am Fischerufer geworfen, das einst als das städtische Armenhaus diente. Ein Ort, der alten, kranken und allgemein bedürftigen Menschen Unterkunft und Unterstützung bot und somit eigentlich perfekt zur Philosophie des Deutschen Roten Kreuzes passte, der Organisation damals aber nicht als Standort angeboten wurde. 10 Jahre später konnte dieser Wunsch nun doch endlich verwirklicht werden, im Beisein von rund 130 Gästen aus der Politik, Wohlfahrt, Hilfsorganisationen, den DRK-Kreisverbänden und mehr, die am Freitag, dem Weltrotkreuztag, in die neue Landesgeschäftsstelle geladen wurden, um diese feierlich zu eröffnen.
4: Also wir sind eine Organisation, die durch vielfältige Aufgaben geprägt sind und wir brauchen verlässliche Strukturen, verlässliche Standortentscheidungen. Das war bei der letzten, in dem letzten Domizil nicht ganz so optimal. Das Umfeld ist hier mit, auch vor allen Dingen mit den Parkmöglichkeiten am Schleinufer. Die Erreichbarkeit ist gut. Beim letzten Standort hatten wir immerhin die Straßenbahn dabei. Das war auch nicht schlecht, muss man so zu sagen. Also insgesamt ändert sich jetzt durch den Umzug für das Land nicht viel. Also wir machen unsere Arbeit weiter, aber auf neuer, moderner und verlässlichere Art.
3: Neuer und moderner ist auch das Gebäude an sich. Insgesamt war der Umzug mit einem Kostenaufwand von rund 150.000 Euro verbunden, der jedoch ausschließlich durch eigene Mittel des DRK gedeckt werden konnte. Im Februar letzten Jahres wurde der Standortwechsel in die Wege geleitet und knapp ein Jahr später konnte die neue Geschäftsstelle auch schon bezogen werden. Nach Beendigung der ausgiebigen und aufwendigen Sanierungsarbeiten unter Berücksichtigung des Denkmalschutzes.
4: Also wir dürfen zum Beispiel auch draußen keine Schilder anbringen oder andere Dinge. Das muss alles mit dem Denkmalamt abgestimmt werden. Das muss alles genehmigt werden. Also Sie können sich das so vorstellen, dass das Haus praktisch komplett entkernt wurde. Dann war es dann noch die Wände, die Fußböden. Die wurden teilweise auch noch erneuert. Und dann ist alles neu gemacht worden.
3: Darunter der brandneue Fahrstuhl, der dieses doch sehr treppenlastige Objekt nun auch barrierefrei machte, sodass wirklich jeder von den vielfältigen Angeboten der Landesgeschäftsstelle Gebrauch machen kann. Zu diesen konnten sich auch die Gäste am Freitag einen Überblick verschaffen und das teilweise aus erster Hand, etwa beim begehbaren Rettungswagen und dem Rettungsboot der Wasserwacht, die draußen im Hof präsentiert wurden. Drinnen wartete zudem eine Vielzahl an Informationsständen auf die Besucher. Es gab interaktive Angebote wie ein Quiz rund um den Pflegebereich und ein Lernszenario mit VR-Brille, das vor allem bei den jüngsten Besuchern für Begeisterung sorgte. Währenddessen stand ein Großteil der Räumlichkeiten für Besichtigungen offen, sodass die Gäste sich auch eine Meinung zu den modernen Arbeitsstandards in der neuen Geschäftsstelle bilden konnten.
4: Sicherlich möchten wir erreichen, dass die Besucher sagen, Mensch, die haben ein schöner Standort, gute Räume, gute Arbeitsbedingungen. Die müssen ihre Aufgaben ja sowieso machen und durch unsere Räumlichkeiten werden es jetzt nicht mehr Aufgaben, so kann man das nicht sehen. Aber sie können qualitativ auch gut gemacht werden, ob man immer im Großraumbüro sitzt oder ob man in kleineren Büros abgeschottet sitzt und kann am PC intensive Arbeit machen. Also insgesamt ist es eine Qualitätsverbesserung unserer Arbeit.
3: Knapp einen Monat ist der neue Standort bereits in Nutzung und dient seitdem ganz Sachsen-Anhalt, vor allem aber den Bewohnern der Landeshauptstadt wieder als zentraler Anlaufpunkt, wie es schon einst im Armenhaus der Fall war. Sodass in dem historischen Gebäude am Fischerufer gewissermaßen ein Kreis geschlossen werden konnte zwischen dem sozialen Engagement der Geschichte und der modernen Verbandsarbeit der Zukunft.
0: Wenn Markus Schönhoff dieses Spiel hier gewinnt, dann wird der erste BCM-Meister in der Billard-Bundesliga. Die Vorleistung dazu war natürlich eine gute Saison und dass Verfolger Bottrop auf den letzten Metern noch patzte.
5: Und wir haben jetzt erfahren, dass der Verfolger Bottrop in Elversberg eine Partie verloren hat. Und dann sollte auch ein Unentschieden schon reichen.
0: So Frank Eder zum letzten Spieltag, bei dem es der BCM aber insgesamt in eigener Hand hatte, die Meisterschaft zu gewinnen. Doch ein Sieg jetzt von Schönhoff würde schon vor den beiden letzten Partien dieser Saison, die De Jong Lelin und Ömer Karakurt bestreiten sollten, die Meisterschaft perfekt machen. Denn der Spieltag am Samstag konnte von den Magdeburgern bereits gewonnen werden.
5: Also gestern 6-2 gewonnen. Wir waren ja guten Mutes, dass wir das ziemlich sicher nach Hause bringen. Das war aber doch ein sehr spannendes Spiel. Und als Falco verloren hat und die nächsten Partien knapp begannen, da begann schon mal das große Zittern. Aber wir haben 6-2 gewonnen. Insofern sind wir heute in den Tag mit der Zielstellung, deutscher Meister zu werden, reingegangen.
0: Doch zurück zum Sonntagsspieltag. Falco Willenberger gewann sein Spiel gegen den BC GT Buhr sehr deutlich mit 40-23. Und bei Markus Schönhoff stand es 36-36, als es in die Schlussphase ging. Doch Schönhoff behielt die Nerven und legte noch einmal eine Serie von 3 Spielzügen vor und hatte dann als erster die 40 Punkte auf seinem Zählkonto. Nun war es an Kersten Reinhardts im Nachstoß noch aufzuschließen, aber es gelang ihm nicht, sodass diese Partie mit 40-38 an Schönhoff ging und damit klar war, dass den Magdeburgern die Meisterschaft nicht mehr zu nehmen war.
5: Und damit sind wir jetzt schon mit 4-0 vorne. Jetzt kommt die zweite Runde, für die ich eigentlich auch die Hoffnung habe, dass wir mindestens eine Partie gewinnen. Also werden wir das Spiel heute nach Hause bringen und den deutschen Meister aus eigener Kraft für uns sichern.
0: Ja, und genau so kam es. De Jong Lelin spielte 50-35 und Ömer Karakurt beendete sein Spiel mit 50-37. Und das war über die Saison 2025-26 ein Durchmarsch auf Platz 1 der Bundesliga, in die man gerade erst 2025 wieder aufgestiegen war und man als Saisonziel eigentlich nur die Klasse erhalten wollte.
5: Nein, wir waren stabil. Also ich muss das Team loben, das hat sich immer beigestanden. Wir haben wirklich einen super Teamgeist und immer wenn einer mal versagt hat, hat es der andere ausgebügelt. Das war eigentlich das Geheimnis.
0: Mit der Meisterschaft qualifizierten sich die Magdeburger für die Teilnahme an der Europameisterschaft im Jahr 2027, die im Juni des kommenden Jahres in Porto ausgetragen werden soll. Und so geht es nun für die Mannschaft in die Sommerpause, die, so viel steht jetzt schon fest, mit dem traditionellen Freundschaftsspiel Ende August im tschechischen Kladno beendet wird.

0: Knapp 167.000 Besucher konnte das Theater Magdeburg im vergangenen Jahr in die verschiedensten Vorstellungen locken. Ein Anstieg von 5% verglichen mit dem Vorjahr. Ein Standard, den man gerne beibehalten möchte, weshalb auch in der kommenden Theatersaison eine gesunde Mischung aus allseits beliebten Klassikern und Neuheiten auf das Publikum wartet. Für Generalintendant Julian Chavas ist es bereits die 5. Spielzeit, die er gemeinsam mit seinem Leitungsteam erarbeitete. Ein gut eingespieltes Team, dem sich in diesem Jahr der neue Generalmusikdirektor Christian Oehland anschließen konnte.
1: Es gibt eine tolle Stimmung in der Magdeburgischen Philharmonie, spürt man sofort. Die Menschen haben Bock zu spielen. Es ist so auch, dass wir nächste Spielzeit spannende Projekte haben. Und ich glaube, am Schluss ist die Rolle des Generalmusikdirektors nicht nur seine Konzerte zu begleiten, sondern auch wirklich für die Klangkultur der Magdeburgischen Philharmonie zu arbeiten. Und das macht er wunderbar.
0: In der Spielzeit 26/27 können Theaterfans sich auf rund 30 Premieren aus allen Bereichen des Opernhauses freuen, darunter 14 Uraufführungen. Spaß für die ganze Familie dürfte das Ballett Der kleine Prinz versprechen, das für Kinder ab 6 Jahren im Oktober Premiere feiert. Choreografiert vom langjährigen Ballettdirektor Jörg Mannes, der in der neuen Saison noch 3 weitere Uraufführungen beitragen wird. Darin enthalten ein interaktives Projekt mit dem Namen Tanzmatrix, das im kommenden März seinen Weg auf die Bühne des Opernhauses findet.
1: Dieses Projekt Tanzmatrix ist sozusagen ein Weg zu finden, wo sich eine Oberfläche findet zwischen Ballett, die Kunst und die Technologie und die KI sozusagen. Und da werden die Gäste eingeladen, nicht das Handy auszuschalten, sondern einzuschalten. Es wird so eine Mischung zwischen digitale und reelle Bilder geben. Das wird bestimmt sehr interessant.
0: Die Tanzmatrix gehört zusammen mit 5 weiteren Projekten zu den Beiträgen, mit denen das Theater sich am Festival der Moderne beteiligt, das im kommenden Jahr von Mai bis Oktober in Magdeburg veranstaltet wird. Bei einer Inszenierung führt der Generalintendant sogar selbst Regie, beim Musiktheater Neverland, das auf der Geschichte von Peter Pan basiert.
1: Das ist eine Oper, die eigentlich eine Nicht-Oper ist, weil es wird eigentlich nicht gesungen. Es ist eher eine pantomimische Geschichte mit einem Orchester, ein zeitgenössisches Orchester im Orchestergraben. Und es geht darum, wie ehemalige Figuren der Fiktion, ehemalige Figuren von Peter Pan plötzlich aus der Fiktion ausgestiegen sind und sich 20 Jahre später begegnen.
0: Ebenfalls ein Projekt des Festivals der Moderne, eine Oper, die vor allem dadurch besonders interessant für Magdeburger sein dürfte, da sie sich um ein Thema dreht, das hier noch immer für Polarisierung sorgt, der Aufstieg und Fall einer Chipfabrik, auch bekannt als die Intel-Oper.
1: Mit der Geschichte um Intel haben wir mit großen Emotionen gespielt. Man hat mit Traum gespielt, man hat geträumt, oh, es kommt jetzt eine Chipfabrik nach Magdeburg, das ist ein Versprechen für Wirtschaft, das ist ein Versprechen für die Stadtgesellschaft und so weiter. Und dann ist der Traum plötzlich geplatzt. Und Oper ist die beste Maschine, um sich mit großen Emotionen zu beschäftigen. Es wird sich ein Oper, die über, sag ich mal, Sehnsucht von diesem Ort beschäftigt, mit voll Humor, die Hamster, die jetzt diese Ackerfläche bei der Intel-Besiedlung bewohnen, werden auch einen Platz auf der Bühne finden. Also ich glaube, man muss sich auf etwas sehr überraschungsvoll freuen.
0: Neben dieser Vielfalt an Neuheiten kann das Publikum sich aber auch auf eine Auswahl an Klassikern freuen, die vom Theater wieder aufgenommen werden. Etwa Shakespeares Sommernachtstraum im Bereich Ballett oder die Opern Carmen und Turandot. Neben alteingesessenen Stücken wollte man zudem auch bestimmte Formate wieder aufnehmen, zum Beispiel die Mitmachoper und die beliebten Kunstprojektwochen, wo Kinder und Jugendliche wieder die Möglichkeit bekommen, einmal selbst die Leitung einer Inszenierung zu übernehmen und vieles mehr. Als weiteres Saisonhighlight dürfte sich das Musical Cinderella von Richard Rodgers und Oscar Hammerstein herausstellen, das im November Premiere feiert. Sowie natürlich das Domplatz Open Air 2027 Wie im Himmel, das auf dem gleichnamigen Film aus dem Jahr 2005 basiert.
1: Die Hauptfigur ist diesmal nicht ein Held oder eine Heldin oder ein Liebespärchen, sondern die Hauptfigur ist der Chor. Es geht um gemeinsames Singen. Es geht um die Kraft, die Musik und es geht um das Leben und wie wir uns dieses Leben vorstellen können, wie wir gemeinsam singen. Und ich freue mich so sehr, weil wir haben so ein tolles Open Chor im Theater Magdeburg, dass die Hauptfigur dieses Musical darstellen werden.
0: Seit Dienstag ist auch der Kartenvorverkauf für sämtliche Vorstellungen im Gange. Hier gilt schnell zuschlagen. Schließlich sind vor allem die Tickets für das Domplatz Open Air immer heiß begehrt und sehr schnell ausverkauft. In die neue Spielzeit wird dann offiziell im September gestartet, traditionsgemäß wieder mit dem alljährlichen Theaterfest des Opernhauses.
2: »1000 Steine, wir bauen Zukunft« war ein Straßenkunstprojekt der Arbeiterwohlfahrt, kurz AWO. Aber am Ende waren es fast 2000 solcher Pappziegel, die seit November 2025 hergestellt und vor allem auch bemalt wurden. Daran beteiligt waren zahlreiche Schulen und Einrichtungen aus ganz Sachsen-Anhalt, die zum Auftakt der Aktion das Haus der Zukunft das erste Mal auf dem Willy-Brandt-Platz in Magdeburg errichteten.
3: Ja, es ist die erste Aktion, die wir im Projekt 1000 Steine im öffentlichen Rahmen haben. Das Projekt 1000 Steine, wir bauen Zukunft.

0: Räume, die zum einen genutzt wurden, um kleineren Aktionen oder Workshops Raum zu geben, die sich aber auch verschiedenen Themenbereichen des Projekts widmeten. Denn über allem stand die Überschrift, wie wollen wir in Zukunft leben? Und die dazugehörenden Wünsche, vor allem der am Projekt beteiligten Kinder, fanden in Form von Zeichnungen den Weg auf die weißen Flächen der Pappziegel. Und da war vom Dreier BMW bis zum Weltfrieden alles dabei.
1: Ein wesentlicher Teil der Wünsche beschäftigt sich mit dem Thema Frieden. Wir leben in einer Welt, wo die Nachrichten von Krieg beherrscht sind. Und auch egal ob das jüngere Generation ist oder auch die ältere, wollen natürlich auch Frieden auf der Welt. Nicht jeder kommt aus Deutschland, der daran teilgenommen hat. Einige haben einen Fluchthintergrund. Die haben natürlich das Ganze aus erster Reihe erfahren. Ja. Und das ist was Essentielles. Ein zweites Cluster ist tatsächlich Umwelt-, Natur- und Klimaschutz, also eine saubere Welt. Ich hätte nicht gedacht, dass so unheimlich viele Steine sich mit dem Thema Ocean Plastic, Meere, saubere Meere beschäftigen. Familie, Freunde, das ist halt auch noch mal eine wichtige Komponente, die sich viele für die Zukunft wünschen.
0: Im Grunde genommen bauen die freiwilligen Helfer dieses Kunstprojektes dieses Haus jedes Mal aufs Neue auf, mit einem nicht nur an die vorgefundenen Bedingungen angepassten Grundriss. Es ist zwar nur Pappe, aber die Wandelemente sind dann doch recht raumgreifend, so dass man 3 LKWs benötigt, um das Haus der Zukunft in Einzelteile zerlegt transportieren zu können. Und so startete das Projekt am vergangenen Wochenende in Magdeburg, um dann in den kommenden Wochen weitere Stationen im Bundesland anzusteuern.
1: Wir sind am 19. und am 20. Juni in Zeitz auf dem Schützenplatz und die Abschlussaktion findet dann am 21. und 22. August in Halle auf dem Marktplatz statt.
0: Das mal zum Schluss an unsere Zuschauer in Halle gerichtet, doch das Haus der Zukunft zu besuchen und vielleicht beim Aufbauen zu helfen, denn auch dazu werden immer Freiwillige gesucht, die am symbolischen Akt des Errichtens helfen und sich so mit den Zielen des Kunstprojektes beschäftigen.

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1: Ja, hallo erstmal. Ich weiß ja gar nicht, ob Sie es überhaupt interessiert. Ich erzähle es Ihnen trotzdem. Die Stadt möchte jetzt gerne einen Radweg schließen, den sie eröffnet hat, um ihn zu testen. Sie möchte ihn schließen, bevor sie ihn zu Ende getestet hat, weil sie glaubt, dadurch sparen zu können. Warum haben Sie ihn eingerichtet zum Testen, wenn Sie ihn dann doch nicht testen? Das muss irgendwer im Verkehrsministerium oder im Dezernat irgendjemand wissen. Vielleicht ist es auch nur, lass uns irgendwas machen, feststellen, ach nö, wir fangen was Neues an. Aber sparen müssen wir. Warum müssen wir sparen? Die MVB zum Beispiel. Da hat der Stadtrat jetzt beschlossen, dass die MVB einmal gucken soll, ob sie nicht noch Einsparpotenzial hat. Nur haben sich einige Bürger beschwert und haben gesagt, ja, warum soll das denn noch schlechter werden mit der MVB, als es schon ist? Und darauf haben Ratsherren und Ratsherrinnen gesagt, na ja, die sollen doch nur prüfen. Ja, aber wenn ich jemanden bitte zu prüfen, kannst du sparen, kann der immer sparen. Wenn ich zum Beispiel Wassersuppe habe, ich kann das Wasser sparen. Habe ich zwar nur noch einen Teller, aber ich habe einen Teller, kann ich auch sparen. Habe ich noch einen Löffel, kann ich auch sparen. Habe ich immer noch den Tisch, auf dem alles gestanden hat, kann ich auch sparen. Und dann, irgendwas ist ja immer. Ach ja, und da wir gerade beim Sparen sind, der Stadtschreiber soll eingespart werden. 15.000 Euro im Jahr. Weil so ein Stadtschreiber, was macht der? Der schreibt. Wer schreibt, der bleibt, denkt man immer, aber der bleibt nicht. Der geht dann ja jedes Jahr weg und ein neuer kommt. Und Halle hat das schon seit sehr langer Zeit. Und obwohl es Halle genauso schlecht geht wie Magdeburg, machen die es weiter. Warum? Weil die wissen, dass so ein Stadtschreiber Werbung für die Stadt macht, in seinen Büchern darüber schreibt. Und wenn er mal einen großen Preis kriegt, kaufen sich die Leute die Bücher und lesen, oh guck mal, da taucht ja Halle auf. Oder dann eben Magdeburg. Warum wollen wir das nicht? Weil es ist Kultur. Und was wir noch besser können als Kultur, hassen, ist sparen. Und wenn man beides verbinden kann, Kulturhass und sparen, dann sparen wir eben. In diesem Sinne, sparen wir einfach mal ein. Und wenn wir alles eingespart haben, ich sagte ja, am Ende ist immer noch ein Tisch da. Und wenn der Tisch nicht da ist, Mensch, ein leerer Raum ist auch was Schönes.

0: Vakuum. Magdeburg. Passt. Danke.
1: Mit dem Beginn der Sommersaison startet auch der Campingplatz am Nordbad in Halle mit deutlich erweiterten Kapazitäten in die neue Urlaubssaison. Bereits am vergangenen Montag trafen sich dort Vertreter der Stadtwerke und weitere Unterstützer des Platzes, um die Neuerungen vorzustellen. Hintergrund für den Ausbau ist die anhaltend hohe Nachfrage nach Campingmöglichkeiten. Statistiken zeigen, dass die Anzahl der Camper seit der Corona-Pandemie stetig ansteigt.
2: Wir haben hier in Halle und Umgebung leider wirklich nicht viele Plätze und wir sind hier eben sehr zentral gelegen. Die Leute haben einen ganz kurzen Weg bis zur Straßenbahn, 2-3 Minuten Fußweg. Die haben einen ganz kurzen Weg zur Saale. Sie können hier also bei uns übernachten, aber dann viel in Halle erleben, ohne dass sie große Wege hinter sich zurücklegen müssen. Und dafür ist der Platz einfach perfekt.
1: Zu den Freizeitangeboten zählt unter anderem auch das angrenzende Freibad. Dieses öffnet ab kommender Woche wieder seine Türen für Besucher. Camper können das Bad dann ebenfalls benutzen, müssen dafür allerdings, wie alle anderen auch, den regulären Eintrittspreis bezahlen. Ein kostenloser Zeitvertreib bietet dahingegen der Saale-Radweg, der vom Platz aus unmittelbar zu erreichen ist. Aber auch auf dem Gelände selbst finden sich Aktivitäten. Darunter gibt es jetzt neue Sitzgelegenheiten, die den Aufenthalt für Besucher angenehmer machen sollen, ebenso wie die Feuerstelle. Hinzu kommt auch ein fester und barrierefreier Sanitärbereich. Dort wurden unter anderem extra niedrige Waschbecken für Kinder eingebaut. Im Eingangsbereich soll demnächst auch noch eine Küchenanlage installiert werden. Bereits vorhanden ist eine Entsorgungsstation für Chemietoiletten an der Außenseite des Gebäudes. Diese kann von den Gästen, die schon am Montag angekommen sind, direkt genutzt werden.
2: Die Anmeldung ist ganzjährig möglich, einfach über unsere info@badeninhalle.de. Da nehmen wir ganzjährig Anmeldungen entgegen. Ansonsten geht es auch immer kurzfristig per Telefon während der Öffnungszeit des Freibades oder einfach auch, manche Leute kommen einfach vorbei und fragen, haben sie noch was frei, und dann schauen wir halt. Wir haben aber auch jetzt hier, wenn die Leute den Platz schon befahren haben, aber noch keine Zuweisung für eine Stellfläche haben, haben wir, wenn sie reingefahren sind, auf unserem Platz 2 Reserveplätze. Dort können sie erstmal eine Nacht nächtigen und dann melden sie sich einfach den nächsten Tag an der Kasse vom Freibad und dann bekommen sie eine Stellfläche zugewiesen.
1: Zusätzlich steht bei besonders großem Andrang ebenfalls der öffentliche Parkplatz des angrenzenden Schwimmbads für eine Übernachtung zur Verfügung. Es wird sich aber erhofft, dass die bisherige Erweiterung erst einmal ausreicht. Um mehr Gästen Platz bieten zu können, wurde die Anzahl der Stellflächen von bisher 27 auf nun 44 erweitert. Rund 30 davon sind für Wohnmobile und Wohnwagen geeignet. Einige weitere Flächen sind Zeltplätze. Die Nähe zum Stadtzentrum und gleichzeitig direkte Lage an der Saale macht den Campingplatz einzigartig. Doch es wird weiter geplant, denn das Ziel ist, den Standort künftig auch noch attraktiver für Wasserwanderer und Radfahrer zu machen und den Tourismus in Halle weiter zu stärken.

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3: Es hat schon eine gewisse Ironie. Das ZDF wurde Anfang der 1960er Jahre auf Betreiben der Adenauer-Regierung geschaffen, die zudem ihr zu linkslastigen ARD-Fernsehprogramm einen publizistischen, konservativen Gegenpol schaffen wollte. Das ursprünglich als privates Fernsehen konzipierte zweite Fernsehprogramm für die Bundesrepublik wurde dann jedoch eine weitere öffentlich-rechtliche Anstalt. Den nächsten Versuch unternahm gut 20 Jahre später die CDU-geführte Regierung Kohl. Diesmal gelang es, privates Fernsehen in Deutschland zu etablieren. Es entstand das duale System in der deutschen Medienwelt. Doch auch hier ging das Kalkül einer publizistischen Alternative nicht wirklich auf. Privates Fernsehen steht heute für sehr auf die Quote fixiertes Unterhaltungs-TV. Wieder etwa 20 Jahre später kam ein dritter Player hinzu. Das Internet ermöglicht es jedem, zum Beispiel über YouTube, seinen eigenen Fernsehsender zu veranstalten, ganz ohne Medienaufsicht oder gar Lizenzierung. Einfach so. Seitdem sind wieder etwa 20 Jahre vergangen und das öffentlich-rechtliche Mediensystem, bestehend aus Radio- und Fernsehprogrammen, befindet sich in einer Glaubwürdigkeitskrise. Es muss sich immer noch mit den Vorwürfen, zu links zu sein, auseinandersetzen, und damit hat sich in den letzten 70 Jahren nicht wirklich etwas geändert. Ja, es geht sogar so weit, dass die CDU eine Zusammenlegung von ARD und ZDF ins Gespräch brachte, denn das öffentlich-rechtliche Mediensystem ist zu groß und zu teuer geworden. So zumindest der Tenor der Enquete-Kommission, die sich in den letzten 3 Jahren ausführlich mit diesem Thema beschäftigte. Und nun stellte die CDU-Fraktion die wichtigsten Ergebnisse der Arbeit dieser Enquete-Kommission vor.
4: Hier haben sich die Medienpolitiker zusammengefunden, die Vorschläge erarbeitet haben, wie man den öffentlich-rechtlichen Rundfunk zukunftsfit gestalten kann. Und zukunftsfit heißt, dass er am Ende auch bezahlbar bleiben muss und dass er am Ende auch seinem Auftrag natürlich gerecht wird, ausgewogen und neutral zu berichten.
3: Dazu hat man einige Vorschläge erarbeitet, wie man das erreichen könnte. Vorschläge, die nach Ansicht der Medienpolitiker über alle Parteigrenzen hinweg zukünftig Einzug in die deutsche Mediengesetzgebung finden sollten.
4: Also, dass man Doppelstrukturen versucht abzuschaffen, dass man auch bei den Gehältern sich am öffentlichen Dienst, bei den Führungskräften orientiert und nicht an irgendeinem öffentlichen Sektor. Ja, dann gibt es Vorschläge, dass man eben auch Sender zusammenlegt. Und das war schon sehr interessant, da die unterschiedlichen Meinungen aller Beteiligten auch in der Ausschusssitzung zu hören und am Ende daraus Schlussfolgerungen zu ziehen.
3: Eine solche Schlussfolgerung könnte sein, ARD und ZDF zusammenzulegen, die Rolle der heutigen dritten Programme zu stärken oder auch auf Sender zu verzichten. Maßnahmen, die teilweise bereits umgesetzt werden, wie das baldige Ende von One, Tagesschau 24 und ARD Alpha, oder die Zusammenlegung der Informations- und Dokumentationsangebote von ARD und ZDF auf einen gemeinsamen Kanal.
4: Die ersten Reformen, die angestoßen wurden, basieren ja eigentlich auf unserem langen durchhalten an diesem Thema. Am Anfang wurden wir verlacht als Union in Sachsen-Anhalt, aber es war der richtige Weg, eben auch kritisch zu hinterfragen, ob alles in der Größe so sein muss, wie es ist, oder ob man es nicht schlanker gestalten kann. Denn wir leben mittlerweile in einer so pluralen Welt mit so vielen Angeboten und da muss man sich am Ende auch drauf einstellen.
3: Doch grundsätzlich war es der Enquete-Kommission wichtig, sich als Fürsprecher für das öffentlich-rechtliche Mediensystem zu positionieren. Ist es doch die bewährte Form eines staats- und wirtschaftsfernen Mediums. Vor allem, weil über die Gebühr die Finanzierung über die Nutzer geregelt wird. Dennoch ist die AfD der schärfste Kritiker dieses Systems. Man drohte sogar, den Medienstaatsvertrag kündigen zu wollen, sollte es eine AfD-geführte Landesregierung geben.
4: Naja, also man kann Rundfunkstaatsverträge kündigen, das ist keine Frage, aber man ist verfassungsrechtlich natürlich dazu verpflichtet, dann trotzdem einen öffentlich-rechtlichen Rundfunk vorzuhalten, einen neuen zu schaffen, und der wäre am Ende auch wieder durch einen Beitrag zu bezahlen. Also von daher muss man ganz genau in der Debatte hinschauen, was man wirklich fordert und was nicht. Wir haben uns auf die Seite gestellt und gesagt, wir fordern das, was machbar ist, und wir halten es auch für richtig, dass wir eine Grundversorgung für die Menschen haben, die beitragsfinanziert ist. Aber wir verschließen uns natürlich auch nicht dem, den Beitrag nicht nur stabil zu halten, sondern ihn auch vielleicht auch weiter zu senken.
3: Wer also glaubt, keine Haushaltsabgabe mehr bezahlen zu müssen, der irrt. Zu fest ist die öffentlich-rechtliche Medienwelt in der deutschen Gesetzgebung verankert. Es lohnt jedoch, das System zu reformieren, und dazu ist es der CDU Sachsen-Anhalt gelungen, immer mehr Medienpolitiker in den Bundesländern hinter sich zu versammeln.
4: Also rechtliche Bindung erhält der Abschlussbericht der Enquete-Kommission nicht. Es sind ja Empfehlungen. Aber dadurch, dass man jetzt sieht, dass über so Parteigrenzen hinweg gemeinsame Formulierungen gefunden wurden, sieht man ganz deutlich, dass mittlerweile auch in Gesamtdeutschland angekommen ist, dass wir den Rundfunk reformieren müssen, wenn wir ihn auf der einen Seite mit einer hohen Akzeptanz auch weiterhin haben wollen.
3: Der Bericht der Enquete-Kommission wird nun dem Landtag zur Diskussion vorgelegt. Man muss abwarten, welche Maßnahmen sich wirklich einmal in einem noch zu verhandelnden Rundfunkstaatsvertrag wiederfinden werden.
5: In der Kläranlage Halle Nord startete am Mittwoch ein innovatives Forschungsprojekt für saubereres Wasser. Dafür hat das Land heute einen Fördermittelbescheid in sechsstelliger Höhe übergeben. Das Projekt ist bis Ende 2028 geplant und soll neue Technologien unter realen Bedingungen erproben. Im Mittelpunkt steht dabei ein technischer Großversuch zur Entfernung von Spurenstoffen und Mikroplastik aus dem Abwasser. Forschende der Hochschule Magdeburg-Stendal arbeiten zusammen mit Industriepartnern an speziellen keramischen Membranen, die Schadstoffe aus dem Wasser filtern sollen.
6: Es gibt bereits Technologien am Markt, die auch die anthropogenen Schadstoffe entfernen können. Aber diese Technologien haben verschiedene Nachteile. Und deswegen wollen wir hier ein neues Verfahren testen, die Nanofiltration. Sie müssen sich vorstellen wie ein Sieb, aber ein unendlich feines Sieb. Das sind unvorstellbar kleine Poren. Wir reden hier über ein Milliardstel Meter, die diese Poren haben. Und quasi das Wasser, die Wassermoleküle gehen durch das Sieb durch. Und die größeren Bestandteile, also die Schadstoffe, werden zurückgehalten.
5: Ein weiteres Verfahren kombiniert Oxidationsmittel mit UV-Strahlung. Getestet wird die Technik direkt auf dem Gelände der Kläranlage mit Hilfe mobiler Containeranlagen. Ziel ist es, nicht nur die Wirksamkeit zu steigern, sondern auch ein deutlich kostengünstigeres Verfahren als bisher zu finden. Das Klärwerk in Halle wird dafür zum sogenannten Reallabor. Unter realen Bedingungen soll dort getestet und weiterentwickelt werden. Mit dem Projekt reagiert das Land auf wachsende Herausforderungen in der Wasseraufbereitung. Denn immer mehr Spurenstoffe gelangen ins Abwasser, etwa durch Medikamente, Kosmetikprodukte oder Reifenabrieb. Gleichzeitig verschärft die Europäische Union die Anforderungen an die kommunale Abwasserreinigung. Aber man verspricht sich viel von den gewonnenen Erkenntnissen.
7: Ja, wir sehen eigentlich drei mögliche Vorteile, die entstehen können. Wenn es gelingt, das nachzuweisen, dass das erfolgreich ist, dann ist das in Sachsen-Anhalt multiplizierbar, vielleicht sogar in ganz Deutschland multiplizierbar. Der zweite Vorteil besteht darin, dass wir die Wissenschaft einbinden können. Es ist ja die Fachhochschule Magdeburg-Stendal, die uns hier begleitet, auch ein Unternehmen vom Weinberg Campus, die GmbU. Das ist Wissenschaft aus Sachsen-Anhalt für Sachsen-Anhalt, wenn Sie so wollen. Und der dritte Vorteil besteht darin, dass, wenn es gelingt, die Wirtschaftlichkeit nachzuweisen, können wir zukünftig tatsächlich Bürgerinnen und Bürger in Sachsen-Anhalt und vielleicht auch darüber hinaus von zusätzlichen Kosten, die sonst entstehen würden, entlasten.
5: Die Stadtwerke Halle sehen darin auch eine Chance für mehr Klimaschutz. Denn die Kläranlage gilt bereits als Vorreiter der Energieeffizienz und CO2-Einsparung. Mit dem neuen Großversuch könnte Halle nun auch bei der modernen Abwasserreinigung bundesweit eine Vorreiterrolle übernehmen.

Betritt man einen sakralen Raum, so wie die Klosterkirche unserer lieben Frauen in Magdeburg, ist es möglicherweise genau das, was man erwartet. Aber wie gelingt es hier, eine komplexe Installation zu Problemen unserer Gegenwart einzubinden? Das beantwortet der israelische Künstler Itamar Gof mit seiner Installation »The Rhinoceros in the Room«.

9 Meter hoch, 18 Meter lang. Ein riesiges Sinnbild für etwas, was man im großen Kirchenschiff so gar nicht erwartet. Ein Nashorn im Raum. Eigentlich ist es ja ein Elefant im Raum, wenn niemand sich traut, das wirkliche Problem anzusprechen, das ganz offensichtlich das Handeln des Einzelnen und auch der Gemeinschaft behindert. Man braucht dann doch eine ganze Menge Hintergrundwissen, um die Vielschichtigkeit dieser Installation zu erfassen. Das ist ein Holzschnitt.

von Albrecht Dürer, entstanden um das Jahr 1515. Dürer hat das Tier nie selber gesehen. Es war ein Geschenk des indischen Sultans Muzaffar II. An den portugiesischen König Manuel I. und war das erste lebende Nashorn in Europa seit der Antike, also ein Symbol für imperiale Macht. Heute sind Nashörner vom Aussterben bedroht. Nur konsequenter Artenschutz ist bemüht, den Fortbestand zu sichern. Es gibt das berühmte Theaterstück Die Nashörner von Eugene Ionesco, in dem Menschen sich in Nashörner verwandeln, weil sie kurzsichtig und stur in einem totalitären System mitlaufen. Und Nashörner gehören nicht in unsere natürliche Umwelt. Sie sind also ein Symbol für das Fremde. Dazu die beeindruckende Klangwelt, die die eigens für diese Installation komponierte Musik schafft. Und so ein weiteres Mal die Erwartung an einen sakralen Raum entscheidend durchbricht.

Alles in allem ein Kunstwerk, das gesellschaftliche Probleme wie Angst vor dem Fremden, Angst, sich den wirklichen Problemen unserer Zeit zu stellen und Position zur Zerstörung unserer natürlichen Ressourcen hintergründig präsentiert.

0: Sich das Ganze anzusehen und über die Vielschichtigkeit des Anliegens der beteiligten Künstler nachzudenken, hat man noch Zeit bis zum 5. Juni im Kunstmuseum Magdeburg.
1: Obwohl sich die genannten Nachteile erneuerbarer Energiequellen meist darauf beschränken, dass sie die Landschaft verunstalten würden, was ja ohnehin eine subjektive Aussage ist, setzen sich viele Verbraucher mit den überwiegenden Vorteilen erst gar nicht auseinander, wenn sie doch von einem Umstieg auf grüne Energiequellen schon jetzt profitieren könnten. Um den Bürgern diese Vorteile näher zu bringen und sie insgesamt sichtbarer zu machen, gab der Landesverband Erneuerbare Energien am Mittwoch den Startschuss für eine sachsen-anhaltweite Kampagne zum Ausbau von Windkraft und Photovoltaik.
2: Wir haben geplant, dass wir mit einer Tour durch das Land uns verschiedene Projekte anschauen, aber auch Unternehmen, Kommunen vor Ort und Menschen, die ganz persönlich Erfahrungen mit erneuerbaren Energien im Alltag haben und wollen O-Töne sammeln, um gemeinsam zu schauen, wie eigentlich der Stand im Land ist und was Erneuerbare schon jetzt hier im Land auch bewegen.
1: In diesem Rahmen wird eine Videoserie entstehen, die auf diversen Plattformen der sozialen Medien kursieren soll. Einerseits natürlich, um einen möglichst großen Anteil der Bevölkerung zu erreichen. Andererseits erhofft man sich aber auch, somit eine Lücke schließen zu können. Denn im Online-Diskurs wird über erneuerbare Energien oft sehr einseitig berichtet.
2: Das liegt auch viel daran, dass viele Mythen, Halbwahrheiten, auch Propaganda vorherrschen. Und wir haben für uns identifiziert, dass wir, glaube ich, viel zu wenig auch offensiv zeigen, was wir eigentlich können. Wir sind jetzt schon der größte Energielieferant des Landes. Wir sichern jetzt schon im Land zahlreiche Arbeitsplätze und auch die Versorgung von Unternehmen. Wir bieten Sicherheit gerade in unsicheren Zeiten, Stichwort Gaskrise, Irankrieg. Und das sehen die Menschen zwar auch, aber ich glaube, es wird zu wenig gezeigt und gesagt, und zwar in der Lebenswirklichkeit der Menschen.
1: Wichtig bleibt daher auch der Austausch mit den Energieministerien, um die Offenheit gegenüber erneuerbaren Energien auch seitens der Politik weiter zu begünstigen. Diesbezüglich könnte mit dem Akzeptanz- und Beteiligungsgesetz schon eine gute gesetzliche Grundlage geschaffen werden, von der die Gemeinden, in denen der Ausbau bereits stattfindet, schon jetzt profitieren und somit auch die dort ansässigen Bürger. Es muss aber weiter geworben werden, so der Energieminister am Mittwoch.
3: Wir müssen immer wieder deutlich machen, dass es sinnvoll ist, auf die Erneuerbaren umzusteigen, dass wir herauskommen aus fossiler Abhängigkeit. Wir sehen es gerade durch den Irankrieg, dass die Benzinpreise steigen bei uns, dass fossile Energieträger auf Dauer teurer werden und gerade die Erneuerbaren Heimatenergien sind. Denn die Wertschöpfung wird hier bei uns im Lande betrieben und dafür setzen sich diese Verbände ein.
1: Warum das ausgerechnet jetzt geschehen soll? Bei Betrachtung der aktuellen Umfragen spielte sicherlich die kommende Landtagswahl eine Rolle. Aber, wie es der Geschäftsstellenleiter des Landesverbandes betonte, nicht ausschließlich.
2: Wir haben aber durchaus auch das Ziel, über die Wahl als Anlass hinaus damit auch weiter Erfahrungen zu sammeln und weiter zu kommunizieren, um eben tatsächlich den Menschen auch anzubieten, das, was wir als Branche, als Erneuerbare leisten, das, was wir imstande sind zu tun für das Land und auch für die Menschen vor Ort und auch Perspektiven zu geben.

Seit zwei Wochen zeigt das Kunstmuseum Magdeburg eine Ausstellung unter dem Titel Das geteilte Jetzt, The Share It Now.

Der mit der Ausstellung verbundene Aufwand wird zu Recht mit dem 50-jährigen Jubiläum des sakralen Gebäudes als Kunstmuseum gerechtfertigt. Und auch deshalb ist es gelungen, eine Reihe von international renommierten Künstlern zur Teilnahme zu bewegen.

Im Fokus steht die Frage, wie wir das Hier und Jetzt erleben, während wir gleichzeitig mit unterschiedlichen, oft instabilen Realitäten konfrontiert werden. Die Kunstwerke bieten dabei Perspektiven jenseits der klassischen Nachrichtenbilder und verzichten ganz bewusst auf rein dystopische Zukunftsszenarien. Die Gruppenausstellung vereint weitreichende Positionen aus den Bereichen Malerei, Video, Skulptur und Fotografie.

Die Ausstellung in den Räumen des oberen Kreuzgangs bietet keine fertigen Antworten, sondern versucht, den Besucher zu bewegen, eigene Positionen im Hier und Jetzt zu beziehen. Das ist in unserer komplexen Gegenwart nicht einfach, regt aber zum Nachdenken an. Und dazu hat man im Kloster unserer lieben Frauen noch bis zum 6. September Zeit.

0: Frau Zweig?
1: Ja?
0: Sie riechen ein bisschen nach Rauch.
1: Ach, guck mal an. Bist ja ganz heller. Hm? Kümmer dich mal ein bisschen um dein Kunstwerk. Wer nicht fertig wird, kriegt eine 6.
0: Eine 6?
2: Ja.
3: Hallo. Ist alles in Ordnung? Anne, wer ist das?
4: Das ist Kurt. Kurt, mein Ex-Mann. Er denkt, dass wir noch beide verheiratet sind.
3: Hallo, ich bin Bernd Zweig. Chopin. Schön.
5: Das geht uns nichts an.
6: Wenn jemand in Not ist, dann geht uns das immer was an.
3: Was ist denn?
4: Katzenfahrer, ruhig mal stecken lassen, du.
5: Man hat uns hierher geschickt, dass wir ihn jetzt hier abliefern können. Er hat Alzheimer.
7: Es tut mir leid, dass du Alzheimer hast.
3: Mach die Augen zu. Du bist mit jedem Tag schöner geworden.
8: Ich habe eine schrecklich gut aussehende Frau!
7: Ich war letzte Woche mit Kurt in einer Demenz-WG. Sie würden ihn aufnehmen.
5: Ich kann ihn nicht hier lassen. Ich fühle mich verantwortlich. Du warst alles für mich. Ich bin noch nie so tief verletzt worden.
7: Es wird immer schwieriger werden.
8: Hast du einen anderen Mann?
7: Und wir beide werden auch älter.
3: Wenn ich an Kurz Stelle wäre und vielleicht irgendwann einmal bin, würde ich mich sehr glücklich schätzen, mich an deiner Seite zu wissen.
9: Dieses Jahr bekommt Conny einen neuen Freund.
10: Sein Flügel hängt so komisch herunter.
11: Er könnte verletzt sein.
10: Ich bin Conny.
12: Kannst du den Vogel mal beschreiben?
10: Er hat Federn, Flügel, einen Schnabel.
11: Da war's schon wieder.
10: Er sollte lieber nichts von Klaus wissen.
12: Hm. Wieso nicht?
10: Er kann Tiere nicht leiden.
11: Aber Sie hören das doch.
12: Oh, Sie meinen den krächzenden Vogel?
11: Ja.
12: Nein, den höre ich nicht. Den auch nicht.
9: Es gibt viel zu lernen.
12: Jedes Jahr im Herbst fliegen sie in den warmen Süden. Um sich zu schützen, müssen sie gut zusammenhalten.
13: Rechter Flügel nicht funktionstüchtig.
10: Was, wenn Klaus Flügel nicht heilt und er nie wieder fliegen kann?
9: Und viel zu lachen.
11: Nein!
9: Begleite Conny auf ihr neues Kinoabenteuer.
11: Oh nein.
9: Bei dem sie Klaus dem Kranich hilft.
10: Oder auch nicht.
14: Klaus!
9: Wieder zu fliegen.
11: Eine Katastrophe jagt die nächste.
14: Ha, daneben!
15: Perfetto!
10: Warte, Klaus!
16: Hast du schon mal so einen krassen Move gesehen?
12: Nope.
9: Meine Freundin Conny. Abenteuer mit Kranich Klaus.
17: Ja, das sieht nach Komödie aus.
18: Hi.
17: Hi. See you tomorrow.
18: Was wollen wir eigentlich gucken?
17: Weiß ich nicht. Wir können mal gucken, was so da ist.
19: Nachhaltigkeit, Migration, Klimawandel. Man das ohnehin nicht voneinander trennen kann.
18: Dann würde ich vielleicht die halbe Gurke nehmen und...
20: Vielleicht eine Vorspeise und einen Salat.
17: Ich habe mal wieder Bock auf Fisch. Justin verliebt sich in Alice, doch sie lebt für ihn immer einen Tag in der Zukunft und er lebt für sie einen Tag in der Vergangenheit.
20: Da sieht man nicht viel.
17: Darf ich mal?
18: Such doch mal Awesome Movie, das hat Julia mal erwähnt. Ja, die wäre vielleicht besser. Die auch. Die nicht.
21: Ich mach dir erstmal einen Tee.
18: Nein!
17: Der Bildhauer Ariel arbeitet nachts als U-Bahn-Fahrer, um sich die Miete für sein Atelier in Brooklyn zu verdienen. Im Schlaf verfolgen ihn Visionen von einem Tier, das mit ihm spricht.
11: Weil du Hurensohn zu dem ich bist, eine Scheißkarre abzustellen.
17: Hier, das Leben ist ein Croissant.
18: Mhm.
17: Scheidung und andere Liebeserklärungen.
18: Mhm.

0: Jeden Sonntag spielen wir hinter einem Gitter, weil niemand uns je ins Gesicht blicken darf.
1: Unser musikalisches Angebot ist nicht gut genug.
2: Wisst ihr, wer gern zurückkehren würde? Don Antonio.
3: Vivaldi.
2: Holen wir Vivaldi.
1: Probieren wir diese Variation.
0: Ich bin keine erste Geige. Das kann ich nicht sein.
1: Wie ist dein Name?
0: Cecilia. Wenn der Krieg vorbei ist, werde ich mit einem Offizier vermählt. Dann kann ich nicht mehr spielen.
1: Du hast etwas, das die anderen nicht haben. Ich würde gern Musik machen, die begeistert, die benommen macht. Die so ist wie das Leben.
3: Bist du die zukünftige Braut von Andrea Sanfermo?
0: Ihr kennt ihn?
3: Dir konnte nichts Besseres passieren, weißt du.
1: Bist du nicht glücklich? Ganz Venedig hat dir applaudiert.
0: Ihr zerstört unseren Frieden. Ich möchte hier bleiben. Ich möchte nicht mehr heiraten.
2: Wir können unser gegebenes Wort nicht mehr zurücknehmen.
0: Ich kann nichts tun. Ich kann überhaupt nichts entscheiden.
1: Du kannst nicht von mir verlangen, dein Leben zu verändern.
4: Ich kann es gar nicht erwarten, dein Talent zu hören. Und zu erfahren, zu welcher Magie diese Hände fähig sind.

0: Nichts enthüllt die Wahrheit in dir so wie eine lange Wanderung in der Natur.
1: Wohin geht ihr?
2: Cape Wrath.
3: Aber zuerst gehen wir nach Fort William.
1: Was? Wirklich?
3: Ja.
1: Wow. Der West Highland Way ist also nur zum Aufwärmen.
4: Sollen wir das jetzt machen?
5: Wir machen's.
6: Uno, dos. Yeah!
7: Ich finde das so cool, was wir Jungs da machen.
2: Ja.
7: Wie lange werdet ihr brauchen?
2: 28 Tage, laut unserem Plan.
3: Dann los.
1: Warte. Warte eine Sekunde. Sieh doch mal.
3: Ja.
0: Mein Freund ist auch irgendwo hier oben.
1: Oh.
0: Ja.
1: Lauft ihr den ganzen Weg zusammen?
0: Ja.
6: Was ist das?
0: Ja. Wir schlafen sogar im selben Zelt.
1: Wow. Ihr müsst euch sehr gut verstehen. Oder euch hassen.
6: Was stimmt nicht mit dir?
3: Was stimmt nicht mit mir? Sag du mir, was nicht mit mir stimmt.
6: Trampelst überall da drin rum mit deinen verdammten Schuhen. Das ist blöd, es so zu machen.
3: Dann mach's anders. Wenn du es auf deine Art tun willst, dann tu es.
2: Wieso tun wir das nicht? Ein paar Monate. Oder Jahre. Also wandern, zelten. In der Natur sein.
6: Alles klar? Geht schon. Puh, ja. Sumpfig hier.
8: Madame Suzanne, das ist George Femi.
9: Hi.
10: Bist du auch Schauspielerin wie Papa?
11: Das ist nicht mein Papa. Er und ich sind befreundet.
10: Wundervoll.
8: Ein Angebot von United.
12: Sie wollen, dass du den Präsidenten spielst.
13: Ich arbeite nicht mit Behörden.
12: Niemand kann zu diesen Leuten Nein sagen.
13: Was soll das Ganze?
14: Ist das Ihr Sohn? Ihr Sohn sollte vorsichtig sein.
8: Du hast die richtige Entscheidung getroffen.
13: Sie haben mir mit meinem Sohn gedroht.
8: Übrigens sind wir alle stolz darauf, dass Sie den Geist der Person verkörpern konnten, die wir alle schätzen. Verteidigungsminister und seine Frau.
10: Männern ist es verboten, sich mir zu nähern. Ich bin ein Minengebiet.
13: Sie sind hier unter Freunden. Wir sind die letzte Bastion zum Schutz unseres Landes. Wir sind die Adler der Republik.
15: Weiß Caligula, dass Sie mit seiner Frau schlafen?
13: Die Feinde sind überall.
11: Wirst du es jemals sein lassen, zu schauspielern?
15: Wir brauchen jetzt Ihre Hilfe, geschätzter George.
13: Sie wollen, dass du ein Mikrofon trägst. Ich werde dich nicht wiedersehen. Dein Leben ist in Gefahr.
16: Wir befinden uns im Ausnahmezustand.
15: War es Ihre Idee, diese Rede zu halten?

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0: Hoher Besuch aus Berlin in der Magdeburger Neustadt. Die Bundesbauministerin Verena Huberts war in die Niederungen der Provinz gekommen, um hier den Städtebautag 2026 zu feiern. Dazu sucht sie sich oder ihre Vorgänger immer wieder einmal eine mittelgroße Stadt aus, die von dem Bundesprogramm der Städtebauförderung profitierten.
1: Wir haben hier eine jahrzehntelange Geschichte auch der Städtebauförderung. Über 160 Millionen haben wir als Bund schon investiert. Und man sieht hier in der Neustadt sehr gut, worum es geht am heutigen Tag. Denn wir haben uns das Motto lebendige Orte, starke Gemeinschaften gegeben. Und es geht auch darum, dass wir nicht nur in unseren Städten leben, sondern dass wir Orte haben, wo wir uns begegnen, jung und alt, wo man zusammenkommt. Und dafür steht die Neustadt. Hier ist richtig was passiert, hier geht was. Und deswegen habe ich gesagt, wir kommen hier nach Magdeburg.
0: In Magdeburg waren es bis jetzt 163 Millionen Euro, die investiert wurden. Die letzten 1,3 Millionen Euro wurden von Bund und Land zur Umgestaltung des Nikolaiplatzes dazugegeben. Geld, mit dem man die historischen Strukturen wieder hervorhob, die hier Anfang des 19. Jahrhunderts nach der napoleonischen Besetzung der Stadt entstanden.
1: Die Städtebauförderung, die gibt es schon seit 50 Jahren. Da gehen Bund, also wir aus Berlin, mit den Bundesländern, aber den Städten auch gemeinsam voran, um unser Zuhause weiterzuentwickeln, um Orte zu schaffen, an denen man sich gerne begegnet, wo man sich gerne aufhält, um unsere Städte aber auch ein Stück weit fit zu machen für die Zukunft. Und ich habe mir, letztes Jahr waren wir in Koblenz, also in Rheinland-Pfalz, das ist meine Heimat, habe ich mir dieses Jahr Magdeburg ausgesucht, weil es eben hier auch so viel gibt, was man schon geschafft hat. Und deswegen bin ich auch ganz gespannt, nachher rüber zum Jugendzentrum Knast zu gehen.
0: Denn dafür hatte die Ministerin noch einen neuen Förderbescheid im Gepäck. 570.000 Euro, die in das Jugendzentrum investiert werden sollen.
2: Das Geld ist dazu gedacht, dass bei uns die Räume erweitert werden. Also wir werden größer, was den Innenbereich betrifft und da dann halt mehr Platz für die Kinder haben. Ja, wir sind sehr gut besucht. Wir haben täglich 60 bis 100 Kinder und Jugendliche und da benötigen wir einfach mehr Platz.
0: Diese Baumaßnahme ist für 2027 angedacht, um dem zunehmenden Bedarf an den Angeboten der Einrichtung gerecht zu werden. Und was dort und in anderen Einrichtungen des Stadtteils so gemacht wird, davon konnte man sich im Verlauf des Tages auf dem Familienfest rund um den Moritzplatz überzeugen. Einem Familienfest, wie es viele an diesem Samstag gab, denn die Städtebauförderung ist ein bundesweites Programm, von dem alle Bürger dieses Landes profitieren. Schließlich speisen es auch alle Bürger mit ihren Steuergeldern.
3: Zehn Jahre ist es inzwischen her, dass das Deutsche Rote Kreuz seine Landesgeschäftsstelle in Sachsen-Anhalt von Halle nach Magdeburg verlegte. Damals war jedoch klar, dass es sich bei dem Standort in der Lüneburger Straße nicht um das endgültige Zuhause des Landesverbandes handeln sollte. Und schon zu diesem Zeitpunkt hatte man bereits ein Auge auf das historische Gebäude am Fischerufer geworfen, das einst als das städtische Armenhaus diente. Ein Ort, der alten, kranken und allgemein bedürftigen Menschen Unterkunft und Unterstützung bot und somit eigentlich perfekt zur Philosophie des Deutschen Roten Kreuzes passte, der Organisation damals aber nicht als Standort angeboten wurde. 10 Jahre später konnte dieser Wunsch nun doch endlich verwirklicht werden, im Beisein von rund 130 Gästen aus der Politik, Wohlfahrt, Hilfsorganisationen, den DRK-Kreisverbänden und mehr, die am Freitag, dem Weltrotkreuztag, in die neue Landesgeschäftsstelle geladen wurden, um diese feierlich zu eröffnen.
4: Also wir sind eine Organisation, die durch vielfältige Aufgaben geprägt sind und wir brauchen verlässliche Strukturen, verlässliche Standortentscheidungen. Das war bei der letzten, mit dem letzten Domizil nicht ganz so optimal. Das Umfeld ist hier auch vor allen Dingen mit den Parkmöglichkeiten am Schleinufer. Die Erreichbarkeit ist gut. Beim letzten Standort hatten wir immerhin die Straßenbahn dabei. Das war auch nicht schlecht, muss man so sagen. Also insgesamt ändert sich jetzt durch den Umzug für das Land nicht viel. Also wir machen unsere Arbeit weiter, aber auf neuer, moderner und verlässlichere Art.
3: Neuer und moderner ist auch das Gebäude an sich. Insgesamt war der Umzug mit einem Kostenaufwand von rund 150.000 Euro verbunden, der jedoch ausschließlich durch eigene Mittel des DRK gedeckt werden konnte. Im Februar letzten Jahres wurde der Standortwechsel in die Wege geleitet und knapp ein Jahr später konnte die neue Geschäftsstelle auch schon bezogen werden. Nach Beendigung der ausgiebigen und aufwendigen Sanierungsarbeiten unter Berücksichtigung des Denkmalschutzes.
4: Also wir dürfen zum Beispiel auch draußen keine Schilder anbringen oder andere Dinge. Das muss alles mit dem Denkmalamt abgestimmt werden. Das muss alles genehmigt werden. Also Sie können sich das so vorstellen, dass das Haus praktisch komplett entkernt wurde. Dann war es dann noch die Wände, die Fußböden. Die wurden teilweise auch noch erneuert. Und dann ist alles neu gemacht worden.
3: Darunter der brandneue Fahrstuhl, der dieses doch sehr treppenlastige Objekt nun auch barrierefrei machte, sodass wirklich jeder von den vielfältigen Angeboten der Landesgeschäftsstelle Gebrauch machen kann. Zu diesen konnten sich auch die Gäste am Freitag einen Überblick verschaffen und das teilweise aus erster Hand, etwa beim begehbaren Rettungswagen und dem Rettungsboot der Wasserwacht, die draußen im Hof präsentiert wurden. Drinnen wartete zudem eine Vielzahl an Informationsständen auf die Besucher. Es gab interaktive Angebote wie ein Quiz rund um den Pflegebereich und ein Lernszenario mit VR-Brille, das vor allem bei den jüngsten Besuchern für Begeisterung sorgte. Währenddessen stand ein Großteil der Räumlichkeiten für Besichtigungen offen, sodass die Gäste sich auch eine Meinung zu den modernen Arbeitsstandards in der neuen Geschäftsstelle bilden konnten.
4: Sicherlich möchten wir erreichen, dass die Besucher sagen, Mensch, die haben ein schöner Standort, gute Räume, gute Arbeitsbedingungen. Die müssen ihre Aufgaben ja sowieso machen und durch unsere Räumlichkeiten werden es jetzt nicht mehr Aufgaben, so kann man das nicht sehen. Aber sie können qualitativ auch gut gemacht werden, ob man immer im Großraumbüro sitzt oder ob man in kleineren Büros abgeschottet sitzt und kann am PC intensive Arbeit machen. Also insgesamt ist es eine Qualitätsverbesserung unserer Arbeit.
3: Knapp einen Monat ist der neue Standort bereits in Nutzung und dient seitdem ganz Sachsen-Anhalt, vor allem aber den Bewohnern der Landeshauptstadt wieder als zentraler Anlaufpunkt, wie es schon einst im Armenhaus der Fall war. Sodass in dem historischen Gebäude am Fischerufer gewissermaßen ein Kreis geschlossen werden konnte zwischen dem sozialen Engagement der Geschichte und der modernen Verbandsarbeit der Zukunft.
0: Wenn Markus Schönhoff dieses Spiel hier gewinnt, dann wird der erste BCM-Meister in der Billard-Bundesliga. Die Vorleistung dazu war natürlich eine gute Saison und dass Verfolger Bottrop auf den letzten Metern noch patzte.
5: Und wir haben jetzt erfahren, dass der Verfolger Bottrop in Elversberg eine Partie verloren hat. Und dann sollte auch ein Unentschieden schon reichen.
0: So Frank Eder zum letzten Spieltag, bei dem es der BCM aber insgesamt in eigener Hand hatte, die Meisterschaft zu gewinnen. Doch ein Sieg jetzt von Schönhoff würde schon vor den beiden letzten Partien dieser Saison, die De Jong Lelin und Ömer Karakurt beschreiten sollten, die Meisterschaft perfekt machen. Denn der Spieltag am Samstag konnte von den Magdeburgern bereits gewonnen werden.
5: Also gestern 6-2 gewonnen. Wir waren ja guten Mutes, dass wir das ziemlich sicher nach Hause bringen. Das war aber doch ein sehr spannendes Spiel. Und als Falco verloren hat und die nächsten Partien knapp begannen, da begann schon mal das große Zittern. Aber wir haben 6-2 gewonnen. Insofern sind wir heute in den Tag mit der Zielstellung, deutscher Meister zu werden, reingegangen.
0: Doch zurück zum Sonntagsspieltag. Falco Willenberger gewann sein Spiel gegen den BC GT Buhr sehr deutlich mit 40-23. Und bei Markus Schönhoff stand es 36-36, als es in die Schlussphase ging. Doch Schönhoff behielt die Nerven und legte noch einmal eine Serie von 3 Spielzügen vor und hatte dann als erster die 40 Punkte auf seinem Zählkonto. Nun war es an Kersten Reinhardts, im Nachstoß noch aufzuschließen, aber es gelang ihm nicht, sodass diese Partie mit 40-38 an Schönhoff ging und damit klar war, dass den Magdeburgern die Meisterschaft nicht mehr zu nehmen war.
5: Und damit sind wir jetzt schon mit 4-0 vorne. Jetzt kommt die zweite Runde, für die ich eigentlich auch die Hoffnung habe, dass wir mindestens eine Partie gewinnen. Also werden wir das Spiel heute nach Hause bringen und den deutschen Meister aus eigener Kraft für uns sichern.
0: Ja, und genau so kam es. De Jong Lelin spielte 50-35 und Ömer Karakurt beendete sein Spiel mit 50-37. Und das war über die Saison 2025-26 ein Durchmarsch auf Platz 1 der Bundesliga, in die man gerade erst 2025 wieder aufgestiegen war und man als Saisonziel eigentlich nur die Klasse erhalten wollte.
5: Nein, wir waren stabil. Also ich muss das Team loben, das hat sich immer beigestanden. Wir haben wirklich einen super Teamgeist und immer wenn einer mal versagt hat, hat es der andere ausgebügelt. Das war eigentlich das Geheimnis.
0: Mit der Meisterschaft qualifizierten sich die Magdeburger für die Teilnahme an der Europameisterschaft im Jahr 2027, die im Juni des kommenden Jahres in Porto ausgetragen werden soll. Und so geht es nun für die Mannschaft in die Sommerpause, die, so viel steht jetzt schon fest, mit dem traditionellen Freundschaftsspiel in August im tschechischen Kladno beendet wird.

0: Knapp 167.000 Besucher konnte das Theater Magdeburg im vergangenen Jahr in die verschiedensten Vorstellungen locken. Ein Anstieg von 5% verglichen mit dem Vorjahr. Ein Standard, den man gerne beibehalten möchte, weshalb auch in der kommenden Theatersaison eine gesunde Mischung aus allseits beliebten Klassikern und Neuheiten auf das Publikum wartet. Für Generalintendant Julian Chavez ist es bereits die 5. Spielzeit, die er gemeinsam mit seinem Leitungsteam erarbeitete. Ein gut eingespieltes Team, dem sich in diesem Jahr der neue Generalmusikdirektor Christian Oehland anschließen konnte.
1: Es gibt eine tolle Stimmung in der Magdeburgischen Philharmonie, spürt man sofort. Die Menschen haben Bock zu spielen. Es ist so auch, dass wir nächste Spielzeit spannende Projekte haben. Und ich glaube, am Schluss ist die Rolle des Generalmusikdirektors nicht nur seine Konzerte zu begleiten, sondern auch wirklich für die Klangkultur der Magdeburgischen Philharmonie zu arbeiten. Und das macht er wunderbar.
0: In der Spielzeit 26/27 können Theaterfans sich auf rund 30 Premieren aus allen Bereichen des Opernhauses freuen, darunter 14 Uraufführungen. Spaß für die ganze Familie dürfte das Ballett Der kleine Prinz versprechen, das für Kinder ab 6 Jahren im Oktober Premiere feiert. Choreografiert vom langjährigen Ballettdirektor Jörg Mannes, der in der neuen Saison noch 3 weitere Uraufführungen beitragen wird. Darin enthalten ein interaktives Projekt mit dem Namen Tanzmatrix, das im kommenden März seinen Weg auf die Bühne des Opernhauses findet.
1: Dieses Projekt Tanzmatrix ist sozusagen ein Weg zu finden, wo sich eine Oberfläche findet zwischen Ballett, die Kunst und die Technologie und die KI sozusagen. Und da werden die Gäste eingeladen, nicht das Handy auszuschalten, sondern einzuschalten. Es wird so eine Mischung zwischen digitale und reale Bilder geben. Das wird bestimmt sehr interessant.
0: Die Tanzmatrix gehört zusammen mit 5 weiteren Projekten zu den Beiträgen, mit denen das Theater sich am Festival der Moderne beteiligt, das im kommenden Jahr von Mai bis Oktober in Magdeburg veranstaltet wird. Bei einer Inszenierung führt der Generalintendant sogar selbst Regie, beim Musiktheater Neverland, das auf der Geschichte von Peter Pan basiert.
1: Das ist eine Oper, die eigentlich eine Nicht-Oper ist, weil es wird eigentlich nicht gesungen. Es ist eher eine pantomimische Geschichte mit einem Orchester, ein zeitgenössisches Orchester im Orchestergraben. Und es geht darum, wie ehemalige Figuren der Fiktion, ehemalige Figuren von Peter Pan plötzlich aus der Fiktion ausgestiegen sind und sich 20 Jahre später begegnen.
0: Ebenfalls ein Projekt des Festivals der Moderne, eine Oper, die vor allem dadurch besonders interessant für Magdeburger sein dürfte, da sie sich um ein Thema dreht, das hier noch immer für Polarisierung sorgt, der Aufstieg und Fall einer Chipfabrik, auch bekannt als die Intel-Oper.
1: Mit der Geschichte um Intel haben wir mit großen Emotionen gespielt. Man hat mit Traum gespielt, man hat geträumt, oh, es kommt jetzt eine Chipfabrik nach Magdeburg, das ist ein Versprechen für Wirtschaft, das ist ein Versprechen für die Stadtgesellschaft und so weiter. Und dann ist der Traum plötzlich geplatzt. Und Oper ist die beste Maschine, um sich mit großen Emotionen zu beschäftigen. Es wird sich ein Oper, die über, sag ich mal, Sehnsucht von diesem Ort beschäftigt, mit voll Humor. Die Hamster, die jetzt diese Ackerfläche bei der Intel-Besiedlung bewohnen, werden auch einen Platz auf der Bühne finden. Also ich glaube, man muss sich auf etwas sehr überraschungsvoll freuen.
0: Neben dieser Vielfalt an Neuheiten kann das Publikum sich aber auch auf eine Auswahl an Klassikern freuen, die vom Theater wieder aufgenommen werden, etwa Shakespeares Sommernachtstraum im Bereich Ballett oder die Opern Carmen und Turandot. Neben alteingesessenen Stücken wollte man zudem auch bestimmte Formate wieder aufnehmen, zum Beispiel die Mitmachoper und die beliebten Kunstprojektwochen, wo Kinder und Jugendliche wieder die Möglichkeit bekommen, einmal selbst die Leitung einer Inszenierung zu übernehmen und vieles mehr. Als weiteres Saisonhighlight dürfte sich das Musical Cinderella von Richard Rodgers und Oscar Hammerstein herausstellen, das im November Premiere feiert. Sowie natürlich das Domplatz Open Air 2027 Wie im Himmel, das auf dem gleichnamigen Film aus dem Jahr 2005 basiert.
1: Die Hauptfigur ist diesmal nicht ein Held oder eine Heldin oder ein Liebespärchen, sondern die Hauptfigur ist der Chor. Es geht um gemeinsames Singen. Es geht um die Kraft, die Musik und es geht um das Leben und wie wir uns dieses Leben vorstellen können, wie wir gemeinsam singen. Und ich freue mich so sehr, weil wir haben so ein tolles Open Chor im Theater Magdeburg, dass die Hauptfigur dieses Musical darstellen werden.
0: Seit Dienstag ist auch der Kartenvorverkauf für sämtliche Vorstellungen im Gange. Hier gilt schnell zuschlagen. Schließlich sind vor allem die Tickets für das Domplatz Open Air immer heiß begehrt und sehr schnell ausverkauft. In die neue Spielzeit wird dann offiziell im September gestartet, traditionsgemäß wieder mit dem alljährlichen Theaterfest des Opernhauses.
2: »1000 Steine, wir bauen Zukunft« war ein Straßenkunstprojekt der Arbeiterwohlfahrt, kurz AWO. Aber am Ende waren es fast 2000 solcher Pappziegel, die seit November 2025 hergestellt und vor allem auch bemalt wurden. Daran beteiligt waren zahlreiche Schulen und Einrichtungen aus ganz Sachsen-Anhalt, die zum Auftakt der Aktion das Haus der Zukunft das erste Mal auf dem Willy-Brandt-Platz in Magdeburg errichteten.
3: Ja, es ist die erste Aktion, die wir im Projekt 1000 Steine im öffentlichen Rahmen haben. Das Projekt 1000 Steine, wir bauen Zukunft, ist ein Projekt, das letztes Jahr im November gestartet ist. Da hatten verschiedene Institutionen, vorrangig Schulen in ganz Sachsen-Anhalt, die Möglichkeit, so einen Stein, also einen so einen Stein, jeder einzelne Schüler zu gestalten. Und zur konkreten Frage, wie stelle ich mir meine Zukunft vor, was wünsche ich mir von meiner Zukunft? Ja, und das, was wir hinter uns sehen, ist das Konglomerat aus 2000 dieser Pappsteine, die unser Haus der Zukunft bilden.
2: Entstanden sind so rund um eine symbolische Säule der Gesellschaft zahlreiche kleinere

0: beherrscht sind. Und auch bei der, egal ob das jüngere Generation ist oder auch die ältere, wollen natürlich auch Frieden auf der Welt. Nicht jeder kommt aus Deutschland, der daran teilgenommen hat. Einige haben einen Fluchthintergrund. Die haben natürlich das Ganze aus erster Reihe erfahren. Ja. Und das ist was Essentielles. Ein zweites Cluster ist tatsächlich Umwelt, Natur und Klimaschutz. Also eine saubere Welt. Ich hätte nicht gedacht, dass so unheimlich viele Steiner sich mit dem Thema Ocean, Plastic, Meere, saubere Meere beschäftigen. Und Familie, Freunde, das ist halt auch nochmal eine wichtige Komponente, die sich viele für die Zukunft wünschen.
1: Im Grunde genommen bauen die freiwilligen Helfer dieses Kunstprojektes dieses Haus jedes Mal aufs Neue auf, mit einem nicht nur an die vorgefundenen Bedingungen angepassten Grundriss. Es ist zwar nur Pappe, aber die Wandelemente sind dann doch recht raumgreifend, sodass man 3 LKWs benötigt, um das Haus der Zukunft in Einzelteile zerlegt transportieren zu können. Und so startete das Projekt am vergangenen Wochenende in Magdeburg, um dann in den kommenden Wochen weitere Stationen im Bundesland anzusteuern.
0: Wir sind am 19. und am 20. Juni in Zeitz auf dem Schützenplatz und die Abschlussaktion findet dann am 21. und 22. August in Halle auf dem Marktplatz statt.
1: Das mal zum Schluss an unsere Zuschauer in Halle gerichtet, doch das Haus der Zukunft zu besuchen und vielleicht beim Aufbauen zu helfen, denn auch dazu werden immer Freiwillige gesucht, die am symbolischen Akt des Errichtens helfen und sich so mit den Zielen des Kunstprojektes beschäftigen.

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1: Ja, hallo erstmal. Ich weiß ja gar nicht, ob Sie es überhaupt interessiert. Ich erzähle es Ihnen trotzdem. Die Stadt möchte jetzt gerne einen Radweg schließen, den sie eröffnet hat, um ihn zu testen. Sie möchte ihn schließen, bevor sie ihn zu Ende getestet hat, weil sie glaubt, dadurch sparen zu können. Warum haben Sie ihn eingerichtet zum Testen, wenn Sie ihn dann doch nicht testen? Das muss irgendwer im Verkehrsministerium oder im Dezernat irgendjemand wissen. Vielleicht ist es auch nur, lass uns irgendwas machen, feststellen, ach nö, wir fangen was Neues an. Aber sparen müssen wir. Warum müssen wir sparen? Die MVB zum Beispiel. Da hat der Stadtrat jetzt beschlossen, dass die MVB mal gucken soll, ob sie nicht noch Einsparpotenzial hat. Nur haben sich einige Bürger beschwert und haben gesagt, ja, warum soll das denn noch schlechter werden mit der MVB, als es schon ist? Und darauf haben Ratsherren und Ratsherrinnen gesagt, na ja, die sollen doch nur prüfen. Ja, aber wenn ich jemanden bitte zu prüfen, kannst du sparen, kann der immer sparen. Wenn ich zum Beispiel Wassersuppe habe, ich kann das Wasser sparen. Habe ich dann nur noch einen Teller, aber ich habe einen Teller, kann ich auch sparen. Habe ich noch einen Löffel, kann ich auch sparen. Habe ich immer noch den Tisch, auf dem alles gestanden hat, kann ich auch sparen. Und dann, irgendwas ist ja immer. Ach ja, und da wir gerade beim Sparen sind, der Stadtschreiber soll eingespart werden. 15.000 Euro im Jahr. Weil so ein Stadtschreiber, was macht der? Der schreibt. Wer schreibt, der bleibt, denkt man immer, aber der bleibt nicht. Der geht dann ja jedes Jahr weg und ein neuer kommt. Und Halle hat das schon seit sehr langer Zeit. Und obwohl es Halle genauso schlecht geht wie Magdeburg, machen die es weiter. Warum? Weil die wissen, dass so ein Stadtschreiber Werbung für die Stadt macht, in seinen Büchern darüber schreibt. Und wenn er mal einen großen Preis kriegt, kaufen sich die Leute die Bücher und lesen, oh guck mal, da taucht ja Halle auf. Oder dann eben Magdeburg. Warum wollen wir das nicht? Weil es ist Kultur. Und was wir noch besser können als Kultur, hassen, ist sparen. Und wenn man beides verbinden kann, Kulturhass und sparen, dann sparen wir eben. In diesem Sinne sparen wir einfach mal ein. Und wenn wir alles eingespart haben, ich sagte ja, am Ende ist immer noch ein Tisch da. Und wenn der Tisch nicht da ist, Mensch, ein leerer Raum ist auch was Schönes. Vakuum, Magdeburg, passt. Danke.
2: Mit dem Beginn der Sommersaison startet auch der Campingplatz am Nordbad in Halle mit deutlich erweiterten Kapazitäten in die neue Urlaubssaison. Bereits am vergangenen Montag trafen sich dort Vertreter der Stadtwerke und weitere Unterstützer des Platzes, um die Neuerungen vorzustellen. Hintergrund für den Ausbau ist die anhaltend hohe Nachfrage nach Campingmöglichkeiten. Statistiken zeigen, dass die Anzahl der Camper seit der Corona-Pandemie stetig ansteigt.
3: Wir haben hier in Halle und Umgebung leider wirklich nicht viele Plätze und wir sind hier eben

0: sehr zentral gelegen. Die Leute haben einen ganz kurzen Weg bis zur Straßenbahn, 2-3 Minuten Fußweg. Die haben einen ganz kurzen Weg zur Saale. Sie können hier also bei uns übernachten, aber dann viel in Halle erleben, ohne dass sie große Wege hinter sich zurücklegen müssen. Und dafür ist der Platz einfach perfekt.
1: Zu den Freizeitangeboten zählt unter anderem auch das angrenzende Freibad. Dieses öffnet ab kommender Woche wieder seine Türen für Besucher. Camper können das Bad dann ebenfalls benutzen, müssen dafür allerdings, wie alle anderen auch, den regulären Eintrittspreis bezahlen. Ein kostenloser Zeitvertreib bietet dahingegen der Saale-Radweg, der vom Platz aus unmittelbar zu erreichen ist. Aber auch auf dem Gelände selbst finden sich Aktivitäten. Darunter gibt es jetzt neue Sitzgelegenheiten, die den Aufenthalt für Besucher angenehmer machen sollen, ebenso wie die Feuerstelle. Hinzu kommt auch ein fester und barrierefreier Sanitärbereich. Dort wurden unter anderem extra niedrige Waschbecken für Kinder eingebaut. Im Eingangsbereich soll demnächst auch noch eine Küchenanlage installiert werden. Bereits vorhanden ist eine Entsorgungsstation für Chemietoiletten an der Außenseite des Gebäudes. Diese kann von den Gästen, die schon am Montag angekommen sind, direkt genutzt werden.
0: Die Anmeldung ist ganzjährig möglich, einfach über unsere info@badeninhalle.de. Da nehmen wir ganzjährig Anmeldungen entgegen. Ansonsten geht es auch immer kurzfristig per Telefon während der Öffnungszeit des Freibades oder einfach auch, manche Leute kommen einfach vorbei und fragen, haben sie noch was frei, und dann schauen wir halt. Wir haben aber auch jetzt hier, wenn die Leute den Platz schon befahren haben, aber noch keine Zuweisung für eine Stellfläche haben, haben wir, wenn sie reingefahren sind, auf unserem Platz 2 Reserveplätze. Dort können sie erstmal eine Nacht nächtigen und dann melden sie sich einfach den nächsten Tag an der Kasse vom Freibad und dann bekommen sie eine Stellfläche zugewiesen.
1: Zusätzlich steht bei besonders großem Andrang ebenfalls der öffentliche Parkplatz des angrenzenden Schwimmbads für eine Übernachtung zur Verfügung. Es wird sich aber erhofft, dass die bisherige Erweiterung erst einmal ausreicht. Um mehr Gästen Platz bieten zu können, wurde die Anzahl der Stellflächen von bisher 27 auf nun 44 erweitert. Rund 30 davon sind für Wohnmobile und Wohnwagen geeignet. Einige weitere Flächen sind Zeltplätze. Die Nähe zum Stadtzentrum und gleichzeitig direkte Lage an der Saale macht den Campingplatz einzigartig. Doch es wird weiter geplant, denn das Ziel ist, den Standort künftig auch noch attraktiver für Wasserwanderer und Radfahrer zu machen und den Tourismus in Halle weiter zu stärken.

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3: Es hat schon eine gewisse Ironie. Das ZDF wurde Anfang der 1960er Jahre auf Betreiben der Adenauer-Regierung geschaffen, die zudem ihr zu linkslastigen ARD-Fernsehprogramm einen publizistischen konservativen Gegenpol schaffen wollte. Das ursprünglich als privates Fernsehen konzipierte zweite Fernsehprogramm für die Bundesrepublik wurde dann jedoch eine weitere öffentlich-rechtliche Anstalt. Den nächsten Versuch unternahm gut 20 Jahre später die CDU-geführte Regierung Kohl. Diesmal gelang es, privates Fernsehen in Deutschland zu etablieren. Es entstand das duale System in der deutschen Medienwelt. Doch auch hier ging das Kalkül einer publizistischen Alternative nicht wirklich auf. Privates Fernsehen steht heute für sehr auf die Quote fixiertes Unterhaltungs-

0: TV. Wieder etwa 20 Jahre später kam ein dritter Player hinzu. Das Internet ermöglicht es jedem, zum Beispiel über YouTube, seinen eigenen Fernsehsender zu veranstalten, ganz ohne Medienaufsicht oder gar Lizenzierung. Einfach so. Seitdem sind wieder etwa 20 Jahre vergangen und das öffentlich-rechtliche Mediensystem, bestehend aus Radio- und Fernsehprogrammen, befindet sich in einer Glaubwürdigkeitskrise. Es muss sich immer noch mit den Vorwürfen, zu links zu sein, auseinandersetzen, und damit hat sich in den letzten 70 Jahren nicht wirklich etwas geändert. Ja, es geht sogar so weit, dass die CDU eine Zusammenlegung von ARD und ZDF ins Gespräch brachte, denn das öffentlich-rechtliche Mediensystem ist zu groß und zu teuer geworden. So zumindest der Tenor der Enquete-Kommission, die sich in den letzten 3 Jahren ausführlich mit diesem Thema beschäftigte. Und nun stellte die CDU-Fraktion die wichtigsten Ergebnisse der Arbeit dieser Enquete-Kommission vor.
1: Hier haben sich die Medienpolitiker zusammengefunden, die Vorschläge erarbeitet haben, wie man den öffentlich-rechtlichen Rundfunk zukunftsfit gestalten kann. Und zukunftsfit heißt, dass er am Ende auch bezahlbar bleiben muss und dass er am Ende auch seinem Auftrag natürlich gerecht wird, ausgewogen und neutral zu berichten.
0: Dazu hat man einige Vorschläge erarbeitet, wie man das erreichen könnte. Vorschläge, die nach Ansicht der Medienpolitiker über alle Parteigrenzen hinweg zukünftig Einzug in die deutsche Mediengesetzgebung finden sollten.
1: Also, dass man Doppelstrukturen versucht abzuschaffen, dass man auch bei den Gehältern sich am öffentlichen Dienst, bei den Führungskräften orientiert und nicht an irgendeinem öffentlichen Sektor. Ja, dann gibt es Vorschläge, dass man eben auch Sender zusammenlegt. Und das war schon sehr interessant, da die unterschiedlichen Meinungen aller Beteiligten auch in der Ausschusssitzung zu hören und am Ende daraus Schlussfolgerungen zu ziehen.
0: Eine solche Schlussfolgerung könnte sein, ARD und ZDF zusammenzulegen, die Rolle der heutigen dritten Programme zu stärken oder auch auf Sender zu verzichten. Maßnahmen, die teilweise bereits umgesetzt werden, wie das baldige Ende von One, Tagesschau 24 und ARD Alpha, oder die Zusammenlegung der Informations- und Dokumentationsangebote von ARD und ZDF auf einen gemeinsamen Kanal.
1: Die ersten Reformen, die angestoßen wurden, basieren ja eigentlich auf unserem langen Durchhalten an diesem Thema. Am Anfang wurden wir verlacht als Union in Sachsen-Anhalt, aber es war der richtige Weg, eben auch kritisch zu hinterfragen, ob alles in der Größe so sein muss, wie es ist, oder ob man es nicht schlanker gestalten kann. Denn wir leben mittlerweile in einer so pluralen Welt mit so vielen Angeboten, und da muss man sich am Ende auch drauf einstellen.
0: Doch grundsätzlich war es der Enquete-Kommission wichtig, sich als Fürsprecher für das öffentlich-rechtliche Mediensystem zu positionieren. Ist es doch die bewährte Form eines staats- und wirtschaftsfernen Mediums. Vor allem, weil über die Gebühr die Finanzierung über die Nutzer geregelt wird. Dennoch ist die AfD der schärfste Kritiker dieses Systems. Man drohte sogar, den Medienstaatsvertrag kündigen zu wollen, sollte es eine AfD-geführte Landesregierung geben.
1: Naja, also man kann Rundfunkstaatsverträge kündigen, das ist keine Frage, aber man ist verfassungsrechtlich natürlich dazu verpflichtet, dann trotzdem einen öffentlich-rechtlichen Rundfunk vorzuhalten, einen neuen zu schaffen, und der wäre am Ende auch wieder durch einen Beitrag zu bezahlen. Also von daher muss man ganz genau in der Debatte hinschauen, was man wirklich fordert und was nicht. Wir haben uns auf die Seite gestellt und gesagt, wir fordern das, was machbar ist, und wir halten es auch für richtig, dass wir eine Grundversorgung für die Menschen haben, die beitragsfinanziert ist. Aber wir verschließen uns natürlich auch nicht dem, den Beitrag nicht nur stabil zu halten, sondern ihn auch vielleicht auch weiter zu senken.
0: Wer also glaubt, keine Haushaltsabgabe mehr bezahlen zu müssen, der irrt. Zu fest ist die öffentlich-rechtliche Medienwelt in der deutschen Gesetzgebung verankert. Es lohnt jedoch, das System zu reformieren, und dazu ist es der CDU Sachsen-Anhalt gelungen, immer mehr Medienpolitiker in den Bundesländern hinter sich zu versammeln.
1: Also rechtliche Bindung erhält der Abschlussbericht der Enquete-Kommission nicht. Es sind ja Empfehlungen. Aber dadurch, dass man jetzt sieht, dass über so Parteigrenzen hinweg gemeinsame Formulierungen gefunden wurden, sieht man ganz deutlich, dass mittlerweile auch in Gesamtdeutschland angekommen ist, dass wir den Rundfunk reformieren müssen, wenn wir ihn auf der einen Seite mit einer hohen Akzeptanz auch weiterhin haben wollen.
0: Der Bericht der Enquete-Kommission wird nun dem Landtag zur Diskussion vorgelegt. Man muss abwarten, welche Maßnahmen sich wirklich einmal in einem noch zu verhandeln

0: den Rundfunkstaatsvertrag wiederfinden werden.
1: In der Kläranlage Halle Nord startete am Mittwoch ein innovatives Forschungsprojekt für saubereres Wasser. Dafür hat das Land heute einen Fördermittelbescheid in sechsstelliger Höhe übergeben. Das Projekt ist bis Ende 2028 geplant und soll neue Technologien unter realen Bedingungen erproben. Im Mittelpunkt steht dabei ein technischer Großversuch zur Entfernung von Spurenstoffen und Mikroplastik aus dem Abwasser. Forschende der Hochschule Magdeburg-Stendal arbeiten zusammen mit Industriepartnern an speziellen keramischen Membranen, die Schadstoffe aus dem Wasser filtern sollen.
2: Es gibt bereits Technologien am Markt, die auch die anthropogenen Schadstoffe entfernen können. Aber diese Technologien haben verschiedene Nachteile. Und deswegen wollen wir hier ein neues Verfahren testen, die Nanofiltration. Das muss man sich vorstellen wie ein Sieb. Aber ein unendlich feines Sieb. Das sind unvorstellbar kleine Poren. Wir reden hier über ein Milliardstel Meter, die diese Poren haben. Und quasi das Wasser, die Wassermoleküle gehen durch das Sieb durch. Und die größeren Bestandteile, also die Schadstoffe, werden zurückgehalten.
1: Ein weiteres Verfahren kombiniert Oxidationsmittel mit UV-Strahlung. Getestet wird die Technik direkt auf dem Gelände der Kläranlage mit Hilfe mobiler Containeranlagen. Ziel ist es, nicht nur die Wirksamkeit zu steigern, sondern auch ein deutlich kostengünstigeres Verfahren als bisher zu finden. Das Klärwerk in Halle wird dafür zum sogenannten Reallabor. Unter realen Bedingungen soll dort getestet und weiterentwickelt werden. Mit dem Projekt reagiert das Land auf wachsende Herausforderungen in der Wasseraufbereitung. Denn immer mehr Spurenstoffe gelangen ins Abwasser, etwa durch Medikamente, Kosmetikprodukte oder Reifenabrieb. Gleichzeitig verschärft die Europäische Union die Anforderungen an die kommunale Abwasserreinigung. Aber man verspricht sich viel von den gewonnenen Erkenntnissen.
3: Ja, wir sehen eigentlich drei mögliche Vorteile, die entstehen können. Wenn es gelingt, das nachzuweisen, dass das erfolgreich ist, dann ist das in Sachsen-Anhalt multiplizierbar, vielleicht sogar in ganz Deutschland multiplizierbar. Der zweite Vorteil besteht darin, dass wir die Wissenschaft einbinden können. Es ist ja die Fachhochschule Magdeburg-Stendal, die uns hier begleitet, auch ein Unternehmen vom Weinberg Campus, die GmbU. Das ist Wissenschaft aus Sachsen-Anhalt für Sachsen-Anhalt, wenn Sie so wollen. Und der dritte Vorteil besteht darin, dass wenn es gelingt, die Wirtschaftlichkeit nachzuweisen, können wir zukünftig tatsächlich Bürgerinnen und Bürger in Sachsen-Anhalt und vielleicht auch darüber hinaus von zusätzlichen Kosten, die sonst entstehen würden, entlasten.
1: Die Stadtwerke Halle sehen darin auch eine Chance für mehr Klimaschutz. Denn die Kläranlage gilt bereits als Vorreiter der Energieeffizienz und CO2-Einsparung. Mit dem neuen Großversuch könnte Halle nun auch bei der modernen Abwasserreinigung bundesweit eine Vorreiterrolle übernehmen.

Betritt man einen sakralen Raum, so wie die Klosterkirche unserer lieben Frauen in Magdeburg, ist es möglicherweise genau das, was man erwartet. Aber wie gelingt es hier, eine komplexe Installation zu Problemen unserer Gegenwart einzubinden? Das beantwortet der israelische Künstler Itamar Gof mit seiner Installation The Rhinoceros in the Room.

9 Meter hoch, 18 Meter lang. Ein riesiges Sinnbild für etwas, was man im großen Kirchenschiff so gar nicht erwartet. Ein Nashorn im Raum. Eigentlich ist es ja ein Elefant im Raum, wenn niemand sich traut, das wirkliche Problem anzusprechen, das ganz offensichtlich das Handeln des Einzelnen und auch der Gemeinschaft behindert. Man braucht dann doch eine ganze Menge Hintergrundwissen, um die Vielschichtigkeit dieser Installation zu erfassen. Das ist ein Holzschnitt von Albrecht Dürer, entstanden um das Jahr 1515. Dürer hat das Tier nie selber gesehen. Es war ein Geschenk des indischen Sultans Muzaffar II. An den portugiesischen König Manuel den Ersten und war das erste lebende Nashorn in Europa seit der Antike, also ein Symbol für imperiale Macht. Heute sind Nashörner vom Aussterben bedroht. Nur konsequenter Artenschutz ist bemüht, den Fortbestand zu sichern. Es gibt das berühmte Theaterstück Die Nashörner

von Eugene Ionesco, in dem Menschen sich in Nashörner verwandeln, weil sie kurzsichtig und stur in einem totalitären System mitlaufen. Und Nashörner gehören nicht in unsere natürliche Umwelt. Sie sind also ein Symbol für das Fremde. Dazu die beeindruckende Klangwelt, die die eigens für diese Installation komponierte Musik schafft. Und so ein weiteres Mal die Erwartung an einen sakralen Raum entscheidend durchbricht.

Alles in allem ein Kunstwerk, das gesellschaftliche Probleme wie Angst vor dem Fremden, Angst, sich den wirklichen Problemen unserer Zeit zu stellen und Position zur Zerstörung unserer natürlichen Ressourcen hintergründig präsentiert.

0: sich das Ganze anzusehen und über die Vielschichtigkeit des Anliegens der beteiligten Künstler nachzudenken, hat man noch Zeit bis zum 5. Juni im Kunstmuseum Magdeburg.
1: Obwohl sich die genannten Nachteile erneuerbarer Energiequellen meist darauf beschränken, dass sie die Landschaft verunstalten würden, was ja ohnehin eine subjektive Aussage ist, setzen sich viele Verbraucher mit den überwiegenden Vorteilen erst gar nicht auseinander, wenn sie doch von einem Umstieg auf grüne Energiequellen schon jetzt profitieren könnten. Um den Bürgern diese Vorteile näher zu bringen und sie insgesamt sichtbarer zu machen, gab der Landesverband Erneuerbare Energien am Mittwoch den Startschuss für eine sachsen-anhaltweite Kampagne zum Ausbau von Windkraft und Photovoltaik.
2: Wir haben geplant, dass wir mit einer Tour durch das Land uns verschiedene Projekte anschauen, aber auch Unternehmen, Kommunen vor Ort und Menschen, die ganz persönlich Erfahrungen mit erneuerbaren Energien im Alltag haben und wollen O-Töne sammeln, um gemeinsam zu schauen, wie eigentlich der Stand im Land ist und was Erneuerbare schon jetzt hier im Land auch bewegen.
1: In diesem Rahmen wird eine Videoserie entstehen, die auf diversen Plattformen der sozialen Medien kursieren soll. Einerseits natürlich, um einen möglichst großen Anteil der Bevölkerung zu erreichen. Andererseits erhofft man sich aber auch, somit eine Lücke schließen zu können. Denn im Online-Diskurs wird über erneuerbare Energien oft sehr einseitig berichtet.
2: Das liegt auch viel daran, dass viele Mythen, Halbwahrheiten, auch Propaganda vorherrschen. Und wir haben für uns identifiziert, dass wir, glaube ich, viel zu wenig auch offensiv zeigen, was wir eigentlich können. Wir sind jetzt schon der größte Energielieferant des Landes. Wir sichern jetzt schon im Land zahlreiche Arbeitsplätze und auch die Versorgung von Unternehmen. Wir bieten Sicherheit gerade in unsicheren Zeiten, Stichwort Gaskrise, Irankrieg. Und das sehen die Menschen zwar auch, aber ich glaube, es wird zu wenig gezeigt und gesagt, und zwar in der Lebenswirklichkeit der Menschen.
1: Wichtig bleibt daher auch der Austausch mit den Energieministerien, um die Offenheit gegenüber erneuerbaren Energien auch seitens der Politik weiter zu begünstigen. Diesbezüglich könnte mit dem Akzeptanz- und Beteiligungsgesetz schon eine gute gesetzliche Grundlage geschaffen werden, von der die Gemeinden, in denen der Ausbau bereits stattfindet, schon jetzt profitieren und somit auch die dort ansässigen Bürger. Es muss aber weiter geworben werden, so der Energieminister am Mittwoch.
3: Wir müssen immer wieder deutlich machen, dass es sinnvoll ist, auf die Erneuerbaren umzusteigen, dass wir herauskommen aus fossiler Abhängigkeit. Wir sehen es gerade durch den Irankrieg, dass die Benzinpreise steigen bei uns, dass fossile Energieträger auf Dauer teurer werden und gerade die Erneuerbaren Heimatenergien sind. Denn die Wertschöpfung wird hier bei uns im Lande betrieben und dafür setzen sich diese Verbände ein.
1: Warum das ausgerechnet jetzt geschehen soll? Bei Betrachtung der aktuellen Umfragen spielte sicherlich die kommende Landtagswahl eine Rolle. Aber, wie es der Geschäftsstellenleiter des Landesverbandes betonte, nicht ausschließlich.
2: Wir haben aber durchaus auch das Ziel, über die Wahl als Anlass hinaus damit auch weiter Erfahrungen zu sammeln und weiter zu kommunizieren, um eben tatsächlich den Menschen auch anzubieten, das, was wir als Branche, als Erneuerbare leisten, das, was wir imstande sind zu tun für das Land und auch für die Menschen vor Ort und auch Perspektiven zu geben.

Seit zwei Wochen zeigt das Kunstmuseum Magdeburg eine Ausstellung unter dem Titel Das geteilte Jetzt, The Shared Now.

Der mit der Ausstellung verbundene Aufwand wird zu Recht mit dem 50-jährigen Jubiläum des sakralen Gebäudes als Kunstmuseum gerechtfertigt. Und auch deshalb ist es gelungen, eine Reihe von international renommierten Künstlern zur Teilnahme zu bewegen.

Im Fokus steht die Frage, wie wir das hier und jetzt erleben, während wir gleichzeitig mit unterschiedlichen, oft instabilen Realitäten konfrontiert werden. Die Kunstwerke bieten dabei Perspektiven jenseits der klassischen Nachrichtenbilder und verzichten ganz bewusst auf rein dystopische Zukunftsszenarien. Die Gruppenausstellung vereint weitreichende Positionen aus den Bereichen Malerei, Video, Skulptur und Fotografie.

Die Ausstellung in den Räumen des oberen Kreuzgangs bietet keine fertigen Antworten, sondern versucht, den Besucher zu bewegen, eigene Positionen im Hier und Jetzt zu beziehen. Das ist in unserer komplexen Gegenwart nicht einfach, regt aber zum Nachdenken an. Und dazu hat man im Kloster unserer lieben Frauen noch bis zum 6. September Zeit.

0: Frau Zweig?
1: Ja?
0: Sie riechen ein bisschen nach Rauch.
1: Ach, guck mal an. Bist ja ganz heller. Mhm. Kümmer dich mal ein bisschen um dein Kunstwerk. Wer nicht fertig wird, kriegt eine 6.
0: Eine 6?
2: Ja.
3: Hallo. Ist alles in Ordnung? Anne, wer ist das?
4: Das ist Kurt. Kurt, mein Ex-Mann. Er denkt, dass wir noch beide verheiratet sind.
3: Hallo, ich bin Bernd Zweig. Chopin. Schön.
5: Das geht uns nichts an.
3: Wenn jemand in Not ist, dann geht uns das immer was an. Was ist denn?
4: Katzenfahrer ruhig mal stecken lassen.
6: Man hat uns hierher geschickt, dass wir ihn jetzt hier abliefern können. Er hat Alzheimer.
7: Es tut mir leid, dass du Alzheimer hast.
3: Mach die Augen zu. Du bist mit jedem Tag schöner geworden.
8: Ich habe eine schrecklich gut aussehende Frau!
7: Ich war letzte Woche mit Kurt in einer Demenz-WG. Sie würden ihn aufnehmen.
5: Ich kann ihn nicht hier lassen. Ich fühle mich verantwortlich.
9: Du warst alles für mich. Ich bin nur nie so tief verletzt worden.
7: Es wird immer schwieriger werden.
8: Hast du einen anderen Mann?
7: Und wir beide werden auch älter.

0: Wenn ich an Kurts Stelle wäre oder vielleicht irgendwann einmal bin, würde ich mich sehr glücklich schätzen, mich an deiner Seite zu wissen.
1: Dieses Jahr bekommt Conny einen neuen Freund.
2: Sein Flügel hängt so komisch herunter.
3: Er könnte verletzt sein.
2: Ich bin Conny.
4: Kannst du den Vogel mal beschreiben?
2: Er hat Federn, Flügel, einen Schnabel.
3: Da war's schon wieder.
2: Er sollte lieber nichts von Klaus wissen.
4: Hm. Wieso nicht?
2: Er kann Tiere nicht leiden.
3: Aber Sie hören das doch.
4: Oh, Sie meinen den krächzenden Vogel?
3: Ja.
4: Nein, den höre ich nicht. Den auch nicht.
1: Es gibt viel zu lernen.
4: Jedes Jahr im Herbst fliegen sie in den warmen Süden. Um sich zu schützen, müssen sie gut zusammenhalten.
5: Rechter Flügel nicht funktionstüchtig.
2: Was, wenn Klaus Flügel nicht heilt und er nie wieder fliegen kann?
1: Und viel zu lachen.
3: Nein!
1: Begleite Conny auf ihr neues Kinoabenteuer.
3: Oh nein.
1: Bei dem sie Klaus dem Kranich hilft.
2: Oder auch nicht.
6: Klaus!
1: Wieder zu fliegen.
3: Eine Katastrophe jagt die nächste.
6: Ha, daneben!
7: Perfetto!
2: Warte, Klaus!
8: Hast du schon mal so einen krassen Move gesehen?
9: Nope.
1: Meine Freundin Conny. Abenteuer mit Kranich Klaus.
10: Ja, das sieht nach Komödie aus.
9: Hi.
10: Hi. See you tomorrow.
9: Was wollen wir eigentlich gucken?
10: Weiß ich nicht. Können wir mal gucken, was so da ist.
11: Nachhaltigkeit, Migration, Klimawandel, man das ohnehin nicht voneinander trennen kann.
12: Dann würde ich vielleicht die halbe Gurke nehmen und...
9: Vielleicht eine Vorspeise und einen Salat.
10: Ich habe mal wieder Bock auf Fisch. Mhm. Justin verliebt sich in Alice, doch sie lebt für ihn immer einen Tag in der Zukunft und er lebt für sie einen Tag in der Vergangenheit.
9: Da sieht man nicht viel.
10: Darf ich mal?
9: Such doch mal Awesome Movie, das hast du ja mal erwähnt.
13: Ja, die wäre vielleicht besser. Die auch. Die nicht.
9: Ich mach dir erstmal einen Tee.
13: Nein!
10: Der Bildhauer Ariel arbeitet nachts als U-Bahn-Fahrer, um sich die Miete für sein Atelier in Brooklyn zu verdienen. Im Schlaf verfolgen ihn Visionen von einem Tier, das mit ihm spricht.
14: Du Hurensohn, zu dem ich besser eine Scheißkarre abzustellen.
10: Hier, das Leben ist ein Croissant.
9: Mhm.
10: Scheidung und andere Liebeserklärungen.
9: Mhm.

0: Jeden Sonntag spielen wir hinter einem Gitter, weil niemand uns je ins Gesicht blicken darf.
1: Unser musikalisches Angebot ist nicht gut genug.
2: Wisst ihr, wer gern zurückkehren würde? Don Antonio.
3: Vivaldi.
2: Holen wir Vivaldi.
1: Probieren wir diese Variation.
0: Ich bin keine erste Geige. Das kann ich nicht sein.
1: Wie ist dein Name?
0: Cecilia. Wenn der Krieg vorbei ist, werde ich mit einem Offizier vermählt. Dann kann ich nicht mehr spielen.
1: Du hast etwas, das die anderen nicht haben. Ich würde gern Musik machen, die begeistert, die benommen macht. Die so ist wie das Leben.
3: Bist du die zukünftige Braut von Andrea Sanfermo?
0: Ihr kennt ihn?
3: Dir konnte nichts Besseres passieren, weißt du.
1: Bist du nicht glücklich? Ganz Venedig hat dir applaudiert.
0: Ihr zerstört unseren Frieden. Ich möchte hier bleiben. Ich möchte nicht mehr heiraten.
2: Wir können unser gegebenes Wort nicht mehr zurücknehmen.
0: Ich kann nichts tun. Ich kann überhaupt nichts entscheiden.
1: Du kannst nicht von mir verlangen, dein Leben zu verändern.
4: Ich kann es gar nicht erwarten, dein Talent zu hören. Und zu erfahren, zu welcher Magie diese Hände fähig sind.

0: Nichts enthüllt die Wahrheit in dir so wie eine lange Wanderung in der Natur.
1: Wohin geht ihr?
2: Cape Wrath.
3: Aber zuerst gehen wir nach Fort William.
1: Was? Wirklich?
3: Ja. Ja.
1: Wow, der West Highland Way ist also nur zum Aufwärmen.
4: Sollen wir das jetzt machen?
5: Wir machen's.
6: Uno, dos, yeah!
7: Ich finde das so cool, was ihr Jungs da macht.
2: Ja.
7: Wie lange werdet ihr brauchen?
2: 28 Tage, laut unserem Plan.
3: Dann los.
8: Warte. Warte eine Sekunde. Sieh doch mal.
3: Ja?
8: Mein Freund ist auch irgendwo hier oben.
0: Oh, ja. Lauft ihr den ganzen Weg zusammen?
8: Ja.
6: Was ist das?
8: Ja. Wir schlafen sogar im selben Zelt.
0: Wow. Ihr müsst euch sehr gut verstehen. Oder euch hassen.
8: Was stimmt nicht mit
3: was
8: dir?
3: Was stimmt nicht mit mir? Sag du mir, was nicht mit mir stimmt.
8: Trampelst überall da drin rum mit deinen verdammten Schuhen. Das ist blöd, es so zu machen.
3: Dann
8: Mann.
3: Mach's anders. Wenn du es auf deine Art tun willst, dann tu es.
2: Wieso tun wir das nicht? Ein paar Monate. Oder Jahre. Also wandern, zelten, in der Natur sein.
9: Madame Suzanne, das ist George Femi.
10: Hi.
11: Bist du auch Schauspielerin wie Papa?
12: Das ist nicht mein Papa. Er und ich sind befreundet.
11: Wundervoll.
9: Ein Angebot von United.
10: Sie wollen, dass du den Präsidenten spielst.
13: Ich arbeite nicht mit Behörden.
10: Niemand kann zu diesen Leuten Nein sagen.
13: Was soll das Ganze?
14: Ist das Ihr Sohn? Ihr Sohn sollte vorsichtig sein.
9: Du hast die richtige Entscheidung getroffen.
13: Sie haben mir mit meinem Sohn gedroht.
9: Übrigens sind wir alle stolz darauf, dass Sie den Geist der Person verkörpern konnten, die wir alle schätzen. Der Verteidigungsminister und seine Frau.
11: Männern ist es verboten, sich mir zu nähern. Ich bin ein Minengebiet.
13: Sie sind hier unter Freunden. Wir sind die letzte Bastion zum Schutz unseres Landes. Wir sind die Adler der Republik.
15: Weiß Caligula, dass Sie mit seiner Frau schlafen?
13: Die Feinde sind überall.
12: Wirst du es jemals sein lassen, zu schauspielern?
15: Wir brauchen jetzt Ihre Hilfe, geschätzter George.
13: Sie wollen, dass du ein Mikrofon trägst. Ich werde dich nicht wiedersehen. Dein Leben ist in Gefahr.
16: Wir befinden uns im Ausnahmezustand.
15: War es Ihre Idee, diese Rede zu halten?

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0: Hoher Besuch aus Berlin in der Magdeburger Neustadt. Die Bundesbauministerin Verena Huberts war in die Niederungen der Provinz gekommen, um hier den Städtebautag 2026 zu feiern. Dazu sucht sie sich oder ihre Vorgänger immer wieder einmal eine mittelgroße Stadt aus, die von dem Bundesprogramm der Städtebauförderung profitierten.
1: Wir haben hier eine jahrzehntelange Geschichte auch der Städtebauförderung. Über 160 Millionen haben wir als Bund schon investiert. Und man sieht hier in der Neustadt sehr gut, worum es geht am heutigen Tag. Denn wir haben uns das Motto lebendige Orte, starke Gemeinschaften gegeben. Und es geht auch darum, dass wir nicht nur in unseren Städten leben, sondern dass wir Orte haben, wo wir uns begegnen, jung und alt, wo man zusammenkommt. Und dafür steht die Neustadt. Hier ist richtig was passiert, hier geht was. Und deswegen habe ich gesagt, wir kommen hier nach Magdeburg.
0: In Magdeburg waren es bis jetzt 163 Millionen Euro, die investiert wurden. Die letzten 1,3 Millionen Euro wurden von Bund und Land zur Umgestaltung des Nikolaiplatzes dazugegeben. Geld, mit dem man die historischen Strukturen wieder hervorhob, die hier Anfang des 19. Jahrhunderts nach der napoleonischen Besetzung der Stadt entstanden.
1: Die Städtebauförderung, die gibt es schon seit 50 Jahren. Da gehen Bund, also wir aus Berlin, mit den Bundesländern, aber den Städten auch gemeinsam voran, um unser Zuhause weiterzuentwickeln, um Orte zu schaffen, an denen man sich gerne begegnet, wo man sich gerne aufhält, um unsere Städte aber auch ein Stück weit fit zu machen für die Zukunft. Und ich habe mir, letztes Jahr waren wir in Koblenz, also in Rheinland-Pfalz, das ist meine Heimat, habe ich mir dieses Jahr Magdeburg ausgesucht, weil es eben hier auch so viel gibt, was man schon geschafft hat. Und deswegen bin ich auch ganz gespannt, nachher rüber zum Jugendzentrum Knast zu gehen.
0: Denn dafür hatte die Ministerin noch einen neuen Förderbescheid im Gepäck. 570.000 Euro, die in das Jugendzentrum investiert werden sollen.
2: Das Geld ist dazu gedacht, dass bei uns die Räume erweitert werden. Also wir werden größer, was den Innenbereich betrifft und da dann halt mehr Platz für die Kinder haben. Ja, wir sind sehr gut besucht. Wir haben täglich 60 bis 100 Kinder und Jugendliche und da benötigen wir einfach mehr Platz.
0: Diese Baumaßnahme ist für 2027 angedacht, um dem zunehmenden Bedarf an den Angeboten der Einrichtung gerecht zu werden. Und was dort und in anderen Einrichtungen des Stadtteils so gemacht wird, davon konnte man sich im

0: im Laufe des Tages auf dem Familienfest rund um den Moritzplatz überzeugen. Einem Familienfest, wie es viele an diesem Samstag gab, denn die Städtebauförderung ist ein bundesweites Programm, von dem alle Bürger dieses Landes profitieren. Schließlich speisen es auch alle Bürger mit ihren Steuergeldern.
1: Zehn Jahre ist es inzwischen her, dass das Deutsche Rote Kreuz seine Landesgeschäftsstelle in Sachsen-Anhalt von Halle nach Magdeburg verlegte. Damals war jedoch klar, dass es sich bei dem Standort in der Lüneburger Straße nicht um das endgültige Zuhause des Landesverbandes handeln sollte. Und schon zu diesem Zeitpunkt hatte man bereits ein Auge auf das historische Gebäude am Fischerufer geworfen, das einst als das städtische Armenhaus diente. Ein Ort, der alten, kranken und allgemein bedürftigen Menschen Unterkunft und Unterstützung bot und somit eigentlich perfekt zur Philosophie des Deutschen Roten Kreuzes passte, der Organisation damals aber nicht als Standort angeboten wurde. 10 Jahre später konnte dieser Wunsch nun doch endlich verwirklicht werden, im Beisein von rund 130 Gästen aus der Politik, Wohlfahrt, Hilfsorganisationen, den DRK-Kreisverbanden und mehr, die am Freitag, dem Weltrotkreuztag, in die neue Landesgeschäftsstelle geladen wurden, um diese feierlich zu eröffnen.
2: Also wir sind eine Organisation, die durch vielfältige Aufgaben geprägt sind und wir brauchen verlässliche Strukturen, verlässliche Standortentscheidungen. Das war bei der letzten, in dem letzten Domizil nicht ganz so optimal. Das Umfeld ist hier auch vor allen Dingen mit den Parkmöglichkeiten am Schleinufer. Die Erreichbarkeit ist gut. Beim letzten Standort hatten wir immerhin die Straßenbahn dabei. Das war auch nicht schlecht, muss man so zu sagen. Also insgesamt ändert sich jetzt durch den Umzug für das Land nicht viel. Also wir machen unsere Arbeit weiter, aber auf neuer, moderner und verlässlichere Art.
1: Neuer und moderner ist auch das Gebäude an sich. Insgesamt war der Umzug mit einem Kostenaufwand von rund 150.000 Euro verbunden, der jedoch ausschließlich durch eigene Mittel des DRK gedeckt werden konnte. Im Februar letzten Jahres wurde der Standortwechsel in die Wege geleitet und knapp ein Jahr später konnte die neue Geschäftsstelle auch schon bezogen werden. Nach Beendigung der ausgiebigen und aufwendigen Sanierungsarbeiten unter Berücksichtigung des Denkmalschutzes.
2: Also wir dürfen zum Beispiel auch draußen keine Schilder anbringen oder andere Dinge. Das muss alles mit dem Denkmalamt abgestimmt werden, das muss alles genehmigt werden. Also Sie können sich das so vorstellen, dass das Haus praktisch komplett entkernt wurde. Dann standen noch die Wände, die Fußböden, die wurden teilweise auch noch erneuert und dann ist alles neu gemacht worden.
1: Darunter der brandneue Fahrstuhl, der dieses doch sehr treppenlastige Objekt nun auch barrierefrei machte, sodass wirklich jeder von den vielfältigen Angeboten der Landesgeschäftsstelle Gebrauch machen kann. Zu diesen konnten sich auch die Gäste am Freitag einen Überblick verschaffen und das teilweise aus erster Hand, etwa beim begehbaren Rettungswagen und dem Rettungsboot der Wasserwacht, die draußen im Hof präsentiert wurden. Drinnen wartete zudem eine Vielzahl an Informationsständen auf die Besucher. Es gab interaktive Angebote wie ein Quiz rund um den Pflegebereich und ein Lernszenario mit VR-Brille, das vor allem bei den jüngsten Besuchern für Begeisterung sorgte. Währenddessen stand ein Großteil der Räumlichkeiten für Besichtigungen offen, sodass die Gäste sich auch eine Meinung zu den modernen Arbeitsstandards in der neuen Geschäftsstelle bilden konnten.
2: Sicherlich möchten wir erreichen, dass die Besucher sagen, Mensch, die haben ein schöner Standort, gute Räume, gute Arbeitsbedingungen. Die müssen ihre Aufgaben ja sowieso machen und durch unsere Räumlichkeiten werden es jetzt nicht mehr Aufgaben, so kann man das nicht sehen. Aber sie können qualitativ auch gut gemacht werden, ob man immer im Großraumbüro sitzt oder ob man in kleineren Büros abgeschottet sitzt und kann am PC intensive Arbeit machen. Also insgesamt ist es eine Qualitätsverbesserung unserer Arbeit.
1: Knapp einen Monat ist der neue Standort bereits in Nutzung und dient seitdem ganz Sachsen-Anhalt, vor allem aber den Bewohnern der Landeshauptstadt wieder als zentraler Anlaufpunkt, wie es schon einst im Armenhaus der Fall war. Sodass in dem historischen Gebäude am Fischerufer gewissermaßen ein Kreis geschlossen werden konnte zwischen dem sozialen Engagement der Geschichte und der modernen Verbandsarbeit der Zukunft.
0: Wenn Markus Schönhoff dieses Spiel hier gewinnt, dann wird der erste BCM Meister in der Billard-Bundesliga. Die Vorleistung dazu war natürlich eine gute Saison und dass Verfolger Bottrop auf den letzten Metern noch patzte.
3: Und wir haben jetzt erfahren, dass der Verfolger Bottrop in Elversberg eine Partie verloren hat. Und dann sollte auch ein Unentschieden schon reichen.
0: So Frank Eder zum letzten Spieltag, bei dem ist der BCM aber insgesamt in

0: eigener Hand hatte, die Meisterschaft zu gewinnen. Doch ein Sieg jetzt von Schönhoff würde schon vor den beiden letzten Partien dieser Saison, die De Jong Lelin und Ömer Karakurt bestreiten sollten, die Meisterschaft perfekt machen. Denn der Spieltag am Samstag konnte von den Magdeburgern bereits gewonnen werden.
1: Also gestern 6-2 gewonnen. Wir waren ja guten Mutes, dass wir das ziemlich sicher nach Hause bringen. Das war aber doch ein sehr spannendes Spiel. Und als Falco verloren hat und die nächsten Partien knapp begannen, da begann schon mal das große Zittern. Aber wir haben 6-2 gewonnen. Insofern sind wir heute in den Tag mit der Zielstellung, deutscher Meister zu werden, reingegangen.
0: Doch zurück zum Sonntagsspieltag. Falco Willenberger gewann sein Spiel gegen den BC Getibur sehr deutlich mit 40-23. Und bei Markus Schönhoff stand es 36-36, als es in die Schlussphase ging. Doch Schönhoff behielt die Nerven und legte noch einmal eine Serie von 3 Spielzügen vor und hatte dann als erster die 40 Punkte auf seinem Zählkonto. Nun war es an Kersten Reinhardts, im Nachstoß noch aufzuschließen, aber es gelang ihm nicht, sodass diese Partie mit 40-38 an Schönhoff ging und damit klar war, dass den Magdeburgern die Meisterschaft nicht mehr zu nehmen war.
1: Und damit sind wir jetzt schon mit 4-0 vorne. Jetzt kommt die zweite Runde, für die ich eigentlich auch die Hoffnung habe, dass wir mindestens eine Partie gewinnen. Also werden wir das Spiel heute nach Hause bringen und den deutschen Meister aus eigener Kraft für uns sichern.
0: Ja, und genau so kam es. De Jong Lelin spielte 50-35 und Ömer Karakurt beendete sein Spiel mit 50-37. Und das war über die Saison 2025-26 ein Durchmarsch auf Platz 1 der Bundesliga, in die man gerade erst 2025 wieder aufgestiegen war und man als Saisonziel eigentlich nur die Klasse erhalten wollte.
1: Nein, wir waren stabil. Also ich muss das Team loben, das hat sich immer beigestanden. Wir haben wirklich einen super Teamgeist und immer wenn einer mal versagt hat, hat es der andere ausgebügelt. Das war eigentlich das Geheimnis.
0: Mit der Meisterschaft qualifizierten sich die Magdeburger für die Teilnahme an der Europameisterschaft im Jahr 2027, die im Juni des kommenden Jahres in Porto ausgetragen werden soll. Und so geht es nun für die Mannschaft in die Sommerpause, die, so viel steht jetzt schon fest, mit dem traditionellen Freundschaftsspiel Ende August im tschechischen Kladno beendet wird.

0: Knapp 167.000 Besucher konnte das Theater Magdeburg im vergangenen Jahr in die verschiedensten Vorstellungen locken. Ein Anstieg von 5% verglichen mit dem Vorjahr. Ein Standard, den man gerne beibehalten möchte, weshalb auch in der kommenden Theatersaison eine gesunde Mischung aus allseits beliebten Klassikern und Neuheiten auf das Publikum wartet. Für Generalintendant Julian Chavas ist es bereits die 5. Spielzeit, die er gemeinsam mit seinem Leitungsteam erarbeitete. Ein gut eingespieltes Team, dem sich in diesem Jahr der neue Generalmusikdirektor Christian Oehland anschließen konnte.
1: Es gibt eine tolle Stimmung in der Magdeburgischen Philharmonie, spürt man sofort. Die Menschen haben Bock zu spielen. Es ist so auch, dass wir nächste Spielzeit spannende Projekte haben. Und ich glaube, am Schluss ist die Rolle des Generalmusikdirektors nicht nur seine Konzerte zu begleiten, sondern auch wirklich für die Klangkultur der Magdeburgischen Philharmonie zu arbeiten. Und das macht er wunderbar.
0: In der Spielzeit 26/27 können Theaterfans sich auf rund 30 Premieren aus allen Bereichen des Opernhauses freuen, darunter 14 Uraufführungen. Spaß für die ganze Familie dürfte das Ballett Der kleine Prinz versprechen, das für Kinder ab 6 Jahren im Oktober Premiere feiert. Choreografiert vom langjährigen Ballettdirektor Jörg Mannes, der in der neuen Saison noch 3 weitere Uraufführungen beitragen wird. Darin enthalten ein interaktives Projekt mit dem Namen Tanzmatrix, das im kommenden März seinen Weg auf die Bühne des Opernhauses findet.
1: Dieses Projekt Tanzmatrix ist sozusagen ein Weg zu finden, wo sich eine Oberfläche findet zwischen Ballett, die Kunst und die Technologie und die KI sozusagen. Und da werden die Gäste eingeladen, nicht das Handy auszuschalten, sondern einzuschalten. Es wird so eine Mischung zwischen digitale und reelle Bilder geben. Das wird bestimmt sehr interessant.
0: Die Tanzmatrix gehört zusammen mit 5 weiteren Projekten zu den Beiträgen, mit denen das Theater

0: sich am Festival der Moderne beteiligt, das im kommenden Jahr von Mai bis Oktober in Magdeburg veranstaltet wird. Bei einer Inszenierung führt der Generalintendant sogar selbst Regie, beim Musiktheater Neverland, das auf der Geschichte von Peter Pan basiert.
1: Das ist eine Oper, die eigentlich eine Nicht-Oper ist, weil es wird eigentlich nicht gesungen. Es ist eher eine pantomimische Geschichte mit einem Orchester, ein zeitgenössisches Orchester im Orchestergraben. Und es geht darum, wie ehemalige Figuren der Fiktion, ehemalige Figuren von Peter Pan plötzlich aus der Fiktion ausgestiegen sind und sich 20 Jahre später begegnen.
0: Ebenfalls ein Projekt des Festivals der Moderne, eine Oper, die vor allem dadurch besonders interessant für Magdeburger sein dürfte, da sie sich um ein Thema dreht, das hier noch immer für Polarisierung sorgt, der Aufstieg und Fall einer Chipfabrik, auch bekannt als die Intel-Oper.
1: Mit der Geschichte um Intel haben wir mit großen Emotionen gespielt. Man hat mit Traum gespielt, man hat geträumt, oh, es kommt jetzt eine Chipfabrik nach Magdeburg, das ist ein Versprechen für Wirtschaft, das ist ein Versprechen für die Stadtgesellschaft und so weiter. Und dann ist der Traum plötzlich geplatzt. Und Oper ist die beste Maschine, um sich mit großen Emotionen zu beschäftigen. Es wird sich ein Oper, die über, sag ich mal, Sehnsucht von diesem Ort beschäftigt, mit voll Humor. Die Hamster, die jetzt diese Ackerfläche bei der Intel-Besiedlung bewohnen, werden auch einen Platz auf der Bühne finden. Also ich glaube, man muss sich auf etwas sehr überraschungsvoll freuen.
0: Neben dieser Vielfalt an Neuheiten kann das Publikum sich aber auch auf eine Auswahl an Klassikern freuen, die vom Theater wieder aufgenommen werden. Etwa Shakespeares Sommernachtstraum im Bereich Ballett oder die Opern Carmen und Turandot. Neben alteingesessenen Stücken wollte man zudem auch bestimmte Formate wieder aufnehmen, zum Beispiel die Mitmachoper und die beliebten Kunstprojektwochen, wo Kinder und Jugendliche wieder die Möglichkeit bekommen, einmal selbst die Leitung einer Inszenierung zu übernehmen und vieles mehr. Als weiteres Saisonhighlight dürfte sich das Musical Cinderella von Richard Rodgers und Oscar Hammerstein herausstellen, das im November Premiere feiert. Sowie natürlich das Domplatz Open Air 2027 Wie im Himmel, das auf dem gleichnamigen Film aus dem Jahr 2005 basiert.
1: Die Hauptfigur ist diesmal nicht ein Held oder eine Heldin oder ein Liebespärchen, sondern die Hauptfigur ist der Chor. Es geht um gemeinsames Singen. Es geht um die Kraft, die Musik, und es geht um das Leben und wie wir uns dieses Leben vorstellen können, wie wir gemeinsam singen. Und ich freue mich so sehr, weil wir haben so ein tolles Open Chor im Theater Magdeburg, dass die Hauptfigur dieses Musical darstellen werden.
0: Seit Dienstag ist auch der Kartenvorverkauf für sämtliche Vorstellungen im Gange. Hier gilt schnell zuschlagen. Schließlich sind vor allem die Tickets für das Domplatz Open Air immer heiß begehrt und sehr schnell ausverkauft. In die neue Spielzeit wird dann offiziell im September gestartet, traditionsgemäß wieder mit dem alljährlichen Theaterfest des Opernhauses.
2: »1000 Steine, wir bauen Zukunft« war ein Straßenkunstprojekt der Arbeiterwohlfahrt, kurz AWO. Aber am Ende waren es fast 2000 solcher Pappziegel, die seit November 2025 hergestellt und vor allem auch bemalt wurden. Daran beteiligt waren zahlreiche Schulen und Einrichtungen aus ganz Sachsen-Anhalt, die zum Auftakt der Aktion das Haus der Zukunft das erste Mal auf dem Willy-Brandt-Platz in Magdeburg errichteten.
3: Ja, es ist die erste Aktion, die wir im Projekt 1000 Steine im öffentlichen Rahmen haben. Das Projekt 1000 Steine, wir bauen Zukunft, ist ein Projekt, das letztes Jahr im November gestartet ist. Da hatten verschiedene Institutionen, vorrangig Schulen in ganz Sachsen-Anhalt, die Möglichkeit, so einen Stein, also einen so einen Stein, jeder einzelne Schüler zu gestalten. Und zur konkreten Frage, wie stelle ich mir meine Zukunft vor, was wünsche ich mir von meiner Zukunft? Ja, und das, was wir hier hinter uns sehen, ist das Konglomerat aus 2000 dieser Pappsteine, die unser Haus der Zukunft bilden.
2: Entstanden sind so rund um eine symbolische Säule der Gesellschaft zahlreiche kleinere Räume, die zum einen genutzt wurden, um kleineren Aktionen oder Workshops Raum zu geben, die sich aber auch verschiedenen Themenbereichen des Projekts widmeten. Denn über allem stand die Überschrift, wie wollen wir in Zukunft leben? Und die dazugehörenden Wünsche, vor allem der am Projekt beteiligten Kinder, fanden in Form von Zeichnungen den Weg auf die weißen Flächen der Pappziegel. Und da war vom Dreier-BMW bis zum Weltfrieden alles dabei.
3: Ein wesentlicher Teil der Wünsche beschäftigt sich mit dem Thema Frieden. Wir leben in einer Welt, wo die Nachrichten von Krieg

0: Und ja, Familie, Freunde, das ist halt auch noch mal eine wichtige Komponente, die sich viele für die Zukunft wünschen.
1: Im Grunde genommen bauen die freiwilligen Helfer dieses Kunstprojektes dieses Haus jedes Mal aufs Neue auf, mit einem nicht nur an die vorgefundenen Bedingungen angepassten Grundriss. Es ist zwar nur Pappe, aber die Wandelemente sind dann doch recht raumgreifend, so dass man 3 LKWs benötigt, um das Haus der Zukunft in Einzelteile zerlegt transportieren zu können. Und so startete das Projekt am vergangenen Wochenende in Magdeburg, um dann in den kommenden Wochen weitere Stationen im Bundesland anzusteuern.
0: Wir sind am 19. und am 20. Juni in Zeitz auf dem Schützenplatz und die Abschlussaktion findet dann am 21. und 22. August in Halle auf dem Marktplatz statt.
1: Das mal zum Schluss an unsere Zuschauer in Halle gerichtet, doch das Haus der Zukunft zu besuchen und vielleicht beim Aufbauen zu helfen, denn auch dazu werden immer Freiwillige gesucht, die am symbolischen Akt des Errichtens helfen und sich so mit den Zielen des Kunstprojektes beschäftigen.

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1: Ja, hallo erstmal. Ich weiß ja gar nicht, ob Sie es überhaupt interessiert. Ich erzähle es Ihnen trotzdem. Die Stadt möchte jetzt gerne einen Radweg schließen, den sie eröffnet hat, um ihn zu testen. Sie möchte ihn schließen, bevor sie ihn zu Ende getestet hat, weil sie glaubt, dadurch sparen zu können. Warum haben Sie ihn eingerichtet zum Testen, wenn Sie ihn dann doch nicht testen? Das muss irgendwer im Verkehrsministerium oder im Dezernat irgendjemand wissen. Vielleicht ist es auch nur, lass uns irgendwas machen, feststellen, ach nö, wir fangen was Neues an. Aber sparen müssen wir. Warum müssen wir sparen? Die MVB zum Beispiel. Da hat der Stadtrat jetzt beschlossen, dass die MVB einmal gucken soll, ob sie nicht noch Einsparpotenzial hat. Nur haben sich einige Bürger beschwert und haben gesagt, ja, warum soll das denn noch schlechter werden mit der MVB, als es schon ist? Und darauf haben Ratsherren und Ratsherrinnen gesagt, na ja, die sollen doch nur prüfen. Ja, aber wenn ich jemanden bitte zu prüfen, kannst du sparen, kann der immer sparen. Wenn ich zum Beispiel Wassersuppe habe, ich kann das Wasser sparen. Habe ich dann nur noch einen Teller, aber ich habe einen Teller, kann ich auch sparen. Habe ich noch einen Löffel, kann ich auch sparen. Habe ich immer noch den Tisch, auf dem alles gestanden hat, kann ich auch sparen. Und dann, irgendwas ist ja immer. Ach ja, und da wir gerade beim Sparen sind, der Stadtschreiber soll eingespart werden. 15.000 Euro im Jahr. Weil so ein Stadtschreiber, was macht der? Der schreibt. Wer schreibt, der bleibt, denkt man immer, aber der bleibt nicht, der geht dann ja jedes Jahr weg und ein neuer kommt. Und Halle hat das schon seit sehr langer Zeit und obwohl es Halle genauso schlecht geht wie Magdeburg, machen die es weiter. Warum? Weil die wissen, dass so ein Stadtschreiber Werbung für die Stadt macht, in seinen Büchern darüber schreibt und wenn er mal einen großen Preis kriegt, kaufen sich die Leute die Bücher und lesen, oh guck mal, da taucht ja Halle auf oder dann eben Magdeburg. Warum wollen wir das nicht? Weil es ist Kultur. Und was wir noch besser können als Kultur, hassen, ist sparen. Und wenn man beides verbinden kann, Kulturhass und sparen, dann sparen wir eben. In diesem Sinne sparen wir einfach mal ein. Und wenn wir alles eingespart haben, ich sagte ja, am Ende ist immer noch ein Tisch da. Und wenn der Tisch nicht da ist, Mensch, ein leerer Raum ist auch was Schönes. Vakuum, Magdeburg, passt. Danke.
2: Mit dem Beginn der Sommersaison startet auch der Campingplatz am Nordbad in Halle mit deutlich erweiterten Kapazitäten in die neue Urlaubssaison. Bereits am vergangenen Montag trafen sich dort Vertreter der Stadtwerke und weitere Unterstützer des Platzes, um die Neuerungen vorzustellen. Hintergrund für den Ausbau ist die anhaltend hohe Nachfrage nach Campingmöglichkeiten. Statistiken zeigen, dass die Anzahl der Camper seit der Corona-Pandemie stetig ansteigt.
3: Wir haben hier in Halle und Umgebung leider wirklich nicht viele Plätze und wir sind hier eben sehr zentral gelegen. Die Leute haben einen ganz kurzen Weg bis zur Straßenbahn, 2-3 Minuten Fußweg. Die haben einen ganz kurzen Weg zur Saale. Sie können hier also bei uns übernachten, aber dann viel in Halle erleben, ohne dass sie große Wege hinter sich zurücklegen müssen. Und dafür ist der Platz einfach perfekt.
2: Zu den Freizeitangeboten zählt unter anderem auch das angrenzende Freibad. Dieses öffnet ab kommender Woche wieder seine Türen für Besucher. Camper können das Bad dann ebenfalls benutzen, müssen dafür allerdings, wie alle anderen auch, den regulären Eintrittspreis bezahlen. Ein kostenloser Zeitvertreib bietet dahingehend

0: Wegen der Saale-Radweg, der vom Platz aus unmittelbar zu erreichen ist. Aber auch auf dem Gelände selbst finden sich Aktivitäten. Darunter gibt es jetzt neue Sitzgelegenheiten, die den Aufenthalt für Besucher angenehmer machen sollen, ebenso wie die Feuerstelle. Hinzu kommt auch ein fester und barrierefreier Sanitärbereich. Dort wurden unter anderem extra niedrige Waschbecken für Kinder eingebaut. Im Eingangsbereich soll demnächst auch noch eine Küchenanlage installiert werden. Bereits vorhanden ist eine Entsorgungsstation für Chemietoiletten an der Außenseite des Gebäudes. Diese kann von den Gästen, die schon am Montag angekommen sind, direkt genutzt werden.
1: Die Anmeldung ist ganzjährig möglich, einfach über unsere info@badeninhalle.de. Da nehmen wir ganzjährig Anmeldungen entgegen. Ansonsten geht es auch immer kurzfristig per Telefon während der Öffnungszeit des Freibades oder einfach auch, manche Leute kommen einfach vorbei und fragen, haben sie noch was frei, und dann schauen wir halt. Wir haben aber auch jetzt hier, wenn die Leute den Platz schon befahren haben, aber noch keine Zuweisung für eine Stellfläche haben, haben wir, wenn sie reingefahren sind, auf unserem Platz zwei Reserveplätze. Dort können sie erstmal eine Nacht nächtigen und dann melden sie sich einfach den nächsten Tag an der Kasse vom Freibad und dann bekommen sie eine Stellfläche zugewiesen.
0: Zusätzlich steht bei besonders großem Andrang ebenfalls der öffentliche Parkplatz des angrenzenden Schwimmbads für eine Übernachtung zur Verfügung. Es wird sich aber erhofft, dass die bisherige Erweiterung erst einmal ausreicht. Um mehr Gästen Platz bieten zu können, wurde die Anzahl der Stellflächen von bisher 27 auf nun 44 erweitert. Rund 30 davon sind für Wohnmobile und Wohnwagen geeignet. Einige weitere Flächen sind Zeltplätze. Die Nähe zum Stadtzentrum und gleichzeitig direkte Lage an der Saale macht den Campingplatz einzigartig. Doch es wird weiter geplant, denn das Ziel ist, den Standort künftig auch noch attraktiver für Wasserwanderer und Radfahrer zu machen und den Tourismus in Halle weiter zu stärken.

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3: Es hat schon eine gewisse Ironie. Das ZDF wurde Anfang der 1960er Jahre auf Betreiben der Adenauer-Regierung geschaffen, die zudem ihr zu linkslastigen ARD-Fernsehprogramm einen publizistischen konservativen Gegenpol schaffen wollte. Das ursprünglich als privates Fernsehen konzipierte zweite Fernsehprogramm für die Bundesrepublik wurde dann jedoch eine weitere öffentlich-rechtliche Anstalt. Den nächsten Versuch unternahm gut 20 Jahre später die CDU-geführte Regierung Kohl. Diesmal gelang es, privates Fernsehen in Deutschland zu etablieren. Es entstand das duale System in der deutschen Medienwelt. Doch auch hier ging das Kalkül einer publizistischen Alternative nicht wirklich auf. Privates Fernsehen steht heute für sehr auf die Quote fixiertes Unterhaltungs-TV. Wieder etwa 20 Jahre später kam ein dritter Player hinzu. Das Internet ermöglicht es jedem, zum Beispiel über YouTube, seinen eigenen Fernsehsender zu veranstalten, ganz ohne Medienaufsicht oder gar Lizenzierung. Einfach so. Seitdem sind wieder etwa 20 Jahre vergangen und das öffentlich-rechtliche Mediensystem, bestehend aus Radio- und Fernsehprogrammen, befindet sich in einer Glaubwürdigkeitskrise. Es muss sich immer noch mit den

0: Vorwürfen zu links zu sein auseinandersetzen, und damit hat sich in den letzten 70 Jahren nicht wirklich etwas geändert. Ja, es geht sogar so weit, dass die CDU eine Zusammenlegung von ARD und ZDF ins Gespräch brachte, denn das öffentlich-rechtliche Mediensystem ist zu groß und zu teuer geworden. So zumindest der Tenor der Enquete-Kommission, die sich in den letzten 3 Jahren ausführlich mit diesem Thema beschäftigte. Und nun stellte die CDU-Fraktion die wichtigsten Ergebnisse der Arbeit dieser Enquete-Kommission vor.
1: Hier haben sich die Medienpolitiker zusammengefunden, die Vorschläge erarbeitet haben, wie man den öffentlich-rechtlichen Rundfunk zukunftsfit gestalten kann. Und zukunftsfit heißt, dass er am Ende auch bezahlbar bleiben muss und dass er am Ende auch seinem Auftrag natürlich gerecht wird, ausgewogen und neutral zu berichten.
0: Dazu hat man einige Vorschläge erarbeitet, wie man das erreichen könnte. Vorschläge, die nach Ansicht der Medienpolitiker über alle Parteigrenzen hinweg zukünftig Einzug in die deutsche Mediengesetzgebung finden sollten.
1: Also, dass man Doppelstrukturen versucht abzuschaffen, dass man auch bei den Gehältern sich am öffentlichen Dienst, bei den Führungskräften orientiert und nicht an irgendeinem öffentlichen Sektor. Ja, dann gibt es Vorschläge, dass man eben auch Sender zusammenlegt. Und das war schon sehr interessant, da die unterschiedlichen Meinungen aller Beteiligten auch in der Ausschusssitzung zu hören und am Ende daraus Schlussfolgerungen zu ziehen.
0: Eine solche Schlussfolgerung könnte sein, ARD und ZDF zusammenzulegen, die Rolle der heutigen dritten Programme zu stärken oder auch auf Sender zu verzichten. Maßnahmen, die teilweise bereits umgesetzt werden, wie das baldige Ende von One, Tagesschau 24 und ARD Alpha oder die Zusammenlegung der Informations- und Dokumentationsangebote von ARD und ZDF auf einen gemeinsamen Kanal.
1: Die ersten Reformen, die angestoßen wurden, basieren ja eigentlich auf unserem langen Durchhalten an diesem Thema. Am Anfang wurden wir verlacht als Union in Sachsen-Anhalt, aber es war der richtige Weg, eben auch kritisch zu hinterfragen, ob alles in der Größe so sein muss, wie es ist, oder ob man es nicht schlanker gestalten kann. Denn wir leben mittlerweile in einer so pluralen Welt mit so vielen Angeboten, und da muss man sich am Ende auch drauf einstellen.
0: Doch grundsätzlich war es der Enquete-Kommission wichtig, sich als Fürsprecher für das öffentlich-rechtliche Mediensystem zu positionieren. Ist es doch die bewährte Form eines staats- und wirtschaftsfernen Mediums. Vor allem, weil über die Gebühr die Finanzierung über die Nutzer geregelt wird. Dennoch ist die AfD der schärfste Kritiker dieses Systems. Man drohte sogar, den Medienstaatsvertrag kündigen zu wollen, sollte es eine AfD-geführte Landesregierung geben.
1: Naja, also man kann Rundfunkstaatsverträge kündigen, das ist keine Frage, aber man ist verfassungsrechtlich natürlich dazu verpflichtet, dann trotzdem einen öffentlich-rechtlichen Rundfunk vorzuhalten, einen neuen zu schaffen, und der wäre am Ende auch wieder durch einen Beitrag zu bezahlen. Also von daher muss man ganz genau in der Debatte hinschauen, was man wirklich fordert und was nicht. Wir haben uns auf die Seite gestellt und gesagt, wir fordern das, was machbar ist, und wir halten es auch für richtig, dass wir eine Grundversorgung für die Menschen haben, die beitragsfinanziert ist. Aber wir verschließen uns natürlich auch nicht dem, den Beitrag nicht nur stabil zu halten, sondern ihn auch vielleicht auch weiter zu senken.
0: Wer also glaubt, keine Haushaltsabgabe mehr bezahlen zu müssen, der irrt. Zu fest ist die öffentlich-rechtliche Medienwelt in der deutschen Gesetzgebung verankert. Es lohnt jedoch, das System zu reformieren, und dazu ist es der CDU Sachsen-Anhalt gelungen, immer mehr Medienpolitiker in den Bundesländern hinter sich zu versammeln.
1: Also rechtliche Bindung erhält der Abschlussbericht der Enquete-Kommission nicht. Es sind ja Empfehlungen. Aber dadurch, dass man jetzt sieht, dass über so Parteigrenzen hinweg gemeinsame Formulierungen gefunden wurden, sieht man ganz deutlich, dass mittlerweile auch in Gesamtdeutschland angekommen ist, dass wir den Rundfunk reformieren müssen, wenn wir ihn auf der einen Seite mit einer hohen Akzeptanz auch weiterhin haben wollen.
0: Der Bericht der Enquete-Kommission wird nun dem Landtag zur Diskussion vorgelegt. Man muss abwarten, welche Maßnahmen sich wirklich einmal in einem noch zu verhandelnden Rundfunkstaatsvertrag wiederfinden werden.
2: In der Kläranlage Halle Nord startete am Mittwoch ein innovatives Forschungsprojekt für saubereres Wasser. Dafür hat das Land heute einen Fördermittelbescheid in 6-stelliger Höhe übergeben. Das Projekt ist bis Ende 2028 geplant und soll neue Technologien unter realen Bedingungen erproben. Im Mittelpunkt steht dabei ein technischer Großversuch zur Entfernung von Spurenstoff

0: und Mikroplastik aus dem Abwasser. Forschende der Hochschule Magdeburg-Stendal arbeiten zusammen mit Industriepartnern an speziellen keramischen Membranen, die Schadstoffe aus dem Wasser filtern sollen.
1: Es gibt bereits Technologien am Markt, die auch die anthropogenen Schadstoffe entfernen können. Aber diese Technologien haben verschiedene Nachteile. Und deswegen wollen wir hier ein neues Verfahren testen, die Nanofiltration. Sie müssen sich vorstellen wie ein Sieb, aber ein unendlich feines Sieb. Das sind unvorstellbar kleine Poren. Wir reden hier über ein Milliardstel Meter, die diese Poren haben. Und quasi das Wasser, die Wassermoleküle gehen durch das Sieb durch. Und die größeren Bestandteile, also die Schadstoffe, werden zurückgehalten.
0: Ein weiteres Verfahren kombiniert Oxidationsmittel mit UV-Strahlung. Getestet wird die Technik direkt auf dem Gelände der Kläranlage mit Hilfe mobiler Containeranlagen. Ziel ist es, nicht nur die Wirksamkeit zu steigern, sondern auch ein deutlich kostengünstigeres Verfahren als bisher zu finden. Das Klärwerk in Halle wird dafür zum sogenannten Reallabor. Unter realen Bedingungen soll dort getestet und weiterentwickelt werden. Mit dem Projekt reagiert das Land auf wachsende Herausforderungen in der Wasseraufbereitung. Denn immer mehr Spurenstoffe gelangen ins Abwasser, etwa durch Medikamente, Kosmetikprodukte oder Reifenabrieb. Gleichzeitig verschärft die Europäische Union die Anforderungen an die kommunale Abwasserreinigung. Aber man verspricht sich viel von den gewonnenen Erkenntnissen.
2: Ja, wir sehen eigentlich drei mögliche Vorteile, die entstehen können. Wenn es gelingt, das nachzuweisen, dass das erfolgreich ist, dann ist das in Sachsen-Anhalt multiplizierbar, vielleicht sogar in ganz Deutschland multiplizierbar. Der zweite Vorteil besteht darin, dass wir die Wissenschaft einbinden können. Es ist ja die Fachhochschule Magdeburg-Stendal, die uns hier begleitet, auch ein Unternehmen vom Weinberg Campus, die GmbU. Das ist Wissenschaft aus Sachsen-Anhalt für Sachsen-Anhalt, wenn Sie so wollen. Und der dritte Vorteil besteht darin, dass wenn es gelingt, die Wirtschaftlichkeit nachzuweisen, können wir zukünftig tatsächlich Bürgerinnen und Bürger in Sachsen-Anhalt und vielleicht auch darüber hinaus von zusätzlichen Kosten, die sonst entstehen würden, entlasten.
0: Die Stadtwerke Halle sehen darin auch eine Chance für mehr Klimaschutz. Denn die Kläranlage gilt bereits als Vorreiter der Energieeffizienz und CO2-Einsparung. Mit dem neuen Großversuch könnte Halle nun auch bei der modernen Abwasserreinigung bundesweit eine Vorreiterrolle übernehmen.

Betritt man einen sakralen Raum, so wie die Klosterkirche unserer lieben Frauen in Magdeburg, ist es möglicherweise genau das, was man erwartet. Aber wie gelingt es hier, eine komplexe Installation zu Problemen unserer Gegenwart einzubinden? Das beantwortet der israelische Künstler Itamar Gof mit seiner Installation »The Rhinoceros in the Room«.

9 Meter hoch, 18 Meter lang. Ein riesiges Sinnbild für etwas, was man im großen Kirchenschiff so gar nicht erwartet. Ein Nashorn im Raum, eigentlich ist es ja ein Elefant im Raum, wenn niemand sich traut, das wirkliche Problem anzusprechen, das ganz offensichtlich das Handeln des Einzelnen und auch der Gemeinschaft behindert. Man braucht dann doch eine ganze Menge Hintergrundwissen, um die Vielschichtigkeit dieser Installation zu erfassen. Das ist ein Holzschnitt von Albrecht Dürer, entstanden um das Jahr 1515. Dürer hat das Tier nie selber gesehen. Es war ein Geschenk des indischen Sultans Muzaffar II. An den portugiesischen König Manuel den Ersten und war das erste lebende Nashorn in Europa seit der Antike, also ein Symbol für imperiale Macht. Heute sind Nashörner vom Aussterben bedroht. Nur konsequenter Artenschutz ist bemüht, den Fortbestand zu sichern. Es gibt das berühmte Theaterstück Die Nashörner von Eugene Ionesco, in dem Menschen sich in Nashörner verwandeln, weil sie kurzsichtig und stur in einem totalitären System mitlaufen. Und Nashörner gehören nicht in unsere natürliche Umwelt. Sie sind also ein Symbol für das Fremde. Dazu die beeindruckende Klangwelt, die die

Alles in allem ein Kunstwerk, das gesellschaftliche Probleme wie Angst vor dem Fremden, Angst, sich den wirklichen Problemen unserer Zeit zu stellen und Position zur Zerstörung unserer natürlichen Ressourcen hintergründig präsentiert.

0: Sich das Ganze anzusehen und über die Vielschichtigkeit des Anliegens der beteiligten Künstler nachzudenken, hat man noch Zeit bis zum 5. Juni im Kunstmuseum Magdeburg.
1: Obwohl sich die genannten Nachteile erneuerbarer Energiequellen meist darauf beschränken, dass sie die Landschaft verunstalten würden, was ja ohnehin eine subjektive Aussage ist, setzen sich viele Verbraucher mit den überwiegenden Vorteilen erst gar nicht auseinander, wenn sie doch von einem Umstieg auf grüne Energiequellen schon jetzt profitieren könnten. Um den Bürgern diese Vorteile näher zu bringen und sie insgesamt sichtbarer zu machen, gab der Landesverband Erneuerbare Energien am Mittwoch den Startschuss für eine sachsen-anhaltweite Kampagne zum Ausbau von Windkraft und Photovoltaik.
2: Wir haben geplant, dass wir mit einer Tour durch das Land uns verschiedene Projekte anschauen, aber auch Unternehmen, Kommunen vor Ort und Menschen, die ganz persönlich Erfahrungen mit erneuerbaren Energien im Alltag haben und wollen O-Töne sammeln, um gemeinsam zu schauen, wie eigentlich der Stand im Land ist und was Erneuerbare schon jetzt hier im Land auch bewegen.
1: In diesem Rahmen wird eine Videoserie entstehen, die auf diversen Plattformen der sozialen Medien kursieren soll. Einerseits natürlich, um einen möglichst großen Anteil der Bevölkerung zu erreichen. Andererseits erhofft man sich aber auch, somit eine Lücke schließen zu können. Denn im Online-Diskurs wird über erneuerbare Energien oft sehr einseitig berichtet.
2: Das liegt auch viel daran, dass viele Mythen, Halbwahrheiten, auch Propaganda vorherrschen. Und wir haben für uns identifiziert, dass wir, glaube ich, viel zu wenig auch offensiv zeigen, was wir eigentlich können. Wir sind jetzt schon der größte Energielieferant des Landes. Wir sichern jetzt schon im Land zahlreiche Arbeitsplätze und auch die Versorgung von Unternehmen. Wir bieten Sicherheit gerade in unsicheren Zeiten, Stichwort Gaskrise, Irankrieg. Und das sehen die Menschen zwar auch, aber ich glaube, es wird zu wenig gezeigt und gesagt, und zwar in der Lebenswirklichkeit der Menschen.
1: Wichtig bleibt daher auch der Austausch mit den Energieministerien, um die Offenheit gegenüber erneuerbaren Energien auch seitens der Politik weiter zu begünstigen. Diesbezüglich könnte mit dem Akzeptanz- und Beteiligungsgesetz schon eine gute gesetzliche Grundlage geschaffen werden, von der die Gemeinden, in denen der Ausbau bereits stattfindet, schon jetzt profitieren und somit auch die dort ansässigen Bürger. Es muss aber weiter geworben werden, so der Energieminister am Mittwoch.
3: Wir müssen immer wieder deutlich machen, dass es sinnvoll ist, auf die Erneuerbaren umzusteigen, dass wir herauskommen aus fossiler Abhängigkeit. Wir sehen es gerade durch den Irankrieg, dass die Benzinpreise steigen bei uns, dass fossile Energieträger auf Dauer teurer werden und gerade die Erneuerbaren Heimatenergien sind. Denn die Wertschöpfung wird hier bei uns im Lande betrieben und dafür setzen sich diese Verbände ein.
1: Warum das ausgerechnet jetzt geschehen soll? Bei Betrachtung der aktuellen Umfragen spielte sicherlich die kommende Landtagswahl eine Rolle. Aber, wie es der Geschäftsstellenleiter des Landesverbandes betonte, nicht ausschließlich.
2: Wir haben aber durchaus auch das Ziel, über die Wahl als Anlass hinaus damit auch weiter Erfahrungen zu sammeln und weiter zu kommunizieren, um eben tatsächlich den Menschen auch anzubieten, das, was wir als Branche, als Erneuerbare leisten, das, was wir imstande sind zu tun für das Land und auch für die Menschen vor Ort und auch Perspektiven zu geben.

Seit zwei Wochen zeigt das Kunstmuseum Magdeburg eine Ausstellung unter dem Titel Das geteilte Jetzt, The Share It Now.

Der mit der Ausstellung verbundene Aufwand wird zu Recht mit dem 50-jährigen Jubiläum des sakralen Gebäudes als Kunstmuseum gerechtfertigt. Und auch deshalb ist es gelungen, eine Reihe von international renommierten Künstlern zur Teilnahme zu bewegen.

Im Fokus steht die Frage, wie wir das Hier und Jetzt erleben, während wir gleichzeitig mit unterschiedlichen, oft instabilen Realitäten konfrontiert werden. Die Kunstwerke bieten dabei Perspektiven jenseits der klassischen Nachrichtenbilder und verzichten ganz bewusst auf rein dystopische Zukunftsszenarien. Die Gruppenausstellung vereint weitreichende Positionen aus den Bereichen Malerei, Video, Skulptur und Fotografie.

Die Ausstellung in den Räumen des oberen Kreuzgangs bietet keine fertigen Antworten, sondern versucht, den Besucher zu bewegen, eigene Positionen im Hier und Jetzt zu beziehen. Das ist in unserer komplexen Gegenwart nicht einfach, regt aber zum Nachdenken an. Und dazu hat man im Kloster unserer lieben Frauen noch bis zum 6. September Zeit.

0: Frau Zweig?
1: Ja?
0: Sie riechen ein bisschen nach Rauch.
1: Ach, guck mal an. Bist ja ganz heller. Mhm. Kümmer dich mal ein bisschen um dein Kunstwerk. Wer nicht fertig wird, kriegt eine 6.
0: Eine 6?
2: Ja.
3: Hallo. Ist alles in Ordnung? Arne, wer ist das?
4: Das ist Kurt. Kurt, mein Ex-Mann. Er denkt, dass wir noch beide verheiratet sind.
3: Hallo, ich bin Bernd Zweig. Chopin. Schön.
5: Das geht uns nichts an.
6: Wenn jemand in Not ist, dann geht uns das immer was an.
3: Was ist denn?
4: Katzenfahrer würde ich mal stecken lassen.
5: Man hat uns hierher geschickt, dass wir ihn jetzt hier abliefern können. Er hat Alzheimer.
3: Es tut mir leid, dass du Alzheimer hast. Mach die Augen zu. Du bist mir jeden Tag schöner geworden.
7: Ich habe eine schrecklich gut aussehende Frau!
3: Ich war letzte Woche mit Kurt in einer Demenz-WG. Sie würden ihn aufnehmen.
5: Ich kann ihn nicht hier lassen. Ich fühle mich verantwortlich.
8: Du warst alles für mich. Ich bin nur nie so tief verletzt worden.
3: Es wird immer schwieriger werden.
7: Hast du einen anderen Mann?
3: Und wir beide werden auch älter.
6: Wenn ich an Kurz Stelle wäre oder vielleicht irgendwann einmal bin, würde ich mich sehr glücklich schätzen, mich an deiner Seite zu wissen.
9: Dieses Jahr bekommt Conny einen neuen Freund.
10: Sein Flügel hängt so komisch herunter.
11: Er könnte verletzt sein.
10: Ich bin Conny.
12: Kannst du den Vogel mal beschreiben?
10: Er hat Federn, Flügel, ein

0: da war's schon wieder.
1: Er sollte lieber nichts von Klaus wissen.
2: Wieso nicht?
1: Er kann Tiere nicht leiden.
0: Aber Sie hören das doch.
3: Oh, Sie meinen den krächzenden Vogel?
0: Ja.
3: Nein, den höre ich nicht. Den auch nicht.
4: Es gibt viel zu lernen.
2: Jedes Jahr im Herbst fliegen sie in den warmen Süden. Um sich zu schützen, müssen sie gut zusammenhalten.
5: Rechter Flügel nicht funktionstüchtig.
1: Was, wenn Klaus Flügel nicht heilt und er nie wieder fliegen kann?
4: Ach. Und viel zu lachen.
0: Nein!
4: Begleite Conny auf ihr neues Kinoabenteuer.
6: Oh nein.
4: Bei dem sie Klaus dem Kranich hilft.
1: Ah, oder auch nicht.
7: Klaus!
4: Wieder zu fliegen.
0: Eine Katastrophe jagt die nächste.
7: Ha, daneben!
8: Perfetto!
1: Warte, Klaus!
9: Hast du schon mal so einen krassen Move gesehen?
3: Nope.
4: Meine Freundin Conny. Abenteuer mit Kranich Klaus.
10: Ja, das sieht nach Komödie aus.
11: Hi.
10: Hi. See you tomorrow.
11: Was wollen wir eigentlich gucken?
10: Weiß ich nicht. Wir können mal gucken, was du da hast.
12: Nachhaltigkeit, Migration, Klimawandel. Weil man das ohnehin nicht voneinander trennen kann.
11: Dann würde ich vielleicht die halbe Gurke nehmen und...
13: Vielleicht eine Vorspeise und einen Salat.
10: Ich habe mal wieder Bock auf Fisch. Justin verliebt sich in Alice, doch sie lebt für ihn immer einen Tag in der Zukunft und er lebt für sie einen Tag in der Vergangenheit.
13: Da sieht man nicht viel.
10: Darf ich mal?
11: Such doch mal Awesome Movie, das hast du ja mal erwähnt. Ja, die wäre vielleicht besser. Die auch. Die nicht.
13: Ich mach dir erstmal einen Tee.
11: Nein!
10: Der Bildhauer Ariel arbeitet nachts als U-Bahn-Fahrer, um sich die Miete für sein Atelier in Brooklyn zu verdienen. Im Schlaf verfolgen ihn Visionen von einem Tier, das mit ihm spricht.
0: Weil du Hurensohn, zu dem ich besser eine Scheißkarre abzustellen.
10: Hier, das Leben ist ein Croissant.
11: Mhm.
10: Scheidung und andere Liebeserklärungen.
11: Mhm.

0: Jeden Sonntag spielen wir hinter einem Gitter, weil niemand uns je ins Gesicht blicken darf.
1: Unser musikalisches Angebot ist nicht gut genug.
2: Wisst ihr, wer gern zurückkehren würde? Don Antonio.
3: Vivaldi.
2: Holen wir Vivaldi.
1: Probieren wir diese Variation.
0: Ich bin keine erste Geige. Das kann ich nicht sein.
1: Wie ist dein Name?
0: Cecilia. Wenn der Krieg vorbei ist, werde ich mit einem Offizier vermählt. Dann kann ich nicht mehr spielen.
1: Du hast etwas, das die anderen nicht haben. Ich würde gern Musik machen, die begeistert, die benommen macht. Die so ist wie das Leben.
3: Bist du die zukünftige Braut von Andrea Sanfermo?
0: Ihr kennt ihn?
3: Dir konnte nichts Besseres passieren, Weston.
1: Bist du nicht glücklich? Ganz Venedig hat dir applaudiert.
0: Ihr zerstört unseren Frieden. Ich möchte hierbleiben. Ich möchte nicht mehr heiraten.
2: Wir können unser gegebenes Wort nicht mehr zurücknehmen.
0: Ich kann nichts tun. Ich kann überhaupt nichts entscheiden.
1: Du kannst nicht von mir verlangen, dein Leben zu verändern.

0: Nichts enthüllt die Wahrheit in dir so wie eine lange Wanderung in der Natur.
1: Wohin geht ihr?
2: Cape Wrath.
3: Aber zuerst gehen wir nach Fort William.
1: Was? Wirklich?
3: Ja.
1: Wow, der West Highland Way ist also nur zum Aufwärmen.
4: Sollen wir das jetzt machen?
5: Wir machen's.
6: Wir machen's.
7: Uno, dos, yeah!
8: Ich finde das so cool, was ihr Jungs da macht.
2: Ja.
8: Wie lange werdet ihr brauchen?
2: 28 Tage, laut unserem Plan.
3: Dann los.
9: Warte. Warte eine Sekunde. Sieh doch mal.
3: Ja.
9: Mein Freund ist auch irgendwo hier oben.
0: Oh,
9: ja.
0: Lauft ihr den ganzen Weg zusammen?
9: Ja.
7: Was ist das?
9: Ja. Wir schlafen sogar im selben Zelt.
0: Wow. Ihr müsst euch sehr gut verstehen. Oder euch hassen.
7: Was stimmt nicht mit
4: was
7: dir?
4: Was stimmt nicht mit mir? Sag du mir, was nicht mit mir stimmt.
7: Trampelst überall da drin rum mit deinen verdammten Schuhen. Es ist blöd, es so zu machen.
4: Dann mach's anders. Wenn du es auf deine Art tun willst, dann tu es.
2: Wieso tun wir das nicht? Ein paar Monate. Oder Jahre. Also wandern, zelten, in der Natur sein.
10: Madame Suzanne, das ist George Femi.
11: Hi.
12: Bist du auch Schauspielerin wie Papa?
13: Das ist nicht mein Papa. Er und ich sind befreundet.
12: Wundervoll.
10: Ein Angebot von United.
14: Sie wollen, dass du den Präsidenten spielst.
15: Ich arbeite nicht mit Behörden.
14: Niemand kann zu diesen Leuten Nein sagen.
15: Was soll das Ganze?
16: Ist das Ihr Sohn? Ihr Sohn sollte vorsichtig sein.
10: Du hast die richtige Entscheidung getroffen.
15: Sie haben mir mit meinem Sohn gedroht.
10: Übrigens sind wir alle stolz darauf, dass Sie den Geist der Person verkörpern konnten, die wir alle schätzen. Der Verteidigungsminister und seine Frau.
12: Männern ist es verboten, sich mir zu nähern. Ich bin ein Minengebiet.
15: Sie sind hier unter Freunden. Wir sind die letzte Bastion zum Schutz unseres Landes. Wir sind die Adler der Republik.
17: Weiß Caligula, dass Sie mit seiner Frau schlafen?
18: Die Feinde sind überall.
13: Wirst du es jemals sein lassen, zu schauspielern?
17: Wir brauchen jetzt Ihre Hilfe, geschätzter George.
15: Sie wollen, dass du ein Mikrofon trägst. Ich werde dich nicht wiedersehen. Dein Leben ist in Gefahr.
19: Wir befinden uns im Ausnahmezustand.
17: War es Ihre Idee, diese Rede zu halten?

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0: Hoher Besuch aus Berlin in der Magdeburger Neustadt. Die Bundesbauministerin Verena Huberts war in die Niederungen der Provinz gekommen, um hier den Städtebautag 2026 zu feiern. Dazu sucht sie sich oder ihre Vorgänger immer wieder einmal eine mittelgroße Stadt aus, die von dem Bundesprogramm der Städtebauförderung profitierten.
1: Wir haben hier eine jahrzehntelange Geschichte auch der Städtebauförderung. Über 160 Millionen haben wir als Bund schon investiert. Und man sieht hier in der Neustadt sehr gut, worum es geht am heutigen Tag. Denn wir haben uns das Motto lebendige Orte, starke Gemeinschaften gegeben. Und es geht auch darum, dass wir nicht nur in unseren Städten leben, sondern dass wir Orte haben, wo wir uns begegnen, jung und alt, wo man zusammenkommt. Und dafür steht die Neustadt. Hier ist richtig was passiert, hier geht was. Und deswegen habe ich gesagt, wir kommen hier nach Magdeburg.
0: In Magdeburg waren es bis jetzt 163 Millionen Euro, die investiert wurden. Die letzten 1,3 Millionen Euro wurden von Bund und Land zur Umgestaltung des Nikolaiplatzes dazugegeben. Geld, mit dem man die historischen Strukturen wieder hervorhob, die hier Anfang des 19. Jahrhunderts nach der napoleonischen Besetzung der Stadt entstanden.
1: Die Städtebauförderung, die gibt es schon seit 50 Jahren. Da gehen Bund, also wir aus Berlin, mit den Bundesländern, aber den Städten auch gemeinsam voran, um unser Zuhause weiterzuentwickeln, um Orte zu schaffen, an denen man sich gerne begegnet, wo man sich gerne aufhält, um unsere Städte aber auch ein Stück weit fit zu machen für die Zukunft. Und ich habe mir, letztes Jahr waren wir in Koblenz, also in Rheinland-Pfalz, das ist meine Heimat, habe ich mir dieses Jahr Magdeburg ausgesucht, weil es eben hier auch so viel gibt, was man schon geschafft hat. Und deswegen bin ich auch ganz gespannt, nachher rüber zum Jugendzentrum Knast zu gehen.
0: Denn dafür hatte die Ministerin noch einen neuen Förderbescheid im Gepäck. 570.000 Euro, die in das Jugendzentrum investiert werden sollen.
2: Das Geld ist dazu gedacht, dass bei uns die Räume erweitert werden. Also wir werden größer, was den Innenbereich betrifft und da dann halt mehr Platz für die Kinder haben. Ja, wir sind sehr gut besucht. Wir haben täglich 60 bis 100 Kinder und Jugendliche und da benötigen wir einfach mehr Platz.
0: Diese Baumaßnahme ist für 2027 angedacht, um dem zunehmenden Bedarf an den Angeboten der Einrichtung gerecht zu werden. Und was dort und in anderen Einrichtungen des Stadtteils so gemacht wird, davon konnte man sich im Verlauf des Tages auf dem Familienfest rund um den Moritzplatz überzeugen. Einem Familienfest, wie es viele an diesem Samstag gab, denn die Städtebauförderung ist ein bundesweites Programm, von dem alle Bürger dieses Landes profitieren. Schließlich speisen es auch alle Bürger mit ihren Steuergeldern.
3: Zehn Jahre ist es inzwischen her, dass das Deutsche Rote Kreuz seine Landesgeschäftsstelle in Sachsen-Anhalt von Halle nach Magdeburg verlegte. Damals war jedoch klar, dass es sich bei dem Standort in der Lüneburger Straße nicht um das endgültige Zuhause des Landesverbandes handeln sollte. Und schon zu diesem Zeitpunkt hatte man bereits ein Auge auf das historische Gebäude am Fischerufer geworfen, das einst als das städtische Armenhaus diente. Ein Ort, der alten, kranken und allgemein bedürftigen Menschen Unterkunft und Unterstützung bot und somit eigentlich perfekt zur Philosophie des Deutschen Roten Kreuzes passte, der Organisation damals aber nicht als Standort angeboten wurde. 10 Jahre später konnte dieser Wunsch nun doch endlich verwirklicht werden, im Beisein von rund 130 Gästen aus der Politik, Wohlfahrt, Hilfsorganisationen, den DRK-Kreisverbanden und mehr, die am Freitag, dem Weltrotkreuztag, in die neue Landesgeschäftsstelle geladen wurden, um diese feierlich zu eröffnen.
4: Also wir sind eine Organisation, die durch vielfältige Aufgaben geprägt sind und wir brauchen verlässliche Strukturen, verlässliche Standortentscheidungen. Das war bei der letzten, in dem letzten Domizil nicht ganz so optimal. Das Umfeld ist hier mit, auch vor allen Dingen mit den Parkmöglichkeiten am Schleinufer. Die Erreichbarkeit ist gut. Beim letzten Standort hatten wir immerhin die Straßenbahn dabei. Das war auch nicht schlecht, muss man so zu sagen. Also insgesamt ändert sich jetzt durch den Umzug für das Land nicht viel. Also wir machen unsere Arbeit weiter, aber auf neuer, moderner und verlässlichere Art.
3: Neuer und moderner ist auch das Gebäude an sich. Insgesamt war der Umzug mit einem Kostenaufwand von rund 150.000 Euro verbunden, der jedoch ausschließlich durch eigene Mittel des DRK gedeckt werden konnte. Im Februar letzten Jahres wurde der Standortwechsel in die Wege geleitet und knapp ein Jahr später konnte die neue Geschäftsstelle auch schon bezogen werden. Nach Beendigung der ausgiebigen und aufwendigen Sanierungsarbeiten unter Berücksichtigung des Denkmalschutzes.
4: Also wir dürfen zum Beispiel auch draußen keine Schilder anbringen oder andere Dinge. Das muss alles mit dem Denkmalamt abgestimmt werden. Das muss alles genehmigt werden. Also Sie können sich das so vorstellen, dass das Haus praktisch komplett entkernt wurde. Dann war es dann noch die Wände, die Fußböden. Die wurden teilweise auch noch erneuert. Und dann ist alles neu gemacht worden.
3: Darunter der brandneue Fahrstuhl, der dieses doch sehr treppenlastige Objekt nun auch barrierefrei machte, sodass wirklich jeder von den vielfältigen Angeboten der Landesgeschäftsstelle Gebrauch machen kann. Zu diesen konnten sich auch die Gäste am Freitag einen Überblick verschaffen und das teilweise aus erster Hand, etwa beim begehbaren Rettungswagen und dem Rettungsboot der Wasserwacht, die draußen im Hof präsentiert wurden. Drinnen wartete zudem eine Vielzahl an Informationsständen auf die Besucher. Es gab interaktive Angebote wie ein Quiz rund um den Pflegebereich und ein Lernszenario mit VR-Brille, das vor allem bei den jüngsten Besuchern für Begeisterung sorgte. Währenddessen stand ein Großteil der Räumlichkeiten für Besichtigungen offen, sodass die Gäste sich auch eine Meinung zu den modernen Arbeitsstandards in der neuen Geschäftsstelle bilden konnten.
4: Sicherlich möchten wir erreichen, dass die Besucher sagen, Mensch, die haben ein schöner Standort, gute Räume, gute Arbeitsbedingungen. Die müssen ihre Aufgaben ja sowieso machen und durch unsere Räumlichkeiten werden es jetzt nicht mehr Aufgaben, so kann man das nicht sehen. Aber sie können qualitativ auch gut gemacht werden, ob man immer im Großraumbüro sitzt oder ob man in kleineren Büros abgeschottet sitzt und kann am PC intensive Arbeit machen. Also insgesamt ist es eine Qualitätsverbesserung unserer Arbeit.
3: Knapp einen Monat ist der neue Standort bereits in Nutzung und dient seitdem ganz Sachsen-Anhalt, vor allem aber den Bewohnern der Landeshauptstadt wieder als zentraler Anlaufpunkt, wie es schon einst im Armenhaus der Fall war. Sodass in dem historischen Gebäude am Fischerufer gewissermaßen ein Kreis geschlossen werden konnte zwischen dem sozialen Engagement der Geschichte und der modernen Verbandsarbeit der Zukunft.
0: Wenn Markus Schönhoff dieses Spiel hier gewinnt, dann wird der erste BCM-Meister in der Billard-Bundesliga. Die Vorleistung dazu war natürlich eine gute Saison und dass Verfolger Bottrop auf den letzten Metern noch patzte.
5: Und wir haben jetzt erfahren, dass der Verfolger Bottrop in Elversberg eine Partie verloren hat. Und dann sollte auch ein Unentschieden schon reichen.
0: So Frank Eder zum letzten Spieltag, bei dem es der BCM aber insgesamt in eigener Hand hatte, die Meisterschaft zu gewinnen. Doch ein Sieg jetzt von Schönhoff würde schon vor den beiden letzten Partien dieser Saison, die De Jong Lelin und Ömer Karakurt bestreiten sollten, die Meisterschaft perfekt machen. Denn der Spieltag am Samstag konnte von den Magdeburgern bereits gewonnen werden.
5: Also gestern 6-2 gewonnen. Wir waren ja guten Mutes, dass wir das ziemlich sicher nach Hause bringen. Das war aber doch ein sehr spannendes Spiel. Und als Falco verloren hat und

0: Und die nächsten Partien knapp begannen, da begann schon mal das große Zittern, aber wir haben 6-2 gewonnen. Insofern sind wir heute in den Tag mit der Zielstellung, deutscher Meister zu werden, reingegangen.
1: Doch zurück zum Sonntagsspieltag. Falco Willenberger gewann sein Spiel gegen den BC GT Buhr sehr deutlich mit 40 zu 23. Und bei Markus Schönhoff stand es 36 zu 36, als es in die Schlussphase ging. Doch Schönhoff behielt die Nerven und legte noch einmal eine Serie von 3 Spielzügen vor und hatte dann als erster die 40 Punkte auf seinem Zählkonto. Nun war es an Kersten Reinhards im Nachstoß noch aufzuschließen, aber es gelang ihm nicht, sodass diese Partie mit 40 zu 38 an Schönhoff ging und damit klar war, dass den Magdeburgern die Meisterschaft nicht mehr zu nehmen war.
0: Und damit sind wir jetzt schon mit 4-0 vorne. Jetzt kommt die zweite Runde, für die ich eigentlich auch die Hoffnung habe, dass wir mindestens eine Partie gewinnen. Also werden wir das Spiel heute nach Hause bringen und den deutschen Meister aus eigener Kraft für uns sichern.
1: Ja, und genau so kam es. Die Jung Nilin spielte 50 zu 35 und Ömer Karakurt beendete sein Spiel mit 50 zu 37. Und das war über die Saison 2025-26 ein Durchmarsch auf Platz 1 der Bundesliga, in die man gerade erst 2025 wieder aufgestiegen war und man als Saisonziel eigentlich nur die Klasse erhalten wollte.
0: Nein, wir waren stabil. Also ich muss das Team loben. Das hat sich immer beigestanden. Wir haben wirklich einen super Teamgeist. Und immer wenn einer mal versagt hat, hat es der andere ausgebügelt. Das war eigentlich das Geheimnis.
1: Mit der Meisterschaft qualifizierten sich die Magdeburger für die Teilnahme an der Europameisterschaft im Jahr 2027, die im Juni des kommenden Jahres in Porto ausgetragen werden soll. Und so geht es nun für die Mannschaft in die Sommerpause, die, so viel steht jetzt schon fest, mit dem traditionellen Freundschaftsspiel Ende August im tschechischen Kladno beendet wird.

0: Knapp 167.000 Besucher konnte das Theater Magdeburg im vergangenen Jahr in die verschiedensten Vorstellungen locken. Ein Anstieg von 5% verglichen mit dem Vorjahr. Ein Standard, den man gerne beibehalten möchte, weshalb auch in der kommenden Theatersaison eine gesunde Mischung aus allseits beliebten Klassikern und Neuheiten auf das Publikum wartet. Für Generalintendant Julian Chavas ist es bereits die 5. Spielzeit, die er gemeinsam mit seinem Leitungsteam erarbeitete. Ein gut eingespieltes Team, dem sich in diesem Jahr der neue Generalmusikdirektor Christian Oehland anschließen konnte.
1: Es gibt eine tolle Stimmung in der Magdeburgischen Philharmonie, spürt man sofort. Die Menschen haben Bock zu spielen. Es ist so auch, dass wir nächste Spielzeit spannende Projekte haben. Und ich glaube, am Schluss ist die Rolle des Generalmusikdirektors nicht nur seine Konzerte zu begleiten, sondern auch wirklich für die Klangkultur der Magdeburgischen Philharmonie zu arbeiten. Und das macht er wunderbar.
0: In der Spielzeit 26/27 können Theaterfans sich auf rund 30 Premieren aus allen Bereichen des Opernhauses freuen, darunter 14 Uraufführungen. Spaß für die ganze Familie dürfte das Ballett Der kleine Prinz versprechen, das für Kinder ab 6 Jahren im Oktober Premiere feiert. Choreografiert vom langjährigen Ballettdirektor Jörg Mannes, der in der neuen Saison noch 3 weitere Uraufführungen beitragen wird. Darin enthalten ein interaktives Projekt mit dem Namen Tanzmatrix, das im kommenden März seinen Weg auf die Bühne des Opernhauses findet.
1: Dieses Projekt Tanzmatrix ist sozusagen ein Weg zu finden, wo sich eine Oberfläche findet zwischen Ballett, die Kunst und die Technologie und die KI sozusagen. Und da werden die Gäste eingeladen, nicht das Handy auszuschalten, sondern einzuschalten. Es wird so eine Mischung zwischen digitale und reelle Bilder geben. Das wird bestimmt sehr interessant.
0: Die Tanzmatrix gehört zusammen mit 5 weiteren Projekten zu den Beiträgen, mit denen das Theater sich am Festival der Moderne beteiligt, das im kommenden Jahr von Mai bis Oktober in Magdeburg veranstaltet wird. Bei einer Inszenierung führt der Generalintendant sogar selbst Regie, beim Musiktheater Neverland, das auf der Geschichte von Peter Pan basiert.
1: Das ist eine Oper, die eigentlich eine Nicht-Oper ist, weil es wird eigentlich nicht gesungen. Es ist eher eine pantomimische Geschichte mit einem Orchester, ein zeitgenössisches Orchester im Orchestergraben. Und es geht darum, wie ehemalige Figuren der Fiktion, ehemalige Figuren von Peter

0: Peterpan plötzlich aus der Fiktion ausgestiegen sind und sich 20 Jahre später begegnen.
1: Ebenfalls ein Projekt des Festivals der Moderne, eine Oper, die vor allem dadurch besonders interessant für Magdeburger sein dürfte, da sie sich um ein Thema dreht, das hier noch immer für Polarisierung sorgt, der Aufstieg und Fall einer Chipfabrik, auch bekannt als die Intel-Oper.
0: Mit der Geschichte um Intel haben wir mit großen Emotionen gespielt. Man hat mit Traum gespielt, man hat geträumt, oh, es kommt jetzt eine Chipfabrik nach Magdeburg, das ist ein Versprechen für Wirtschaft, das ist ein Versprechen für die Stadtgesellschaft und so weiter. Und dann ist der Traum plötzlich geplatzt. Und Oper ist die beste Maschine, um sich mit großen Emotionen zu beschäftigen. Es wird sich ein Oper, die über, sag ich mal, Sehnsucht von diesem Ort beschäftigt, mit Vollhumor, die Hamster, die jetzt diese Ackerfläche bei der Intel-Besiedlung bewohnen, werden auch einen Platz auf der Bühne finden. Also ich glaube, man muss sich auf etwas sehr überraschungsvoll freuen.
1: Neben dieser Vielfalt an Neuheiten kann das Publikum sich aber auch auf eine Auswahl an Klassikern freuen, die vom Theater wieder aufgenommen werden. Etwa Shakespeares Sommernachtstraum im Bereich Ballett oder die Opern Carmen und Turandot. Neben alteingesessenen Stücken wollte man zudem auch bestimmte Formate wieder aufnehmen, zum Beispiel die Mitmachoper und die beliebten Kunstprojektwochen, wo Kinder und Jugendliche wieder die Möglichkeit bekommen, einmal selbst die Leitung einer Inszenierung zu übernehmen und vieles mehr. Als weiteres Saisonhighlight dürfte sich das Musical Cinderella von Richard Rodgers und Oscar Hammerstein herausstellen, das im November Premiere feiert. Sowie natürlich das Domplatz Open Air 2027 Wie im Himmel, das auf dem gleichnamigen Film aus dem Jahr 2005 basiert.
0: Die Hauptfigur ist diesmal nicht ein Held oder eine Heldin oder ein Liebespärchen, sondern die Hauptfigur ist der Chor. Es geht um gemeinsames Singen. Es geht um die Kraft, die Musik, und es geht um das Leben und wie wir uns dieses Leben vorstellen können, wie wir gemeinsam singen. Und ich freue mich so sehr, weil wir haben so ein tolles Open Chor im Theater Magdeburg, dass die Hauptfigur dieses Musical darstellen werden.
1: Seit Dienstag ist auch der Kartenvorverkauf für sämtliche Vorstellungen im Gange. Hier gilt schnell zuschlagen. Schließlich sind vor allem die Tickets für das Domplatz Open Air immer heiß begehrt und sehr schnell ausverkauft. In die neue Spielzeit wird dann offiziell im September gestartet, traditionsgemäß wieder mit dem alljährlichen Theaterfest des Opernhauses.
2: »1000 Steine, wir bauen Zukunft« war ein Straßenkunstprojekt der Arbeiterwohlfahrt, kurz AWO. Aber am Ende waren es fast 2000 solcher Pappziegel, die seit November 2025 hergestellt und vor allem auch bemalt wurden. Daran beteiligt waren zahlreiche Schulen und Einrichtungen aus ganz Sachsen-Anhalt, die zum Auftakt der Aktion das Haus der Zukunft das erste Mal auf dem Willy-Brandt-Platz in Magdeburg errichteten.
3: Ja, es ist die erste Aktion, die wir im Projekt 1000 Steine im öffentlichen Rahmen haben. Das Projekt 1000 Steine, wir bauen Zukunft, ist ein Projekt, das letztes Jahr im November gestartet ist. Da hatten verschiedene Institutionen, vorrangig Schulen in ganz Sachsen-Anhalt, die Möglichkeit, so einen Stein, jeder einzelne Schüler zu gestalten. Und zur konkreten Frage, wie stelle ich mir meine Zukunft vor, was wünsche ich mir von meiner Zukunft? Ja, und das, was wir hier hinter uns sehen, ist das Konglomerat aus 2000 dieser Pappsteine, die unser Haus der Zukunft bilden.
2: Entstanden sind so rund um eine symbolische Säule der Gesellschaft zahlreiche kleinere Räume, die zum einen genutzt wurden, um kleineren Aktionen oder Workshops Raum zu geben, die sich aber auch verschiedenen Themenbereichen des Projekts widmeten. Denn über allem stand die Überschrift, wie wollen wir in Zukunft leben? Und die dazugehörenden Wünsche, vor allem der am Projekt beteiligten Kinder, fanden in Form von Zeichnungen den Weg auf die weißen Flächen der Pappziegel. Und da war vom Dreier BMW bis zum Weltfrieden alles dabei.
3: Ein wesentlicher Teil der Wünsche beschäftigt sich mit dem Thema Frieden. Wir leben in einer Welt, wo die Nachrichten von Krieg beherrscht sind. Und auch egal ob das jüngere Generation ist oder auch die ältere, wollen natürlich auch Frieden auf der Welt. Nicht jeder kommt aus Deutschland, der daran teilgenommen hat. Einige haben einen Fluchthintergrund. Die haben natürlich das Ganze aus erster Reihe erfahren. Ja. Und das ist was Essentielles. Ein zweites Cluster ist tatsächlich Umwelt, Natur und Klimaschutz. Also eine saubere Welt. Ich hätte nicht gedacht, dass so unheimlich viele Steine sich mit dem Thema Ocean Plastic, Meere, saubere Meere beschäftigen.

0: So startete das Projekt am vergangenen Wochenende in Magdeburg, um dann in den kommenden Wochen weitere Stationen im Bundesland anzusteuern.
1: Wir sind am 19. und am 20. Juni in Zeitz auf dem Schützenplatz und die Abschlussaktion findet dann am 21. und 22. August in Halle auf dem Marktplatz statt.
0: Das mal zum Schluss an unsere Zuschauer in Halle gerichtet, doch das Haus der Zukunft zu besuchen und vielleicht beim Aufbauen zu helfen, denn auch dazu werden immer Freiwillige gesucht, die am symbolischen Akt des Errichtens helfen und sich so mit den Zielen des Kunstprojektes beschäftigen.

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1: Ja, hallo erstmal. Ich weiß ja gar nicht, ob Sie es überhaupt interessiert. Ich erzähle es Ihnen trotzdem. Die Stadt möchte jetzt gerne einen Radweg schließen, den sie eröffnet hat, um ihn zu testen. Sie möchte ihn schließen, bevor sie ihn zu Ende getestet hat, weil sie glaubt, dadurch sparen zu können. Warum haben Sie ihn eingerichtet zum Testen, wenn Sie ihn dann doch nicht testen? Das muss irgendwer im Verkehrsministerium oder im Dezernat irgendjemand wissen. Vielleicht ist es auch nur, lass uns irgendwas machen, feststellen, ach nö, wir fangen was Neues an. Aber sparen müssen wir. Warum müssen wir sparen? Die MVB zum Beispiel. Da hat der Stadtrat jetzt beschlossen, dass die MVB mal gucken soll, ob sie nicht noch Einsparpotenzial hat. Nur haben sich einige Bürger beschwert und haben gesagt, ja, warum soll das denn noch schlechter werden mit der MVB, als es schon ist? Und darauf haben Ratsherren und Ratsherrinnen gesagt, na ja, die sollen doch nur prüfen. Ja, aber wenn ich jemanden bitte zu prüfen, kannst du sparen, kann der immer sparen. Wenn ich zum Beispiel Wassersuppe habe, ich kann das Wasser sparen. Habe ich dann nur noch einen Teller, aber ich habe einen Teller, kann ich auch sparen. Habe ich noch einen Löffel, kann ich auch sparen. Habe ich immer noch den Tisch, auf dem alles gestanden hat, kann ich auch sparen. Und dann, irgendwas ist ja immer. Ach ja, und da wir gerade beim Sparen sind, der Stadtschreiber soll eingespart werden. 15.000 Euro im Jahr. Weil so ein Stadtschreiber, was macht der? Der schreibt. Wer schreibt, der bleibt, denkt man immer, aber der bleibt nicht, der geht dann ja jedes Jahr weg und ein neuer kommt. Und Halle hat das schon seit sehr langer Zeit und obwohl es Halle genauso schlecht geht wie Magdeburg, machen die es weiter. Warum? Weil die wissen, dass so ein Stadtschreiber Werbung für die Stadt macht, in seinen Büchern darüber schreibt und wenn er mal einen großen Preis kriegt, kaufen sich die Leute die Bücher und lesen, oh guck mal, da taucht ja Halle auf oder dann eben Magdeburg. Warum wollen wir das nicht? Weil es ist Kultur. Und was wir noch besser können als Kultur, hassen, ist sparen. Und wenn man beides verbinden kann, Kulturhass und sparen, dann sparen wir eben. In diesem Sinne sparen wir einfach mal ein. Und wenn wir alles eingespart haben, ich sagte ja, am Ende ist immer noch ein Tisch da. Und wenn der Tisch nicht da ist, Mensch, ein leerer Raum ist auch was Schönes. Vakuum, Magdeburg, passt. Danke.
2: Mit dem Beginn der Sommersaison startet auch der Campingplatz am Nordbad in Halle mit deutlich erweiterten Kapazitäten in die neue Urlaubssaison. Bereits am vergangenen Montag trafen sich dort Vertreter der Stadtwerke und weitere Unterstützer des Platzes, um die Neuerungen vorzustellen. Hintergrund für den Ausbau ist die anhaltend hohe Nachfrage nach Campingmöglichkeiten. Statistiken zeigen, dass die Anzahl der Camper seit der Corona-Pandemie stetig ansteigt.
3: Wir haben hier in Halle und Umgebung leider wirklich nicht viele Plätze und wir sind hier eben sehr zentral gelegen. Die Leute haben einen ganz kurzen Weg bis zur Straßenbahn, 2-3 Minuten Fußweg. Die haben einen ganz kurzen Weg zur Saale. Sie können hier also bei uns übernachten, aber dann viel in Halle erleben, ohne dass sie große Wege hinter sich zurücklegen müssen. Und dafür ist der Platz einfach perfekt.
2: Zu den Freizeitangeboten zählt unter anderem auch das angrenzende Freibad. Dieses öffnet ab kommender Woche wieder seine Türen für Besucher. Camper können das Bad dann ebenfalls benutzen, müssen dafür allerdings, wie alle anderen auch, den regulären Eintrittspreis bezahlen. Ein kostenloser Zeitvertreib bietet dahingegen der Saale-Radweg, der vom Platz aus unmittelbar zu erreichen ist. Aber auch auf dem Gelände selbst finden sich Aktivitäten. Darunter gibt es jetzt neue Sitzgelegenheiten, die den Aufenthalt für Besucher angenehmer machen sollen, ebenso wie die Feuerstelle. Hinzu kommt auch ein fester und barrierefreier Sanitärbereich. Dort wurden unter anderem extra niedrige Waschbecken für Kinder eingebaut. Im Eingangsbereich soll demnächst auch noch eine Küchenanlage installiert werden. Bereits vorhanden ist eine Entsorgungsstation für Chemietoiletten an der Außenseite des Gebäudes. Diese kann von den Gästen, die schon am Montag angekommen

0: sind, direkt genutzt werden.
1: Die Anmeldung ist ganzjährig möglich, einfach über unsere info@badeninhalle.de. Da nehmen wir ganzjährig Anmeldungen entgegen. Ansonsten geht es auch immer kurzfristig per Telefon während der Öffnungszeit des Freibades oder einfach auch, manche Leute kommen einfach vorbei und fragen, haben sie noch was frei, und dann schauen wir halt. Wir haben aber auch jetzt hier, wenn die Leute den Platz schon befahren haben, aber noch keine Zuweisung für eine Stellfläche haben, haben wir, wenn sie reingefahren sind, auf unserem Platz 2 Reserveplätze. Dort können sie erstmal eine Nacht nächtigen und dann melden sie sich einfach den nächsten Tag an der Kasse vom Freibad und dann bekommen sie eine Stellfläche zugewiesen.
0: Zusätzlich steht bei besonders großem Andrang ebenfalls der öffentliche Parkplatz des angrenzenden Schwimmbads für eine Übernachtung zur Verfügung. Es wird sich aber erhofft, dass die bisherige Erweiterung erst einmal ausreicht. Um mehr Gästen Platz bieten zu können, wurde die Anzahl der Stellflächen von bisher 27 auf nun 44 erweitert. Rund 30 davon sind für Wohnmobile und Wohnwagen geeignet. Einige weitere Flächen sind Zeltplätze. Die Nähe zum Stadtzentrum und gleichzeitig direkte Lage an der Saale macht den Campingplatz einzigartig. Doch es wird weiter geplant, denn das Ziel ist, den Standort künftig auch noch attraktiver für Wasserwanderer und Radfahrer zu machen und den Tourismus in Halle weiter zu stärken.

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3: Es hat schon eine gewisse Ironie. Das ZDF wurde Anfang der 1960er Jahre auf Betreiben der Adenauer-Regierung geschaffen, die zudem ihr zu linkslastigen ARD-Fernsehprogramm einen publizistischen konservativen Gegenpol schaffen wollte. Das ursprünglich als privates Fernsehen konzipierte zweite Fernsehprogramm für die Bundesrepublik wurde dann jedoch eine weitere öffentlich-rechtliche Anstalt. Den nächsten Versuch unternahm gut 20 Jahre später die CDU-geführte Regierung Kohl. Diesmal gelang es, privates Fernsehen in Deutschland zu etablieren. Es entstand das duale System in der deutschen Medienwelt. Doch auch hier ging das Kalkül einer publizistischen Alternative nicht wirklich auf. Privates Fernsehen steht heute für sehr auf die Quote fixiertes Unterhaltungs-TV. Wieder etwa 20 Jahre später kam ein dritter Player hinzu. Das Internet ermöglicht es jedem, zum Beispiel über YouTube, seinen eigenen Fernsehsender zu veranstalten, ganz ohne Medienaufsicht oder gar Lizenzierung. Einfach so. Seitdem sind wieder etwa 20 Jahre vergangen und das öffentlich-rechtliche Mediensystem, bestehend aus Radio- und Fernsehprogrammen, befindet sich in einer Glaubwürdigkeitskrise. Es muss sich immer noch mit den Vorwürfen, zu links zu sein, auseinandersetzen, und damit hat sich in den letzten 70 Jahren nicht wirklich etwas geändert. Ja, es geht sogar so weit, dass die CDU eine Zusammenlegung von ARD und ZDF ins Gespräch brachte, denn das öffentlich-rechtliche Mediensystem ist zu groß und zu teuer geworden. So zumindest der Tenor der Enquete-Kommission, die sich in den letzten 3 Jahren ausführlich mit diesem Thema beschäftigte. Und nun stellte die CDU-Fraktion die wichtigsten Ergebnisse.

0: der Arbeit dieser Enquete-Kommission vor.
1: Hier haben sich die Medienpolitiker zusammengefunden, die Vorschläge erarbeitet haben, wie man den öffentlich-rechtlichen Rundfunk zukunftsfit gestalten kann. Und zukunftsfit heißt, dass er am Ende auch bezahlbar bleiben muss und dass er am Ende auch seinem Auftrag natürlich gerecht wird, ausgewogen und neutral zu berichten.
0: Dazu hat man einige Vorschläge erarbeitet, wie man das erreichen könnte. Vorschläge, die nach Ansicht der Medienpolitiker über alle Parteigrenzen hinweg zukünftig Einzug in die deutsche Mediengesetzgebung finden sollten.
1: Also, dass man Doppelstrukturen versucht abzuschaffen, dass man auch bei den Gehältern sich am öffentlichen Dienst, bei den Führungskräften orientiert und nicht an irgendeinem öffentlichen Sektor. Ja, dann gibt es Vorschläge, dass man eben auch Sender zusammenlegt. Und das war schon sehr interessant, da die unterschiedlichen Meinungen aller Beteiligten auch in der Ausschusssitzung zu hören und am Ende daraus Schlussfolgerungen zu ziehen.
0: Eine solche Schlussfolgerung könnte sein, ARD und ZDF zusammenzulegen, die Rolle der heutigen dritten Programme zu stärken oder auch auf Sender zu verzichten. Maßnahmen, die teilweise bereits umgesetzt werden, wie das baldige Ende von One, Tagesschau 24 und ARD Alpha oder die Zusammenlegung der Informations- und Dokumentationsangebote von ARD und ZDF auf einen gemeinsamen Kanal.
1: Die ersten Reformen, die angestoßen wurden, basieren ja eigentlich auf unserem langen Durchhalten an diesem Thema. Am Anfang wurden wir verlacht als Union in Sachsen-Anhalt, aber es war der richtige Weg, eben auch kritisch zu hinterfragen, ob alles in der Größe so sein muss, wie es ist, oder ob man es nicht schlanker gestalten kann. Denn wir leben mittlerweile in einer so pluralen Welt mit so vielen Angeboten und da muss man sich am Ende auch drauf einstellen.
0: Doch grundsätzlich war es der Enquete-Kommission wichtig, sich als Fürsprecher für das öffentlich-rechtliche Mediensystem zu positionieren. Ist es doch die bewährte Form eines staats- und wirtschaftsfernen Mediums. Vor allem, weil über die Gebühr die Finanzierung über die Nutzer geregelt wird. Dennoch ist die AfD der schärfste Kritiker dieses Systems. Man drohte sogar, den Medienstaatsvertrag kündigen zu wollen, sollte es eine AfD-geführte Landesregierung geben.
1: Naja, also man kann Rundfunkstaatsverträge kündigen, das ist keine Frage, aber man ist verfassungsrechtlich natürlich dazu verpflichtet, dann trotzdem einen öffentlich-rechtlichen Rundfunk vorzuhalten, einen neuen zu schaffen, und der wäre am Ende auch wieder durch einen Beitrag zu bezahlen. Also von daher muss man ganz genau in der Debatte hinschauen, was man wirklich fordert und was nicht. Wir haben uns auf die Seite gestellt und gesagt, wir fordern das, was machbar ist, und wir halten es auch für richtig, dass wir eine Grundversorgung für die Menschen haben, die beitragsfinanziert ist. Aber wir verschließen uns natürlich auch nicht dem, den Beitrag nicht nur stabil zu halten, sondern ihn auch vielleicht auch weiter zu senken.
0: Wer also glaubt, keine Haushaltsabgabe mehr bezahlen zu müssen, der irrt. Zu fest ist die öffentlich-rechtliche Medienwelt in der deutschen Gesetzgebung verankert. Es lohnt jedoch, das System zu reformieren, und dazu ist es der CDU Sachsen-Anhalt gelungen, immer mehr Medienpolitiker in den Bundesländern hinter sich zu versammeln.
1: Also rechtliche Bindung erhält der Abschlussbericht der Enquete-Kommission nicht. Es sind ja Empfehlungen. Aber dadurch, dass man jetzt sieht, dass über so Parteigrenzen hinweg gemeinsame Formulierungen gefunden wurden, sieht man ganz deutlich, dass mittlerweile auch in Gesamtdeutschland angekommen ist, dass wir den Rundfunk reformieren müssen, wenn wir ihn auf der einen Seite mit einer hohen Akzeptanz auch weiterhin haben wollen.
0: Der Bericht der Enquete-Kommission wird nun dem Landtag zur Diskussion vorgelegt. Man muss abwarten, welche Maßnahmen sich wirklich einmal in einem noch zu verhandelnden Rundfunkstaatsvertrag wiederfinden werden.
2: In der Kläranlage Halle Nord startete am Mittwoch ein innovatives Forschungsprojekt für saubereres Wasser. Dafür hat das Land heute einen Fördermittelbescheid in sechsstelliger Höhe übergeben. Das Projekt ist bis Ende 2028 geplant und soll neue Technologien unter realen Bedingungen erproben. Im Mittelpunkt steht dabei ein technischer Großversuch zur Entfernung von Spurenstoffen und Mikroplastik aus dem Abwasser. Forschende der Hochschule Magdeburg-Stendal arbeiten zusammen mit Industriepartnern an speziellen keramischen Membranen, die Schadstoffe aus dem Wasser filtern sollen.
3: Es gibt bereits Technologien am Markt, die auch die anthropogenen Schadstoffe entfernen können. Aber diese Technologien haben verschiedene Nachteile. Und deswegen wollen wir hier ein neues Verfahren testen, die Nanofiltration. Sie müssen sich vorstellen, wie ein ein Sieb, aber ein unendlich feines Sieb. Das sind unvorstellbar kleine

0: Poren. Wir reden hier über ein Milliardstel Meter, die diese Poren haben. Und quasi das Wasser, die Wassermoleküle gehen durch das Sieb durch. Und die größeren Bestandteile, also die Schadstoffe, werden zurückgehalten.
1: Ein weiteres Verfahren kombiniert Oxidationsmittel mit UV-Strahlung. Getestet wird die Technik direkt auf dem Gelände der Kläranlage mit Hilfe mobiler Containeranlagen. Ziel ist es, nicht nur die Wirksamkeit zu steigern, sondern auch ein deutlich kostengünstigeres Verfahren als bisher zu finden. Das Klärwerk in Halle wird dafür zum sogenannten Reallabor. Unter realen Bedingungen soll dort getestet und weiterentwickelt werden. Mit dem Projekt reagiert das Land auf wachsende Herausforderungen in der Wasseraufbereitung. Denn immer mehr Spurenstoffe gelangen ins Abwasser, etwa durch Medikamente, Kosmetikprodukte oder Reifenabrieb. Gleichzeitig verschärft die Europäische Union die Anforderungen an die kommunale Abwasserreinigung. Aber man verspricht sich viel von den gewonnenen Erkenntnissen.
2: Ja, wir sehen eigentlich drei mögliche Vorteile, die entstehen können. Wenn es gelingt, das nachzuweisen, dass das erfolgreich ist, dann ist das in Sachsen-Anhalt multiplizierbar, vielleicht sogar in ganz Deutschland multiplizierbar. Der zweite Vorteil besteht darin, dass wir die Wissenschaft einbinden können. Es ist ja die Fachhochschule Magdeburg-Stendal, die uns hier begleitet, auch ein Unternehmen vom Weinberg Campus, die GmbU. Das ist Wissenschaft aus Sachsen-Anhalt für Sachsen-Anhalt, wenn Sie so wollen. Und der dritte Vorteil besteht darin, dass wenn es gelingt, die Wirtschaftlichkeit nachzuweisen, können wir zukünftig tatsächlich Bürgerinnen und Bürger in Sachsen-Anhalt und vielleicht auch darüber hinaus von zusätzlichen Kosten, die sonst entstehen würden, entlasten.
1: Die Stadtwerke Halle sehen darin auch eine Chance für mehr Klimaschutz. Denn die Kläranlage gilt bereits als Vorreiter der Energieeffizienz und CO2-Einsparung. Mit dem neuen Großversuch könnte Halle nun auch bei der modernen Abwasserreinigung bundesweit eine Vorreiterrolle übernehmen.

Betritt man einen sakralen Raum, so wie die Klosterkirche unserer lieben Frauen in Magdeburg, ist es möglicherweise genau das, was man erwartet. Aber wie gelingt es hier, eine komplexe Installation zu Problemen unserer Gegenwart einzubinden? Das beantwortet der israelische Künstler Itamar Gof mit seiner Installation »The Rhinoceros in the Room«.

9 Meter hoch, 18 Meter lang. Ein riesiges Sinnbild für etwas, was man im großen Kirchenschiff so gar nicht erwartet. Ein Nashorn im Raum. Eigentlich ist es ja ein Elefant im Raum, wenn niemand sich traut, das wirkliche Problem anzusprechen, das ganz offensichtlich das Handeln des Einzelnen und auch der Gemeinschaft behindert. Man braucht dann doch eine ganze Menge Hintergrundwissen, um die Vielschichtigkeit dieser Installation zu erfassen. Das ist ein Holzschnitt von Albrecht Dürer, entstanden um das Jahr 1515. Dürer hat das Tier nie selber gesehen. Es war ein Geschenk des indischen Sultans Muzaffar II. An den portugiesischen König Manuel den Ersten und war das erste lebende Nashorn in Europa seit der Antike, also ein Symbol für imperiale Macht. Heute sind Nashörner vom Aussterben bedroht. Nur konsequenter Artenschutz ist bemüht, den Fortbestand zu sichern. Es gibt das berühmte Theaterstück Die Nashörner von Eugene Ionesco, in dem Menschen sich in Nashörner verwandeln, weil sie kurzsichtig und stur in einem totalitären System mitlaufen. Und Nashörner gehören nicht in unsere natürliche Umwelt. Sie sind also ein Symbol für das Fremde. Dazu die beeindruckende Klangwelt, die die eigens für diese Installation komponierte Musik schafft. Und so ein weiteres Mal die Erwartung an einen sakralen Raum entscheidend durchbricht.

Alles in allem ein Kunstwerk, das gesellschaftliche Probleme wie Angst vor dem Fremden, Angst, sich den wirklichen Problemen unserer Zeit zu stellen und Position

0: Sich das Ganze anzusehen und über die Vielschichtigkeit des Anliegens der beteiligten Künstler nachzudenken, hat man noch Zeit bis zum 5. Juni im Kunstmuseum Magdeburg.
1: Obwohl sich die genannten Nachteile erneuerbarer Energiequellen meist darauf beschränken, dass sie die Landschaft verunstalten würden, was ja ohnehin eine subjektive Aussage ist, setzen sich viele Verbraucher mit den überwiegenden Vorteilen erst gar nicht auseinander, wenn sie doch von einem Umstieg auf grüne Energiequellen schon jetzt profitieren könnten. Um den Bürgern diese Vorteile näher zu bringen und sie insgesamt sichtbarer zu machen, gab der Landesverband Erneuerbare Energien am Mittwoch den Startschuss für eine sachsen-anhaltweite Kampagne zum Ausbau von Windkraft und Photovoltaik.
2: Wir haben geplant, dass wir mit einer Tour durch das Land uns verschiedene Projekte anschauen, aber auch Unternehmen, Kommunen vor Ort und Menschen, die ganz persönlich Erfahrungen mit erneuerbaren Energien im Alltag haben und wollen O-Töne sammeln, um gemeinsam zu schauen, wie eigentlich der Stand im Land ist und was Erneuerbare schon jetzt hier im Land auch bewegen.
1: In diesem Rahmen wird eine Videoserie entstehen, die auf diversen Plattformen der sozialen Medien kursieren soll. Einerseits natürlich, um einen möglichst großen Anteil der Bevölkerung zu erreichen. Andererseits erhofft man sich aber auch, somit eine Lücke schließen zu können. Denn im Online-Diskurs wird über erneuerbare Energien oft sehr einseitig berichtet.
2: Das liegt auch viel daran, dass viele Mythen, Halbwahrheiten, auch Propaganda vorherrschen. Und wir haben für uns identifiziert, dass wir, glaube ich, viel zu wenig auch offensiv zeigen, was wir eigentlich können. Wir sind jetzt schon der größte Energielieferant des Landes. Wir sichern jetzt schon im Land zahlreiche Arbeitsplätze und auch die Versorgung von Unternehmen. Wir bieten Sicherheit, gerade in unsicheren Zeiten, Stichwort Gaskrise, Irankrieg. Und das sehen die Menschen zwar auch, aber ich glaube, es wird zu wenig gezeigt und gesagt, und zwar in der Lebenswirklichkeit der Menschen.
1: Wichtig bleibt daher auch der Austausch mit den Energieministerien, um die Offenheit gegenüber erneuerbaren Energien auch seitens der Politik weiter zu begünstigen. Diesbezüglich könnte mit dem Akzeptanz- und Beteiligungsgesetz schon eine gute gesetzliche Grundlage geschaffen werden, von der die Gemeinden, in denen der Ausbau bereits stattfindet, schon jetzt profitieren und somit auch die dort ansässigen Bürger. Es muss aber weiter geworben werden, so der Energieminister am Mittwoch.
3: Wir müssen immer wieder deutlich machen, dass es sinnvoll ist, auf die Erneuerbaren umzusteigen, dass wir herauskommen aus fossiler Abhängigkeit. Wir sehen es gerade durch den Irankrieg, dass die Benzinpreise steigen bei uns, dass fossile Energieträger auf Dauer teurer werden und gerade die Erneuerbaren Heimatenergien sind. Denn die Wertschöpfung wird hier bei uns im Lande betrieben und dafür setzen sich diese Verbände ein.
1: Warum das ausgerechnet jetzt geschehen soll? Bei Betrachtung der aktuellen Umfragen spielte sicherlich die kommende Landtagswahl eine Rolle. Aber, wie es der Geschäftsstellenleiter des Landesverbandes betonte, nicht ausschließlich.
2: Wir haben aber durchaus auch das Ziel, über die Wahl als anders hinaus, damit auch weiter Erfahrungen zu sammeln und weiter zu kommunizieren, um eben tatsächlich den Menschen auch anzubieten, das, was wir als Branche, als Erneuerbare leisten, das, was wir imstande sind zu tun für das Land und auch für die Menschen vor Ort und auch Perspektiven zu geben.

Seit zwei Wochen zeigt das Kunstmuseum Magdeburg eine Ausstellung unter dem Titel Das geteilte Jetzt, The Share It Now.

Der mit der Ausstellung verbundene Aufwand wird zu Recht mit dem 50-jährigen Jubiläum des sakralen Gebäudes als Kunstmuseum gerechtfertigt. Und auch deshalb ist es gelungen, eine Reihe von international renommierten Künstlern zur Teilnahme zu bewegen.

Im Fokus steht die Frage, wie wir das Hier und Jetzt erleben, während wir gleichzeitig mit unterschiedlichen, oft instabilen Realitäten konfrontiert werden. Die Kunstwerke bieten dabei Perspektiven jenseits der klassischen Nachrichtenbilder und verzichten ganz bewusst auf rein dystopische Zukunftsszenarien. Die Gruppenausstellung vereint weitreichende Positionen aus den Bereichen Malerei, Video, Skulptur und Fotografie.

Die Ausstellung in den Räumen des oberen Kreuzgangs bietet keine fertigen Antworten, sondern versucht, den Besucher zu bewegen, eigene Positionen im Hier und Jetzt zu beziehen. Das ist in unserer komplexen Gegenwart nicht einfach, regt aber zum Nachdenken an. Und dazu hat man im Kloster Unser Lieben Frauen noch bis zum 6. September Zeit.

0: Frau Zweig?
1: Ja?
0: Sie riechen ein bisschen nach Rauch.
1: Ach, guck mal an. Bist ja ganz heller. Hm? Kümmer dich mal ein bisschen um dein Kunstwerk. Wer nicht fertig wird, kriegt eine 6.
0: Eine 6?
2: Ja.
3: Hallo. Ist alles in Ordnung? Anne, wer ist das?
4: Das ist Kurt. Kurt, mein Ex-Mann. Er denkt, dass wir noch beide verheiratet sind.
3: Hallo, ich bin Bernd Zweig. Chopin. Schön.
5: Das geht uns nichts an.
6: Wenn jemand in Not ist, dann geht uns das immer was an.
3: Was ist denn?
4: Katzenfahrer würde ich mal stecken lassen.
5: Man hat uns hierher geschickt, dass wir ihn jetzt hier abliefern können. Er hat Alzheimer.
7: Es tut mir leid, dass du Alzheimer hast.
3: Mach die Augen zu. Du bist mit jedem Tag schöner geworden.
8: Ich habe eine schrecklich gut aussehende Frau!
7: Ich war letzte Woche mit Kurt in einer Demenz-WG. Sie würden ihn aufnehmen.
5: Ich kann ihn nicht hier lassen. Ich fühle mich verantwortlich. Du warst alles für mich. Ich bin noch nie so tief verletzt worden.
7: Es wird immer schwieriger werden.
8: Hast du einen anderen Mann?
7: Und wir beide werden auch älter.
3: Wenn ich an Kurz Stelle wäre, oder vielleicht irgendwann einmal bin, würde ich mich sehr glücklich schätzen, mich an deiner Seite zu wissen.
9: Dieses Jahr bekommt Conny einen neuen Freund.
10: Sein Flügel hängt so komisch herunter.
11: Er könnte verletzt sein.
10: Ich bin Conny.
12: Kannst du den Vogel mal beschreiben?
10: Er hat Federn, Flügel, einen Schnabel.
11: Da war's schon wieder.
10: Er sollte lieber nichts von Klaus wissen.
12: Hm. Wieso nicht?
10: Er kann Tiere nicht leiden.
11: Aber Sie hören das doch.
12: Oh, Sie meinen den krächzenden Vogel?
11: Ja.
12: Nein, den höre ich nicht. Den auch nicht.
9: Es gibt viel zu lernen.
12: Jedes Jahr im Herbst fliegen sie in den warmen Süden. Um sich zu schützen, müssen sie gut zusammenhalten.
13: Rechter Flügel nicht funktionstüchtig.
10: Was, wenn Klaus Flügel nicht heilt und er nie wieder fliegen kann?
9: Ach! Und viel

0: viel zu lachen. Begleite Conny auf ihr neues Kinoabenteuer.
1: Oh nein.
0: Bei dem sie Klaus dem Kranich hilft.
2: Oder auch nicht.
3: Klaus!
0: Wieder zu fliegen.
4: Eine Katastrophe jagt die nächste.
3: Ha, daneben!
5: Perfetto!
3: Warte, Klaus!
6: Hast du schon mal so einen krassen Move gesehen?
2: Nope.
0: Meine Freundin Conny. Abenteuer mit Kranich Klaus.
7: Ja, das sieht nach Komödie aus.
8: Hi.
7: Hi. See you tomorrow.
8: Was wollen wir eigentlich gucken?
7: Weiß ich nicht. Wir können mal gucken, was du da hast.
9: Nachhaltigkeit, Migration, Klimawandel. Man das ohnehin nicht voneinander trennen kann.
10: Dann würde ich vielleicht die halbe Gurke nehmen und...
8: Vielleicht eine Vorspeise und einen Salat.
7: Ich habe mal wieder Bock auf Fisch.
8: Mhm.
7: Justin verliebt sich in Alice, doch sie lebt für ihn immer einen Tag in der Zukunft und er lebt für sie einen Tag in der Vergangenheit.
8: Da sieht man nicht viel.
7: Darf ich mal?
8: Such doch mal Awesome Movie, das hat Julia mal erwähnt. Ja, die wäre vielleicht besser. Die auch. Die nicht. Mach dir erstmal einen Tee.
10: Nein!
7: Der Bildhauer Ariel arbeitet nachts als U-Bahn-Fahrer, um sich die Miete für sein Atelier in Brooklyn zu verdienen. Im Schlaf verfolgen ihn Visionen von einem Tier, das mit ihm spricht.
11: Du Hurensohn, zu dem ich bist, eine Scheißkarre abzustellen!
7: Hier, das Leben ist ein Croissant.
8: Mhm.
7: Scheidung und andere Liebeserklärungen.
8: Mhm.

0: Jeden Sonntag spielen wir hinter einem Gitter, weil niemand uns je ins Gesicht blicken darf.
1: Unser musikalisches Angebot ist nicht gut genug.
2: Wisst ihr, wer gern zurückkehren würde? Don Antonio.
3: Vivaldi.
2: Holen wir Vivaldi.
1: Probieren wir diese Variation.
0: Ich bin keine erste Geige. Das kann ich nicht sein.
1: Wie ist dein Name?
0: Cecilia. Wenn der Krieg vorbei ist, werde ich mit einem Offizier vermählt. Dann kann ich nicht mehr spielen.
1: Du hast etwas, das die anderen nicht haben. Ich würde gern Musik machen, die begeistert, die benommen macht. Die so ist wie das Leben.
3: Bist du die zukünftige Braut von Andrea Sanfermo?
0: Ihr kennt ihn?
3: Dir konnte nichts Besseres passieren, weißt du.
1: Bist du nicht glücklich? Ganz Venedig hat dir applaudiert.
0: Ihr zerstört unseren Frieden. Ich möchte hier bleiben. Ich möchte nicht mehr heiraten.
2: Wir können unser gegebenes Wort nicht mehr zurücknehmen.
0: Ich kann nichts tun. Ich kann überhaupt nichts entscheiden.
1: Du kannst nicht von mir verlangen, dein Leben zu verändern.
4: Ich kann es gar nicht erwarten, dein Talent zu hören. Und zu erfahren, zu welcher Magie diese Hände fähig sind.

0: Nichts enthüllt die Wahrheit in dir so wie eine lange Wanderung in der Natur.
1: Wohin geht ihr?
2: Cape Wrath.
3: Aber zuerst gehen wir nach Fort William.
1: Was? Wirklich?
3: Ja. Ja.
1: Wow. Der West Highland Way ist also nur zum Aufwärmen.
4: Sollen wir das jetzt machen?
5: Wir machen's.
6: Oder das? Yeah!
7: Ich finde das so cool, was ihr Jungs da macht.
2: Ja.
7: Wie lange werdet ihr brauchen?
2: 28 Tage, laut unserem Plan.
3: Dann los.
8: Warte. Warte eine Sekunde. Sieh doch mal.
3: Ja?
8: Mein Freund ist auch irgendwo hier oben.
0: Oh, ja. Lauft ihr den ganzen Weg zusammen?
8: Ja.
9: Was ist das?
8: Ja. Wir schlafen sogar im selben Zelt.
0: Wow. Ihr müsst euch sehr gut verstehen. Oder euch hassen.
10: Was stimmt nicht mit dir?
3: Was stimmt nicht mit mir? Sag du mir, was nicht mit mir stimmt.
10: Trump ist überall da drin rum mit deinen verdammten Schuhen. Es ist blöd, es so zu machen.
3: Dann mach's anders. Wenn du es auf deine Art tun willst, dann tu es.
2: Wieso tun wir das nicht? Ein paar Monate. Oder Jahre. Also wandern, zelten, in der Natur sein.
11: Madame Suzanne, das ist George Femi.
12: Hi.
13: Bist du auch Schauspielerin wie Papa?
14: Das ist nicht mein Papa. Er und ich sind befreundet.
13: Wundervoll.
11: Ein Angebot von United.
15: Sie wollen, dass du den Präsidenten spielst.
16: Ich arbeite nicht mit Behörden.
15: Niemand kann zu diesen Leuten Nein sagen.
16: Was soll das Ganze?
17: Ist das Ihr Sohn? Ihr Sohn sollte vorsichtig sein.
18: Du hast die richtige Entscheidung getroffen.
16: Sie haben mir mit meinem Sohn gedroht.
18: Übrigens sind wir alle stolz darauf, dass Sie den Geist der Person verkörpern konnten, die wir alle schätzen. Der Verteidigungsminister und seine Frau.
13: Männern ist es verboten, sich mir zu nähern. Ich bin ein Minengebiet.
19: Sie sind hier unter Freunden. Wir sind die letzte Bastion zum Schutz unseres Landes. Wir sind die Adler der Republik.
20: Weiß Caligula, dass Sie mit seiner Frau schlafen?
21: Die Feinde sind überall.
14: Willst du es jemals sein lassen? Zur Schauspielerin?
20: Wir brauchen jetzt Ihre Hilfe, geschätzter George.
21: Sie wollen, dass du ein Mikrofon trägst. Ich werde dich nicht wiedersehen. Dein Leben ist in Gefahr.
22: Wir befinden uns im Ausnahmezustand.
20: War es Ihre Idee, diese Rede zu halten?

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0: Hoher Besuch aus Berlin in der Magdeburger Neustadt. Die Bundesbauministerin Verena Huberts war in die Niederungen der Provinz gekommen, um hier den Städtebautag 2026 zu feiern. Dazu sucht sie sich oder ihre Vorgänger immer wieder einmal eine mittelgroße Stadt aus, die von dem Bundesprogramm der Städtebauförderung profitierten.
1: Wir haben hier eine jahrzehntelange Geschichte auch der Städtebauförderung. Über 160 Millionen haben wir als Bund schon investiert. Und man sieht hier in der Neustadt sehr gut, worum es geht am heutigen Tag. Denn wir haben uns das Motto lebendige Orte, starke Gemeinschaften gegeben. Und es geht auch darum, dass wir nicht nur in unseren Städten leben, sondern dass wir Orte haben, wo wir uns begegnen, jung und alt, wo man zusammenkommt. Und dafür steht die Neustadt. Hier ist richtig was passiert, hier geht was. Und deswegen habe ich gesagt, wir kommen hier nach Magdeburg.
0: In Magdeburg waren es bis jetzt 163 Millionen Euro, die investiert wurden. Die letzten 1,3 Millionen Euro wurden von Bund und Land zur Umgestaltung des Nikolaiplatzes dazugegeben. Geld, mit dem man die historischen Strukturen wieder hervorhob, die hier Anfang des 19. Jahrhunderts nach der napoleonischen Besetzung der Stadt entstanden.
1: Die Städtebauförderung, die gibt es schon seit 50 Jahren. Da gehen Bund, also wir aus Berlin, mit den Bundesländern, aber den Städten auch gemeinsam voran, um unser Zuhause weiterzuentwickeln, um Orte zu schaffen, an denen man sich gerne begegnet, wo man sich gerne aufhält, um unsere Städte aber auch ein Stück weit fit zu machen für die Zukunft. Und ich habe mir, letztes Jahr waren wir in Koblenz, also in Rheinland-Pfalz, das ist meine Heimat, habe ich mir dieses Jahr Magdeburg ausgesucht, weil es eben hier auch so viel gibt, was man schon geschafft hat. Und deswegen bin ich auch ganz gespannt, nachher rüber zum Jugendzentrum Knast zu gehen.
0: Denn dafür hatte die Ministerin noch einen neuen Förderbescheid im Gepäck. 570.000 Euro, die in das Jugendzentrum investiert werden sollen.
2: Das Geld ist dazu gedacht, dass bei uns die Räume erweitert werden. Also wir werden größer, was den Innenbereich betrifft und da dann halt mehr Platz für die Kinder haben. Ja, wir sind sehr gut besucht. Wir haben täglich 60 bis 100 Kinder und Jugendliche und da benötigen wir einfach mehr Platz.
0: Diese Baumaßnahme ist für 2027 angedacht, um dem zunehmenden Bedarf an den Angeboten der Einrichtung gerecht zu werden. Und was dort und in anderen Einrichtungen des Stadtteils so gemacht wird, davon konnte man sich im Verlauf des Tages auf dem Familienfest rund um den Moritzplatz überzeugen. Einem Familienfest, wie es viele an diesem Samstag gab, denn die Städtebauförderung ist ein bundesweites Programm, von dem alle Bürger dieses Landes profitieren. Schließlich speisen es auch alle Bürger mit ihren Steuergeldern.
3: Zehn Jahre ist es inzwischen her, dass das Deutsche Rote Kreuz seine Landesgeschäftsstelle in Sachsen-Anhalt von Halle nach Magdeburg verlegte. Damals war jedoch klar, dass es sich bei dem Standort in der Lüneburger Straße nicht um das endgültige Zuhause des Landesverbandes handeln sollte. Und schon zu diesem Zeitpunkt hatte man bereits ein Auge auf das historische Gebäude am Fischerufer geworfen, das einst als das städtische Armenhaus diente. Ein Ort, der alten, kranken und allgemein bedürftigen Menschen Unterkunft und Unterstützung bot und somit eigentlich perfekt zur Philosophie des Deutschen Roten Kreuzes passte, der Organisation damals aber nicht als Standort angeboten wurde. 10 Jahre später konnte dieser Wunsch nun doch endlich verwirklicht werden, im Beisein

0: Von rund 130 Gästen aus der Politik, Wohlfahrt, Hilfsorganisationen, den DRK-Kreisverbänden und mehr, die am Freitag, dem Weltrotkreuztag, in die neue Landesgeschäftsstelle geladen wurden, um diese feierlich zu eröffnen.
1: Also wir sind eine Organisation, die durch vielfältige Aufgaben geprägt sind, und wir brauchen verlässliche Strukturen, verlässliche Standortentscheidungen. Das war bei der letzten, in dem letzten Domizil nicht ganz so optimal. Das Umfeld ist hier auch vor allen Dingen mit den Parkmöglichkeiten am Schleinufer. Die Erreichbarkeit ist gut. Beim letzten Standort hatten wir immerhin die Straßenbahn dabei. Das war auch nicht schlecht, muss man so zu sagen. Also insgesamt ändert sich jetzt durch den Umzug für das Land nicht viel. Also wir machen unsere Arbeit weiter, aber auf neuer, moderner und verlässlichere Art.
0: Neuer und moderner ist auch das Gebäude an sich. Insgesamt war der Umzug mit einem Kostenaufwand von rund 150.000 Euro verbunden, der jedoch ausschließlich durch eigene Mittel des DRK gedeckt werden konnte. Im Februar letzten Jahres wurde der Standortwechsel in die Wege geleitet und knapp ein Jahr später konnte die neue Geschäftsstelle auch schon bezogen werden. Nach Beendigung der ausgiebigen und aufwendigen Sanierungsarbeiten unter Berücksichtigung des Denkmalschutzes.
1: Also wir dürfen zum Beispiel auch draußen keine Schilder anbringen oder andere Dinge. Das muss alles mit dem Denkmalamt abgestimmt werden. Das muss alles genehmigt werden. Also Sie können sich das so vorstellen, dass das Haus praktisch komplett entkernt wurde. Dann standen noch die Wände, die Fußböden. Die wurden teilweise auch noch erneuert. Und dann ist alles neu gemacht worden.
0: Darunter der brandneue Fahrstuhl, der dieses doch sehr treppenlastige Objekt nun auch barrierefrei machte, sodass wirklich jeder von den vielfältigen Angeboten der Landesgeschäftsstelle Gebrauch machen kann. Zu diesen konnten sich auch die Gäste am Freitag einen Überblick verschaffen, und das teilweise aus erster Hand, etwa beim begehbaren Rettungswagen und dem Rettungsboot der Wasserwacht, die draußen im Hof präsentiert wurden. Drinnen wartete zudem eine Vielzahl an Informationsständen auf die Besucher. Es gab interaktive Angebote wie ein Quiz rund um den Pflegebereich und ein Lernszenario mit VR-Brille, das vor allem bei den jüngsten Besuchern für Begeisterung sorgte. Währenddessen stand ein Großteil der Räumlichkeiten für Besichtigungen offen, sodass die Gäste sich auch eine Meinung zu den modernen Arbeitsstandards in der neuen Geschäftsstelle bilden konnten.
1: Sicherlich möchten wir erreichen, dass die Besucher sagen, Mensch, die haben ein schöner Standort, gute Räume, gute Arbeitsbedingungen. Die müssen ihre Aufgaben ja sowieso machen, und durch unsere Räumlichkeiten werden es jetzt nicht mehr Aufgaben, so kann man das nicht sehen. Aber sie können qualitativ auch gut gemacht werden, ob man immer im Großraumbüro sitzt oder ob man in kleineren Büros abgeschottet sitzt und kann am PC intensive Arbeit machen. Also insgesamt ist es eine Qualitätsverbesserung unserer Arbeit.
0: Knapp einen Monat ist der neue Standort bereits in Nutzung und dient seitdem ganz Sachsen-Anhalt, vor allem aber den Bewohnern der Landeshauptstadt, wieder als zentraler Anlaufpunkt, wie es schon einst im Armenhaus der Fall war. Sodass in dem historischen Gebäude am Fischerufer gewissermaßen ein Kreis geschlossen werden konnte zwischen dem sozialen Engagement der Geschichte und der modernen Verbandsarbeit der Zukunft.
2: Wenn Markus Schönhoff dieses Spiel hier gewinnt, dann wird der erste BCM-Meister in der Billard-Bundesliga. Die Vorleistung dazu war natürlich eine gute Saison und dass Verfolger Bottrop auf den letzten Metern noch patzte.
3: Und wir haben jetzt erfahren, dass der Verfolger Bottrop in Elversberg eine Partie verloren hat. Und dann sollte auch ein Unentschieden schon reichen.
2: So Frank Eder zum letzten Spieltag, bei dem es der BCM aber insgesamt in eigener Hand hatte, die Meisterschaft zu gewinnen. Doch ein Sieg jetzt von Schönhoff würde schon vor den beiden letzten Partien dieser Saison, die De Jong Lelin und Ömer Karakurt beschreiten sollten, die Meisterschaft perfekt machen. Denn der Spieltag am Samstag konnte von den Magdeburgern bereits gewonnen werden.
3: Also gestern 6-2 gewonnen. Wir waren ja guten Mutes, dass wir das ziemlich sicher nach Hause bringen. Das war aber doch ein sehr spannendes Spiel. Und als Falco verloren hat und die nächsten Partien knapp begannen, da begann schon mal das große Zittern. Aber wir haben 6-2 gewonnen. Insofern sind wir heute in den Tag mit der Zielstellung, deutscher Meister zu werden, reingegangen.
2: Doch zurück zum Sonntagsspieltag. Falco Willenberger gewann sein Spiel gegen den BC GT Buhr sehr deutlich mit 40-23. Und bei Markus Schönhoff stand es 36-36, als es in die Schlussphase ging. Doch Schönhoff behielt die Nerven.

0: Waffen und legte noch einmal eine Serie von 3 Spielzügen vor und hatte dann als erster die 40 Punkte auf seinem Zählkonto. Nun war es an Kersten Reinhards, im Nachstoß noch aufzuschließen, aber es gelang ihm nicht, sodass diese Partie mit 40-38 an Schönhoff ging und damit klar war, dass den Magdeburgern die Meisterschaft nicht mehr zu nehmen war.
1: Und damit sind wir jetzt schon mit 4-0 vorne. Jetzt kommt die zweite Runde, für die ich eigentlich auch die Hoffnung habe, dass wir mindestens eine Partie gewinnen. Also werden wir das Spiel heute nach Hause bringen und den deutschen Meister aus eigener Kraft für uns sichern.
0: Ja, und genau so kam es. Die Jungnilin spielte 50-35 und Ömer Karakurt beendete sein Spiel mit 50-37. Und das war über die Saison 2025-26 ein Durchmarsch auf Platz 1 der Bundesliga, in die man gerade erst 2025 wieder aufgestiegen war und man als Saisonziel eigentlich nur die Klasse erhalten wollte.
1: Nein, wir waren stabil. Also ich muss das Team loben, das hat sich immer beigestanden. Wir haben wirklich einen super Teamgeist und immer wenn einer mal versagt hat, hat es der andere ausgebügelt. Das war eigentlich das Geheimnis.
0: Mit der Meisterschaft qualifizierten sich die Magdeburger für die Teilnahme an der Europameisterschaft im Jahr 2027, die im Juni des kommenden Jahres in Porto ausgetragen werden soll. Und so geht es nun für die Mannschaft in die Sommerpause, die, so viel steht jetzt schon fest, mit dem traditionellen Freundschaftsspiel Ende August im tschechischen Kladno beendet wird.

0: Knapp 167.000 Besucher konnte das Theater Magdeburg im vergangenen Jahr in die verschiedensten Vorstellungen locken. Ein Anstieg von 5% verglichen mit dem Vorjahr. Ein Standard, den man gerne beibehalten möchte, weshalb auch in der kommenden Theatersaison eine gesunde Mischung aus allseits beliebten Klassikern und Neuheiten auf das Publikum wartet. Für Generalintendant Julian Chavas ist es bereits die 5. Spielzeit, die er gemeinsam mit seinem Leitungsteam erarbeitete. Ein gut eingespieltes Team, dem sich in diesem Jahr der neue Generalmusikdirektor Christian Oelland anschließen konnte.
1: Es gibt eine tolle Stimmung in der Magdeburgischen Philharmonie, spürt man sofort. Die Menschen haben Bock zu spielen. Es ist so auch, dass wir nächste Spielzeit spannende Projekte haben. Und ich glaube, am Schluss ist die Rolle des Generalmusikdirektors nicht nur seine Konzerte zu begleiten, sondern auch wirklich für die Klangkultur der Magdeburgischen Philharmonie zu arbeiten. Und das macht er wunderbar.
0: In der Spielzeit 26/27 können Theaterfans sich auf rund 30 Premieren aus allen Bereichen des Opernhauses freuen, darunter 14 Uraufführungen. Spaß für die ganze Familie dürfte das Ballett Der kleine Prinz versprechen, das für Kinder ab 6 Jahren im Oktober Premiere feiert. Choreografiert vom langjährigen Ballettdirektor Jörg Mannes, der in der neuen Saison noch 3 weitere Uraufführungen beitragen wird. Darin enthalten ein interaktives Projekt mit dem Namen Tanzmatrix, das im kommenden März seinen Weg auf die Bühne des Opernhauses findet.
1: Dieses Projekt Tanzmatrix ist sozusagen ein Weg zu finden, wo sich eine Oberfläche findet zwischen Ballett, die Kunst und die Technologie und die KI sozusagen. Und da werden die Gäste eingeladen, nicht das Handy auszuschalten, sondern einzuschalten. Es wird so eine Mischung zwischen digitale und reelle Bilder geben. Das wird bestimmt sehr interessant.
0: Die Tanzmatrix gehört zusammen mit 5 weiteren Projekten zu den Beiträgen, mit denen das Theater sich am Festival der Moderne beteiligt, das im kommenden Jahr von Mai bis Oktober in Magdeburg veranstaltet wird. Bei einer Inszenierung führt der Generalintendant sogar selbst Regie, beim Musiktheater Neverland, das auf der Geschichte von Peter Pan basiert.
1: Das ist eine Oper, die eigentlich eine Nicht-Oper ist, weil es wird eigentlich nicht gesungen. Es ist eher eine pantomimische Geschichte mit einem Orchester, ein zeitgenössisches Orchester im Orchestergraben. Und es geht darum, wie ehemalige Figuren der Fiktion, ehemalige Figuren von Peter Pan plötzlich aus der Fiktion ausgestiegen sind und sich 20 Jahre später begegnen.
0: Ebenfalls ein Projekt des Festivals der Moderne, eine Oper, die vor allem dadurch besonders interessant für Magdeburger sein dürfte, da sie sich um ein Thema dreht, das hier noch immer für Polarisierung sorgt, der Aufstieg und Fall einer Chipfabrik, auch bekannt als die Intel-Oper.
1: Mit der Geschichte um Intel haben wir mit großen Emotionen gespielt. Man hat mit Traum gespielt, man hat geträumt, oh, es kommt jetzt eine Chipfabrik nach Magdeburg, das ist ein Versprechen für Wirtschaft, das ist

0: ein Versprechen für die Stadtgesellschaft und so weiter. Und dann ist das der Traum plötzlich geplatzt. Und Oper ist die beste Maschine, um sich mit großen Emotionen zu beschäftigen. Es wird sich ein Oper, die über, sag ich mal, Sehnsucht von diesem Ort beschäftigt, mit voll Humor. Die Hamster, die jetzt diese Ackerfläche bei der Intel-Besiedlung bewohnen, werden auch einen Platz auf der Bühne finden. Also ich glaube, man muss sich auf etwas sehr überraschungsvoll freuen.
1: Neben dieser Vielfalt an Neuheiten kann das Publikum sich aber auch auf eine Auswahl an Klassikern freuen, die vom Theater wieder aufgenommen werden. Etwa Shakespeares Sommernachtstraum im Bereich Ballett oder die Opern Carmen und Turandot. Neben alteingesessenen Stücken wollte man zudem auch bestimmte Formate wieder aufnehmen, zum Beispiel die Mitmachoper und die beliebten Kunstprojektwochen, wo Kinder und Jugendliche wieder die Möglichkeit bekommen, einmal selbst die Leitung einer Inszenierung zu übernehmen und vieles mehr. Als weiteres Saisonhighlight dürfte sich das Musical Cinderella von Richard Rodgers und Oscar Hammerstein herausstellen, das im November Premiere feiert. Sowie natürlich das Domplatz Open Air 2027 Wie im Himmel, das auf dem gleichnamigen Film aus dem Jahr 2005 basiert.
0: Die Hauptfigur ist diesmal nicht ein Held oder eine Heldin oder ein Liebespärchen, sondern die Hauptfigur ist der Chor. Es geht um gemeinsames Singen. Es geht um die Kraft, die Musik, und es geht um das Leben und wie wir uns dieses Leben vorstellen können, wie wir gemeinsam singen. Und ich freue mich so sehr, weil wir haben so ein tolles Open Chor im Theater Magdeburg, dass die Hauptfigur dieses Musical darstellen werden.
1: Seit Dienstag ist auch der Kartenvorverkauf für sämtliche Vorstellungen im Gange. Hier gilt schnell zuschlagen. Schließlich sind vor allem die Tickets für das Domplatz Open Air immer heiß begehrt und sehr schnell ausverkauft. In die neue Spielzeit wird dann offiziell im September gestartet, traditionsgemäß wieder mit dem alljährlichen Theaterfest des Opernhauses.
2: »1000 Steine, wir bauen Zukunft« war ein Straßenkunstprojekt der Arbeiterwohlfahrt, kurz AWO. Aber am Ende waren es fast 2000 solcher Pappziegel, die seit November 2025 hergestellt und vor allem auch bemalt wurden. Daran beteiligt waren zahlreiche Schulen und Einrichtungen aus ganz Sachsen-Anhalt, die zum Auftakt der Aktion das Haus der Zukunft das erste Mal auf dem Willy-Brandt-Platz in Magdeburg errichteten.
3: Ja, es ist die erste Aktion, die wir im Projekt 1000 Steine im öffentlichen Rahmen haben. Das Projekt 1000 Steine, wir bauen Zukunft, ist ein Projekt, das letztes Jahr im November gestartet ist. Da hatten verschiedene Institutionen, vorrangig Schulen in ganz Sachsen-Anhalt, die Möglichkeit, so einen Stein, also einen so einen Stein, jeder einzelne Schüler zu gestalten. Und zur konkreten Frage, wie stelle ich mir meine Zukunft vor, was wünsche ich mir von meiner Zukunft? Ja, und das, was wir hier hinter uns sehen, ist das Konglomerat aus 2000 dieser Pappsteine, die unser Haus der Zukunft bilden.
2: Entstanden sind so rund um eine symbolische Säule der Gesellschaft zahlreiche kleinere Räume, die zum einen genutzt wurden, um kleineren Aktionen oder Workshops Raum zu geben, die sich aber auch verschiedenen Themenbereichen des Projekts widmeten. Denn über allem stand die Überschrift, wie wollen wir in Zukunft leben? Und die dazugehörenden Wünsche, vor allem der am Projekt beteiligten Kinder, fanden in Form von Zeichnungen den Weg auf die weißen Flächen der Pappziegel. Und da war vom Dreier BMW bis zum Weltfrieden alles dabei.
3: Ein wesentlicher Teil der Wünsche beschäftigt sich mit dem Thema Frieden. Wir leben in einer Welt, wo die Nachrichten von Krieg beherrscht sind. Und auch egal ob das jüngere Generation ist oder auch die ältere, wollen natürlich auch Frieden auf der Welt. Nicht jeder kommt aus Deutschland, der daran teilgenommen hat. Einige haben einen Fluchthintergrund. Die haben natürlich das Ganze aus erster Reihe erfahren. Ja. Und das ist was Essentielles. Ein zweites Cluster ist tatsächlich Umwelt, Natur und Klimaschutz, also eine saubere Welt. Ich hätte nicht gedacht, dass so unheimlich viele Steine sich mit dem Thema Ocean Plastic, Meere, saubere Meere beschäftigen. Familie, Freunde, das ist halt auch nochmal eine wichtige Komponente, die sich viele für die Zukunft wünschen.
2: Im Grunde genommen bauen die freiwilligen Helfer dieses Kunstprojektes dieses Haus jedes Mal aufs Neue auf, mit einem nicht nur an die vorgefundenen Bedingungen angepassten Grundriss. Es ist zwar nur Pappe, aber die Wandelemente sind dann doch recht raumgreifend, sodass man 3 LKWs benötigt, um das Haus der Zukunft in Einzelteile zerlegt transportieren zu können.

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1: Ja, hallo erstmal. Ich weiß ja gar nicht, ob Sie es überhaupt interessiert. Ich erzähle es Ihnen trotzdem. Die Stadt möchte jetzt gerne einen Radweg schließen, den sie eröffnet hat, um ihn zu testen. Sie möchte ihn schließen, bevor sie ihn zu Ende getestet hat, weil sie glaubt, dadurch sparen zu können. Warum haben Sie ihn eingerichtet zum Testen, wenn Sie ihn dann doch nicht testen? Das muss irgendwer im Verkehrsministerium oder im Dezernat irgendjemand wissen. Vielleicht ist es auch nur, lass uns irgendwas machen, feststellen, ach nö, wir fangen was Neues an. Aber sparen müssen wir. Warum müssen wir sparen? Die MVB zum Beispiel. Da hat der Stadtrat jetzt beschlossen, dass die MVB einmal gucken soll, ob sie nicht noch Einsparpotenzial hat. Nur haben sich einige Bürger beschwert und haben gesagt, ja, warum soll das denn noch schlechter werden mit der MVB, als es schon ist? Und darauf haben Ratsherren und Ratsherrinnen gesagt, naja, die sollen doch nur prüfen. Ja, aber wenn ich jemanden bitte zu prüfen, kannst du sparen, kann der immer sparen. Wenn ich zum Beispiel Wassersuppe habe, ich kann das Wasser sparen. Habe ich nur noch einen Teller, aber ich habe einen Teller, kann ich auch sparen. Habe ich noch einen Löffel, kann ich auch sparen. Habe ich immer noch den Tisch, auf dem alles gestanden hat, kann ich auch sparen. Und dann, irgendwas ist ja immer. Ach ja, und da wir gerade beim Sparen sind, der Stadtschreiber soll eingespart werden. 15.000 Euro im Jahr. Weil so ein Stadtschreiber, was macht der? Der schreibt. Wer schreibt, der bleibt, denkt man immer, aber der bleibt nicht. Der geht dann ja jedes Jahr weg und ein neuer kommt. Und Halle hat das schon seit sehr langer Zeit. Und obwohl es Halle genauso schlecht geht wie Magdeburg, machen die es weiter. Warum? Weil die wissen, dass so ein Stadtschreiber Werbung für die Stadt macht, in seinen Büchern darüber schreibt. Und wenn er mal einen großen Preis kriegt, kaufen sich die Leute die Bücher und lesen, oh guck mal, da taucht ja Halle auf. Oder dann eben Magdeburg. Warum wollen wir das nicht? Weil es ist Kultur. Und was wir noch besser können als Kultur, hassen, ist sparen. Und wenn man beides verbinden kann, Kulturhass und sparen, dann sparen wir eben. In diesem Sinne sparen wir einfach mal ein. Und wenn wir alles eingespart haben, ich sagte ja, am Ende ist immer noch ein Tisch da. Und wenn der Tisch nicht da ist, Mensch, ein leerer Raum ist auch was Schönes. Vakuum, Magdeburg, passt. Danke.
2: Mit dem Beginn der Sommersaison startet auch der Campingplatz am Nordbad in Halle mit deutlich erweiterten Kapazitäten in die neue Urlaubssaison. Bereits am vergangenen Montag trafen sich dort Vertreter der Stadtwerke und weitere Unterstützer des Platzes, um die Neuerungen vorzustellen. Hintergrund für den Ausbau ist die anhaltend hohe Nachfrage nach Campingmöglichkeiten. Statistiken zeigen, dass die Anzahl der Camper seit der Corona-Pandemie stetig ansteigt.
3: Wir haben hier in Halle und Umgebung leider wirklich nicht viele Plätze und wir sind hier eben sehr zentral gelegen. Die Leute haben einen ganz kurzen Weg bis zur Straßenbahn, 2-3 Minuten Fußweg. Die haben einen ganz kurzen Weg zur Saale. Sie können hier also bei uns übernachten, aber dann viel in Halle erleben, ohne dass sie große Wege hinter sich zurücklegen müssen. Und dafür ist der Platz einfach perfekt.
2: Zu den Freizeitangeboten zählt unter anderem auch das angrenzende Freibad. Dieses öffnet ab kommender Woche wieder seine Türen für Besucher. Camper können das Bad dann ebenfalls benutzen, müssen dafür allerdings, wie alle anderen auch, den regulären Eintrittspreis bezahlen. Ein kostenloser Zeitvertreib bietet dahingegen der Saale-Radweg, der vom Platz aus unmittelbar zu erreichen ist. Aber auch auf dem Gelände selbst finden sich Aktivitäten. Darunter gibt es jetzt neue Sitzgelegenheiten, die den Aufenthalt für Besucher angenehmer machen sollen, ebenso wie die Feuerstelle. Hinzu kommt auch ein fester und barrierefreier Sanitärbereich. Dort wurden unter anderem extra niedrige Waschbecken für Kinder eingebaut. Im Eingangsbereich soll demnächst auch noch eine Küchenanlage installiert werden. Bereits vorhanden ist eine Entsorgungsstation für Chemietoiletten an der Außenseite des Gebäudes. Diese kann von den Gästen, die schon am Montag angekommen sind, direkt genutzt werden.
3: Die Anmeldung ist ganzjährig möglich, einfach über unsere info@badeninhalle.de. Da nehmen wir ganzjährig Anmeldungen entgegen. Ansonsten geht es auch immer kurzfristig per Telefon während der Öffnungszeit des Freibades oder einfach auch, manche Leute kommen einfach vorbei und fragen, haben Sie noch was frei? Und dann schauen wir halt. Wir haben aber auch jetzt hier, wenn die Leute den Platz schon befahren haben, aber noch keine Zuweisung für eine Stellfläche haben, haben wir, wenn sie reingefahren sind, auf unserem Platz 2 Reserveplätze. Dort können sie erstmal eine Nacht nächtigen und dann melden sie sich einfach den nächsten.

0: Tag an der Kasse vom Freibad und dann bekommen sie eine Stellfläche zugewiesen.
1: Zusätzlich steht bei besonders großem Andrang ebenfalls der öffentliche Parkplatz des angrenzenden Schwimmbads für eine Übernachtung zur Verfügung. Es wird sich aber erhofft, dass die bisherige Erweiterung erst einmal ausreicht. Um mehr Gästen Platz bieten zu können, wurde die Anzahl der Stellflächen von bisher 27 auf nun 44 erweitert. Rund 30 davon sind für Wohnmobile und Wohnwagen geeignet. Einige weitere Flächen sind Zeltplätze. Die Nähe zum Stadtzentrum und gleichzeitig direkte Lage an der Saale macht den Campingplatz einzigartig. Doch es wird weiter geplant, denn das Ziel ist, den Standort künftig auch noch attraktiver für Wasserwanderer und Radfahrer zu machen und den Tourismus in Halle weiter zu stärken.

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3: Es hat schon eine gewisse Ironie. Das ZDF wurde Anfang der 1960er Jahre auf Betreiben der Adenauer-Regierung geschaffen, die zudem ihr zu linkslastigen ARD-Fernsehprogramm einen publizistischen konservativen Gegenpol schaffen wollte. Das ursprünglich als privates Fernsehen konzipierte zweite Fernsehprogramm für die Bundesrepublik wurde dann jedoch eine weitere öffentlich-rechtliche Anstalt. Den nächsten Versuch unternahm gut 20 Jahre später die CDU-geführte Regierung Kohl. Diesmal gelang es, privates Fernsehen in Deutschland zu etablieren. Es entstand das duale System in der deutschen Medienwelt. Doch auch hier ging das Kalkül einer publizistischen Alternative nicht wirklich auf. Privates Fernsehen steht heute für sehr auf die Quote fixiertes Unterhaltungs-TV. Wieder etwa 20 Jahre später kam ein dritter Player hinzu. Das Internet ermöglicht es jedem, zum Beispiel über YouTube, seinen eigenen Fernsehsender zu veranstalten, ganz ohne Medienaufsicht oder gar Lizenzierung. Einfach so. Seitdem sind wieder etwa 20 Jahre vergangen und das öffentlich-rechtliche Mediensystem, bestehend aus Radio- und Fernsehprogrammen, befindet sich in einer Glaubwürdigkeitskrise. Es muss sich immer noch mit den Vorwürfen, zu links zu sein, auseinandersetzen, und damit hat sich in den letzten 70 Jahren nicht wirklich etwas geändert. Ja, es geht sogar so weit, dass die CDU eine Zusammenlegung von ARD und ZDF ins Gespräch brachte, denn das öffentlich-rechtliche Mediensystem ist zu groß und zu teuer geworden. So zumindest der Tenor der Enquete-Kommission, die sich in den letzten 3 Jahren ausführlich mit diesem Thema beschäftigte. Und nun stellte die CDU-Fraktion die wichtigsten Ergebnisse der Arbeit dieser Enquete-Kommission vor.
4: Hier haben sich die Medienpolitiker zusammengefunden, die Vorschläge erarbeitet haben, wie man den öffentlich-rechtlichen Rundfunk zukunftsfit gestalten kann. Und zukunftsfit heißt, dass er am Ende auch bezahlbar bleiben muss und dass er am Ende auch seinem Auftrag natürlich gerecht wird, ausgewogen und neutral zu berichten.
3: Dazu hat man einige Vorschläge erarbeitet, wie man das erreichen könnte. Vorschläge, die nach Ansicht der Medienpolitiker über alle Parteigrenzen hinweg zukünftig Einzug

0: in die deutsche Mediengesetzgebung finden sollten.
1: Also, dass man Doppelstrukturen versucht abzuschaffen, dass man auch bei den Gehältern sich am öffentlichen Dienst, bei den Führungskräften orientiert und nicht an irgendeinem öffentlichen Sektor. Ja, dann gibt es Vorschläge, dass man eben auch Sender zusammenlegt. Und das war schon sehr interessant, da die unterschiedlichen Meinungen aller Beteiligten auch in der Ausschusssitzung zu hören und am Ende daraus Schlussfolgerungen zu ziehen.
0: Eine solche Schlussfolgerung könnte sein, ARD und ZDF zusammenzulegen, die Rolle der heutigen dritten Programme zu stärken oder auch auf Sender zu verzichten. Maßnahmen, die teilweise bereits umgesetzt werden, wie das baldige Ende von One, Tagesschau 24 und ARD Alpha oder die Zusammenlegung der Informations- und Dokumentationsangebote von ARD und ZDF auf einen gemeinsamen Kanal.
1: Die ersten Reformen, die angestoßen wurden, basieren ja eigentlich auf unserem langen Durchhalten an diesem Thema. Am Anfang wurden wir verlacht als Union in Sachsen-Anhalt, aber es war der richtige Weg, eben auch kritisch zu hinterfragen, ob alles in der Größe so sein muss, wie es ist, oder ob man es nicht schlanker gestalten kann. Denn wir leben mittlerweile in einer so pluralen Welt mit so vielen Angeboten und da muss man sich am Ende auch drauf einstellen.
0: Doch grundsätzlich war es der Enquetekommission wichtig, sich als Fürsprecher für das öffentlich-rechtliche Mediensystem zu positionieren. Ist es doch die bewährte Form eines staats- und wirtschaftsfernen Mediums. Vor allem, weil über die Gebühr die Finanzierung über die Nutzer geregelt wird. Dennoch ist die AfD der schärfste Kritiker dieses Systems. Man drohte sogar, den Medienstaatsvertrag kündigen zu wollen, sollte es eine AfD-geführte Landesregierung geben.
1: Naja, also man kann Rundfunkstaatsverträge kündigen, das ist keine Frage, aber man ist verfassungsrechtlich natürlich dazu verpflichtet, dann trotzdem einen öffentlich-rechtlichen Rundfunk vorzuhalten, einen neuen zu schaffen und der wäre am Ende auch wieder durch einen Beitrag zu bezahlen. Also von daher muss man ganz genau in der Debatte hinschauen, was man wirklich fordert und was nicht. Wir haben uns auf die Seite gestellt und gesagt, wir fordern das, was machbar ist und wir halten es auch für richtig, dass wir eine Grundversorgung für die Menschen haben, die beitragsfinanziert ist, aber wir verschließen uns natürlich auch nicht dem, den Beitrag nicht nur stabil zu halten, sondern ihn auch vielleicht auch weiter zu senken.
0: Wer also glaubt, keine Haushaltsabgabe mehr bezahlen zu müssen, der irrt. Zu fest ist die öffentlich-rechtliche Medienwelt in der deutschen Gesetzgebung verankert. Es lohnt jedoch, das System zu reformieren und dazu ist es der CDU Sachsen-Anhalt gelungen, immer mehr Medienpolitiker in den Bundesländern hinter sich zu versammeln.
1: Also rechtliche Bindung erhält der Abschlussbericht der Enquetekommission nicht. Es sind ja Empfehlungen. Aber dadurch, dass man jetzt sieht, dass über so Parteigrenzen hinweg gemeinsame Formulierungen gefunden wurden, sieht man ganz deutlich, dass mittlerweile auch in Gesamtdeutschland angekommen ist, dass wir den Rundfunk reformieren müssen, wenn wir ihn auf der einen Seite mit einer hohen Akzeptanz auch weiterhin haben wollen.
0: Der Bericht der Enquetekommission wird nun dem Landtag zur Diskussion vorgelegt. Man muss abwarten, welche Maßnahmen sich wirklich einmal in einem noch zu verhandelnden Rundfunkstaatsvertrag wiederfinden werden.
2: In der Kläranlage Halle Nord startete am Mittwoch ein innovatives Forschungsprojekt für saubereres Wasser. Dafür hat das Land heute einen Fördermittelbescheid in sechsstelliger Höhe übergeben. Das Projekt ist bis Ende 2028 geplant und soll neue Technologien unter realen Bedingungen erproben. Im Mittelpunkt steht dabei ein technischer Großversuch zur Entfernung von Spurenstoffen und Mikroplastik aus dem Abwasser. Forschende der Hochschule Magdeburg-Stendal arbeiten zusammen mit Industriepartnern an speziellen keramischen Membranen, die Schadstoffe aus dem Wasser filtern sollen.
3: Es gibt bereits Technologien am Markt, die auch die anthropogenen Schadstoffe entfernen können. Aber diese Technologien haben verschiedene Nachteile und deswegen wollen wir hier ein neues Verfahren testen, die Nanofiltration. Das muss ich vorstellen wie ein Sieb, aber ein unendlich feines Sieb. Das sind unvorstellbar kleine Poren. Wir reden hier über ein Milliardstel Meter, die diese Poren haben. Und quasi das Wasser, die Wassermoleküle gehen durch das Sieb durch. Und die größeren Bestandteile, also die Schadstoffe, werden zurückgehalten.
2: Ein weiteres Verfahren kombiniert Oxidationsmittel mit UV-Strahlung. Getestet wird die Technik direkt auf dem Gelände der Kläranlage mit Hilfe mobiler Containeranlagen. Ziel ist es, nicht nur die Wirksamkeit zu steigern, sondern auch ein deutlich kostengünstigeres Verfahren als bisher zu finden.

0: Rehwerk in Halle wird dafür zum sogenannten Reallabor. Unter realen Bedingungen soll dort getestet und weiterentwickelt werden. Mit dem Projekt reagiert das Land auf wachsende Herausforderungen in der Wasseraufbereitung. Denn immer mehr Spurenstoffe gelangen ins Abwasser, etwa durch Medikamente, Kosmetikprodukte oder Reifenabrieb. Gleichzeitig verschärft die Europäische Union die Anforderungen an die kommunale Abwasserreinigung. Aber man verspricht sich viel von den gewonnenen Erkenntnissen.
1: Ja, wir sehen eigentlich drei mögliche Vorteile, die entstehen können. Wenn es gelingt, das nachzuweisen, dass das erfolgreich ist, dann ist das in Sachsen-Anhalt multiplizierbar, vielleicht sogar in ganz Deutschland multiplizierbar. Der zweite Vorteil besteht darin, dass wir die Wissenschaft einbinden können. Es ist ja die Fachhochschule Magdeburg-Stendal, die uns hier begleitet, auch ein Unternehmen vom Weinberg-Campus, die GmbU. Das ist Wissenschaft aus Sachsen-Anhalt für Sachsen-Anhalt, wenn Sie so wollen. Und der dritte Vorteil besteht darin, dass wenn es gelingt, die Wirtschaftlichkeit nachzuweisen, können wir zukünftig tatsächlich Bürgerinnen und Bürger in Sachsen-Anhalt und vielleicht auch darüber hinaus von zusätzlichen Kosten, die sonst entstehen würden, entlasten.
0: Die Stadtwerke Halle sehen darin auch eine Chance für mehr Klimaschutz. Denn die Kläranlage gilt bereits als Vorreiter der Energieeffizienz und CO2-Einsparung. Mit dem neuen Großversuch könnte Halle nun auch bei der modernen Abwasserreinigung bundesweit eine Vorreiterrolle übernehmen.

Betritt man einen sakralen Raum, so wie die Klosterkirche unserer lieben Frauen in Magdeburg, ist es möglicherweise genau das, was man erwartet. Aber wie gelingt es hier, eine komplexe Installation zu Problemen unserer Gegenwart einzubinden? Das beantwortet der israelische Künstler Itamar Goff mit seiner Installation The Rhinoceros in the Room.

9 Meter hoch, 18 Meter lang. Ein riesiges Sinnbild für etwas, was man im großen Kirchenschiff so gar nicht erwartet. Ein Nashorn im Raum, eigentlich ist es ja ein Elefant im Raum, wenn niemand sich traut, das wirkliche Problem anzusprechen, das ganz offensichtlich das Handeln des Einzelnen und auch der Gemeinschaft behindert. Man braucht dann doch eine ganze Menge Hintergrundwissen, um die Vielschichtigkeit dieser Installation zu erfassen. Das ist ein Holzschnitt von Albrecht Dürer, entstanden um das Jahr 1515. Dürer hat das Tier nie selber gesehen. Es war ein Geschenk des indischen Sultans Muzaffar II. An den portugiesischen König Manuel den Ersten und war das erste lebende Nashorn in Europa seit der Antike, also ein Symbol für imperiale Macht. Heute sind Nashörner vom Aussterben bedroht. Nur konsequenter Artenschutz ist bemüht, den Fortbestand zu sichern. Es gibt das berühmte Theaterstück Die Nashörner von Eugene Ionesco, in dem Menschen sich in Nashörner verwandeln, weil sie kurzsichtig und stur in einem totalitären System mitlaufen. Und Nashörner gehören nicht in unsere natürliche Umwelt. Sie sind also ein Symbol für das Fremde. Dazu die beeindruckende Klangwelt, die die eigens für diese Installation komponierte Musik schafft. Und so ein weiteres Mal die Erwartung an einen sakralen Raum entscheidend durchbricht.

Alles in allem ein Kunstwerk, das gesellschaftliche Probleme wie Angst vor dem Fremden, Angst, sich den wirklichen Problemen unserer Zeit zu stellen und Position zur Zerstörung unserer natürlichen Ressourcen hintergründig präsentiert.

0: Sich das Ganze anzusehen und über die Vielschichtigkeit des Anliegens der beteiligten Künstler nachzudenken, hat man noch Zeit bis zum 5. Juni im Kunstmuseum Magdeburg.
1: Obwohl sich die genannten Nachteile erneuerbarer Energiequellen meist darauf beschränken, dass sie die Landschaft verunstalten würden, was ja ohnehin eine subjektive Aussage ist, setzen sich viele Verbraucher mit den überwiegenden Vorteilen erst gar nicht auseinander, wenn sie doch von einem Umstieg auf grüne Energiequellen schon jetzt profitieren könnten. Um den Bürgern diese Vorteile näher zu bringen und sie insgesamt sichtbarer zu machen, gab der Landesverband Erneuerbare Energien am Mittwoch den Startschuss für eine sachsen-anhaltweite Kampagne zum Ausbau von Windkraft und Photovoltaik.
2: Wir haben geplant, dass wir mit einer Tour durch das Land uns verschiedene Projekte anschauen, aber auch Unternehmen, Kommunen vor Ort und Menschen, die ganz persönlich Erfahrungen mit erneuerbaren Energien im Alltag haben und wollen O-Töne sammeln, um gemeinsam zu schauen, wie eigentlich der Stand im Land ist und was Erneuerbare schon jetzt hier im Land auch bewegen.
1: In diesem Rahmen wird eine Videoserie entstehen, die auf diversen Plattformen der sozialen Medien kursieren soll. Einerseits natürlich, um einen möglichst großen Anteil der Bevölkerung zu erreichen. Andererseits erhofft man sich aber auch, somit eine Lücke schließen zu können. Denn im Online-Diskurs wird über erneuerbare Energien oft sehr einseitig berichtet.
2: Das liegt auch viel daran, dass viele Mythen, Halbwahrheiten, auch Propaganda vorherrschen. Und wir haben für uns identifiziert, dass wir, glaube ich, viel zu wenig auch offensiv zeigen, was wir eigentlich können. Wir sind jetzt schon der größte Energielieferant des Landes. Wir sichern jetzt schon im Land zahlreiche Arbeitsplätze und auch die Versorgung von Unternehmen. Wir bieten Sicherheit, gerade in unsicheren Zeiten, Stichwort Gaskrise, Irankrieg. Und das sehen die Menschen zwar auch, aber ich glaube, es wird zu wenig gezeigt und gesagt, und zwar in der Lebenswirklichkeit der Menschen.
1: Wichtig bleibt daher auch der Austausch mit den Energieministerien, um die Offenheit gegenüber erneuerbaren Energien auch seitens der Politik weiter zu begünstigen. Diesbezüglich könnte mit dem Akzeptanz- und Beteiligungsgesetz schon eine gute gesetzliche Grundlage geschaffen werden, von der die Gemeinden, in denen der Ausbau bereits stattfindet, schon jetzt profitieren und somit auch die dort ansässigen Bürger. Es muss aber weiter geworben werden, so der Energieminister am Mittwoch.
3: Wir müssen immer wieder deutlich machen, dass es sinnvoll ist, auf die Erneuerbaren umzusteigen, dass wir herauskommen aus fossiler Abhängigkeit. Wir sehen es gerade durch den Irankrieg, dass die Benzinpreise steigen bei uns, dass fossile Energieträger auf Dauer teurer werden und gerade die Erneuerbaren Heimatenergien sind. Denn die Wertschöpfung wird hier bei uns im Lande betrieben und dafür setzen sich diese Verbände ein.
1: Warum das ausgerechnet jetzt geschehen soll? Bei Betrachtung der aktuellen Umfragen spielte sicherlich die kommende Landtagswahl eine Rolle. Aber, wie es der Geschäftsstellenleiter des Landesverbandes betonte, nicht ausschließlich.
2: Wir haben aber durchaus auch das Ziel, über die Wahl als Anlass hinaus damit auch weiter Erfahrungen zu sammeln und weiter zu kommunizieren, um eben tatsächlich den Menschen auch anzubieten, das, was wir als Branche, als Erneuerbare leisten, das, was wir imstande sind zu tun für das Land und auch für die Menschen vor Ort und auch Perspektiven zu geben.

Seit zwei Wochen zeigt das Kunstmuseum Magdeburg eine Ausstellung unter dem Titel Das geteilte Jetzt, The Shared Now.

Der mit der Ausstellung verbundene Aufwand wird zu Recht mit dem 50-jährigen Jubiläum des sakralen Gebäudes als Kunstmuseum gerechtfertigt. Und auch deshalb ist es gelungen, eine Reihe von international renommierten Künstlern zur Teilnahme zu bewegen.

Im Fokus steht die Frage, wie wir das Hier und Jetzt erleben, während wir gleichzeitig mit unterschiedlichen, oft instabilen Realitäten konfrontiert werden. Die Kunstwerke bieten dabei Perspektiven jenseits der klassischen Nachrichtenbilder und verzichten

ganz bewusst auf rein dystopische Zukunftsszenarien. Die Gruppenausstellung vereint weitreichende Positionen aus den Bereichen Malerei, Video, Skulptur und Fotografie.

Die Ausstellung in den Räumen des oberen Kreuzgangs bietet keine fertigen Antworten, sondern versucht, den Besucher zu bewegen, eigene Positionen im Hier und Jetzt zu beziehen. Das ist in unserer komplexen Gegenwart nicht einfach, regt aber zum Nachdenken an. Und dazu hat man im Kloster unserer lieben Frauen noch bis zum 6. September Zeit.

0: Frau Zweig?
1: Ja?
0: Sie riechen ein bisschen nach Rauch.
1: Ach, guck mal an. Bist ja ganz heller. Hm? Kümmer dich mal ein bisschen um dein Kunstwerk. Wer nicht fertig wird, kriegt eine 6.
0: Eine 6?
2: Ja.
3: Hallo. Ist alles in Ordnung?
4: Na, Anne, wer ist das?
5: Das ist Kurt. Kurt, mein Ex-Mann. Er denkt, dass wir noch beide verheiratet sind.
4: Hallo, ich bin Bernd Zweig. Chopin. Schön.
5: Das geht uns nichts an.
6: Wenn jemand in Not ist, dann geht uns das immer was an.
4: Was ist denn?
5: Katzenfahrer, ruhig mal stecken lassen, du.
7: Man hat uns hierher geschickt, dass wir ihn jetzt hier abliefern können. Er hat Alzheimer.
8: Es tut mir leid, dass du Alzheimer hast.
4: Mach die Augen zu.
8: Du bist mit jedem Tag schöner geworden.
9: Ich habe eine schrecklich gut aussehende Frau!
8: Ich war letzte Woche mit Kurt in einer Demenz-WG. Sie würden ihn aufnehmen.
5: Ich kann ihn nicht hier lassen. Ich fühle mich verantwortlich. Du warst alles für mich. Ich bin nur nie so tief verletzt worden.
8: Es wird immer schwieriger werden.
9: Hast du einen anderen Mann?
8: Und wir beide werden auch älter.
3: Wenn ich an Kurz Stelle wäre oder vielleicht irgendwann einmal bin, würde ich mich sehr glücklich schätzen, mich an deiner Seite zu wissen.
10: Dieses Jahr bekommt Conny einen neuen Freund.
11: Sein Flügel hängt so komisch herunter.
12: Er könnte verletzt sein.
11: Ich bin Conny.
13: Kannst du den Vogel mal beschreiben?
11: Er hat Federn, Flügel, einen Schnabel.
12: Da war's schon wieder.
11: Er sollte lieber nichts von Klaus wissen.
13: Hm. Wieso nicht?
11: Er kann Tiere nicht leiden.
12: Aber Sie hören das doch.
13: Oh, Sie meinen den krächzenden Vogel?
12: Ja.
13: Nein, den höre ich nicht. Den auch nicht.
10: Es gibt viel zu lernen.
13: Jedes Jahr im Herbst fliegen sie in den warmen Süden. Um sich zu schützen, müssen sie gut zusammenhalten.
14: Rechter Flügel nicht funktionstüchtig.
11: Was, wenn Klaus Flügel nicht heilt und er nie wieder fliegen kann?
10: Und viel zu lachen.
12: Nein!
10: Begleite Conny auf ihr neues Kinoabenteuer.
12: Oh nein.
10: Bei dem sie Klaus dem Kranich hilft.
11: Ah, oder auch nicht. Klaus!
10: Wieder zu fliegen.
12: Eine Katastrophe jagt die nächste.
11: Ha, daneben!
15: Perfetto!

0: Hast du schon mal so einen krassen Move gesehen?
1: Nope.
2: Meine Freundin Conny. Abenteuer mit Kranich Klaus.
3: Ja, das sieht nach Komödie aus.
4: Hi.
3: Hi. See you tomorrow.
4: Was wollen wir eigentlich gucken?
3: Weiß ich nicht. Wir können mal gucken, was du da hast.
5: Nachhaltigkeit, Migration, Klimawandel. Man das ohnehin nicht voneinander trennen kann.
6: Dann würde ich vielleicht die halbe Gurke nehmen und...
4: Vielleicht eine Vorspeise und einen Salat.
3: Ich habe mal wieder Bock auf Fisch.
4: Mhm.
5: Justin verliebt sich in Alice, doch sie lebt für ihn immer einen Tag in der Zukunft und er lebt für sie einen Tag in der Vergangenheit.
7: Da sieht man nicht viel.
8: Darf ich mal?
4: Such doch mal Awesome Movie, das hat du ja mal erwähnt. Ja, die wäre vielleicht besser. Die auch. Die nicht. Ich mach dir erstmal einen Tee.
6: Nein!
3: Der Bildhauer Ariel arbeitet nachts als U-Bahn-Fahrer, um sich die Miete für sein Atelier in Brooklyn zu verdienen. Im Schlaf verfolgen ihn Visionen von einem Tier, das mit ihm spricht.
9: Du Hurensohn, zu dem ich bist, eine Scheißkarre abzustellen.
3: Hier, das Leben ist ein Croissant.
4: Mhm.
3: Scheidung und andere Liebeserklärungen.
4: Mhm.

0: Jeden Sonntag spielen wir hinter einem Gitter, weil niemand uns je ins Gesicht blicken darf.
1: Unser musikalisches Angebot ist nicht gut genug.
2: Wisst ihr, wer gern zurückkehren würde? Don Antonio.
3: Vivaldi.
2: Holen wir Vivaldi.
1: Probieren wir diese Variation.
0: Ich bin keine erste Geige. Das kann ich nicht sein.
1: Wie ist dein Name?
0: Cecilia. Wenn der Krieg vorbei ist, werde ich mit einem Offizier vermählt. Dann kann ich nicht mehr spielen.
1: Du hast etwas, das die anderen nicht haben. Ich würde gern Musik machen, die begeistert, die benommen macht. Die so ist wie das Leben.
3: Bist du die zukünftige Braut von Andrea Sanfermo?
0: Ihr kennt ihn?
3: Dir konnte nichts Besseres passieren, weißt du.
1: Bist du nicht glücklich? Ganz Venedig hat dir applaudiert.
0: Ihr zerstört unseren Frieden. Ich möchte hierbleiben. Ich möchte nicht mehr heiraten.
2: Wir können unser gegebenes Wort nicht mehr zurücknehmen.
0: Ich kann nichts tun. Ich kann überhaupt nichts entscheiden.
1: Du kannst nicht von mir verlangen, dein Leben zu verändern.
4: Ich kann es gar nicht erwarten, dein Talent zu hören. Und zu erfahren, zu welcher Magie diese Hände fähig sind.

0: Nichts enthüllt die Wahrheit in dir so wie eine lange Wanderung in der Natur.
1: Wohin geht ihr?
2: Cape Wrath.
3: Aber zuerst gehen wir nach Fort William.
1: Was? Wirklich?
3: Ja.
1: Wow. Der West Highland Way ist also nur zum Aufwärmen.
4: Sollen wir das jetzt machen?
5: Wir machen's.
6: Una, dos. Yeah!
7: Ich finde das so cool, was ihr Jungs da macht.
2: Ja.
7: Wie lange werdet ihr brauchen?

0: 28 Tage, laut unserem Plan.
1: Dann los.
2: Warte. Warte eine Sekunde. Sieh doch mal.
1: Ja?
3: Mein Freund ist auch irgendwo hier oben.
4: Oh, ja. Lauft ihr den ganzen Weg zusammen?
3: Ja.
1: Was ist das?
3: Ja. Wir schlafen sogar im selben Zelt.
4: Wow. Ihr müsst euch sehr gut verstehen. Oder euch hassen.
2: Was stimmt nicht mit dir?
1: Was stimmt nicht mit mir? Sag du mir, was nicht mit mir stimmt.
2: Trump ist überall da drin rum mit deinen verdammten Schuhen. Es ist blöd, es so zu machen.
1: Dann mach's anders. Wenn du es auf deine Art tun willst, dann tu es.
5: Wieso tun wir das nicht? Ein paar Monate. Oder Jahre. Also wandern, zelten, in der Natur sein.
6: Madame Suzanne, das ist George Femi.
7: Hi.
8: Bist du auch Schauspielerin wie Papa?
9: Das ist nicht mein Papa. Er und ich sind befreundet.
8: Wundervoll.
6: Ein Angebot von United.
10: Sie wollen, dass du den Präsidenten spielst.
11: Ich arbeite nicht mit Behörden.
10: Niemand kann zu diesen Leuten Nein sagen.
11: Was soll das Ganze?
12: Ist das Ihr Sohn? Ihr Sohn sollte vorsichtig sein.
13: Du hast die richtige Entscheidung getroffen.
11: Sie haben mir mit meinem Sohn gedroht.
14: Übrigens sind wir alle stolz darauf, dass Sie den Geist der Person verkörpern konnten, die wir alle schätzen. Der Verteidigungsminister und seine Frau.
8: Männern ist es verboten, sich mir zu nähern. Ich bin ein Minengebiet.
15: Sie sind hier unter Freunden. Wir sind die letzte Bastion zum Schutz unseres Landes. Wir sind die Adler der Republik.
16: Weiß Caligula, dass sie mit seiner Frau schlafen?
17: Die Feinde sind überall.
9: Wirst du es jemals sein lassen, zu schauspielern?
16: Wir brauchen jetzt Ihre Hilfe, geschätzter George.
11: Sie wollen, dass du ein Mikrofon trägst. Ich werde dich nicht wiedersehen. Dein Leben ist in Gefahr.
18: Wir befinden uns im Ausnahmezustand.
16: War es Ihre Idee, diese Rede zu halten?

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0: Hoher Besuch aus Berlin in der Magdeburger Neustadt. Die Bundesbauministerin Verena Huberts war in die Niederungen der Provinz gekommen, um hier den Städtebautag 2026 zu feiern. Dazu sucht sie sich oder ihre Vorgänger immer wieder einmal eine mittelgroße Stadt aus, die von dem Bundesprogramm der Städtebauförderung profitierten.
1: Wir haben hier eine jahrzehntelange Geschichte auch der Städtebauförderung. Über 160 Millionen haben wir als Bund schon investiert. Und man sieht hier in der Neustadt sehr gut, worum es geht am heutigen Tag. Denn wir haben uns das Motto lebendige Orte, starke Gemeinschaften gegeben. Und es geht auch darum, dass wir nicht nur in unseren Städten leben, sondern dass wir Orte haben, wo wir uns begegnen, jung und alt, wo man zusammenkommt. Und dafür steht die Neustadt. Hier ist richtig was passiert, hier geht was. Und deswegen habe ich gesagt, wir kommen hier nach Magdeburg.
0: In Magdeburg waren es bis jetzt 163 Millionen Euro, die investiert wurden. Die letzten 1,3 Millionen Euro wurden von Bund und Land zur Umgestaltung des Nikolaiplatzes dazugegeben. Geld, mit dem man die historischen Strukturen wieder hervorhob, die hier Anfang des 19. Jahrhunderts nach der napoleonischen Besetzung der Stadt entstanden.
1: Die Städtebauförderung, die gibt es schon seit 50 Jahren. Da gehen Bund, also wir aus Berlin, mit den Bundesländern, aber den Städten auch gemeinsam voran, um unser Zuhause weiterzuentwickeln, um Orte zu schaffen, an denen man sich gerne begegnet, wo man sich gerne aufhält, um unsere Städte aber auch ein Stück weit fit zu machen für die Zukunft. Und ich habe mir, letztes Jahr waren wir in Koblenz, also in Rheinland-Pfalz, das ist meine Heimat, habe ich mir dieses Jahr Magdeburg ausgesucht, weil es eben hier auch so viel gibt, was man schon geschafft hat. Und deswegen bin ich auch ganz gespannt, nachher rüber zum Jugendzentrum Knast zu gehen.
0: Denn dafür hatte die Ministerin noch einen neuen Förderbescheid im Gepäck. 570.000 Euro, die in das Jugendzentrum investiert werden sollen.
2: Das Geld ist dazu gedacht, dass bei uns die Räume erweitert werden. Also wir werden größer, was den Innenbereich betrifft und da dann halt mehr Platz für die Kinder haben. Ja, wir sind sehr gut besucht. Wir haben täglich 60 bis 100 Kinder und Jugendliche und da benötigen wir einfach mehr Platz.
0: Diese Baumaßnahme ist für 2027 angedacht, um dem zunehmenden Bedarf an den Angeboten der Einrichtung gerecht zu werden. Und was dort und in anderen Einrichtungen des Stadtteils so gemacht wird, davon konnte man sich im Verlauf des Tages auf dem Familienfest rund um den Moritzplatz überzeugen. Einem Familienfest, wie es viele an diesem Samstag gab, denn die Städtebauförderung ist ein bundesweites Programm, von dem alle Bürger dieses Landes profitieren. Schließlich speisen es auch alle Bürger mit ihren Steuergeldern.
3: Zehn Jahre ist es inzwischen her, dass das Deutsche Rote Kreuz seine Landesgeschäftsstelle in Sachsen-Anhalt von Halle nach Magdeburg verlegte. Damals war jedoch klar, dass es sich bei dem Standort in der Lüneburger Straße nicht um das endgültige Zuhause des Landesverbandes handeln sollte. Und schon zu diesem Zeitpunkt hatte man bereits ein Auge auf das historische Gebäude am Fischerufer geworfen, das einst als das städtische Armenhaus diente. Ein Ort, der alten, kranken und allgemein bedürftigen Menschen Unterkunft und Unterstützung bot und somit eigentlich perfekt zur Philosophie des Deutschen Roten Kreuzes passte, der Organisation damals aber nicht als Standort angeboten wurde. 10 Jahre später konnte dieser Wunsch nun doch endlich verwirklicht werden, im Beisein von rund 130 Gästen aus der Politik, Wohlfahrt, Hilfsorganisationen, den DRK-Kreisverbanden und mehr, die am Freitag, dem Weltrotkreuztag, in die neue Landesgeschäftsstelle geladen wurden, um diese feierlich zu eröffnen.
4: Also wir sind eine Organisation, die durch vielfältige Aufgaben geprägt sind und wir brauchen verlässliche Strukturen, verlässliche Standortentscheidungen. Das war bei der letzten, in dem letzten Domizil nicht ganz so optimal.

0: Das Umfeld ist hier auch vor allen Dingen mit den Parkmöglichkeiten am Schleinufer. Die Erreichbarkeit ist gut. Beim letzten Standort hatten wir immerhin die Straßenbahn dabei. Das war auch nicht schlecht, muss man so zu sagen. Also insgesamt ändert sich jetzt durch den Umzug für das Land nicht viel. Also wir machen unsere Arbeit weiter, aber auf neuer, moderner und verlässlichere Art.
1: Neuer und moderner ist auch das Gebäude an sich. Insgesamt war der Umzug mit einem Kostenaufwand von rund 150.000 Euro verbunden, der jedoch ausschließlich durch eigene Mittel des DRK gedeckt werden konnte. Im Februar letzten Jahres wurde der Standortwechsel in die Wege geleitet und knapp ein Jahr später konnte die neue Geschäftsstelle auch schon bezogen werden. Nach Beendigung der ausgiebigen und aufwendigen Sanierungsarbeiten unter Berücksichtigung des Denkmalschutzes.
0: Also wir dürfen zum Beispiel auch draußen keine Schilder anbringen oder andere Dinge. Das muss alles mit dem Denkmalamt abgestimmt werden. Das muss alles genehmigt werden. Also Sie können sich das so vorstellen, dass das Haus praktisch komplett entkernt wurde. Dann war es dann noch die Wände, die Fußböden. Die wurden teilweise auch noch erneuert. Und dann ist alles neu gemacht worden.
1: Darunter der brandneue Fahrstuhl, der dieses doch sehr treppenlastige Objekt nun auch barrierefrei machte, sodass wirklich jeder von den vielfältigen Angeboten der Landesgeschäftsstelle Gebrauch machen kann. Zu diesen konnten sich auch die Gäste am Freitag einen Überblick verschaffen und das teilweise aus erster Hand, etwa beim begehbaren Rettungswagen und dem Rettungsboot der Wasserwacht, die draußen im Hof präsentiert wurden. Drinnen wartete zudem eine Vielzahl an Informationsständen auf die Besucher. Es gab interaktive Angebote wie ein Quiz rund um den Pflegebereich und ein Lernszenario mit VR-Brille, das vor allem bei den jüngsten Besuchern für Begeisterung sorgte. Währenddessen stand ein Großteil der Räumlichkeiten für Besichtigungen offen, sodass die Gäste sich auch eine Meinung zu den modernen Arbeitsstandards in der neuen Geschäftsstelle bilden konnten.
0: Sicherlich möchten wir erreichen, dass die Besucher sagen, Mensch, die haben ein schöner Standort, gute Räume, gute Arbeitsbedingungen. Die müssen ihre Aufgaben ja sowieso machen und durch unsere Räumlichkeiten werden es jetzt nicht mehr Aufgaben, so kann man das nicht sehen. Aber sie können qualitativ auch gut gemacht werden, ob man immer im Großraumbüro sitzt oder ob man in kleineren Büros abgeschottet sitzt und kann am PC intensive Arbeit machen. Also insgesamt ist es eine Qualitätsverbesserung unserer Arbeit.
1: Knapp einen Monat ist der neue Standort bereits in Nutzung und dient seitdem ganz Sachsen-Anhalt, vor allem aber den Bewohnern der Landeshauptstadt wieder als zentraler Anlaufpunkt, wie es schon einst im Armenhaus der Fall war. Sodass in dem historischen Gebäude am Fischerufer gewissermaßen ein Kreis geschlossen werden konnte zwischen dem sozialen Engagement der Geschichte und der modernen Verbandsarbeit der Zukunft.
2: Wenn Markus Schönhoff dieses Spiel hier gewinnt, dann wird der erste BCM-Meister in der Billard-Bundesliga. Die Vorleistung dazu war natürlich eine gute Saison und dass Verfolger Bottrop auf den letzten Metern noch patzte.
3: Und wir haben jetzt erfahren, dass der Verfolger Bottrop in Elversberg eine Partie verloren hat. Und dann sollte auch ein Unentschieden schon reichen.
2: So Frank Eder zum letzten Spieltag, bei dem es der BCM aber insgesamt in eigener Hand hatte, die Meisterschaft zu gewinnen. Doch ein Sieg jetzt von Schönhoff würde schon vor den beiden letzten Partien dieser Saison, die De Jong Lelin und Ömer Karakurt bestreiten sollten, die Meisterschaft perfekt machen. Denn der Spieltag am Samstag konnte von den Magdeburgern bereits gewonnen werden.
3: Also gestern 6-2 gewonnen. Wir waren ja guten Mutes, dass wir das ziemlich sicher nach Hause bringen. Das war aber doch ein sehr spannendes Spiel. Und als Falco verloren hat und die nächsten Partien knapp begannen, da begann schon mal das große Zittern. Aber wir haben 6-2 gewonnen. Insofern sind wir heute in den Tag mit der Zielstellung, deutscher Meister zu werden, reingegangen.
2: Doch zurück zum Sonntagsspieltag. Falco Willenberger gewann sein Spiel gegen den BC GT Buhr sehr deutlich mit 40-23. Und bei Markus Schönhoff stand es 36-36, als es in die Schlussphase ging. Doch Schönhoff behielt die Nerven und legte noch einmal eine Serie von 3 Spielzügen vor und hatte dann als erster die 40 Punkte auf seinem Zählkonto. Nun war es an Kersten Reinhardts, im Nachstoß noch aufzuschließen, aber es gelang ihm nicht, sodass diese Partie mit 40-38 an Schönhoff ging und damit klar war, dass den Magdeburgern die Meisterschaft nicht mehr zu nehmen war.
3: Und damit sind wir jetzt schon mit 4-0 vorne. Jetzt kommt die zweite Runde, für die ich eigentlich auch die Hoffnung habe, dass wir mindestens eine Partie gewinnen.

0: Also werden wir das Spiel heute nach Hause bringen und den deutschen Meister aus eigener Kraft für uns sichern.
1: Ja, und genau so kam es. De Jong Nilin spielte 50-35 und Ömer Karakurt beendete sein Spiel mit 50-37. Und das war über die Saison 2025-26 ein Durchmarsch auf Platz 1 der Bundesliga, in die man gerade erst 2025 wieder aufgestiegen war und man als Saisonziel eigentlich nur die Klasse erhalten wollte.
0: Nein, wir waren stabil. Also ich muss das Team loben, das hat sich immer beigestanden. Wir haben wirklich einen super Teamgeist und immer wenn einer mal versagt hat, hat es der andere ausgebügelt. Das war eigentlich das Geheimnis.
1: Mit der Meisterschaft qualifizierten sich die Magdeburger für die Teilnahme an der Europameisterschaft im Jahr 2027, die im Juni des kommenden Jahres in Porto ausgetragen werden soll. Und so geht es nun für die Mannschaft in die Sommerpause, die, so viel steht jetzt schon fest, mit dem traditionellen Freundschaftsspiel Ende August im tschechischen Kladno beendet wird.

0: Knapp 167.000 Besucher konnte das Theater Magdeburg im vergangenen Jahr in die verschiedensten Vorstellungen locken. Ein Anstieg von 5% verglichen mit dem Vorjahr. Ein Standard, den man gerne beibehalten möchte, weshalb auch in der kommenden Theatersaison eine gesunde Mischung aus allseits beliebten Klassikern und Neuheiten auf das Publikum wartet. Für Generalintendant Julian Chavas ist es bereits die 5. Spielzeit, die er gemeinsam mit seinem Leitungsteam erarbeitete. Ein gut eingespieltes Team, dem sich in diesem Jahr der neue Generalmusikdirektor Christian Oehland anschließen konnte.
1: Es gibt eine tolle Stimmung in der Magdeburgischen Philharmonie, spürt man sofort. Die Menschen haben Bock zu spielen. Es ist so auch, dass wir nächste Spielzeit spannende Projekte haben. Und ich glaube, am Schluss ist die Rolle des Generalmusikdirektors nicht nur seine Konzerte zu begleiten, sondern auch wirklich für die Klangkultur der Magdeburgischen Philharmonie zu arbeiten. Und das macht er wunderbar.
0: In der Spielzeit 26/27 können Theaterfans sich auf rund 30 Premieren aus allen Bereichen des Opernhauses freuen, darunter 14 Uraufführungen. Spaß für die ganze Familie dürfte das Ballett Der kleine Prinz versprechen, das für Kinder ab 6 Jahren im Oktober Premiere feiert. Choreografiert vom langjährigen Ballettdirektor Jörg Mannes, der in der neuen Saison noch 3 weitere Uraufführungen beitragen wird. Darin enthalten ein interaktives Projekt mit dem Namen Tanzmatrix, das im kommenden März seinen Weg auf die Bühne des Opernhauses findet.
1: Dieses Projekt Tanzmatrix ist sozusagen ein Weg zu finden, wo sich eine Oberfläche findet zwischen Ballett, die Kunst und die Technologie und die KI sozusagen. Und da werden die Gäste eingeladen, nicht das Handy auszuschalten, sondern einzuschalten. Es wird so eine Mischung zwischen digitale und reale Bilder geben. Das wird bestimmt sehr interessant.
0: Die Tanzmatrix gehört zusammen mit 5 weiteren Projekten zu den Beiträgen, mit denen das Theater sich am Festival der Moderne beteiligt, das im kommenden Jahr von Mai bis Oktober in Magdeburg veranstaltet wird. Bei einer Inszenierung führt der Generalintendant sogar selbst Regie, beim Musiktheater Neverland, das auf der Geschichte von Peter Pan basiert.
1: Das ist eine Oper, die eigentlich eine Nicht-Oper ist, weil es wird eigentlich nicht gesungen. Es ist eher eine pantomimische Geschichte mit einem Orchester, ein zeitgenössisches Orchester im Orchestergraben. Und es geht darum, wie ehemalige Figuren der Fiktion, ehemalige Figuren von Peter Pan plötzlich aus der Fiktion ausgestiegen sind und sich 20 Jahre später begegnen.
0: Ebenfalls ein Projekt des Festivals der Moderne, eine Oper, die vor allem dadurch besonders interessant für Magdeburger sein dürfte, da sie sich um ein Thema dreht, das hier noch immer für Polarisierung sorgt, der Aufstieg und Fall einer Chipfabrik, auch bekannt als die Intel-Oper.
1: Mit der Geschichte um Intel haben wir mit großen Emotionen gespielt. Man hat mit Traum gespielt, man hat geträumt, oh, es kommt jetzt eine Chipfabrik nach Magdeburg. Das ist ein Versprechen für Wirtschaft, das ist ein Versprechen für die Stadtgesellschaft und so weiter. Und dann ist der Traum plötzlich geplatzt. Und Oper ist die beste Maschine, um sich mit großen Emotionen zu beschäftigen. Es wird sich eine Oper, die über, sag ich mal, Sehnsucht von diesem Ort beschäftigt, mit voll Humor. Die Hamster, die jetzt diese Ackerfläche bei der Intel-Besiedlung bewohnen, werden auch einen Platz auf der Bühne finden. Also ich glaube, man muss sich auf etwas sehr überraschungsvoll freuen.
0: Neben dieser Vielfalt an Neuheiten

0: Zeiten kann das Publikum sich aber auch auf eine Auswahl an Klassikern freuen, die vom Theater wieder aufgenommen werden, etwa Shakespeares Sommernachtstraum im Bereich Ballett oder die Opern Carmen und Turandot. Neben alteingesessenen Stücken wollte man zudem auch bestimmte Formate wieder aufnehmen, zum Beispiel die Mitmachoper und die beliebten Kunstprojektwochen, wo Kinder und Jugendliche wieder die Möglichkeit bekommen, einmal selbst die Leitung einer Inszenierung zu übernehmen und vieles mehr. Als weiteres Saisonhighlight dürfte sich das Musical Cinderella von Richard Rodgers und Oscar Hammerstein herausstellen, das im November Premiere feiert. Sowie natürlich das Domplatz Open Air 2027 Wie im Himmel, das auf dem gleichnamigen Film aus dem Jahr 2005 basiert.
1: Die Hauptfigur ist diesmal nicht ein Held oder eine Heldin oder ein Liebespärchen, sondern die Hauptfigur ist der Chor. Es geht um gemeinsames Singen, es geht um die Kraft, die Musik und es geht um das Leben und wie wir uns dieses Leben vorstellen können, wie wir gemeinsam singen. Und ich freue mich so sehr, weil wir haben so ein tolles Open Chor im Theater Magdeburg, dass die Hauptfigur dieses Musical darstellen werden.
0: Seit Dienstag ist auch der Kartenvorverkauf für sämtliche Vorstellungen im Gange. Hier gilt schnell zuschlagen. Schließlich sind vor allem die Tickets für das Domplatz Open Air immer heiß begehrt und sehr schnell ausverkauft. In die neue Spielzeit wird dann offiziell im September gestartet, traditionsgemäß wieder mit dem alljährlichen Theaterfest des Opernhauses.
2: Tausend Steine, wir bauen Zukunft, war ein Straßenkunstprojekt der Arbeiterwohlfahrt, kurz AWO. Aber am Ende waren es fast 2000 solcher Pappziegel, die seit November 2025 hergestellt und vor allem auch bemalt wurden. Daran beteiligt waren zahlreiche Schulen und Einrichtungen aus ganz Sachsen-Anhalt, die zum Auftakt der Aktion das Haus der Zukunft das erste Mal auf dem Willy-Brandt-Platz in Magdeburg errichteten.
3: Ja, es ist die erste Aktion, die wir im Projekt 1000 Steine im öffentlichen Rahmen haben. Das Projekt 1000 Steine, wir bauen Zukunft, ist ein Projekt, das letztes Jahr im November gestartet ist. Da hatten verschiedene Institutionen, vorrangig Schulen in ganz Sachsen-Anhalt, die Möglichkeit, so einen Stein, also einen so einen Stein, jeder einzelne Schüler zu gestalten. Und zur konkreten Frage, wie stelle ich mir meine Zukunft vor, was wünsche ich mir von meiner Zukunft? Ja, und das, was wir hier hinter uns sehen, ist das Konglomerat aus 2000 dieser Pappsteine, die unser Haus der Zukunft bilden.
2: Entstanden sind so rund um eine symbolische Säule der Gesellschaft zahlreiche kleinere Räume, die zum einen genutzt wurden, um kleineren Aktionen oder Workshops Raum zu geben, die sich aber auch verschiedenen Themenbereichen des Projekts widmeten. Denn über allem stand die Überschrift, wie wollen wir in Zukunft leben? Und die dazugehörenden Wünsche, vor allem der am Projekt beteiligten Kinder, fanden in Form von Zeichnungen den Weg auf die weißen Flächen der Pappziegel. Und da war vom Dreier BMW bis zum Weltfrieden alles dabei.
3: Ein wesentlicher Teil der Wünsche beschäftigt sich mit dem Thema Frieden. Wir leben in einer Welt, wo die Nachrichten von Krieg beherrscht sind. Und auch egal ob das jüngere Generation ist oder auch die ältere, wollen natürlich auch Frieden auf der Welt. Nicht jeder kommt aus Deutschland, der daran teilgenommen hat. Einige haben einen Fluchthintergrund. Die haben natürlich das Ganze aus erster Reihe erfahren. Ja. Und das ist was Essentielles. Ein zweites Cluster ist tatsächlich Umwelt, Natur und Klimaschutz. Also eine saubere Welt. Ich hätte nicht gedacht, dass so unheimlich viele Steine sich mit dem Thema Ocean Plastic, Meere, saubere Meere beschäftigen. Familie, Freunde, das ist halt auch nochmal eine wichtige Komponente, die sich viele für die Zukunft wünschen.
2: Im Grunde genommen bauen die freiwilligen Helfer dieses Kunstprojektes dieses Haus jedes Mal aufs Neue auf, mit einem nicht nur an die vorgefundenen Bedingungen angepassten Grundriss. Es ist zwar nur Pappe, aber die Wandelemente sind dann doch recht raumgreifend, so dass man 3 LKWs benötigt, um das Haus der Zukunft in Einzelteile zerlegt transportieren zu können. Und so startete das Projekt am vergangenen Wochenende in Magdeburg, um dann in den kommenden Wochen weitere Stationen im Bundesland anzusteuern.
3: Wir sind am 19. und am 20. Juni in Zeitz auf dem Schützenplatz und die Abschlussaktion findet dann am 21. und 22. August in Halle auf dem Marktplatz statt.
2: Das mal zum Schluss an unsere Zuschauer in Halle gerichtet, doch das Haus der Zukunft zu besuchen und vielleicht beim Aufbauen zu helfen, denn auch dazu werden immer Freiwillige gesucht, die am symbolischen Akt des Errichtens helfen und sich

0: schließen, den sie eröffnet hat, um ihn zu testen. Sie möchte ihn schließen, bevor sie ihn zu Ende getestet hat, weil sie glaubt, dadurch sparen zu können. Warum haben Sie ihn eingerichtet zum Testen, wenn Sie ihn dann doch nicht testen? Das muss irgendwer im Verkehrsministerium oder im Dezernat irgendjemand wissen. Vielleicht ist es auch nur, lass uns irgendwas machen, feststellen, ach nö, wir fangen was Neues an. Aber sparen müssen wir. Warum müssen wir sparen? Die MVB zum Beispiel. Da hat der Stadtrat jetzt beschlossen, dass die MVB mal gucken soll, ob sie nicht noch Einsparpotenzial hat. Nur haben sich einige Bürger beschwert und haben gesagt, ja, warum soll das denn noch schlechter werden mit der MVB, als es schon ist? Und darauf haben Ratsherren und Ratsherrinnen gesagt, na ja, die sollen doch nur prüfen. Ja, aber wenn ich jemanden bitte zu prüfen, kannst du sparen, kann der immer sparen. Wenn ich zum Beispiel Wassersuppe habe, ich kann das Wasser sparen. Habe ich dann nur noch einen Teller, aber ich habe einen Teller, kann ich auch sparen. Habe ich noch einen Löffel, kann ich auch sparen. Habe ich immer noch den Tisch, auf dem alles gestanden hat, kann ich auch sparen. Und dann, irgendwas ist ja immer. Ach ja, und da wir gerade beim Sparen sind, der Stadtschreiber soll eingespart werden. 15.000 Euro im Jahr. Weil so ein Stadtschreiber, was macht der? Der schreibt. Wer schreibt, der bleibt, denkt man immer, aber der bleibt nicht. Der geht dann ja jedes Jahr weg und ein neuer kommt. Und Halle hat das schon seit sehr langer Zeit. Und obwohl es Halle genauso schlecht geht wie Magdeburg, machen die es weiter. Warum? Weil die wissen, dass so ein Stadtschreiber Werbung für die Stadt macht, in seinen Büchern darüber schreibt. Und wenn er mal einen großen Preis kriegt, kaufen sich die Leute die Bücher und lesen, oh guck mal, da taucht ja Halle auf. Oder dann eben Magdeburg. Warum wollen wir das nicht? Weil es ist Kultur. Und was wir noch besser können als Kultur, hassen, ist sparen. Und wenn man beides verbinden kann, Kulturhass und sparen, dann sparen wir eben. In diesem Sinne, sparen wir einfach mal ein. Und wenn wir alles eingespart haben, ich sagte ja, am Ende ist immer noch ein Tisch da. Und wenn der Tisch nicht da ist, Mensch, ein leerer Raum ist auch was Schönes. Vakuum, Magdeburg, passt. Danke.
1: Mit dem Beginn der Sommersaison startet auch der Campingplatz am Nordbad in Halle mit deutlich erweiterten Kapazitäten in die neue Urlaubssaison. Bereits am vergangenen Montag trafen sich dort Vertreter der Stadtwerke und weitere Unterstützer des Platzes, um die Neuerungen vorzustellen. Hintergrund für den Ausbau ist die anhaltend hohe Nachfrage nach Campingmöglichkeiten. Statistiken zeigen, dass die Anzahl der Camper seit der Corona-Pandemie stetig ansteigt.
2: Wir haben hier in Halle und Umgebung leider wirklich nicht viele Plätze und wir sind hier eben sehr zentral gelegen. Die Leute haben einen ganz kurzen Weg bis zur Straßenbahn, 2-3 Minuten Fußweg, die haben einen ganz kurzen Weg zur Saale. Sie können hier also bei uns übernachten, aber dann viel in Halle erleben, ohne dass sie große Wege hinter sich zurücklegen müssen und dafür ist der Platz einfach perfekt.
1: Zu den Freizeitangeboten zählt unter anderem auch das angrenzende Freibad. Dieses öffnet ab kommender Woche wieder seine Türen für Besucher. Camper können das Bad dann ebenfalls benutzen, müssen dafür allerdings, wie alle anderen auch, den regulären Eintrittspreis bezahlen. Ein kostenloser Zeitvertreib bietet dahingegen der Saale-Radweg, der vom Platz aus unmittelbar zu erreichen ist. Aber auch auf dem Gelände selbst finden sich Aktivitäten. Darunter gibt es jetzt neue Sitzgelegenheiten, die den Aufenthalt für Besucher angenehmer machen sollen, ebenso wie die Feuerstelle. Hinzu kommt auch ein fester und barrierefreier Sanitärbereich. Dort wurden unter anderem extra niedrige Waschbecken für Kinder eingebaut. Im Eingangsbereich soll demnächst auch noch eine Küchenanlage installiert werden. Bereits vorhanden ist eine Entsorgungsstation für Chemietoiletten an der Außenseite des Gebäudes. Diese kann von den Gästen, die schon am Montag angekommen sind, direkt genutzt werden.
2: Die Anmeldung ist ganzjährig möglich, einfach über unsere info@badeninhalle.de. Da nehmen wir ganzjährig Anmeldungen entgegen. Ansonsten geht es auch immer kurzfristig per Telefon während der Öffnungszeit des Freibades oder einfach auch, manche Leute kommen einfach vorbei und fragen, haben sie noch was frei? Und dann schauen wir halt. Wir haben aber auch jetzt hier, wenn die Leute den Platz schon befahren haben, aber noch keine Zuweisung für eine Stellfläche haben, haben wir, wenn sie reingefahren sind, auf unserem Platz 2 Reserveplätze. Dort können sie erstmal eine Nacht nächtigen und dann melden sie sich einfach den nächsten Tag an der Kasse vom Freibad und dann bekommen sie eine Stellfläche zugewiesen.
1: Zusätzlich steht bei besonders großem Andrang ebenfalls der öffentliche Parkplatz des angrenzenden Schwimmbads für eine Übernachtung zur Verfügung. Es wird sich aber erhofft, dass die bisherige Erweiterung erst einmal ausreicht. Um mehr Gästen Platz bieten zu können, wurde die Anzahl der Stellflächen von bisher 27 auf nun 44 erweitert. Rund 30 davon sind für Wohnmobile und Wohnwagen geeignet. Einige weitere Flächen sind Zeltplätze. Die Nähe zum Stadtzentrum und gleichzeitig direkte Lage an der Saale macht den Campingplatz einzigartig. Doch es wird weiter geplant. Denn das Ziel ist, den Standort künftig auch noch attraktiver für Wasserwanderer

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3: Es hat schon eine gewisse Ironie. Das ZDF wurde Anfang der 1960er Jahre auf Betreiben der Adenauer-Regierung geschaffen, die zudem ihr zu linkslastigen ARD-Fernsehprogramm einen publizistischen, konservativen Gegenpol schaffen wollte. Das ursprünglich als privates Fernsehen konzipierte zweite Fernsehprogramm für die Bundesrepublik wurde dann jedoch eine weitere öffentlich-rechtliche Anstalt. Den nächsten Versuch unternahm gut 20 Jahre später die CDU-geführte Regierung Kohl. Diesmal gelang es, privates Fernsehen in Deutschland zu etablieren. Es entstand das duale System in der deutschen Medienwelt. Doch auch hier ging das Kalkül einer publizistischen Alternative nicht wirklich auf. Privates Fernsehen steht heute für sehr auf die Quote fixiertes Unterhaltungs-TV. Wieder etwa 20 Jahre später kam ein dritter Player hinzu. Das Internet ermöglicht es jedem, zum Beispiel über YouTube, seinen eigenen Fernsehsender zu veranstalten, ganz ohne Medienaufsicht oder gar Lizenzierung. Einfach so. Seitdem sind wieder etwa 20 Jahre vergangen und das öffentlich-rechtliche Mediensystem, bestehend aus Radio- und Fernsehprogrammen, befindet sich in einer Glaubwürdigkeitskrise. Es muss sich immer noch mit den Vorwürfen, zu links zu sein, auseinandersetzen, und damit hat sich in den letzten 70 Jahren nicht wirklich etwas geändert. Ja, es geht sogar so weit, dass die CDU eine Zusammenlegung von ARD und ZDF ins Gespräch brachte, denn das öffentlich-rechtliche Mediensystem ist zu groß und zu teuer geworden. So zumindest der Tenor der Enquete-Kommission, die sich in den letzten 3 Jahren ausführlich mit diesem Thema beschäftigte. Und nun stellte die CDU-Fraktion die wichtigsten Ergebnisse der Arbeit dieser Enquete-Kommission vor.
4: Hier haben sich die Medienpolitiker zusammengefunden, die Vorschläge erarbeitet haben, wie man den öffentlich-rechtlichen Rundfunk zukunftsfit gestalten kann. Und zukunftsfit heißt, dass er am Ende auch bezahlbar bleiben muss und dass er am Ende auch seinem Auftrag natürlich gerecht wird, ausgewogen und neutral zu berichten.
3: Dazu hat man einige Vorschläge erarbeitet, wie man das erreichen könnte. Vorschläge, die nach Ansicht der Medienpolitiker über alle Parteigrenzen hinweg zukünftig Einzug in die deutsche Mediengesetzgebung finden sollten.
4: Also, dass man Doppelstrukturen versucht abzuschaffen, dass man auch bei den Gehältern sich am öffentlichen Dienst, bei den Führungskräften orientiert und nicht an irgendeinem öffentlichen Sektor. Ja, dann gibt es Vorschläge, dass man eben auch Sender zusammenlegt. Und das war schon sehr interessant, da die unterschiedlichen Meinungen aller Beteiligten auch in der Ausschusssitzung zu hören und am Ende daraus Schlussfolgerungen zu ziehen.
3: Eine solche Schlussfolgerung könnte sein, ARD und ZDF zusammenzulegen, die Rolle der heutigen dritten Programme zu stärken oder auch auf Sender zu verzichten. Maßnahmen, die teilweise bereits

0: bereits umgesetzt werden. Wie das baldige Ende von One, Tagesschau 24 und ARD Alpha oder die Zusammenlegung der Informations- und Dokumentationsangebote von ARD und ZDF auf einen gemeinsamen Kanal.
1: Die ersten Reformen, die angestoßen wurden, basieren ja eigentlich auf unserem langen Durchhalten an diesem Thema. Am Anfang wurden wir verlacht als Union in Sachsen-Anhalt, aber es war der richtige Weg, eben auch kritisch zu hinterfragen, ob alles in der Größe so sein muss, wie es ist, oder ob man es nicht schlanker gestalten kann. Denn wir leben mittlerweile in einer so pluralen Welt mit so vielen Angeboten und da muss man sich am Ende auch drauf einstellen.
0: Doch grundsätzlich war es der Enquetekommission wichtig, sich als Fürsprecher für das öffentlich-rechtliche Mediensystem zu positionieren. Ist es doch die bewährte Form eines staats- und wirtschaftsfernen Mediums. Vor allem, weil über die Gebühr die Finanzierung über die Nutzer geregelt wird. Dennoch ist die AfD der schärfste Kritiker dieses Systems. Man drohte sogar, den Medienstaatsvertrag kündigen zu wollen, sollte es eine AfD-geführte Landesregierung geben.
1: Naja, also man kann Rundfunkstaatsverträge kündigen, das ist keine Frage, aber man ist verfassungsrechtlich natürlich dazu verpflichtet, dann trotzdem einen öffentlich-rechtlichen Rundfunk vorzuhalten, einen neuen zu schaffen, und der wäre am Ende auch wieder durch einen Beitrag zu bezahlen. Also von daher muss man ganz genau in der Debatte hinschauen, was man wirklich fordert und was nicht. Wir haben uns auf die Seite gestellt und gesagt, wir fordern das, was machbar ist, und wir halten es auch für richtig, dass wir eine Grundversorgung für die Menschen haben, die beitragsfinanziert ist, aber wir verschließen uns natürlich auch nicht dem, den Beitrag nicht nur stabil zu halten, sondern ihn auch vielleicht auch weiter zu senken.
0: Wer also glaubt, keine Haushaltsabgabe mehr bezahlen zu müssen, der irrt. Zu fest ist die öffentlich-rechtliche Medienwelt in der deutschen Gesetzgebung verankert. Es lohnt jedoch, das System zu reformieren, und dazu ist es der CDU Sachsen-Anhalt gelungen, immer mehr Medienpolitiker in den Bundesländern hinter sich zu versammeln.
1: Also rechtliche Bindung erhält der Abschlussbericht der Enquetekommission nicht. Es sind ja Empfehlungen. Aber dadurch, dass man jetzt sieht, dass über so Parteigrenzen hinweg gemeinsame Formulierungen gefunden wurden, sieht man ganz deutlich, dass mittlerweile auch in Gesamtdeutschland angekommen ist, dass wir den Rundfunk reformieren müssen, wenn wir ihn auf der einen Seite mit einer hohen Akzeptanz auch weiterhin haben wollen.
0: Der Bericht der Enquetekommission wird nun dem Landtag zur Diskussion vorgelegt. Man muss abwarten, welche Maßnahmen sich wirklich einmal in einem noch zu verhandelnden Rundfunkstaatsvertrag wiederfinden werden.
2: In der Kläranlage Halle Nord startete am Mittwoch ein innovatives Forschungsprojekt für saubereres Wasser. Dafür hat das Land heute einen Fördermittelbescheid in sechsstelliger Höhe übergeben. Das Projekt ist bis Ende 2028 geplant und soll neue Technologien unter realen Bedingungen erproben. Im Mittelpunkt steht dabei ein technischer Großversuch zur Entfernung von Spurenstoffen und Mikroplastik aus dem Abwasser. Forschende der Hochschule Magdeburg-Stendal arbeiten zusammen mit Industriepartnern an speziellen keramischen Membranen, die Schadstoffe aus dem Wasser filtern sollen.
3: Es gibt bereits Technologien am Markt, die auch die anthropogenen Schadstoffe entfernen können. Aber diese Technologien haben verschiedene Nachteile. Und deswegen wollen wir hier ein neues Verfahren testen, die Nanofiltration. Sie müssen sich vorstellen wie ein Sieb, aber ein unendlich feines Sieb. Das sind unvorstellbar kleine Poren. Wir reden hier über ein Milliardstel Meter, die diese Poren haben. Und quasi das Wasser, die Wassermoleküle gehen durch das Sieb durch. Und die größeren Bestandteile, also die Schadstoffe, werden zurückgehalten.
2: Ein weiteres Verfahren kombiniert Oxidationsmittel mit UV-Strahlung. Getestet wird die Technik direkt auf dem Gelände der Kläranlage mit Hilfe mobiler Containeranlagen. Ziel ist es, nicht nur die Wirksamkeit zu steigern, sondern auch ein deutlich kostengünstigeres Verfahren als bisher zu finden. Das Klärwerk in Halle wird dafür zum sogenannten Reallabor. Unter realen Bedingungen soll dort getestet und weiterentwickelt werden. Mit dem Projekt reagiert das Land auf wachsende Herausforderungen in der Wasseraufbereitung. Denn immer mehr Spurenstoffe gelangen ins Abwasser, etwa durch Medikamente, Kosmetikprodukte oder Reifenabrieb. Gleichzeitig verschärft die Europäische Union die Anforderungen an die kommunale Abwasserreinigung. Aber man verspricht sich viel von den gewonnenen Erkenntnissen.
4: Ja, wir sehen eigentlich drei mögliche Vorteile, die entstehen können. Wenn es gelingt, das nachzuweisen, dass das erfolgreich ist, dann ist das in Sachsen-Anhalt multiplizierbar, vielleicht sogar in ganz Deutschland multiplizierbar. Der zweite Vorteil besteht darin, dass wir die Wissenschaft einbinden können.

0: ist ja die Hochschule, die Fachhochschule Magdeburg-Stendal, die uns hier begleitet, auch ein Unternehmen vom Weinberg Campus, die GmbU. Das ist Wissenschaft aus Sachsen-Anhalt für Sachsen-Anhalt, wenn Sie so wollen. Und der dritte Vorteil besteht darin, dass wenn es gelingt, die Wirtschaftlichkeit nachzuweisen, können wir zukünftig tatsächlich Bürgerinnen und Bürger in Sachsen-Anhalt und vielleicht auch darüber hinaus von zusätzlichen Kosten, die sonst entstehen würden, entlasten.
1: Die Stadtwerke Halle sehen darin auch eine Chance für mehr Klimaschutz. Denn die Kläranlage gilt bereits als Vorreiter der Energieeffizienz und CO2-Einsparung. Mit dem neuen Großversuch könnte Halle nun auch bei der modernen Abwasserreinigung bundesweit eine Vorreiterrolle übernehmen.

Betritt man einen sakralen Raum, so wie die Klosterkirche unserer lieben Frauen in Magdeburg, ist es möglicherweise genau das, was man erwartet. Aber wie gelingt es hier, eine komplexe Installation zu Problemen unserer Gegenwart einzubinden? Das beantwortet der israelische Künstler Itamar Gof mit seiner Installation »The Rhinoceros in the Room«.

9 Meter hoch, 18 Meter lang. Ein riesiges Sinnbild für etwas, was man im großen Kirchenschiff so gar nicht erwartet. Ein Nashorn im Raum. Eigentlich ist es ja ein Elefant im Raum, wenn niemand sich traut, das wirkliche Problem anzusprechen, das ganz offensichtlich das Handeln des Einzelnen und auch der Gemeinschaft behindert. Man braucht dann doch eine ganze Menge Hintergrundwissen, um die Vielschichtigkeit dieser Installation zu erfassen. Das ist ein Holzschnitt von Albrecht Dürer, entstanden um das Jahr 1515. Dürer hat das Tier nie selber gesehen. Es war ein Geschenk des indischen Sultans Muzaffar II. An den portugiesischen König Manuel den Ersten und war das erste lebende Nashorn in Europa seit der Antike, also ein Symbol für imperiale Macht. Heute sind Nashörner vom Aussterben bedroht. Nur konsequenter Artenschutz ist bemüht, den Fortbestand zu sichern. Es gibt das berühmte Theaterstück »Die Nashörner« von Eugene Ionesco, in dem Menschen sich in Nashörner verwandeln, weil sie kurzsichtig und stur in einem totalitären System mitlaufen. Und Nashörner gehören nicht in unsere natürliche Umwelt. Sie sind also ein Symbol für das Fremde. Dazu die beeindruckende Klangwelt, die die eigens für diese Installation komponierte Musik schafft. Und so ein weiteres Mal die Erwartung an einen sakralen Raum entscheidend durchbricht.

Alles in allem ein Kunstwerk, das gesellschaftliche Probleme wie Angst vor dem Fremden, Angst, sich den wirklichen Problemen unserer Zeit zu stellen und Position zur Zerstörung unserer natürlichen Ressourcen hintergründig präsentiert.

0: Sich das Ganze anzusehen und über die Vielschichtigkeit des Anliegens der beteiligten Künstler nachzudenken, hat man noch Zeit bis zum 5. Juni im Kunstmuseum Magdeburg.
1: Obwohl sich die genannten Nachteile erneuerbarer Energiequellen meist darauf beschränken, dass sie die Landschaft verunstalten würden, was ja ohnehin eine subjektive Aussage ist, setzen sich viele Verbraucher mit den überwiegenden Vorteilen erst gar nicht auseinander, wenn sie doch von einem Umstieg auf grüne Energiequellen schon jetzt profitieren könnten. Um den Bürgern diese Vorteile näher zu bringen und sie insgesamt sichtbarer zu machen, gab der Landesverband Erneuerbare Energien am Mittwoch den Startschuss für eine sachsen-anhaltweite Kampagne zum Ausbau von Windkraft und

0: Photovoltaik.
1: Wir haben geplant, dass wir mit einer Tour durch das Land uns verschiedene Projekte anschauen, aber auch Unternehmen, Kommunen vor Ort und Menschen, die ganz persönlich Erfahrungen mit erneuerbaren Energien im Alltag haben und wollen O-Töne sammeln, um gemeinsam zu schauen, wie eigentlich der Stand im Land ist und was Erneuerbare schon jetzt hier im Land auch bewegen.
0: In diesem Rahmen wird eine Videoserie entstehen, die auf diversen Plattformen der sozialen Medien kursieren soll. Einerseits natürlich, um einen möglichst großen Anteil der Bevölkerung zu erreichen, andererseits erhofft man sich aber auch, somit eine Lücke schließen zu können, denn im Online-Diskurs wird über erneuerbare Energien oft sehr einseitig berichtet.
1: Das liegt auch viel daran, dass viele Mythen, Halbwahrheiten, auch Propaganda vorherrschen. Und wir haben für uns identifiziert, dass wir, glaube ich, viel zu wenig auch offensiv zeigen, was wir eigentlich können. Wir sind jetzt schon der größte Energielieferant des Landes. Wir sichern jetzt schon im Land zahlreiche Arbeitsplätze und auch die Versorgung von Unternehmen. Wir bieten Sicherheit gerade in unsicheren Zeiten, Stichwort Gaskrise, Irankrieg. Und das sehen die Menschen zwar auch, aber ich glaube, es wird zu wenig gezeigt und gesagt, und zwar in der Lebenswirklichkeit der Menschen.
0: Wichtig bleibt daher auch der Austausch mit den Energieministerien, um die Offenheit gegenüber erneuerbaren Energien auch seitens der Politik weiter zu begünstigen. Diesbezüglich könnte mit dem Akzeptanz- und Beteiligungsgesetz schon eine gute gesetzliche Grundlage geschaffen werden, von der die Gemeinden, in denen der Ausbau bereits stattfindet, schon jetzt profitieren und somit auch die dort ansässigen Bürger. Es muss aber weiter geworben werden, so der Energieminister am Mittwoch.
2: Wir müssen immer wieder deutlich machen, dass es sinnvoll ist, auf die Erneuerbaren umzusteigen, dass wir herauskommen aus fossiler Abhängigkeit. Wir sehen es gerade durch den Irankrieg, dass die Benzinpreise steigen bei uns, dass fossile Energieträger auf Dauer teurer werden und gerade die Erneuerbaren Heimatenergien sind. Denn die Wertschöpfung wird hier bei uns im Lande betrieben und dafür setzen sich diese Verbände ein.
0: Warum das ausgerechnet jetzt geschehen soll? Bei Betrachtung der aktuellen Umfragen spielte sicherlich die kommende Landtagswahl eine Rolle, aber, wie es der Geschäftsstellenleiter des Landesverbandes betonte, nicht ausschließlich.
1: Wir haben aber durchaus auch das Ziel, über die Wahl als Anlass hinaus damit auch weiter Erfahrungen zu sammeln und weiter zu kommunizieren, um eben tatsächlich den Menschen auch anzubieten, das, was wir als Branche, als Erneuerbare leisten, das, was wir imstande sind zu tun für das Land und auch für die Menschen vor Ort und auch Perspektiven zu geben.

Seit zwei Wochen zeigt das Kunstmuseum Magdeburg eine Ausstellung unter dem Titel Das geteilte Jetzt, The Share It Now.

Der mit der Ausstellung verbundene Aufwand wird zu Recht mit dem 50-jährigen Jubiläum des sakralen Gebäudes als Kunstmuseum gerechtfertigt. Und auch deshalb ist es gelungen, eine Reihe von international renommierten Künstlern zur Teilnahme zu bewegen.

Im Fokus steht die Frage, wie wir das hier und jetzt erleben, während wir gleichzeitig mit unterschiedlichen, oft instabilen Realitäten konfrontiert werden. Die Kunstwerke bieten dabei Perspektiven jenseits der klassischen Nachrichtenbilder und verzichten ganz bewusst auf rein dystopische Zukunftsszenarien. Die Gruppenausstellung vereint weitreichende Positionen aus den Bereichen Malerei, Video, Skulptur und Fotografie.

Die Ausstellung in den Räumen des oberen Kreuzgangs bietet keine fertigen Antworten, sondern versucht, den Besucher zu bewegen, eigene Positionen im Hier und Jetzt zu beziehen. Das ist in unserer komplexen Gegenwart nicht einfach, regt aber zum Nachdenken an. Und dazu hat man im Kloster unserer lieben Frauen noch bis zum 6. September Zeit.

0: Frau Zweig?
1: Ja?
0: Sie riechen ein bisschen nach Rauch.
1: Ach, guck mal an. Bist ja ganz heller. Hm? Kümmer dich mal ein bisschen um dein Kunstwerk. Wer nicht fertig wird, kriegt eine 6.
0: Eine 6?
2: Ja.
3: Hallo. Ist alles in Ordnung? Anne, wer ist das?
4: Das ist Kurt. Kurt, mein Ex-Mann. Er denkt, dass wir noch beide verheiratet sind.
3: Hallo, ich bin Bernd Zweig. Chopin. Schön.
5: Das geht uns nichts an.
6: Wenn jemand in Not ist, dann geht uns das immer was an.
3: Was ist denn?
4: Katzenfahrer, ruhig mal stecken lassen.
7: Man hat uns hierher geschickt, dass wir ihn jetzt hier abliefern können. Er hat Alzheimer.
8: Es tut mir leid, dass du Alzheimer hast.
3: Mach die Augen zu. Du bist mit jedem Tag schöner geworden.
9: Ich habe eine schrecklich gut aussehende Frau!
8: Ich war letzte Woche mit Kurt in einer Demenz-WG. Sie würden ihn aufnehmen.
5: Ich kann ihn nicht hier lassen. Ich fühle mich verantwortlich.
10: Du warst alles für mich. Ich bin nur nie so tief verletzt worden.
8: Es wird immer schwieriger werden.
9: Hast du einen anderen Mann?
8: Und wir beide werden auch älter.
6: Wenn ich an Kurz Stelle wäre und vielleicht irgendwann einmal bin, würde ich mich sehr glücklich schätzen, mich an deiner Seite zu wissen.
11: Dieses Jahr bekommt Conny einen neuen Freund.
12: Sein Flügel hängt so komisch herunter.
13: Er könnte verletzt sein.
12: Ich bin Conny.
14: Kannst du den Vogel mal beschreiben?
12: Er hat Federn, Flügel, einen Schnabel.
13: Da war's schon wieder.
12: Er sollte lieber nichts von Klaus wissen.
14: Wieso nicht?
12: Er kann Tiere nicht leiden.
13: Aber Sie hören das doch.
14: Oh, Sie meinen den krächzenden Vogel?
13: Ja.
14: Nein, den höre ich nicht. Den auch nicht.
11: Es gibt viel zu lernen.
14: Jedes Jahr im Herbst fliegen sie in den warmen Süden. Um sich zu schützen, müssen sie gut zusammenhalten.
15: Rechter Flügel nicht funktionstüchtig.
12: Was, wenn Klaus Flügel nicht heilt und er nie wieder fliegen kann?
11: Und viel zu lachen.
13: Nein!
11: Begleite Conny auf ihr neues Kinoabenteuer.
13: Oh nein.
11: Bei dem sie Klaus dem Kranich hilft.
12: Oder auch nicht.
16: Klaus!
11: Wieder zu fliegen.
13: Eine Katastrophe jagt die nächste.
16: Ha, daneben!
17: Perfetto!
12: Warte, Klaus!
18: Hast du schon mal so einen krassen Move gesehen?
14: Nope.
11: Meine Freundin Conny. Abenteuer mit Kranich Klaus.
19: Ja, das sieht nach Komödie aus.
20: Hi.
19: Hi. See you tomorrow.
20: Was wollen wir eigentlich gucken?
19: Weiß ich nicht. Wir können mal gucken, was du da hast.
21: Nachhaltig.

0: Nachhaltigkeit, Migration, Klimawandel, weil man es ohnehin nicht voneinander trennen kann.
1: Dann würde ich vielleicht die halbe Gurke nehmen und...
2: Vielleicht eine Vorspeise und einen Salat.
3: Ich habe mal wieder Bock auf Fisch. Mhm.
0: Justin verliebt sich in Alice, doch sie lebt für ihn immer einen Tag in der Zukunft und er lebt für sie einen Tag in der Vergangenheit.
4: Da sieht man nicht viel.
3: Darf ich mal?
2: Such doch mal Awesome Movie, das hast du ja mal erwähnt.
5: Ja, die wäre vielleicht besser. Die auch. Die nicht.
2: Ich mach dir erstmal einen Tee.
5: Nein!
6: Der Bildhauer Ariel arbeitet nachts als U-Bahn-Fahrer, um sich die Miete für sein Atelier in Brooklyn zu verdienen. Im Schlaf verfolgen ihn Visionen von einem Tier, das mit ihm spricht.
7: Weil du Hurensohn, zu dem ich besser eine Scheißkarre abzustellen.
6: Hier, das Leben ist ein Croissant. Mhm. Scheidung und andere Liebeserklärungen. Mhm.

0: Jeden Sonntag spielen wir hinter einem Gitter, weil niemand uns je ins Gesicht blicken darf.
1: Unser musikalisches Angebot ist nicht gut genug.
2: Wisst ihr, wer gern zurückkehren würde? Don Antonio.
3: Vivaldi.
2: Holen wir Vivaldi.
1: Probieren wir diese Variation.
0: Ich bin keine erste Geige. Das kann ich nicht sein.
1: Wie ist dein Name?
0: Cecilia. Wenn der Krieg vorbei ist, werde ich mit einem Offizier vermählt. Dann kann ich nicht mehr spielen.
1: Du hast etwas, das die anderen nicht haben. Ich würde gern Musik machen, die begeistert, die benommen macht. Die so ist wie das Leben.
3: Bist du die zukünftige Braut von Andrea Sanfermo?
0: Ihr kennt ihn?
3: Dir konnte nichts Besseres passieren, weißt du.
1: Bist du nicht glücklich? Ganz Venedig hat dir applaudiert.
0: Ihr zerstört unseren Frieden. Ich möchte hierbleiben. Ich möchte nicht mehr heiraten.
2: Wir können unser gegebenes Wort nicht mehr zurücknehmen.
0: Ich kann nichts tun. Ich kann überhaupt nichts entscheiden.
1: Du kannst nicht von mir verlangen, dein Leben zu verändern.
4: Ich kann es gar nicht erwarten, dein Talent zu hören. Und zu erfahren, zu welcher Magie diese Hände fähig sind.

0: Nichts enthüllt die Wahrheit in dir so wie eine lange Wanderung in der Natur.
1: Wohin geht ihr?
2: Cape Wrath.
3: Aber zuerst gehen wir nach Fort William.
1: Was? Wirklich?
3: Ja.
1: Wow, der West Highland Way ist also nur zum Aufwärmen.
4: Sollen wir das jetzt machen?
5: Wir machen's.
6: Uno, dos, yeah!
7: Ich finde das so cool, was wir Jungs da machen.
2: Ja.
7: Wie lange werdet ihr brauchen?
2: 28 Tage, laut unserem Plan.
3: Dann los.
8: Warte. Warte eine Sekunde. Sieh doch mal.
3: Ja?
8: Mein Freund ist auch irgendwo hier oben.
0: Oh,
8: ja.
0: Lauft ihr den ganzen Weg zusammen?
8: Ja.
6: Was ist das?
8: Ja. Wir schlafen sogar im selben Zelt.
0: Wow. Ihr müsst euch sehr gut verstehen. Oder euch hassen.
6: Was stimmt nicht mit dir?
4: Was stimmt nicht mit mir? Sag du mir, was nicht mit mir stimmt.
6: Trump ist überall da drin rum mit deinen verdammten Schuhen. Das ist blöd, es so zu machen.
4: Dann mach's anders. Wenn du es auf deine Art tun willst, dann tu es.

0: So tun wir das nicht. Ein paar Monate. Oder Jahre. Also wandern, zelten, in der Natur sein.
1: Alles klar?
2: Geht schon.
1: Puh, ja. Sumpfig hier.
3: Madame Suzanne, das ist George Femi.
4: Hi.
5: Bist du auch Schauspielerin wie Papa?
6: Das ist nicht mein Papa. Er und ich sind befreundet.
5: Wundervoll.
3: Ein Angebot von United.
7: Sie wollen, dass du den Präsidenten spielst.
8: Ich arbeite nicht mit Behörden.
7: Niemand kann zu diesen Leuten Nein sagen.
8: Was soll das Ganze?
9: Ist das Ihr Sohn? Ihr Sohn sollte vorsichtig sein.
3: Du hast die richtige Entscheidung getroffen.
8: Sie haben mir mit meinem Sohn gedroht.
10: Übrigens sind wir alle stolz darauf, dass Sie den Geist der Person verkörpern konnten, die wir alle schätzen. Der Verteidigungsminister und seine Frau.
5: Männern ist es verboten, sich mir zu nähern. Ich bin ein Minengebiet.
11: Sie sind hier unter Freunden. Wir sind die letzte Bastion zum Schutz unseres Landes. Wir sind die Adler der Republik.
12: Weiß Caligula, dass Sie mit seiner Frau schlafen?
13: Die Feinde sind überall.
6: Wirst du es jemals sein lassen, zu schauspielern?
12: Wir brauchen jetzt Ihre Hilfe, geschätzter George.
8: Sie wollen, dass du ein Mikrofon trägst.
13: Ich werde dich nicht wiedersehen. Dein Leben ist in Gefahr.
8: Wir befinden uns im Ausnahmezustand.
12: War es Ihre Idee, diese Rede zu halten?

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0: Hoher Besuch aus Berlin in der Magdeburger Neustadt. Die Bundesbauministerin Verena Huberts war in die Niederungen der Provinz gekommen, um hier den Städtebautag 2026 zu feiern. Dazu sucht sie sich oder ihre Vorgänger immer wieder einmal eine mittelgroße Stadt aus, die von dem Bundesprogramm der Städtebauförderung profitierten.
1: Wir haben hier eine jahrzehntelange Geschichte auch der Städtebauförderung. Über 160 Millionen haben wir als Bund schon investiert. Und man sieht hier in der Neustadt sehr gut, worum es geht am heutigen Tag. Denn wir haben uns das Motto lebendige Orte, starke Gemeinschaften gegeben. Und es geht auch darum, dass wir nicht nur in unseren Städten leben, sondern dass wir Orte haben, wo wir uns begegnen, jung und alt, wo man zusammenkommt. Und dafür steht die Neustadt. Hier ist richtig was passiert, hier geht was. Und deswegen habe ich gesagt, wir kommen hier nach Magdeburg.
0: In Magdeburg waren es bis jetzt 163 Millionen Euro, die investiert wurden. Die letzten 1,3 Millionen Euro wurden von Bund und Land zur Umgestaltung des Nikolaiplatzes dazugegeben. Geld, mit dem man die historischen Strukturen wieder hervorhob, die hier Anfang des 19. Jahrhunderts nach der napoleonischen Besetzung der Stadt entstanden.
1: Die Städtebauförderung, die gibt es schon seit 50 Jahren. Da gehen Bund, also wir aus Berlin, mit den Bundesländern, aber den Städten auch gemeinsam voran, um unser Zuhause weiterzuentwickeln, um Orte zu schaffen, an denen man sich gerne begegnet, wo man sich gerne aufhält, um unsere Städte aber auch ein Stück weit fit zu machen für die Zukunft. Und ich habe mir, letztes Jahr waren wir in Koblenz, also in Rheinland-Pfalz, das ist meine Heimat, habe ich mir dieses Jahr Magdeburg ausgesucht, weil es eben hier auch so viel gibt, was man schon geschafft hat. Und deswegen bin ich auch ganz gespannt, nachher über zum Jugendzentrum Knast zu gehen.
0: Denn dafür hatte die Ministerin noch einen neuen Förderbescheid im Gepäck. 570.000 Euro, die in das Jugendzentrum investiert werden sollen.
2: Das Geld ist dazu gedacht, dass bei uns die Räume erweitert werden. Also wir werden größer, was den Innenbereich betrifft und da dann halt mehr Platz für die Kinder haben. Ja, wir sind sehr gut besucht. Wir haben täglich 60 bis 100 Kinder und Jugendliche und da benötigen wir einfach mehr Platz.
0: Diese Baumaßnahme ist für 2027 angedacht, um dem zunehmenden Bedarf an den Angeboten der Einrichtung gerecht zu werden. Und was dort und in anderen Einrichtungen des Stadtteils so gemacht wird, davon konnte man sich im Verlauf des Tages auf dem Familienfest rund um den Moritzplatz überzeugen. Einem Familienfest, wie es viele an diesem Samstag gab, denn die Städtebauförderung ist ein bundesweites Programm, von dem alle Bürger dieses Landes profitieren. Schließlich speisen es auch alle Bürger mit ihren Steuergeldern.
3: Zehn Jahre ist es inzwischen her, dass das Deutsche Rote Kreuz seine Landesgeschäftsstelle in Sachsen-Anhalt von Halle nach Magdeburg verlegte. Damals war jedoch klar, dass es sich bei dem Standort in der Lüneburger Straße nicht um das endgültige Zuhause des Landesverbandes handeln sollte. Und schon zu diesem Zeitpunkt hatte man bereits ein Auge auf das historische Gebäude am Fischerufer geworfen, das einst als das städtische Armenhaus diente. Ein Ort, der alten, kranken und allgemein bedürftigen Menschen Unterkunft und Unterstützung bot und somit eigentlich perfekt zur Philosophie des Deutschen Roten Kreuzes passte, der Organisation damals aber nicht als Standort angeboten wurde. 10 Jahre später konnte dieser Wunsch nun doch endlich verwirklicht werden, im Beisein von rund 130 Gästen aus der Politik, Wohlfahrt, Hilfsorganisationen, den DRK-Kreisverbänden und mehr, die am Freitag, dem Weltrotkreuztag, in die neue Landesgeschäftsstelle geladen wurden, um diese feierlich zu eröffnen.
4: Also wir sind eine Organisation, die durch vielfältige Aufgaben geprägt sind und wir brauchen verlässliche Strukturen, verlässliche Standortentscheidungen. Das war bei der letzten, in dem letzten Domizil nicht ganz so optimal. Das Umfeld ist hier auch vor allen Dingen mit den Parkmöglichkeiten am Schleinufer. Die Erreichbarkeit ist gut. Beim letzten Standort hatten wir immerhin die Straßenbahn dabei. Das war auch nicht schlecht, muss man so zu sagen. Also insgesamt ändert sich jetzt durch den Umzug für das Land nicht viel. Also wir machen unsere Arbeit weiter, aber auf neuer, moderner und verlässlichere Art.
3: Neuer und moderner ist auch das Gebäude an sich. Insgesamt war der Umzug mit einem Kostenaufwand von rund 150.000 Euro verbunden, der jedoch ausschließlich durch eigene Mittel des DRK gedeckt werden konnte. Im Februar letzten Jahres wurde der Standortwechsel in die Wege geleitet und knapp ein Jahr später

0: Tochter konnte die neue Geschäftsstelle auch schon bezogen werden. Nach Beendigung der ausgiebigen und aufwendigen Sanierungsarbeiten unter Berücksichtigung des Denkmalschutzes.
1: Also wir dürfen zum Beispiel auch draußen keine Schilder anbringen oder andere Dinge. Das muss alles mit dem Denkmalamt abgestimmt werden. Das muss alles genehmigt werden. Also Sie können sich das so vorstellen, dass das Haus praktisch komplett entkernt wurde. Dann standen noch die Wände, die Fußböden. Die wurden teilweise auch noch erneuert. Und dann ist alles neu gemacht worden.
0: Darunter der brandneue Fahrstuhl, der dieses doch sehr treppenlastige Objekt nun auch barrierefrei machte, sodass wirklich jeder von den vielfältigen Angeboten der Landesgeschäftsstelle Gebrauch machen kann. Zu diesen konnten sich auch die Gäste am Freitag einen Überblick verschaffen und das teilweise aus erster Hand, etwa beim begehbaren Rettungswagen und dem Rettungsboot der Wasserwacht, die draußen im Hof präsentiert wurden. Drinnen wartete zudem eine Vielzahl an Informationsständen auf die Besucher. Es gab interaktive Angebote wie ein Quiz rund um den Pflegebereich und ein Lernszenario mit VR-Brille, das vor allem bei den jüngsten Besuchern für Begeisterung sorgte. Währenddessen stand ein Großteil der Räumlichkeiten für Besichtigungen offen, sodass die Gäste sich auch eine Meinung zu den modernen Arbeitsstandards in der neuen Geschäftsstelle bilden konnten.
1: Sicherlich möchten wir erreichen, dass die Besucher sagen, Mensch, die haben ein schöner Standort, gute Räume, gute Arbeitsbedingungen. Die müssen ihre Aufgaben ja sowieso machen und durch unsere Räumlichkeiten werden es jetzt nicht mehr Aufgaben, so kann man das nicht sehen. Aber sie können qualitativ auch gut gemacht werden, ob man immer im Großraumbüro sitzt oder ob man in kleineren Büros abgeschottet sitzt und kann am PC intensive Arbeit machen. Also insgesamt ist es eine Qualitätsverbesserung unserer Arbeit.
0: Knapp einen Monat ist der neue Standort bereits in Nutzung und dient seitdem ganz Sachsen-Anhalt, vor allem aber den Bewohnern der Landeshauptstadt wieder als zentraler Anlaufpunkt, wie es schon einst im Armenhaus der Fall war. Sodass in dem historischen Gebäude am Fischerufer gewissermaßen ein Kreis geschlossen werden konnte zwischen dem sozialen Engagement der Geschichte und der modernen Verbandsarbeit der Zukunft.
2: Wenn Markus Schönhoff dieses Spiel hier gewinnt, dann wird der erste BCM-Meister in der Billard-Bundesliga. Die Vorleistung dazu war natürlich eine gute Saison und dass Verfolger Bottrop auf den letzten Metern noch patzte.
3: Und wir haben jetzt erfahren, dass der Verfolger Bottrop in Elversberg eine Partie verloren hat. Und dann sollte auch ein Unentschieden schon reichen.
2: So Frank Eder zum letzten Spieltag, bei dem es der BCM aber insgesamt in eigener Hand hatte, die Meisterschaft zu gewinnen. Doch ein Sieg jetzt von Schönhoff würde schon vor den beiden letzten Partien dieser Saison, die De Jong Lilin und Ömer Karakurt beschreiten sollten, die Meisterschaft perfekt machen. Denn der Spieltag am Samstag konnte von den Magdeburgern bereits gewonnen werden.
3: Also gestern 6-2 gewonnen. Wir waren ja guten Mutes, dass wir das ziemlich sicher nach Hause bringen. Das war aber doch ein sehr spannendes Spiel. Und als Falco verloren hat und die nächsten Partien knapp begannen, da begann schon mal das große Zittern. Aber wir haben 6-2 gewonnen. Insofern sind wir heute in den Tag mit der Zielstellung, deutscher Meister zu werden, reingegangen.
2: Doch zurück zum Sonntagsspieltag. Falco Willenberger gewann sein Spiel gegen den BC GT Buhr sehr deutlich mit 40-23. Und bei Markus Schönhoff stand es 36-36, als es in die Schlussphase ging. Doch Schönhoff behielt die Nerven und legte noch einmal eine Serie von 3 Spielzügen vor und hatte dann als erster die 40 Punkte auf seinem Zählkonto. Nun war es an Kersten Reinhardts im Nachstoß noch aufzuschließen, aber es gelang ihm nicht, sodass diese Partie mit 40-38 an Schönhoff ging und damit klar war, dass den Magdeburgern die Meisterschaft nicht mehr zu nehmen war.
3: Und damit sind wir jetzt schon mit 4-0 vorne. Jetzt kommt die zweite Runde, für die ich eigentlich auch die Hoffnung habe, dass wir mindestens eine Partie gewinnen. Also werden wir das Spiel heute nach Hause bringen und den deutschen Meister aus eigener Kraft für uns sichern.
2: Ja, und genau so kam es. De Jong Lilin spielte 50-35 und Ömer Karakurt beendete sein Spiel mit 50-37. Und das war über die Saison 2025-26 ein Durchmarsch auf Platz 1 der Bundesliga, in die man gerade erst 2025 wieder aufgestiegen war und man als Saisonziel eigentlich nur die Klasse erhalten wollte.
3: Nein, wir waren stabil. Also ich muss das Team loben, das hat sich immer beigestanden. Wir haben wirklich einen super Teamgeist.

0: Und immer wenn einer mal versagt hat, hat es der andere ausgebügelt. Das war eigentlich das Geheimnis.
1: Mit der Meisterschaft qualifizierten sich die Magdeburger für die Teilnahme an der Europameisterschaft im Jahr 2027, die im Juni des kommenden Jahres in Porto ausgetragen werden soll. Und so geht es nun für die Mannschaft in die Sommerpause, die, so viel steht jetzt schon fest, mit dem traditionellen Freundschaftsspiel Ende August im tschechischen Kladno beendet wird.

0: Knapp 167.000 Besucher konnte das Theater Magdeburg im vergangenen Jahr in die verschiedensten Vorstellungen locken. Ein Anstieg von 5% verglichen mit dem Vorjahr. Ein Standard, den man gerne beibehalten möchte, weshalb auch in der kommenden Theatersaison eine gesunde Mischung aus allseits beliebten Klassikern und Neuheiten auf das Publikum wartet. Für Generalintendant Julian Chavas ist es bereits die 5. Spielzeit, die er gemeinsam mit seinem Leitungsteam erarbeitete. Ein gut eingespieltes Team, dem sich in diesem Jahr der neue Generalmusikdirektor Christian Oehland anschließen konnte.
1: Es gibt eine tolle Stimmung in der Magdeburgischen Philharmonie, spürt man sofort. Die Menschen haben Bock zu spielen. Es ist so auch, dass wir nächste Spielzeit spannende Projekte haben. Und ich glaube, am Schluss ist die Rolle des Generalmusikdirektors nicht nur seine Konzerte zu begleiten, sondern auch wirklich für die Klangkultur der Magdeburgischen Philharmonie zu arbeiten. Und das macht er wunderbar.
0: In der Spielzeit 26/27 können Theaterfans sich auf rund 30 Premieren aus allen Bereichen des Opernhauses freuen, darunter 14 Uraufführungen. Spaß für die ganze Familie dürfte das Ballett Der kleine Prinz versprechen, das für Kinder ab 6 Jahren im Oktober Premiere feiert. Choreografiert vom langjährigen Ballettdirektor Jörg Mannes, der in der neuen Saison noch 3 weitere Uraufführungen beitragen wird. Darin enthalten ein interaktives Projekt mit dem Namen Tanzmatrix, das im kommenden März seinen Weg auf die Bühne des Opernhauses findet.
1: Dieses Projekt Tanzmatrix ist sozusagen ein Weg zu finden, wo sich eine Oberfläche findet zwischen Ballett, die Kunst und die Technologie und die KI sozusagen. Und da werden die Gäste eingeladen, nicht das Handy auszuschalten, sondern einzuschalten. Es wird so eine Mischung zwischen digitale und reale Bilder geben. Das wird bestimmt sehr interessant.
0: Die Tanzmatrix gehört zusammen mit 5 weiteren Projekten zu den Beiträgen, mit denen das Theater sich am Festival der Moderne beteiligt, das im kommenden Jahr von Mai bis Oktober in Magdeburg veranstaltet wird. Bei einer Inszenierung führt der Generalintendant sogar selbst Regie, beim Musiktheater Neverland, das auf der Geschichte von Peter Pan basiert.
1: Das ist eine Oper, die eigentlich eine Nicht-Oper ist, weil es wird eigentlich nicht gesungen. Es ist eher eine pantomimische Geschichte mit einem Orchester, ein zeitgenössisches Orchester im Orchestergraben. Und es geht darum, wie ehemalige Figuren der Fiktion, ehemalige Figuren von Peter Pan plötzlich aus der Fiktion ausgestiegen sind und sich 20 Jahre später begegnen.
0: Ebenfalls ein Projekt des Festivals der Moderne, eine Oper, die vor allem dadurch besonders interessant für Magdeburger sein dürfte, da sie sich um ein Thema dreht, das hier noch immer für Polarisierung sorgt, der Aufstieg und Fall einer Chipfabrik, auch bekannt als die Intel-Oper.
1: Mit der Geschichte um Intel haben wir mit großen Emotionen gespielt. Man hat mit Traum gespielt, man hat geträumt, oh, es kommt jetzt eine Chipfabrik nach Magdeburg, das ist ein Versprechen für Wirtschaft, das ist ein Versprechen für die Stadtgesellschaft und so weiter. Und dann ist der Traum plötzlich geplatzt. Und Oper ist die beste Maschine, um sich mit großen Emotionen zu beschäftigen. Es wird sich ein Oper, die über, sag ich mal, Sehnsucht von diesem Ort beschäftigt, mit voll Humor. Die Hamster, die jetzt diese Ackerfläche bei der Intel-Besiedlung bewohnen, werden auch einen Platz auf der Bühne finden. Also ich glaube, man muss sich auf etwas sehr überraschungsvoll freuen.
0: Neben dieser Vielfalt an Neuheiten kann das Publikum sich aber auch auf eine Auswahl an Klassikern freuen, die vom Theater wieder aufgenommen werden. Etwa Shakespeares Sommernachtstraum im Bereich Ballett oder die Opern Carmen und Turandot. Neben alteingesessenen Stücken wollte man zudem auch bestimmte Formate wieder aufnehmen, zum Beispiel die Mitmachoper und die beliebten Kunstprojektwochen, wo Kinder und Jugendliche wieder die Möglichkeit bekommen, einmal selbst die Leitung einer Inszenierung zu übernehmen und vieles mehr. Als weiteres Saisonhighlight dürfte sich das Musical Cinderella von Richard Rodgers und Oscar Hammerstein herausstellen, das im November Premiere feiert. Sowie natürlich das Domplatz Open Air 2027 Wie im Himmel, das auf dem gleichnamigen Film aus dem Jahr 2005 basiert.
1: Die Hauptfigur ist diesmal

0: nicht ein Held oder eine Heldin oder ein Liebespärchen, sondern die Hauptfigur ist der Chor. Es geht um gemeinsames Singen, es geht um die Kraft, die Musik und es geht um das Leben und wie wir uns dieses Leben vorstellen können, wie wir gemeinsam singen. Und ich freue mich so sehr, weil wir haben so ein tolles Open Chor im Theater Magdeburg, dass die Hauptfigur dieses Musical darstellen werden.
1: Seit Dienstag ist auch der Kartenvorverkauf für sämtliche Vorstellungen im Gange. Hier gilt schnell zuschlagen. Schließlich sind vor allem die Tickets für das Domplatz Open Air immer heiß begehrt und sehr schnell ausverkauft. In die neue Spielzeit wird dann offiziell im September gestartet, traditionsgemäß wieder mit dem alljährlichen Theaterfest des Opernhauses.
2: Tausend Steine, wir bauen Zukunft, war ein Straßenkunstprojekt der Arbeiterwohlfahrt, kurz AWO. Aber am Ende waren es fast 2000 solcher Pappziegel, die seit November 2025 hergestellt und vor allem auch bemalt wurden. Daran beteiligt waren zahlreiche Schulen und Einrichtungen aus ganz Sachsen-Anhalt, die zum Auftakt der Aktion das Haus der Zukunft das erste Mal auf dem Willy-Brandt-Platz in Magdeburg errichteten.
3: Ja, es ist die erste Aktion, die wir im Projekt 1000 Steine im öffentlichen Rahmen haben. Das Projekt 1000 Steine, wir bauen Zukunft, ist ein Projekt, das letztes Jahr im November gestartet ist. Da hatten verschiedene Institutionen, vorrangig Schulen in ganz Sachsen-Anhalt, die Möglichkeit, so einen Stein, also einen so einen Stein, jeder einzelne Schüler zu gestalten. Und zur konkreten Frage, wie stelle ich mir meine Zukunft vor, was wünsche ich mir von meiner Zukunft? Ja, und das, was wir hier hinter uns sehen, ist ja das Konglomerat aus 2000 dieser Pappsteine, die unser Haus der Zukunft bilden.
2: Entstanden sind so rund um eine symbolische Säule der Gesellschaft zahlreiche kleinere Räume, die zum einen genutzt wurden, um kleineren Aktionen oder Workshops Raum zu geben, die sich aber auch verschiedenen Themenbereichen des Projekts widmeten. Denn über allem stand die Überschrift, wie wollen wir in Zukunft leben? Und die dazugehörenden Wünsche, vor allem der am Projekt beteiligten Kinder, fanden in Form von Zeichnungen den Weg auf die weißen Flächen der Pappziegel. Und da war vom Dreier BMW bis zum Weltfrieden alles dabei.
3: Ein wesentlicher Teil der Wünsche beschäftigt sich mit dem Thema Frieden. Wir leben in einer Welt, wo die Nachrichten von Krieg beherrscht sind. Und auch egal ob das jüngere Generation ist oder auch die ältere, wollen natürlich auch Frieden auf der Welt. Nicht jeder kommt aus Deutschland, der daran teilgenommen hat. Einige haben einen Fluchthintergrund. Die haben natürlich das Ganze aus erster Reihe erfahren. Und das ist was Essentielles. Ein zweites Cluster ist tatsächlich Umwelt-, Natur- und Klimaschutz, also eine saubere Welt. Ich hätte nicht gedacht, dass so unheimlich viele Steine sich mit dem Thema Ocean Plastic, Meere, saubere Meere beschäftigen. Familie, Freunde, das ist halt auch noch mal eine wichtige Komponente, die sich viele für die Zukunft wünschen.
2: Im Grunde genommen bauen die freiwilligen Helfer dieses Kunstprojektes dieses Haus jedes Mal aufs Neue auf, mit einem nicht nur an die vorgefundenen Bedingungen angepassten Grundriss. Es ist zwar nur Pappe, aber die Wandelemente sind dann doch recht raumgreifend, so dass man 3 LKWs benötigt, um das Haus der Zukunft in Einzelteile zerlegt transportieren zu können. Und so startete das Projekt am vergangenen Wochenende in Magdeburg, um dann in den kommenden Wochen weitere Stationen im Bundesland anzusteuern.
3: Wir sind am 19. und am 20. Juni in Zeitz auf dem Schützenplatz und die Abschlussaktion findet dann am 21. und 22. August in Halle auf dem Marktplatz statt.
2: Das mal zum Schluss an unsere Zuschauer in Halle gerichtet, doch das Haus der Zukunft zu besuchen und vielleicht beim Aufbauen zu helfen, denn auch dazu werden immer Freiwillige gesucht, die am symbolischen Akt des Errichtens helfen und sich so mit den Zielen des Kunstprojektes beschäftigen.

0: Elbe. Da hat der Stadtrat jetzt beschlossen, dass die MVB mal gucken soll, ob sie nicht noch Einsparpotenzial hat. Nur haben sich einige Bürger beschwert und haben gesagt, ja, warum soll das denn noch schlechter werden mit der MVB, als es schon ist? Und darauf haben Ratsherren und Ratsherrinnen gesagt, na ja, die sollen doch nur prüfen. Ja, aber wenn ich jemanden bitte zu prüfen, kannst du sparen, kann der immer sparen. Wenn ich zum Beispiel Wassersuppe habe, ich kann das Wasser sparen. Habe ich zwar nur noch einen Teller, aber ich habe einen Teller, kann ich auch sparen. Habe ich noch einen Löffel, kann ich auch sparen. Habe ich immer noch den Tisch, auf dem alles gestanden hat, kann ich auch sparen. Und dann, irgendwas ist ja immer. Ach ja, und da wir gerade beim Sparen sind, der Stadtschreiber soll eingespart werden. 15.000 Euro im Jahr. Weil so ein Stadtschreiber, was macht der? Der schreibt. Wer schreibt, der bleibt, denkt man immer, aber der bleibt nicht. Der geht dann ja jedes Jahr weg und ein neuer kommt. Und Halle hat das schon seit sehr langer Zeit. Und obwohl es Halle genauso schlecht geht wie Magdeburg, machen die es weiter. Warum? Weil die wissen, dass so ein Stadtschreiber Werbung für die Stadt macht, in seinen Büchern darüber schreibt. Und wenn er mal einen großen Preis kriegt, kaufen sich die Leute die Bücher und lesen, oh guck mal, da taucht ja Halle auf. Oder dann eben Magdeburg. Warum wollen wir das nicht? Weil es ist Kultur. Und was wir noch besser können als Kultur, hassen, ist sparen. Und wenn man beides verbinden kann, Kulturhass und sparen, dann sparen wir eben. In diesem Sinne, sparen wir einfach mal ein. Und wenn wir alles eingespart haben, ich sagte ja, am Ende ist immer noch ein Tisch da. Und wenn der Tisch nicht da ist, Mensch, ein leerer Raum ist auch was Schönes. Vakuum, Magdeburg, passt. Danke.
1: Mit dem Beginn der Sommersaison startet auch der Campingplatz am Nordbad in Halle mit deutlich erweiterten Kapazitäten in die neue Urlaubssaison. Bereits am vergangenen Montag trafen sich dort Vertreter der Stadtwerke und weitere Unterstützer des Platzes, um die Neuerungen vorzustellen. Hintergrund für den Ausbau ist die anhaltend hohe Nachfrage nach Campingmöglichkeiten. Statistiken zeigen, dass die Anzahl der Camper seit der Corona-Pandemie stetig ansteigt.
2: Wir haben hier in Halle und Umgebung leider wirklich nicht viele Plätze und wir sind hier eben sehr zentral gelegen. Die Leute haben einen ganz kurzen Weg bis zur Straßenbahn, 2-3 Minuten Fußweg, die haben einen ganz kurzen Weg zur Saale. Sie können hier also bei uns übernachten, aber dann viel in Halle erleben, ohne dass sie große Wege hinter sich zurücklegen müssen und dafür ist der Platz einfach perfekt.
1: Zu den Freizeitangeboten zählt unter anderem auch das angrenzende Freibad. Dieses öffnet ab kommender Woche wieder seine Türen für Besucher. Camper können das Bad dann ebenfalls benutzen, müssen dafür allerdings, wie alle anderen auch, den regulären Eintrittspreis bezahlen. Ein kostenloser Zeitvertreib bietet dahingegen der Saale-Radweg, der vom Platz aus unmittelbar zu erreichen ist. Aber auch auf dem Gelände selbst finden sich Aktivitäten. Darunter gibt es jetzt neue Sitzgelegenheiten, die den Aufenthalt für Besucher angenehmer machen sollen, ebenso wie die Feuerstelle. Hinzu kommt auch ein fester und barrierefreier Sanitärbereich. Dort wurden unter anderem extra niedrige Waschbecken für Kinder eingebaut. Im Eingangsbereich soll demnächst auch noch eine Küchenanlage installiert werden. Bereits vorhanden ist eine Entsorgungsstation für Chemietoiletten an der Außenseite des Gebäudes. Diese kann von den Gästen, die schon am Montag angekommen sind, direkt genutzt werden.
2: Die Anmeldung ist ganzjährig möglich, einfach über unsere info@badeninhalle.de. Da nehmen wir ganzjährig Anmeldungen entgegen. Ansonsten geht es auch immer kurzfristig per Telefon während der Öffnungszeit des Freibades oder einfach auch, manche Leute kommen einfach vorbei und fragen, haben sie noch was frei? Und dann schauen wir halt. Wir haben aber auch jetzt hier, wenn die Leute den Platz schon befahren haben, aber noch keine Zuweisung für eine Stellfläche haben, haben wir, wenn sie reingefahren sind, auf unserem Platz 2 Reserveplätze. Dort können sie erstmal eine Nacht nächtigen und dann melden sie sich einfach den nächsten Tag an der Kasse vom Freibad und dann bekommen sie eine Stellfläche zugewiesen.
1: Zusätzlich steht bei besonders großem Andrang ebenfalls der öffentliche Parkplatz des angrenzenden Schwimmbads für eine Übernachtung zur Verfügung. Es wird sich aber erhofft, dass die bisherige Erweiterung erst einmal ausreicht. Um mehr Gästen Platz bieten zu können, wurde die Anzahl der Stellflächen von bisher 27 auf nun 44 erweitert. Rund 30 davon sind für Wohnmobile und Wohnwagen geeignet. Einige weitere Flächen sind Zeltplätze. Die Nähe zum Stadtzentrum und gleichzeitig direkte Lage an der Saale macht den Campingplatz einzigartig. Doch es wird weiter geplant, denn das Ziel ist, den Standort künftig auch noch attraktiver für Wasserwanderer und Radfahrer zu machen und den Tourismus in Halle weiter zu stärken.

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4: Es hat schon eine gewisse Ironie. Das ZDF wurde Anfang der 1960er Jahre auf Betreiben der Adenauer-Regierung geschaffen, die zudem ihr zu linkslastigen ARD-Fernsehprogramm einen publizistischen konservativen Gegenpol schaffen wollte. Das ursprünglich als privates Fernsehen konzipierte zweite Fernsehprogramm für die Bundesrepublik wurde dann jedoch eine weitere öffentlich-rechtliche Anstalt. Den nächsten Versuch unternahm gut 20 Jahre später die CDU-geführte Regierung Kohl. Diesmal gelang es, privates Fernsehen in Deutschland zu etablieren. Es entstand das duale System in der deutschen Medienwelt. Doch auch hier ging das Kalkül einer publizistischen Alternative nicht wirklich auf. Privates Fernsehen steht heute für sehr auf die Quote fixiertes Unterhaltungs-TV. Wieder etwa 20 Jahre später kam ein dritter Player hinzu. Das Internet ermöglicht es jedem, zum Beispiel über YouTube, seinen eigenen Fernsehsender zu veranstalten, ganz ohne Medienaufsicht oder gar Lizenzierung. Einfach so. Seitdem sind wieder etwa 20 Jahre vergangen und das öffentlich-rechtliche Mediensystem, bestehend aus Radio- und Fernsehprogrammen, befindet sich in einer Glaubwürdigkeitskrise. Es muss sich immer noch mit den Vorwürfen, zu links zu sein, auseinandersetzen, und damit hat sich in den letzten 70 Jahren nicht wirklich etwas geändert. Ja, es geht sogar so weit, dass die CDU eine Zusammenlegung von ARD und ZDF ins Gespräch brachte, denn das öffentlich-rechtliche Mediensystem ist zu groß und zu teuer geworden. So zumindest der Tenor der Enquete-Kommission, die sich in den letzten 3 Jahren ausführlich mit diesem Thema beschäftigte. Und nun stellte die CDU-Fraktion die wichtigsten Ergebnisse der Arbeit dieser Enquete-Kommission vor.
5: Hier haben sich die Medienpolitiker zusammengefunden, die Vorschläge erarbeitet haben, wie man den öffentlich-rechtlichen Rundfunk zukunftsfit gestalten kann. Und zukunftsfit heißt, dass er am Ende auch bezahlbar bleiben muss und dass er am Ende auch seinem Auftrag natürlich gerecht wird, ausgewogen und neutral zu berichten.
4: Dazu hat man einige Vorschläge erarbeitet, wie man das erreichen könnte. Vorschläge, die nach Ansicht der Medienpolitiker über alle Parteigrenzen hinweg zukünftig Einzug in die deutsche Mediengesetzgebung finden sollten.
5: Also, dass man Doppelstrukturen versucht abzuschaffen, dass man auch bei den Gehältern sich am öffentlichen Dienst, bei den Führungskräften orientiert und nicht an irgendeinem öffentlichen Sektor. Ja, dann gibt es Vorschläge, dass man eben auch Sender zusammenlegt. Und das war schon sehr interessant, da die unterschiedlichen Meinungen aller Beteiligten auch in der Ausschusssitzung zu hören und am Ende daraus Schlussfolgerungen zu ziehen.
4: Eine solche Schlussfolgerung könnte sein, ARD und ZDF zusammenzulegen, die Rolle der heutigen dritten Programme zu stärken oder auch auf Sender zu verzichten. Maßnahmen, die teilweise bereits umgesetzt werden, wie das baldige Ende von One, Tagesschau 24 und ARD Alpha, oder die Zusammenlegung der Informations- und Dokumentationsangebote von ARD und ZDF auf einen gemeinsamen Kanal.
5: Die ersten Reformen, die angestoßen wurden, basieren ja eigentlich auf unserem langen Durchhalten an diesem Thema. Am Anfang wurden wir verlacht als Union in Sachsen-Anhalt, aber es war der richtige Weg, eben auch kritisch zu hinterfragen, ob alles in der Größe so sein muss, wie es ist, oder ob man es nicht schlanker

0: gestalten kann, denn wir leben mittlerweile in einer so pluralen Welt mit so vielen Angeboten und da muss man sich am Ende auch drauf einstellen.
1: Doch grundsätzlich war es der Enquete-Kommission wichtig, sich als Fürsprecher für das öffentlich-rechtliche Mediensystem zu positionieren. Ist es doch die bewährte Form eines staats- und wirtschaftsfernen Mediums. Vor allem, weil über die Gebühr die Finanzierung über die Nutzer geregelt wird. Dennoch ist die AfD der schärfste Kritiker dieses Systems. Man drohte sogar, den Medienstaatsvertrag kündigen zu wollen, sollte es eine AfD-geführte Landesregierung geben.
0: Naja, also man kann Rundfunkstaatsverträge kündigen, das ist keine Frage, aber man ist verfassungsrechtlich natürlich dazu verpflichtet, dann trotzdem einen öffentlich-rechtlichen Rundfunk vorzuhalten, einen neuen zu schaffen und der wäre am Ende auch wieder durch einen Beitrag zu bezahlen. Also von daher muss man ganz genau in der Debatte hinschauen, was man wirklich fordert und was nicht. Wir haben uns auf die Seite gestellt und gesagt, wir fordern das, was machbar ist und wir halten es auch für richtig, dass wir eine Grundversorgung für die Menschen haben, die beitragsfinanziert ist. Aber wir verschließen uns natürlich auch nicht dem, den Beitrag nicht nur stabil zu halten, sondern ihn auch vielleicht auch weiter zu senken.
1: Wer also glaubt, keine Haushaltsabgabe mehr bezahlen zu müssen, der irrt. Zu fest ist die öffentlich-rechtliche Medienwelt in der deutschen Gesetzgebung verankert. Es lohnt jedoch, das System zu reformieren und dazu ist es der CDU Sachsen-Anhalt gelungen, immer mehr Medienpolitiker in den Bundesländern hinter sich zu versammeln.
0: Also rechtliche Bindung erhält der Abschlussbericht der Enquete-Kommission nicht. Es sind ja Empfehlungen. Aber dadurch, dass man jetzt sieht, dass über so Parteigrenzen hinweg gemeinsame Formulierungen gefunden wurden, sieht man ganz deutlich, dass mittlerweile auch in Gesamtdeutschland angekommen ist, dass wir den Rundfunk reformieren müssen, wenn wir ihn auf der einen Seite mit einer hohen Akzeptanz auch weiterhin haben wollen.
1: Der Bericht der Enquete-Kommission wird nun dem Landtag zur Diskussion vorgelegt. Man muss abwarten, welche Maßnahmen sich wirklich einmal in einem noch zu verhandelnden Rundfunkstaatsvertrag wiederfinden werden.
2: In der Kläranlage Halle Nord startete am Mittwoch ein innovatives Forschungsprojekt für saubereres Wasser. Dafür hat das Land heute einen Fördermittelbescheid in sechsstelliger Höhe übergeben. Das Projekt ist bis Ende 2028 geplant und soll neue Technologien unter realen Bedingungen erproben. Im Mittelpunkt steht dabei ein technischer Großversuch zur Entfernung von Spurenstoffen und Mikroplastik aus dem Abwasser. Forschende der Hochschule Magdeburg-Stendal arbeiten zusammen mit Industriepartnern an speziellen keramischen Membranen, die Schadstoffe aus dem Wasser filtern sollen.
3: Es gibt bereits Technologien am Markt, die auch die anthropogenen Schadstoffe entfernen können. Aber diese Technologien haben verschiedene Nachteile und deswegen wollen wir hier ein neues Verfahren testen. Die Nanofiltration. Das muss ich vorstellen wie ein Sieb, aber ein unendlich feines Sieb. Das sind unvorstellbar kleine Poren. Wir reden hier über ein Milliardstel Meter, die diese Poren haben. Und quasi das Wasser, die Wassermoleküle gehen durch das Sieb durch. Und die größeren Bestandteile, also die Schadstoffe, werden zurückgehalten.
2: Ein weiteres Verfahren kombiniert Oxidationsmittel mit UV-Strahlung. Getestet wird die Technik direkt auf dem Gelände der Kläranlage mit Hilfe mobiler Containeranlagen. Ziel ist es, nicht nur die Wirksamkeit zu steigern, sondern auch ein deutlich kostengünstigeres Verfahren als bisher zu finden. Das Klärwerk in Halle wird dafür zum sogenannten Reallabor. Unter realen Bedingungen soll dort getestet und weiterentwickelt werden. Mit dem Projekt reagiert das Land auf wachsende Herausforderungen in der Wasseraufbereitung. Denn immer mehr Spurenstoffe gelangen ins Abwasser, etwa durch Medikamente, Kosmetikprodukte oder Reifenabrieb. Gleichzeitig verschärft die Europäische Union die Anforderungen an die kommunale Abwasserreinigung. Aber man verspricht sich viel von den gewonnenen Erkenntnissen.
4: Ja, wir sehen eigentlich drei mögliche Vorteile, die entstehen können. Wenn es gelingt, das nachzuweisen, dass das erfolgreich ist, dann ist das in Sachsen-Anhalt multiplizierbar, vielleicht sogar in ganz Deutschland multiplizierbar. Der zweite Vorteil besteht darin, dass wir die Wissenschaft einbinden können. Es ist ja die Hochschule, die Fachhochschule Magdeburg-Stendal, die uns hier begleitet, auch ein Unternehmen vom Wallenberg Campus, die GmbU. Das ist Wissenschaft aus Sachsen-Anhalt für Sachsen-Anhalt, wenn Sie so wollen. Und der dritte Vorteil besteht darin, dass wenn es gelingt, die Wirtschaftlichkeit nachzuweisen, können wir zukünftig tatsächlich Bürgerinnen und Bürger in Sachsen-Anhalt und vielleicht auch darüber hinaus von zusätzlichen Kosten, die sonst entstehen würden, entlasten.
2: Die Stadtwerke Halle sehen darin auch eine Chance für mehr Klimaschutz. denn die Kläranlage gilt bereits als Vorreiter der Energieeffizienz und CO2-Einsparung. Mit dem neuen

Betritt man einen sakralen Raum, so wie die Klosterkirche unserer lieben Frauen in Magdeburg, ist es möglicherweise genau das, was man erwartet. Aber wie gelingt es hier, eine komplexe Installation zu Problemen unserer Gegenwart einzubinden? Das beantwortet der israelische Künstler Itamar Gof mit seiner Installation »The Rhinoceros in the Room«.

9 Meter hoch, 18 Meter lang. Ein riesiges Sinnbild für etwas, was man im großen Kirchenschiff so gar nicht erwartet. Ein Nashorn im Raum, eigentlich ist es ja ein Elefant im Raum, wenn niemand sich traut, das wirkliche Problem anzusprechen, das ganz offensichtlich das Handeln des Einzelnen und auch der Gemeinschaft behindert. Man braucht dann doch eine ganze Menge Hintergrundwissen, um die Vielschichtigkeit dieser Installation zu erfassen. Das ist ein Holzschnitt von Albrecht Dürer, entstanden um das Jahr 1515. Dürer hat das Tier nie selber gesehen. Es war ein Geschenk des indischen Sultans Muzaffar II. An den portugiesischen König Manuel I. und war das erste lebende Nashorn in Europa seit der Antike, also ein Symbol für imperiale Macht. Heute sind Nashörner vom Aussterben bedroht, nur konsequenter Artenschutz ist bemüht, den Fortbestand zu sichern. Es gibt das berühmte Theaterstück Die Nashörner von Eugene Ionesco, in dem Menschen sich in Nashörner verwandeln, weil sie kurzsichtig und stur in einem totalitären System mitlaufen. Und Nashörner gehören nicht in unsere natürliche Umwelt, sie sind also ein Symbol für das Fremde. Dazu die beeindruckende Klangwelt, die die eigens für diese Installation komponierte Musik schafft. Und so ein weiteres Mal die Erwartung an einen sakralen Raum entscheidend durchbricht.

Alles in allem ein Kunstwerk, das gesellschaftliche Probleme wie Angst vor dem Fremden, Angst, sich den wirklichen Problemen unserer Zeit zu stellen und Position zur Zerstörung unserer natürlichen Ressourcen hintergründig präsentiert.

0: Sich das Ganze anzusehen und über die Vielschichtigkeit des Anliegens der beteiligten Künstler nachzudenken, hat man noch Zeit bis zum 5. Juni im Kunstmuseum Magdeburg.
1: Obwohl sich die genannten Nachteile erneuerbarer Energiequellen meist darauf beschränken, dass sie die Landschaft verunstalten würden, was ja ohnehin eine subjektive Aussage ist, setzen sich viele Verbraucher mit den überwiegenden Vorteilen erst gar nicht auseinander, wenn sie doch von einem Umstieg auf grüne Energiequellen schon jetzt profitieren könnten. Um den Bürgern diese Vorteile näher zu bringen und sie insgesamt sichtbarer zu machen, gab der Landesverband Erneuerbare Energien am Mittwoch den Startschuss für eine sachsen-anhaltweite Kampagne zum Ausbau von Windkraft und Photovoltaik.
2: Wir haben geplant, dass wir mit einer Tour durch das Land uns verschiedene Projekte anschauen, aber auch Unternehmen, Kommunen vor Ort und Menschen, die ganz persönlich Erfahrungen mit erneuerbaren Energien im Alltag haben und wollen O-Töne sammeln, um gemeinsam zu schauen, wie eigentlich der Stand im Land ist und was Erneuerbare schon jetzt hier im Land auch bewegen.
1: In diesem Rahmen wird eine Videoserie entstehen, die auf diversen Plattformen der sozialen Medien kursieren soll. Einerseits natürlich, um einen möglichst großen Anteil der Bevölkerung

0: Bevölkerung zu erreichen. Andererseits erhofft man sich aber auch, somit eine Lücke schließen zu können. Denn im Online-Diskurs wird über erneuerbare Energien oft sehr einseitig berichtet.
1: Das liegt auch viel daran, dass viele Mythen, Halbwahrheiten, auch Propaganda vorherrschen. Und wir haben für uns identifiziert, dass wir, glaube ich, viel zu wenig auch offensiv zeigen, was wir eigentlich können. Wir sind jetzt schon der größte Energielieferant des Landes. Wir sichern jetzt schon im Land zahlreiche Arbeitsplätze und auch die Versorgung von Unternehmen. Wir bieten Sicherheit gerade in unsicheren Zeiten, Stichwort Gaskrise, Irankrieg. Und das sehen die Menschen zwar auch, aber ich glaube, es wird zu wenig gezeigt und gesagt, und zwar in der Lebenswirklichkeit der Menschen.
0: Wichtig bleibt daher auch der Austausch mit den Energieministerien, um die Offenheit gegenüber erneuerbaren Energien auch seitens der Politik weiter zu begünstigen. Diesbezüglich könnte mit dem Akzeptanz- und Beteiligungsgesetz schon eine gute gesetzliche Grundlage geschaffen werden, von der die Gemeinden, in denen der Ausbau bereits stattfindet, schon jetzt profitieren und somit auch die dort ansässigen Bürger. Es muss aber weiter geworben werden, so der Energieminister am Mittwoch.
2: Wir müssen immer wieder deutlich machen, dass es sinnvoll ist, auf die Erneuerbaren umzusteigen, dass wir herauskommen aus fossiler Abhängigkeit. Wir sehen es gerade durch den Irankrieg, dass die Benzinpreise steigen bei uns, dass fossile Energieträger auf Dauer teurer werden und gerade die Erneuerbaren Heimatenergien sind. Denn die Wertschöpfung wird hier bei uns im Lande betrieben und dafür setzen sich diese Verbände ein.
0: Warum das ausgerechnet jetzt geschehen soll? Bei Betrachtung der aktuellen Umfragen spielte sicherlich die kommende Landtagswahl eine Rolle. Aber, wie es der Geschäftsstellenleiter des Landesverbandes betonte, nicht ausschließlich.
1: Wir haben aber durchaus auch das Ziel, über die Wahl als Anlass hinaus damit auch weiter Erfahrungen zu sammeln und weiter zu kommunizieren, um eben tatsächlich den Menschen auch anzubieten, das, was wir als Branche, als Erneuerbare leisten, das, was wir imstande sind zu tun für das Land und auch für die Menschen vor Ort und auch Perspektiven zu geben.

Seit zwei Wochen zeigt das Kunstmuseum Magdeburg eine Ausstellung unter dem Titel Das geteilte Jetzt, The Share It Now.

Der mit der Ausstellung verbundene Aufwand wird zu Recht mit dem 50-jährigen Jubiläum des sakralen Gebäudes als Kunstmuseum gerechtfertigt. Und auch deshalb ist es gelungen, eine Reihe von international renommierten Künstlern zur Teilnahme zu bewegen.

Im Fokus steht die Frage, wie wir das hier und jetzt erleben, während wir gleichzeitig mit unterschiedlichen, oft instabilen Realitäten konfrontiert werden. Die Kunstwerke bieten dabei Perspektiven jenseits der klassischen Nachrichtenbilder und verzichten ganz bewusst auf rein dystopische Zukunftsszenarien. Die Gruppenausstellung vereint weitreichende Positionen aus den Bereichen Malerei, Video, Skulptur und Fotografie.

Die Ausstellung in den Räumen des oberen Kreuzgangs bietet keine fertigen Antworten, sondern versucht, den Besucher zu bewegen, eigene Positionen im Hier und Jetzt zu beziehen. Das ist in unserer komplexen Gegenwart nicht einfach,

0: Frau Zweig?
1: Ja?
0: Sie riechen ein bisschen nach Rauch.
1: Ach, guck mal an. Bist ja ganz heller.
0: Hm?
1: Kümmer dich mal ein bisschen um dein Kunstwerk. Wer nicht fertig wird, kriegt eine 6.
0: Eine 6?
2: Ja.
3: Hallo. Ist alles in Ordnung? Arne, wer ist das?
4: Das ist Kurt. Kurt, mein Ex-Mann. Er denkt, dass wir noch beide verheiratet sind.
3: Hallo, ich bin Bernd Zweig. Chopin. Schön.
5: Das geht uns nichts an.
6: Wenn jemand in Not ist, dann geht uns das immer was an.
3: Was ist denn?
4: Katzenfahrer ruhig mal stecken lassen.
5: Man hat uns hierher geschickt, dass wir ihn jetzt hier abliefern können. Er hat Alzheimer.
3: Es tut mir leid, dass du Alzheimer hast. Mach die Augen zu. Du bist mir jeden Tag schöner geworden.
7: Ich habe eine schrecklich gut aussehende Frau!
3: Ich war letzte Woche mit Kurt in einer Demenz-WG. Sie würden ihn aufnehmen.
5: Ich kann ihn nicht hier lassen. Ich fühle mich verantwortlich.
8: Du warst alles für mich. Ich bin noch nie so tief verletzt worden.
3: Es wird immer schwieriger werden.
7: Hast du einen anderen Mann?
3: Und wir beide werden auch älter.
6: Wenn ich an Kurz Stelle wäre oder vielleicht irgendwann einmal bin, würde ich mich sehr glücklich schätzen, mich an deiner Seite zu wissen.
9: Dieses Jahr bekommt Conny einen neuen Freund.
10: Sein Flügel hängt so komisch herunter.
11: Er könnte verletzt sein.
10: Ich bin Conny.
12: Kannst du den Vogel mal beschreiben?
10: Er hat Federn, Flügel, einen Schnabel.
11: Da war's schon wieder.
10: Er sollte lieber nichts von Klaus wissen.
12: Wieso nicht?
10: Er kann Tiere nicht leiden.
11: Aber Sie hören das doch.
12: Oh, Sie meinen den krächzenden Vogel?
11: Ja.
12: Nein, den höre ich nicht. Den auch nicht.
9: Es gibt viel zu lernen.
12: Jedes Jahr im Herbst fliegen Sie in den warmen Süden. Um sich zu schützen, müssen Sie gut zusammenhalten.
13: Rechter Flügel nicht funktionstüchtig.
10: Was, wenn Klaus Flügel nicht heilt und er nie wieder fliegen kann?
9: Ach. Und viel zu lachen.
11: Nein!
9: Begleite Conny auf ihr neues Kinoabenteuer.
11: Oh nein.
9: Bei dem sie Klaus dem Kranich hilft.
10: Ah, oder auch nicht. Klaus!
9: Wieder zu fliegen.
11: Eine Katastrophe jagt die nächste.
10: Ha, daneben!
14: Perfetto!
10: Warte, Klaus!
15: Hast du schon mal so einen krassen Move gesehen?
12: Nope.
9: Meine Freundin Conny. Abenteuer mit Kranich Klaus.
16: Ja, das sieht nach Komödie aus.
17: Hi.
16: Hi. See you tomorrow.
17: Was wollen wir eigentlich gucken?
16: Weiß ich nicht. Wir können mal gucken, was du da hast.
18: Nachhaltigkeit, Migration, Klimawandel. Wenn man das ohnehin nicht voneinander trennen kann.
19: Dann würde ich vielleicht die halbe Gurke nehmen und...
17: Vielleicht eine Vorspeise und einen Salat.
16: Ich habe mal wieder Bock auf Fisch.
17: Mhm.
16: Justin verliebt sich in Alice, doch sie lebt für ihn immer einen Tag in der Zukunft und er lebt für sie einen Tag in der Vergangenheit.
4: Da sieht man nicht viel.
16: Darf ich mal?
17: Such doch mal Awesome Movie, das hast du ja mal erwähnt. Ja, die wäre vielleicht besser. Die auch.

0: Die nicht.
1: Ich mach dir erstmal einen Tee.
2: Nein!
3: Der Bildhauer Ariel arbeitet nachts als U-Bahn-Fahrer, um sich die Miete für sein Atelier in Brooklyn zu verdienen. Im Schlaf verfolgen ihn Visionen von einem Tier, das mit ihm spricht.
4: Weil du Hurensohn, zu dem ich bist, eine Scheißkarre abzustellen.
3: Hier, das Leben ist ein Croissant. Mhm. Scheidung und andere Liebeserklärungen. Mhm.

0: Jeden Sonntag spielen wir hinter einem Gitter, weil niemand uns je ins Gesicht blicken darf.
1: Unser musikalisches Angebot ist nicht gut genug.
2: Wisst ihr, wer gern zurückkehren würde? Don Antonio.
3: Vivaldi.
2: Holen wir Vivaldi.
1: Probieren wir diese Variation.
0: Ich bin keine erste Geige. Das kann ich nicht sein.
1: Wie ist dein Name?
0: Cecilia. Wenn der Krieg vorbei ist, werde ich mit einem Offizier vermählt. Dann kann ich nicht mehr spielen.
1: Du hast etwas, das die anderen nicht haben. Ich würde gern Musik machen, die begeistert, die benommen macht. Die so ist wie das Leben.
3: Bist du die zukünftige Braut von Andrea Sanfermo?
0: Ihr kennt ihn?
3: Dir konnte nichts Besseres passieren, weißt du.
4: Bist du nicht glücklich? Ganz Venedig hat dir applaudiert.
0: Ihr zerstört unseren Frieden. Ich möchte hier bleiben. Ich möchte nicht mehr heiraten.
2: Wir können unser gegebenes Wort nicht mehr zurücknehmen.
0: Ich kann nichts tun. Ich kann überhaupt nichts entscheiden.
1: Du kannst nicht von mir verlangen, dein Leben zu verändern.
5: Ich kann es gar nicht erwarten, dein Talent zu hören. Und zu erfahren, zu welcher Magie diese Hände fähig sind.

0: Nichts enthüllt die Wahrheit in dir so wie eine lange Wanderung in der Natur.
1: Wohin geht ihr?
2: Cape Wrath.
3: Aber zuerst gehen wir nach Fort William.
1: Was? Wirklich?
3: Ja.
1: Wow, der West Highland Way ist also nur zum Aufwärmen.
4: Sollen wir das jetzt machen?
5: Wir machen's.
6: Uno, dos! Yeah!
7: Ich finde das so cool, was ihr Jungs da macht.
2: Ja.
7: Wie lange werdet ihr brauchen?
2: 28 Tage, laut unserem Plan.
3: Dann los.
8: Warte eine Sekunde. Sieh doch mal.
3: Ja?
0: Mein Freund ist auch irgendwo hier oben.
9: Oh,
0: ja.
9: Lauft ihr den ganzen Weg zusammen?
0: Ja.
10: Was ist das?
0: Ja. Wir schlafen sogar im selben Zelt.
9: Wow. Ihr müsst euch sehr gut verstehen. Oder euch hassen.
0: Was stimmt nicht mit dir?
3: Was stimmt nicht mit mir? Sag du mir, was nicht mit mir stimmt. Du
6: trampelst überall da drin rum mit deinen verdammten Schuhen. Es ist blöd, es so zu machen.
3: Dann mach's anders. Wenn du es auf deine Art tun willst, dann tu es.
2: Wieso tun wir das nicht? Ein paar Monate. Oder Jahre. Also wandern, zelten, in der Natur sein.

0: Madame Suzanne, das ist George Femi.
1: Hi.
2: Bist du auch Schauspielerin wie Papa?
3: Das ist nicht mein Papa. Er und ich sind befreundet.
2: Wundervoll.
0: Ein Angebot von United.
1: Sie wollen, dass du den Präsidenten spielst. Ich arbeite nicht mit Behörden. Niemand kann zu diesen Leuten Nein sagen. Was soll das Ganze?
4: Ist das Ihr Sohn? Ihr Sohn sollte vorsichtig sein.
0: Du hast die richtige Entscheidung getroffen.
1: Sie haben mir mit meinem Sohn gedroht.
0: Übrigens sind wir alle stolz darauf, dass Sie den Geist der Person verkörpern konnten, die wir alle schätzen. Der Verteidigungsminister und seine Frau.
2: Männern ist es verboten, sich mir zu nähern. Ich bin ein Minengebiet.
5: Sie sind hier unter Freunden. Wir sind die letzte Bastion zum Schutz unseres Landes. Wir sind die Adler der Republik.
6: Weiß Caligula, dass sie mit seiner Frau schlafen?
7: Die Feinde sind überall.
3: Wirst du es jemals sein lassen, zu schauspielern?
6: Wir brauchen jetzt Ihre Hilfe, geschätzter George.
1: Sie wollen, dass du ein Mikrofon trägst. Ich werde dich nicht wiedersehen. Dein Leben ist in Gefahr.
8: Wir befinden uns im Ausnahmezustand.
6: War es Ihre Idee, diese Rede zu halten?

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5: Ja, es verringert den Appetit. 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Und das, nichts.
4: Du, weil die Verlockung, die gibt's ja überall. Ja, du bist irgendwo, weiß ich nicht, beim Bäcker und du siehst diese Theke und da sind all diese leckeren Sachen. Aber wenn sie hier Neoxantin genommen haben, dann werden sie gar nicht mehr dahin gucken und ich kaufe mir noch das und das und das. Sie haben quasi den Appetit gezügelt und das ist das Geniale.
5: Das ist doch genial. Schau mal, 4 Wochen in 4 Kilo. Wir schauen uns das mal an. Das ist schon viel, ihr Lieben. Ein Kilo pro Woche, ohne dass Sie was machen müssen.
4: Ja. Man muss sich nicht umstellen.
5: Man muss sich nicht umstellen.
4: Du brauchst keinen zusätzlichen Sport machen. Nein. Du brauchst keine Diät machen.
5: Musst du bei den Abnehmspritzen natürlich auch nicht. Ja, weil es absolute Appetitzykler sind. Sie werden freiwillig alles zur Seite schieben.
4: Gell? 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
5: 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Maria zum Beispiel hat Neoxantin 4 Wochen eingenommen.
4: Bis zu 4,2 Kilo hat sie jetzt persönlich abgenommen und ich habe vorher viel ausprobiert, sagt sie, aber nur Neoxantin hat wirklich funktioniert. Schnell, effektiv und völlig unkompliziert.
5: Ja. Und wir gucken mal zum nächsten. Claudia hat Neoxantin 2 Monate eingenommen, hat natürlich dadurch auch 8,5 Kilo abgenommen.
4: Verloren. Und Neoxantin, schreibt sie, war für mich ein absoluter Gamechanger. Wirkt wie die Abnehmspritze, ist aber natürlich und ganz ohne Nebenwirkung. 35 Jahre ist die Claudia.
5: Siehst du, es ist auch für jede Altersgruppe geeignet.
4: Und auch für jedes Geschlecht.
5: Und für jedes Geschlecht. 10,5 Kilo hat es natürlich 2,5 Monate genommen. Sie können 4 Wochen, 8 Wochen, 12 Wochen nehmen. Sie können es auch 16 Wochen nehmen oder länger.
4: Thomas ist 65, mit Neoxantin nehme ich ab und stärke gleichzeitig noch Muskeln und Bindegewebe. Besser geht's nicht.
5: Ja, Wahnsinn. Ja, eben. Du hast genau das, ist eine Nebenwirkung der Abnehmspritzen, ist Abbau von Muskel und Bindegewebe. Das haben wir hier nicht.
4: Und Petra zum Beispiel mit 62 Jahren hat es über 3 Monate genommen und hat sogar über 12 Kilo abgenommen. Ich hätte nie gedacht, schreibt sie, dass Abnehmen so schnell gehen kann. 12 Kilo in nur 3 Monaten. Und Achtung nochmal, sie bestätigt es. Ganz ohne Diät.
5: Oder ein Monat. Ja. Also mein Körper fühlt sich straffer an. Klar, das sind Polypeptidkompositionen, patentiert. Das heißt, sie unterstützen auch noch ihr Bindegewebe. Sie unterstützen noch ihr Bindegewebe und ihre Muskulatur dadurch. Und das ist der Unterschied. Wir schauen uns mal die Effekte an. Ja. Und können auch dann mal gucken, was die Gemeinsamkeiten und Unterschiede sind. Wie wirkt es? Du zügelst absolut den Appetit. Mhm. Du hast nicht mehr so viel Hunger, ja.
4: Und nicht
5: zum Teil vergisst du auch komplett, dass du überhaupt was essen willst, ja. Sättigungsgefühl, Heißhungerattacken sind weniger. Und du hast absolut den gleichen Wirkmechanismus.
4: Es ist der Kickstart. 4 Kilo in 4 Wochen. Wir haben es gerade bei Anja gesehen. Sie schreibt, das ist das, was ich gebraucht habe. Viele, die den Einstieg brauchen, einfach um mal Kilos purzeln zu lassen, da brauchst du ja erstmal die richtigen Einstiege.
5: Richtig.
4: Und da ist hier Neoxantin so, einfach perfekt.
5: Jetzt müssen wir mal vergleichen. Du hast den gleichen Wirkmechanismus. Was ist noch gleich? Wir schauen mal, das ist nämlich super interessant. Der Wirkmechanismus ist gleich durch die GLP-1-Erhöhung. Du regulierst mit beiden Produkten den Blutzuckerspiegel, die Insulinfreisetzung ist gleich, Verlangsamung der Magenentleerung, Erhöhung des Sättigungsgefühls, zentral wird der Appetit gezügelt, alles gleich. Aber wir haben auch Unterschiede. Mhm.
4: Ja. Es gibt auch Unterschiede, und zwar gehen die nicht nur ins Geld, sondern auch in der Gesundheit.
5: Richtig, es ist nicht verschreibungspflichtig, Neoxantin. Wir haben keinen Abbau, sondern im Gegenteil Aufbau von Muskel- und Bindegewebe und ohne bekannte Nebenwirkungen.
4: Bei den Abnehmspritzen, sie sind verschreibungspflichtig, da gibt es einen Abbau vom Muskel- und Bindegewebe und es gibt diverse Nebenwirkungen.
5: Es gibt sogar einen Namen dafür, das nennt sich Ozempic Face, können Sie gerne im Internet mal nachschauen. Und es gibt diverse Nebenwirkungen, unter Umständen sogar wirklich gesundheitliche Folgen.
4: Also Übelkeit, schlaffe Gesichtszüge.
5: Ja, aber auch schlimmere gesundheitliche
4: Folgen. Die wir hier gar nicht aufgeführt haben. Also gealtertes Aussehen, Haarausfall. Verschiedene Dinge und vor allen Dingen, wir haben einen Preis von 400 bis 600 Euro pro Monat.
5: Richtig.
4: Also es ist schon wirklich hier die einfachste Variante, einfach das Ganze mal auszuprobieren. Ich glaube, das haben ja auch viele schon mal gehört, die Abnehmspritze. Du, es klingt ja so simpel.
5: Ja, es ist ja auch, eigentlich ist es ja auch simpel, nur es ist nicht ganz ohne. Also du musst zum Arzt, musst es dir verschreiben lassen, Hier brauchst du nicht zum Arzt zu gehen. Du hast natürlich bei den Abnehmspritzen Nebenwirkungen. Mhm. Gell?
4: Ja.
5: Es darf nicht jeder nehmen. Wenn Sie Vorerkrankungen haben, ist es ein Thema. Ja. Es ist auch je nach Alter ein Thema.
4: Ja.
5: Also das haben wir hier alles nicht.
4: Und ein Geldthema
5: das
4: ist es
5: Gute,
4: auch.
5: Ein Geldthema ist es auch. Aber das Gute ist, du hast den gleichen Wirkmechanismus.
4: Ja. Und du hast diese Einfachheit hier. Es ist, sag mal, es ist ja auch ein Pieks bei jeder Spritze. Du musst ja auch mal überlegen. Also du nimmst ja hier einfach so ein Sachet ein und damit einfacher geht's wirklich nicht.
5: Vor allem musst du ja auch, hier nimmst du ein Sachet am Tag. Das heißt nicht, du gibst dir die einmal pro Monat, sondern du musst dir jede Woche so eine Spritze geben.
4: Mhm. Ja. 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
5: Wahnsinnsergebnisse. Was bekommen Sie? Sie bekommen 28 Sachets für 4 Wochen. Sie nehmen ein Sachet am Tag vor Ihrer ersten Hauptmahlzeit. Das heißt, wenn Sie mittags eine richtige Mahlzeit zu sich nehmen, also nicht Salat oder so, sondern eine richtige Mahlzeit, nehmen Sie eine halbe Stunde vorm Lunch das Sachet in ein Glas und mit Wasser verdünnen und umrühren. Wenn Sie erst abends eine richtige Mahlzeit zu sich nehmen, nehmen Sie bitte das Sachet eine halbe Stunde vor dem Abendessen und dann einfach trinken.
4: Bin ich ja gespannt, wie es schmeckt. Es sieht ja schon sehr, sehr fruchtig aus. Und ich habe gerade gelesen, Himbeer.
5: Fruchtig, Himbeer, lecker. Also davon könnte ich auch mehrere am Tag
4: Aber
5: trinken.
4: Eins am Tag reicht.
5: Nur eins reicht absolut.
4: Und dann purzeln bis zu 4 Kilo in gerade mal 4 Wochen. Also auch vom medizinischen Standpunkt aus gesehen, denke ich mal, das ist auch von der Gewichtsabnahme.
5: Du sollst das Maximum eigentlich, was wir Mediziner empfehlen, Maximum. Ja, ist wirklich ein Kilo pro Woche.
4: Mhm.
5: Also wenn es schneller geht, ist es einfach auch zu viel.
4: Ja.
5: Und das ist gerade noch im Rahmen, was ich als Mediziner empfehlen würde. Vor allem ist es aber eine Art abzunehmen, die einfach ist. Sie brauchen keine Diät machen, Sie brauchen keine Ernährungsumstellung, Sie brauchen eigentlich nichts ändern, genau wie bei den Spritzen, nur hast du einfach nicht die mega vielen Nebenwirkungen.
4: Mhm. Apropos Wirkungen, wie die Wirkweise ist, das wollen wir natürlich jetzt nochmal gerne aus medizinischer Sicht von dir gerne mitbekommen.
5: Wir schauen uns das gerne an. GLP-1-Spiegel, der wird erhöht. Das ist ein Hormon, um 217% erhöht. Das ist ein Hormon, das die Insulinfreisetzung aktiviert. Um 166% senkt den Blutzuckerspiegel und verlangsamt die Magenentleerung, und zusätzlich wird

0: zentral der Appetit gezügelt. Du hast also einen mega Appetitzügler, weil das Sättigungsgefühl so lange anhält, ja, und du einfach keine Heißhungerattacken auf Süßes hast.
1: Also wir sehen es nochmal, langanhaltendes Sättigungsgefühl, verringerter Appetit, weniger Heißhungerattacken, Gewichtsverlust von ca. 4 Kilo in 4 Wochen, der gleiche Wirkmechanismus wie bei der Abnehmspritze. Und wenn wir uns nochmal die Kunden hier anschauen, ja, was die dazu sagen und dies ausprobiert haben, da schauen wir nochmal auf Maria mit 67 Jahren. Sie hat es eben genau einen Monat genommen und sie ist hier sogar über 4 Kilo an Gewichtsabnahme gekommen.
0: Es ist wirklich für jeden, Frauen, Männer, ab 18 überhaupt kein Problem. Du kannst es 4 Wochen nehmen, du kannst es 2 Monate nehmen.
1: Wie Claudia hier, ne?
0: Ja, du kannst es 3 Monate nehmen, du kannst sogar länger nehmen.
1: Vom Alter her auch egal, ja, wir sehen Thomas 65, hat es 2,5 Monate genommen und hat sogar bis zu 10,5 Kilo abgenommen. Und 3 Monate hier die Petra mit 62.
0: Und du musst doch, es verträgt sich mit jedem Medikament, mit allen anderen Nahrungsergänzungsmitteln, ja. Und es ist nicht altersabhängig.
1: Und Anja schreibt zum Beispiel mit 53, das war der Kickstart, den sie gebraucht hat. Und das finde ich ist auch immer so wichtig, dass man ja auch irgendwann mal einen Anfang braucht. Und dafür bietet sich Neoxantin geradezu an.
0: Es bietet sich wirklich an, um zu starten. Es ist ein schneller Start, weil die Wirkung sofort einsetzt, analog zu den Abnehmspritzen. Du brauchst nicht warten, bis irgendwas angesprungen ist, ja, sondern du hast den Soforteffekt. Und das ist das Geniale dabei. Das heißt, sie bleiben auch dabei. Ein Sachet am Tag vor der ersten Hauptmahlzeit des Tages. Und wir gucken nochmal auf die Vorher-Nachher-Bilder und schauen uns nochmal an, was man innerhalb von vier Wochen, ihr Lieben, 4 Wochen, das ist wirklich der absolute Wahnsinn.
1: Vorher, nachher, wenn wir uns das anschauen, also das ist ja locker eine Kleidergröße mindestens, die ihr dazwischen legt. Und das in dieser kurzen Zeit. Ja. Und ohne Verzicht, ohne eine Ernährungsumstellung, ohne eine Diät machen zu müssen, ohne zusätzlichen Sport. Vorher, nachher, wie faszinierend, was du hiermit erreichen kannst.
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0: 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Wir haben die perfekte Alternative zu Abnehmspritzen. Wir haben den gleichen Wirkmechanismus. Wir haben die gleichen Effekte. Wir haben aber nicht die gleichen Nebenwirkungen. Wir sind hier wirklich in der Tat perfekt nebenwirkungsfrei und wir haben trotzdem die Erfolge wie mit einer Fettwegspritze.
1: Und es ist für jedes Alter geeignet. Ja. Es schmeckt noch lecker dazu. Und sie im Prinzip schonen noch hier ihren Geldbeutel. Das ist natürlich auch wunderbar. Man muss sich nicht pieksen. Man kann genießen den leckeren Himbeergeschmack. Funde, die Kilos werden purzeln.
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1: 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Bis zu 4 Kilo, Sie haben es recht gehört gerade. 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Und das Ganze funktioniert durch ein lang anhaltendes Sättigungsgefühl.
0: Ja, es verringert den Appetit. Es ist ein Appetitstopper. Weniger Heißhungerattacken, gleicher Wirkmechanismus wie die Abnehmspritzen. Ganz gleicher Wirkmechanismus. 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Das heißt, Appetit wird gezügelt, Heißhungerattacken werden blockiert. Ich muss ganz ehrlich sagen, das ist was, das habe ich mir schon so lange gewünscht. Einmal täglich ein Sachet und sonst ändern sie gar nichts. Und das, nichts.
1: Du, weil die Verlockung, die gibt es ja überall. Ja? Du bist irgendwo, weiß ich nicht, beim Bäcker und du siehst diese Theke und da sind all diese leckeren Sachen. Aber wenn sie hier Neoxantin genommen haben, dann werden sie gar nicht mehr dahin gucken und ich kaufe mir noch das und das und das. Sie haben quasi den Appetit gezügelt und das ist das Geniale.
0: Das ist doch genial. Schau mal, 4 Wochen in 4 Kilo. Wir schauen uns das mal an. Das ist schon viel, ihr Lieben. Ja. 1 Kilo pro Woche, ohne dass Sie was machen müssen.
1: Ja. Man muss sich nicht umstellen.
0: Man muss sich nicht umstellen.
1: Du brauchst keinen zusätzlichen Sport machen. Nein. Du brauchst keine Diät machen.
0: Musst du bei den Abnehmspritzen natürlich auch nicht. Ja, weil es absolute Appetitzykler sind. Sie werden freiwillig alles zur Seite schieben.
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0: Und wir hören uns mal an, was unsere Kunden dazu sagen. Sie können unseren Kickstarter 4 Wochen nehmen, Sie können ihn aber auch länger nehmen. Maria zum Beispiel hat Neoxantin 4 Wochen eingenommen.
1: Bis zu 4,2 Kilo hat sie jetzt persönlich abgenommen und ich habe vorher viel ausprobiert, sagt sie, aber nur Neoxantin hat wirklich funktioniert. Schnell, effektiv und völlig unkompliziert.
0: Ja. Und wir gucken mal zum nächsten. Claudia hat Neoxantin 2 Monate eingenommen, hat natürlich dadurch auch 8,5 Kilo abgenommen.
1: Verloren. Und Neoxantin, schreibt sie, war für mich ein absoluter Gamechanger. Wirkt wie die Abnehmspritze, ist aber natürlich und ganz ohne Nebenwirkung. 35 Jahre ist die Claudia.
0: Siehst du, es ist auch für jede Altersgruppe geeignet.
1: Und auch für jedes Geschlecht.
0: Und für jedes Geschlecht. 10,5 Kilo hat es natürlich 2,5 Monate genommen. Sie können 4 Wochen, 8 Wochen, 12 Wochen nehmen. Sie können es auch 16 Wochen nehmen oder länger.
1: Thomas ist 65, mit Neoxantin nehme ich ab und stärke gleichzeitig noch Muskeln und Bindegewebe. Besser geht's nicht.
0: Ja, Wahnsinn. Ja, eben. Du hast genau das, ist eine Nebenwirkung der Abnehmspritzen, ist Abbau von Muskel und Bindegewebe. Das haben wir hier nicht.
1: Und Petra zum Beispiel mit 62 Jahren hat es über 3 Monate genommen und hat sogar über 12 Kilo abgenommen. Ich hätte nie gedacht, schreibt sie, dass Abnehmen so schnell gehen kann. 12 Kilo in nur 3 Monaten. Und Achtung nochmal, sie bestätigt es. Ganz ohne Diät.
0: Oder 1 Monat. Ja. Also mein Körper fühlt sich straffer an. Klar, das sind Polypeptidkompositionen, patentiert. Das heißt, sie unterstützen auch noch ihr Bindegewebe. Sie unterstützen noch ihr Bindegewebe und ihre Muskulatur dadurch. Und das ist der Unterschied. Wir schauen uns mal die Effekte an. Ja. Und können auch dann mal gucken, was die Gemeinsamkeiten und Unterschiede sind. Wie wirkt es? Du zügelst absolut den Appetit. Mhm. Du hast nicht mehr so viel Hunger. Ja.
1: Und nicht
0: zum Teil vergisst du auch komplett, dass du überhaupt was essen willst. Ja. Sättigungsgefühl, Heißhungerattacken sind weniger. Und du hast absolut den gleichen Wirkmechanismus.
1: Es ist der Kickstart. 4 Kilo in

0: 4 Wochen. Wir haben es gerade bei Anja gesehen. Sie schreibt, das ist das, was ich gebraucht habe. 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
1: Richtig.
0: Und da ist hier Neoxazin
1: so,
0: einfach perfekt.
1: Jetzt müssen wir mal vergleichen. Du hast den gleichen Wirkmechanismus. Was ist noch gleich? Wir schauen mal, das ist nämlich super interessant. Der Wirkmechanismus ist gleich durch die GLP-1-Erhöhung. Du regulierst mit beiden Produkten den Blutzuckerspiegel, die Insulinfreisetzung ist da, Verlangsamung der Magenentleerung, Erhöhung des Sättigungsgefühls, zentral wird der Appetit gezügelt, alles gleich. Aber wir haben auch Unterschiede.
0: Mhm. Ja. Es gibt auch Unterschiede, und zwar gehen die nicht nur ins Geld, sondern auch in der Gesundheit.
1: Richtig, es ist nicht verschreibungspflichtig, Neoxanthin. Wir haben keinen Abbau, sondern im Gegenteil Aufbau von Muskel- und Bindegewebe und ohne bekannte Nebenwirkungen.
0: Bei den Abnehmspritzen, sie sind verschreibungspflichtig, da gibt es einen Abbau vom Muskel- und Bindegewebe und es gibt diverse Nebenwirkungen.
1: Es gibt sogar einen Namen dafür, das nennt sich Ozempic Face, können Sie gerne im Internet mal nachschauen. Und es gibt diverse Nebenwirkungen, unter Umständen sogar wirklich gesundheitliche Folgen.
0: Also Übelkeit, schlaffe Gesichtszüge.
1: Ja, aber auch schlimmere gesundheitliche
0: Folgen. Die wir hier gar nicht aufgeführt haben. Also gealtertes Aussehen, Haarausfall. Verschiedene Dinge und vor allen Dingen, wir haben einen Preis von 400 bis 600 Euro pro Monat.
1: Richtig.
0: Also es ist schon wirklich hier die einfachste Variante, einfach das Ganze mal auszuprobieren. Ich glaube, das haben ja auch viele schon mal gehört, die Abnehmspritze. Du, es klingt ja so simpel.
1: Ja, es ist ja auch, eigentlich ist es ja auch simpel. Ja, nur es ist nicht ganz ohne. Also du musst zum Arzt, musst es dir verschreiben lassen. Ja, hier brauchst du nicht zum Arzt zu gehen. Du hast natürlich bei den Abnehmspritzen Nebenwirkungen. Gell?
0: Ja.
1: Es darf nicht jeder nehmen. Wenn Sie Vorerkrankungen haben, ist es ein Thema. Ja, es ist auch je nach Alter ein Thema.
0: Ja.
1: Also das haben wir hier alles nicht.
0: Und ein Geldthema
1: das
0: ist es
1: Gute,
0: auch.
1: Ein Geldthema ist es auch. Aber das Gute ist, du hast den gleichen Wirkmechanismus.
0: Ja. Und du hast diese Einfachheit hier. Es ist, sag mal, es ist ja auch ein Pieks bei jeder Spritze. Ja, musst ja auch mal überlegen. Also du nimmst ja hier einfach so ein Sachet ein und damit einfacher geht's wirklich nicht.
1: Vor allem musst du ja auch, hier nimmst du ein Sachet am Tag. Das heißt nicht, du gibst dir die einmal pro Monat, sondern du musst dir jede Woche so eine Spritze geben.
0: Mhm. Ja. Autsch, sowohl für die Haut als auch fürs Portemonnaie. 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
1: 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Was bekommen Sie? Sie bekommen 28 Sachets für 4 Wochen. Sie nehmen ein Sachet am Tag vor Ihrer ersten Hauptmahlzeit. Das heißt, wenn Sie mittags eine richtige Mahlzeit zu sich nehmen, also nicht Salat oder so, sondern eine richtige Mahlzeit, nehmen Sie eine halbe Stunde vorm Lunch das Sachet in ein Glas und mit Wasser verdünnen und umrühren. Wenn Sie erst abends eine richtige Mahlzeit zu sich nehmen, nehmen Sie bitte das Sachet eine halbe Stunde vor dem Abendessen und dann einfach trinken.
0: Bin ich ja gespannt, wie es schmeckt. Es sieht ja schon sehr, sehr fruchtig aus. Und ich habe gerade gelesen, Himbeer.
1: Fruchtig, Himbeer, lecker. Also davon könnte ich auch mehrere am Tag
0: aber
1: trinken.
0: Aber eins am Tag reicht.
1: Nur eins reicht absolut.
0: Und dann purzeln bis zu 4 Kilo in gerade mal 4 Wochen. Also auch vom medizinischen Standpunkt aus gesehen, denke ich mal, das ist auch von der Gewichtsabnahme.
1: Du sollst das Maximum eigentlich, was wir Mediziner empfehlen, Maximum. Ja, ist wirklich 1 Kilo pro Woche.
0: Mhm.
1: Also wenn es schneller geht, ist es einfach auch zu viel. Ja.
0: Ja.
1: Und das ist gerade noch im Rahmen, was ich als Mediziner empfehlen würde. Vor allem ist es aber eine Art abzunehmen, die einfach ist. Sie brauchen keine Diät machen, Sie brauchen keine Ernährungsumstellung, Sie brauchen eigentlich nichts ändern, genau wie bei den Spritzen, nur hast du einfach nicht die mega vielen Nebenwirkungen.
0: Mhm. Apropos Wirkungen, wie die Wirkweise ist, das wollen wir natürlich jetzt nochmal gerne aus medizinischer Sicht von dir gerne mitbekommen.
1: Wir schauen uns das gerne an. GLP-1-Spiegel, der wird erhöht. Das ist ein Hormon, um 217% erhöht. Das ist ein Hormon, das die Insulinfreisetzung aktiviert. Um 166% senkt den Blutzuckerspiegel und verlangsamt die Magenentleerung und zusätzlich wird

0: zentral der Appetit gezügelt. Du hast also einen mega Appetitzügler, weil das Sättigungsgefühl so lange anhält, ja, und du einfach keine Heißhungerattacken auf Süßes hast.
1: Also wir sehen es nochmal, lang anhaltendes Sättigungsgefühl, verringerter Appetit, weniger Heißhungerattacken, Gewichtsverlust von ca. 4 Kilo in 4 Wochen. Der gleiche Wirkmechanismus wie bei der Abnehmspritze. Und wenn wir uns nochmal die Kunden hier anschauen, ja, was die dazu sagen und dies ausprobiert haben, da schauen wir nochmal auf Maria mit 67 Jahren. Sie hat es eben genau einen Monat genommen und sie ist hier sogar über 4 Kilo an Gewichtsabnahme gekommen.
0: Es ist wirklich für jeden, Frauen, Männer, ab 18 überhaupt kein Problem. Mhm. Du kannst es 4 Wochen nehmen, du kannst es 2 Monate nehmen.
1: Wie Claudia hier, ne?
0: Ja, du kannst es 3 Monate nehmen, du kannst sogar länger nehmen.
1: Vom Alter her auch egal, wir sehen Thomas 65, hat es 2,5 Monate genommen und hat sogar bis zu 10,5 Kilo abgenommen. Und 3 Monate guck hier mal, die Petra mit 62.
0: Und du musst doch, es verträgt sich mit jedem Medikament, mit allen anderen Nahrungsergänzungsmitteln, ja. Und es ist nicht altersabhängig.
1: Und Anja schreibt zum Beispiel mit 53, das war der Kickstart, den sie gebraucht hat. Und das finde ich ist auch immer so wichtig, dass man ja auch irgendwann mal einen Anfang braucht. Und dafür bietet sich Neoxantin geradezu an.
0: Es bietet sich wirklich an, um zu starten. Es ist ein schneller Start, weil die Wirkung sofort einsetzt, analog zu den Abnehmspritzen. Du brauchst nicht warten, bis irgendwas angesprungen ist, ja, sondern du hast den Soforteffekt. Und das ist das Geniale dabei. Das heißt, sie bleiben auch dabei. Ein Sachet am Tag vor der ersten Hauptmahlzeit des Tages. Und wir gucken nochmal auf die Vorher-Nachher-Bilder und schauen uns nochmal an, was man innerhalb von vier Wochen, ihr Lieben, 4 Wochen, das ist wirklich Wahnsinn. Der absolute Wahnsinn.
1: Vorher, nachher, wenn wir uns das anschauen, also das ist ja locker eine Kleidergröße mindestens, die ihr dazwischen legt. Und das in dieser kurzen Zeit. Ja. Und ohne Verzicht, ohne eine Ernährungsumstellung, ohne eine Diät machen zu müssen, ohne zusätzlichen Sport. Vorher, nachher, wie faszinierend, was du hiermit erreichst.
0: Und das ist genau das Geniale. 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
0: 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Wir haben die perfekte Alternative zu Abnehmspritzen. Wir haben den gleichen Wirkmechanismus. Wir haben die gleichen Effekte. Wir haben aber nicht die gleichen Nebenwirkungen. Wir sind hier wirklich in der Tat perfekt nebenwirkungsfrei und wir haben trotzdem die Erfolge wie mit einer Fettwegspritze.
1: Und es ist für jedes Alter geeignet. Ja. Es schmeckt noch lecker dazu. Und Sie im Prinzip schon noch hier Ihren Geldbeutel. Das ist natürlich auch wunderbar. Man muss sich nicht pieksen. Man kann genießen den leckeren Himbeergeschmack.
0: So,
1: und
0: auf jeden Fall.
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6: Ich liebe es, denn es gibt immer ein Problem beim Abgießen. 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Das ist eine Sauerei.
11: Das ist richtig. 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
11: 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Und Sie werden sehen, dass die Nudeln drin bleiben, aber das Wasser abfließt.
6: Das ist so viel einfacher als mit dem Topf in der einen und dem Sieb in der anderen Hand.
11: Das ist richtig. So, jetzt bringe ich das Ganze hierher zurück. Ich nehme das Sieb heraus und schütte die Nudeln in die Pfanne.
6: Das sieht toll aus.
11: Einfach so. Okay. Jetzt werde ich das hier nehmen. Das ist eine Mischung aus drei Käsesorten. Gouda, Cheddar und amerikanischem Käse. Und ich gebe gerne etwas Mehl hinzu, um es anzudicken. Aber schauen Sie zu, wie ich es schabe. Sehen Sie sich das an.
6: Wow.
11: Nichts bleibt am Topf kleben.
6: In jeder anderen Pfanne würde der Käse kleben. Und je cremiger und dickflüssiger, desto besser.
11: Jetzt werde ich das alles verrühren. Genauso. Und jetzt gebe ich ein paar zerkleinerte Nachos hinzu. Und zum Schluss geben wir noch etwas geriebenen Käse oben drüber.
6: Ich mag Käse.
11: Der wird richtig schön schmelzen. Jetzt nehme ich einfach den Griff, befestige ihn und gehe damit zum Ofen. Ich stelle es einfach hinein, mache den Griff ab und backe es bei 180 Grad. Jetzt schauen wir mal, wie eins geworden ist, das wir schon vorbereitet haben. Ich nehme das hier, nehme es einfach heraus und
6: wow.
11: Jenny, schau, wie einfach das
6: Seht
11: geht.
6: Seht euch das an!
11: Sehen Sie nur, wie lecker das ist. Ich meine, das hier ist ein Lieblingsessen der Familie. Sieh dir diese Nacho-Macaroni mit Käse an.
6: Und das ist riesig, da ist so viel drin.
11: Damit könnte eine kleine Mannschaft versorgt werden.
6: Ja, toll fürs Abendessen. Das ist toll.
11: Ist es nicht genial?
6: Eine tolle Überraschung.
11: Es ist so einfach.
6: Ich mag es. 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
6: 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Das ist ein 5 Kilo schwerer Truthahn.
11: Wow, ziemlich beeindruckend. 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
6: 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Wir beginnen damit, klebrige S'mores nicht klebrig zu machen. Also fangen wir hier an. Ich habe eine Schüssel mit Schokoladenchips, okay? Ich gebe sie hier in die Pfanne. Sie können nichts falsch machen, eine schöne Schicht. Jetzt haben wir unsere geschmolzene Schokolade. Ich gieße sie einfach darüber. Sie können nichts falsch machen, einfach nach Gefühl. Ich liebe Schokolade. Und dann nehmen wir unsere Marshmallows. Hier, legen Sie sie einfach oben drauf. Nehmen Sie so viele, wie Sie möchten. Ich mag es, das Ganze komplett zu bedecken. Denn denken Sie daran, nichts wird kleben bleiben. Jetzt nehmen wir Butter. Sieht das nicht spaßig aus?
11: Ja.
6: Das wäre toll für einen Filmabend oder Spielabend mit den Kindern und es wird nicht klebrig sein.
11: Und dank des abnehmbaren Griffs können Sie direkt von der Arbeitsplatte ab in den Ofen. Lass mich das für dich öffnen.
6: Vielen Dank.
11: Und bei wie viel Grad backen? 200?
6: Ja.
11: Für 15 Minuten. Schauen wir mal, wie es geworden ist.
6: Lass mal sehen. Wow, sieh dir diese perfekten Marshmallows an. Ich setze meinen Griff an.
11: Ach, du meine Güte.
6: Sehen Sie sich das an. Ich stelle es hier hin. Siehst du, wie herrlich das Tolle daran ist? Sie können es direkt aus der Pfanne servieren. Also nehmen wir unseren Cracker. Sieh nur, was für ein toller Familienabend das wird. Das ist eine Leckerei. Cheers. Cheers.
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6: Okay.
11: 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Ich habe die Hitze auf genau dieselbe niedrige Stufe gestellt. Okay, und jetzt sehen wir uns mal an, wie sie geworden sind. Hier haben wir die herkömmliche Pfanne.
6: Ja.
11: Ich habe dieselbe Herdplatte benutzt und zur selben Zeit gebacken und sieh dir diese verbrannte Mitte
6: an. Das sieht furchtbar
11: aus. Sehen Sie die verbrannte Stelle?
6: Ja.
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0: Parteien, die sich am 6. September zur Landtagswahl stellen möchten, haben noch bis zum 7. Juli Zeit, sich bei der Landeswahlleiterin schriftlich zu melden. Dabei gilt der Stichtag auch hinsichtlich der korrekten Einreichung aller erforderlichen Unterlagen, weshalb es wichtig wäre, so schnell wie möglich die erforderlichen Dokumente einzureichen, damit für mögliche Rückfragen und Mängelabstellungen genug Zeit ist, um zu einem verbindlichen Wahlvorschlag zu werden. Und damit ein herzliches Willkommen zum MdV1 Direktmagazin am Montag. Eine solche Beteiligungsanzeige müssen allerdings nur solche Parteien einreichen, die derzeit nicht im Landtag vertreten sind. Einzelpersonen können sich übrigens nicht direkt um einen Sitz im Landtag bewerben. Das ist nur bei Kommunalwahlen möglich.
1: Das schlechteste Dienstgebäude Deutschlands ist in Magdeburg zu finden. Beziehungsweise war das vor kurzem noch der Fall. Die Rede ist vom Haus 4 der damaligen Polizeidirektion in der Halleschen Straße, das am Montagvormittag im Beisein der Innenministerin und des Finanzministers feierlich an die Polizeiinspektion Zentrale Dienste übergeben wurde. Nach umfassenden Sanierungsarbeiten, die wirklich dringend notwendig waren.
2: Es war alles marode. Man hat auch gesehen, dass beim Abriss hier die ganzen Holzbalken, die waren angegriffen, waren halt marode. Und es wurde halt in den letzten Jahren hier kein Cent investiert. Es waren alte Fenster drin. Man konnte wirklich den 110 DR Polizeiruf hier drehen, ohne was zu verändern. Das hat alles neu gepasst, von der Möblierung bis auf zur Aufteilung hier, wo wir uns hier gerade befinden. Das war mal die Asservatenkammer gewesen. Sah aus wie Willi Schwabes Rumpelkammer. Ne? Und es ist wirklich schon was geschehen hier.
1: 1887 wurde das Gebäude als Teil der damaligen Tränenkaserne errichtet und schon vor 10 Jahren begann der Planungsprozess für den Umbau des gesamten denkmalgeschützten Liegenschaftskomplexes.

0: 2019 fiel dann der Startschuss für den Beginn der Sanierungsarbeiten, die eigentlich schon 2022 abgeschlossen sein sollten. Dabei verzögerte sich der Ablauf zum einen durch das Feststellen von Asbest in den Decken und Wänden, wofür zunächst entsprechende Sicherheitsmaßnahmen getroffen werden mussten, bis auf dem Bau wieder weitergearbeitet werden konnte.
1: Wenn natürlich halt die Bauzeit sich verändert, verändern sich natürlich auch die Aufträge von den Baufirmen, dass sie nochmal ihre Angebote nachsteuern müssen. Das war ein Faktor. Dann war dann entsprechend nochmal, Corona hat nochmal entsprechend mit den Auflagen, die es damals gab, die waren dann tricky und haben nochmal eine Bauzeitverzögerung gebracht. Und jede Verzögerung kostet Geld. Ne? Und das ungünstig ist, wir müssen halt immer planen mit dem Baupreisindex, der gerade aktuell ist. Wenn Sie wissen, Sie bauen in 5 Jahren, können Sie das nicht hochrechnen, sondern müssen jetzt mit den Zahlen leben, die es jetzt halt gibt.
0: 30 Millionen Euro kamen insgesamt für die Sanierung des Gebäudes auf. Eine teure, aber wichtige Investition in die Zukunft und die Sicherheit der Bürger, so die Innenministerin am Montag. Im Laufe der Bauarbeiten wurde das Haus komplett entkernt, sodass das Innere des Objektes mit einem Neubau vergleichbar ist. Sämtliche Büros und andere Räumlichkeiten wurden den Anforderungen eines modernen Polizeidienstgebäudes angepasst, auf dem Dach wurden Photovoltaikanlagen installiert und alle Bereiche des Hauses sind mit dem Fahrstuhl zugänglich, sodass die zentrale Dienststelle der Polizeiinspektion nun wirklich allen aktuellen Standards entsprechen dürfte. Dabei wurde jedoch viel Wert darauf gelegt, den alten Charme des denkmalgeschützten Objektes zu bewahren.
1: War ganz wichtig, dass entsprechend aufgrund des ganzen Ensemble hier noch erhalten bleibt. Wenn Sie dann den Außenbereich sehen, dass der Kasernencharakter erhalten bleibt und in den Gebäuden selber halt die Innenarchitektur mit den Treppenläufen, die Treppen selber als auch die Gewölbe, dass die erhalten bleiben und entsprechend auch saniert wurden. Ne? Nach diesen Farben und alten Standards, wie es halt damals war, um halt wieder einen Eindruck zu bekommen, dass man halt moderne und alte Sachen wieder zusammenbringen kann.
0: Auf den knapp 3.100 Quadratmetern Hauptnutzfläche werden künftig fast 100 Beschäftigte tätig sein. 2027 hält dann der Kampfmittelbeseitigungsdienst ebenfalls Einzug in das Gebäude. Nach Fertigstellung der entsprechenden Außenanlagen im benachbarten Gebäudeteil. Zudem ist geplant, dass 2 weitere Objekte auf dem Areal in den kommenden Monaten fertiggestellt werden.
1: Das ist einmal das Gebäude A2, da wird der zentrale Kriminaldienst einziehen, als auch der zentrale Einsatzdienst. Dann haben wir hier ein Parkhaus für Dienstfahrzeuge. Und entsprechend auch nochmal ein Sportzentrum, wo auch Seminarräume, eine Sporthalle, ein Dojo, Fitnessraum enthalten ist. Und die letzten beiden Gebäude werden das Haus 3 sein. Da ist das Lager- und Führungszentrum, der Führungsstab dann untergebracht. Und das Polizeirevier Magdeburg, was in Magdeburg momentan aufgeteilt ist auf verschiedene Liegenschaften, wird dann komplett einziehen an dem Gebäude. 1C2 nennt sich das, was am Buchauer Tor erstüttigt wird.
0: 6 Gebäude sind es insgesamt, aus denen sich die Liegenschaft in der Hallischen Straße zusammensetzt. Sämtliche Bau- und Sanierungsarbeiten auf dem Areal werden dann voraussichtlich Ende 2028 abgeschlossen sein.
2: Die Credamus-Glocke, also die größte Glocke für das neue Kathedralgeläut des Magdeburger Doms, ist gegossen und wird morgen in Magdeburg eintreffen. Das zum Anlass nehmend meldete sich nun die Kulturstiftung des Landes Sachsen-Anhalt als Eigentümerin des Doms zu Wort. Denn um das Geläut in Betrieb zu nehmen, sind umfangreiche Maßnahmen zur Tüchtigung der Türme erforderlich, damit sie in der Lage sind, das schwere Geläut auch aufzunehmen. So müssen die Glockenstühle saniert bzw. neu gebaut werden. Es sind aber auch größere bauliche Maßnahmen im Bereich der Wände- und Deckenebenen für das Geläut erforderlich. Dabei geht es auch um statische Ertüchtigung des mittelalterlichen Mauerwerks. Außerdem muss der Aufzug im Südturm versetzt werden und für die Glockenantriebe sind entsprechende Elektroinstallationen erforderlich. Um nur einmal die wichtigsten Maßnahmen zu erwähnen. Die erste Maßnahme war im Februar die Ausschreibung der Architekten- und Ingenieursleistungen. Das war der Auftakt zu den umfangreichen Maßnahmen, die erforderlich sind, deren Vollendung bis jetzt aber noch nicht abzusehen ist. Was aber gut zum Dom passt, schließlich dauerte es schon beim Bau des Doms von 1209 bis 1520 über 300 Jahre.
3: Die Kirche St. Peter und Paul in Groß-Ammensleben ist eine ehemalige Benediktinerabtei. 1120 als Chorherrenstift gegründet, überstand sie die Reformation als katholische Einrichtung und wurde erst 1804 säkularisiert. Heute dient sie als katholische Pfarrkirche und das ist wichtig, sie ist Teil der Straße der Romanik.

0: Und damit sind wir beim Thema, denn das ist kein Gottesdienst, sondern die diesjährige Verleihung des Romanik-Preises. Zum 31. Mal lobte der Tourismusverband Sachsen-Anhalt diese Ehrung aus und wird dabei vom Tourismusministerium und der FDP-Landtagsfraktion in Sachsen-Anhalt unterstützt. Seit 1993 wird die hohe Zahl an romanischen Kirchen und Gebäuden in unserem Bundesland als Straße der Romanik touristisch beworben. Es gibt eine Nord- und eine Südroute, auf denen insgesamt 88 interessante Objekte zu finden sind, die auch denkmalpflegerisch in entsprechendem Zustand vorzeigbar sind.
1: Ich hatte ja vorhin schon ausgeführt, 1,2 Millionen Touristen ist natürlich für uns aus Sicht der aus Touristen heraus eine sehr, sehr wichtige Destination. Und über 1000 Kilometer, im Übrigen 73 Orte, 88 Bauwerke, das ist natürlich wirklich etwas, damit kann man auch wirklich Touristen anziehen. Wir wollen sie natürlich auch anziehen und einfach ihnen die Schönheit zeigen. Und natürlich auch, und müssen wir ein bisschen daran denken, die müssen uns auch ein bisschen Geld hier lassen. Das ist auch wichtig aus Sicht natürlich des Tourismusministers, dass wir dann natürlich wieder weitere Projekte damit auch mitfinanzieren können. Und insofern bin ich sehr, sehr froh, dass wir diese Straße haben und dass wir sie auch entsprechend anlässlich so einer schönen Feierstunde hier auch entsprechend herausheben können.
2: Sie haben heute Sorgen zum Ausdruck gebracht, da antidemokratische Kräfte zwar auf der einen Seite Demokratie nutzen, aber am Ende letztendlich auch dem Tourismusgeschäft des Landes schaden würden.
3: Das sehen Sie völlig richtig, beziehungsweise haben meine Aussage völlig richtig dargegeben. Es sieht wie voll aus. Bei bestimmten Kräften haben wir halt einen extremen Reputationsschaden und das sowohl für die Gäste, die kommen. Gäste erwarten eine Willkommenskultur, die wollen sich wohlfühlen, die wollen im Urlaub was erleben und wollen gewollt werden. Tourismus ist ein enorm wichtiger Wirtschaftszweig. Und wenn sich die Gäste bei uns nicht mehr wohlfühlen, dann geraten wir in eine Problemlage. Und ich sehe das bei bestimmten Kräften tatsächlich, dass das so kommen könnte, dass Menschen Angst haben, uns zu bereisen, uns lieber nicht bereisen, lieber warten werden, sich das erstmal ansehen werden. Ich sehe es aber vor allem auch, der Tourismus ist eine Branche mit einem großen Anteil an Menschen mit Migrationshintergrund. Wir brauchen viele Arbeitskräfte. Wir sind ein Geschäft für Menschen mit Menschen. Ich habe auch Sorge, wie sich das auf unserem Arbeitsmarkt im Tourismus auswirkt. Letztlich sehe ich durchaus große Gefahren für die Branche, die mit ungünstigen Wahlergebnissen einhergehen können.
0: Romanische Architektur ist das eine. Aber die Kirchen und Klöster und ihre lange und oft wechselvolle Geschichte müssen mit Leben erfüllt werden. Und das sind die Projekte, die in diesem Jahr ausgezeichnet wurden. Den mit 10.000 Euro ausgelobten Preis des Ministeriums bekommt in diesem Jahr der GUM e.V. Geschichtskreis und Marionettenbühne im evangelischen Kirchspiel Vulko Wüst. Dahinter steht unter anderem eine traditionelle Marionettenbühne, mit der die Mitglieder für die Erhaltung der Dorfkirche werben. Die 10.000 Euro sollen für die Restaurierung des hölzernen Taufbeckens der Dorfkirche verwendet werden. Die Straße der Romanik als Tourismuskonzept ist Vorbild für das europäische Pendant, die Transromanica. Und als Kind dieser Tourismusidee hat man auch hier einen Preis ausgelobt. Der Preis der Transromanica geht in diesem Jahr an Frau Corinna Böhm, die eine Vertreterin geschickt hatte. Frau Böhm ist für die Öffentlichkeitsarbeit rund um das Kloster Gröningen verantwortlich und dabei sehr erfolgreich. Den Romanik-Preis gibt es in zwei Kategorien. Für die Kategorie Projekte geht die goldene Medaille an das Schülertheater der Freien Sekundarschule Riestedt. Sie haben ein Theaterstück erarbeitet, bei dem es um die Eroberung und Zerstörung des Klosters Kaltenborn während des Deutschen Bauernkrieges geht und dabei geschichtliche Zusammenhänge und neueste archäologische Erkenntnisse miteinander verbunden und so die längst vergangene Geschichte in die Gegenwart ihrer Zuschauer geholt. In der Kategorie Person wurde Steinmetzmeister Rüdiger Kempe geehrt, der sich seit vielen Jahren um die Erhaltung der Stiftskirche St. Cyriakus in Frohse einsetzt und dabei all sein Wissen über Handwerkskunst und Bauwesen erfolgreich einsetzt. Da die Ehrung mit dem Romanik-Preis im nächsten Jahr an der Stelle durchgeführt wird, die in diesem Jahr den Preis bekommen hat, wird also im nächsten Jahr eine vergleichbare Veranstaltung in

0: Rose stattfinden.
1: Mit weiteren 65.000 Euro unterstützt das Land Sachsen-Anhalt die Sanierung der historischen Rühlmann-Orgel in der Buckauer St. Gertraudenkirche. Vor allem das sogenannte Schwellwerk soll rekonstruiert werden. Außerdem soll das ursprüngliche Klangideal der Orgel wiedererstehen. Die neugotische Kirche entstand in der heutigen Form im 19. Jahrhundert, gewissermaßen auf den Fundamenten einer Kapelle, die erstmalig im 11. Jahrhundert erwähnt wurde. Aus der Zeit des ausgehenden 19. Jahrhunderts stammt dann auch die Orgel, die auf den Orgelbaumeister Wilhelm Rühlmann zurückgeht, der von 1842 bis 1922 lebte. Insgesamt werden in die Sanierung 152.000 Euro investiert, die vom Land, der Gemeinde der Gertraudenkirche und Sponsoren akquiriert wurden. Bis Ende dieses Jahres will man mit der Umsetzung der Maßnahme fertig sein. Die Reklame.

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2: Willkommen zurück. Sicher wäre es schöner gewesen, die Saison 2025-26 mit einem Heimsieg zu beenden, aber das Sonntagsspiel gegen den ersten FC Kaiserslautern endete 0:1 für die Gäste aus Rheinland-Pfalz. Wichtiger war es jedoch, dass die Magdeburger trotz dieser Niederlage den Klassenerhalt schafften. Es war eine Zitterpartie bis zum Schluss, denn ein Sieg für Eintracht Braunschweig, Düsseldorf oder Greuther Fürth hätte das Tabellenende noch einmal durcheinander gewürfelt. Greuther Fürth wird nun noch in die Relegation müssen. Düsseldorf und Preußen Münster werden absteigen. Das glückliche Ende dieser Saison führte dazu, dass man den Vertrag mit Patrick Sander verlängerte. Damit bedankte sich die Vereinsleitung in gewisser Weise bei Sander und seinem Co-Trainer Pascal Ibold, die von der zweiten Mannschaft des ersten FCM kommend nach dem Rausschmiss von Markus Fiedler das Ruder für die erste Mannschaft übernahmen. Und damit kommen wir zur letzten Pressekonferenz nach dem Spiel gegen Kaiserslautern, bei dem die Trainer nicht nur Bilanz zum letzten Spiel der Saison zogen.
3: Nehmen wir natürlich unsere beiden Cheftrainer und Sie, Herr Lieberknecht, haben selbstverständlich das erste Wort. Gerne.
4: Vor dem Spiel habe ich dem Patrick gesagt, nach dem Spiel sage ich dir Glückwunsch. Ich wusste nicht, dass wir ein Spiel gewinnen, sondern ich wusste, dass Magdeburg das Ziel erreichen wird. Und dementsprechend nochmals auch jetzt von der Seite, Patrick, für dich und 1. FC Magdeburg in dieser zweiten Liga. Man hat es heute gesehen. Wer abgestiegen ist, ist es beachtlich, dass man eben drin bleibt. Und das war jetzt euer Ziel. Und deswegen Glückwunsch dazu. Glückwunsch auch von meiner Seite. Das erste Mal auch FC Schalke 04 und der Spielvereinigung Elversberg zum Aufstieg. Und das ist auch da mehr als verdient. Grüße gehen dorthin. Und Glückwunsch trotzdem auch an meine Mannschaft heute für ein anspruchsvolles, defensives Spiel, was uns nochmal erwartet hat, wo wir wissen eben, du musst sehr, sehr viel abarbeiten und 80% ging eben darauf aus, dass wir eben alle Räume, alle Tiefenläufe, alle Rochaden, die da sind, dass wir die eben gut verteidigen. Und da, glaube ich, hat die Mannschaft heute nochmal gerade defensiv ein sehr, sehr ordentliches Spiel gezeigt und deswegen sind wir jetzt mit dem Ende auch mal auswärts mal jetzt wieder ein Dreier mitgenommen zu haben, ich will nicht sagen zufrieden, aber es freut einen für die Jungs, dass sie das nochmal geschafft haben, weil wir vor dem Spiel eben halt auch gesagt haben, wenn es nochmal eine Möglichkeit gibt, heute anzugreifen und einen Platz 6 zumindest zu erreichen.

0: dann wollen wir uns ja nichts nachsagen lassen. Und deswegen, wie gesagt, es war ein anspruchsvolles Spiel, weil der SFC Magdeburg nicht nur in der Patrick, sondern ja auch die Jahre zuvor immer einen sehr, sehr anspruchsvollen Fußball spielt, der dich defensiv komplett abfordert. Alles Gute, Patrick, und einen wohlverdienten Urlaub.
1: So, dann an der Stelle auch nochmal natürlich von uns herzlichen Glückwunsch zur Vertragsverlängerung, Pat. Ich glaube, da wirst du nachher gleich nochmal was dazu sagen, aber natürlich jetzt erstmal dein Fazit zum Spiel, bitte.
2: Ja, danke, Thorsten. Ich glaube, dieses Lob gebe ich einfach weiter. Also, was die Mannschaft in der Phase übernommen hat oder als wir übernommen haben, geleistet hat, ist keine Selbstverständlichkeit. Und all diejenigen, die nach dem 8. Spieltag mit 3 Punkten gesagt hätten, dass wir hier mit 39 Punkten dastehen, ja, die hätte man wahrscheinlich für verrückt erklärt. Aber das ist ein Ergebnis einer wirklichen Teamaktion, also nicht irgendwie eine One-Man-Show, eine Two-Man-Show oder wie auch immer, sondern es gibt da wirklich akribische Arbeiter, ohne die das einfach nicht funktioniert, und die eine Mannschaft dann mit vorbereiten, damit sie solche Leistungen abrufen kann, wie sie Thorsten gerade beschrieben hat. Also Riesenlob an den Staff, Riesenlob an meine Trainerkollegen, an Videoanalysten, an Athletiktrainer, an die Physios, an die Ärzte. Das war alles schlüssig und stimmig. Meine Glückwünsche gehen auch raus an Schalke und Elversberg. Es ist ja wirklich, also die Diskrepanz zwischen beiden Sphären, Elversberg und Schalke, bin ich wirklich sehr, sehr gespannt, wie sich das in der Bundesliga entwickelt. Mir geht es auch so, wenn ich da nach unten schaue und gucke, welche Mannschaften unterm Strich stehen, kann man einfach stolz sein, dass wir das geschafft haben. Und das lassen wir uns jetzt auch nicht vermiesen. Klar hätten wir heute gerne diesen notwendigen einen Punkt selbst geholt, beziehungsweise auch das Spiel gewonnen. Aber ich glaube, es gab eine kurze Phase nach der Halbzeit, wo wir eigentlich in Führung gehen müssen, wo Connor völlig blank alleine vom Tor steht und dann den Schuss von Matthäus. Ja, also, und dann so ein blöder Handelfmeter. Es ist störend, aber bringt jetzt auch nichts und ist auch im Grunde genommen jetzt dann nur Makulatur. Wir haben unser Ziel erreicht und demzufolge wollte ich das dann auch nicht einfach nur so stehen lassen und dann irgendwie abhauen, und da bin ich dann schon bei der Verlängerung. Ja, aber es gilt dann nach wie vor so bestimmte Dinge abzuwägen, und also meine Vertragslaufzeit wird jetzt nicht wie immer hier rauspausaunt, aber jeder kann sich denken, dass ich nicht mit 70 Jahren hier immer noch sitzen werde. Ne? Es macht mir Riesenspaß, und die Mannschaft hat sich das einfach auch verdient, dass wir so zusammenbleiben, weil da ist dann Kontinuität da und dann weiß jeder, was zu tun und zu lassen ist, und deswegen hat der Familienrat so entschieden.
1: Jawohl, so sieht's aus. Und dann switchen wir natürlich an der Stelle direkt zu euch und zur Volksstimme, beziehungsweise zu dir, Nico.
3: Guten Tag zusammen, Herr Sander. Glückwunsch zum Klassenerhalt. Und auch von mir vorab schon mal einen schönen Urlaub gewünscht. Trotzdem würde ich ganz gerne nochmal kurz nach vorne gucken. Kurze Frage: Worauf freuen Sie sich in der kommenden Saison am meisten?
2: Oh Gott, das ist noch so weit weg. Das ist noch so weit weg, glaube ich. Ja, das muss man auch erstmal alles sacken lassen. Mir ist wichtig zu erwähnen, auch für euch zu erwähnen, dass es eben bei der Verabschiedung der Spieler, die wurde vorgenommen für alle auslaufenden Verträge. Das heißt nicht, dass mit denen nicht noch gesprochen wird oder Gespräche laufen. Also ein bisschen vorsichtig sein mit, die schicken denen in die Wüste oder denen in die Wüste. Nee, also es laufen noch Gespräche. Ich bin überzeugt davon, dass wir den einen oder anderen am ersten Trainingstag hier weiter auch sehen werden. Ja, und ansonsten wartet viel Arbeit auf uns alle, per involviert, klar. Und das ist eine spannende Geschichte. Ich will noch gar nicht so weit gucken.
1: Wir gucken aber schon ein bisschen weiter, nämlich zu euren Fragen. Und da macht Yannick weiter auch für die Volksstimme.
4: Ja, hallo zusammen und Glückwunsch an beide Trainer. Herr Lieberknecht, natürlich für Sie in dem Fall der Sieg, und dann Herr Sander in dem Fall logischerweise der Klassenerhalt. Sie hatten im Saisonverlauf immer gesagt, Herr Sander, wie wichtig in dieser Klassenerhalt schlichtweg für die Stadt, für die Menschen, für den Verein ist. Was bedeutet Ihnen jetzt in letzter Konsequenz, dass genau das erreicht wurde? Für die Leute, für den Verein?

0: freuen sich auf solche Events. Die freuen sich darauf, wenn ich heute da rausgucke und sehe 28.875 Zuschauer. Ja, dann, da kann man doch nicht sagen, ich spiele das so ein bisschen für mich, weil, ja, schon, ne, für mich, meine Familie und so, aber auch übergreifend hängt eben so viel dran. Und das darf man nie vergessen. Also, auch ein großes Dankeschön an die Unterstützung, weil es dann auch im Grunde genommen so eine Leistung der Mannschaft für sie war.
1: Gut, ich sehe jetzt im Moment keine weitere Hand. Doch, nochmal in der zweiten Reihe. Gerne nochmal Name, Medium nennen, danke.
2: Thomas Hilmes von der Betze Brenn aus Kaiserslautern. Frage an Thorsten Lieberknecht. Thorsten, welches Fazit ziehst du denn jetzt aus der Saison oder welche Note gibst du der Saison in der Winterpause? Beim Halbjahreszeugnis warst du ja so bei einer Note 3 ungefähr gewesen.
3: Ja, dass ich ja noch viel analysieren muss, deswegen warte ich dann die Auswertung aus, was rauskommt, dann sage ich dir dann nächste Woche die Note. Das ist wie bei einer anständigen Lehrerin oder Lehrer, der muss ja erstmal die Hausaufgaben nachschauen und die Arbeiten nachschauen und dann sage ich ja auch die Note. Grundsätzlich ist es so, das haben wir heute auch wieder gesehen, Patrick hat es gerade eben auch angesprochen, die zweite Liga ist keine Alltagsliga, wie sie vielleicht mal vor 15 Jahren oder 20 Jahren war, sondern es gibt keine Mannschaft, kein Team mehr, wo du sagst, okay, das sind sichere 3 Punkte, sondern das ist jede Woche ist es oftmals ein 50-50 Spiel und wir haben viele 50-50 Spiele gehabt, wenn ich das hinspiele, wenn ich daran denke, glaube ich in den ersten 20 Minuten hatten wir 2-3 große Chancen, um in Führung zu gehen und dann hat halt Magdeburg seine Stärke gezeigt zu einem Zeitpunkt, wo sie auch in einem kurzen Flow drin waren und so ist es mit den anderen Spielen eben halt auch zu sehen. Wir haben gegen Schalke 04 haben wir 4 Punkte geholt, hätten eigentlich 6 sein müssen. Und auch das zeigt, ja, Patrick spricht von der Diskrepanz, aber auch das zeigt, das war halt bei uns öfters gegeben. Wir haben schon auch gezeigt, was welchen Maßstab wir spielen könnten, aber wir haben halt auch genauso gut gezeigt, was wir haben liegen lassen. Und oftmals aber auch durch eine Spielgeschichte, die jetzt, wenn ich jedes einzelne Spiel durchgehe, mit Sicherheit dann auch interessant ist, wenn man das mal beleuchtet. Also von daher war es jetzt erstmal ein Abschluss, ein versöhnlicher Abschluss, wenn man so möchte, weil wir auswärts vor allen Dingen halt auch nicht funktioniert haben oder nicht in dem Maße funktioniert haben, wie es wir zu Hause gemacht haben. Da waren wir wirklich auch auf Aufstiegskurs und auswärts war es halt, war es eben nicht gut. Und deswegen, wenn wir jetzt heute so das Ding beenden, ist jetzt erstmal versöhnlich und alles andere freue ich mich dann, wenn wir uns nochmal sehen und wir dann das intensiv austauschen dann.
1: Ich glaube, wir gehen als erstes zu Radio SAW und Thilo Vogelsang und dann geht's nochmal zur Volksstimme und zu dir, Nico.
4: Hallo an alle. Sanna, herzlichen Glückwunsch zum Klassenerhalt und zum neuen Vertrag. Sie haben hier in der Runde mal ganz am Anfang Ihrer Arbeit gesagt, dass Sie mit einer Mannschaft arbeiten müssen, die nicht von Ihnen zusammengestellt wurde. Inwieweit hat denn Ihre Vorstellung der neuen Mannschaft bei den Vertragsverhandlungen eine Rolle gespielt und wie konkret ist diese Vorstellung schon?
0: Also ich weiß nicht, ob ich so gesagt habe mit dem Müssen, das gefällt mir nämlich nicht. Ich durfte. Und da ist doch klar, also man hat ja keine Möglichkeit, wenn man in einer Serie kommt, da so einzugreifen und ein gesamtes Konstrukt durcheinander zu bringen. Dann hat man eine Möglichkeit, etwas punktuell zu machen in einer Winterpause. Das hielt sich bei uns auch in Grenzen. Und jetzt ist es eben eine Transferperiode, wo ein größerer Umbruch stattfinden wird und auch muss. Und ich glaube, wenn eine Saison dazu führt, dass man bestimmte Stellschrauben drehen muss, um wieder zumindest erstmal denselben Erfolg erstmal wieder zu haben, nämlich die Klasse zu halten, dann erfordert das ein gutes Gespür. Und da müssen wir schauen, wie wir das hinkriegen. Aber ich bin da zuversichtlich und deswegen, also es ist eben so im Fußball, da passen manche Dinge zusammen. Und manche Dinge passen eben halt nicht zusammen, wo man glaubt, es funktioniert eigentlich woanders ja auch. Ne? Aber in der Mannschaft funktioniert eben halt nicht. Und dann muss man eben klare Konsequenzen ziehen, weil alles andere bringt nichts. Alles andere ist Gleichmacherei und da kommt man keinen Schritt weiter. Es

0: Es muss auch reiben und es muss auch mal krachen.
1: Dankeschön. Eine Frage an Herrn Lieberknecht. Sie haben lange Zeit auch mit Braunschweig und Düsseldorf zusammengearbeitet, die jetzt ja auch im Abstiegskampf mit drin hingen. Wie geht
2: Darmstadt.
1: Na, Darmstadt, also auf jeden Fall Braunschweig. Wie geht es Ihnen emotional jetzt, dass die es geschafft haben? Die steckten ja auch noch.
2: Dass Braunschweig es geschafft hat, ja, freut mich sehr, weil es auch dort eine schwere Aufgabe ist. Ja, man spricht immer von finanziellen Verhältnissen und so weiter und so fort. Und da gibt es große Diskrepanzen innerhalb der zweiten Liga. Deswegen freut es mich, dass die Braunschweiger eben die Klasse gehalten haben. Auf der anderen Seite hat man eben halt auch das Schicksal, jetzt wie Fortuna Düsseldorf oder Preußen Münster. Und wenn man das selbst auch mal erlebt hat, ich war selbst schuld, weil ich immer in die erste Liga aufgestiegen bin oder zweimal und da steigst du dann meistens dann auch gleich wieder ab. Weiß man halt dann, wie so ein Abstieg eben halt auch weh tut. Und deswegen zeigt das Beispiel Fortuna Düsseldorf nochmal, wie welche Voraussetzungen oder welche Ideen man vor einer Saison hat, gibt einen Aufstieg aus als klares Ziel und man endet jetzt eben in der dritten Liga und das ist extrem tragisch, es ist immer tragisch, wenn ein Club absteigt, man wünscht es keinem. Deswegen freue ich mich für Eintracht Braunschweig und kann aber nachvollziehen, wie sich jetzt Düsseldorf aber auch Münster fühlt und das sollte man nicht vergessen, weil, wie gesagt, diese Liga ist unglaublich und bei uns gab es auch eine Phase, wo, wenn wir eine zwei Spiele in Folge gewonnen hätten, dann kommst du vielleicht auch in so einen Strudel rein und du weißt, davon dich zu erholen wird auch nicht ganz so einfach und deswegen sitzen zwei glückliche Gesichter da. Vorhin war die Frage, auf was er sich freut. Ich freue mich, ihn nächstes Jahr wiederzusehen und beglückwünsche ihn auch zum Einjahresvertrag. Das hat er mir schon mal vor.
3: So, Nico, jetzt darfst du.
4: Ja, sondern nur eine Verständnisfrage. Bei den 12 heute verabschiedeten Spielern halten es sich allesamt um Spieler, deren Verträge ausgelaufen sind. Korrekt?
0: Alles klar.
4: Danke.
3: Dann blicken wir an der Stelle nochmal ins Rund. Ich sehe jetzt keine weitere Nachfrage. Dann wünschen wir euch an der Stelle einen guten, schnellen und sicheren Nachhauseweg. Ja, und euch allen natürlich noch eine schöne Party. Genießt das heutige Wochenende noch und wir sehen uns dann, sobald der Sommer wieder rum ist. Deswegen schönen Sommer euch allen. Macht es gut an der Stelle. Ciao, ciao.
5: In Magdeburg wird im kommenden Jahr die Senioren-Teamweltmeisterschaft veranstaltet. Allerdings nicht im Fuß oder Handball, sondern im Schach. Der entsprechende Beschluss wurde vom FIDE-Weltverband bekannt gegeben. Das Turnier selbst wird vom 31. März bis zum 11. April im Maritimhotel ausgetragen, nachdem sich der Weltverband im Februar von den Möglichkeiten des Hotels überzeugte. Deutschland und damit Magdeburg als Ausrichter befand sich im Übrigen mit Brasilien im Wettbewerb. Für die WM im kommenden Jahr rechnet man mit etwa 150 Ü50 und Ü65 Mannschaften und die Veranstalter planen rund um den internationalen Wettbewerb noch weitere Turniere, um ein großes Schachfest zu gestalten. Das Wetter.
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7: Die MDF1 Wettervorhersage für den 18. und 19. Mai. In der Nacht zum Dienstag ist der Himmel wechselnd, teils stark bewölkt. Es muss mit Regenschauern gerechnet werden. Die Nachttemperaturen sinken auf 9 bis 7 Grad. Der Wind weht schwach aus westlicher Richtung. Am Dienstag ist der Himmel am Vormittag noch wolkig. Die Sonne ist erst am Nachmittag wieder öfter zu sehen. Es ist trocken. Die Tagestemperaturen steigen auf Werte von 17 bis 19 Grad. Der Wind weht schwach und weiter aus westlicher Richtung. Die weiteren Aussichten bis zum Freitag. Ein Hochdruckgebiet wird immer stärker wetterbestimmend. Die Zahl der Sonnenstunden steigt an und die Regenwolken ziehen langsam ab. Die Temperaturen erreichen die 20-Grad-Marke.
5: Wer vor seinem nächsten Urlaub noch einen neuen Reisepass benötigt, der könnte am Dienstag ein solches Reisedokument in den Magdeburger Bürgerbüros ohne einen extra Termin beantragen. Denn am 19. Mai besteht die Möglichkeit des Vorsprechens ab 14 Uhr ohne Terminreservierung. Die letzte Vergabe einer Wartenummer wird voraussichtlich gegen 16.30 Uhr sein. In jedem Fall sollten Antragsteller also Zeit mitbringen. Im Forum Gestaltung gibt es am Dienstag eine Podiumsdiskussion zum Thema wehrhafte Demokratie. Auf dem Podium werden Carmen Wegge, Falco Grube und David Begrich Platz nehmen, um über Fragen von Prävention, Intervention und Repression zu sprechen. Die Moderation übernimmt Franziska Schmidtke. Der Eintritt ist frei und um 18 Uhr soll es beginnen. Das Theaterprojekt Heimatlos wird am Dienstag auf dem Moritzhof Premiere haben. Es handelt sich dabei um eine musikalische und multimediale Inszenierung, bei der es um die Geschichten von Menschen und Denkmälern in der neuen Neustadt geht. Nach der Premiere am Dienstag wird das Stück auch noch einmal am Mittwoch zu sehen sein, jeweils ab 19 Uhr. Die Eintrittskarte kostet 11 Euro. Ja, damit wäre unsere heutige Sendung für Magdeburg ihrem unausweichlichen Ende angelangt. Weiter geht es gleich mit unserer Ausgabe für Halle. Am Dienstag ab 18 Uhr gibt es dann wieder ein neues Direktmagazin, zu dem ich Sie jetzt noch einladen möchte. Bis dahin auf Wiederfernsehen und bleiben Sie gesund.

0: Parteien, die sich am 6. September zur Landtagswahl stellen möchten, haben noch bis zum 7. Juli Zeit, sich bei der Landeswahlleiterin schriftlich zu melden. Dabei gilt der Stichtag auch hinsichtlich der korrekten Einreichung aller erforderlichen Unterlagen, weshalb es wichtig wäre, so schnell wie möglich die erforderlichen Dokumente einzureichen, damit für mögliche Rückfragen und Mängelabstellungen genug Zeit ist, um zu einem verbindlichen Wahlvorschlag zu werden. Und damit ein herzliches Willkommen zum MdV1 Direktmagazin am Montag. Eine solche Beteiligungsanzeige müssen allerdings nur solche Parteien einreichen, die derzeit nicht im Landtag vertreten sind. Einzelpersonen können sich übrigens nicht direkt um einen Sitz im Landtag bewerben. Das ist nur bei Kommunalwahlen möglich.
1: Das schlechteste Dienstgebäude Deutschlands ist in Magdeburg zu finden. Beziehungsweise war das vor kurzem noch der Fall. Die Rede ist vom Haus 4 der damaligen Polizeidirektion in der Halleschen Straße, das am Montagvormittag im Beisein der Innenministerin und des Finanzministers feierlich an die Polizeiinspektion Zentrale Dienste übergeben wurde. Nach umfassenden Sanierungsarbeiten, die wirklich dringend notwendig waren.
2: Es war alles marode. Man hat auch gesehen, dass beim Abriss hier die ganzen Holzbalken, die waren angegriffen, waren halt marode. Und es wurde halt in den letzten Jahren hier kein Cent investiert. Es waren alte Fenster drin. Man konnte wirklich den 110 DDR Polizeiruf hier drehen, ohne was zu verändern. Das hat alles neu gepasst, von der Möblierung bis auf zur Aufteilung hier, wo wir uns hier gerade befinden. Das war mal die Asservatenkammer gewesen. Sah aus wie Willy Schwabes Rumpelkammer. Ne? Und es ist wirklich schon was geschehen hier.
1: 1887 wurde das Gebäude als Teil der damaligen Tränenkaserne errichtet und schon vor 10 Jahren begann der Planungsprozess für den Umbau des gesamten denkmalgeschützten Liegenschaftskomplexes. 2019 fiel dann der Startschuss für den Beginn der Sanierungsarbeiten, die eigentlich schon 2022 abgeschlossen sein sollten. Dabei verzögerte sich der Ablauf zum einen durch das Feststellen von Asbest in den Decken und Wänden, wofür zunächst entsprechende Sicherheitsmaßnahmen getroffen werden mussten, bis auf dem Bau wieder weitergearbeitet werden konnte.
2: Wenn natürlich halt die Bauzeit sich verändert, verändern sich natürlich auch die Aufträge von den Baufirmen, dass sie nochmal ihre Angebote nachsteuern müssen. Das war ein Faktor. Dann war dann entsprechend nochmal, Corona hat nochmal entsprechend mit den Auflagen, die es damals gab, die waren dann tricky und haben nochmal eine Bauzeitverzögerung gebracht. Und jede Verzögerung kostet Geld. Ne? Und das ungünstig ist, wir müssen halt immer planen mit dem Baupreisindex, der gerade aktuell ist. Wenn Sie wissen, Sie bauen in 5 Jahren, können Sie das nicht hochrechnen, sondern müssen jetzt mit den Zahlen leben, die es jetzt halt gibt.
1: 30 Millionen Euro kamen insgesamt für die Sanierung des Gebäudes auf. Eine teure, aber wichtige Investition in die Zukunft und die Sicherheit der Bürger, so die Innenministerin am Montag. Im Laufe der Bauarbeiten wurde das Haus komplett entkernt, sodass das Innere des Objektes mit einem Neubau vergleichbar ist. Sämtliche Büros und andere Räumlichkeiten wurden den Anforderungen eines modernen Polizeidienstgebäudes angepasst. Auf dem Dach wurden Photovoltaikanlagen installiert und alle Bereiche des Hauses sind mit dem Fahrstuhl zugänglich, sodass die zentrale Dienststelle der Polizeiinspektion nun wirklich allen aktuellen Standards entsprechen dürfte. Dabei wurde jedoch viel Wert darauf gelegt, den alten Charme des denkmalgeschützten Objektes zu bewahren.
2: War ganz wichtig, dass entsprechend aufgrund des ganzen Ensemble hier noch erhalten bleibt. Wenn Sie dann den Außenbereich sehen, dass der Kasernencharakter erhalten bleibt und in den Gebäuden selber halt die Innenarchitektur mit den Treppenläufen, die Treppen selber als auch die Gewölbe, dass die erhalten bleiben und entsprechend auch saniert wurden. Ne? Nach diesen Farben und alten Standards, wie es halt damals war, um halt wieder einen Eindruck zu bekommen, dass man halt moderne und alte Sachen wieder zusammenbringen kann.
1: Auf den knapp 3.100 Quadratmetern Hauptnutzfläche werden künftig fast 100 Beschäftigte tätig sein. 2027 hält dann der Kampfmittelbeseitigungsdienst ebenfalls Einzug in das Gebäude. Nach Fertigstellung der entsprechenden Außenanlagen im benachbarten Gebäudeteil. Zudem ist geplant, dass 2 weitere Objekte auf dem Areal in den kommenden Monaten fertiggestellt werden.
2: Das ist einmal das Gebäude A2, da wird der zentrale Kriminaldienst einziehen, als auch der zentrale Einsatzdienst. Dann haben wir hier ein Parkhaus für Dienstfahrzeuge. Und entsprechend auch nochmal ein Sportzentrum, wo auch Seminarräume, eine Sporthalle, ein Dojo, Fitnessraum enthalten ist. Und die letzten beiden Gebäude werden das Haus 3 sein. Da ist das Lager- und Führungszentrum, der Führungsstab dann untergebracht. Und das Polizeirevier Magdeburg, was in Magdeburg momentan aufgeteilt ist auf verschiedene Liegenschaften, wird dann komplett einziehen an dem Gebäude. 1C2 nennt sich das, was am Buchauer Tor erstüttigt wird.
1: 6 Gebäude sind es insgesamt, aus denen sich die Liegenschaft in der Halleschen Straße zusammensetzt. Sämtliche Bau- und Sanierungsarbeiten auf dem Areal werden dann voraussichtlich Ende 2028 abgeschlossen sein.
0: Die Mauer am Promenadenweg Mühlgraben wurde mit Graffiti verziert. Diesmal nicht wild, sondern im Auftrag der Stadt. Die verbindet mit dieser Gestaltung natürlich den Wunsch, dass die etwa 100 Quadratmeter zukünftig von wilden Tecks verschont bleiben, wenn der Ehrenkodex der Spreer eingehalten wird, dass keiner ein Bild eines anderen übermalt. Die Gestaltung hat die Künstlergruppe Walter Walter Weber übernommen, die für 21.000 Euro die Wandfläche bemalten. Die Aufgabenstellung lautete, einen thematischen Bezug zur Stadt herzustellen, zum Wasser und zur Pflanzen- und Tierwelt. Der Entwurf wurde zwischen Oktober und März konkretisiert und dann innerhalb von nur 7 Tagen realisiert.
3: Die Kirche St. Peter und Paul in Groß-Ammensleben ist eine ehemalige Benediktinerabtei. 1120 als Chorherrenstift gegründet, überstand sie die Reformation als katholische Einrichtung und wurde erst 1804 säkularisiert. Heute dient sie als katholische Pfarrkirche und das ist wichtig, sie ist Teil der Straße der Romanik.

0: Und damit sind wir beim Thema, denn das ist kein Gottesdienst, sondern die diesjährige Verleihung des Romanik-Preises. Zum 31. Mal lobte der Tourismusverband Sachsen-Anhalt diese Ehrung aus und wird dabei vom Tourismusministerium und der FDP-Landtagsfraktion in Sachsen-Anhalt unterstützt. Seit 1993 wird die hohe Zahl an romanischen Kirchen und Gebäuden in unserem Bundesland als Straße der Romanik touristisch beworben. Es gibt eine Nord- und eine Südroute, auf denen insgesamt 88 interessante Objekte zu finden sind, die auch denkmalpflegerisch in entsprechendem Zustand vorzeigbar sind.
1: Ich hatte ja vorhin schon ausgeführt, 1,2 Millionen Touristen ist natürlich für uns aus Sicht der aus Touristen heraus eine sehr, sehr wichtige Destination. Und über 1000 Kilometer, im Übrigen 73 Orte, 88 Bauwerke. Das ist natürlich wirklich etwas, damit kann man auch wirklich Touristen anziehen. Wir wollen sie natürlich auch anziehen und einfach ihnen die Schönheit zeigen. Und natürlich auch, und müssen wir ein bisschen daran denken, die müssen uns auch ein bisschen Geld hier lassen. Das ist auch wichtig aus Sicht natürlich des Tourismusministers, dass wir dann natürlich wieder weitere Projekte damit auch mitfinanzieren können. Und insofern bin ich sehr, sehr froh, dass wir diese Straße haben und dass wir sie auch entsprechend anlässlich so einer schönen Feierstunde hier auch entsprechend herausheben können.
2: Sie haben heute Sorgen zum Ausdruck gebracht, da antidemokratische Kräfte zwar auf der einen Seite Demokratie nutzen, aber am Ende letztendlich auch dem Tourismusgeschäft des Landes schaden würden.
3: Das sehen Sie völlig richtig, beziehungsweise haben meine Aussage völlig richtig dargegeben. Es sieht wie voll aus. Bei bestimmten Kräften haben wir halt einen extremen Reputationsschaden und das sowohl für die Gäste, die kommen. Gäste erwarten eine Willkommenskultur, die wollen sich wohlfühlen, die wollen im Urlaub was erleben und wollen gewollt werden. Tourismus ist ein enorm wichtiger Wirtschaftszweig. Und wenn sich die Gäste bei uns nicht mehr wohlfühlen, dann geraten wir in eine Problemlage. Und ich sehe das bei bestimmten Kräften tatsächlich, dass das so kommen könnte, dass Menschen Angst haben, uns zu bereisen, uns lieber nicht bereisen, lieber warten werden, sich das erstmal ansehen werden. Ich sehe es aber vor allem auch, der Tourismus ist eine Branche mit einem großen Anteil an Menschen mit Migrationshintergrund. Wir brauchen viele Arbeitskräfte. Wir sind ein Geschäft für Menschen mit Menschen. Ich habe auch Sorge, wie sich das auf unserem Arbeitsmarkt im Tourismus auswirkt. Letztlich sehe ich durchaus große Gefahren für die Branche, die mit ungünstigen Wahlergebnissen einhergehen können.
0: Romanische Architektur ist das eine. Aber die Kirchen und Klöster und ihre lange und oft wechselvolle Geschichte müssen mit Leben erfüllt werden. Und das sind die Projekte, die in diesem Jahr ausgezeichnet wurden. Den mit 10.000 Euro ausgelobten Preis des Ministeriums bekommt in diesem Jahr der GUM e.V. Geschichtskreis und Marionettenbühne im evangelischen Kirchspiel Vulko Wüst. Dahinter steht unter anderem eine traditionelle Marionettenbühne, mit der die Mitglieder für die Erhaltung der Dorfkirche werben. Die 10.000 Euro sollen für die Restaurierung des hölzernen Taufbeckens der Dorfkirche verwendet werden. Die Straße der Romanik als Tourismuskonzept ist Vorbild für das europäische Pendant, die Transromanica. Und als Kind dieser Tourismusidee hat man auch hier einen Preis ausgelobt. Der Preis der Transromanica geht in diesem Jahr an Frau Corinna Böhm, die eine Vertreterin geschickt hatte. Frau Böhm ist für die Öffentlichkeitsarbeit rund um das Kloster Gröningen verantwortlich und dabei sehr erfolgreich. Den Romanik-Preis gibt es in zwei Kategorien. Für die Kategorie Projekte geht die goldene Medaille an das Schülertheater der Freien Sekundarschule Riestedt. Sie haben ein Theaterstück erarbeitet, bei dem es um die Eroberung und Zerstörung des Klosters Kaltenborn während des Deutschen Bauernkrieges geht und dabei geschichtliche Zusammenhänge und neueste archäologische Erkenntnisse miteinander verbunden und so die längst vergangene Geschichte in die Gegenwart ihrer Zuschauer geholt. In der Kategorie Person wurde Steinmetzmeister Rüdiger Kempe geehrt, der sich seit vielen Jahren um die Erhaltung der Stiftskirche St. Cyriakus in Frohse einsetzt und dabei all sein Wissen über Handwerkskunst und Bauwesen erfolgreich einsetzt. Da die Ehrung mit dem Romanik-Preis im nächsten Jahr an der Stelle durchgeführt wird, die in diesem Jahr den Preis bekommen hat, wird also im nächsten Jahr eine vergleichbare Veranstaltung in Frohse stattfinden.
4: Die AWO-Halle Merseburg beginnt wieder mit der alljährlichen Aktion Zuckertüte. In diesem Jahr übrigens bereits zum 21. Mal. Gesammelt werden Spenden für Schulmaterial, mit denen man etwa 100 angehende Schulkinder aus AWO-Einrichtungen in Halle Neustadt und der Silberhöhe unterstützen will. Hintergrund ist der Umstand, dass es für armutsgefährdete Familien ein großes Problem sein kann, die Ausgaben für einen Schulstart zu stemmen. Die Aktion ist wieder zweigeteilt. Zum einen besteht die Möglichkeit, auf dem Zuckertütenstand am 4. oder 5. Juni auf dem Hallischen Marktplatz entsprechende Schulutensilien vorbeizubringen. Zum anderen werden aber auch gern Geldspenden angenommen. Dazu hat man wieder ein Spendenkonto eingerichtet, dessen Kontonummer man über die Internetseite der AWO-Halle Merseburg erfahren kann. Die Reklame.

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3: Willkommen zurück. Im Gegensatz zum ersten FCM beendete der HFC die Saison 2025-26 mit einem Sieg. Im letzten Spiel gegen den FC Eilenburg. Held des Tages dürfte Bukao Baro gewesen sein, der von den 5 Toren für den HFC allein 4 zu verantworten hatte. Der HFC beendete damit diese Saison auf Rang 4. Meister wurde Lok Leipzig, punktgleich mit Jena. Für den Abstiegskandidaten Eilenburg durfte damit die nächste Saison in der Oberliga stattfinden, aber nur, wenn sich Leipzig in den Aufstiegsspielen gegen Würzburg nicht durchsetzt. Mit dem Ende der Saison beginnt die Vorbereitung auf die nächste und damit das übliche Personalkarussell. Erste Personalien für den HFC stehen dabei bereits fest. Der Profivertrag von Kilian Zaruba wird nicht mehr verlängert und auch Malek Fako wird die Mannschaft verlassen.
4: Die Saalkreis-Dinos, ein Fanclub aus dem Saalekreis in der Nähe von Halle, sind wieder unterwegs. Im letzten Jahr war das Wetter schön, aber die Saison lief nicht so gut. Dieses Mal ist der Klassenerhalt gesichert, dafür ist das Wetter schlecht. Auf ihrer jährlichen Tour zum letzten Heimspiel des Lieblingsvereins geht es durch Halberstadt. Ein Grund, sich auch einmal den Dom näher anzuschauen. Die Tour dient dabei einem guten Zweck. Denn mit ihrer Aktion wollen sie Spenden sammeln für ein Kinderhospiz.
5: Wir sammeln wieder Spenden für das ambulante Kinder- und Jugendhospiz in Halle und wollen durch unsere Fahrradtour halt auch auf die Kinderhospizarbeit, die unserer Meinung nach ein bisschen außerhalb des öffentlichen Interesses steht, aufmerksam machen und halt die Leute mal drauf aufmerksam machen. Da gibt es auch noch solche Leute.
4: Fans sind Mario Kerzel und Hendrik Hahn schon seit ihrer Kindheit. Zum 5. Mal sind sie mit dieser Aktion jetzt auf dem Weg nach Hamburg, um ihren Lieblingsverein zu unterstützen.
6: Das hat was, glaube ich, mit der Kindheit zu tun. Wenn man als Kind irgendwann diese Raute ins Gesicht gedrückt bekommt, dann lebt man die und der HSV macht es möglich, im Verein sich auch selber mit einzubringen und das prägt dann irgendwann und dann bleibt man einfach dabei.
5: Als Kind hat sich jeder von unseren Freunden einen Verein ausgesucht. Der musste ja am besten sein und bei mir war es halt der HSV. Warum? Keine Ahnung, ist halt so.
4: In den letzten Jahren konnten sie schon 21.500 Euro sammeln und hoffen auch dieses Jahr wieder auf viel Unterstützung. Zum 5. Mal läuft die Spendenaktion Fahrtwind für Hoffnung, jeder Kilometer für Kinderherzen bereits. Für alle, die sich auch gerne beteiligen möchten, gibt es folgende Infos.
5: Also Spenden, denke ich mal, werden wir bis kurz nach unserer Tour, bis Ende Mai, werden wir das offen lassen. Spenden funktioniert über ein PayPal-Konto unter dem Namen saalkreisdinos@t-online.de. Auf unserer Seite saalkreisdinos.de sind die Informationen, wer das über das Kinderhospiz direkt machen möchte, der kann das da auch abrufen. Also das ist eigentlich problemlos möglich.
4: Der erste Tag ihrer Reise in den Norden Deutschlands geht jetzt noch ein Stückchen weiter in Richtung Hü. Am Sonntag werden sie in Hamburg ankommen und insgesamt 4 Tage mit dem Fahrrad unterwegs gewesen sein.

0: Die MDF1-Wettervorhersage für den 18. und 19. Mai. In der Nacht zum Dienstag ist der Himmel wechselnd, teils stark bewölkt. Es muss mit Regenschauern gerechnet werden. Die Nachttemperaturen sinken auf 9 bis 7 Grad. Der Wind weht schwach aus westlicher Richtung. Am Dienstag ist der Himmel am Vormittag noch wolkig. Die Sonne ist erst am Nachmittag wieder öfter zu sehen. Es ist trocken. Die Tagestemperaturen steigen auf Werte von 17 bis 19 Grad. Der Wind weht schwach und weiter aus westlicher Richtung. Die weiteren Aussichten bis zum Freitag. Ein Hochdruckgebiet wird immer stärker wetterbestimmend. Die Zahl der Sonnenstunden steigt an und die Regenwolken ziehen langsam ab. Die Temperaturen erreichen die 20-Grad-Marke.
1: Am Dienstag wird die Autorin Malu Wilke in der Zentralbibliothek erwartet, die ihre historische Savannah-Sage vorstellen wird. Konkret geht es dabei um Geschichtliches rund um Halles Partnerstadt Savannah in den USA, die den Bogen von 1733 bis in die Gegenwart spannt und literarisch aufarbeitet. Gelesen wird aus dem ersten Teil mit dem Titel Savannah – Aufbruch in eine neue Welt. Die Lesung beginnt um 19 Uhr, der Eintritt ist frei. Der Fahrgastbeirat der HAVAG steht an diesem Dienstag wieder zur Sprechstunde bereit, weil die turnusgemäße Sprechstunde am Donnerstag wegen des Feiertags ausfallen musste. Wie immer im Service Center Rolltreppe zwischen 15 und 18 Uhr. Ja, und damit wäre unsere heutige Sendung für Halle an ihrem unausweichlichen Ende angelangt. Weiter geht es gleich mit unserer Ausgabe für Magdeburg. Am Dienstag ab 18.30 Uhr gibt es dann wieder ein neues Direktmagazin, zu dem ich Sie noch einladen möchte. Bis dahin, auf Wiedersehen und bleiben Sie gesund.

0: Dieses Jahr bekommt Conny einen neuen Freund.
1: Sein Flügel hängt so komisch herunter.
2: Er könnte verletzt sein.
1: Ich bin Conny.
3: Kannst du den Vogel mal beschreiben?
1: Er hat Federn, Flügel, einen Schnabel.
4: Da war's schon wieder.
1: Er sollte lieber nichts von Klaus wissen.
3: Hm. Wieso nicht?
1: Er kann Tiere nicht leiden.
4: Aber Sie hören das doch.
5: Oh, Sie meinen den krächzenden Vogel?
4: Ja.
5: Nein, den höre ich nicht. Den auch nicht.
0: Es gibt viel zu lernen.
3: Jedes Jahr im Herbst fliegen sie in den warmen Süden. Um sich zu schützen, müssen sie gut zusammenhalten.
6: Rechter Flügel nicht funktionstüchtig.
1: Was, wenn Klaus Flügel nicht heilt und er nie wieder fliegen kann?
0: Und viel zu lachen.
4: Nein!
0: Begleite Conny auf ihr neues Kinoabenteuer.
4: Oh nein.
0: Bei dem sie Klaus dem Kranich hilft.
1: Ah, oder auch nicht.
7: Klaus!
0: Wieder zu fliegen.
4: Eine Katastrophe jagt die nächste.
7: Ha, daneben!
2: Perfetto!
1: Warte, Klaus!
8: Hast du schon mal so einen krassen Move gesehen?
5: Nope.
0: Meine Freundin Conny. Abenteuer mit Kranich Klaus.
9: Platz 77, keine Sitznachbarn, wie du es gern hast.
10: Oh, ich dachte, ich schaff's nie und nimmer. Sie sind doch...
9: Nein.
10: Antoine Toussaint?
9: Nein.
11: Ihr Gesicht habe ich mir auf den Rücken tätowieren lassen, um allen zu zeigen, wie sehr ich sie liebe.
9: Ich hätte gern meine Ruhe.
10: Oh, was für eine Stimme.
12: Willkommen in der Schweiz, Monsieur Toussaint.
11: Meine Tochter heiratet morgen. Als Kind war sie Fanatin in sie. Mama, bitte verdirb mir nicht diesen Tag. Wollen Sie nicht etwas singen?
9: Auf gar keinen Fall.
11: Sie singen und im Gegenzug schlafe ich dafür mit Ihnen. Selbst wenn ich mehr Lust drauf habe als Sie. Wollen Sie mich nicht begleiten? Zur Hochzeit? Ich möchte zurück ins Leben meiner Tochter am Arm von Antoine Toussaint.
9: Du bist sehr schön, in der Tat. Der einzige Freund, der mir geblieben ist, ist mein Manager. Ist ziemlich praktisch, berühmt zu sein. Niemand sieht, dass man sein Leben verfuscht.
11: Du interessierst dich nicht für andere, deshalb bist du so unglücklich. Ein winziges Lächeln.
13: Hey, mon vivant.
11: Wichtig ist allein du, ihr beide.
10: Constance und Bastien.
11: Baptiste! Ich glaube, ich bin dabei, mich zu verlieben. Ach, angeblich übertreibe ich immer alles.
9: Du bist der reinste Sonnenschein.
11: Blödsinn.
9: Aber doch.
11: Oh Mann, ist das kalt.
9: Du hast mich entführt und unter Drogen gesetzt. Was kommt als nächstes?
14: Let me tell you. Story about a man.
15: Der eigentliche Skandal losgetreten wurde ja durch einen ganz minimalen Artikel.
16: Michael Born.
15: Ich habe 50 Beiträge über Stern-TV gefälscht. Andere Redaktionen auch betroffen. Mehr nicht.
17: Hauptabnehmer der Fälschungen, das Magazin Stern-TV von RTL.
18: Filmfälscher Michael Born wird zu 4 Jahren Haft verurteilt.
19: Er hat mir erzählt, die Sender wollen gerne Bilder haben, auch wenn es keine Bilder gibt. Und wenn der Sender das haben möchte, dann können wir ihm das auch liefern.
2: So einfach geht das.
20: Je spektakulärer etwas war, desto einfacher haben sie es gekauft.
21: Now it's good.
22: Zur Stern-TV war ich sowas wie der Nikolaus.
23: Dass jemand eine Waffe kauft, Katzen umbringt, nur damit er jetzt den Beitrag fertig hat, auf die Idee kommst du nicht.
2: Michael hat sich als Opfer gesehen von Günther Jauch.
24: Das Gesetz interessiert mich einen Scheiß!
25: Ich hoffe, dass ich das Gericht überzeugen konnte, dass Michael Born uns und die Zuschauer betrogen hat.
2: Er hat ja das Rohmaterial abgegeben. Und spätestens dann muss ein Cut das gesehen haben, dass da was nicht stimmt. Weil wenn dann in Beiträgen angeklebte Werte runterrutschen, dann habe ich das schon mal angemerkt.
19: Die haben das gesendet.

0: Parteien, die sich am 6. September zur Landtagswahl stellen möchten, haben noch bis zum 7. Juli Zeit, sich bei der Landeswahlleiterin schriftlich zu melden. Dabei gilt der Stichtag auch hinsichtlich der korrekten Einreichung aller erforderlichen Unterlagen, weshalb es wichtig wäre, so schnell wie möglich die erforderlichen Dokumente einzureichen, damit für mögliche Rückfragen und Mängelabstellungen genug Zeit ist, um zu einem verbindlichen Wahlvorschlag zu werden. Und damit ein herzliches Willkommen zum MDF1 Direktmagazin am Montag. Eine solche Beteiligungsanzeige müssen allerdings nur solche Parteien einreichen, die derzeit nicht im Landtag vertreten sind. Einzelpersonen können sich übrigens nicht direkt um einen Sitz im Landtag bewerben. Das ist nur bei Kommunalwahlen möglich.
1: Das schlechteste Dienstgebäude Deutschlands ist in Magdeburg zu finden. Beziehungsweise war das vor kurzem noch der Fall. Die Rede ist vom Haus 4 der damaligen Polizeidirektion in der Halleschen Straße, das am Montagvormittag im Beisein der Innenministerin und des Finanzministers feierlich an die Polizeiinspektion Zentrale Dienste übergeben wurde. Nach umfassenden Sanierungsarbeiten, die wirklich dringend notwendig waren.
2: Es war alles marode. Man hat auch gesehen, dass beim Abriss hier die ganzen Holzbalken, die waren angegriffen, waren halt marode. Und es wurde halt in den letzten Jahren hier kein Cent investiert. Es waren alte Fenster drin. Man konnte wirklich den 110 DR-Polizeiruf hier drehen, ohne was zu verändern. Das hat alles noch gepasst, von der Möblierung bis auf zur Aufteilung hier, wo wir uns hier gerade befinden. Das war meine erste Wartenkammer gewesen. Sah aus wie Willi Schwabes Rumpelkammer. Ne? Und es ist wirklich schon was geschehen hier.
1: 1887 wurde das Gebäude als Teil der damaligen Tränenkaserne errichtet und schon vor 10 Jahren begann der Planungsprozess für den Umbau des gesamten denkmalgeschützten Liegenschaftskomplexes. 2019 fiel dann der Startschuss für den Beginn der Sanierungsarbeiten, die eigentlich schon 2022 abgeschlossen sein sollten. Dabei verzögerte sich der Ablauf zum einen durch das Feststellen von Asbest in den Decken und Wänden, wofür zunächst entsprechende Sicherheitsmaßnahmen getroffen werden mussten, bis auf dem Bau wieder weitergearbeitet werden konnte.
2: Wenn natürlich halt die Bauzeit sich verändert, verändern sich natürlich auch die Aufträge von den Baufirmen, dass sie nochmal ihre Angebote nachsteuern müssen. Das war ein Faktor. Dann war dann entsprechend nochmal, Corona hat nochmal entsprechend mit den Auflagen, die es damals gab, die waren dann tricky und haben nochmal eine Bauzeitverzögerung gebracht. Und jede Verzögerung kostet Geld. Ne? Und das ungünstig ist, wir müssen halt immer planen mit dem Baupreisindex, der gerade aktuell ist. Wenn Sie wissen, Sie bauen in 5 Jahren, können Sie das nicht hochrechnen, sondern müssen jetzt mit den Zahlen leben, die es jetzt halt gibt.
1: 30 Millionen Euro kamen insgesamt für die Sanierung des Gebäudes auf. Eine teure, aber wichtige Investition in die Zukunft und die Sicherheit der Bürger, so die Innenministerin am Montag. Im Laufe der Bauarbeiten wurde das Haus komplett entkernt, sodass das Innere des Objektes mit einem Neubau vergleichbar ist. Sämtliche Büros und andere Räumlichkeiten wurden den Anforderungen eines modernen Polizeidienstgebäudes angepasst, auf dem Dach wurden Photovoltaikanlagen installiert und alle Bereiche des Hauses sind mit dem Fahrstuhl zugänglich, sodass die zentrale Dienststelle der Polizeiinspektion nun wirklich allen aktuellen Standards entsprechen dürfte. Dabei wurde jedoch viel Wert darauf gelegt, den alten Charme des denkmalgeschützten Objektes zu bewahren.
2: War ganz wichtig, dass entsprechend aufgrund des ganzen Ensemble hier noch erhalten bleibt. Wenn Sie dann den Außenbereich sehen, dass der Kasernencharakter erhalten bleibt und in den Gebäuden selber halt die Innenarchitektur mit den Treppenläufen, die Treppen selber als auch die Gewölbe, dass die erhalten bleiben und entsprechend auch saniert wurden. Ne? Nach diesen Farben und alten Standards, wie es halt damals war, um halt wieder einen Eindruck zu bekommen, dass man halt moderne und alte Sachen wieder zusammenbringen kann.
1: Auf den knapp 3.100 Quadratmetern Hauptnutzfläche werden künftig fast 100 Beschäftigte tätig sein. 2027 hält dann der Kampfmittelbeseitigungsdienst ebenfalls Einzug in das Gebäude. Nach Fertigstellung der entsprechenden Außenanlagen im benachbarten Gebäudeteil. Zudem ist geplant, dass 2 weitere Objekte auf dem Areal in den kommenden Monaten fertiggestellt werden.
2: Das ist einmal das Gebäude A2, da wird der zentrale Kriminaldienst einziehen, als auch der zentrale Einsatzdienst. Dann haben wir hier ein Parkhaus für Dienstfahrzeuge. Und entsprechend auch nochmal ein Sportzentrum, wo auch Seminarräume, eine Sporthalle, ein Dojo, Fitnessraum enthalten ist. Und die letzten beiden Gebäude werden das Haus 3 sein. Da ist das Lager- und Führungszentrum, der Führungsstab dann untergebracht. Und das Polizeirevier Magdeburg, was in Magdeburg momentan aufgeteilt ist auf verschiedene Liegenschaften, wird dann komplett einziehen an dem Gebäude. 1C2 nennt sich das, was am Bukauer Tor erstüttigt wird.
1: 6 Gebäude sind es insgesamt, aus denen sich die Liegenschaft in der Halleschen Straße zusammensetzt. Sämtliche Bau- und Sanierungsarbeiten auf dem Areal werden dann voraussichtlich Ende 2028 abgeschlossen sein.
0: Die Credamus-Glocke, also die größte Glocke für das neue Kathedralgeläut des Magdeburger Doms, ist gegossen und wird morgen in Magdeburg eintreffen. Das zum Anlass nehmend meldete sich nun die Kulturstiftung des Landes Sachsen-Anhalt als Eigentümerin des Doms zu Wort. Denn um das Geläut in Betrieb zu nehmen, sind umfangreiche Maßnahmen zur Tüchtigung der Türme erforderlich, damit sie in der Lage sind, das schwere Geläut auch aufzunehmen. So müssen die Glockenstühle saniert bzw. neu gebaut werden. Es sind aber auch größere bauliche Maßnahmen im Bereich der Wände- und Deckenebenen für das Geläut erforderlich. Dabei geht es auch um statische Ertüchtigung des mittelalterlichen Mauerwerks. Außerdem muss der Aufzug im Südturm versetzt werden und für die Glockenantriebe sind entsprechende Elektroinstallationen erforderlich. Um nur einmal die wichtigsten Maßnahmen zu erwähnen. Die erste Maßnahme war im Februar die Ausschreibung der Architekten- und Ingenieursleistungen. Das war der Auftakt zu den umfangreichen Maßnahmen, die erforderlich sind, deren Vollendung bis jetzt aber noch nicht abzusehen ist. Was aber gut zum Dom passt, schließlich dauerte es schon beim Bau des Doms von 1209 bis 1520 über 300 Jahre.
3: Die Kirche St. Peter und Paul in Groß-Ammensleben ist eine ehemalige Benediktinerabtei. 1120 als Chorherrenstift gegründet, überstand sie die Reformation als katholische Einrichtung und wurde erst 1804 säkularisiert. Heute dient sie als katholische Pfarrkirche und das ist wichtig, sie ist Teil der Straße der Romanik.

Und damit sind wir beim Thema, denn das ist kein Gottesdienst, sondern die diesjährige Verleihung des Romanik-Preises. Zum 31. Mal lobte der Tourismusverband Sachsen-Anhalt diese Ehrung aus und wird dabei vom Tourismusministerium und der FDP-Landtagsfraktion in Sachsen-Anhalt unterstützt. Seit 1993 wird die hohe Zahl an romanischen Kirchen und Gebäuden in unserem Bundesland als Straße der Romanik touristisch beworben. Es gibt eine Nord- und eine

0: Südroute, auf denen insgesamt 88 interessante Objekte zu finden sind, die auch denkmalpflegerisch in entsprechendem Zustand vorzeigbar sind.
1: Ich hatte ja vorhin schon ausgeführt, 1,2 Millionen Touristen ist natürlich für uns aus Sicht der Tourismusbranche eine sehr, sehr wichtige Destination. Und über 1000 Kilometer, im Übrigen 73 Orte, 88 Bauwerke, das ist natürlich wirklich etwas, damit kann man auch wirklich Touristen anziehen. Wir wollen sie natürlich auch anziehen und einfach ihnen die Schönheit zeigen. Und natürlich auch, und müssen wir ein bisschen daran denken, die müssen uns auch ein bisschen Geld hier lassen. Das ist auch wichtig aus Sicht natürlich des Tourismusministers, dass wir dann natürlich wieder weitere Projekte damit auch mitfinanzieren können. Und insofern bin ich sehr, sehr froh, dass wir diese Straße haben und dass wir sie auch entsprechend anlässlich so einer schönen Feierstunde hier auch entsprechend herausheben können.
2: Sie haben heute Sorgen zum Ausdruck gebracht, da antidemokratische Kräfte zwar auf der einen Seite Demokratie nutzen, aber am Ende letztendlich auch dem Tourismusgeschäft des Landes schaden würden.
3: Das sehen Sie völlig richtig, beziehungsweise haben meine Aussage völlig richtig dargegeben. Es sieht wie voll aus. Bei bestimmten Kräften haben wir halt einen extremen Reputationsschaden und das sowohl für die Gäste, die kommen. Gäste erwarten eine Willkommenskultur. Die wollen sich wohlfühlen, die wollen im Urlaub was erleben und wollen gewollt werden. Tourismus ist ein enorm wichtiger Wirtschaftszweig. Und wenn sich die Gäste bei uns nicht mehr wohlfühlen, dann geraten wir in eine Problemlage. Und ich sehe das bei bestimmten Kräften tatsächlich, dass das so kommen könnte, dass Menschen Angst haben, uns zu bereisen, uns lieber nicht bereisen, lieber warten werden, sich das erstmal ansehen werden. Ich sehe es aber vor allem auch, der Tourismus ist eine Branche mit einem großen Anteil an Menschen mit Migrationshintergrund. Wir brauchen viele Arbeitskräfte. Wir sind ein Geschäft für Menschen mit Menschen. Ich habe auch Sorge, wie sich das auf unserem Arbeitsmarkt im Tourismus auswirkt. Letztlich sehe ich durchaus große Gefahren für die Branche, die mit ungünstigen Wahlergebnissen einhergehen können.
0: Romanische Architektur ist das eine. Aber die Kirchen und Klöster und ihre lange und oft wechselvolle Geschichte müssen mit Leben erfüllt werden. Und das sind die Projekte, die in diesem Jahr ausgezeichnet wurden. Den mit 10.000 Euro ausgelobten Preis des Ministeriums bekommt in diesem Jahr der GUM e.V. Geschichtskreis und Marionettenbühne im evangelischen Kirchspiel Vulko Wüst. Dahinter steht unter anderem eine traditionelle Marionettenbühne, mit der die Mitglieder für die Erhaltung der Dorfkirche werben. Die 10.000 Euro sollen für die Restaurierung des hölzernen Taufbeckens der Dorfkirche verwendet werden. Die Straße der Romanik als Tourismuskonzept ist Vorbild für das europäische Pendant, die Transromanica. Und als Kind dieser Tourismusidee hat man auch hier einen Preis ausgelobt. Der Preis der Transromanica geht in diesem Jahr an Frau Corinna Böhm, die eine Vertreterin geschickt hatte. Frau Böhm ist für die Öffentlichkeitsarbeit rund um das Kloster Gröningen verantwortlich und dabei sehr erfolgreich. Den Romanikpreis gibt es in zwei Kategorien. Für die Kategorie Projekte geht die goldene Medaille an das Schülertheater der Freien Sekundarschule Rieschtedt. Sie haben ein Theaterstück erarbeitet, bei dem es um die Eroberung und Zerstörung des Klosters Kaltenborn während des Deutschen Bauernkrieges geht und dabei geschichtliche Zusammenhänge und neueste archäologische Erkenntnisse miteinander verbunden und so die längst vergangene Geschichte in die Gegenwart ihrer Zuschauer geholt. In der Kategorie Person wurde Steinmetzmeister Rüdiger Kempe geehrt, der sich seit vielen Jahren um die Erhaltung der Stiftskirche St. Cyriakus in Frohse einsetzt und dabei all sein Wissen über Handwerkskunst und Bauwesen erfolgreich einsetzt. Da die Ehrung mit dem Romanikpreis im nächsten Jahr an der Stelle durchgeführt wird, die in diesem Jahr den Preis bekommen hat, wird also im nächsten Jahr eine vergleichbare Veranstaltung in Frohse stattfinden.
4: Mit weiteren 65.000 Euro unterstützt das Land Sachsen-Anhalt die Sanierung der historischen Rühlmann-Orgel in der Buckauer St. Gertrauden-Kirche. Vor allem das sogenannte Schwellwerk soll rekonstruiert werden. Außerdem soll das ursprüngliche Klangideal der Orgel wiedererstehen. Die neugotische Kirche entstand in der heutigen Form im 19. Jahrhundert, gewissermaßen auf den Fundamenten einer Kapelle, die erstmalig im 11. Jahrhundert erwähnt wurde. Aus der Zeit des ausgehenden 19. Jahrhunderts stammt dann auch die Orgel, die auf den Orgelbaumeister Wilhelm Rühlmann zurückgeht, der von 1842 bis 1922 lebte. Insgesamt werden in die Sanierung 152.000 Euro investiert, die vom Land, der Gemeinde, der Gertrauenkirche und Sponsoren akquiriert wurden. Bis Ende dieses Jahres will man mit der Umsetzung der Maßnahme fertig sein. Die Reklame.

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2: Willkommen zurück. Sicher wäre es schöner gewesen, die Saison 2025-26 mit einem Heimsieg zu beenden, aber das Sonntagsspiel gegen den ersten FC Kaiserslautern endete 0:1 für die Gäste aus Rheinland-Pfalz. Wichtiger war es jedoch, dass die Magdeburger trotz dieser Niederlage den Klassenerhalt schafften. Es war eine Zitterpartie bis zum Schluss, denn ein Sieg für Eintracht Braunschweig, Düsseldorf oder Greuther Fürth hätte das Tabellenende noch einmal durcheinander gewürfelt. Greuther Fürth wird nun noch in die Relegation müssen. Düsseldorf und Preußen Münster werden absteigen. Das glückliche Ende dieser Saison führte dazu, dass man den Vertrag mit Patrick Sander verlängerte. Damit bedankte sich die Vereinsleitung in gewisser Weise bei Sander und seinem Co-Trainer Pascal Ibold, die von der zweiten Mannschaft des ersten FCM kommend nach dem Rausschmiss von Markus Fiedler das Ruder für die erste Mannschaft übernahmen. Und damit kommen wir zur letzten Pressekonferenz nach dem Spiel gegen Kaiserslautern, bei dem die Trainer nicht nur Bilanz zum letzten Spiel der Saison zogen.
3: Nehmen natürlich unsere beiden Cheftrainer und Sie, Herr Lieberknecht, haben selbstverständlich das erste Wort. Gerne.
4: Vor dem Spiel habe ich dem Patrick gesagt, nach dem Spiel sage ich dir Glückwunsch. Ich wusste nicht, dass wir ein Spiel gewinnen, sondern ich wusste, dass Magdeburg dass das Ziel erreichen wird. Und dementsprechend nochmals auch jetzt von der Seite, Patrick, für dich und 1. FC Magdeburg in dieser zweiten Liga. Man hat es heute gesehen. Wer abgestiegen ist, ist es beachtlich, dass man eben drin bleibt. Und das war jetzt euer Ziel. Deswegen Glückwunsch dazu. Glückwunsch auch von meiner Seite. Das erste Mal auch FC Schalke 04 und der Spielvereinigung Elversberg zum Aufstieg. Und das ist auch da mehr als verdient. Grüße gehen dorthin. Und Glückwunsch trotzdem auch an meine Mannschaft heute für ein anspruchsvolles, defensives Spiel, was uns nochmal erwartet hat, wo wir wissen eben, du musst sehr, sehr viel abarbeiten und 80% ging eben darauf aus, dass wir eben alle Räume, alle Tiefenläufe, alle Rochaden, die da sind, dass wir die eben gut verteidigen. Und da, glaube ich, hat die Mannschaft heute nochmal gerade defensiv ein sehr, sehr ordentliches Spiel gezeigt und deswegen sind wir jetzt mit dem Ende auch mal auswärts mal jetzt wieder einen Dreier mitgenommen zu haben, will nicht sagen zufrieden, aber es freut einen für die Jungs, dass sie das nochmal geschafft haben, weil wir vor dem Spiel eben halt auch gesagt haben, wenn es nochmal eine Möglichkeit gibt, heute anzugreifen und einen Platz 6 zumindest zu erreichen, dann wollen wir uns da nichts nachsagen lassen. Und deswegen, wie gesagt, es war ein anspruchsvolles Spiel, weil der 1. FC Magdeburg nicht nur in der Patrick, sondern ja auch die Jahre zuvor immer einen sehr, sehr anspruchsvollen Fußballspiel, der dich defensiv komplett abfordert. Alles Gute, Patrick, und einen wohlverdienten Urlaub.
3: So, dann an der Stelle auch nochmal natürlich von uns herzlichen Glückwunsch zur Vertragsverlängerung, Pat. Ich glaube, da wirst du nachher gleich nochmal was dazu sagen, aber natürlich jetzt erstmal dein Fazit zum Spiel, bitte.
5: Ja, danke, Thorsten. Ich glaube, dieses Lob gebe ich einfach weiter. Also, ist die Mannschaft in der Phase übernommen hat oder als wir übernommen haben, geleistet hat, ist keine Selbstverständlichkeit. Und all diejenigen, die nach dem 8. Spieltag mit 3 Punkten gesagt hätten, dass wir hier mit 39 Punkten dastehen, ja, die hätte man wahrscheinlich für verrückt erklärt. Aber das ist ein Ergebnis einer wirklichen Teamaktion. Also nicht irgendwie eine One-Man-Show, Two-Man-Show oder wie auch immer, sondern es gibt wirklich akribische Arbeiter, ohne die das einfach nicht funktioniert. und die eine Mannschaft dann mit vorbereiten, damit sie solche Leistungen abrufen kann, wie sie Thorsten gerade beschrieben hat. Also Riesenlob an den Staff, Riesenlob an meine Trainerkollegen, an Videoanalysten, an Athletiktrainer, an die Physios, an die Ärzte. Das war alles schlüssig und stimmig. Meine Glückwünsche gehen auch raus an Schalke und Elversberg. Es ist ja wirklich, also die Diskrepanz zwischen beiden Sphären, Elversberg und Schalke, bin ich wirklich sehr, sehr gespannt, wie sich das in der Bundesliga entwickelt. Mir geht es auch so, wenn ich da nach unten schaue und gucke, welche Mannschaften unterm Strich stehen, kann man einfach stolz sein, dass wir das geschafft haben. Und das lassen wir uns jetzt auch nicht vermiesen. Klar hätten wir heute gerne diesen notwendigen einen Punkt selbst geholt, beziehungsweise auch das Spiel gewonnen. Aber ich glaube, es gab eine kurze Phase nach der Halbzeit, wo wir eigentlich in Führung gehen müssen, wo Connor völlig blank alleine vom Tor steht und dann den Schuss von Matthäus. Ja, also, und dann so ein blöder Handelfmeter. Ja, es ist störend, aber bringt jetzt auch nichts und ist auch im Grunde genommen jetzt dann nur Makulatur. Wir haben unser Ziel erreicht und demzufolge wollte ich das dann auch nicht einfach nur so stehen lassen und dann irgendwie abhauen und da bin ich dann schon bei der Verlängerung. Ja, aber es gilt dann nach wie vor so bestimmte Dinge abzuwägen und also meine Vertragslaufzeit wird jetzt nicht wie immer hier rausposaunt, aber jeder kann sich denken, dass ich nicht mit 70 Jahren hier immer noch sitzen werde. Ne? Es macht mir Riesenspaß und die Mannschaft hat sich das einfach auch verdient, dass wir so zusammenbleiben, weil da ist dann Kontinuität da und dann weiß jeder, was zu tun und zu lassen ist. Und deswegen hat der Familienrat so entschieden.
3: Jawohl, so sieht's aus. Und dann switchen wir natürlich an der Stelle direkt zu euch und zur Volksstimme, beziehungsweise zu dir, Nico.
6: Guten Tag zusammen, Herr Sander. Glückwunsch zum Klassenerhalt. Und auch von mir vorab schon mal einen schönen Urlaub gewünscht. Trotzdem würde ich ganz gerne nochmal kurz nach vorne gucken. Kurze Frage. Worauf freuen Sie sich in der kommenden Saison am meisten?
5: Oh Gott, das ist noch so weit weg. Das ist noch so weit weg, glaube ich. Ja, das muss man auch erstmal alles sacken lassen. Mir ist wichtig zu erwähnen, auch für euch zu erwähnen, dass es eben bei der Verabschiedung der Spieler, die wurde vorgenommen für alle auslaufenden Verträge. Das heißt nicht, dass mit denen nicht noch gesprochen wird oder Gespräche laufen. Also ein bisschen vorsichtig sein mit, die schicken denen in die Wüste oder denen in die Wüste. Nee, also es laufen noch Gespräche. Ich bin überzeugt davon, dass wir den einen oder anderen am ersten Trainingstag hier weiter auch sehen werden. Ja, und ansonsten wartet viel Arbeit auf uns alle, per involviert, klar. Und das ist eine spannende Geschichte. Ich will noch gar nicht so weit gucken.
3: Wir gucken aber schon ein bisschen weiter, nämlich zu euren Fragen. Und da macht Yannick weiter auch für die Volksstimme.
7: Ja, hallo zusammen und Glückwunsch an beide Trainer. Herr Lieberknecht, natürlich für Sie in dem Fall der Sieg und dann Herr Sander in dem Fall logischerweise der Klassenerhalt. Sie hatten im Saisonverlauf immer gesagt, Herr Sander, wie wichtig in dieser Klassenerhalt schlichtweg für den Staat, für die Menschen, für den Verein ist. Was bedeutet Ihnen jetzt in letzter Konsequenz, dass genau das erreicht wurde, die Leute, für den Verein?
5: Also, das ist ja immer so ein zweischneidiges Schwert. Ne? Also die Spieler wissen ganz genau, welche Verantwortung sie haben. Und diese Verantwortung kann manchmal auch zu einer Last, zu einer Bürde werden. Und das haben wir versucht, so ein bisschen wegzudrücken mit vielen guten Gesprächen, mit Vertrauen schenken, weil wir ganz genau wissen, also diese zweite Liga ist keine Selbstverständlichkeit für den FC Magdeburg. Und deswegen, also wir haben eine Verantwortung vielen Angestellten hier und wir haben eine Verantwortung einer Riesenregion gegenüber, weil die Freude

0: Neuer. Gerne nochmal Name, Medium nennen, danke.
1: Thomas Hilmes von der Betze Brenn aus Kaiserslautern. Frage an Thorsten Lieberknecht. Thorsten, welches Fazit ziehst du denn jetzt aus der Saison oder welche Note gibst du der Saison in der Winterpause? Beim Halbjahreszeugnis warst du ja so bei einer Note 3 ungefähr gewesen.
2: Ja, dass ich ja noch viel analysieren muss, deswegen warte ich dann die Auswertung aus, was rauskommt, dann sage ich dir dann nächste Woche die Note. Das ist wie bei einer anständigen Lehrerin oder Lehrer, der muss ja erstmal die Hausaufgaben nachschauen und die Arbeiten nachschauen und dann sage ich dann auch die Note. Grundsätzlich ist es so, das haben wir heute auch wieder gesehen, Patrick hat es gerade eben auch angesprochen. Die zweite Liga ist keine Alltagsliga, wie sie vielleicht mal vor 15 Jahren oder 20 Jahren war, sondern es gibt keine Mannschaft, kein Team mehr, wo du sagst, okay, das sind sichere 3 Punkte, sondern das ist jede Woche ist es oftmals ein 50-50-Spiel und wir haben viele 50-50-Spiele gehabt. Wenn ich das Hinspiel, wenn ich daran denke, glaube ich, in den ersten 20 Minuten hatten wir zwei, drei große Chancen, um in Führung zu gehen. Und dann hat halt Magdeburg dort seine Stärke gezeigt, zu einem Zeitpunkt, wo sie auch in einem kurzen Flow drin waren. Und so ist es mit den anderen Spielen eben halt auch zu sehen. Wir haben gegen Schalke 04 haben wir 4 Punkte geholt, hätten eigentlich 6 sein müssen. Und auch das zeigt, ja, Patrick spricht von der Diskrepanz, aber auch das zeigt, das war halt bei uns öfters gegeben. Wir haben schon auch gezeigt, welchen Maßstab wir spielen könnten. Aber wir haben halt auch genauso gut gezeigt, was wir haben liegen lassen. Und oftmals aber auch durch eine Spielgeschichte, die jetzt, wenn ich jedes einzelne Spiel durchgehe, mit Sicherheit dann auch interessant ist, wenn man das mal beleuchtet. Also von daher war es jetzt erstmal ein Abschluss, ein versöhnlicher Abschluss, wenn man so möchte, weil wir halt auswärts vor allen Dingen halt auch nicht funktioniert haben oder nicht in dem Maße funktioniert haben, wie es zu Hause gemacht haben. Da waren wir wirklich auch auf Aufstiegskurs, und auswärts war es halt, ja, war es eben nicht gut. Und deswegen, wenn wir jetzt heute so das Ding beenden, ist jetzt erstmal versöhnlich und alles andere freue ich mich dann, wenn wir uns nochmal sehen und ja, wir dann das intensiv austauschen dann.
0: Ich glaube, wir gehen als erstes zu Radio SAW und Thilo Vogelsang und dann geht es nochmal zur Volksstimme und zu dir, Nico.
3: Hallo an alle. Sanna, herzlichen Glückwunsch zum Klassenerhalt und zum neuen Vertrag. Sie haben hier in der Runde mal ganz am Anfang Ihrer Arbeit gesagt, dass Sie mit einer Mannschaft arbeiten müssen, die nicht von Ihnen zusammengestellt wurde. Inwieweit hat denn Ihre Vorstellung der neuen Mannschaft bei den Vertragsverhandlungen eine Rolle gespielt und wie konkret ist diese Vorstellung schon?
4: Also ich weiß nicht, ob ich es so gesagt habe mit dem Müssen. Das gefällt mir nämlich nicht. Ich durfte. Und da ist doch klar, also man hat ja keine Möglichkeit, wenn man in einer Serie kommt, da so einzugreifen und ein gesamtes Konstrukt durcheinander zu bringen. Dann hat man eine Möglichkeit, etwas punktuell zu machen in einer Winterpause. Das hielt sich bei uns auch in Grenzen. Und jetzt ist es eben eine Transferperiode, wo ein größerer Umbruch stattfinden wird und auch muss. Und ich glaube, wenn eine Saison dazu führt, dass man bestimmte Stellschrauben drehen muss, um wieder zumindest erstmal genau denselben Erfolg erstmal wieder zu haben, nämlich die Klasse zu halten, dann erfordert das ein gutes Gespür. Und da müssen wir schauen, wie wir das hinkriegen. Aber ich bin da zuversichtlich und deswegen, also es ist eben so im Fußball, da passen manche Dinge zusammen. Und manche Dinge passen eben halt nicht zusammen, wo man glaubt, es funktioniert eigentlich woanders ja auch. Ne? Aber in der Mannschaft funktioniert eben halt nicht. Und dann muss man eben klare Konsequenzen ziehen, weil alles andere bringt nichts. Alles andere ist Gleichmacherei und da kommt man keinen Schritt weiter. Es muss auch reiben und es muss auch mal krachen.
3: Dankeschön. Eine Frage an Herrn Lieberknecht. Sie haben lange Zeit auch mit Braunschweig und Düsseldorf zusammengearbeitet, die jetzt ja auch im Abstiegskampf mit drin hingen. Wie geht
2: Darmstadt.
3: Na, Darmstadt, auf jeden Fall Braunschweig. Wie geht es Ihnen emotional jetzt, dass die es geschafft haben? Die steckten ja auch noch
2: bis Dass zum Braunschweig es geschafft hat, ja, freut mich sehr, weil es auch dort eine schwere Aufgabe ist, ja. Man spricht immer von finanziellen Verhältnissen und so weiter und so fort. Und da gibt es große Diskrepanzen innerhalb der zweiten Liga. Deswegen freut es mich, dass die Braunschweiger eben die Klasse gehalten haben. Auf der anderen Seite hat man immer

0: auch das Schicksal, jetzt wie Fortuna Düsseldorf oder Preußen Münster. Und wenn man das selbst auch mal erlebt hat, ich war selbst schuld, weil ich immer in die erste Liga aufgestiegen bin oder zweimal und da steigst du dann meistens dann auch gleich wieder ab.
1: Nicht
0: Weiß
1: immer,
0: man,
1: nicht immer.
0: ja, nicht immer, weiß man halt dann, wie so ein Abstieg eben halt auch wehtut. Und deswegen, ja, zeigt das Beispiel Fortuna Düsseldorf nochmal, welche Voraussetzungen oder welche Ideen man vor einer Saison hat, gibt einen Aufstieg aus als klares Ziel und man endet jetzt eben in der dritten Liga und das ist extrem tragisch, es ist immer tragisch, wenn ein Club absteigt, man wünscht es keinem. Deswegen freue ich mich für Eintracht Braunschweig und ja, und kann aber nachvollziehen, wie sich jetzt Düsseldorf, aber auch Münster fühlt und das sollte man nicht vergessen, weil, wie gesagt, diese Liga ist unglaublich und bei uns gab es auch eine Phase, wo wenn wir eine zwei Spiele in Folge gewonnen hätten, dann kommst du vielleicht auch in so einen Strudel rein und du weißt, davon dich zu erholen wird auch nicht ganz so einfach. Und deswegen sitzen zwei glückliche Gesichter da. Vorhin war die Frage, auf was er sich freut. Ich freue mich, ihn nächstes Jahr wiederzusehen und beglückwünsche ihn auch zum Einjahresvertrag. Das hat er mir schon mal vor.
2: So, Nico, jetzt darfst du.
3: Ja, sondern nur eine Verständnisfrage. Bei den 12 heute verabschiedeten Spielern handelt es sich allesamt um Spieler, also deren Verträge ausgelaufen sind. Korrekt? Also, danke.
2: Dann blicken wir an der Stelle nochmal ins Rund. Ich sehe jetzt keine weitere Nachfrage. Dann wünschen wir euch an der Stelle einen guten, schnellen und sicheren Nachhauseweg. Ja, und euch allen natürlich noch eine schöne Party. Genießt das heutige Wochenende noch und wir sehen uns dann, sobald der Sommer wieder rum ist. Deswegen schönen Sommer euch allen. Macht es gut an der Stelle. Ciao, ciao.
4: In Magdeburg wird im kommenden Jahr die Senioren-Teamweltmeisterschaft veranstaltet. Allerdings nicht im Fuß- oder Handball, sondern im Schach. Der entsprechende Beschluss wurde vom FIDE-Weltverband bekannt gegeben. Das Turnier selbst wird vom 31. März bis zum 11. April im Maritimhotel ausgetragen, nachdem sich der Weltverband im Februar von den Möglichkeiten des Hotels überzeugte. Deutschland und damit Magdeburg als Ausrichter befand sich im Übrigen mit Brasilien im Wettbewerb. Für die WM im kommenden Jahr rechnet man mit etwa 150 Ü50 und Ü65 Mannschaften und die Veranstalter planen rund um den internationalen Wettbewerb noch weitere Turniere, um ein großes Schachfest zu gestalten. Das Wetter.
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6: Die MDF1 Wettervorhersage für den 18. und 19. Mai. In der Nacht zum Dienstag ist der Himmel wechselnd, teils stark bewölkt. Es muss mit Regenschauern gerechnet werden. Die Nachttemperaturen sinken auf 9 bis 7 Grad. Der Wind weht schwach aus westlicher Richtung. Am Dienstag ist der Himmel am Vormittag noch wolkig. Die Sonne ist erst am Nachmittag wieder öfter zu sehen. Es ist trocken. Die Tagestemperaturen steigen auf Werte von 17 bis 19 Grad. Der Wind weht schwach und weiter aus westlicher Richtung. Die weiteren Aussichten bis zum Freitag. Ein Hochdruckgebiet wird immer stärker wetterbestimmend. Die Zahl der Sonnenstunden steigt an. Und die Regenwolken ziehen langsam ab. Die Temperaturen erreichen die 20-Grad-Marke.
4: Wer vor seinem nächsten Urlaub noch einen neuen Reisepass benötigt, der könnte am Dienstag ein solches Reisedokument in den Magdeburger Bürgerbüros ohne einen Extratermin beantragen. Denn am 19. Mai besteht die Möglichkeit des Vorsprechens ab 14 Uhr ohne Terminreservierung. Die letzte Vergabe einer Wartenummer wird voraussichtlich gegen 16.30 Uhr sein. In jedem Fall sollten Antragsteller also Zeit mitbringen. In Forum Gestaltung gibt es am Dienstag eine Podiumsdiskussion zum Thema wehrhafte Demokratie. Auf dem Podium werden Carmen Wegge, Falco Grube und David Begrich Platz nehmen, um über Fragen von Prävention, Intervention und Repression zu sprechen. Die Moderation übernimmt Franziska Schmidtke. Der Eintritt ist frei und um 18 Uhr soll es beginnen. Das Theaterprojekt Heimatlos wird am Dienstag auf dem Moritzhof Premiere haben. Es handelt sich dabei um eine musikalische und multimediale Inszenierung, bei der es um die Geschichten von Menschen und Denkmälern in der neuen Neustadt geht. Nach der Premiere am Dienstag wird das Stück auch noch einmal am Mittwoch zu sehen sein, jeweils ab 19 Uhr. Die Eintrittskarte kostet 11 Euro. Ja, damit wäre unsere heutige Sendung für Magdeburg ihrem unausweichlichen Ende angelangt. Weiter geht es gleich mit unserer Ausgabe für Halle. Am Dienstag ab 18 Uhr gibt es dann wieder ein neues Direktmagazin, zu dem ich Sie jetzt noch einladen möchte. Bis dahin auf Wiederfernsehen und bleiben Sie gesund.

0: Parteien, die sich am 6. September zur Landtagswahl stellen möchten, haben noch bis zum 7. Juli Zeit, sich bei der Landeswahlleiterin schriftlich zu melden. Dabei gilt der Stichtag auch hinsichtlich der korrekten Einreichung aller erforderlichen Unterlagen, weshalb es wichtig wäre, so schnell wie möglich die erforderlichen Dokumente einzureichen, damit für mögliche Rückfragen und Mängelabstellungen genug Zeit ist, um zu einem verbindlichen Wahlvorschlag zu werden. Und damit ein herzliches Willkommen zum MdV1 Direktmagazin am Montag. Eine solche Beteiligungsanzeige müssen allerdings nur solche Parteien einreichen, die derzeit nicht im Landtag vertreten sind. Einzelpersonen können sich übrigens nicht direkt um einen Sitz im Landtag bewerben. Das ist nur bei Kommunalwahlen möglich.
1: Das schlechteste Dienstgebäude Deutschlands ist in Magdeburg zu finden. Beziehungsweise war das vor kurzem noch der Fall. Die Rede ist vom Haus 4 der damaligen Polizeidirektion in der Halleschen Straße, das am Montagvormittag im Beisein der Innenministerin und des Finanzministers feierlich an die Polizeiinspektion Zentrale Dienste übergeben wurde. Nach umfassenden Sanierungsarbeiten, die wirklich dringend notwendig waren.
2: Es war alles marode. Man hat auch gesehen, dass beim Abriss hier die ganzen Holzbalken, die waren angegriffen, waren halt marode. Und es wurde halt in den letzten Jahren hier kein Cent investiert. Es waren alte Fenster drin. Man konnte wirklich den 110-DR-Polizeiruf hier drehen, ohne was zu verändern. Das hat alles neu gepasst, von der Möblierung bis auf zur Aufteilung hier, wo wir uns hier gerade befinden. Das war mal erst Wartenkammer gewesen. Sah aus wie Willy Schwabes Rumpelkammer. Ne? Und es ist wirklich schon was geschehen hier.
1: 1887 wurde das Gebäude als Teil der damaligen Tränenkaserne errichtet und schon vor 10 Jahren begann der Planungsprozess für den Umbau des gesamten denkmalgeschützten Liegenschaftskomplexes. 2019 fiel dann der Startschuss für den Beginn der Sanierungsarbeiten, die eigentlich schon 2022 abgeschlossen sein sollten. Dabei verzögerte sich der Ablauf zum einen durch das Feststellen von Asbest in den Decken und Wänden, wofür zunächst entsprechende Sicherheitsmaßnahmen getroffen werden mussten, bis auf dem Bau wieder weitergearbeitet werden konnte.
2: Wenn natürlich halt die Bauzeit sich verändert, verändern sich natürlich auch die Aufträge von den Baufirmen, dass sie nochmal ihre Angebote nachsteuern müssen. Das war ein Faktor. Dann war dann entsprechend nochmal, Corona hat nochmal entsprechend mit den Auflagen, die es damals gab, die waren dann tricky und haben nochmal eine Bauzeitverzögerung gebracht. Und jede Verzögerung kostet Geld. Ne? Und das ungünstig ist, wir müssen halt immer planen mit dem Baupreisindex, der gerade aktuell ist. Wenn Sie wissen, Sie bauen in 5 Jahren, können Sie das nicht hochrechnen, sondern müssen jetzt mit den Zahlen leben, die es jetzt halt gibt.
1: 30 Millionen Euro kamen insgesamt für die Sanierung des Gebäudes auf. Eine teure, aber wichtige Investition in die Zukunft und die Sicherheit der Bürger, so die Innenministerin am Montag. Im Laufe der Bauarbeiten wurde das Haus komplett entkernt, sodass das Innere des Objektes mit einem Neubau vergleichbar ist. Sämtliche Büros und andere Räumlichkeiten wurden den Anforderungen eines modernen Polizeidienstgebäudes angepasst, auf dem Dach wurden Photovoltaikanlagen installiert und alle Bereiche des Hauses sind mit dem Fahrstuhl zugänglich, sodass die zentrale Dienststelle der Polizeiinspektion nun wirklich allen aktuellen Standards entsprechen dürfte. Dabei wurde jedoch viel Wert darauf gelegt, den alten Charme des denkmalgeschützten Objektes zu bewahren.
2: War ganz wichtig, dass entsprechend aufgrund des ganzen Ensembles hier noch erhalten bleibt. Wenn Sie dann den Außenbereich sehen, dass der Kasernencharakter erhalten bleibt und in den Gebäuden selber halt die Innenarchitektur mit den Treppenläufen, die Treppen selber als auch die Gewölbe, dass die erhalten bleiben und entsprechend auch saniert wurden. Ne? Nach diesen Farben und alten Standards, wie es halt damals war, um halt wieder einen Eindruck zu bekommen, dass man halt moderne und alte Sachen wieder zusammenbringen kann.
1: Auf den knapp 3.100 Quadratmetern Hauptnutzfläche werden künftig fast 100 Beschäftigte tätig sein. 2027 hält dann der Kampfmittelbeseitigungsdienst ebenfalls Einzug in das Gebäude. Nach Fertigstellung der entsprechenden Außenanlagen im benachbarten Gebäudeteil. Zudem ist geplant, dass 2 weitere Objekte auf dem Areal in den kommenden Monaten fertiggestellt werden.
2: Das ist einmal das Gebäude A2, da wird der zentrale Kriminaldienst einziehen, also auch der zentrale Einsatzdienst. Dann haben wir hier ein Parkhaus für Dienstfahrzeuge. Und entsprechend auch nochmal ein Sportzentrum, wo auch Seminarräume, eine Sporthalle, ein Dojo, Fitnessraum enthalten ist. Und die letzten beiden Gebäude werden das Haus 3 sein. Da ist das Lager- und Führungszentrum, der Führungsstab dann untergebracht. Und das Polizeirevier Magdeburg, was in Magdeburg momentan aufgeteilt ist auf verschiedene Liegenschaften, wird dann komplett einziehen an dem Gebäude. 1C2 nennt sich das, was am Buchauer Tor erstüttigt wird.
1: 6 Gebäude sind es insgesamt, aus denen sich die Liegenschaft in der Halleschen Straße zusammensetzt. Sämtliche Bau- und Sanierungsarbeiten auf dem Areal werden dann voraussichtlich Ende 2028 abgeschlossen sein.
0: Die Mauer am Promenadenweg Mühlgraben wurde mit Graffiti verziert. Diesmal nicht wild, sondern im Auftrag der Stadt. Die verbindet mit dieser Gestaltung natürlich den Wunsch, dass die etwa 100 Quadratmeter zukünftig von wilden Tecks verschont bleiben, wenn der Ehrenkodex der Sprayer eingehalten wird, dass keiner ein Bild eines anderen übermalt. Die Gestaltung hat die Künstlergruppe Walter Walter Weber übernommen, die für 21.000 Euro die Wandfläche bemalten. Die Aufgabenstellung lautete, einen thematischen Bezug zur Stadt herzustellen, zum Wasser und zur Pflanzen- und Tierwelt. Der Entwurf wurde zwischen Oktober und März konkretisiert und dann innerhalb von nur 7 Tagen realisiert.
3: Die Kirche St. Peter und Paul in Groß-Ammensleben ist eine ehemalige Benediktinerabtei. 1120 als Chorherrenstift gegründet, überstand sie die Reformation als katholische Einrichtung und wurde erst 1804 säkularisiert. Heute dient sie als katholische Pfarrkirche und das ist wichtig, sie ist Teil der Straße der Romanik.

0: Und damit sind wir beim Thema, denn das ist kein Gottesdienst, sondern die diesjährige Verleihung des Romanik-Preises. Zum 31. Mal lobte der Tourismusverband Sachsen-Anhalt diese Ehrung aus und wird dabei vom Tourismusministerium und der FDP-Landtagsfraktion in Sachsen-Anhalt unterstützt. Seit 1993 wird die hohe Zahl an romanischen Kirchen und Gebäuden in unserem Bundesland als Straße der Romanik touristisch beworben. Es gibt eine Nord- und eine Südroute, auf denen insgesamt 88 interessante Objekte zu finden sind, die auch denkmalpflegerisch in entsprechendem Zustand vorzeigbar sind.
1: Ich hatte ja vorhin schon ausgeführt, 1,2 Millionen Touristen ist natürlich für uns aus Sicht der Tourismus aus eine sehr, sehr wichtige Destination. Und über 1000 Kilometer, im Übrigen 73 Orte, 88 Bauwerke, das ist natürlich wirklich etwas, damit kann man auch wirklich Touristen anziehen. Wir wollen sie natürlich auch anziehen und einfach ihnen die Schönheit zeigen. Und natürlich auch, und müssen wir ein bisschen daran denken, die müssen uns auch ein bisschen Geld hier lassen. Das ist auch wichtig aus Sicht natürlich des Tourismusministers, dass wir dann natürlich wieder weitere Projekte damit auch mitfinanzieren können. Und insofern bin ich sehr, sehr froh, dass wir diese Straße haben und dass wir sie auch entsprechend anlässlich so einer schönen Feierstunde hier auch entsprechend herausheben können.
2: Sie haben heute Sorgen zum Ausdruck gebracht, da antidemokratische Kräfte zwar auf der einen Seite Demokratie nutzen, aber am Ende letztendlich auch dem Tourismusgeschäft des Landes schaden würden.
3: Das sehen Sie völlig richtig, beziehungsweise haben meine Aussage völlig richtig dargegeben. Es sieht wie voll aus. Bei bestimmten Kräften haben wir halt einen extremen Reputationsschaden und das sowohl für die Gäste, die kommen. Gäste erwarten eine Willkommenskultur. Die wollen sich wohlfühlen. Die wollen im Urlaub was erleben und wollen gewollt werden. Tourismus ist ein enorm wichtiger Wirtschaftszweig. Und wenn sich die Gäste bei uns nicht mehr wohlfühlen, dann geraten wir in eine Problemlage. Und ich sehe das bei bestimmten Kräften tatsächlich, dass das so kommen könnte, dass Menschen Angst haben, uns zu bereisen, uns lieber nicht bereisen, lieber warten werden, sich das erstmal ansehen werden. Ich sehe es aber vor allem auch, der Tourismus ist eine Branche mit einem großen Anteil an Menschen mit Migrationshintergrund. Wir brauchen viele Arbeitskräfte. Wir sind ein Geschäft für Menschen mit Menschen. Ich habe auch Sorge, wie sich das auf unserem Arbeitsmarkt im Tourismus auswirkt. Letztlich sehe ich durchaus große Gefahren für die Branche, die mit ungünstigen Wahlergebnissen einhergehen können.
0: Romanische Architektur ist das eine. Aber die Kirchen und Klöster und ihre lange und oft wechselvolle Geschichte müssen mit Leben erfüllt werden. Und das sind die Projekte, die in diesem Jahr ausgezeichnet wurden. Den mit 10.000 Euro ausgelobten Preis des Ministeriums bekommt in diesem Jahr der GUM e.V. Geschichtskreis und Marionettenbühne im evangelischen Kirchspiel Vulko Wüst. Dahinter steht unter anderem eine traditionelle Marionettenbühne, mit der die Mitglieder für die Erhaltung der Dorfkirche werben. Die 10.000 Euro sollen für die Restaurierung des hölzernen Taufbeckens der Dorfkirche verwendet werden. Die Straße der Romanik als Tourismuskonzept ist Vorbild für das europäische Pendant, die Transromanica. Und als Kind dieser Tourismusidee hat man auch hier einen Preis ausgelobt. Der Preis der Transromanica geht in diesem Jahr an Frau Corinna Böhm, die eine Vertreterin geschickt hatte. Frau Böhm ist für die Öffentlichkeitsarbeit rund um das Kloster Gröningen verantwortlich und dabei sehr erfolgreich. Den Romanik-Preis gibt es in zwei Kategorien. Für die Kategorie Projekte geht die goldene Medaille an das Schülertheater der Freien Sekundarschule Riestedt. Sie haben ein Theaterstück erarbeitet, bei dem es um die Eroberung und Zerstörung des Klosters Kaltenborn während des Deutschen Bauernkrieges geht und dabei geschichtliche Zusammenhänge und neueste archäologische Erkenntnisse miteinander verbunden und so die längst vergangene Geschichte in die Gegenwart ihrer Zuschauer geholt. In der Kategorie Person wurde Steinmetzmeister Rüdiger Kempe geehrt, der sich seit vielen Jahren um die Erhaltung der Stiftskirche St. Cyriakus in Frohse einsetzt und dabei all sein Wissen über Handwerkskunst und Bauwesen erfolgreich einsetzt. Da die Ehrung mit dem Romanik-Preis im nächsten Jahr an der Stelle durchgeführt wird, die in diesem Jahr den Preis bekommen hat, wird also im nächsten Jahr eine vergleichbare Veranstaltung in Frohse stattfinden.
4: Die AWO-Halle Merseburg beginnt wieder mit der alljährlichen Aktion Zuckertüte. In diesem Jahr übrigens bereits zum 21. Mal. Gesammelt werden Spenden für Schulmaterial, mit denen man etwa 100 angehende Schulkinder aus AWO-Einrichtungen in Halle Neustadt und der Silberhöhe unterstützen will. Hintergrund ist der Umstand, dass es für armutsgefährdete Familien ein großes Problem sein kann, die Ausgaben für einen Schulstart zu stemmen. Die Aktion ist wieder zweigeteilt. Zum einen besteht die Möglichkeit, auf dem Zuckertütenstand am 4. oder 5. Juni auf dem Hallischen Marktplatz entsprechende Schulutensilien vorbeizubringen. Zum anderen werden aber auch gern Geldspenden angenommen. Dazu hat man wieder ein Spendenkonto eingerichtet, dessen Kontonummer man über die Internetseite der AWO-Halle Merseburg erfahren kann. Die Reklame.

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2: Willkommen zurück. Im Gegensatz zum ersten FCM beendete der HFC die Saison 2025-26 mit einem Sieg. Im letzten Spiel gegen den FC Eilenburg. Held des Tages durfte Bukau Baro gewesen sein, der von den 5 Toren für den HFC allein 4 zu verantworten hatte. Der HFC beendete damit diese Saison auf Rang 4. Meister wurde Lok Leipzig, punktgleich mit Jena. Für den Abstiegskandidaten Eilenburg durfte damit die nächste Saison in der Oberliga stattfinden, aber nur, wenn sich Leipzig in den Aufstiegsspielen gegen Würzburg nicht durchsetzt. Mit dem Ende der Saison beginnt die Vorbereitung auf die nächste und damit das übliche Personalkarussell. Erste Personalien für den HFC stehen dabei bereits fest. Der Profivertrag von Kilian Zaruba wird nicht mehr verlängert und auch Malek Fako wird die Mannschaft verlassen.
3: Die Saalkreis-Dinos, ein Fanclub aus dem Saalekreis in der Nähe von Halle, sind wieder unterwegs. Im letzten Jahr war das Wetter schön, aber die Saison lief nicht so gut. Dieses Mal ist der Klassenerhalt gesichert, dafür ist das Wetter schlecht. Auf ihrer jährlichen Tour zum letzten Heimspiel des Lieblingsvereins geht es durch Halberstadt. Ein Grund, sich auch einmal den Dom näher anzuschauen. Die Tour dient dabei einem guten Zweck. Denn mit ihrer Aktion wollen sie Spenden sammeln für ein Kinderhospiz.
4: Wir sammeln wieder Spenden für das ambulante Kinder- und Jugendhospiz in Halle und wollen durch unsere Fahrradtour halt auch auf die Kinderhospizarbeit, die unserer Meinung nach ein bisschen außerhalb des öffentlichen Interesses steht, aufmerksam machen und halt die Leute mal darauf aufmerksam machen. Da gibt es auch noch solche Leute.
3: Fans sind Mario Kerzel und Hendrik Hahn schon seit ihrer Kindheit. Zum 5. Mal sind sie mit dieser Aktion jetzt auf dem Weg nach Hamburg, um ihren Lieblingsverein zu unterstützen.
5: Das hat was, glaube ich, mit der Kindheit zu tun. Wenn man als Kind irgendwann diese Raute ins Gesicht gedrückt bekommt, dann lebt man die und der HSV macht es möglich, im Verein sich auch selber mit einzubringen und das prägt dann irgendwann und dann bleibt man einfach dabei.
4: Als Kind hat sich jeder von unseren Freunden einen Verein ausgesucht. Der musste ja am besten sein und bei mir war es halt der HSV. Warum? Keine Ahnung, ist halt so.
3: In den letzten Jahren konnten sie schon 21.500 Euro sammeln und hoffen auch dieses Jahr wieder auf viel Unterstützung. Zum 5. Mal läuft die Spendenaktion Fahrtwind für Hoffnung, jeder Kilometer für Kinderherzen bereits. Für alle, die sich auch gerne beteiligen möchten, gibt es folgende Infos.
4: Also Spenden, denke ich mal, werden wir bis kurz nach unserer Tour, bis Ende Mai, werden wir das offen lassen. Spenden funktioniert über ein PayPal-Konto unter dem Namen saalkreisdinos@t-online.de. Auf unserer Seite saalkreisdinos.de sind die Informationen, wer das über das Kinderhospiz direkt machen möchte, der kann das da auch abrufen. Also das ist eigentlich problemlos möglich.
3: Der erste Tag ihrer Reise in den Norden Deutschlands geht jetzt noch ein Stückchen weiter in Richtung Hü. Am Sonntag werden sie in Hamburg ankommen und insgesamt 4 Tage mit dem Fahrrad unterwegs gewesen sein.

0: Die MDF1 Wettervorhersage für den 18. und 19. Mai. In der Nacht zum Dienstag ist der Himmel wechselnd, teils stark bewölkt. Es muss mit Regenschauern gerechnet werden. Die Nachttemperaturen sinken auf 9 bis 7 Grad. Der Wind weht schwach aus westlicher Richtung. Am Dienstag ist der Himmel am Vormittag noch wolkig. Die Sonne ist erst am Nachmittag wieder öfter zu sehen. Es ist trocken. Die Tagestemperaturen steigen auf Werte von 17 bis 19 Grad. Der Wind weht schwach und weiter aus westlicher Richtung. Die weiteren Aussichten bis zum Freitag. Ein Hochdruckgebiet wird immer stärker wetterbestimmend. Die Zahl der Sonnenstunden steigt an und die Regenwolken ziehen langsam ab. Die Temperaturen erreichen die 20-Grad-Marke.
1: Am Dienstag wird die Autorin Malu Wilke in der Zentralbibliothek erwartet, die ihre historische Savannah-Sage vorstellen wird. Konkret geht es dabei um Geschichtliches rund um Halles Partnerstadt Savannah in den USA, die den Bogen von 1733 bis in die Gegenwart spannt und literarisch aufarbeitet. Gelesen wird aus dem ersten Teil mit dem Titel Savannah – Aufbruch in eine neue Welt. Die Lesung beginnt um 19 Uhr, der Eintritt ist frei. Der Fahrgastbeirat der HAVAG steht an diesem Dienstag wieder zur Sprechstunde bereit, weil die turnusgemäße Sprechstunde am Donnerstag wegen des Feiertags ausfallen musste. Wie immer im Service Center Rolltreppe zwischen 15 und 18 Uhr. Ja, und damit wäre unsere heutige Sendung für Halle an ihrem unausweichlichen Ende angelangt. Weiter geht es gleich mit unserer Ausgabe für Magdeburg. Am Dienstag ab 18.30 Uhr gibt es dann wieder ein neues Direktmagazin, zu dem ich Sie noch einladen möchte. Bis dahin, auf Wiedersehen und bleiben Sie gesund.

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1: Sein Flügel hängt so komisch herunter.
2: Er könnte verletzt sein.
1: Ich bin Conny.
3: Kannst du den Vogel mal beschreiben?
1: Er hat Federn, Flügel, einen Schnabel.
4: Da war's schon wieder.
1: Er sollte lieber nichts von Klaus wissen.
3: Hm. Wieso nicht?
1: Er kann Tiere nicht leiden.
4: Aber Sie hören das doch.
5: Oh, Sie meinen den krächzenden Vogel?
4: Ja.
5: Nein, den höre ich nicht. Den auch nicht.
0: Es gibt viel zu lernen.
3: Jedes Jahr im Herbst fliegen sie in den warmen Süden. Um sich zu schützen, müssen sie gut zusammenhalten.
6: Rechter Flügel nicht funktionstüchtig.
1: Was, wenn Klaus Flügel nicht heilt und er nie wieder fliegen kann?
0: Ach. Und viel zu lachen. Begleite Conny auf ihr neues Kinoabenteuer.
4: Oh nein.
0: Bei dem sie Klaus dem Kranich hilft.
1: Oder auch nicht.
7: Klaus!
0: Wieder zu fliegen.
4: Eine Katastrophe jagt die nächste.
7: Ha, daneben!
2: Perfetto!
1: Warte, Klaus!
8: Hast du schon mal so einen krassen Move gesehen?
5: Nope.
0: Meine Freundin Conny. Abenteuer mit Kranich Klaus.
9: Platz 77, keine Sitznachbarn, wie du es gern hast.
10: Oh, ich dachte, ich schaff's nie und nimmer. Sie sind doch...
9: Nein.
10: Antoine Toussaint?
9: Nein.
11: Ihr Gesicht habe ich mir auf den Rücken tätowieren lassen, um allen zu zeigen, wie sehr ich sie liebe.
9: Ich hätte gern meine Ruhe.
10: Oh, was für eine Stimme.
12: Willkommen in der Schweiz, Monsieur Toussaint.
11: Meine Tochter heiratet morgen. Als Kind war sie Fanat in sie. Mama, bitte verdirb mir nicht diesen Tag. Wollen Sie nicht etwas singen?
9: Auf gar keinen Fall.
11: Sie singen und im Gegenzug schlafe ich dafür mit Ihnen. Selbst wenn ich mehr Lust drauf habe als Sie. Wollen Sie mich nicht begleiten? Zur Hochzeit? Ich möchte zurück ins Leben meiner Tochter am Arm von Antoine Toussaint.
9: Du bist sehr schön, in der Tat. Der einzige Freund, der mir geblieben ist, ist mein Manager. Ist ziemlich praktisch, berühmt zu sein. Niemand sieht, dass man sein Leben verfuscht.
11: Du interessierst dich nicht für andere, deshalb bist du so unglücklich. Ein winziges Lächeln.
13: Hey, mono vivant.
11: Wichtig bist allein du, ihr beide. Constance und Bastien. Baptiste.
10: Baptiste! Hey, mono vivant. Ich glaube, ich bin dabei, mich zu verlieben.
11: Oh. Angeblich übertreibe ich immer alles.
9: Du bist der reinste Sonnenschein.
11: Blödsinn.
9: Aber doch.
10: Oh Mann, ist das kalt.
9: Du hast mich entführt und unter Drogen gesetzt. Was kommt als nächstes? Hey, mono vivant.
14: Let me tell you a story about a man.
15: Der eigentliche Skandal losgetreten wurde ja durch einen ganz minimalen Artikel.
16: Michael Born.
15: Ich habe 50 Beiträge über Stern-TV gefälscht. Andere Redaktionen auch betroffen. Mehr nicht.
17: Hauptabnehmer der Fälschungen, das Magazin Stern-TV von RTL.
18: Filmfälscher Michael Born wird zu 4 Jahren Haft verurteilt.
19: Mir erzählt, die Sender wollen gerne Bilder haben, auch wenn es keine Bilder gibt. Und wenn der Sender das haben möchte, dann können wir ihm das auch liefern.
20: So einfach geht das.
21: Je spektakulärer etwas war, desto einfacher haben sie es gekauft.
22: Now it's good.
23: Zur Stern-TV war ich sowas wie der Nicole aus.
24: Dass jemand Waffe kauft, Katzen umbringt, nur damit er jetzt den Beitrag fertig hat, auf die Idee kommst du nicht.
25: Michael hat sich als Opfer gesehen von Günther Jauch.
26: Das Gesetz interessiert mich einen Scheiß!
27: Ich hoffe, dass ich das Gericht überzeugen konnte, dass Michael Born uns und die Zuschauer betrogen hat.
25: Er hat ja das Rohmaterial abgegeben. Und spätestens dann muss ein Cut das gesehen haben, dass da was nicht stimmt.
28: Weil wenn dann in Beiträgen angeklebte Werte runterrutschen, dann habe ich doch schon mal angemerkt.
19: Die haben das gesendet.

0: Parteien, die sich am 6. September zur Landtagswahl stellen möchten, haben noch bis zum 7. Juli Zeit, sich bei der Landeswahlleiterin schriftlich zu melden. Dabei gilt der Stichtag auch hinsichtlich der korrekten Einreichung aller erforderlichen Unterlagen, weshalb es wichtig wäre, so schnell wie möglich die erforderlichen Dokumente einzureichen, damit für mögliche Rückfragen und Mängelabstellungen genug Zeit ist, um zu einem verbindlichen Wahlvorschlag zu werden. Und damit ein herzliches Willkommen zum MdV1 Direktmagazin am Montag. Eine solche Beteiligungsanzeige müssen allerdings nur solche Parteien einreichen, die derzeit nicht im Landtag vertreten sind. Einzelpersonen können sich übrigens nicht direkt um einen Sitz im Landtag bewerben. Das ist nur bei Kommunalwahlen möglich.
1: Das schlechteste Dienstgebäude Deutschlands ist in Magdeburg zu finden. Beziehungsweise war das vor kurzem noch der Fall. Die Rede ist vom Haus 4 der damaligen Polizeidirektion in der Halleschen Straße, das am Montagvormittag im Beisein der Innenministerin und des Finanzministers feierlich an die Polizeiinspektion Zentrale Dienste übergeben wurde. Nach umfassenden Sanierungsarbeiten, die wirklich dringend notwendig waren.
2: Es war alles marode. Man hat auch gesehen, dass beim Abriss hier die ganzen Holzbalken, die waren angegriffen, waren halt marode. Und es wurde halt in den letzten Jahren hier kein Cent investiert. Es waren alte Fenster drin. Man konnte wirklich den 110 DR-Polizeiruf hier drehen, ohne was zu verändern. Das hat alles neu gepasst, von der Möblierung bis auf zur Aufteilung hier, wo wir uns hier gerade befinden. Das war mal Asservatenkammer gewesen. Sah aus wie Willi Schwabes Rumpelkammer. Ne? Und es ist wirklich schon was geschehen hier.
1: 1887 wurde das Gebäude als Teil der damaligen Tränenkaserne errichtet und schon vor 10 Jahren begann der Planungsprozess für den Umbau des gesamten denkmalgeschützten Liegenschaftskomplexes. 2019 fiel dann der Startschuss für den Beginn der Sanierungsarbeiten, die eigentlich schon 2022 abgeschlossen sein sollten. Dabei verzögerte sich der Ablauf zum einen durch das Feststellen von Asbest in den Decken und Wänden, wofür zunächst entsprechende Sicherheitsmaßnahmen getroffen werden mussten, bis auf dem Bau wieder weitergearbeitet werden konnte.
2: Wenn natürlich halt die Bauzeit sich verändert, verändern sich natürlich auch die Aufträge von den Baufirmen, dass sie nochmal ihre Angebote nachsteuern müssen. Das war ein Faktor. Dann war dann entsprechend nochmal, Corona hat nochmal entsprechend mit den Auflagen, die es damals gab, die waren dann tricky und haben nochmal eine Bauzeitverzögerung gebracht. Und jede Verzögerung kostet Geld. Ne? Und das ungünstig ist, wir müssen halt immer planen mit dem Baupreisindex, der gerade aktuell ist. Wenn Sie wissen, Sie bauen in 5 Jahren, können Sie das nicht hochrechnen, sondern müssen jetzt mit den Zahlen leben, die es jetzt halt gibt.
1: 30 Millionen Euro kamen insgesamt für die Sanierung des Gebäudes auf. Eine teure, aber wichtige Investition in die Zukunft und die Sicherheit der Bürger, so die Innenministerin am Montag. Im Laufe der Bauarbeiten wurde das Haus komplett entkernt, sodass das Innere des Objektes mit einem Neubau vergleichbar ist. Sämtliche Büros und andere Räumlichkeiten wurden den Anforderungen eines modernen Polizeidienstgebäudes angepasst, auf dem Dach wurden Photovoltaikanlagen installiert und alle Bereiche des Hauses sind mit dem Fahrstuhl zugänglich, sodass die zentrale Dienststelle der Polizeiinspektion nun wirklich allen aktuellen Standards entsprechen dürfte. Dabei wurde jedoch viel Wert darauf gelegt, den alten Charme des denkmalgeschützten Objektes zu bewahren.
2: War ganz wichtig, dass entsprechend aufgrund des ganzen Ensemble hier noch erhalten bleibt. Wenn Sie dann den Außenbereich sehen, dass der Kasernencharakter erhalten bleibt und in den Gebäuden selber halt die Innenarchitektur mit den Treppenläufen, die Treppen selber als auch die Gewölbe, dass die erhalten bleiben und entsprechend auch saniert wurden. Ne? Nach diesen Farben und alten Standards, wie es halt damals war, um halt wieder einen Eindruck zu bekommen, dass man halt moderne und alte Sachen wieder zusammenbringen kann.
1: Auf den knapp 3.100 Quadratmetern Hauptnutzfläche werden künftig fast 100 Beschäftigte tätig sein. 2027 hält dann der Kampfmittelbeseitigungsdienst ebenfalls Einzug in das Gebäude. Nach Fertigstellung der entsprechenden Außenanlagen im benachbarten Gebäudeteil. Zudem ist geplant, dass 2 weitere Objekte auf dem Areal in den kommenden Monaten fertiggestellt werden.
2: Das ist einmal das Gebäude A2, da wird der zentrale Kriminaldienst einziehen, als auch der zentrale Einsatzdienst. Dann haben wir hier ein Parkhaus für Dienstfahrzeuge. Und entsprechend auch nochmal ein Sportzentrum, wo auch Seminarräume, eine Sporthalle, ein Dojo, Fitnessraum enthalten ist. Und die letzten beiden Gebäude werden das Haus 3 sein. Da ist das Lager- und Führungszentrum, der Führungsstab dann untergebracht. Und das Polizeirevier Magdeburg, was in Magdeburg momentan aufgeteilt ist auf verschiedene Liegenschaften, wird dann komplett einziehen an dem Gebäude. 1C2 nennt sich das, was am Buchauer Tor erstiftet wird.
1: 6 Gebäude sind es insgesamt, aus denen sich die Liegenschaft in der Halleschen Straße zusammensetzt. Sämtliche Bau- und Sanierungsarbeiten auf dem Areal werden dann voraussichtlich Ende 2028 abgeschlossen sein.
0: Die Credamus-Glocke, also die größte Glocke für das neue Kathedralgeläut des Magdeburger Doms, ist gegossen und wird morgen in Magdeburg eintreffen. Das zum Anlass nehmend meldete sich nun die Kulturstiftung des Landes Sachsen-Anhalt als Eigentümerin des Doms zu Wort. Denn um das Geläut in Betrieb zu nehmen, sind umfangreiche Maßnahmen zur Tüchtigung der Türme erforderlich, damit sie in der Lage sind, das schwere Geläut auch aufzunehmen. So müssen die Glockenstühle saniert bzw. neu gebaut werden. Es sind aber auch größere bauliche Maßnahmen im Bereich der Wände- und Deckenebenen für das Geläut erforderlich. Dabei geht es auch um statische Ertüchtigung des mittelalterlichen Mauerwerks. Außerdem muss der Aufzug im Südturm versetzt werden und für die Glockenantriebe sind entsprechende Elektroinstallationen erforderlich. Um nur einmal die wichtigsten Maßnahmen zu erwähnen. Die erste Maßnahme war im Februar die Ausschreibung der Architekten- und Ingenieursleistungen. Das war der Auftakt zu den umfangreichen Maßnahmen, die erforderlich sind, deren Vollendung bis jetzt aber noch nicht abzusehen ist. Was aber gut zum Dom passt, schließlich dauerte es schon beim Bau des Doms von 1209 bis 1520 über 300 Jahre.
3: Die Kirche St. Peter und Paul in Großammensleben ist eine ehemalige Benediktinerabtei. 1120 als Chorherrenstift gegründet, überstand sie die Reformation als katholische Einrichtung und wurde erst 1804 säkularisiert. Heute dient sie als katholische Pfarrkirche und das ist wichtig, sie ist Teil der Straße der Romanik.

0: Und damit sind wir beim Thema, denn das ist kein Gottesdienst, sondern die diesjährige Verleihung des Romanik-Preises. Zum 31. Mal lobte der Tourismusverband Sachsen-Anhalt diese Ehrung aus und wird dabei vom Tourismusministerium und der FDP-Landtagsfraktion in Sachsen-Anhalt unterstützt. Seit 1993 wird die hohe Zahl an romanischen Kirchen und Gebäuden in unserem Bundesland als Straße der Romanik touristisch beworben. Es gibt eine Nord- und eine Südroute, auf denen insgesamt 88 interessante Objekte zu finden sind, die auch denkmalpflegerisch in entsprechendem Zustand vorzeigbar sind.
1: Ich hatte ja vorhin schon ausgeführt, 1,2 Millionen Touristen ist natürlich für uns aus Sicht der Tourismus aus eine sehr, sehr wichtige Destination. Und über 1000 Kilometer, im Übrigen 73 Orte, 88 Bauwerke. Das ist natürlich wirklich etwas, damit kann man auch wirklich Touristen anziehen. Wir wollen sie natürlich auch anziehen und einfach ihnen die Schönheit zeigen. Und natürlich auch, und müssen wir ein bisschen daran denken, die müssen uns auch ein bisschen Geld hier lassen. Das ist auch wichtig aus Sicht natürlich des Tourismusministers, dass wir dann natürlich wieder weitere Projekte damit auch mitfinanzieren können. Und insofern bin ich sehr, sehr froh, dass wir diese Straße haben und dass wir sie auch entsprechend anlässlich so einer schönen Feierstunde hier auch entsprechend herausheben können.
2: Sie haben heute Sorgen zum Ausdruck gebracht, da antidemokratische Kräfte zwar auf der einen Seite Demokratie nutzen, aber am Ende letztendlich auch dem Tourismusgeschäft des Landes schaden würden.
3: Das sehen Sie völlig richtig, beziehungsweise haben meine Aussage völlig richtig dargegeben. Es sieht wie voll aus. Bei bestimmten Kräften haben wir halt einen extremen Reputationsschaden und das sowohl für die Gäste, die kommen. Gäste erwarten eine Willkommenskultur. Die wollen sich wohlfühlen, die wollen im Urlaub was erleben und wollen gewollt werden. Tourismus ist ein enorm wichtiger Wirtschaftszweig. Und wenn sich die Gäste bei uns nicht mehr wohlfühlen, dann geraten wir in eine Problemlage. Und ich sehe das bei bestimmten Kräften tatsächlich, dass das so kommen könnte, dass Menschen Angst haben, uns zu bereisen, uns lieber nicht bereisen, lieber warten werden, sich das erstmal ansehen werden. Ich sehe es aber vor allem auch, der Tourismus ist eine Branche mit einem großen Anteil an Menschen mit Migrationshintergrund. Wir brauchen viele Arbeitskräfte. Wir sind ein Geschäft für Menschen mit Menschen. Ich habe auch Sorge, wie sich das auf unserem Arbeitsmarkt im Tourismus auswirkt. Letztlich sehe ich durchaus große Gefahren für die Branche, die mit ungünstigen Wahlergebnissen einhergehen können.
0: Romanische Architektur ist das eine. Aber die Kirchen und Klöster und ihre lange und oft wechselvolle Geschichte müssen mit Leben erfüllt werden. Und das sind die Projekte, die in diesem Jahr ausgezeichnet wurden. Den mit 10.000 Euro ausgelobten Preis des Ministeriums bekommt in diesem Jahr der GUM e.V. Geschichtskreis und Marionettenbühne im evangelischen Kirchspiel Vulko Wüst. Dahinter steht unter anderem eine traditionelle Marionettenbühne, mit der die Mitglieder für die Erhaltung der Dorfkirche werben. Die 10.000 Euro sollen für die Restaurierung des hölzernen Taufbeckens der Dorfkirche verwendet werden. Die Straße der Romanik als Tourismuskonzept ist Vorbild für das europäische Pendant, die Transromanica. Und als Kind dieser Tourismusidee hat man auch hier einen Preis ausgelobt. Der Preis der Transromanica geht in diesem Jahr an Frau Corinna Böhm, die eine Vertreterin geschickt hatte. Frau Böhm ist für die Öffentlichkeitsarbeit rund um das Kloster Gröningen verantwortlich und dabei sehr erfolgreich. Den Romanik-Preis gibt es in zwei Kategorien. Für die Kategorie Projekte geht die goldene Medaille an das Schülertheater der Freien Sekundarschule Riestedt. Sie haben ein Theaterstück erarbeitet, bei dem es um die Eroberung und Zerstörung des Klosters Kaltenborn während des Deutschen Bauernkrieges geht und dabei geschichtliche Zusammenhänge und neueste archäologische Erkenntnisse miteinander verbunden und so die längst vergangene Geschichte in die Gegenwart ihrer Zuschauer geholt. In der Kategorie Person wurde Steinmetzmeister Rüdiger Kempe geehrt, der sich seit vielen Jahren um die Erhaltung der Stiftskirche St. Cyriakus in Frohse einsetzt und dabei all sein Wissen über Handwerkskunst und Bauwesen erfolgreich einsetzt. Da die Ehrung mit dem Romanik-Preis im nächsten Jahr an der Stelle durchgeführt wird, die in diesem Jahr den Preis bekommen hat, wird also im nächsten Jahr eine vergleichbare Veranstaltung in Frohse stattfinden.
4: Mit weiteren 65.000 Euro unterstützt das Land Sachsen-Anhalt die Sanierung der historischen Rühlmann-Orgel in der Buckauer St. Gertraudenkirche. Vor allem das sogenannte Schwellwerk soll rekonstruiert werden. Außerdem soll das ursprüngliche Klangideal der Orgel wiedererstehen. Die neugotische Kirche entstand in der heutigen Form im 19. Jahrhundert, gewissermaßen auf den Fundamenten einer Kapelle, die erstmalig im 11. Jahrhundert erwähnt wurde. Aus der Zeit des ausgehenden 19. Jahrhunderts stammt dann auch die Orgel, die auf den Orgelbaumeister Wilhelm Rühlmann zurückgeht, der von 1842 bis 1922 lebte. Insgesamt werden in die Sanierung 152.000 Euro investiert, die vom Land, der Gemeinde der Gertraudenkirche und Sponsoren akquiriert wurden. Bis Ende dieses Jahres will man mit der Umsetzung der Maßnahme fertig sein. Die Reklame.

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2: Willkommen zurück. Sicher wäre es schöner gewesen, die Saison 2025-26 mit einem Heimsieg zu beenden, aber das Sonntagsspiel gegen den ersten FC Kaiserslautern endete 0:1 für die Gäste aus Rheinland-Pfalz. Wichtiger war es jedoch, dass die Magdeburger trotz dieser Niederlage den Klassenerhalt schafften. Es war eine Zitterpartie bis zum Schluss, denn ein Sieg für Eintracht Braunschweig, Düsseldorf oder Greuther Fürth hätte das Tabellenende noch einmal durcheinander gewürfelt. Greuther Fürth wird nun noch in die Relegation müssen. Düsseldorf und Preußen Münster werden absteigen. Das glückliche Ende dieser Saison führte dazu, dass man den Vertrag mit Patrick Sander verlängerte. Damit bedankte sich die Vereinsleitung in gewisser Weise bei Sander und seinem Co-Trainer Pascal Ibold, die von der zweiten Mannschaft des ersten FCM kommend nach dem Rausschmiss von Markus Fiedler das Ruder für die erste Mannschaft übernahmen. Und damit kommen wir zur letzten Pressekonferenz nach dem Spiel gegen Kaiserslautern, bei dem die Trainer nicht nur Bilanz zum letzten Spiel der Saison zogen.
3: Nehmen natürlich unsere beiden Cheftrainer und Sie, Herr Lieberknecht, haben selbstverständlich das erste Wort. Gerne.
4: Vor dem Spiel habe ich dem Patrick gesagt, nach dem Spiel sage ich dir Glückwunsch. Nicht wissen, dass wir ein Spiel gewinnen, sondern ich wusste, dass Magdeburg das Ziel erreichen wird. Und dementsprechend nochmals auch jetzt von der Seite, Patrick, für dich und 1. FC Magdeburg in dieser zweiten Liga. Man hat es heute gesehen. Wer abgestiegen ist, ist es beachtlich, dass man eben drin bleibt. Und das war jetzt euer Ziel. Deswegen Glückwunsch dazu. Glückwunsch auch von meiner Seite das erste Mal auch FC Schalke 04 und der Spielvereinigung Elversberg zum Aufstieg. Und das ist auch da mehr als verdient. Grüße gehen dorthin. Und Glückwunsch trotzdem auch an meine Mannschaft heute für ein anspruchsvolles, defensives Spiel, was uns nochmal erwartet hat, wo wir wissen eben, du musst sehr, sehr viel abarbeiten und 80% ging eben darauf aus, dass wir eben alle Räume, alle Tiefenläufe, alle Rochaden, die da sind, dass wir die eben gut verteidigen. Und da, glaube ich, hat die Mannschaft heute nochmal gerade defensiv ein sehr, sehr ordentliches Spiel gezeigt und deswegen sind wir jetzt mit dem Ende auch mal auswärts, mal jetzt wieder einen Dreier mitgenommen zu haben, ich will nicht sagen zufrieden, aber es freut einen für die Jungs, dass sie das nochmal geschafft haben, weil wir vor dem Spiel eben halt auch gesagt haben, wenn es nochmal eine Möglichkeit gibt, heute anzugreifen und einen Platz 6 zumindest zu erreichen, dann wollen wir uns da nichts nachsagen lassen. Und deswegen, wie gesagt, es war ein anspruchsvolles Spiel, weil der 1. FC Magdeburg nicht nur in der Patrick, sondern ja auch die Jahre zuvor immer einen sehr, sehr anspruchsvollen Fußballspiel, der dich defensiv komplett abfordert. Alles Gute, Patrick, und einen wohlverdienten Urlaub.
3: So, dann an der Stelle auch nochmal natürlich von uns herzlichen Glückwunsch zur Vertragsverlängerung, Pat. Ich glaube, da wirst du nachher gleich nochmal was dazu sagen, aber natürlich jetzt erstmal dein Fazit zum Spiel, bitte.
5: Ja, danke, Thorsten. Ich glaube, dieses Lob gebe ich einfach weiter. Also, was die Mannschaft in der Phase übernommen hat oder als wir übernommen haben, geleistet hat, ist keine Selbstverständlichkeit. Und all diejenigen, die nach dem 8. Spieltag mit 3 Punkten gesagt hätten, dass wir hier mit 39 Punkten dastehen, ja, die hätte man wahrscheinlich für verrückt erklärt. Aber das ist ein Ergebnis einer wirklichen Teamaktion, also nicht irgendwie eine One-Man-Show, Two-Man-Show oder wie auch immer, sondern es gibt da wirklich akribische Arbeiter, die man, ohne die das einfach nicht funktioniert. und die eine Mannschaft dann mit vorbereiten, damit sie solche Leistungen abrufen kann, wie sie Thorsten gerade beschrieben hat. Also Riesenlob an den Staff, Riesenlob an meine Trainerkollegen, an Videoanalysten, an Athletiktrainer, an die Physios, an die Ärzte. Das war alles schlüssig und stimmig. Meine Glückwünsche gehen auch raus an Schalke und Elversberg. Es ist ja wirklich, also die Diskrepanz zwischen beiden Sphären, Elversberg und Schalke, bin ich wirklich sehr, sehr gespannt, wie sich das in der Bundesliga entwickelt. Mir geht es auch so, wenn ich dann nach unten schaue und gucke, welche Mannschaften unterm Strich stehen, kann man einfach stolz sein, dass wir das geschafft haben. Und das lassen wir uns jetzt auch nicht vermiesen. Klar hätten wir heute gerne diesen notwendigen einen Punkt selbst geholt, beziehungsweise auch das Spiel gewonnen. Aber ich glaube, es gab eine kurze Phase nach der Halbzeit, wo wir eigentlich in Führung gehen müssen, wo Connor völlig blank alleine vom Tor steht und dann den Schuss von Matthäus. Ja, also, und dann so ein blöder Handelfmeter. Ja, es ist störend, aber bringt jetzt auch nichts und ist auch im Grunde genommen jetzt dann nur Makulatur. Wir haben unser Ziel erreicht und demzufolge ja, wollte ich das dann auch nicht einfach nur so stehen lassen und dann irgendwie abhauen und da bin ich dann schon bei der Verlängerung. Ja, aber es gilt dann nach wie vor so bestimmte Dinge abzuwägen und also das, meine Vertragslaufzeit wird jetzt nicht wie immer hier rausposaunt, aber jeder kann sich denken, dass ich nicht mit 70 Jahren hier immer noch sitzen werde. Ne? Es macht mir Riesenspaß und die Mannschaft hat sich das einfach auch verdient, dass wir so zusammenbleiben, weil da ist dann Kontinuität da und dann weiß jeder, was zu tun und zu lassen ist. Und deswegen hat der Familienrat so entschieden.
3: Jawohl, so sieht's aus. Und dann switchen wir natürlich an der Stelle direkt zu euch und zur Volksstimme, beziehungsweise zu dir, Nico.
6: Guten Tag zusammen, Herr Sander. Glückwunsch zum Klassenerhalt. Und auch von mir vorab schon mal einen schönen Urlaub gewünscht. Trotzdem würde ich ganz gerne nochmal kurz nach vorne gucken. Kurze Frage. Worauf freuen Sie sich in der kommenden Saison am meisten?
5: Oh Gott. Das ist noch so weit weg. Das ist noch so weit weg, glaube ich. Ja, das muss man auch erstmal alles sacken lassen. Mir ist wichtig zu erwähnen, auch für euch zu erwähnen, dass es eben bei der Verabschiedung der Spieler, die wurde vorgenommen für alle auslaufenden Verträge. Das heißt nicht, dass mit denen nicht noch gesprochen wird oder Gespräche laufen. Also ein bisschen vorsichtig sein mit, die schicken denen in die Wüste oder denen in die Wüste. Nee, also es laufen noch Gespräche. Ich bin überzeugt davon, dass wir den einen oder anderen am ersten Trainingstag hier weiter auch sehen werden. Ja, und ansonsten wartet viel Arbeit auf uns alle, PR involviert, klar. Und das ist eine spannende Geschichte. Ich will noch gar nicht so weit gucken.
3: Wir gucken aber schon ein bisschen weiter, nämlich zu euren Fragen. Und da macht Yannick weiter auch für die Volksstimme.
7: Ja, hallo zusammen und Glückwunsch an beide Trainer. Herr Lieberknecht, natürlich für Sie in dem Fall der Sieg und dann Herr Sander in dem Fall logischerweise der Klassenerhalt. Sie hatten im Saisonverlauf immer gesagt, Herr Sander, wie wichtig in dieser Klassenerhalt schlichtweg für den Staat, für die Menschen, für den Verein ist. Was bedeutet Ihnen jetzt in letzter Konsequenz, dass genau das erreicht wurde für die Leute, für den Verein?
5: Also, das ist ja immer so ein zweischneidiges Schwert. Ne? Also die Spieler wissen ganz genau, welche Verantwortung sie haben. Und diese Verantwortung kann manchmal auch zu einer Last, zu einer Bürde werden. Und das haben wir versucht, so ein bisschen wegzudrücken mit vielen guten Gesprächen, mit Vertrauen schenken, weil wir ganz genau wissen, also diese zweite Liga ist keine Selbstverständlichkeit für den FC Magdeburg. Und deswegen, also wir haben eine Verantwortung vielen Angestellten hier und wir haben eine Verantwortung einer Riesenregion gegenüber, weil die freuen sich auf solche Events. Die freuen sich darauf, wenn ich heute da rausgucke und sehe 28.875 Zuschauer. Ja, dann, da kann man doch nicht sagen, ich spiele das so ein bisschen für mich, weil, ja schon, ne, für mich, meine Familie und so, aber auch übergreifend hängt eben so viel dran. Und das darf man nie vergessen. Also, auch ein großes Dankeschön an die Unterstützung. Weil es dann auch im Grunde genommen so eine Leistung der Mannschaft für sie war.
3: Gut, ich sehe jetzt im Moment keine weitere Hand, die doch nochmal in der zweiten Reihe.

0: Hausaufgaben nachschauen und die Arbeit nachschauen und dann sage ich auch die Note. Grundsätzlich ist es so, das haben wir heute auch wieder gesehen, Patrick hat es gerade eben auch angesprochen, die zweite Liga ist keine Alltagsliga, wie sie vielleicht mal vor 15 Jahren oder 20 Jahren war, sondern es gibt keine Mannschaft, kein Team mehr, wo du sagst, okay, das sind sichere 3 Punkte, sondern das ist jede Woche ist es oftmals ein 50-50 Spiel und wir haben viele 50-50 Spiele gehabt. Wenn ich das hinspiele, wenn ich daran denke, glaube ich, in den ersten 20 Minuten hatten wir 2, 3 große Chancen, um in Führung zu gehen. Und dann hat halt Magdeburg seine Stärke gezeigt zu einem Zeitpunkt, wo sie auch in einem kurzen Flow drin waren. Und so ist es mit den anderen Spielen eben halt auch zu sehen. Wir haben gegen Schalke 04 haben wir 4 Punkte geholt, hätten eigentlich 6 sein müssen. Und auch das zeigt, ja, Patrick spricht von der Diskrepanz, aber auch das zeigt, das war halt bei uns öfters gegeben. Wir haben schon auch gezeigt, was welchen Maßstab wir spielen könnten, aber wir haben halt auch genauso gut gezeigt, was wir haben liegen lassen. Und oftmals aber auch durch eine Spielgeschichte, die jetzt, wenn ich jedes einzelne Spiel durchgehe, mit Sicherheit dann auch interessant ist, wenn man das mal beleuchtet. Also von daher war es jetzt erstmal ein Abschluss, ein persönlicher Abschluss, wenn man so möchte, weil wir halt auswärts vor allen Dingen halt auch nicht funktioniert haben oder nicht in dem Maße funktioniert haben, wie es wir zu Hause gemacht haben. Da waren wir wirklich auch auf Aufstiegskurs und auswärts war es halt, war es eben nicht gut. Und deswegen, wenn wir jetzt heute so das Ding beenden, ist jetzt erstmal persönlich und alles andere, freue ich mich dann, wenn wir uns nochmal sehen und wir dann das intensiv austauschen dann.
1: Ich glaube, wir gehen als erstes zu Radio SAW und Thilo Vogelsang und dann geht's nochmal zur Volksstimme und zu dir, Nico.
2: Hallo an alle. Sanna, herzlichen Glückwunsch zum Klassenerhalt und zum neuen Vertrag. Sie haben hier in der Runde mal ganz am Anfang Ihrer Arbeit gesagt, dass Sie mit einer Mannschaft arbeiten müssen, die nicht von Ihnen zusammengestellt wurde. Inwieweit hat denn Ihre Vorstellung der neuen Mannschaft bei den Vertragsverhandlungen eine Rolle gespielt und wie konkret ist diese Vorstellung schon?
3: Also ich weiß nicht, ob ich so gesagt habe mit dem Müssen, das gefällt mir nämlich nicht. Ich durfte. Und da ist doch klar, also man hat ja keine Möglichkeit, wenn man in einer Serie kommt, da so einzugreifen und ein gesamtes Konstrukt durcheinander zu bringen. Dann hat man eine Möglichkeit, etwas punktuell zu machen in einer Winterpause. Das hielt sich bei uns auch in Grenzen. Und jetzt ist es eben eine Transferperiode, wo ein größerer Umbruch stattfinden wird und auch muss. Und ich glaube, wenn eine Saison dazu führt, dass man bestimmte Stellschrauben drehen muss, um wieder zumindest erstmal denselben Erfolg erstmal wieder zu haben, nämlich die Klasse zu halten, dann erfordert das ein gutes Gespür. Und da müssen wir schauen, wie wir das hinkriegen. Aber ich bin da zuversichtlich und deswegen, also es ist eben so im Fußball, da passen manche Dinge zusammen. Und manche Dinge passen eben halt nicht zusammen, wo man glaubt, also es funktioniert eigentlich woanders ja auch. Ne? Aber in der Mannschaft funktioniert eben halt nicht. Und dann muss man eben klare Konsequenzen ziehen, weil alles andere bringt nichts. Alles andere ist Gleichmacherei und da kommt man keinen Schritt weiter. Es muss auch reiben und es muss auch mal krachen.
2: Dankeschön. Eine Frage an Herrn Lieberknecht. Sie haben lange Zeit auch mit Braunschweig und Düsseldorf zusammengearbeitet, die jetzt ja auch im Abstiegskampf mit drin hingen.
0: Darmstadt.
2: Auf jeden Fall Braunschweig. Wie geht's Ihnen emotional jetzt, dass die es geschafft haben? Die steckten ja auch noch.
0: Dass Braunschweig es geschafft hat, ja, freut mich sehr, weil es auch dort eine schwere Aufgabe ist, ja. Man spricht immer von finanziellen Verhältnissen und so weiter und so fort. Und da gibt es große Diskrepanzen innerhalb der zweiten Liga. Deswegen freut es mich, dass die Braunschweiger eben die Klasse gehalten haben. Auf der anderen Seite hat man eben halt auch das Schicksal, jetzt wie Fortuna Düsseldorf oder Preußen Münster. Und wenn man das selbst auch mal erlebt hat, ich war selbst schuld, weil ich immer in die erste Liga aufgestiegen bin oder zweimal und da steigst du dann meistens dann auch gleich wieder ab. Weiß man halt dann, wie so ein Abstieg eben halt auch wehtut. Und deswegen, zeigt das Beispiel Fortuna Düsseldorf nochmal, welche Voraussetzungen

0: Zielsetzungen oder welche Ideen man vor einer Saison hat. Gibt einen Aufstieg aus als klares Ziel und man endet jetzt eben in der dritten Liga und das ist extrem tragisch. Es ist immer tragisch, wenn ein Club absteigt. Man wünscht es keinem. Deswegen freue ich mich für Eintracht Braunschweig und kann aber nachvollziehen, wie sich jetzt Düsseldorf, aber auch Münster fühlt. Und das sollte man nicht vergessen, weil, wie gesagt, diese Liga ist unglaublich. Und bei uns gab es auch eine Phase, wo, wenn wir eine 2 Spiele in Folge gewonnen hätten, dann kommst du vielleicht auch in so einen Strudel rein. Und du weißt, davon dich zu erholen, wird auch nicht ganz so einfach. Und deswegen sitzen 2 glückliche Gesichter da. Vorhin war die Frage, auf was er sich freut. Ich freue mich, ihn nächstes Jahr wiederzusehen. Und beglückwünsche ihn auch zum Einjahresvertrag. Das hat er mir schon mal vor.
1: So, Nico, jetzt darfst du.
2: Ja, Sandra, nur eine Verständnisfrage. Bei den 12 heute verabschiedeten Spielern halten es sich allesamt um Spieler, die deren Verträge ausgelaufen sind, korrekt?
0: Also, genau.
2: Danke.
1: Dann blicken wir an der Stelle nochmal ins Rund. Ich sehe jetzt keine weitere Nachfrage. Dann wünschen wir euch an der Stelle einen guten, schnellen und sicheren Nachhauseweg. Ja, und euch allen natürlich noch eine schöne Party. Genießt das heutige Wochenende noch und wir sehen uns dann, sobald der Sommer wieder rum ist. Deswegen schönen Sommer euch allen. Macht es gut an der Stelle. Ciao, ciao.
3: In Magdeburg wird im kommenden Jahr die Senioren-Teamweltmeisterschaft veranstaltet. Allerdings nicht im Fuß oder Handball, sondern im Schach. Der entsprechende Beschluss wurde vom FIDE-Weltverband bekannt gegeben. Das Turnier selbst wird vom 31. März bis zum 11. April im Maritimhotel ausgetragen, nachdem sich der Weltverband im Februar von den Möglichkeiten des Hotels überzeugte. Deutschland und damit Magdeburg als Ausrichter befand sich im Übrigen mit Brasilien im Wettbewerb. Für die WM im kommenden Jahr rechnet man mit etwa 150 Ü50 und Ü65 Mannschaften und die Veranstalter planen rund um den internationalen Wettbewerb noch weitere Turniere, um ein großes Schachfest zu gestalten. 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
5: Die MDF1 Wettervorhersage für den 18. und 19. Mai. In der Nacht zum Dienstag ist der Himmel wechselnd, teils stark bewölkt. Es muss mit Regenschauern gerechnet werden. Die Nachttemperaturen sinken auf 9 bis 7 Grad. Der Wind weht schwach aus westlicher Richtung. Am Dienstag ist der Himmel am Vormittag noch wolkig. Die Sonne ist erst am Nachmittag wieder öfter zu sehen. Es ist trocken. Die Tagestemperaturen steigen auf Werte von 17 bis 19 Grad. Der Wind weht schwach und weiter aus westlicher Richtung. Die weiteren Aussichten bis zum Freitag. Ein Hochdruckgebiet wird immer stärker wetterbestimmend. Die Zahl der Sonnenstunden steigt an und die Regenwolken ziehen langsam ab. Die Temperaturen erreichen die 20-Grad-Marke.
3: Wer vor seinem nächsten Urlaub noch einen neuen Reisepass benötigt, der könnte am Dienstag ein solches Reisedokument in den Magdeburger Bürgerbüros ohne einen extra Termin beantragen. Denn am 19. Mai besteht die Möglichkeit des Vorsprechens ab 14 Uhr ohne Terminreservierung. Die letzte Vergabe einer Wartenummer wird voraussichtlich gegen 16.30 Uhr sein. In jedem Fall sollten Antragsteller also Zeit mitbringen. Im Forum Gestaltung gibt es am Dienstag eine Podiumsdiskussion zum Thema wehrhafte Demokratie. Auf dem Podium werden Carmen Wegge, Falco Grube und David Begrich Platz nehmen, um über Fragen von Prävention, Intervention und Repression zu sprechen. Die Moderation übernimmt Franziska Schmidtke. Der Eintritt ist frei und um 18 Uhr soll es beginnen. Das Theaterprojekt Heimatlos wird am Dienstag auf dem Moritzhof Premiere haben. Es handelt sich dabei um eine musikalische und multimediale Inszenierung, bei der es um die Geschichten von Menschen und Denkmälern in der neuen Neustadt geht. Nach der Premiere am Dienstag wird das Stück auch noch einmal am Mittwoch zu sehen sein, jeweils ab 19 Uhr. Die Eintrittskarte kostet 11 Euro. Ja, damit wäre unsere heutige Sendung für Magdeburg ihrem unausweichlichen Ende angelangt. Weiter geht es gleich mit unserer Ausgabe für Halle. Am Dienstag ab 18 Uhr gibt es dann wieder ein neues Direktmagazin, zu dem ich Sie jetzt noch einladen möchte. Bis dahin auf Wiederfernsehen und bleiben Sie gesund.

0: Parteien, die sich am 6. September zur Landtagswahl stellen möchten, haben noch bis zum 7. Juli Zeit, sich bei der Landeswahlleiterin schriftlich zu melden. Dabei gilt der Stichtag auch hinsichtlich der korrekten Einreichung aller erforderlichen Unterlagen, weshalb es wichtig wäre, so schnell wie möglich die erforderlichen Dokumente einzureichen, damit für mögliche Rückfragen und Mängelabstellungen genug Zeit ist, um zu einem verbindlichen Wahlvorschlag zu werden. Und damit ein herzliches Willkommen zum MdV1 Direktmagazin am Montag. Eine solche Beteiligungsanzeige müssen allerdings nur solche Parteien einreichen, die derzeit nicht im Landtag vertreten sind. Einzelpersonen können sich übrigens nicht direkt um einen Sitz im Landtag bewerben. Das ist nur bei Kommunalwahlen möglich.
1: Das schlechteste Dienstgebäude Deutschlands ist in Magdeburg zu finden. Beziehungsweise war das vor kurzem noch der Fall. Die Rede ist vom Haus 4 der damaligen Polizeidirektion in der Halleschen Straße, das am Montagvormittag im Beisein der Innenministerin und des Finanzministers feierlich an die Polizeiinspektion Zentrale Dienste übergeben wurde. Nach umfassenden Sanierungsarbeiten, die wirklich dringend notwendig waren.
2: Es war alles marode. Man hat auch gesehen, dass beim Abriss hier die ganzen Holzbalken, die waren angegriffen, waren halt marode. Und es wurde halt in den letzten Jahren hier kein Cent investiert. Es waren alte Fenster drin. Man konnte wirklich den 110-DR-Polizeiruf hier drehen, ohne was zu verändern. Das hat alles noch gepasst, von der Möblierung bis auf zur Aufteilung hier, wo wir uns hier gerade befinden. Das war mal Asservatenkammer gewesen. Sah aus wie Willi Schwabes Rumpelkammer. Ne? Und es ist wirklich schon was geschehen hier.
1: 1887 wurde das Gebäude als Teil der damaligen Tränenkaserne errichtet und schon vor 10 Jahren begann der Planungsprozess für den Umbau des gesamten denkmalgeschützten Liegenschaftskomplexes. 2019 fiel dann der Startschuss für den Beginn der Sanierungsarbeiten, die eigentlich schon 2022 abgeschlossen sein sollten. Dabei verzögerte sich der Ablauf zum einen durch das Feststellen von Asbest in den Decken und Wänden, wofür zunächst entsprechende Sicherheitsmaßnahmen getroffen werden mussten, bis auf dem Bau wieder weitergearbeitet werden konnte.
2: Wenn natürlich halt die Bauzeit sich verändert, verändern sich natürlich auch die Aufträge von den Baufirmen, dass sie nochmal ihre Angebote nachsteuern müssen. Das war ein Faktor. Dann war dann entsprechend nochmal, Corona hat nochmal entsprechend mit den Auflagen, die es damals gab, die waren dann tricky und haben nochmal eine Bauzeitverzögerung gebracht. Und jede Verzögerung kostet Geld. Ne? Und das ungünstig ist, wir müssen halt immer planen mit dem Baupreisindex, der gerade aktuell ist. Wenn Sie wissen, Sie bauen in 5 Jahren, können Sie das nicht hochrechnen, sondern müssen jetzt mit den Zahlen leben, die es jetzt halt gibt.
1: 30 Millionen Euro kamen insgesamt für die Sanierung des Gebäudes auf. Eine teure, aber wichtige Investition in die Zukunft und die Sicherheit der Bürger, so die Innenministerin am Montag. Im Laufe der Bauarbeiten wurde das Haus komplett entkernt, sodass das Innere des Objektes mit einem Neubau vergleichbar ist. Sämtliche Büros und andere Räumlichkeiten wurden den Anforderungen eines modernen Polizeidienstgebäudes angepasst, auf dem Dach wurden Photovoltaikanlagen installiert und alle Bereiche des Hauses sind mit dem Fahrstuhl zugänglich, sodass die zentrale Dienststelle der Polizeiinspektion nun wirklich allen aktuellen Standards entsprechen dürfte. Dabei wurde jedoch viel Wert darauf gelegt, den alten Charme des denkmalgeschützten Objektes zu bewahren.
2: War ganz wichtig, dass entsprechend aufgrund des ganzen Ensemble hier noch erhalten bleibt. Wenn Sie den Außenbereich sehen, dass der Kasernencharakter erhalten bleibt und in den Gebäuden selber halt die Innenarchitektur mit den Treppenläufen, die Treppen selber als auch die Gewölbe, dass die erhalten bleiben und entsprechend auch saniert wurden. Ne? Nach diesen Farben und alten Standards, wie es halt damals war, um halt wieder einen Eindruck zu bekommen, dass man halt moderne und alte Sachen wieder zusammenbringen kann.
1: Auf den knapp 3100 Quadratmetern Hauptnutzfläche werden künftig fast 100 Beschäftigte tätig sein. 2027 hält dann der Kampfmittelbeseitigungsdienst ebenfalls Einzug in das Gebäude. Nach Fertigstellung der entsprechenden Außenanlagen im benachbarten Gebäudeteil. Zudem ist geplant, dass 2 weitere Objekte auf dem Areal in den kommenden Monaten fertiggestellt werden.
2: Das ist einmal das Gebäude A2, da wird der zentrale Kriminaldienst einziehen, als auch der zentrale Einsatzdienst. Dann haben wir hier ein Parkhaus für Dienstfahrzeuge. Und entsprechend auch nochmal ein Sportzentrum, wo auch Seminarräume, eine Sporthalle, ein Dojo, Fitnessraum enthalten ist. Und die letzten beiden Gebäude wird das Haus 3 sein. Da ist das Lager- und Führungszentrum, der Führungsstab dann untergebracht. Und das Polizeirevier Magdeburg, was in Magdeburg momentan aufgeteilt ist auf verschiedene Liegenschaften, wird dann komplett einziehen an dem Gebäude. 1C2 nennt sich das, was am Buchauer Tor erstüttigt wird.
1: 6 Gebäude sind es insgesamt, aus denen sich die Liegenschaft in der Halleschen Straße zusammensetzt. Sämtliche Bau- und Sanierungsarbeiten auf dem Areal werden dann voraussichtlich Ende 2028 abgeschlossen sein.
0: Die Mauer am Promenadenweg Mühlgraben wurde mit Graffiti verziert. Diesmal nicht wild, sondern im Auftrag der Stadt. Die verbindet mit dieser Gestaltung natürlich den Wunsch, dass die etwa 100 Quadratmeter zukünftig von wilden Tecks verschont bleiben, wenn der Ehrenkodex der Sprayer eingehalten wird, dass keiner ein Bild eines anderen übermalt. Die Gestaltung hat die Künstlergruppe Walter Walter Weber übernommen, die für 21.000 Euro die Wandfläche bemalten. Die Aufgabenstellung lautete, einen thematischen Bezug zur Stadt herzustellen, zum Wasser und zur Pflanzen- und Tierwelt. Der Entwurf wurde zwischen Oktober und März konkretisiert und dann innerhalb von nur 7 Tagen realisiert.
3: Die Kirche St. Peter und Paul in Groß-Ammensleben ist eine ehemalige Benediktinerabtei. 1120 als Chorherrenstift gegründet, überstand sie die Reformation als katholische Einrichtung und wurde erst 1804 säkularisiert. Heute dient sie als katholische Pfarrkirche und das ist wichtig, sie ist Teil der Straße der Romanik.

0: Und damit sind wir beim Thema, denn das ist kein Gottesdienst, sondern die diesjährige Verleihung des Romanik-Preises. Zum 31. Mal lobte der Tourismusverband Sachsen-Anhalt diese Ehrung aus und wird dabei vom Tourismusministerium und der FDP-Landtagsfraktion in Sachsen-Anhalt unterstützt. Seit 1993 wird die hohe Zahl an romanischen Kirchen und Gebäuden in unserem Bundesland als Straße der Romanik touristisch beworben. Es gibt eine Nord- und eine Südroute, auf denen insgesamt 88 interessante Objekte zu finden sind, die auch denkmalpflegerisch in entsprechendem Zustand vorzeigbar sind.
1: Ich hatte ja vorhin schon ausgeführt, 1,2 Millionen Touristen ist natürlich für uns aus Sicht der aus Touristen heraus eine sehr, sehr wichtige Destination. Und über 1000 Kilometer, im Übrigen 73 Orte, 88 Bauwerke. Das ist natürlich wirklich etwas, damit kann man auch wirklich Touristen anziehen. Wir wollen sie natürlich auch anziehen und einfach ihnen die Schönheit zeigen. Und natürlich auch, und müssen wir ein bisschen daran denken, die müssen uns auch ein bisschen Geld hier lassen. Das ist auch wichtig aus Sicht natürlich des Tourismusministers, dass wir dann natürlich wieder weitere Projekte damit auch mitfinanzieren können. Und insofern bin ich sehr, sehr froh, dass wir diese Straße haben und dass wir sie auch entsprechend anlässlich so einer schönen Feierstunde hier auch entsprechend herausheben können.
2: Sie haben heute Sorgen zum Ausdruck gebracht, da antidemokratische Kräfte zwar auf der einen Seite Demokratie nutzen, aber am Ende letztendlich auch dem Tourismusgeschäft des Landes schaden würden.
3: Das sehen Sie völlig richtig, beziehungsweise haben meine Aussage völlig richtig dargegeben. Es sieht wie voll aus. Bei bestimmten Kräften haben wir halt einen extremen Reputationsschaden und das sowohl für die Gäste, die kommen. Gäste erwarten eine Willkommenskultur, die wollen sich wohlfühlen, die wollen im Urlaub was erleben und wollen gewollt werden. Tourismus ist ein enorm wichtiger Wirtschaftszweig. Und wenn sich die Gäste bei uns nicht mehr wohlfühlen, dann geraten wir in eine Problemlage. Und ich sehe das bei bestimmten Kräften tatsächlich, dass das so kommen könnte, dass Menschen Angst haben, uns zu bereisen, uns lieber nicht bereisen, lieber warten werden, sich das erstmal ansehen werden. Ich sehe es aber vor allem auch, der Tourismus ist eine Branche mit einem großen Anteil an Menschen mit Migrationshintergrund. Wir brauchen viele Arbeitskräfte. Wir sind ein Geschäft für Menschen mit Menschen. Ich habe auch Sorge, wie sich das auf unserem Arbeitsmarkt im Tourismus auswirkt. Letztlich sehe ich durchaus große Gefahren für die Branche, die mit ungünstigen Wahlergebnissen einhergehen können.
0: Romanische Architektur ist das eine. Aber die Kirchen und Klöster und ihre lange und oft wechselvolle Geschichte müssen mit Leben erfüllt werden. Und das sind die Projekte, die in diesem Jahr ausgezeichnet wurden. Den mit 10.000 Euro ausgelobten Preis des Ministeriums bekommt in diesem Jahr der GUM e.V. Geschichtskreis und Marionettenbühne im evangelischen Kirchspiel Vulko Wüst. Dahinter steht unter anderem eine traditionelle Marionettenbühne, mit der die Mitglieder für die Erhaltung der Dorfkirche werben. Die 10.000 Euro sollen für die Restaurierung des hölzernen Taufbeckens der Dorfkirche verwendet werden. Die Straße der Romanik als Tourismuskonzept ist Vorbild für das europäische Pendant, die Transromanica. Und als Kind dieser Tourismusidee hat man auch hier einen Preis ausgelobt. Der Preis der Transromanica geht in diesem Jahr an Frau Corinna Böhm, die eine Vertreterin geschickt hatte. Frau Böhm ist für die Öffentlichkeitsarbeit rund um das Kloster Gröningen verantwortlich und dabei sehr erfolgreich. Den Romanik-Preis gibt es in zwei Kategorien. Für die Kategorie Projekte geht die goldene Medaille an das Schülertheater der Freien Sekundarschule Riestedt. Sie haben ein Theaterstück erarbeitet, bei dem es um die Eroberung und Zerstörung des Klosters Kaltenborn während des Deutschen Bauernkrieges geht und dabei geschichtliche Zusammenhänge und neueste archäologische Erkenntnisse miteinander verbunden und so die längst vergangene Geschichte in die Gegenwart ihrer Zuschauer geholt. In der Kategorie Person wurde Steinmetzmeister Rüdiger Kempe geehrt, der sich seit vielen Jahren um die Erhaltung der Stiftskirche St. Cyriakus in Frohse einsetzt und dabei all sein Wissen über Handwerkskunst und Bauwesen erfolgreich einsetzt. Da die Ehrung mit dem Romanik-Preis im nächsten Jahr an der Stelle durchgeführt wird, die in diesem Jahr den Preis bekommen hat, wird also im nächsten Jahr eine vergleichbare Veranstaltung in Frohse stattfinden.
4: Die AWO-Halle Merseburg beginnt wieder mit der alljährlichen Aktion Zuckertüte. In diesem Jahr übrigens bereits zum 21. Mal. Gesammelt werden Spenden für Schulmaterial, mit denen man etwa 100 angehende Schulkinder aus AWO-Einrichtungen in Halle Neustadt und der Silberhöhe unterstützen will. Hintergrund ist der Umstand, dass es für armutsgefährdete Familien ein großes Problem sein kann, die Ausgaben für einen Schulstart zu stemmen. Die Aktion ist wieder zweigeteilt. Zum einen besteht die Möglichkeit, auf dem Zuckertütenstand am 4. oder 5. Juni auf dem Hallischen Marktplatz entsprechende Schulutensilien vorbeizubringen. Zum anderen werden aber auch gern Geldspenden angenommen. Dazu hat man wieder ein Spendenkonto eingerichtet, dessen Kontonummer man über die Internetseite der AWO-Halle Merseburg erfahren kann. Die Reklame.

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3: Willkommen zurück. Im Gegensatz zum ersten FCM beendete der HFC die Saison 2025-26 mit einem Sieg. Im letzten Spiel gegen den FC Eilenburg. Held des Tages dürfte Bukao Baro gewesen sein, der von den 5 Toren für den HFC allein 4 zu verantworten hatte. Der HFC beendete damit diese Saison auf Rang 4. Meister wurde Lok Leipzig, punktgleich mit Jena. Für den Abstiegskandidaten Eilenburg dürfte damit die nächste Saison in der Oberliga stattfinden, aber nur, wenn sich Leipzig in den Aufstiegsspielen gegen Würzburg nicht durchsetzt. Mit dem Ende der Saison beginnt die Vorbereitung auf die nächste und damit das übliche Personalkarussell. Erste Personalien für den HFC stehen dabei bereits fest. Der Profivertrag von Kilian Zaruba wird nicht mehr verlängert und auch Malek Fako wird die Mannschaft verlassen.
4: Die Saalkreis-Dinos, ein Fanclub aus dem Saalekreis in der Nähe von Halle, sind wieder unterwegs. Im letzten Jahr war das Wetter schön, aber die Saison lief nicht so gut. Dieses Mal ist der Klassenerhalt gesichert, dafür ist das Wetter schlecht. Auf ihrer jährlichen Tour zum letzten Heimspiel des Lieblingsvereins geht es durch Halberstadt. Ein Grund, sich auch einmal den Dom näher anzuschauen. Die Tour dient dabei einem guten Zweck. Denn mit ihrer Aktion wollen sie Spenden sammeln für ein Kinderhospiz.
5: Wir sammeln wieder Spenden für das ambulante Kinder- und Jugendhospiz in Halle und wollen durch unsere Fahrradtour halt auch auf die Kinderhospizarbeit, die unserer Meinung nach ein bisschen außerhalb des öffentlichen Interesses steht, aufmerksam machen und halt die Leute mal darauf aufmerksam machen. Da gibt es auch noch solche Leute.
4: Fans sind Mario Kerzel und Hendrik Hahn schon seit ihrer Kindheit. Zum 5. Mal sind sie mit dieser Aktion jetzt auf dem Weg nach Hamburg, um ihren Lieblingsverein zu unterstützen.
6: Das hat was, glaube ich, mit der Kindheit zu tun. Wenn man als Kind irgendwann diese Raute ins Gesicht gedrückt bekommt, dann lebt man die und der HSV macht es möglich, im Verein sich auch selber mit einzubringen und das prägt dann irgendwann und dann bleibt man einfach dabei.
5: Als Kind hat sich jeder von unseren Freunden einen Verein ausgesucht. Der musste ja am besten sein und bei mir war es halt der HSV. Warum? Keine Ahnung, ist halt so.
4: In den letzten Jahren konnten sie schon 21.500 Euro sammeln und hoffen auch dieses Jahr wieder auf viel Unterstützung. Zum 5. Mal läuft die Spendenaktion Fahrtwind für Hoffnung, jeder Kilometer für Kinderherzen bereits. Für alle, die sich auch gerne beteiligen möchten, gibt es folgende Infos.
5: Also Spenden, denke ich mal, werden wir bis kurz nach unserer Tour, bis Ende Mai, werden wir das offen lassen. Spenden funktioniert über ein PayPal-Konto unter dem Namen saalkreisdinos@t-online.de. Auf unserer Seite saalkreisdinos.de sind die Informationen, wer das über das Kinderhospiz direkt machen möchte, der kann das da auch abrufen. Also das ist eigentlich problemlos möglich.
4: Der erste Tag Ihrer Reise in den Norden Deutschlands geht jetzt noch ein Stückchen weiter in Richtung Hü. Am Sonntag werden sie in Hamburg ankommen und insgesamt 4 Tage mit dem Fahrrad unterwegs gewesen sein.

0: Die MDF1-Wettervorhersage für den 18. und 19. Mai. In der Nacht zum Dienstag ist der Himmel wechselnd, teils stark bewölkt. Es muss mit Regenschauern gerechnet werden. Die Nachttemperaturen sinken auf 9 bis 7 Grad. Der Wind weht schwach aus westlicher Richtung. Am Dienstag ist der Himmel am Vormittag noch wolkig. Die Sonne ist erst am Nachmittag wieder öfter zu sehen. Es ist trocken. Die Tagestemperaturen steigen auf Werte von 17 bis 19 Grad. Der Wind weht schwach und weiter aus westlicher Richtung. Die weiteren Aussichten bis zum Freitag. Ein Hochdruckgebiet wird immer stärker wetterbestimmend. Die Zahl der Sonnenstunden steigt an und die Regenwolken ziehen langsam ab. Die Temperaturen erreichen die 20-Grad-Marke.
1: Am Dienstag wird die Autorin Malu Wilke in der Zentralbibliothek erwartet, die ihre historische Savannah-Sage vorstellen wird. Konkret geht es dabei um Geschichtliches rund um Halles Partnerstadt Savannah in den USA, die den Bogen von 1733 bis in die Gegenwart spannt und literarisch aufarbeitet. Gelesen wird aus dem ersten Teil mit dem Titel Savannah – Aufbruch in eine neue Welt. Die Lesung beginnt um 19 Uhr, der Eintritt ist frei. Der Fahrgastbeirat der HAVAG steht an diesem Dienstag wieder zur Sprechstunde bereit, weil die turnusgemäße Sprechstunde am Donnerstag wegen des Feiertags ausfallen musste. Wie immer im Service Center Rolltreppe zwischen 15 und 18 Uhr. Ja, und damit wäre unsere heutige Sendung für Halle an ihrem unausweichlichen Ende angelangt. Weiter geht es gleich mit unserer Ausgabe für Magdeburg. Am Dienstag ab 18.30 Uhr gibt es dann wieder ein neues Direktmagazin, zu dem ich Sie noch einladen möchte. Bis dahin, auf Wiedersehen und bleiben Sie gesund.

0: Dieses Jahr bekommt Conny einen neuen Freund.
1: Sein Flügel hängt so komisch herunter.
2: Er könnte verletzt sein.
1: Ich bin Conny.
3: Kannst du den Vogel mal beschreiben?
1: Er hat Federn, Flügel, einen Schnabel.
2: Da war's schon wieder.
1: Er sollte lieber nichts von Klaus wissen.
3: Hm. Wieso nicht?
1: Er kann Tiere nicht leiden.
4: Aber Sie hören das doch.
5: Oh, Sie meinen den krächzenden Vogel?
4: Ja.
5: Nein, den höre ich nicht. Den auch nicht.
0: Es gibt viel zu lernen.
3: Jedes Jahr im Herbst fliegen sie in den warmen Süden. Um sich zu schützen, müssen sie gut zusammenhalten.
6: Rechter Flügel nicht funktionstüchtig.
1: Was, wenn Klaus Flügel nicht heilt und er nie wieder fliegen kann?
0: Und viel zu lachen.
4: Nein!
0: Begleite Conny auf ihr neues Kinoabenteuer.
4: Oh nein.
0: Bei dem sie Klaus dem Kranich hilft.
1: Ah, oder auch nicht.
7: Klaus!
0: Wieder zu fliegen.
4: Eine Katastrophe jagt die nächste.
7: Ha, daneben!
2: Perfetto!
1: Warte, Klaus!
8: Hast du schon mal so einen krassen Move gesehen?
3: Nope.
0: Meine Freundin Conny. Abenteuer mit Kranich Klaus.
9: Platz 77, keine Sitznachbarn, wie du es gern hast.
10: Ich dachte, ich schaff's nie und nimmer.
11: Sie sind doch...
9: Nein.
11: Antoine Toussaint?
9: Nein.
12: Ihr Gesicht habe ich mir auf den Rücken tätowieren lassen, um allen zu zeigen, wie sehr ich sie liebe.
9: Ich hätte gern meine Ruhe.
10: Oh, was für eine Stimme.
13: Willkommen in der Schweiz, Monsieur Toussaint.
12: Meine Tochter heiratet morgen. Als Kind war sie Fanat in sie. Mama, bitte verdirb mir nicht diesen Tag. Wollen Sie nicht etwas singen?
9: Auf gar keinen Fall.
12: Sie singen und im Gegenzug schlafe ich dafür mit Ihnen. Selbst wenn ich mehr Lust drauf habe als Sie. Wollen Sie mich nicht begleiten? Zur Hochzeit? Ich möchte zurück ins Leben meiner Tochter am Arm von Antoine Toussaint.
9: Du bist sehr schön, in der Tat. Der einzige Freund, der mir geblieben ist, ist mein Manager. Ist ziemlich praktisch, berühmt zu sein. Niemand sieht, dass man sein Leben verfuscht.
12: Du interessierst dich nicht für andere, deshalb bist du so unglücklich. Ein winziges Lächeln.
14: Hey, mono vivant.
12: Wichtig ist allein du, ihr beide. Constance und Bastien.
10: Baptiste.
12: Baptiste!
10: Ich glaube, ich bin dabei, mich zu verlieben.
12: Ach, angeblich übertreibe ich immer alles.
9: Du bist der reinste Sonnenschein.
12: Blödsinn.
9: Aber doch.
10: Oh Mann, ist das kalt.
9: Du hast mich entführt und unter Drogen gesetzt. Was kommt als nächstes?
15: Let me tell you. Story about a man.
16: Der eigentliche Skandal losgetreten wurde ja durch einen ganz minimalen Artikel.
17: Michael Born.
16: Ich habe 50 Beiträge über Stern-TV gefälscht. Andere Redaktionen auch betroffen. Mehr nicht.
18: Hauptabnehmer der Fälschungen, das Magazin Stern-TV von RTL.
19: Filmfälscher Michael Born wird zu 4 Jahren Haft verurteilt.
20: Er hat mir erzählt, die Sender wollen gerne Bilder haben, auch wenn es keine Bilder gibt. Und wenn der Sender das haben möchte, dann können wir ihm das auch liefern.
2: So einfach geht das.
21: Je spektakulärer etwas war, desto einfacher haben sie es gekauft.
22: Schau jetzt gehört.
23: Zur Stern-TV war ich sowas wie der Nikolaus.
24: Dass jemand eine Waffe kauft, Katzen umbringt, nur damit er jetzt den Beitrag fertig hat, auf die Idee kommst du nicht.

0: Michael hat sich als Opfer gesehen von Günther Jauch.
1: Das Gesetz interessiert mich einen Scheiß.
2: Ich hoffe, dass ich das Gericht überzeugen konnte, dass Michael Born uns und die Zuschauer betrogen hat.
0: Er hat ja das Rohmaterial abgegeben. Und spätestens dann muss ein Cut das gesehen haben, dass da was nicht stimmt.
3: Weil wenn dann in Beiträgen angeklebte Werte runterrutschen, dann habe ich das schon mal angemerkt.
4: Die haben das gesendet.

0: Parteien, die sich am 6. September zur Landtagswahl stellen möchten, haben noch bis zum 7. Juli Zeit, sich bei der Landeswahlleiterin schriftlich zu melden. Dabei gilt der Stichtag auch hinsichtlich der korrekten Einreichung aller erforderlichen Unterlagen, weshalb es wichtig wäre, so schnell wie möglich die erforderlichen Dokumente einzureichen, damit für mögliche Rückfragen und Mängelabstellungen genug Zeit ist, um zu einem verbindlichen Wahlvorschlag zu werden. Und damit ein herzliches Willkommen zum MdV1 Direktmagazin am Montag. Eine solche Beteiligungsanzeige müssen allerdings nur solche Parteien einreichen, die derzeit nicht im Landtag vertreten sind. Einzelpersonen können sich übrigens nicht direkt um einen Sitz im Landtag bewerben. Das ist nur bei Kommunalwahlen möglich.
1: Das schlechteste Dienstgebäude Deutschlands ist in Magdeburg zu finden. Beziehungsweise war das vor kurzem noch der Fall. Die Rede ist vom Haus 4 der damaligen Polizeidirektion in der Halleschen Straße, das am Montagvormittag im Beisein der Innenministerin und des Finanzministers feierlich an die Polizeiinspektion Zentrale Dienste übergeben wurde. Nach umfassenden Sanierungsarbeiten, die wirklich dringend notwendig waren.
2: Es war alles marode. Man hat auch gesehen, dass beim Abriss hier die ganzen Holzbalken, die waren angegriffen, waren halt marode. Und es wurde halt in den letzten Jahren hier kein Cent investiert. Es waren alte Fenster drin. Man konnte wirklich den 110 DDR Polizeiruf hier drehen, ohne was zu verändern. Das hat alles neu gepasst, von der Möblierung bis auf zur Aufteilung hier, wo wir uns hier gerade befinden. Das war mal die Asservatenkammer gewesen. Sah aus wie Willy Schwabes Rumpelkammer. Ne? Und es ist wirklich schon was geschehen hier.
1: 1887 wurde das Gebäude als Teil der damaligen Tränenkaserne errichtet und schon vor 10 Jahren begann der Planungsprozess für den Umbau des gesamten denkmalgeschützten Liegenschaftskomplexes. 2019 fiel dann der Startschuss für den Beginn der Sanierungsarbeiten, die eigentlich schon 2022 abgeschlossen sein sollten. Dabei verzögerte sich der Ablauf zum einen durch das Feststellen von Asbest in den Decken und Wänden, wofür zunächst entsprechende Sicherheitsmaßnahmen getroffen werden mussten, bis auf dem Bau wieder weitergearbeitet werden konnte.
2: Wenn natürlich halt die Bauzeit sich verändert, verändern sich natürlich auch die Aufträge von den Baufirmen, dass sie nochmal ihre Angebote nachsteuern müssen. Das war ein Faktor. Dann war dann entsprechend nochmal, Corona hat nochmal entsprechend mit den Auflagen, die es damals gab, die waren dann tricky und haben nochmal eine Bauzeitverzögerung gebracht. Und jede Verzögerung kostet Geld. Ne? Und das ungünstig ist, wir müssen halt immer planen mit dem Baupreisindex, der gerade aktuell ist. Wenn Sie wissen, Sie bauen in 5 Jahren, können Sie das nicht hochrechnen, sondern müssen jetzt mit den Zahlen leben, die es jetzt halt gibt.
1: 30 Millionen Euro kamen insgesamt für die Sanierung des Gebäudes auf. Eine teure, aber wichtige Investition in die Zukunft und die Sicherheit der Bürger, so die Innenministerin am Montag. Im Laufe der Bauarbeiten wurde das Haus komplett entkernt, sodass das Innere des Objektes mit einem Neubau vergleichbar ist. Sämtliche Büros und andere Räumlichkeiten wurden den Anforderungen eines modernen Polizeidienstgebäudes angepasst, auf dem Dach wurden Photovoltaikanlagen installiert und alle Bereiche des Hauses sind mit dem Fahrstuhl zugänglich, sodass die zentrale Dienststelle der Polizeiinspektion nun wirklich allen aktuellen Standards entsprechen dürfte. Dabei wurde jedoch viel Wert darauf gelegt, den alten Charme des denkmalgeschützten Objektes zu bewahren.
2: War ganz wichtig, dass entsprechend aufgrund des ganzen Ensemble hier noch erhalten bleibt. Wenn Sie dann den Außenbereich sehen, dass der Kasernencharakter erhalten bleibt und in den Gebäuden selber halt die Innenarchitektur mit den Treppenläufen, die Treppen selber als auch die Gewölbe, dass die erhalten bleiben und entsprechend auch saniert wurden. Ne? Nach diesen Farben und alten Standards, wie es halt damals war, um halt wieder einen Eindruck zu bekommen, dass man halt moderne und alte Sachen wieder zusammenbringen kann.
1: Auf den knapp 3.100 Quadratmetern Hauptnutzfläche werden künftig fast 100 Beschäftigte tätig sein. 2027 hält dann der Kampfmittelbeseitigungsdienst ebenfalls Einzug in das Gebäude. Nach Fertigstellung der entsprechenden Außenanlagen im benachbarten Gebäudeteil. Zudem ist geplant, dass 2 weitere Objekte auf dem Areal in den kommenden Monaten fertiggestellt werden.
2: Das ist einmal das Gebäude A2, da wird der zentrale Kriminaldienst einziehen, als auch der zentrale Einsatzdienst. Dann haben wir hier ein Parkhaus für Dienstfahrzeuge. Und entsprechend auch nochmal ein Sportzentrum, wo auch Seminarräume, eine Sporthalle, ein Dojo, Fitnessraum enthalten ist. Und die letzten beiden Gebäude werden das Haus 3 sein. Da ist das Lager- und Führungszentrum, der Führungsstab dann untergebracht. Und das Polizeirevier Magdeburg, was in Magdeburg momentan aufgeteilt ist auf verschiedene Liegenschaften, wird dann komplett einziehen an dem Gebäude. 1C2 nennt sich das, was am Buchauer Tor erstüttigt wird.
1: 6 Gebäude sind es insgesamt, aus denen sich die Liegenschaft in der Halleschen Straße zusammensetzt. Sämtliche Bau- und Sanierungsarbeiten auf dem Areal werden dann voraussichtlich Ende 2028 abgeschlossen sein.
0: Die Credamus-Glocke, also die größte Glocke für das neue Kathedralgeläut des Magdeburger Doms, ist gegossen und wird morgen in Magdeburg eintreffen. Das zum Anlass nehmend meldete sich nun die Kulturstiftung des Landes Sachsen-Anhalt als Eigentümerin des Doms zu Wort. Denn um das Geläut in Betrieb zu nehmen, sind umfangreiche Maßnahmen zur Tüchtigung der Türme erforderlich, damit sie in der Lage sind, das schwere Geläut auch aufzunehmen. So müssen die Glockenstühle saniert bzw. neu gebaut werden. Es sind aber auch größere bauliche Maßnahmen im Bereich der Wände- und Deckenebenen für das Geläut erforderlich. Dabei geht es auch um statische Ertüchtigung des mittelalterlichen Mauerwerks. Außerdem muss der Aufzug im Südturm versetzt werden und für die Glockenantriebe sind entsprechende Elektroinstallationen erforderlich. Um nur einmal die wichtigsten Maßnahmen zu erwähnen. Die erste Maßnahme war im Februar die Ausschreibung der Architekten- und Ingenieursleistungen. Das war der Auftakt zu den umfangreichen Maßnahmen, die erforderlich sind, deren Vollendung bis jetzt aber noch nicht abzusehen ist. Was aber gut zum Dom passt, schließlich dauerte es schon beim Bau des Doms von 1209 bis 1520 über 300 Jahre.
3: Die Kirche St. Peter und Paul in Groß-Ammensleben ist eine ehemalige Benediktinerabtei. 1120 als Chorherrenstift gegründet, überstand sie die Reformation als katholische Einrichtung und wurde erst 1804 säkularisiert. Heute dient sie als katholische Pfarrkirche und das ist wichtig, sie ist Teil der Straße der Romanik.

0: Und damit sind wir beim Thema, denn das ist kein Gottesdienst, sondern die diesjährige Verleihung des Romanik-Preises. Zum 31. Mal lobte der Tourismusverband Sachsen-Anhalt diese Ehrung aus und wird dabei vom Tourismusministerium und der FDP-Landtagsfraktion in Sachsen-Anhalt unterstützt. Seit 1993 wird die hohe Zahl an romanischen Kirchen und Gebäuden in unserem Bundesland als Straße der Romanik touristisch beworben. Es gibt eine Nord- und eine Südroute, auf denen insgesamt 88 interessante Objekte zu finden sind, die auch denkmalpflegerisch in entsprechendem Zustand vorzeigbar sind.
1: Ich hatte ja vorhin schon ausgeführt, 1,2 Millionen Touristen ist natürlich für uns aus Sicht der aus Touristen heraus eine sehr, sehr wichtige Destination. Und über 1000 Kilometer, im Übrigen 73 Orte, 88 Bauwerke. Das ist natürlich wirklich etwas, damit kann man auch wirklich Touristen anziehen. Wir wollen sie natürlich auch anziehen und einfach ihnen die Schönheit zeigen. Und natürlich auch, und müssen wir ein bisschen daran denken, die müssen uns auch ein bisschen Geld hier lassen. Das ist auch wichtig aus Sicht natürlich des Tourismusministers, dass wir dann natürlich wieder weitere Projekte damit auch mitfinanzieren können. Und insofern bin ich sehr, sehr froh, dass wir diese Straße haben und dass wir sie auch entsprechend anlässlich so einer schönen Feierstunde hier auch entsprechend herausheben können.
2: Sie haben heute Sorgen zum Ausdruck gebracht, da antidemokratische Kräfte zwar auf der einen Seite Demokratie nutzen, aber am Ende letztendlich auch dem Tourismusgeschäft des Landes schaden würden.
3: Das sehen Sie völlig richtig, beziehungsweise haben meine Aussage völlig richtig dargegeben. Es sieht wie voll aus. Bei bestimmten Kräften haben wir halt einen extremen Reputationsschaden und das sowohl für die Gäste, die kommen. Gäste erwarten eine Willkommenskultur, die wollen sich wohlfühlen, die wollen im Urlaub was erleben und wollen gewollt werden. Tourismus ist ein enorm wichtiger Wirtschaftszweig. Und wenn sich die Gäste bei uns nicht mehr wohlfühlen, dann geraten wir in eine Problemlage. Und ich sehe das bei bestimmten Kräften tatsächlich, dass das so kommen könnte, dass Menschen Angst haben, uns zu bereisen, uns lieber nicht bereisen, lieber warten werden, sich das erstmal ansehen werden. Ich sehe es aber vor allem auch, der Tourismus ist eine Branche mit einem großen Anteil an Menschen mit Migrationshintergrund. Wir brauchen viele Arbeitskräfte. Wir sind ein Geschäft für Menschen mit Menschen. Ich habe auch Sorge, wie sich das auf unserem Arbeitsmarkt im Tourismus auswirkt. Letztlich sehe ich durchaus große Gefahren für die Branche, die mit ungünstigen Wahlergebnissen einhergehen können.
0: Romanische Architektur ist das eine. Aber die Kirchen und Klöster und ihre lange und oft wechselvolle Geschichte müssen mit Leben erfüllt werden. Und das sind die Projekte, die in diesem Jahr ausgezeichnet wurden. Den mit 10.000 Euro ausgelobten Preis des Ministeriums bekommt in diesem Jahr der GUM e.V. Geschichtskreis und Marionettenbühne im evangelischen Kirchspiel Vulko Wüst. Dahinter steht unter anderem eine traditionelle Marionettenbühne, mit der die Mitglieder für die Erhaltung der Dorfkirche werben. Die 10.000 Euro sollen für die Restaurierung des hölzernen Taufbeckens der Dorfkirche verwendet werden. Die Straße der Romanik als Tourismuskonzept ist Vorbild für das europäische Pendant, die Transromanica. Und als Kind dieser Tourismusidee hat man auch hier einen Preis ausgelobt. Der Preis der Transromanica geht in diesem Jahr an Frau Corinna Böhm, die eine Vertreterin geschickt hatte. Frau Böhm ist für die Öffentlichkeitsarbeit rund um das Kloster Gröningen verantwortlich und dabei sehr erfolgreich. Den Romanik-Preis gibt es in zwei Kategorien. Für die Kategorie Projekte geht die goldene Medaille an das Schülertheater der Freien Sekundarschule Riestedt. Sie haben ein Theaterstück erarbeitet, bei dem es um die Eroberung und Zerstörung des Klosters Kaltenborn während des Deutschen Bauernkrieges geht und dabei geschichtliche Zusammenhänge und neueste archäologische Erkenntnisse miteinander verbunden und so die längst vergangene Geschichte in die Gegenwart ihrer Zuschauer geholt. In der Kategorie Person wurde Steinmetzmeister Rüdiger Kempe geehrt, der sich seit vielen Jahren um die Erhaltung der Stiftskirche St. Cyriakus in Frohse einsetzt und dabei all sein Wissen über Handwerkskunst und Bauwesen erfolgreich einsetzt. Da die Ehrung mit dem Romanik-Preis im nächsten Jahr an der Stelle durchgeführt wird, die in diesem Jahr den Preis bekommen hat, wird also im nächsten Jahr eine vergleichbare Veranstaltung in Frohse stattfinden.
4: Mit weiteren 65.000 Euro unterstützt das Land Sachsen-Anhalt die Sanierung der historischen Rühlmann-Orgel in der Buckauer St. Gertraudenkirche. Vor allem das sogenannte Schwellwerk soll rekonstruiert werden. Außerdem soll das ursprüngliche Klangideal der Orgel wiedererstehen. Die neugotische Kirche entstand in der heutigen Form im 19. Jahrhundert, gewissermaßen auf den Fundamenten einer Kapelle, die erstmalig im 11. Jahrhundert erwähnt wurde. Aus der Zeit des ausgehenden 19. Jahrhunderts stammt dann auch die Orgel, die auf den Orgelbaumeister Wilhelm Rühlmann zurückgeht, der von 1842 bis 1922 lebte. Insgesamt werden in die Sanierung 152.000 Euro investiert, die vom Land, der Gemeinde, der Gertraudenkirche und Sponsoren akquiriert wurden. Bis Ende dieses Jahres will man mit der Umsetzung der Maßnahme fertig sein. Die Reklame.

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1: Willkommen zurück. Sicher wäre es schöner gewesen, die Saison 2025-26 mit einem Heimsieg zu beenden, aber das Sonntagsspiel gegen den ersten FC Kaiserslautern endete 0:1 für die Gäste aus Rheinland-Pfalz. Wichtiger war es jedoch, dass die Magdeburger trotz dieser Niederlage den Klassenerhalt schafften. Es war eine Zitterpartie bis zum Schluss, denn ein Sieg für Eintracht Braunschweig, Düsseldorf oder Greuther Fürth hätte das Tabellenende noch einmal durcheinander gewürfelt. Greuther Fürth wird nun noch in die Relegation müssen. Düsseldorf und Preußen Münster werden absteigen. Das glückliche Ende dieser Saison führte dazu, dass man den Vertrag mit Patrick Sander verlängerte. Damit bedankte sich die Vereinsleitung in gewisser Weise bei Sander und seinem Co-Trainer Pascal Ibold, die von der zweiten Mannschaft des ersten FCM kommend nach dem Rausschmiss von Markus Fiedler das Ruder für die erste Mannschaft übernahmen. Und damit kommen wir zur letzten Pressekonferenz nach dem Spiel gegen Kaiserslautern, bei dem die Trainer nicht nur Bilanz zum letzten Spiel der Saison zogen.
2: Nehmen wir natürlich unsere beiden Cheftrainer und Sie, Herr Lieberknecht, haben selbstverständlich das erste Wort. Gerne.
3: Vor dem Spiel habe ich dem Patrick gesagt, nach dem Spiel sage ich dir Glückwunsch. Ich wusste nicht, dass wir ein Spiel gewinnen, sondern ich wusste, dass Magdeburg das Ziel erreichen wird. Und dementsprechend nochmals auch jetzt von der Seite, Patrick, für dich und 1. FC Magdeburg in dieser zweiten Liga. Man hat es heute gesehen. Wer abgestiegen ist, ist es beachtlich, dass man eben drin bleibt. Und das war jetzt euer Ziel. Deswegen Glückwunsch dazu. Glückwunsch auch von meiner Seite. Das erste Mal auch FC Schalke 04 und der Spielvereinigung Elversberg zum Aufstieg. Und das ist auch da mehr als verdient. Grüße gehen dorthin. Und Glückwunsch trotzdem auch an meine Mannschaft heute für ein anspruchsvolles, defensives Spiel, was uns nochmal erwartet hat, wo wir wissen eben, du musst sehr, sehr viel abarbeiten und 80% ging eben darauf aus, dass wir eben alle Räume, alle Tiefenläufe, alle Rochaden, die da sind, dass wir die eben gut verteidigen. Und da, glaube ich, hat die Mannschaft heute nochmal gerade defensiv ein sehr, sehr ordentliches Spiel gezeigt und deswegen sind wir jetzt mit dem Ende auch mal auswärts mal jetzt wieder einen Dreier mitgenommen zu haben. Ich will nicht sagen zufrieden, aber es freut einen für die Jungs, dass sie das nochmal geschafft haben, weil wir vor dem Spiel eben halt auch gesagt haben, wenn es nochmal eine Möglichkeit gibt, heute anzugreifen und einen Platz 6 zumindest zu erreichen, dann wollen wir uns da nichts nachsagen lassen. Und deswegen, wie gesagt, es war ein anspruchsvolles Spiel, weil der 1. FC Magdeburg nicht nur in der Patrick, sondern ja auch die Jahre zuvor immer einen sehr, sehr anspruchsvollen Fußballspiel, der dich defensiv komplett abfordert. Alles Gute, Patrick, und einen wohlverdienten Urlaub.
2: So, dann an der Stelle auch nochmal natürlich von uns herzlichen Glückwunsch zur Vertragsverlängerung, Pat. Ich glaube, da wirst du nachher gleich nochmal was dazu sagen, aber natürlich jetzt erstmal dein Fazit zum Spiel, bitte.
4: Ja, danke, Thorsten. Ich glaube, dieses Lob gebe ich einfach weiter. Also, dass die Mannschaft in der Phase übernommen hat oder als wir übernommen haben, geleistet hat, ist keine Selbstverständlichkeit. Und all diejenigen, die nach dem 8. Spieltag mit 3 Punkten gesagt hätten, dass wir hier mit 39 Punkten dastehen, ja, die hätte man wahrscheinlich für verrückt erklärt. Aber das ist ein Ergebnis einer wirklichen Teamaktion, also nicht irgendwie eine One-Man-Show, Two-Man-Show oder wie auch immer, sondern es gibt da wirklich akribische Arbeiter, ohne die das einfach nicht funktioniert. Und die eine Mannschaft dann mit vorbereiten, damit sie solche Leistungen abrufen kann, wie sie Thorsten gerade beschrieben hat. Also Riesenlob an den Staff, Riesenlob an meine Trainerkollegen, an Videoanalysten, an Athletiktrainer, an die Physios, an die Ärzte. Das war alles schlüssig und stimmig. Meine Glückwünsche gehen auch raus an Schalke und Elversberg. Es ist ja wirklich, also die Diskrepanz zwischen beiden Sphären Elversberg und Schalke, bin ich wirklich sehr, sehr gespannt, wie sich das in der Bundesliga entwickelt. Mir geht es auch so, wenn ich da nach unten schaue und gucke, welche Mannschaften unterm Strich stehen, kann man einfach stolz sein, dass wir das geschafft haben. Und das lassen wir uns jetzt auch nicht vermiesen. Klar hätten wir heute gerne diesen notwendigen einen Punkt selbst geholt, beziehungsweise auch das Spiel gewonnen. Aber ich glaube, es gab eine kurze Phase nach der Halbzeit, wo wir eigentlich in Führung gehen müssen, wo Connor völlig blank alleine vom Tor steht und dann den Schuss von Matthäus. Ja, also, und dann so ein blöder Handelfmeter. Ja, es ist störend, aber bringt jetzt auch nichts und ist auch im Grunde genommen jetzt dann nur Makulatur. Wir haben unser Ziel erreicht und demzufolge wollte ich das dann auch nicht einfach nur so stehen lassen und dann irgendwie abhauen und da bin ich dann schon bei der Verlängerung. Ja, aber es gilt dann nach wie vor so bestimmte Dinge abzuwägen und also meine Vertragslaufzeit wird jetzt nicht wie immer hier rausposaunt, aber jeder kann sich denken, dass ich nicht mit 70 Jahren hier immer noch sitzen werde, ne? Es macht mir Riesenspaß und die Mannschaft hat sich das einfach auch verdient, dass wir so zusammenbleiben, weil da ist dann Kontinuität da und dann weiß jeder, was zu tun und zu lassen ist. Und deswegen hat der Familienrat so entschieden.
2: Jawohl, so sieht's aus. Und dann switchen wir natürlich an der Stelle direkt zu euch und zur Volksstimme, beziehungsweise zu dir, Nico.
5: Guten Tag zusammen, Herr Sander. Glückwunsch zum Klassenerhalt. Und auch von mir vorab schon mal einen schönen Urlaub gewünscht. Trotzdem würde ich ganz gerne nochmal kurz nach vorne gucken. Kurze Frage. Worauf freuen Sie sich in der kommenden Saison am meisten?
4: Oh Gott, das ist noch so weit weg. Das ist noch so weit weg, glaube ich. Ja, das muss man auch erstmal alles sacken lassen. Mir ist wichtig zu erwähnen, auch für euch zu erwähnen, dass es eben bei der Verabschiedung der Spieler, die wurde vorgenommen für alle auslaufenden Verträge. Das heißt nicht, dass mit denen nicht noch gesprochen wird oder Gespräche laufen. Also ein bisschen vorsichtig sein mit, die schicken denen in die Wüste oder denen in die Wüste. Nee, also es laufen noch Gespräche. Ich bin überzeugt davon, dass wir den einen oder anderen am ersten Trainingstag hier weiter auch sehen werden. Ja, und ansonsten wartet viel Arbeit auf uns alle, per involviert, klar. Und das ist eine spannende Geschichte. Ich will noch gar nicht so weit gucken.
2: Wir gucken aber schon ein bisschen weiter, nämlich zu euren Fragen. Und da macht Yannick weiter auch für die Volksstimme.
6: Ja, hallo zusammen und Glückwunsch an beide Trainer. Herr Lieberknecht, natürlich für Sie in dem Fall der Sieg und dann Herr Sander in dem Fall logischerweise der Klassenerhalt. Sie hatten im Saisonverlauf immer gesagt, Herr Sander, wie wichtig in dieser Klassenerhalt schlichtweg für den Staat, für die Menschen, für den Verein ist. Was bedeutet Ihnen jetzt in letzter Konsequenz, dass genau das erreicht wurde für die Leute, für den Verein?
4: Also, das ist ja immer so ein zweischneidiges Schwert, ne? Also die Spieler wissen ganz genau, welche Verantwortung sie haben. Und diese Verantwortung kann manchmal auch zu einer Last, zu einer Bürde werden. Und das haben wir versucht, so ein bisschen wegzudrücken mit vielen guten Gesprächen, mit Vertrauen schenken, weil wir ganz genau wissen, also diese zweite Liga ist keine Selbstverständlichkeit für den FC Magdeburg. Und deswegen, also wir haben eine Verantwortung vielen Angestellten hier und wir haben eine Verantwortung einer Riesenregion gegenüber, weil die freuen sich auf solche Events. Die freuen sich darauf, wenn ich heute da rausgucke und sehe 28.875 Zuschauer. Ja, dann, da kann man doch nicht sagen, ich spiele das so ein bisschen für mich, weil, ja schon, ne? Für mich, meine Familie und so, aber auch übergreifend hängt eben so viel dran. Und das darf man nie vergessen. Also auch ein großes Dankeschön an die Unterstützung, weil es dann auch im Grunde genommen so eine Leistung der Mannschaft für sie war.
2: Gut, ich sehe jetzt im Moment keine weitere Hand. Doch, nochmal in der zweiten Reihe. Gerne nochmal Name, Medium nennen, danke.
7: Thomas Hilmes von der Betze Brände aus Kaiserslautern. Frage an Thorsten Lieberknecht. Thorsten, welches Fazit ziehst du denn jetzt aus der Saison oder welche Note gibst du der Saison in der Winterpause? Beim Halbjahreszeugnis warst du ja so bei einer Note 3 ungefähr gewesen.
8: Ja, dass ich ja noch viel analysieren muss. Deswegen warte ich dann die Auswertung aus, was rauskommt. Dann sage ich dir dann nächste Woche die Note. Das ist wie bei einer
3: anständigen Lehrerin oder Lehrer, der muss ja erstmal die Hausaufgaben

0: Spiel und wir haben viele 50-50 Spiele gehabt. Wenn ich das Hinspiel, wenn ich daran denke, glaube ich, in den ersten 20 Minuten hatten wir zwei, drei große Chancen, um in Führung zu gehen, und dann hat halt Magdeburg seine Stärke gezeigt zu einem Zeitpunkt, wo sie auch in einem kurzen Flow drin waren, und so ist es mit den anderen Spielen eben halt auch zu sehen. Wir haben gegen Schalke 04 haben wir 4 Punkte geholt, hätten eigentlich 6 sein müssen. Und auch das zeigt, ja, Patrick spricht von der Diskrepanz, aber auch das zeigt, das war halt bei uns öfters gegeben. Wir haben schon auch gezeigt, was welchen Maßstab wir spielen könnten, aber wir haben halt auch genauso gut gezeigt, was wir haben liegen lassen. Und oftmals aber auch durch eine Spielgeschichte, die jetzt, wenn ich jedes einzelne Spiel durchgehe, mit Sicherheit dann auch interessant ist, wenn man das mal beleuchtet. Also von daher war es jetzt erstmal ein Abschluss, ein persönlicher Abschluss, wenn man so möchte, weil wir halt auswärts vor allen Dingen halt auch nicht funktioniert haben oder nicht in dem Maße funktioniert haben, wie es wir zu Hause gemacht haben. Da waren wir wirklich auch auf Aufstiegskurs, und auswärts war es halt, war es eben nicht gut. Und deswegen, wenn wir jetzt heute so das Ding beenden, ist jetzt erstmal persönlich, und alles andere freue ich mich dann, wenn wir uns nochmal sehen und wir dann das intensiv austauschen dann.
1: Ich glaube, wir gehen als erstes zu Radio SAW und Thilo Vogelsang, und dann geht's nochmal zur Volksstimme und zu dir, Nico.
2: Hallo an alle. Sanna, herzlichen Glückwunsch zum Klassenerhalt und zum neuen Vertrag. Sie haben hier in der Runde mal ganz am Anfang Ihrer Arbeit gesagt, dass Sie mit einer Mannschaft arbeiten müssen, die nicht von Ihnen zusammengestellt wurde. Inwieweit hat denn Ihre Vorstellung der neuen Mannschaft bei den Vertragsverhandlungen eine Rolle gespielt, und wie konkret ist diese Vorstellung schon?
3: Also ich weiß nicht, ob ich so gesagt habe mit dem Müssen, das gefällt mir nämlich nicht. Ich durfte. Und da ist doch klar, also man hat ja keine Möglichkeit, wenn man in einer Serie kommt, da so einzugreifen und ein gesamtes Konstrukt durcheinander zu bringen. Dann hat man eine Möglichkeit, etwas punktuell zu machen in einer Winterpause. Das hielt sich bei uns auch in Grenzen. Und jetzt ist es eben eine Transferperiode, wo ein größerer Umbruch stattfinden wird und auch muss. Und ich glaube, wenn eine Saison dazu führt, dass man bestimmte Stellschrauben drehen muss, um wieder zumindest erstmal denselben Erfolg erstmal wieder zu haben, nämlich die Klasse zu halten, dann erfordert das ein gutes Gespür. Und da müssen wir schauen, wie wir das hinkriegen. Aber ich bin da zuversichtlich, und deswegen, also es ist eben so im Fußball, da passen manche Dinge zusammen und manche Dinge passen eben halt nicht zusammen, wo man glaubt, es funktioniert eigentlich woanders ja auch, ne? Aber in der Mannschaft funktioniert eben halt nicht, und dann muss man eben klare Konsequenzen ziehen, weil alles andere bringt nichts. Alles andere ist Gleichmacherei, und da kommt man keinen Schritt weiter. Es muss auch reiben und es muss auch mal krachen.
2: Dankeschön. Eine Frage an Herrn Lieberknecht. Sie haben lange Zeit auch mit Braunschweig und Düsseldorf zusammengearbeitet, die jetzt ja auch im Abstiegskampf mit drin hingen. Braunschweig. Wie geht's Ihnen emotional jetzt, dass die es geschafft haben? Die steckten ja auch noch.
0: Dass Braunschweig es geschafft hat, ja, freut mich sehr, weil es auch dort eine schwere Aufgabe ist, ja. Man spricht immer von finanziellen Verhältnissen und so weiter und so fort, und da gibt es große Diskrepanzen innerhalb der zweiten Liga. Deswegen freut es mich, dass die Braunschweiger eben die Klasse gehalten haben. Auf der anderen Seite hat man eben halt auch das Schicksal, jetzt wie Fortuna Düsseldorf oder Preußen Münster. Und wenn man das selbst auch mal erlebt hat, ich war selbst schuld, weil ich immer in die erste Liga aufgestiegen bin oder zweimal, und da steigst du dann meistens dann auch gleich wieder ab. Weiß man halt dann, wie so ein Abstieg eben halt auch wehtut. Und deswegen zeigt das Beispiel Fortuna Düsseldorf nochmal, wie welche Voraussetzungen oder welche Ideen man vor einer Saison hat, gibt einen Aufstieg aus als klares Ziel, und man endet jetzt eben in der dritten Liga, und das ist extrem tragisch. Es ist immer tragisch, wenn ein Club absteigt. Man wünscht es keinem. Deswegen freue ich mich für Eintracht Braunschweig und kann aber nachvollziehen, wie sich jetzt Düsseldorf, aber auch Münster fühlt, und das sollte man nicht vergessen, weil, wie gesagt, diese Liga ist unglaublich, und bei uns gab es auch eine Phase, wo wenn wir eine zwei Spiele in Folge gewonnen hätten.

0: Und dann kommst du vielleicht auch in so einen Strudel rein und du weißt, davon dich zu erholen wird auch nicht ganz so einfach. Und deswegen sitzen zwei glückliche Gesichter da. Vorhin war die Frage, auf was er sich freut. Ich freue mich, ihn nächstes Jahr wiederzusehen und beglückwünsche ihn auch zum Einjahresvertrag. Das hat er mir schon mal vor.
1: So, Nico, jetzt darfst du.
2: Ja, sondern nur eine Verständnisfrage. Bei den 12 heute verabschiedeten Spielern halten es sich allesamt um Spieler, die deren Verträge ausgelaufen sind, korrekt?
0: Alles klar, genau.
2: Danke.
1: Dann blicken wir an der Stelle nochmal ins Rund. Ich sehe jetzt keine weitere Nachfrage. Dann wünschen wir euch an der Stelle einen guten, schnellen und sicheren Nachhauseweg. Ja, und euch allen natürlich noch eine schöne Party. Genießt das heutige Wochenende noch und wir sehen uns dann, sobald der Sommer wieder rum ist. Deswegen schönen Sommer euch allen. Macht es gut an der Stelle. Ciao, ciao.
3: In Magdeburg wird im kommenden Jahr die Senioren-Teamweltmeisterschaft veranstaltet. Allerdings nicht im Fuß oder Handball, sondern im Schach. Der entsprechende Beschluss wurde vom FIDE-Weltverband bekannt gegeben. Das Turnier selbst wird vom 31. März bis zum 11. April im Maritimhotel ausgetragen, nachdem sich der Weltverband im Februar von den Möglichkeiten des Hotels überzeugte. Deutschland und damit Magdeburg als Ausrichter befand sich im Übrigen mit Brasilien im Wettbewerb. Für die WM im kommenden Jahr rechnet man mit etwa 150 Ü50 und Ü65 Mannschaften und die Veranstalter planen rund um den internationalen Wettbewerb noch weitere Turniere, um ein großes Schachfest zu gestalten. 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
5: Die MDF1 Wettervorhersage für den 18. und 19. Mai. In der Nacht zum Dienstag ist der Himmel wechselnd, teils stark bewölkt. Es muss mit Regenschauern gerechnet werden. Die Nachttemperaturen sinken auf 9 bis 7 Grad. Der Wind weht schwach aus westlicher Richtung. Am Dienstag ist der Himmel am Vormittag noch wolkig. Die Sonne ist erst am Nachmittag wieder öfter zu sehen. Es ist trocken. Die Tagestemperaturen steigen auf Werte von 17 bis 19 Grad. Der Wind weht schwach und weiter aus westlicher Richtung. Die weiteren Aussichten bis zum Freitag. Ein Hochdruckgebiet wird immer stärker wetterbestimmend. Die Zahl der Sonnenstunden steigt an und die Regenwolken ziehen langsam ab. Die Temperaturen erreichen die 20-Grad-Marke.
3: Wer vor seinem nächsten Urlaub noch einen neuen Reisepass benötigt, der könnte am Dienstag ein solches Reisedokument in den Magdeburger Bürgerbüros ohne einen extra Termin beantragen. Denn am 19. Mai besteht die Möglichkeit des Vorsprechens ab 14 Uhr ohne Terminreservierung. Die letzte Vergabe einer Wartenummer wird voraussichtlich gegen 16.30 Uhr sein. In jedem Fall sollten Antragsteller also Zeit mitbringen. Im Forum Gestaltung gibt es am Dienstag eine Podiumsdiskussion zum Thema wehrhafte Demokratie. Auf dem Podium werden Carmen Wegge, Falco Grube und David Begrich Platz nehmen, um über Fragen von Prävention, Intervention und Repression zu sprechen. Die Moderation übernimmt Franziska Schmidtke. Der Eintritt ist frei und um 18 Uhr soll es beginnen. Das Theaterprojekt Heimatlos wird am Dienstag auf dem Moritzhof Premiere haben. Es handelt sich dabei um eine musikalische und multimediale Inszenierung, bei der es um die Geschichten von Menschen und Denkmälern in der neuen Neustadt geht. Nach der Premiere am Dienstag wird das Stück auch noch einmal am Mittwoch zu sehen sein, jeweils ab 19 Uhr. Die Eintrittskarte kostet 11 Euro. Ja, damit wäre unsere heutige Sendung für Magdeburg ihrem unausweichlichen Ende angelangt. Weiter geht es gleich mit unserer Ausgabe für Halle. Am Dienstag ab 18 Uhr gibt es dann wieder ein neues Direktmagazin, zu dem ich Sie jetzt noch einladen möchte. Bis dahin auf Wiederfernsehen und bleiben Sie gesund.

0: Parteien, die sich am 6. September zur Landtagswahl stellen möchten, haben noch bis zum 7. Juli Zeit, sich bei der Landeswahlleiterin schriftlich zu melden. Dabei gilt der Stichtag auch hinsichtlich der korrekten Einreichung aller erforderlichen Unterlagen, weshalb es wichtig wäre, so schnell wie möglich die erforderlichen Dokumente einzureichen, damit für mögliche Rückfragen und Mängelabstellungen genug Zeit ist, um zu einem verbindlichen Wahlvorschlag zu werden. Und damit ein herzliches Willkommen zum MdV1 Direktmagazin am Montag. Eine solche Beteiligungsanzeige müssen allerdings nur solche Parteien einreichen, die derzeit nicht im Landtag vertreten sind. Einzelpersonen können sich übrigens nicht direkt um einen Sitz im Landtag bewerben. Das ist nur bei Kommunalwahlen möglich.
1: Das schlechteste Dienstgebäude Deutschlands ist in Magdeburg zu finden. Beziehungsweise war das vor kurzem noch der Fall. Die Rede ist vom Haus 4 der damaligen Polizeidirektion in der Halleschen Straße, das am Montagvormittag im Beisein der Innenministerin und des Finanzministers feierlich an die Polizeiinspektion Zentrale Dienste übergeben wurde. Nach umfassenden Sanierungsarbeiten, die wirklich dringend notwendig waren.
2: Es war alles marode. Man hat auch gesehen, dass beim Abriss hier die ganzen Holzbalken, die waren angegriffen, waren halt marode. Und es wurde halt in den letzten Jahren hier kein Cent investiert. Es waren alte Fenster drin. Man konnte wirklich den 110-DR Polizeiruf hier drehen, ohne was zu verändern. Das hat alles neu gepasst, von der Möblierung bis auf zur Aufteilung hier, wo wir uns hier gerade befinden. Das war mal die Asservatenkammer gewesen. Sah aus wie Willy Schwabes Rumpelkammer. Ne? Und es ist wirklich schon was geschehen hier.
1: 1887 wurde das Gebäude als Teil der damaligen Tränenkaserne errichtet und schon vor 10 Jahren begann der Planungsprozess für den Umbau des gesamten denkmalgeschützten Liegenschaftskomplexes. 2019 fiel dann der Startschuss für den Beginn der Sanierungsarbeiten, die eigentlich schon 2022 abgeschlossen sein sollten. Dabei verzögerte sich der Ablauf zum einen durch das Feststellen von Asbest in den Decken und Wänden, wofür zunächst entsprechende Sicherheitsmaßnahmen getroffen werden mussten, bis auf dem Bau wieder weitergearbeitet werden konnte.
2: Wenn natürlich halt die Bauzeit sich verändert, verändern sich natürlich auch die Aufträge von den Baufirmen, dass sie nochmal ihre Angebote nachsteuern müssen. Das war ein Faktor. Dann war dann entsprechend nochmal, Corona hat nochmal entsprechend mit den Auflagen, die es damals gab, die waren dann tricky und haben nochmal eine Bauzeitverzögerung gebracht. Und jede Verzögerung kostet Geld. Ne? Und das ungünstig ist, wir müssen halt immer planen mit dem Baupreisindex, der gerade aktuell ist. Wenn Sie wissen, Sie bauen in 5 Jahren, können Sie das nicht hochrechnen, sondern müssen jetzt mit den Zahlen leben, die es jetzt halt gibt.
1: 30 Millionen Euro kamen insgesamt für die Sanierung des Gebäudes auf. Eine teure, aber wichtige Investition in die Zukunft und die Sicherheit der Bürger, so die Innenministerin am Montag. Im Laufe der Bauarbeiten wurde das Haus komplett entkernt, sodass das Innere des Objektes mit einem Neubau vergleichbar ist. Sämtliche Büros und andere Räumlichkeiten wurden den Anforderungen eines modernen Polizeidienstgebäudes angepasst. Auf dem Dach wurden Photovoltaikanlagen installiert und alle Bereiche des Hauses sind mit dem Fahrstuhl zugänglich, sodass die zentrale Dienststelle der Polizeiinspektion nun wirklich allen aktuellen Standards entsprechen dürfte. Dabei wurde jedoch viel Wert darauf gelegt, den alten Charme des denkmalgeschützten Objektes zu bewahren.
2: War ganz wichtig, dass entsprechend aufgrund des ganzen Ensemble hier noch erhalten bleibt. Wenn Sie dann den Außenbereich sehen, dass der Kasernencharakter erhalten bleibt und in den Gebäuden selber halt die Innenarchitektur mit den Treppenläufen, die Treppen selber als auch die Gewölbe, dass die erhalten bleiben und entsprechend auch saniert wurden. Ne? Nach diesen Farben und alten Standards, wie es halt damals war, um halt wieder einen Eindruck zu bekommen, dass man halt moderne und alte Sachen wieder zusammenbringen kann.
1: Auf den knapp 3.100 Quadratmetern Hauptnutzfläche werden künftig fast 100 Beschäftigte tätig sein. 2027 hält dann der Kampfmittelbeseitigungsdienst ebenfalls Einzug in das Gebäude. Nach Fertigstellung der entsprechenden Außenanlagen im benachbarten Gebäudeteil. Zudem ist geplant, dass 2 weitere Objekte auf dem Areal in den kommenden Monaten fertiggestellt werden.
2: Das ist einmal das Gebäude A2, da wird der zentrale Kriminaldienst einziehen, als auch der zentrale Einsatzdienst. Dann haben wir hier ein Parkhaus für Dienstfahrzeuge.

0: entsprechend auch nochmal ein Sportzentrum, wo auch Seminarräume, eine Sporthalle, ein Dojo, Fitnessraum enthalten ist. Und die letzten beiden Gebäude werden das Haus 3 sein. Da ist das Lager- und Führungszentrum, der Führungsstab dann untergebracht. Und das Polizeirevier Magdeburg, was in Magdeburg momentan aufgeteilt ist auf verschiedene Liegenschaften, wird dann komplett einziehen an dem Gebäude. 1C2 nennt sich das, was am Buchauer Tor erstüttigt wird.
1: 6 Gebäude sind es insgesamt, aus denen sich die Liegenschaft in der Hallischen Straße zusammensetzt. Sämtliche Bau- und Sanierungsarbeiten auf dem Areal werden dann voraussichtlich Ende 2028 abgeschlossen sein.
2: Die Mauer am Promenadenweg Mühlgraben wurde mit Graffiti verziert. Diesmal nicht wild, sondern im Auftrag der Stadt. Die verbindet mit dieser Gestaltung natürlich den Wunsch, dass die etwa 100 Quadratmeter zukünftig von wilden Tecks verschont bleiben, wenn der Ehrenkodex der Spreer eingehalten wird, dass keiner ein Bild eines anderen übermalt. Die Gestaltung hat die Künstlergruppe Walter Walter Weber übernommen, die für 21.000 Euro die Wandfläche bemalten. Die Aufgabenstellung lautete, einen thematischen Bezug zur Stadt herzustellen, zum Wasser und zur Pflanzen- und Tierwelt. Der Entwurf wurde zwischen Oktober und März konkretisiert und dann innerhalb von nur 7 Tagen realisiert.
3: Die Kirche St. Peter und Paul in Groß-Ammensleben ist eine ehemalige Benediktinerabtei. 1120 als Chorherrenstift gegründet, überstand sie die Reformation als katholische Einrichtung und wurde erst 1804 säkularisiert. Heute dient sie als katholische Pfarrkirche und das ist wichtig, sie ist Teil der Straße der Romanik.

0: Und damit sind wir beim Thema, denn das ist kein Gottesdienst, sondern die diesjährige Verleihung des Romanik-Preises. Zum 31. Mal lobte der Tourismusverband Sachsen-Anhalt diese Ehrung aus und wird dabei vom Tourismusministerium und der FDP-Landtagsfraktion in Sachsen-Anhalt unterstützt. Seit 1993 wird die hohe Zahl an romanischen Kirchen und Gebäuden in unserem Bundesland als Straße der Romanik touristisch beworben. Es gibt eine Nord- und eine Südroute, auf denen insgesamt 88 interessante Objekte zu finden sind, die auch denkmalpflegerisch in entsprechendem Zustand vorzeigbar sind.
1: Ich hatte ja vorhin schon ausgeführt, 1,2 Millionen Touristen ist natürlich für uns aus Sicht der aus Tourismus aus eine sehr, sehr wichtige Destination. Und über 1000 Kilometer, im Übrigen 73 Orte, 88 Bauwerke. Das ist natürlich wirklich etwas, damit kann man auch wirklich Touristen anziehen. Wir wollen sie natürlich auch anziehen und einfach ihnen die Schönheit zeigen. Und natürlich auch, und müssen wir ein bisschen daran denken, die müssen uns auch ein bisschen Geld hier lassen. Das ist auch wichtig aus Sicht natürlich des Tourismusministers, dass wir dann natürlich wieder weitere Projekte damit auch mitfinanzieren können. Und insofern bin ich sehr, sehr froh, dass wir diese Straße haben und dass wir sie auch entsprechend anlässlich so einer schönen Feierstunde hier auch entsprechend herausheben können.
2: Sie haben heute Sorgen zum Ausdruck gebracht, da antidemokratische Kräfte zwar auf der einen Seite Demokratie nutzen, aber am Ende letztendlich auch dem Tourismusgeschäft des Landes schaden würden.
3: Das sehen Sie völlig richtig, beziehungsweise haben meine Aussage völlig richtig dargegeben. Es sieht wie voll aus. Bei bestimmten Kräften haben wir halt einen extremen Reputationsschaden und das sowohl für die Gäste, die kommen. Gäste erwarten eine Willkommenskultur, die wollen sich wohlfühlen, die wollen im Urlaub was erleben und wollen gewollt werden. Tourismus ist ein enorm wichtiger Wirtschaftszweig. Und wenn sich die Gäste bei uns nicht mehr wohlfühlen, dann geraten wir in eine Problemlage. Und ich sehe das bei bestimmten Kräften tatsächlich, dass das so kommen könnte, dass Menschen Angst haben, uns zu bereisen, uns lieber nicht bereisen, lieber warten werden, sich das erstmal ansehen werden. Ich sehe es aber vor allem auch, der Tourismus ist eine Branche mit einem großen Anteil an Menschen mit Migrationshintergrund. Wir brauchen viele Arbeitskräfte. Wir sind ein Geschäft für Menschen mit Menschen. Ich habe auch Sorge, wie sich das auf unserem Arbeitsmarkt im Tourismus auswirkt. Letztlich sehe ich durchaus große Gefahren für die Branche, die mit ungünstigen Wahlergebnissen einhergehen können.
0: Romanische Architektur ist das eine. Aber die Kirchen und Klöster und ihre lange und oft wechselvolle Geschichte müssen mit Leben erfüllt werden. Und das sind die Projekte, die in diesem Jahr ausgezeichnet wurden. Den mit 10.000 Euro ausgelobten Preis des Ministeriums

0: Museums bekommt in diesem Jahr der GUM e.V. Geschichtskreis und Marionettenbühne im evangelischen Kirchspiel Vulko Wüst. Dahinter steht unter anderem eine traditionelle Marionettenbühne, mit der die Mitglieder für die Erhaltung der Dorfkirche werben. Die 10.000 Euro sollen für die Restaurierung des hölzernen Taufbeckens der Dorfkirche verwendet werden. Die Straße der Romanik als Tourismuskonzept ist Vorbild für das europäische Pendant, die Transromanica. Und als Kind dieser Tourismusidee hat man auch hier einen Preis ausgelobt. Der Preis der Transromanica geht in diesem Jahr an Frau Corinna Böhm, die eine Vertreterin geschickt hatte. Frau Böhm ist für die Öffentlichkeitsarbeit rund um das Kloster Gröningen verantwortlich und dabei sehr erfolgreich. Den Romanikpreis gibt es in zwei Kategorien. Für die Kategorie Projekte geht die goldene Medaille an das Schülertheater der Freien Sekundarschule Riestedt. Sie haben ein Theaterstück erarbeitet, bei dem es um die Eroberung und Zerstörung des Klosters Kaltenborn während des Deutschen Bauernkrieges geht und dabei geschichtliche Zusammenhänge und neueste archäologische Erkenntnisse miteinander verbunden und so die längst vergangene Geschichte in die Gegenwart ihrer Zuschauer geholt. In der Kategorie Person wurde Steinmetzmeister Rüdiger Kempe geehrt, der sich seit vielen Jahren um die Erhaltung der Stiftskirche St. Cyriakus in Frohse einsetzt und dabei all sein Wissen über Handwerkskunst und Bauwesen erfolgreich einsetzt. Da die Ehrung mit dem Romanikpreis im nächsten Jahr an der Stelle durchgeführt wird, die in diesem Jahr den Preis bekommen hat, wird also im nächsten Jahr eine vergleichbare Veranstaltung in Frohse stattfinden.
1: Die AWO-Halle Merseburg beginnt wieder mit der alljährlichen Aktion Zuckertüte. In diesem Jahr übrigens bereits zum 21. Mal. Gesammelt werden Spenden für Schulmaterial, mit denen man etwa 100 angehende Schulkinder aus AWO-Einrichtungen in Halle Neustadt und der Silberhöhe unterstützen will. Hintergrund ist der Umstand, dass es für armutsgefährdete Familien ein großes Problem sein kann, die Ausgaben für einen Schulstart zu stemmen. Die Aktion ist wieder zweigeteilt. Zum einen besteht die Möglichkeit, auf dem Zuckertütenstand am 4. oder 5. Juni auf dem Hallischen Marktplatz entsprechende Schulutensilien vorbeizubringen. Zum anderen werden aber auch gern Geldspenden angenommen. Dazu hat man wieder ein Spendenkonto eingerichtet, dessen Kontonummer man über die Internetseite der AWO-Halle Merseburg erfahren kann. Die Reklame.

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3: Willkommen zurück. Im Gegensatz zum ersten FCM beendete der HFC die Saison 2025-26 mit einem Sieg. Im letzten Spiel gegen den FC Eilenburg. Held des Tages dürfte Bukao Baro gewesen sein, der von den 5 Toren für den HFC allein 4 zu verantworten hatte. Der HFC beendete damit diese Saison auf Rang 4. Meister wurde Lok Leipzig, punktgleich mit Jena. Für den Abstiegskandidaten Eilenburg dürfte damit die nächste Saison in der Oberliga stattfinden, aber nur, wenn sich Leipzig in den Aufstiegsspielen gegen Würzburg nicht durchsetzt. Mit dem Ende der Saison

0: Beginnt die Vorbereitung auf die nächste und damit das übliche Personalkarussell. Erste Personalien für den HFC stehen dabei bereits fest. Der Profivertrag von Kilian Zaruba wird nicht mehr verlängert und auch Malek Fako wird die Mannschaft verlassen.
1: Die Saalkreis-Dinos, ein Fanclub aus dem Saalekreis in der Nähe von Halle, sind wieder unterwegs. Im letzten Jahr war das Wetter schön, aber die Saison lief nicht so gut. Dieses Mal ist der Klassenerhalt gesichert, dafür ist das Wetter schlecht. Auf ihrer jährlichen Tour zum letzten Heimspiel des Lieblingsvereins geht es durch Halberstadt. Ein Grund, sich auch einmal den Dom näher anzuschauen. Die Tour dient dabei einem guten Zweck, denn mit ihrer Aktion wollen sie Spenden sammeln für ein Kinderhospiz.
2: Wir sammeln wieder Spenden für das ambulante Kinder- und Jugendhospiz in Halle und wollen durch unsere Fahrradtour halt auch auf die Kinderhospizarbeit, die unserer Meinung nach ein bisschen außerhalb des öffentlichen Interesses steht, aufmerksam machen und halt die Leute mal darauf aufmerksam machen. Da gibt es auch noch solche Leute.
1: Fans sind Mario Kerzel und Hendrik Hahn schon seit ihrer Kindheit. Zum fünften Mal sind sie mit dieser Aktion jetzt auf dem Weg nach Hamburg, um ihren Lieblingsverein zu unterstützen.
3: Das hat was, glaube ich, mit der Kindheit zu tun. Wenn man als Kind irgendwann diese Raute ins Gesicht gedrückt bekommt, dann lebt man die und der HSV macht es möglich, im Verein sich auch selber mit einzubringen und das prägt dann irgendwann und dann bleibt man einfach dabei.
2: Als Kind hat sich jeder von unseren Freunden einen Verein ausgesucht. Der musste ja am besten sein und bei mir war es halt der HSV. Warum? Keine Ahnung, ist halt so.
1: In den letzten Jahren konnten sie schon 21.500 € sammeln und hoffen auch dieses Jahr wieder auf viel Unterstützung. Zum fünften Mal läuft die Spendenaktion Fahrtwind für Hoffnung, jeder Kilometer für Kinderherzen bereits. Für alle, die sich auch gerne beteiligen möchten, gibt es folgende Infos.
2: Also Spenden, denke ich mal, werden wir bis kurz nach unserer Tour, bis Ende Mai, werden wir das offen lassen. Spenden funktioniert über ein PayPal-Konto unter dem Namen saalkreisdinos@t-online.de. Auf unserer Seite saalkreisdinos.de sind die Informationen, wer das über das Kinderhospiz direkt machen möchte, der kann das da auch abrufen. Also das ist eigentlich problemlos möglich.
1: Der erste Tag Ihrer Reise in den Norden Deutschlands geht jetzt noch ein Stückchen weiter in Richtung Hü. Am Sonntag werden sie in Hamburg ankommen und insgesamt 4 Tage mit dem Fahrrad unterwegs gewesen sein.

0: Die MDF1-Wettervorhersage für den 18. und 19. Mai. In der Nacht zum Dienstag ist der Himmel wechselnd, teils stark bewölkt. Es muss mit Regenschauern gerechnet werden. Die Nachttemperaturen sinken auf 9 bis 7 Grad. Der Wind weht schwach aus westlicher Richtung. Am Dienstag ist der Himmel am Vormittag noch wolkig. Die Sonne ist erst am Nachmittag wieder öfter zu sehen. Es ist trocken. Die Tagestemperaturen steigen auf Werte von 17 bis 19 Grad. Der Wind weht schwach und weiter aus westlicher Richtung. Die weiteren Aussichten bis zum Freitag. Ein Hochdruckgebiet wird immer stärker wetterbestimmend. Die Zahl der Sonnenstunden steigt an und die Regenwolken ziehen langsam ab. Die Temperaturen erreichen die 20-Grad-Marke.
1: Am Dienstag wird die Autorin Malu Wilke in der Zentralbibliothek erwartet, die ihre historische Savannah-Sage vorstellen wird. Konkret geht es dabei um Geschichtliches rund um Halles Partnerstadt Savannah in den USA, die den Bogen von 1733 bis in die Gegenwart spannt und literarisch aufarbeitet. Gelesen wird aus dem ersten Teil mit dem Titel Savannah – Aufbruch in eine neue Welt. Die Lesung beginnt um 19 Uhr, der Eintritt ist frei. Der Fahrgastbeirat der HAVAG steht an diesem Dienstag wieder zur Sprechstunde bereit, weil die turnusgemäße Sprechstunde am Donnerstag wegen des Feiertags ausfallen musste. Wie immer im Service Center Rolltreppe zwischen 15 und 18 Uhr. Ja, und damit wäre unsere heutige Sendung für Halle an ihrem unausweichlichen Ende angelangt. Weiter geht es gleich mit unserer Ausgabe für Magdeburg. Am Dienstag ab 18.30 Uhr gibt es dann wieder ein neues Direktmagazin, zu dem ich Sie noch einladen möchte. Bis dahin, auf Wiedersehen und bleiben Sie gesund.

0: Dieses Jahr bekommt Conny einen neuen Freund.
1: Sein Flügel hängt so komisch herunter.
2: Er könnte verletzt sein.
1: Ich bin Conny.
3: Kannst du den Vogel mal beschreiben?
1: Er hat Federn, Flügel, einen Schnabel.
2: Da war's schon wieder.
1: Er sollte lieber nichts von Klaus wissen.
3: Wieso nicht?
1: Er kann Tiere nicht leiden.
2: Aber Sie hören das doch.
4: Oh, Sie meinen den krächzenden Vogel?
2: Ja.
4: Nein, den höre ich nicht. Den auch nicht.
0: Es gibt viel zu lernen.
3: Jedes Jahr im Herbst fliegen sie in den warmen Süden. Um sich zu schützen, müssen sie gut zusammenhalten.
5: Rechter Flügel nicht funktionstüchtig.
1: Was, wenn Klaus Flügel nicht heilt und er nie wieder fliegen kann?
0: Ach. Und viel zu lachen.
2: Nein!
0: Begleite Conny auf ihr neues Kinoabenteuer.
2: Oh nein.
0: Bei dem sie Klaus dem Kranich hilft.
1: Ah, oder auch nicht.
6: Klaus!
0: Wieder zu fliegen.
2: Eine Katastrophe jagt die nächste.
6: Ha, daneben!
7: Perfetto!
1: Warte, Klaus!
8: Hast du schon mal so einen krassen Move gesehen?
4: Nope.
0: Meine Freundin Conny. Abenteuer mit Kranich Klaus.
9: Platz 77, keine Sitznachbarn, wie du es gern hast.
10: Ich dachte, ich schaff's nie und nimmer. Sie sind doch...
9: Nein.
10: Antoine Toussaint?
9: Nein.
11: Ihr Gesicht habe ich mir auf den Rücken tätowieren lassen, um allen zu zeigen, wie sehr ich sie liebe.
9: Ich hätte gern meine Ruhe.
10: Oh, was für eine Stimme.
12: Willkommen in der Schweiz, Monsieur Toussaint.
11: Meine Tochter heiratet morgen. Als Kind war sie Fanat in sie. Mama, bitte verdirb mir nicht diesen Tag. Wollen Sie nicht etwas singen?
9: Auf gar keinen Fall.
11: Sie singen und im Gegenzug schlafe ich dafür mit Ihnen. Selbst wenn ich mehr Lust drauf habe als Sie. Wollen Sie mich nicht begleiten? Zur Hochzeit? Ich möchte zurück ins Leben meiner Tochter am Arm von Antoine Toussaint.
9: Du bist sehr schön, in der Tat. Der einzige Freund, der mir geblieben ist, ist mein Manager. Ist ziemlich praktisch, berühmt zu sein. Niemand sieht, dass man sein Leben verfuscht.
11: Du interessierst dich nicht für andere, deshalb bist du so unglücklich. Ein winziges Lächeln. Wichtig ist allein du, ihr beide. Constance und Bastien.
10: Baptiste!
11: Ich glaube, ich bin dabei, mich zu verlieben. Ach. Angeblich übertreibe ich immer alles.
9: Du bist der reinste Sonnenschein.
11: Blödsinn.
9: Aber doch.
10: Oh Mann, ist das kalt.
9: Du hast mich entführt und unter Drogen gesetzt. Was kommt als nächstes?
13: Let me tell you. Story about a man.
14: Der eigentliche Skandal losgetreten wurde ja durch einen ganz minimalen Artikel.
15: Michael Born.
14: Ich habe 50 Beiträge über Stern TV gefälscht. Andere Redaktionen auch betroffen. Mehr nicht.
16: Hauptabnehmer der Fälschungen, das Magazin Stern TV von RTL.
17: Filmfälscher Michael Born wird zu 4 Jahren Haft verurteilt.
18: Scheiße. Er hat mir erzählt, die Sender wollen gerne Bilder haben, auch wenn es keine Bilder gibt. Und wenn der Sender das haben möchte, dann können wir ihm das auch liefern.
19: So einfach geht das.
20: Je spektakulärer etwas war, desto einfacher haben sie es gekauft.
21: Genau, jetzt gehört.
22: Zur Sternsevor war ich sowas wie der Nikolaus.
23: Dass jemand eine Waffe kauft, Katzen umbringt, nur damit er jetzt den Beitrag fertig hat, auf die Idee kommst du nicht.
24: Michael hat sich als Opfer gesehen von Günther Jauch.
25: Das Gesetz interessiert mich einen Scheiß!
26: Ich hoffe, dass ich das Gericht überzeugen konnte, dass Michael Born uns und die Zuschauer betrogen hat.
24: Er hat ja das Rohmaterial abgegeben. Und spätestens dann muss ein Cut das gesehen haben, dass da was nicht stimmt. Weil wenn dann in Beiträgen angeklebte Werte runterrutschen, dann habe ich doch schon mal angemerkt.
18: Die haben das gesendet.

0: Parteien, die sich am 6. September zur Landtagswahl stellen möchten, haben noch bis zum 7. Juli Zeit, sich bei der Landeswahlleiterin schriftlich zu melden. Dabei gilt der Stichtag auch hinsichtlich der korrekten Einreichung aller erforderlichen Unterlagen, weshalb es wichtig wäre, so schnell wie möglich die erforderlichen Dokumente einzureichen, damit für mögliche Rückfragen und Mängelabstellungen genug Zeit ist, um zu einem verbindlichen Wahlvorschlag zu werden. Und damit ein herzliches Willkommen zum MDF1 Direktmagazin am Montag. Eine solche Beteiligungsanzeige müssen allerdings nur solche Parteien einreichen, die derzeit nicht im Landtag vertreten sind. Einzelpersonen können sich übrigens nicht direkt um einen Sitz im Landtag bewerben. Das ist nur bei Kommunalwahlen möglich.
1: Das schlechteste Dienstgebäude Deutschlands ist in Magdeburg zu finden. Beziehungsweise war das vor kurzem noch der Fall. Die Rede ist vom Haus 4 der damaligen Polizeidirektion in der Halleschen Straße, das am Montagvormittag im Beisein der Innenministerin und des Finanzministers feierlich an die Polizeiinspektion Zentrale Dienste übergeben wurde. Nach umfassenden Sanierungsarbeiten, die wirklich dringend notwendig waren.
2: Es war alles marode. Man hat auch gesehen, dass beim Abriss hier die ganzen Holzbalken, die waren angegriffen, waren halt marode. Und es wurde halt in den letzten Jahren hier kein Cent investiert. Es waren alte Fenster drin. Man konnte wirklich den 110 DR-Polizeiruf hier drehen, ohne was zu verändern. Das hat alles noch gepasst, von der Möblierung bis auf zur Aufteilung hier, wo wir uns hier gerade befinden. Das war meine erste Wartenkammer gewesen. Sah aus wie Willy Schwabes Rumpelkammer. Ne? Und es ist wirklich schon was geschehen hier.
1: 1887 wurde das Gebäude als Teil der damaligen Tränenkaserne errichtet und schon vor 10 Jahren begann der Planungsprozess für den Umbau des gesamten denkmalgeschützten Liegenschaftskomplexes. 2019 fiel dann der Startschuss für den Beginn der Sanierungsarbeiten, die eigentlich schon 2022 abgeschlossen sein sollten. Dabei verzögerte sich der Ablauf zum einen durch das Feststellen von Asbest in den Decken und Wänden, wofür zunächst entsprechende Sicherheitsmaßnahmen getroffen werden mussten, bis auf dem Bau wieder weitergearbeitet werden konnte.
2: Wenn natürlich halt die Bauzeit sich verändert, verändern sich natürlich auch die Aufträge von den Baufirmen, dass sie nochmal ihre Angebote nachsteuern müssen. Das war ein Faktor. Dann war dann entsprechend nochmal, Corona hat nochmal entsprechend mit den Auflagen, die es damals gab, die waren dann tricky und haben nochmal eine Bauzeitverzögerung gebracht. Und jede Verzögerung kostet Geld. Ne? Und das ungünstig ist, wir müssen halt immer planen mit dem Baupreisindex, der gerade aktuell ist. Wenn Sie wissen, Sie bauen in 5 Jahren, können Sie das nicht hochrechnen, sondern müssen jetzt mit den Zahlen leben, die es jetzt halt gibt.
1: 30 Millionen Euro kamen insgesamt für die Sanierung des Gebäudes auf. Eine teure, aber wichtige Investition in die Zukunft und die Sicherheit der Bürger, so die Innenministerin am Montag. Im Laufe der Bauarbeiten wurde das Haus komplett entkernt, sodass das Innere des Objektes mit einem Neubau vergleichbar ist. Sämtliche Büros und andere Räumlichkeiten wurden den Anforderungen eines modernen Polizeidienstgebäudes angepasst, auf dem Dach wurden Photovoltaikanlagen installiert und alle Bereiche des Hauses sind mit dem Fahrstuhl zugänglich, sodass die zentrale Dienststelle der Polizeiinspektion nun wirklich allen aktuellen Standards entsprechen dürfte. Dabei wurde jedoch viel Wert darauf gelegt, den alten Charme des denkmalgeschützten Objektes zu bewahren.
2: War ganz wichtig, dass entsprechend aufgrund des ganzen Ensemble hier noch erhalten bleibt. Wenn Sie dann den Außenbereich sehen, dass der Kasernencharakter erhalten bleibt und in den Gebäuden selber halt die Innenarchitektur mit den Treppenläufen, die Treppen selber als auch die Gewölbe, dass die erhalten bleiben und entsprechend auch saniert wurden. Ne? Nach diesen Farben und alten Standards, wie es halt damals war, um halt wieder einen Eindruck zu bekommen, dass man halt moderne und alte Sachen wieder zusammenbringen kann.
1: Auf den knapp 3.100 Quadratmetern Hauptnutzfläche werden künftig fast 100 Beschäftigte tätig sein. 2027 hält dann der Kampfmittelbeseitigungsdienst ebenfalls Einzug in das Gebäude. Nach Fertigstellung der entsprechenden Außenanlagen im benachbarten Gebäudeteil. Zudem ist geplant, dass 2 weitere Objekte auf dem Areal in den kommenden Monaten fertiggestellt werden.
2: Das ist einmal das Gebäude A2, da wird der zentrale Kriminaldienst einziehen, also auch der zentrale Einsatzdienst. Dann haben wir hier ein Parkhaus für Dienstfahrzeuge.

0: und entsprechend auch nochmal ein Sportzentrum, wo auch Seminarräume, eine Sporthalle, ein Dojo, Fitnessraum enthalten ist. Und die letzten beiden Gebäude werden das Haus 3 sein. Da ist das Lager- und Führungszentrum, der Führungsstab dann untergebracht. Und das Polizeirevier Magdeburg, was in Magdeburg momentan aufgeteilt ist auf verschiedene Liegenschaften, wird dann komplett einziehen an dem Gebäude. 1C2 nennt sich das, was am Buchauer Tor erstüttigt wird.
1: 6 Gebäude sind es insgesamt, aus denen sich die Liegenschaft in der Halleschen Straße zusammensetzt. Sämtliche Bau- und Sanierungsarbeiten auf dem Areal werden dann voraussichtlich Ende 2028 abgeschlossen sein.
2: Die Credamus-Glocke, also die größte Glocke für das neue Kathedralgeläut des Magdeburger Doms, ist gegossen und wird morgen in Magdeburg eintreffen. Das zum Anlass nehmend meldete sich nun die Kulturstiftung des Landes Sachsen-Anhalt als Eigentümerin des Doms zu Wort. Denn um das Geläut in Betrieb zu nehmen, sind umfangreiche Maßnahmen zur Tüchtigung der Türme erforderlich, damit sie in der Lage sind, das schwere Geläut auch aufzunehmen. So müssen die Glockenstühle saniert bzw. neu gebaut werden. Es sind aber auch größere bauliche Maßnahmen im Bereich der Wände- und Deckenebenen für das Geläut erforderlich. Dabei geht es auch um statische Ertüchtigung des mittelalterlichen Mauerwerks. Außerdem muss der Aufzug im Südturm versetzt werden und für die Glockenantriebe sind entsprechende Elektroinstallationen erforderlich. Um nur einmal die wichtigsten Maßnahmen zu erwähnen. Die erste Maßnahme war im Februar die Ausschreibung der Architekten- und Ingenieursleistungen. Das war der Auftakt zu den umfangreichen Maßnahmen, die erforderlich sind, deren Vollendung bis jetzt aber noch nicht abzusehen ist. Was aber gut zum Dom passt, schließlich dauerte es schon beim Bau des Doms von 1209 bis 1520 über 300 Jahre.
3: Die Kirche St. Peter und Paul in Groß-Ammensleben ist eine ehemalige Benediktinerabtei. 1120 als Chorherrenstift gegründet, überstand sie die Reformation als katholische Einrichtung und wurde erst 1804 säkularisiert. Heute dient sie als katholische Pfarrkirche und das ist wichtig, sie ist Teil der Straße der Romanik.

0: Und damit sind wir beim Thema, denn das ist kein Gottesdienst, sondern die diesjährige Verleihung des Romanik-Preises. Zum 31. Mal lobte der Tourismusverband Sachsen-Anhalt diese Ehrung aus und wird dabei vom Tourismusministerium und der FDP-Landtagsfraktion in Sachsen-Anhalt unterstützt. Seit 1993 wird die hohe Zahl an romanischen Kirchen und Gebäuden in unserem Bundesland als Straße der Romanik touristisch beworben. Es gibt eine Nord- und eine Südroute, auf denen insgesamt 88 interessante Objekte zu finden sind, die auch denkmalpflegerisch in entsprechendem Zustand vorzeigbar sind.
1: Ich hatte ja vorhin schon ausgeführt, 1,2 Millionen Touristen ist natürlich für uns aus Sicht der Tourismus aus eine sehr, sehr wichtige Destination. Und über 1000 Kilometer, im Übrigen 73 Orte, 88 Bauwerke, das ist natürlich wirklich etwas, damit kann man auch wirklich Touristen anziehen. Wir wollen sie natürlich auch anziehen und einfach ihnen die Schönheit zeigen. Und natürlich auch, und müssen wir ein bisschen daran denken, die müssen uns auch ein bisschen Geld hier lassen. Das ist auch wichtig aus Sicht natürlich des Tourismusministers, dass wir dann natürlich wieder weitere Projekte damit auch mitfinanzieren können. Und insofern bin ich sehr, sehr froh, dass wir diese Straße haben und dass wir sie auch entsprechend anlässlich so einer schönen Feierstunde hier auch entsprechend herausheben können.
2: Sie haben heute Sorgen zum Ausdruck gebracht, da antidemokratische Kräfte zwar auf der einen Seite Demokratie nutzen, aber am Ende letztendlich auch dem Tourismusgeschäft des Landes schaden würden.
3: Das sehen Sie völlig richtig, beziehungsweise haben meine Aussage völlig richtig dargegeben. Es sieht wie voll aus. Bei bestimmten Kräften haben wir halt einen extremen Reputationsschaden und das sowohl für die Gäste, die kommen. Gäste erwarten eine Willkommenskultur. Die wollen sich wohlfühlen, die wollen im Urlaub was erleben und wollen gewollt werden. Tourismus ist ein enorm wichtiger Wirtschaftszweig. Und wenn sich die Gäste bei uns nicht mehr wohlfühlen, dann geraten wir in eine Problemlage. Und ich sehe das bei bestimmten Kräften tatsächlich, dass das so kommen könnte, dass Menschen Angst haben, uns zu bereisen, uns lieber nicht bereisen, lieber warten werden, sich das erstmal ansehen werden. Ich sehe es aber vor allem auch, der Tourismus ist eine Branche mit einem großen Anteil an

0: Menschen mit Migrationshintergrund. Wir brauchen viele Arbeitskräfte. Wir sind ein Geschäft für Menschen mit Menschen. Ich habe auch Sorge, wie sich das auf unserem Arbeitsmarkt im Tourismus auswirkt. Letztlich sehe ich durchaus große Gefahren für die Branche, die mit ungünstigen Wahlergebnissen einhergehen können.
1: Romanische Architektur ist das eine. Aber die Kirchen und Klöster und ihre lange und oft wechselvolle Geschichte müssen mit Leben erfüllt werden. Und das sind die Projekte, die in diesem Jahr ausgezeichnet wurden. Den mit 10.000 Euro ausgelobten Preis des Ministeriums bekommt in diesem Jahr der GUM e.V. Geschichtskreis und Marionettenbühne im evangelischen Kirchspiel Vulko Wüst. Dahinter steht unter anderem eine traditionelle Marionettenbühne, mit der die Mitglieder für die Erhaltung der Dorfkirche werben. Die 10.000 Euro sollen für die Restaurierung des hölzernen Taufbeckens der Dorfkirche verwendet werden. Die Straße der Romanik als Tourismuskonzept ist Vorbild für das europäische Pendant, die Transromanica. Und als Kind dieser Tourismusidee hat man auch hier einen Preis ausgelobt. Der Preis der Transromanica geht in diesem Jahr an Frau Corinna Böhm, die eine Vertreterin geschickt hatte. Frau Böhm ist für die Öffentlichkeitsarbeit rund um das Kloster Gröningen verantwortlich und dabei sehr erfolgreich. Den Romanikpreis gibt es in zwei Kategorien. Für die Kategorie Projekte geht die goldene Medaille an das Schülertheater der Freien Sekundarschule Riestedt. Sie haben ein Theaterstück erarbeitet, bei dem es um die Eroberung und Zerstörung des Klosters Kaltenborn während des Deutschen Bauernkrieges geht und dabei geschichtliche Zusammenhänge und neueste archäologische Erkenntnisse miteinander verbunden und so die längst vergangene Geschichte in die Gegenwart ihrer Zuschauer geholt. In der Kategorie Person wurde Steinmetzmeister Rüdiger Kempe geehrt, der sich seit vielen Jahren um die Erhaltung der Stiftskirche St. Cyriakus in Frohse einsetzt und dabei all sein Wissen über Handwerkskunst und Bauwesen erfolgreich einsetzt. Da die Ehrung mit dem Romanikpreis im nächsten Jahr an der Stelle durchgeführt wird, die in diesem Jahr den Preis bekommen hat, wird also im nächsten Jahr eine vergleichbare Veranstaltung in Frohse stattfinden.
2: Mit weiteren 65.000 Euro unterstützt das Land Sachsen-Anhalt die Sanierung der historischen Rühlmann-Orgel in der Buckauer St. Gertrauden-Kirche. Vor allem das sogenannte Schwellwerk soll rekonstruiert werden. Außerdem soll das ursprüngliche Klangideal der Orgel wiedererstehen. Die neugotische Kirche entstand in der heutigen Form im 19. Jahrhundert, gewissermaßen auf den Fundamenten einer Kapelle, die erstmalig im 11. Jahrhundert erwähnt wurde. Aus der Zeit des ausgehenden 19. Jahrhunderts stammt dann auch die Orgel, die auf den Orgelbaumeister Wilhelm Rühlmann zurückgeht, der von 1842 bis 1922 lebte. Insgesamt werden in die Sanierung 152.000 Euro investiert, die vom Land, der Gemeinde, der Gertraudenkirche und Sponsoren akquiriert wurden. Bis Ende dieses Jahres will man mit der Umsetzung der Maßnahme fertig sein. Die Reklame.

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2: Willkommen zurück. Sicher wäre es schöner gewesen, die Saison 2025-26 mit einem Heimsieg zu beenden, aber das Sonntagsspiel gegen den ersten FC Kaiserslautern endete 0:1 für die Gäste aus Rheinland-Pfalz. Wichtiger war es jedoch, dass die

0: Magdeburger trotz dieser Niederlage den Klassenerhalt schafften. Es war eine Zitterpartie bis zum Schluss, denn ein Sieg für Eintracht Braunschweig, Düsseldorf oder Greuther Fürth hätte das Tabellenende noch einmal durcheinander gewürfelt. Greuther Fürth wird nun noch in die Relegation müssen. Düsseldorf und Preußen Münster werden absteigen. Das glückliche Ende dieser Saison führte dazu, dass man den Vertrag mit Patrick Sander verlängerte. Damit bedankte sich die Vereinsleitung in gewisser Weise bei Sander und seinem Co-Trainer Pascal Ibold, die von der zweiten Mannschaft des ersten FCM kommend nach dem Rausschmiss von Markus Fiedler das Ruder für die erste Mannschaft übernahmen. Und damit kommen wir zur letzten Pressekonferenz nach dem Spiel gegen Kaiserslautern, bei dem die Trainer nicht nur Bilanz zum letzten Spiel der Saison zogen.
1: Nehmen wir natürlich unsere beiden Cheftrainer und Sie, Herr Lieberknecht, haben selbstverständlich das erste Wort. Gerne.
2: Vor dem Spiel habe ich dem Patrick gesagt, nach dem Spiel sage ich dir Glückwunsch. Ich wusste nicht, dass wir ein Spiel gewinnen, sondern ich wusste, dass Magdeburg das Ziel erreichen wird. Und dementsprechend nochmals auch jetzt von der Seite, Patrick, für dich und 1. FC Magdeburg in dieser zweiten Liga. Man hat es heute gesehen, wer abgestiegen ist, ist es beachtlich, dass man eben drin bleibt. Und das war jetzt euer Ziel. Und deswegen Glückwunsch dazu. Glückwunsch auch von meiner Seite, das erste Mal auch FC Schalke 04 und der Spielvereinigung Elversberg zum Aufstieg. Und das ist auch da mehr als verdient. Grüße gehen dorthin und Glückwunsch trotzdem auch an meine Mannschaft heute für ein anspruchsvolles, defensives Spiel, was uns nochmal erwartet hat, wo wir wissen eben, du musst sehr, sehr viel abarbeiten und 80% ging eben darauf aus, dass wir eben alle Räume, alle Tiefenläufe, alle Rochaden, die da sind, dass wir die eben gut verteidigen. Und da, glaube ich, hat die Mannschaft heute nochmal gerade defensiv ein sehr, sehr ordentliches Spiel gezeigt. Und deswegen sind wir jetzt mit dem Ende auch mal auswärts, mal jetzt wieder ein Dreier mitgenommen zu haben, ich will nicht sagen zufrieden, aber es freut einen für die Jungs, dass sie das nochmal geschafft haben, weil wir vor dem Spiel eben halt auch gesagt haben, wenn es nochmal eine Möglichkeit gibt, heute anzugreifen und einen Platz 6 zumindest zu erreichen, dann wollen wir uns da nichts nachsagen lassen. Und deswegen, wie gesagt, es war ein anspruchsvolles Spiel, weil der 1. FC Magdeburg nicht nur in der Patrick, sondern ja auch die Jahre zuvor immer einen sehr, sehr anspruchsvollen Fußballspiel, der dich defensiv komplett abfordert. Alles Gute, Patrick, und einen wohlverdienten Urlaub.
1: So, dann an der Stelle auch nochmal natürlich von uns herzlichen Glückwunsch zur Vertragsverlängerung, Pat. Ich glaube, da wirst du nachher gleich nochmal was dazu sagen, aber natürlich jetzt erstmal dein Fazit zum Spiel, bitte.
3: Ja, danke, Thorsten. Ich glaube, dieses Lob gebe ich einfach weiter. Also, dass die Mannschaft in der Phase übernommen hat oder als wir übernommen haben, geleistet hat, ist keine Selbstverständlichkeit. Und all diejenigen, die nach dem 8. Spieltag mit 3 Punkten gesagt hätten, dass wir hier mit 39 Punkten dastehen, ja, die hätte man wahrscheinlich für verrückt erklärt. Aber das ist ein Ergebnis einer wirklichen Teamaktion. Also nicht irgendwie eine One-Man-Show, eine Two-Man-Show oder wie auch immer, sondern es gibt da wirklich akribische Arbeiter, ohne die das einfach nicht funktioniert. Und die eine Mannschaft dann mit vorbereiten, damit sie solche Leistungen abrufen kann, wie sie Thorsten gerade beschrieben hat. Also Riesenlob an den Staff, Riesenlob an meine Trainerkollegen, an Videoanalysten, an Athletiktrainer, an die Physios, an die Ärzte. Das war alles schlüssig und stimmig. Meine Glückwünsche gehen auch raus an Schalke und Elversberg. Es ist ja wirklich, also die Diskrepanz zwischen beiden Sphären, Elversberg und Schalke, bin ich wirklich sehr, sehr gespannt, wie sich das in der Bundesliga entwickelt. Mir geht es auch so, wenn ich da nach unten schaue und gucke, welche Mannschaften unterm Strich stehen, kann man einfach stolz sein, dass wir das geschafft haben. Und das lassen wir uns jetzt auch nicht vermiesen. Klar hätten wir heute gerne diesen notwendigen einen Punkt selbst geholt, beziehungsweise auch das Spiel gewonnen. Aber ich glaube, es gab eine kurze Phase nach der Halbzeit, wo wir eigentlich in Führung gehen müssen, wo Connor völlig blank alleine vom Tor steht und dann den Schuss von Matthäus. Ja, also, und dann so ein blöder

0: Handelfmeter, ja, es ist störend, aber bringt jetzt auch nichts und ist auch im Grunde genommen jetzt dann nur Makulatur. Wir haben unser Ziel erreicht und demzufolge ja, wollte ich das dann auch nicht einfach nur so stehen lassen und dann irgendwie abhauen und da bin ich dann schon bei der Verlängerung. Ja, aber es gilt dann nach wie vor so bestimmte Dinge abzuwägen und also das, meine Vertragslaufzeit wird jetzt nicht wie immer hier rausposaunt, aber jeder kann sich denken, dass ich nicht mit 70 Jahren hier immer noch sitzen werde. Ne? Es macht mir riesen Spaß und die Mannschaft hat sich das einfach auch verdient, dass wir so zusammenbleiben, weil da ist dann Kontinuität da und dann weiß jeder, was zu tun und zu lassen ist und deswegen hat der Familienrat so entschieden.
1: Jawohl, so sieht's aus. Und dann switchen wir natürlich an der Stelle direkt zu euch und zur Volksstimme, beziehungsweise zu dir, Nico.
2: Guten Tag zusammen, Herr Sander. Glückwunsch zum Klassenerhalt. Und auch von mir vorab schon mal einen schönen Urlaub gewünscht. Trotzdem würde ich ganz gerne nochmal kurz nach vorne gucken. Kurze Frage. Worauf freuen Sie sich in der kommenden Saison am meisten?
0: Oh Gott, das ist noch so weit weg. Das ist noch so weit weg, glaube ich. Ja, das muss man auch erstmal alles sacken lassen. Mir ist wichtig zu erwähnen, auch für euch zu erwähnen, dass es eben bei der Verabschiedung der Spieler, die wurde vorgenommen für alle auslaufenden Verträge. Das heißt nicht, dass mit denen nicht noch gesprochen wird oder Gespräche laufen. Also ein bisschen vorsichtig sein mit, die schicken denen in die Wüste oder denen in die Wüste. Nee, also es laufen noch Gespräche. Ich bin überzeugt davon, dass wir den einen oder anderen am ersten Trainingstag hier weiter auch sehen werden. Ja, und ansonsten wartet viel Arbeit auf uns alle, PR involviert, klar. Und das ist eine spannende Geschichte. Ich will noch gar nicht so weit gucken.
1: Wir gucken aber schon ein bisschen weiter, nämlich zu euren Fragen. Und da macht Yannick weiter auch für die Volksstimme.
3: Ja, hallo zusammen und Glückwunsch an beide Trainer, Herr Lieberknecht, natürlich für Sie in dem Fall der Sieg und dann Herr Sander in dem Fall logischerweise der Klassenerhalt. Sie hatten im Saisonverlauf immer gesagt, Herr Sander, wie wichtig in dieser Klassenerhalt schlichtweg für die Stadt, für die Menschen, für den Verein ist. Was bedeutet Ihnen jetzt in letzter Konsequenz, dass genau das erreicht wurde für die Leute, für den Verein?
0: Also, das ist ja immer so ein zweischneidiges Schwert, ne? Also die Spieler wissen ganz genau, welche Verantwortung sie haben. Und diese Verantwortung kann manchmal auch zu einer Last, zu einer Bürde werden. Und das haben wir versucht, so ein bisschen wegzudrücken mit vielen guten Gesprächen, mit Vertrauen schenken, weil wir ganz genau wissen, also diese zweite Liga ist keine Selbstverständlichkeit für den FC Magdeburg. Und deswegen, also wir haben eine Verantwortung vielen Angestellten hier und wir haben eine Verantwortung einer Riesenregion gegenüber, weil die freuen sich auf solche Events. Die freuen sich darauf, wenn ich heute da rausgucke und sehe 28.875 Zuschauer. Ja, dann, da kann man doch nicht sagen, ich spiele das so ein bisschen für mich, weil, ja schon, ne, für mich, meine Familie und so, aber auch übergreifend hängt eben so viel dran. Und das darf man nie vergessen. Also, auch ein großes Dankeschön an die Unterstützung. Weil es dann auch im Grunde genommen so eine Leistung der Mannschaft für sie war.
1: Gut, ich sehe jetzt im Moment keine weitere Hand. Doch, nochmal in der zweiten Reihe. Gerne nochmal Name, Medium nennen, danke.
4: Thomas Hilmes von der Betze Brenn aus Kaiserslautern. Frage an Thorsten Lieberknecht. Thorsten, welches Fazit ziehst du denn jetzt aus der Saison oder welche Note gibst du der Saison in der Winterpause? Beim Halbjahreszeugnis warst du ja so bei einer Note 3 ungefähr gewesen.
5: Ja, dass ich ja noch viel analysieren muss. Deswegen warte ich dann die Auswertung aus, was rauskommt. Dann sage ich dir dann nächste Woche die Note. Das ist wie bei einer anständigen Lehrerin oder Lehrer, der muss ja erstmal die Hausaufgaben nachschauen und die Arbeiten nachschauen und dann sage ich ja auch die Note. Grundsätzlich ist es so, das haben wir heute auch wieder gesehen, Patrick hat es gerade eben auch angesprochen, die zweite Liga ist keine Alltagsliga, wie sie vielleicht mal vor 15 Jahren oder 20 Jahren war, sondern es gibt keine Mannschaft, kein Team mehr, wo du sagst, okay, das sind sichere 3 Punkte, sondern das ist jede Woche ist es oftmals ein 50-50.

0: öfters gegeben. Wir haben schon auch gezeigt, was welchen Maßstab wir spielen könnten, aber wir haben halt auch genauso gut gezeigt, was wir haben liegen lassen. Und oftmals aber auch durch eine Spielgeschichte, die jetzt, wenn ich jedes einzelne Spiel durchgehe, mit Sicherheit dann auch interessant ist, wenn man das mal beleuchtet. Also von daher war es jetzt erstmal ein Abschluss, ein persönlicher Abschluss, wenn man so möchte, weil wir halt auswärts vor allen Dingen halt auch nicht funktioniert haben oder nicht in dem Maße funktioniert haben, wie es wir zu Hause gemacht haben. Da waren wir wirklich auch auf Aufstiegskurs und auswärts war es halt, war es eben nicht gut. Und deswegen, wenn wir jetzt heute so das Ding beenden, ist jetzt erstmal persönlich und alles andere, freue ich mich dann, wenn wir uns nochmal sehen und wir dann das intensiv austauschen dann.
1: Ich glaube, wir gehen als erstes zu Radio SAW und Thilo Vogelsang und dann geht's nochmal zur Volksstimme und zu dir, Nico.
2: Hallo an alle. Sanna, herzlichen Glückwunsch zum Klassenerhalt und zum neuen Vertrag. Sie haben hier in der Runde mal ganz am Anfang Ihrer Arbeit gesagt, dass Sie mit einer Mannschaft arbeiten müssen, die nicht von Ihnen zusammengestellt wurde. Inwieweit hat denn Ihre Vorstellung der neuen Mannschaft bei den Vertragsverhandlungen eine Rolle gespielt und wie konkret ist diese Vorstellung schon?
3: Also ich weiß nicht, ob ich so gesagt habe mit dem Müssen. Das gefällt mir nämlich nicht. Ich durfte. Und da ist doch klar, also man hat ja keine Möglichkeit, wenn man in einer Serie kommt, da so einzugreifen und ein gesamtes Konstrukt durcheinander zu bringen. Dann hat man eine Möglichkeit, etwas punktuell zu machen in einer Winterpause. Das hielt sich bei uns auch in Grenzen. Und jetzt ist es eben eine Transferperiode, wo ein größerer Umbruch stattfinden wird und auch muss. Und ich glaube, wenn eine Saison dazu führt, dass man bestimmte Stellschrauben drehen muss, um wieder zumindest erstmal denselben Erfolg erstmal wieder zu haben, nämlich die Klasse zu halten, dann erfordert das ein gutes Gespür. Und da müssen wir schauen, wie wir das hinkriegen. Aber ich bin da zuversichtlich und deswegen, also es ist eben so im Fußball, da passen manche Dinge zusammen. Und manche Dinge passen eben halt nicht zusammen, wo man glaubt, also es funktioniert eigentlich woanders ja auch. Ne? Aber in der Mannschaft funktioniert eben halt nicht. Und dann muss man eben klare Konsequenzen ziehen, weil alles andere bringt nichts. Alles andere ist Gleichmacherei und da kommt man keinen Schritt weiter. Es muss auch reiben und es muss auch mal krachen.
2: Dankeschön. Eine Frage an Herrn Lieberknecht. Sie haben lange Zeit auch mit Braunschweig und Düsseldorf zusammengearbeitet, die jetzt ja auch im Abstiegskampf mit drin hingen.
0: Darmstadt.
2: Auf jeden Fall Braunschweig. Wie geht's Ihnen emotional jetzt, dass die es geschafft haben? Die steckten ja auch noch.
0: Dass Braunschweig es geschafft hat, ja, freut mich sehr, weil es auch dort eine schwere Aufgabe ist, ja. Man spricht immer von finanziellen Verhältnissen und so weiter und so fort. Und da gibt es große Diskrepanzen innerhalb der zweiten Liga. Deswegen freut es mich, dass die Braunschweiger eben die Klasse gehalten haben. Auf der anderen Seite hat man eben halt auch das Schicksal, jetzt wie Fortuna Düsseldorf oder Preußen Münster. Und wenn man das selbst auch mal erlebt hat, ich war selbst schuld, weil ich immer in die erste Liga aufgestiegen bin oder zweimal und da steigst du dann meistens dann auch gleich wieder ab. Weiß man halt dann, wie so ein Abstieg eben halt auch wehtut und deswegen zeigt das Beispiel Fortuna Düsseldorf nochmal, wie welche Voraussetzungen oder welche Ideen man vor einer Saison hat, gibt einen Aufstieg aus als klares Ziel und man endet jetzt eben in der dritten Liga und das ist extrem tragisch. Es ist immer tragisch, wenn ein Club absteigt. Man wünscht es keinem. Deswegen freue ich mich für Eintracht Braunschweig und kann aber nachvollziehen, wie sich jetzt Düsseldorf aber auch Münster fühlt und das sollte man nicht vergessen, weil, wie gesagt, diese Liga ist unglaublich und bei uns gab es auch eine Phase, wo, wenn wir eine zwei Spiele in Folge gewonnen hätten, dann kommst du vielleicht auch in so einen Strudel rein und du weißt, davon dich zu erholen wird auch nicht ganz so einfach und deswegen sitzen zwei glückliche Gesichter da. Vorhin war die Frage, auf was er sich freut. Ich freue mich, ihn nächstes Jahr wiederzusehen und beglückwünsche ihn auch zum Einjahresvertrag. Das hat er mir schon mal vor.
1: So, Nico, jetzt darfst du.
4: Ja, sondern nur eine Verständnisfrage. Bei den 12 heute verabschiedeten Spielern halten es sich allesamt um Spieler, deren Verträge ausgelaufen sind. Korrekt? Also, ja. Danke.

0: Dann blicken wir an der Stelle nochmal ins Rund. Ich sehe jetzt keine weitere Nachfrage. Dann wünschen wir euch an der Stelle einen guten, schnellen und sicheren Nachhauseweg. Ja, und euch allen natürlich noch eine schöne Party. Genießt das heutige Wochenende noch und wir sehen uns dann, sobald der Sommer wieder rum ist. Deswegen schönen Sommer euch allen. Macht es gut an der Stelle. Ciao, ciao.
1: In Magdeburg wird im kommenden Jahr die Senioren-Teamweltmeisterschaft veranstaltet. Allerdings nicht im Fuß- oder Handball, sondern im Schach. Der entsprechende Beschluss wurde vom FIDE-Weltverband bekannt gegeben. Das Turnier selbst wird vom 31. März bis zum 11. April im Maritim Hotel ausgetragen, nachdem sich der Weltverband im Februar von den Möglichkeiten des Hotels überzeugte. Deutschland und damit Magdeburg als Ausrichter befand sich im Übrigen mit Brasilien im Wettbewerb. Für die WM im kommenden Jahr rechnet man mit etwa 150 Ü50 und Ü65 Mannschaften und die Veranstalter planen rund um den internationalen Wettbewerb noch weitere Turniere, um ein großes Schachfest zu gestalten. Das Wetter.
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3: Die MDF1-Wettervorhersage für den 18. und 19. Mai. In der Nacht zum Dienstag ist der Himmel wechselnd, teils stark bewölkt. Es muss mit Regenschauern gerechnet werden. Die Nachttemperaturen sinken auf 9 bis 7 Grad. Der Wind weht schwach aus westlicher Richtung. Am Dienstag ist der Himmel am Vormittag noch wolkig. Die Sonne ist erst am Nachmittag wieder öfter zu sehen. Es ist trocken. Die Tagestemperaturen steigen auf Werte von 17 bis 19 Grad. Der Wind weht schwach und weiter aus westlicher Richtung. Die weiteren Aussichten bis zum Freitag. Ein Hochdruckgebiet wird immer stärker wetterbestimmend. Die Zahl der Sonnenstunden steigt an und die Regenwolken ziehen langsam ab. Die Temperaturen erreichen die 20-Grad-Marke.
1: Wer vor seinem nächsten Urlaub noch einen neuen Reisepass benötigt, der könnte am Dienstag ein solches Reisedokument in den Magdeburger Bürgerbüros ohne einen Extratermin beantragen. Denn am 19. Mai besteht die Möglichkeit des Vorsprechens ab 14 Uhr ohne Terminreservierung. Die letzte Vergabe einer Wartenummer wird voraussichtlich gegen 16.30 Uhr sein. In jedem Fall sollten Antragsteller also Zeit mitbringen. In Forum Gestaltung gibt es am Dienstag eine Podiumsdiskussion zum Thema wehrhafte Demokratie. Auf dem Podium werden Carmen Wegge, Falco Grube und David Begrich Platz nehmen, um über Fragen von Prävention, Intervention und Repression zu sprechen. Die Moderation übernimmt Franziska Schmidtke. Der Eintritt ist frei und um 18 Uhr soll es beginnen. Das Theaterprojekt Heimatlos wird am Dienstag auf dem Moritzhof Premiere haben. Es handelt sich dabei um eine musikalische und multimediale Inszenierung, bei der es um die Geschichten von Menschen und Denkmälern in der neuen Neustadt geht. Nach der Premiere am Dienstag wird das Stück auch noch einmal am Mittwoch zu sehen sein, jeweils ab 19 Uhr. Die Eintrittskarte kostet 11 Euro. Ja, damit wäre unsere heutige Sendung für Magdeburg ihrem unausweichlichen Ende angelangt. Weiter geht es gleich mit unserer Ausgabe für Halle. Am Dienstag ab 18 Uhr gibt es dann wieder ein neues Direktmagazin, zu dem ich Sie jetzt noch einladen möchte. Bis dahin auf Wiederfernsehen und bleiben Sie gesund.

0: Parteien, die sich am 6. September zur Landtagswahl stellen möchten, haben noch bis zum 7. Juli Zeit, sich bei der Landeswahlleiterin schriftlich zu melden. Dabei gilt der Stichtag auch hinsichtlich der korrekten Einreichung aller erforderlichen Unterlagen, weshalb es wichtig wäre, so schnell wie möglich die erforderlichen Dokumente einzureichen, damit für mögliche Rückfragen und Mängelabstellungen genug Zeit ist, um zu einem verbindlichen Wahlvorschlag zu werden. Und damit ein herzliches Willkommen zum MdV1 Direktmagazin am Montag. Eine solche Beteiligungsanzeige müssen allerdings nur solche Parteien einreichen, die derzeit nicht im Landtag vertreten sind. Einzelpersonen können sich übrigens nicht direkt um einen Sitz im Landtag bewerben. Das ist nur bei Kommunalwahlen möglich.
1: Das schlechteste Dienstgebäude Deutschlands ist in Magdeburg zu finden. Beziehungsweise war das vor kurzem noch der Fall. Die Rede ist vom Haus 4 der damaligen Polizeidirektion in der Halleschen Straße, das am Montagvormittag im Beisein der Innenministerin und des Finanzministers feierlich an die Polizeiinspektion Zentrale Dienste übergeben wurde. Nach umfassenden Sanierungsarbeiten, die wirklich dringend notwendig waren.
2: Es war alles marode. Man hat auch gesehen, dass beim Abriss hier die ganzen Holzbalken, die waren angegriffen, waren halt marode. Und es wurde halt in den letzten Jahren hier kein Cent investiert. Es waren alte Fenster drin. Man konnte wirklich den 110 DR-Polizeiruf hier drehen, ohne was zu verändern. Das hat alles neu gepasst, von der Möblierung bis auf zur Aufteilung hier, wo wir uns hier gerade befinden. Das war meine Asservatenkammer gewesen. Sah aus wie Willy Schwabes Rumpelkammer. Ne? Und es ist wirklich schon was geschehen hier.
1: 1887 wurde das Gebäude als Teil der damaligen Tränenkaserne errichtet und schon vor 10 Jahren begann der Planungsprozess für den Umbau des gesamten denkmalgeschützten Liegenschaftskomplexes. 2019 fiel dann der Startschuss für den Beginn der Sanierungsarbeiten, die eigentlich schon 2022 abgeschlossen sein sollten. Dabei verzögerte sich der Ablauf zum einen durch das Feststellen von Asbest in den Decken und Wänden, wofür zunächst entsprechende Sicherheitsmaßnahmen getroffen werden mussten, bis auf dem Bau wieder weitergearbeitet werden konnte.
2: Wenn natürlich halt die Bauzeit sich verändert, verändern sich natürlich auch die Aufträge von den Baufirmen, dass sie nochmal ihre Angebote nachsteuern müssen. Das war ein Faktor. Dann war dann entsprechend nochmal, Corona hat nochmal entsprechend mit den Auflagen, die es damals gab, die waren dann tricky und haben nochmal eine Bauzeitverzögerung gebracht. Und jede Verzögerung kostet Geld. Ne? Und das ungünstig ist, wir müssen halt immer planen mit dem Baupreisindex, der gerade aktuell ist. Wenn Sie wissen, Sie bauen in 5 Jahren, können Sie das nicht hochrechnen, sondern müssen jetzt mit den Zahlen leben, die es jetzt halt gibt.
1: 30 Millionen Euro kamen insgesamt für die Sanierung des Gebäudes auf. Eine teure, aber wichtige Investition in die Zukunft und die Sicherheit der Bürger, so die Innenministerin am Montag. Im Laufe der Bauarbeiten wurde das Haus komplett entkernt, sodass das Innere des Objektes mit einem Neubau vergleichbar ist. Sämtliche Büros und andere Räumlichkeiten wurden den Anforderungen eines modernen Polizeidienstgebäudes angepasst, auf dem Dach wurden Photovoltaikanlagen installiert und alle Bereiche des Hauses sind mit dem Fahrstuhl zugänglich, sodass die zentrale Dienststelle der Polizeiinspektion nun wirklich allen aktuellen Standards entsprechen dürfte. Dabei wurde jedoch viel Wert darauf gelegt, den alten Charme des denkmalgeschützten Objektes zu bewahren.
2: War ganz wichtig, dass entsprechend aufgrund des ganzen Ensemble hier noch erhalten bleibt. Wenn Sie dann den Außenbereich sehen, dass der Kasernencharakter erhalten bleibt und in den Gebäuden selber halt die Innenarchitektur mit den Treppenläufen, die Treppen selber als auch die Gewölbe, dass die erhalten bleiben und entsprechend auch saniert wurden. Ne? Nach diesen Farben und alten Standards, wie es halt damals war, um halt wieder einen Eindruck zu bekommen, dass man halt moderne und alte Sachen wieder zusammenbringen kann.
1: Auf den knapp 3.100 Quadratmetern Hauptnutzfläche werden künftig fast 100 Beschäftigte tätig sein. 2027 hält dann der Kampfmittelbeseitigungsdienst ebenfalls Einzug in das Gebäude. Nach Fertigstellung der entsprechenden Außenanlagen im benachbarten Gebäudeteil. Zudem ist geplant, dass 2 weitere Objekte auf dem Areal in den kommenden Monaten fertiggestellt werden.
2: Das ist einmal das Gebäude A2, da wird der zentrale Kriminaldienst einziehen, als auch der zentrale Einsatzdienst. Dann haben wir hier ein Parkhaus für Dienstfahrzeuge. Und entsprechend auch nochmal ein Sportzentrum, wo auch Seminarräume, eine Sporthalle, ein Dojo, Fitnessraum enthalten ist. Und die letzten beiden Gebäude werden das Haus 3 sein. Da ist das Lager- und Führungszentrum und der Führungsstab dann untergebracht. Und das Polizeirevier Magdeburg, was in Magdeburg momentan aufgeteilt ist auf verschiedene Liegenschaften, wird dann komplett einziehen an dem Gebäude. 1C2 nennt sich das, was am Buchauer Tor erstüttigt wird.
1: 6 Gebäude sind es insgesamt, aus denen sich die Liegenschaft in der Halleschen Straße zusammensetzt. Sämtliche Bau- und Sanierungsarbeiten auf dem Areal werden dann

0: voraussichtlich Ende 2028 abgeschlossen sein.
1: Die Mauer am Promenadenweg Mühlgraben wurde mit Graffiti verziert. Diesmal nicht wild, sondern im Auftrag der Stadt. Die verbindet mit dieser Gestaltung natürlich den Wunsch, dass die etwa 100 Quadratmeter zukünftig von wilden Tecks verschont bleiben, wenn der Ehrenkodex der Spreer eingehalten wird, dass keiner ein Bild eines anderen übermalt. Die Gestaltung hat die Künstlergruppe Walter Walter Weber übernommen, die für 21.000 Euro die Wandfläche bemalten. Die Aufgabenstellung lautete, einen thematischen Bezug zur Stadt herzustellen, zum Wasser und zur Pflanzen- und Tierwelt. Der Entwurf wurde zwischen Oktober und März konkretisiert und dann innerhalb von nur 7 Tagen realisiert.
2: Die Kirche St. Peter und Paul in Groß-Ammensleben ist eine ehemalige Benediktinerabtei. 1120 als Chorherrenstift gegründet, überstand sie die Reformation als katholische Einrichtung und wurde erst 1804 säkularisiert. Heute dient sie als katholische Pfarrkirche und das ist wichtig, sie ist Teil der Straße der Romanik.

0: Und damit sind wir beim Thema, denn das ist kein Gottesdienst, sondern die diesjährige Verleihung des Romanik-Preises. Zum 31. Mal lobte der Tourismusverband Sachsen-Anhalt diese Ehrung aus und wird dabei vom Tourismusministerium und der FDP-Landtagsfraktion in Sachsen-Anhalt unterstützt. Seit 1993 wird die hohe Zahl an romanischen Kirchen und Gebäuden in unserem Bundesland als Straße der Romanik touristisch beworben. Es gibt eine Nord- und eine Südroute, auf denen insgesamt 88 interessante Objekte zu finden sind, die auch denkmalpflegerisch in entsprechendem Zustand vorzeigbar sind.
1: Ich hatte ja vorhin schon ausgeführt, 1,2 Millionen Touristen ist natürlich für uns aus Sicht der aus Tourismus aus eine sehr, sehr wichtige Destination. Und über 1000 Kilometer, im Übrigen 73 Orte, 88 Bauwerke. Das ist natürlich wirklich etwas, damit kann man auch wirklich Touristen anziehen. Wir wollen sie natürlich auch anziehen und einfach ihnen die Schönheit zeigen. Und natürlich auch, und müssen wir ein bisschen daran denken, die müssen uns auch ein bisschen Geld hier lassen. Das ist auch wichtig aus Sicht natürlich des Tourismusministers, dass wir dann natürlich wieder weitere Projekte damit auch mitfinanzieren können. Und insofern bin ich sehr, sehr froh, dass wir diese Straße haben und dass wir sie auch entsprechend anlässlich so einer schönen Feierstunde hier auch entsprechend herausheben können.
2: Sie haben heute Sorgen zum Ausdruck gebracht, da antidemokratische Kräfte zwar auf der einen Seite Demokratie nutzen, aber am Ende letztendlich auch dem Tourismusgeschäft des Landes schaden würden.
3: Das sehen Sie völlig richtig, beziehungsweise haben meine Aussage völlig richtig dargegeben. Es sieht wie voll aus. Bei bestimmten Kräften haben wir halt einen extremen Reputationsschaden und das sowohl für die Gäste, die kommen. Gäste erwarten eine Willkommenskultur. Die wollen sich wohlfühlen, die wollen im Urlaub was erleben und wollen gewollt werden. Tourismus ist ein enorm wichtiger Wirtschaftszweig. Und wenn sich die Gäste bei uns nicht mehr wohlfühlen, dann geraten wir in eine Problemlage. Und ich sehe das bei bestimmten Kräften tatsächlich, dass das so kommen könnte, dass Menschen Angst haben, uns zu bereisen, uns lieber nicht bereisen, lieber warten werden, sich das erstmal ansehen werden. Ich sehe es aber vor allem auch, der Tourismus ist eine Branche mit einem großen Anteil an Menschen mit Migrationshintergrund. Wir brauchen viele Arbeitskräfte. Wir sind ein Geschäft für Menschen mit Menschen. Ich habe auch Sorge, wie sich das auf unserem Arbeitsmarkt im Tourismus auswirkt. Letztlich sehe ich durchaus große Gefahren für die Branche, die mit ungünstigen Wahlergebnissen einhergehen können.
0: Romanische Architektur ist das eine. Aber die Kirchen und Klöster und ihre lange und oft wechselvolle Geschichte müssen mit Leben erfüllt werden. Und das sind die Projekte, die in diesem Jahr ausgezeichnet wurden. Den mit 10.000 Euro ausgelobten Preis des Ministeriums bekommt in diesem Jahr der GUM e.V. Geschichtskreis und Marionettenbühne im evangelischen Kirchspiel Vulko Wüst. Dahinter steht unter anderem eine traditionelle Marionettenbühne, mit der die Mitglieder für die Erhaltung der Dorfkirche werben. Die 10.000 Euro sollen für die Restaurierung des hölzernen Taufbeckens der Dorfkirche verwendet werden. Die Straße der Romanik als Tourismuskonzept ist Vorbild für das europäische Pendant, die Tradition.

0: Lands Romanica. Und als Kind dieser Tourismusidee hat man auch hier einen Preis ausgelobt. Der Preis der Transromanica geht in diesem Jahr an Frau Corinna Böhm, die eine Vertreterin geschickt hatte. Frau Böhm ist für die Öffentlichkeitsarbeit rund um das Kloster Gröningen verantwortlich und dabei sehr erfolgreich. Den Romanikpreis gibt es in zwei Kategorien. Für die Kategorie Projekte geht die goldene Medaille an das Schülertheater der Freien Sekundarschule Riestedt. Sie haben ein Theaterstück erarbeitet, bei dem es um die Eroberung und Zerstörung des Klosters Kaltenborn während des Deutschen Bauernkrieges geht und dabei geschichtliche Zusammenhänge und neueste archäologische Erkenntnisse miteinander verbunden und so die längst vergangene Geschichte in die Gegenwart ihrer Zuschauer geholt. In der Kategorie Person wurde Steinmetzmeister Rüdiger Kempe geehrt, der sich seit vielen Jahren um die Erhaltung der Stiftskirche St. Cyriakus in Frohse einsetzt und dabei all sein Wissen über Handwerkskunst und Bauwesen erfolgreich einsetzt. Da die Ehrung mit dem Romanikpreis im nächsten Jahr an der Stelle durchgeführt wird, die in diesem Jahr den Preis bekommen hat, wird also im nächsten Jahr eine vergleichbare Veranstaltung in Frohse stattfinden.
1: Die AWO-Halle Merseburg beginnt wieder mit der alljährlichen Aktion Zuckertüte, in diesem Jahr übrigens bereits zum 21. Mal. Gesammelt werden Spenden für Schulmaterial, mit denen man etwa 100 angehende Schulkinder aus AWO-Einrichtungen in Halle Neustadt und der Silberhöhe unterstützen will. Hintergrund ist der Umstand, dass es für armutsgefährdete Familien ein großes Problem sein kann, die Ausgaben für einen Schulstart zu stemmen. Die Aktion ist wieder zweigeteilt. Zum einen besteht die Möglichkeit, auf dem Zuckertütenstand am 4. oder 5. Juni auf dem Halleschen Marktplatz entsprechende Schulutensilien vorbeizubringen. Zum anderen werden aber auch gern Geldspenden angenommen. Dazu hat man wieder ein Spendenkonto eingerichtet, dessen Kontonummer man über die Internetseite der AWO-Halle Merseburg erfahren kann. Die Reklame.

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3: Willkommen zurück. Im Gegensatz zum ersten FCM beendete der HFC die Saison 2025-26 mit einem Sieg. Im letzten Spiel gegen den FC Eilenburg. Held des Tages dürfte Bukao Baro gewesen sein, der von den 5 Toren für den HFC allein 4 zu verantworten hatte. Der HFC beendete damit diese Saison auf Rang 4. Meister wurde Lok Leipzig, punktgleich mit Jena. Für den Abstiegskandidaten Eilenburg dürfte damit die nächste Saison in der Oberliga stattfinden, aber nur, wenn sich Leipzig in den Aufstiegsspielen gegen Würzburg nicht durchsetzt. Mit dem Ende der Saison beginnt die Vorbereitung auf die nächste und damit das übliche Personalkarussell. Erste Personalien für den HFC stehen dabei bereits fest. Der Profivertrag von Kilian Zaruba wird nicht mehr verlängert und auch Malek Fako wird die Mannschaft verlassen.
4: Die Saalkreis-Dinos, ein Fanclub aus dem Saalekreis in der Nähe von Halle, sind wieder unterwegs. Im letzten Jahr war das Wetter schön, aber die Saison lief nicht so gut. Dieses Mal ist der Klassenerhalt gesichert,

0: Dafür ist das Wetter schlecht. Auf ihrer jährlichen Tour zum letzten Heimspiel des Lieblingsvereins geht es durch Halberstadt. Ein Grund, sich auch einmal den Dom näher anzuschauen. Die Tour dient dabei einem guten Zweck, denn mit ihrer Aktion wollen sie Spenden sammeln für ein Kinderhospiz.
1: Wir sammeln wieder Spenden für das ambulante Kinder- und Jugendhospiz in Halle und wollen durch unsere Fahrradtour halt auch auf die Kinderhospizarbeit, die unserer Meinung nach ein bisschen außerhalb des öffentlichen Interesses steht, aufmerksam machen und halt die Leute mal drauf aufmerksam machen. Da gibt es auch noch solche Leute.
0: Fans sind Mario Kerzel und Hendrik Hahn schon seit ihrer Kindheit. Zum 5. Mal sind sie mit dieser Aktion jetzt auf dem Weg nach Hamburg, um ihren Lieblingsverein zu unterstützen.
2: Das hat was, glaube ich, mit der Kindheit zu tun. Wenn man als Kind irgendwann diese Raute ins Gesicht gedrückt bekommt, dann lebt man die und der HSV macht es möglich, im Verein sich auch selber mit einzubringen und das prägt dann irgendwann und dann bleibt man einfach dabei.
1: Als Kind hat sich jeder von unseren Freunden einen Verein ausgesucht. Der musste ja am besten sein und bei mir war es halt der HSV. Warum? Keine Ahnung. Ist halt so.
0: In den letzten Jahren konnten sie schon 21.500 Euro sammeln und hoffen auch dieses Jahr wieder auf viel Unterstützung. Zum 5. Mal läuft die Spendenaktion Fahrtwind für Hoffnung, jeder Kilometer für Kinderherzen bereits. Für alle, die sich auch gerne beteiligen möchten, gibt es folgende Infos.
1: Also Spenden, denke ich mal, werden wir bis kurz nach unserer Tour, bis Ende Mai, werden wir das offen lassen. Spenden funktioniert über ein PayPal-Konto unter dem Namen saalkreisdinos@t-online.de. Auf unserer Seite saalkreisdinos.de sind die Informationen, wer das über das Kinderhospiz direkt machen möchte, der kann das da auch abrufen. Also das ist eigentlich problemlos möglich.
0: Der erste Tag ihrer Reise in den Norden Deutschlands geht jetzt noch ein Stückchen weiter in Richtung Hü. Am Sonntag werden sie in Hamburg ankommen und insgesamt 4 Tage mit dem Fahrrad unterwegs gewesen sein.

0: Die MDF1 Wettervorhersage für den 18. und 19. Mai. In der Nacht zum Dienstag ist der Himmel wechselnd, teils stark bewölkt. Es muss mit Regenschauern gerechnet werden. Die Nachttemperaturen sinken auf 9 bis 7 Grad. Der Wind weht schwach aus westlicher Richtung. Am Dienstag ist der Himmel am Vormittag noch wolkig. Die Sonne ist erst am Nachmittag wieder öfter zu sehen. Es ist trocken. Die Tagestemperaturen steigen auf Werte von 17 bis 19 Grad. Der Wind weht schwach und weiter aus westlicher Richtung. Die weiteren Aussichten bis zum Freitag. Ein Hochdruckgebiet wird immer stärker wetterbestimmend. Die Zahl der Sonnenstunden steigt an und die Regenwolken ziehen langsam ab. Die Temperaturen erreichen die 20-Grad-Marke.
1: Am Dienstag wird die Autorin Malu Wilke in der Zentralbibliothek erwartet, die ihre historische Savannah-Sage vorstellen wird. Konkret geht es dabei um Geschichtliches rund um Halles Partnerstadt Savannah in den USA, die den Bogen von 1733 bis in die Gegenwart spannt und literarisch aufarbeitet. Gelesen wird aus dem ersten Teil mit dem Titel Savannah – Aufbruch in eine neue Welt. Die Lesung beginnt um 19 Uhr, der Eintritt ist frei. Der Fahrgastbeirat der HAVAG steht an diesem Dienstag wieder zur Sprechstunde bereit, weil die turnusgemäße Sprechstunde am Donnerstag wegen des Feiertags ausfallen musste. Wie immer im Service Center Rolltreppe zwischen 15 und 18 Uhr. Ja, und damit wäre unsere heutige Sendung für Halle an ihrem unausweichlichen Ende angelangt. Weiter geht es gleich mit unserer Ausgabe für Magdeburg. Am Dienstag ab 18.30 Uhr gibt es dann wieder ein neues Direktmagazin, zu dem ich Sie noch einladen möchte. Bis dahin, auf Wiedersehen und bleiben Sie gesund.

0: Sein Flügel hängt so komisch herunter.
1: Er könnte verletzt sein.
0: Ich bin Conny.
2: Kannst du den Vogel mal beschreiben?
0: Er hat Federn, Flügel, einen Schnabel.
1: Da war's schon wieder.
0: Er sollte lieber nichts von Klaus wissen.
2: Hm. Wieso nicht?
0: Er kann Tiere nicht leiden.
1: Aber Sie hören das doch.
3: Oh, Sie meinen den krächzenden Vogel?
1: Ja.
3: Nein, den höre ich nicht. Den auch nicht.
4: Es gibt viel zu lernen.
2: Jedes Jahr im Herbst fliegen sie in den warmen Süden. Um sich zu schützen, müssen sie gut zusammenhalten.
5: Rechter Flügel nicht funktionstüchtig.
0: Was, wenn Klaus Flügel nicht heilt und er nie wieder fliegen kann?
4: Ach. Und viel zu lachen.
1: Nein!
4: Begleite Conny auf ihr neues Kinoabenteuer.
1: Oh nein.
4: Bei dem sie Klaus dem Kranich hilft.
0: Oder auch nicht.
6: Klaus!
4: Wieder zu fliegen.
1: Eine Katastrophe jagt die nächste.
6: Ha, daneben!
1: Perfetto!
0: Warte, Klaus!
7: Hast du schon mal so einen krassen Move gesehen?
3: Nope.
4: Meine Freundin Conny. Abenteuer mit Kranich Klaus.
8: Platz 77. Keine Sitznachbarn, wie du es gern hast.
9: Ich dachte, ich schaff's nie und nimmer. Sie sind doch...
8: Nein.
9: Antoine Toussaint?
8: Nein.
10: Ihr Gesicht habe ich mir auf den Rücken tätowieren lassen, um allen zu zeigen, wie sehr ich sie liebe.
8: Ich hätte gern meine Ruhe.
9: Oh, was für eine Stimme.
11: Willkommen in der Schweiz, Monsieur Toussaint.
10: Meine Tochter heiratet morgen. Als Kind war sie Fanat in sie. Mama, bitte verdirb mir nicht diesen Tag. Wollen Sie nicht etwas singen?
8: Auf gar keinen Fall.
10: Sie singen und im Gegenzug schlafe ich dafür mit Ihnen. Selbst wenn ich mehr Lust drauf habe als Sie. Wollen Sie mich nicht begleiten? Zur Hochzeit? Ich möchte zurück ins Leben meiner Tochter am Arm von Antoine Toussaint.
8: Du bist sehr schön, in der Tat. Der einzige Freund, der mir geblieben ist, ist mein Manager. Ist ziemlich praktisch, berühmt zu sein. Niemand sieht, dass man sein Leben verfuscht.
10: Du interessierst dich nicht für andere, deshalb bist du so unglücklich. Ein winziges Lächeln. Wichtig ist allein du, ihr beide. Constance und Bastien.
9: Baptiste!
12: Ich glaube, ich bin dabei, mich zu verlieben.
10: Ach, angeblich übertreibe ich immer alles.
8: Du bist der reinste Sonnenschein.
10: Blödsinn.
8: Aber doch.
12: Oh Mann, ist das kalt.
8: Du hast mich entführt und unter Drogen gesetzt. Was kommt als nächstes?
13: Let me tell you. Story about a man.
14: Der eigentliche Skandal losgetreten wurde ja durch einen ganz minimalen Artikel.
15: Michael Born.
14: Ich habe 50 Beiträge über Stern TV gefälscht. Andere Redaktionen auch betroffen. Mehr nicht.
16: Hauptabnehmer der Fälschungen, das Magazin Stern TV von RTL.
17: Filmfälscher Michael Born wird zu 4 Jahren Haft verurteilt.
18: Er hat mir erzählt, die Sender wollen gerne Bilder haben, auch wenn es keine Bilder gibt. Und wenn der Sender das haben möchte, dann können wir ihm das auch liefern.
19: So einfach geht das.
20: Je spektakulärer etwas war, desto einfacher haben sie es gekauft.
21: Now it's good.
22: Zur Stern TV war ich sowas wie der Nikolaus.
23: Dass jemand die Waffe kauft, Katzen umbringt, nur damit er jetzt den Beitrag fertig hat, auf die Idee kommst du nicht.
24: Michael hat sich als Opfer gesehen von Günther Jauch.
25: Das Gesetz interessiert mich einen Scheiß.
26: Ich hoffe, dass ich das Gericht überzeugen konnte, dass Michael Born uns und die Zuschauer betrogen hat.
27: Er hat ja das Rohmaterial abgegeben. Und spätestens dann muss ein Cut das gesehen haben, dass da was nicht stimmt.
28: Weil wenn dann in Beiträgen angeklebte Werte runterrutschen, dann habe ich das schon mal angemerkt.
18: Die haben das gesendet.

0: Parteien, die sich am 6. September zur Landtagswahl stellen möchten, haben noch bis zum 7. Juli Zeit, sich bei der Landeswahlleiterin schriftlich zu melden. Dabei gilt der Stichtag auch hinsichtlich der korrekten Einreichung aller erforderlichen Unterlagen, weshalb es wichtig wäre, so schnell wie möglich die erforderlichen Dokumente einzureichen, damit für mögliche Rückfragen und Mängelabstellungen genug Zeit ist, um zu einem verbindlichen Wahlvorschlag zu werden. Und damit ein herzliches Willkommen zum MdV1 Direktmagazin am Montag. Eine solche Beteiligungsanzeige müssen allerdings nur solche Parteien einreichen, die derzeit nicht im Landtag vertreten sind. Einzelpersonen können sich übrigens nicht direkt um einen Sitz im Landtag bewerben. Das ist nur bei Kommunalwahlen möglich.
1: Das schlechteste Dienstgebäude Deutschlands ist in Magdeburg zu finden. Beziehungsweise war das vor kurzem noch der Fall. Die Rede ist vom Haus 4 der damaligen Polizeidirektion in der Halleschen Straße, das am Montagvormittag im Beisein der Innenministerin und des Finanzministers feierlich an die Polizeiinspektion Zentrale Dienste übergeben wurde. Nach umfassenden Sanierungsarbeiten, die wirklich dringend notwendig waren.
2: Es war alles marode. Man hat auch gesehen, dass beim Abriss hier die ganzen Holzbalken, die waren angegriffen, waren halt marode. Und es wurde halt in den letzten Jahren hier kein Cent investiert. Es waren alte Fenster drin. Man konnte wirklich den 110 DR-Polizeiruf hier drehen, ohne was zu verändern. Das hat alles neu gepasst, von der Möblierung bis auf zur Aufteilung hier, wo wir uns hier gerade befinden. Das war mal Asservatenkammer gewesen. Sah aus wie Willy Schwabes Rumpelkammer. Ne? Und es ist wirklich schon was geschehen hier.
1: 1887 wurde das Gebäude als Teil der damaligen Tränenkaserne errichtet und schon vor 10 Jahren begann der Planungsprozess für den Umbau des gesamten denkmalgeschützten Liegenschaftskomplexes. 2019 fiel dann der Startschuss für den Beginn der Sanierungsarbeiten, die eigentlich schon 2022 abgeschlossen sein sollten. Dabei verzögerte sich der Ablauf zum einen durch das Feststellen von Asbest in den Decken und Wänden, wofür zunächst entsprechende Sicherheitsmaßnahmen getroffen werden mussten, bis auf dem Bau wieder weitergearbeitet werden konnte.
2: Wenn natürlich halt die Bauzeit sich verändert, verändern sich natürlich auch die Aufträge von den Baufirmen, dass sie nochmal ihre Angebote nachsteuern müssen. Das war ein Faktor. Dann war dann entsprechend nochmal, Corona hat nochmal entsprechend mit den Auflagen, die es damals gab, die waren dann tricky und haben nochmal eine Bauzeitverzögerung gebracht. Und jede Verzögerung kostet Geld. Ne? Und das ungünstig ist, wir müssen halt immer planen mit dem Baupreisindex, der gerade aktuell ist. Wenn Sie wissen, Sie bauen in 5 Jahren, können Sie das nicht hochrechnen, sondern müssen jetzt mit den Zahlen leben, die es jetzt halt gibt.
1: 30 Millionen Euro kamen insgesamt für die Sanierung des Gebäudes auf. Eine teure, aber wichtige Investition in die Zukunft und die Sicherheit der Bürger, so die Innenministerin am Montag. Im Laufe der Bauarbeiten wurde das Haus komplett entkernt, sodass das Innere des Objektes mit einem Neubau vergleichbar ist. Sämtliche Büros und andere Räumlichkeiten wurden den Anforderungen eines modernen Polizeidienstgebäudes angepasst. Auf dem Dach wurden Photovoltaikanlagen installiert und alle Bereiche des Hauses sind mit dem Fahrstuhl zugänglich, sodass die zentrale Dienststelle der Polizeiinspektion nun wirklich allen aktuellen Standards entsprechen dürfte. Dabei wurde jedoch viel Wert darauf gelegt, den alten Charme des denkmalgeschützten Objektes zu bewahren.
2: War ganz wichtig, dass entsprechend aufgrund des ganzen Ensemble hier noch erhalten bleibt. Wenn Sie dann den Außenbereich sehen, dass der Kasernencharakter erhalten bleibt und in den Gebäuden selber halt die Innenarchitektur mit den Treppenläufen, die Treppen selber als auch die Gewölbe, dass die erhalten bleiben und entsprechend auch saniert wurden. Ne? Nach diesen Farben und alten Standards, wie es halt damals war, um halt wieder einen Eindruck zu bekommen, dass man halt moderne und alte Sachen wieder zusammenbringen kann.
1: Auf den knapp 3.100 Quadratmetern Hauptnutzfläche werden künftig fast 100 Beschäftigte tätig sein. 2027 hält dann der Kampfmittelbeseitigungsdienst ebenfalls Einzug in das Gebäude. Nach Fertigstellung der entsprechenden Außenanlagen im benachbarten Gebäudeteil. Zudem ist geplant, dass 2 weitere Objekte auf dem Areal in den kommenden Monaten fertiggestellt werden.
2: Das ist einmal das Gebäude A2, da wird der zentrale Kriminaldienst einziehen, als auch der zentrale Einsatzdienst. Dann haben wir hier ein Parkhaus für Dienstfahrzeuge. Und entsprechend auch nochmal ein Sportzentrum, wo auch Seminarräume, eine Sporthalle, ein Dojo, Fitnessraum enthalten ist. Und die letzten beiden Gebäude werden das Haus 3 sein. Da ist das Lager- und Führungszentrum, der Führungsstab dann untergebracht. Und das Polizeirevier Magdeburg, was in Magdeburg momentan aufgeteilt ist auf verschiedene Liegenschaften, wird dann komplett einziehen an dem Gebäude. 1C2 nennt sich das, was am Buchauer Tor erstüttigt wird.
1: 6 Gebäude sind es insgesamt, aus denen sich die Liegenschaft in der Halleschen Straße zusammensetzt. Sämtliche Bau- und Sanierungsarbeiten auf dem Areal werden dann

0: voraussichtlich Ende 2028 abgeschlossen sein.
1: Die Credamus-Glocke, also die größte Glocke für das neue Kathedralgeläut des Magdeburger Doms, ist gegossen und wird morgen in Magdeburg eintreffen. Das zum Anlass nehmend meldete sich nun die Kulturstiftung des Landes Sachsen-Anhalt als Eigentümerin des Doms zu Wort. Denn um das Geläut in Betrieb zu nehmen, sind umfangreiche Maßnahmen zur Tüchtigung der Türme erforderlich, damit sie in der Lage sind, das schwere Geläut auch aufzunehmen. So müssen die Glockenstühle saniert bzw. neu gebaut werden. Es sind aber auch größere bauliche Maßnahmen im Bereich der Wände- und Deckenebenen für das Geläut erforderlich. Dabei geht es auch um statische Ertüchtigung des mittelalterlichen Mauerwerks. Außerdem muss der Aufzug im Südturm versetzt werden und für die Glockenantriebe sind entsprechende Elektroinstallationen erforderlich. Um nur einmal die wichtigsten Maßnahmen zu erwähnen. Die erste Maßnahme war im Februar die Ausschreibung der Architekten- und Ingenieursleistungen. Das war der Auftakt zu den umfangreichen Maßnahmen, die erforderlich sind, deren Vollendung bis jetzt aber noch nicht abzusehen ist. Was aber gut zum Dom passt, schließlich dauerte es schon beim Bau des Doms von 1209 bis 1520 über 300 Jahre.
2: Die Kirche St. Peter und Paul in Großammensleben ist eine ehemalige Benediktinerabtei. 1120 als Chorherrenstift gegründet, überstand sie die Reformation als katholische Einrichtung und wurde erst 1804 säkularisiert. Heute dient sie als katholische Pfarrkirche und das ist wichtig, sie ist Teil der Straße der Romanik.

0: Und damit sind wir beim Thema, denn das ist kein Gottesdienst, sondern die diesjährige Verleihung des Romanik-Preises. Zum 31. Mal lobte der Tourismusverband Sachsen-Anhalt diese Ehrung aus und wird dabei vom Tourismusministerium und der FDP-Landtagsfraktion in Sachsen-Anhalt unterstützt. Seit 1993 wird die hohe Zahl an romanischen Kirchen und Gebäuden in unserem Bundesland als Straße der Romanik touristisch beworben. Es gibt eine Nord- und eine Südroute, auf denen insgesamt 88 interessante Objekte zu finden sind, die auch denkmalpflegerisch in entsprechendem Zustand vorzeigbar sind.
1: Ich hatte ja vorhin schon ausgeführt, 1,2 Millionen Touristen ist natürlich für uns aus Sicht der aus Touristen heraus eine sehr, sehr wichtige Destination. Und über 1000 Kilometer, im Übrigen 73 Orte, 88 Bauwerke. Das ist natürlich wirklich etwas, damit kann man auch wirklich Touristen anziehen. Wir wollen sie natürlich auch anziehen und einfach ihnen die Schönheit zeigen. Und natürlich auch, und müssen wir ein bisschen daran denken, die müssen uns auch ein bisschen Geld hier lassen. Das ist auch wichtig aus Sicht natürlich des Tourismusministers, dass wir dann natürlich wieder weitere Projekte damit auch mitfinanzieren können. Und insofern bin ich sehr, sehr froh, dass wir diese Straße haben und dass wir sie auch entsprechend anlässlich so einer schönen Feierstunde hier auch entsprechend herausheben können.
2: Sie haben heute Sorgen zum Ausdruck gebracht, da antidemokratische Kräfte zwar auf der einen Seite Demokratie nutzen, aber am Ende letztendlich auch dem Tourismusgeschäft des Landes schaden würden.
3: Das sehen Sie völlig richtig, beziehungsweise haben meine Aussage völlig richtig dargegeben. Es sieht wie voll aus. Bei bestimmten Kräften haben wir halt einen extremen Reputationsschaden und das sowohl für die Gäste, die kommen. Gäste erwarten eine Willkommenskultur. Die wollen sich wohlfühlen, die wollen im Urlaub was erleben und wollen gewollt werden. Tourismus ist ein enorm wichtiger Wirtschaftszweig. Und wenn sich die Gäste bei uns nicht mehr wohlfühlen, dann geraten wir in eine Problemlage. Und ich sehe das bei bestimmten Kräften tatsächlich, dass das so kommen könnte, dass Menschen Angst haben, uns zu bereisen, uns lieber nicht bereisen, lieber warten werden, sich das erstmal ansehen werden. Ich sehe es aber vor allem auch, der Tourismus ist eine Branche mit einem großen Anteil an Menschen mit Migrationshintergrund. Wir brauchen viele Arbeitskräfte. Wir sind ein Geschäft für Menschen mit Menschen. Ich habe auch Sorge, wie sich das auf unserem Arbeitsmarkt im Tourismus auswirkt. Letztlich sehe ich durchaus große Gefahren für die Branche, die mit ungünstigen Wahlergebnissen einhergehen können.
0: Romanische Architektur ist das eine. Aber die Kirchen und Klöster und ihre lange und oft wechselvolle Geschichte müssen mit Leben erfüllt werden. Und das sind die Projekte, die in diesem Jahr ausgezeichnet wurden. Den mit 10.000 Euro aus

0: Gelobten Preis des Ministeriums bekommt in diesem Jahr der GUM e.V. Geschichtskreis und Marionettenbühne im evangelischen Kirchspiel Vulko Wüst. Dahinter steht unter anderem eine traditionelle Marionettenbühne, mit der die Mitglieder für die Erhaltung der Dorfkirche werben. Die 10.000 Euro sollen für die Restaurierung des hölzernen Taufbeckens der Dorfkirche verwendet werden. Die Straße der Romanik als Tourismuskonzept ist Vorbild für das europäische Pendant, die Transromanica. Und als Kind dieser Tourismusidee hat man auch hier einen Preis ausgelobt. Der Preis der Transromanica geht in diesem Jahr an Frau Corinna Böhm, die eine Vertreterin geschickt hatte. Frau Böhm ist für die Öffentlichkeitsarbeit rund um das Kloster Gröningen verantwortlich und dabei sehr erfolgreich. Den Romanikpreis gibt es in zwei Kategorien. Für die Kategorie Projekte geht die goldene Medaille an das Schülertheater der Freien Sekundarschule Riestedt. Sie haben ein Theaterstück erarbeitet, bei dem es um die Eroberung und Zerstörung des Klosters Kaltenborn während des Deutschen Bauernkrieges geht und dabei geschichtliche Zusammenhänge und neueste archäologische Erkenntnisse miteinander verbunden und so die längst vergangene Geschichte in die Gegenwart ihrer Zuschauer geholt. In der Kategorie Person wurde Steinmetzmeister Rüdiger Kempe geehrt, der sich seit vielen Jahren um die Erhaltung der Stiftskirche St. Cyriakus in Frohse einsetzt und dabei all sein Wissen über Handwerkskunst und Bauwesen erfolgreich einsetzt. Da die Ehrung mit dem Romanikpreis im nächsten Jahr an der Stelle durchgeführt wird, die in diesem Jahr den Preis bekommen hat, wird also im nächsten Jahr eine vergleichbare Veranstaltung in Frohse stattfinden.
1: Mit weiteren 65.000 Euro unterstützt das Land Sachsen-Anhalt die Sanierung der historischen Rühlmann-Orgel in der Buckauer St. Gertrauden-Kirche. Vor allem das sogenannte Schwellwerk soll rekonstruiert werden. Außerdem soll das ursprüngliche Klangideal der Orgel wiedererstehen. Die neugotische Kirche entstand in der heutigen Form im 19. Jahrhundert, gewissermaßen auf den Fundamenten einer Kapelle, die erstmalig im 11. Jahrhundert erwähnt wurde. Aus der Zeit des ausgehenden 19. Jahrhunderts stammt dann auch die Orgel, die auf den Orgelbaumeister Wilhelm Rühlmann zurückgeht, der von 1842 bis 1922 lebte. Insgesamt werden in die Sanierung 152.000 Euro investiert, die vom Land, der Gemeinde der Gertraudenkirche und Sponsoren akquiriert wurden. Bis Ende dieses Jahres will man mit der Umsetzung der Maßnahme fertig sein. Die Reklame.

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2: Willkommen zurück. Sicher wäre es schöner gewesen, die Saison 2025-26 mit einem Heimsieg zu beenden, aber das Sonntagsspiel gegen den ersten FC Kaiserslautern endete 0:1 für die Gäste aus Rheinland-Pfalz. Wichtiger war es jedoch, dass die Magdeburger trotz dieser Niederlage den Klassenerhalt schafften. Es war eine Zitterpartie bis zum Schluss, denn ein Sieg für Eintracht Braunschweig, Düsseldorf oder Greuther Fürth hätte das Tabellenende noch einmal durcheinander gewürfelt. Greuther Fürth wird nun noch in die Relegation müssen. Düsseldorf und Preußen Münster werden absteigen. Das glückliche Ende dieser Saison führte dazu, dass man den Vertrag mit Patrick Sander verlängerte. Damit bedankte sich die Vereinsleitung in gewisser Weise bei Sander und seinem Co-Trainer Pascal.

0: Ewold, die von der zweiten Mannschaft des ersten FCM kommend nach dem Rausschmiss von Markus Fiedler das Ruder für die erste Mannschaft übernahmen. Und damit kommen wir zur letzten Pressekonferenz nach dem Spiel gegen Kaiserslautern, bei dem die Trainer nicht nur Bilanz zum letzten Spiel der Saison zogen.
1: Nehmen wir natürlich unsere beiden Cheftrainer und Sie, Herr Lieberknecht, haben selbstverständlich das erste Wort. Gerne.
2: Vor dem Spiel habe ich dem Patrick gesagt, nach dem Spiel sage ich dir Glückwunsch. Ich wusste nicht, dass wir ein Spiel gewinnen, sondern ich wusste, dass Magdeburg dass das Ziel erreichen wird. Und dementsprechend nochmals auch jetzt von der Seite, Patrick, für dich und 1. FC Magdeburg in dieser zweiten Liga. Man hat es heute gesehen, wer abgestiegen ist, ist es beachtlich, dass man eben drin bleibt. Und das war jetzt euer Ziel. Und deswegen Glückwunsch dazu. Glückwunsch auch von meiner Seite, das erste Mal auch FC Schalke 04 und der Spielvereinigung Elversberg zum Aufstieg. Und das ist auch da mehr als verdient. Grüße gehen dorthin und Glückwunsch trotzdem auch an meine Mannschaft heute für ein anspruchsvolles, defensives Spiel, was uns nochmal erwartet hat. Wo wir wissen eben, du musst sehr, sehr viel abarbeiten und 80% ging eben darauf aus, dass wir eben alle Räume, alle Tiefenläufe, alle Rochaden, die da sind, dass wir die eben gut verteidigen. Und da, glaube ich, hat die Mannschaft heute nochmal gerade defensiv ein sehr, sehr ordentliches Spiel gezeigt. Und deswegen sind wir jetzt mit dem Ende auch mal auswärts, mal jetzt wieder ein Dreier mitgenommen zu haben. Ich will nicht sagen zufrieden, aber es freut einen für die Jungs, dass sie das nochmal geschafft haben, weil wir vorm Spiel eben halt auch gesagt haben, wenn es nochmal eine Möglichkeit gibt, heute anzugreifen und einen Platz 6 zumindest zu erreichen, dann wollen wir uns da nichts nachsagen lassen. Und deswegen, wie gesagt, es war ein anspruchsvolles Spiel, weil der 1. FC Magdeburg nicht nur in der Patrick, sondern ja auch die Jahre zuvor immer einen sehr, sehr anspruchsvollen Fußballspiel, der dich defensiv komplett abfordert. Alles Gute, Patrick, und einen wohlverdienten Urlaub.
1: So, dann an der Stelle auch nochmal natürlich von uns herzlichen Glückwunsch zur Vertragsverlängerung, Pat. Ich glaube, da wirst du nachher gleich nochmal was dazu sagen, aber natürlich jetzt erstmal dein Fazit zum Spiel, bitte.
3: Ja, danke, Thorsten. Ich glaube, dieses Lob gebe ich einfach weiter. Also, was die Mannschaft in der Phase übernommen hat oder als wir übernommen haben, geleistet hat, ist keine Selbstverständlichkeit. Und all diejenigen, die nach dem 8. Spieltag mit 3 Punkten gesagt hätten, dass wir hier mit 39 Punkten dastehen, ja, die hätte man wahrscheinlich für verrückt erklärt. Aber das ist ein Ergebnis einer wirklichen Teamaktion. Also nicht irgendwie eine One-Man-Show, Two-Man-Show oder wie auch immer, sondern es gibt da wirklich akribische Arbeiter, ohne die das einfach nicht funktioniert. Und die eine Mannschaft dann mit vorbereiten, damit sie solche Leistungen abrufen kann, wie sie Thorsten gerade beschrieben hat. Also Riesenlob an den Staff, Riesenlob an meine Trainerkollegen, an Videoanalysten, an Athletiktrainer, an die Physios, an die Ärzte. Das war alles schlüssig und stimmig. Meine Glückwünsche gehen auch raus an Schalke und Elversberg. Es ist ja wirklich, also die Diskrepanz zwischen beiden Sphären, Elversberg und Schalke, bin ich wirklich sehr, sehr gespannt, wie sich das in der Bundesliga entwickelt. Mir geht es auch so, wenn ich da nach unten schaue und gucke, welche Mannschaften unterm Strich stehen, kann man einfach stolz sein, dass wir das geschafft haben. Und das lassen wir uns jetzt auch nicht vermiesen. Klar hätten wir heute gerne diesen notwendigen einen Punkt selbst geholt, beziehungsweise auch das Spiel gewonnen. Aber ich glaube, es gab eine kurze Phase nach der Halbzeit, wo wir eigentlich in Führung gehen müssen, wo Connor völlig blank alleine vom Tor steht und dann den Schuss von Matthäus. Ja, also, und dann so ein blöder Handelfmeter. Ja, es ist störend, aber bringt jetzt auch nichts und ist auch im Grunde genommen jetzt dann nur Makulatur. Wir haben unser Ziel erreicht und demzufolge wollte ich das dann auch nicht einfach nur so stehen lassen und dann irgendwie abhauen. Und da bin ich dann schon bei der Verlängerung. Ja, aber es gilt dann nach wie vor, so bestimmte Dinge abzuwägen. Und also meine Vertragslaufzeit wird jetzt nicht wie immer hier rausputzen.

0: Sound. Aber jeder kann sich denken, dass ich nicht mit 70 Jahren hier immer noch sitzen werde. Ne? Es macht mir riesen Spaß und die Mannschaft hat sich das einfach auch verdient, dass wir so zusammenbleiben, weil da ist dann Kontinuität da und dann weiß jeder, was zu tun und zu lassen ist. Und deswegen hat der Familienrat so entschieden.
1: Jawohl, so sieht's aus. Und dann switchen wir natürlich an der Stelle direkt zu euch und zur Volksstimme, beziehungsweise zu dir, Nico.
2: Guten Tag zusammen, Herr Sander. Glückwunsch zum Klassenerhalt. Und auch von mir vorab schon mal einen schönen Urlaub gewünscht. Trotzdem würde ich ganz gerne nochmal kurz nach vorne gucken. Kurze Frage. Worauf freuen Sie sich in der kommenden Saison am meisten?
0: Oh Gott, das ist noch so weit weg. Das ist noch so weit weg, glaube ich. Ja, das muss man auch erstmal alles sacken lassen. Mir ist wichtig zu erwähnen, auch für euch zu erwähnen, dass es eben bei der Verabschiedung der Spieler, die wurde vorgenommen für alle auslaufenden Verträge. Das heißt nicht, dass mit denen nicht noch gesprochen wird oder Gespräche laufen. Also ein bisschen vorsichtig sein mit, die schicken denen eine Wüste oder denen eine Wüste. Nee, also es laufen noch Gespräche. Ich bin überzeugt davon, dass wir den einen oder anderen am ersten Trainingstag hier weiter auch sehen werden. Ja, und ansonsten wartet viel Arbeit auf uns alle, PR involviert, klar. Und das ist eine spannende Geschichte. Ich will noch gar nicht so weit gucken.
1: Wir gucken aber schon ein bisschen weiter, nämlich zu euren Fragen. Und da macht Yannick weiter auch für die Volksstimme.
3: Ja, hallo zusammen und Glückwunsch an beide Trainer. Herr Lieberknecht, natürlich für Sie in dem Fall der Sieg und dann Herr Sander in dem Fall logischerweise der Klassenerhalt. Sie hatten im Saisonverlauf immer gesagt, Herr Sander, wie wichtig in dieser Klassenerhalt schlichtweg für die Stadt, für die Menschen, für den Verein ist. Was bedeutet Ihnen jetzt in letzter Konsequenz, dass genau das erreicht wurde für die Leute, für den Verein?
0: Also, das ist ja immer so ein zweischneidiges Schwert. Ne? Also die Spieler wissen ganz genau, welche Verantwortung sie haben. Und diese Verantwortung kann manchmal auch zu einer Last, zu einer Bürde werden. Und das haben wir versucht, so ein bisschen wegzudrücken mit vielen guten Gesprächen, mit Vertrauen schenken, weil wir ganz genau wissen, also diese zweite Liga ist keine Selbstverständlichkeit für den FC Magdeburg. Und deswegen, also wir haben eine Verantwortung vielen Angestellten hier und wir haben eine Verantwortung einer Riesenregion gegenüber, weil die freuen sich auf solche Events. Die freuen sich darauf, wenn ich heute da rausgucke und sehe 28.875 Zuschauer. Ja, dann, da kann man doch nicht sagen, ich spiele das so ein bisschen für mich, weil, ja, schon, ne, für mich, meine Familie und so, aber auch übergreifend hängt eben so viel dran. Und das darf man nie vergessen. Also, auch ein großes Dankeschön an die Unterstützung. Weil es dann auch im Grunde genommen so eine Leistung der Mannschaft für sie war.
1: Gut, ich sehe jetzt im Moment keine weitere Hand. Doch, nochmal in der zweiten Reihe. Gerne nochmal Name, Medium nennen, danke.
4: Thomas Hilmes von der Betze Brenn aus Kaiserslautern. Frage an Thorsten Lieberknecht. Thorsten, welches Fazit ziehst du denn jetzt aus der Saison oder welche Note gibst du der Saison in der Winterpause? Beim Halbjahreszeugnis warst du ja so bei einer Note 3 ungefähr gewesen.
5: Ja, dass ich ja noch viel analysieren muss, deswegen warte ich dann die Auswertung aus, was rauskommt. Dann sage ich dir dann nächste Woche die Note. Das ist wie bei einer anständigen Lehrerin oder Lehrer, der muss ja erstmal die Hausaufgaben nachschauen und die Arbeit nachschauen und dann sage ich ja auch die Note. Grundsätzlich ist es so, das haben wir heute auch wieder gesehen, Patrick hat es gerade eben auch angesprochen, die zweite Liga ist keine Alltagsliga, wie sie vielleicht mal vor 15 Jahren oder 20 Jahren war, sondern es gibt keine Mannschaft, kein Team mehr, wo du sagst, okay, das sind sichere 3 Punkte, sondern das ist jede Woche ist es oftmals ein 50-50 Spiel und wir haben viele 50-50 Spiele gehabt. Wenn ich das hinspiele, wenn ich daran denke, glaube ich, in den ersten 20 Minuten hatten wir 2-3 große Chancen, um in Führung zu gehen und dann hat halt Magdeburg seine Stärke gezeigt zu einem Zeitpunkt, wo sie auch in einem kurzen Flow drin waren und so ist es mit den anderen Spielen eben halt auch zu sehen. Wir haben gegen Schalke 04 haben wir 4 Punkte geholt, hätten eigentlich 6 sein müssen. Und auch das zeigt, ja, Patrick spricht von der Diskrepanz, aber auch das zeigt, das war halt bei uns

0: zu Hause gemacht haben. Da waren wir wirklich auch auf Aufstiegskurs. Und auswärts war es halt, ja, war es eben nicht gut. Und deswegen, wenn wir jetzt heute so das Ding beenden, ist jetzt erstmal versöhnlich und alles andere, freue ich mich dann, wenn wir uns nochmal sehen und ja, wir dann das intensiv austauschen dann.
1: Ich glaube, wir gehen als erstes zu Radio SAW und Thilo Vogelsang und dann geht's nochmal zur Volksstimme und zu dir, Nico.
2: Hallo an alle. Also einen herzlichen Glückwunsch zum Klassenerhalt und zum neuen Vertrag. Sie haben hier in der Runde mal ganz am Anfang Ihrer Arbeit gesagt, dass Sie mit einer Mannschaft arbeiten müssen, die nicht von Ihnen zusammengestellt wurde. Inwieweit hat denn Ihre Vorstellung der neuen Mannschaft bei den Vertragsverhandlungen eine Rolle gespielt und wie konkret ist diese Vorstellung schon?
3: Also ich weiß nicht, ob ich so gesagt habe mit dem Müssen, das gefällt mir nämlich nicht. Ich durfte. Und da ist doch klar, also man hat ja keine Möglichkeit, wenn man in einer Serie kommt, da so einzugreifen und ein gesamtes Konstrukt durcheinander zu bringen. Dann hat man eine Möglichkeit, etwas punktuell zu machen in einer Winterpause. Das hielt sich bei uns auch in Grenzen. Und jetzt ist es eben eine Transferperiode, wo ein größerer Umbruch stattfinden wird und auch muss. Und ich glaube, wenn eine Saison dazu führt, dass man bestimmte Stellschrauben drehen muss, um wieder zumindest erstmal denselben Erfolg erstmal wieder zu haben, nämlich die Klasse zu halten, dann erfordert das ein gutes Gespür. Und da müssen wir schauen, wie wir das hinkriegen. Aber ich bin da zuversichtlich und deswegen, also es ist eben so im Fußball, da passen manche Dinge zusammen. Und manche Dinge passen eben halt nicht zusammen, wo man glaubt, das funktioniert eigentlich woanders ja auch. Ne? Aber in der Mannschaft funktioniert eben halt nicht. Und dann muss man eben klare Konsequenzen ziehen, weil alles andere bringt nichts. Alles andere ist Gleichmacherei und da kommt man keinen Schritt weiter. Es muss auch reiben und es muss auch mal krachen.
2: Dankeschön. Eine Frage an Herrn Lieberknecht. Sie haben lange Zeit auch mit Braunschweig und Düsseldorf zusammengearbeitet, die jetzt ja auch im Abstiegskampf mit drin hingen. Braunschweig. Wie geht's Ihnen emotional jetzt, dass die es geschafft haben? Die steckten ja auch noch.
0: Dass Braunschweig es geschafft hat, ja, freut mich sehr, weil es auch dort eine schwere Aufgabe ist, ja. Man spricht immer von finanziellen Verhältnissen und so weiter und so fort. Und da gibt es große Diskrepanzen innerhalb der zweiten Liga. Deswegen freut es mich, dass die Braunschweiger eben die Klasse gehalten haben. Auf der anderen Seite hat man eben halt auch das Schicksal, jetzt wie Fortuna Düsseldorf oder Preußen Münster. Und wenn man das selbst auch mal erlebt hat, ich war selbst schuld, weil ich immer in die erste Liga aufgestiegen bin oder zweimal und da steigst du dann meistens dann auch gleich wieder ab. Weiß man halt dann, wie so ein Abstieg eben halt auch wehtut und deswegen zeigt das Beispiel Fortuna Düsseldorf nochmal, wie welche Voraussetzungen oder welche Ideen man vor einer Saison hat, gibt einen Aufstieg aus als klares Ziel und man endet jetzt eben in der dritten Liga und das ist extrem tragisch. Es ist immer tragisch, wenn ein Club absteigt. Man wünscht es keinem. Deswegen freue ich mich für Eintracht Braunschweig und kann aber nachvollziehen, wie sich jetzt Düsseldorf aber auch Münster fühlt und das sollte man nicht vergessen, weil, wie gesagt, diese Liga ist unglaublich und bei uns gab es auch eine Phase, wo, wenn wir eine zwei Spiele in Folge gewonnen hätten, dann kommst du vielleicht auch in so einen Strudel rein und du weißt, davon dich zu erholen wird auch nicht ganz so einfach und deswegen sitzen zwei glückliche Gesichter da. Vorhin war die Frage, auf was er sich freut. Ich freue mich, ihn nächstes Jahr wiederzusehen und beglückwünsche ihn auch zum Einjahresvertrag. Das hat er mir schon mal vor.
1: So, Nico, jetzt darfst du.
4: Ja, sondern nur eine Verständnisfrage. Bei den 12 heute verabschiedeten Spielern halten es sich allesamt um Spieler, deren Verträge ausgelaufen sind. Korrekt? Also, danke.
1: Dann blicken wir an der Stelle nochmal ins Rund. Ich sehe jetzt keine weitere Nachfrage. Dann wünschen wir euch an der Stelle einen guten, schnellen und sicheren Nachhauseweg. Ja, und euch allen natürlich noch eine schöne Party. Genießt das heutige Wochenende noch und wir sehen uns dann, sobald der Sommer wieder rum ist. Deswegen schönen Sommer euch allen. Macht es gut an der Stelle. Ciao, ciao.
5: In Magdeburg wird im kommenden Jahr die Senioren-Teamweltmeisterschaft veranstaltet. Allerdings nicht im Fuß oder Handball, sondern im Schach. Der entsprechende Beschluss wurde vom FIDE

0: Weltverband bekannt gegeben. Das Turnier selbst wird vom 31. März bis zum 11. April im Maritim Hotel ausgetragen, nachdem sich der Weltverband im Februar von den Möglichkeiten des Hotels überzeugte. Deutschland und damit Magdeburg als Ausrichter befand sich im Übrigen mit Brasilien im Wettbewerb. Für die WM im kommenden Jahr rechnet man mit etwa 150 Ü50 und Ü65 Mannschaften und die Veranstalter planen rund um den internationalen Wettbewerb noch weitere Turniere, um ein großes Schachfest zu gestalten. Das Wetter.
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2: Die MDF1 Wettervorhersage für den 18. und 19. Mai. In der Nacht zum Dienstag ist der Himmel wechselnd, teils stark bewölkt. Es muss mit Regenschauern gerechnet werden. Die Nachttemperaturen sinken auf 9 bis 7 Grad. Der Wind weht schwach aus westlicher Richtung. Am Dienstag ist der Himmel am Vormittag noch wolkig. Die Sonne ist erst am Nachmittag wieder öfter zu sehen. Es ist trocken. Die Tagestemperaturen steigen auf Werte von 17 bis 19 Grad. Der Wind weht schwach und weiter aus westlicher Richtung. Die weiteren Aussichten bis zum Freitag. Ein Hochdruckgebiet wird immer stärker wetterbestimmend. Die Zahl der Sonnenstunden steigt an und die Regenwolken ziehen langsam ab. Die Temperaturen erreichen die 20-Grad-Marke.
0: Wer vor seinem nächsten Urlaub noch einen neuen Reisepass benötigt, der könnte am Dienstag ein solches Reisedokument in den Magdeburger Bürgerbüros ohne einen Extratermin beantragen. Denn am 19. Mai besteht die Möglichkeit des Vorsprechens ab 14 Uhr ohne Terminreservierung. Die letzte Vergabe einer Wartenummer wird voraussichtlich gegen 16.30 Uhr sein. In jedem Fall sollten Antragsteller also Zeit mitbringen. Im Forum Gestaltung gibt es am Dienstag eine Podiumsdiskussion zum Thema wehrhafte Demokratie. Auf dem Podium werden Carmen Wegge, Falco Grube und David Begrich Platz nehmen, um über Fragen von Prävention, Intervention und Repression zu sprechen. Die Moderation übernimmt Franziska Schmidtke. Der Eintritt ist frei und um 18 Uhr soll es beginnen. Das Theaterprojekt Heimatlos wird am Dienstag auf dem Moritzhof Premiere haben. Es handelt sich dabei um eine musikalische und multimediale Inszenierung, bei der es um die Geschichten von Menschen und Denkmälern in der neuen Neustadt geht. Nach der Premiere am Dienstag wird das Stück auch noch einmal am Mittwoch zu sehen sein, jeweils ab 19 Uhr. Die Eintrittskarte kostet 11 Euro. Ja, damit wäre unsere heutige Sendung für Magdeburg ihrem unausweichlichen Ende angelangt. Weiter geht es gleich mit unserer Ausgabe für Halle. Am Dienstag ab 18 Uhr gibt es dann wieder ein neues Direktmagazin, zu dem ich Sie jetzt noch einladen möchte. Bis dahin auf Wiederfernsehen und bleiben Sie gesund.

Parteien, die sich am 6. September zur Landtagswahl stellen möchten, haben noch bis zum 7. Juli Zeit, sich bei der Landeswahlleiterin schriftlich zu melden. Dabei gilt der Stichtag auch hinsichtlich der korrekten Einreichung aller erforderlichen Unterlagen, weshalb es wichtig wäre, so schnell wie möglich die erforderlichen Dokumente einzureichen, damit für mögliche Rückfragen und Mängelabstellungen genug Zeit ist, um zu einem verbindlichen Wahlvorschlag zu werden. Und damit den Herzen

0: Willkommen zum MdV1 Direktmagazin am Montag. Eine solche Beteiligungsanzeige müssen allerdings nur solche Parteien einreichen, die derzeit nicht im Landtag vertreten sind. Einzelpersonen können sich übrigens nicht direkt um einen Sitz im Landtag bewerben. Das ist nur bei Kommunalwahlen möglich.
1: Das schlechteste Dienstgebäude Deutschlands ist in Magdeburg zu finden. Beziehungsweise war das vor kurzem noch der Fall. Die Rede ist vom Haus 4 der damaligen Polizeidirektion in der Halleschen Straße, das am Montagvormittag im Beisein der Innenministerin und des Finanzministers feierlich an die Polizeiinspektion Zentrale Dienste übergeben wurde. Nach umfassenden Sanierungsarbeiten, die wirklich dringend notwendig waren.
2: Es war alles marode. Man hat auch gesehen, dass beim Abriss hier die ganzen Holzbalken, die waren angegriffen, waren halt marode. Und es wurde halt in den letzten Jahren hier kein Cent investiert. Es waren alte Fenster drin. Man konnte wirklich den 110 DDR Polizeiruf hier drehen, ohne was zu verändern. Das hat alles neu gepasst, von der Möblierung bis auf zur Aufteilung hier, wo wir uns hier gerade befinden. Das war mal Asservatenkammer gewesen. Sah aus wie Willy Schwabes Rumpelkammer. Ne? Und es ist wirklich schon was geschehen hier.
1: 1887 wurde das Gebäude als Teil der damaligen Tränenkaserne errichtet und schon vor 10 Jahren begann der Planungsprozess für den Umbau des gesamten denkmalgeschützten Liegenschaftskomplexes. 2019 fiel dann der Startschuss für den Beginn der Sanierungsarbeiten, die eigentlich schon 2022 abgeschlossen sein sollten. Dabei verzögerte sich der Ablauf zum einen durch das Feststellen von Asbest in den Decken und Wänden, wofür zunächst entsprechende Sicherheitsmaßnahmen getroffen werden mussten, bis auf dem Bau wieder weitergearbeitet werden konnte.
2: Wenn natürlich halt die Bauzeit sich verändert, verändern sich natürlich auch die Aufträge von den Baufirmen, dass sie nochmal ihre Angebote nachsteuern müssen. Das war ein Faktor. Dann war dann entsprechend nochmal, Corona hat nochmal entsprechend mit den Auflagen, die es damals gab, die waren dann tricky und haben nochmal eine Bauzeitverzögerung gebracht. Und jede Verzögerung kostet Geld. Ne? Und das ungünstig ist, wir müssen halt immer planen mit dem Baupreisindex, der gerade aktuell ist. Wenn Sie wissen, Sie bauen in 5 Jahren, können Sie das nicht hochrechnen, sondern müssen jetzt mit den Zahlen leben, die es jetzt halt gibt.
1: 30 Millionen Euro kamen insgesamt für die Sanierung des Gebäudes auf. Eine teure, aber wichtige Investition in die Zukunft und die Sicherheit der Bürger, so die Innenministerin am Montag. Im Laufe der Bauarbeiten wurde das Haus komplett entkernt, sodass das Innere des Objektes mit einem Neubau vergleichbar ist. Sämtliche Büros und andere Räumlichkeiten wurden den Anforderungen eines modernen Polizeidienstgebäudes angepasst, auf dem Dach wurden Photovoltaikanlagen installiert und alle Bereiche des Hauses sind mit dem Fahrstuhl zugänglich, sodass die zentrale Dienststelle der Polizeiinspektion nun wirklich allen aktuellen Standards entsprechen dürfte. Dabei wurde jedoch viel Wert darauf gelegt, den alten Charme des denkmalgeschützten Objektes zu bewahren.
2: War ganz wichtig, dass entsprechend aufgrund des ganzen Ensemble hier noch erhalten bleibt. Wenn Sie dann den Außenbereich sehen, dass der Kasernencharakter erhalten bleibt und in den Gebäuden selber halt die Innenarchitektur mit den Treppenläufen, die Treppen selber als auch die Gewölbe, dass die erhalten bleiben und entsprechend auch saniert wurden. Ne? Nach diesen Farben und alten Standards, wie es halt damals war, um halt wieder einen Eindruck zu bekommen, dass man halt moderne und alte Sachen wieder zusammenbringen kann.
1: Auf den knapp 3.100 Quadratmetern Hauptnutzfläche werden künftig fast 100 Beschäftigte tätig sein. 2027 hält dann der Kampfmittelbeseitigungsdienst ebenfalls Einzug in das Gebäude. Nach Fertigstellung der entsprechenden Außenanlagen im benachbarten Gebäudeteil. Zudem ist geplant, dass 2 weitere Objekte auf dem Areal in den kommenden Monaten fertiggestellt werden.
2: Das ist einmal das Gebäude A2, da wird der zentrale Kriminaldienst einziehen, als auch der zentrale Einsatzdienst. Dann haben wir hier ein Parkhaus für Dienstfahrzeuge. Und entsprechend auch nochmal ein Sportzentrum, wo auch Seminarräume, eine Sporthalle, ein Dojo, Fitnessraum enthalten ist. Und die letzten beiden Gebäude werden das Haus 3 sein. Da ist das Lager- und Führungszentrum, der Führungsstab dann untergebracht. Und das Polizeirevier Magdeburg, was in Magdeburg momentan aufgeteilt ist auf verschiedene Liegenschaften, wird dann komplett einziehen an dem Gebäude. 1C2 nennt sich das, was am Buchauer Tor erstüchtigt wird.
1: 6 Gebäude sind es insgesamt, aus denen sich die Liegenschaft in der Halleschen Straße zusammensetzt. Sämtliche Bau- und Sanierungsarbeiten auf dem Areal werden dann voraussichtlich Ende 2028 abgeschlossen sein.
0: Die Mauer am Promenadenweg Mühlgraben wurde mit Graffiti verziert. Diesmal nicht wild, sondern im Auftrag der Stadt. Die verbindet mit dieser Gestaltung natürlich den Wunsch, dass die etwa 100 Quadratmeter zukünftig von wilden Tecks verschont bleiben, wenn der Ehrenkodex der Spreer eingehalten wird, dass keiner ein Bild eines anderen übermalt. Die Gestaltung hat die Künstlergruppe Walter Walter Weber übernommen, die für 21.000 Euro die

0: Wandfläche bemalten. Die Aufgabenstellung lautete, einen thematischen Bezug zur Stadt herzustellen, zum Wasser und zur Pflanzen- und Tierwelt. Der Entwurf wurde zwischen Oktober und März konkretisiert und dann innerhalb von nur 7 Tagen realisiert.
1: Die Kirche St. Peter und Paul in Groß-Ammensleben ist eine ehemalige Benediktinerabtei. 1120 als Chorherrenstift gegründet, überstand sie die Reformation als katholische Einrichtung und wurde erst 1804 säkularisiert. Heute dient sie als katholische Pfarrkirche und das ist wichtig, sie ist Teil der Straße der Romanik.

0: Und damit sind wir beim Thema, denn das ist kein Gottesdienst, sondern die diesjährige Verleihung des Romanik-Preises. Zum 31. Mal lobte der Tourismusverband Sachsen-Anhalt diese Ehrung aus und wird dabei vom Tourismusministerium und der FDP-Landtagsfraktion in Sachsen-Anhalt unterstützt. Seit 1993 wird die hohe Zahl an romanischen Kirchen und Gebäuden in unserem Bundesland als Straße der Romanik touristisch beworben. Es gibt eine Nord- und eine Südroute, auf denen insgesamt 88 interessante Objekte zu finden sind, die auch denkmalpflegerisch in entsprechendem Zustand vorzeigbar sind.
1: Ich hatte ja vorhin schon ausgeführt, 1,2 Millionen Touristen ist natürlich für uns aus Sicht der aus Tourismus heraus eine sehr, sehr wichtige Destination. Und über 1000 Kilometer, im Übrigen 73 Orte, 88 Bauwerke, das ist natürlich wirklich etwas, damit kann man auch wirklich Touristen anziehen. Wir wollen sie natürlich auch anziehen und einfach ihnen die Schönheit zeigen. Und natürlich auch, und müssen wir ein bisschen daran denken, die müssen uns auch ein bisschen Geld hier lassen. Das ist auch wichtig aus Sicht natürlich des Tourismusministers, dass wir dann natürlich wieder weitere Projekte damit auch mitfinanzieren können. Und insofern bin ich sehr, sehr froh, dass wir diese Straße haben und dass wir sie auch entsprechend anlässlich so einer schönen Feierstunde hier auch entsprechend herausheben können.
2: Sie haben heute Sorgen zum Ausdruck gebracht, da antidemokratische Kräfte zwar auf der einen Seite Demokratie nutzen, aber am Ende letztendlich auch dem Tourismusgeschäft des Landes schaden würden.
3: Das sehen Sie völlig richtig, beziehungsweise haben meine Aussage völlig richtig dargegeben. Es sieht wie voll aus. Bei bestimmten Kräften haben wir halt einen extremen Reputationsschaden und das sowohl für die Gäste, die kommen. Gäste erwarten eine Willkommenskultur, die wollen sich wohlfühlen, die wollen im Urlaub was erleben und wollen gewollt werden. Tourismus ist ein enorm wichtiger Wirtschaftszweig. Und wenn sich die Gäste bei uns nicht mehr wohlfühlen, dann geraten wir in eine Problemlage. Und ich sehe das bei bestimmten Kräften tatsächlich, dass es so kommen könnte, dass Menschen Angst haben, uns zu bereisen, uns lieber nicht bereisen, lieber warten werden, sich das erstmal ansehen werden. Ich sehe es aber vor allem auch, der Tourismus ist eine Branche mit einem großen Anteil an Menschen mit Migrationshintergrund. Wir brauchen viele Arbeitskräfte. Wir sind ein Geschäft für Menschen mit Menschen. Ich habe auch Sorge, wie sich das auf unserem Arbeitsmarkt im Tourismus auswirkt. Letztlich sehe ich durchaus große Gefahren für die Branche, die mit ungünstigen Wahlergebnissen einhergehen können.
0: Romanische Architektur ist das eine. Aber die Kirchen und Klöster und ihre lange und oft wechselvolle Geschichte müssen mit Leben erfüllt werden. Und das sind die Projekte, die in diesem Jahr ausgezeichnet wurden. Den mit 10.000 Euro ausgelobten Preis des Ministeriums bekommt in diesem Jahr der GUM e.V. Geschichtskreis und Marionettenbühne im evangelischen Kirchspiel Vulko Wüst. Dahinter steht unter anderem eine traditionelle Marionettenbühne, mit der die Mitglieder für die Erhaltung der Dorfkirche werben. Die 10.000 Euro sollen für die Restaurierung des hölzernen Taufbeckens der Dorfkirche verwendet werden. Die Straße der Romanik als Tourismuskonzept ist Vorbild für das europäische Pendant, die Transromanica. Und als Kind dieser Tourismusidee hat man auch hier einen Preis ausgelobt. Der Preis der Transromanica geht in diesem Jahr an Frau Corinna Böhm, die eine Vertreterin geschickt hatte. Frau Böhm ist für die Öffentlichkeitsarbeit rund um das Kloster Gröningen verantwortlich und dabei sehr erfolgreich. Den Romanik-Preis gibt es in zwei Kategorien. Für die Kategorie Projekte geht die goldene Medaille an das Schülertheater der Freien Sekundarschule Riestedt. Sie haben ein Theaterstück erarbeitet, bei dem es um die Eroberung und Zerstörung des Klosters Kaltenborn während des Deutschen Bauernkrieges geht und dabei geschichtliche Zusammenhänge und neueste archäologische Erkenntnisse miteinander verbunden und so die längst vergangene Geschichte in die Gegenwart ihrer Zuschauer geholt. In der Kategorie Person wurde Steinmetzmeister Rüdiger Kempe geehrt, der sich seit vielen Jahren um die Erhaltung der Stiftskirche St. Cyriakus in Frohse einsetzt und dabei all sein Wissen über Handwerkskunst und Bauwesen erfolgreich einsetzt. Da die Ehrung mit dem Romanik-Preis im nächsten Jahr an der Stelle durchgeführt wird, die in diesem Jahr den Preis bekommen hat, wird also im nächsten Jahr eine vergleichbare Veranstaltung in Frohse stattfinden.
4: Die AWO-Halle Merseburg beginnt wieder mit der alljährlichen Aktion Zuckertüte. In diesem Jahr übrigens bereits zum 21. Mal. Gesammelt werden Spenden für Schulmaterial, mit denen man etwa 100 angehende Schulkinder aus AWO-Einrichtungen in Halle Neustadt und der Silberhöhe unterstützen will. Hintergrund ist der Umstand, dass es für armutsgefährdete Familien ein großes Problem sein kann, die Ausgaben für einen Schulstart zu stemmen. Die Aktion ist wieder zweigeteilt. Zum einen besteht die Möglichkeit, auf dem Zuckertütenstand am 4. oder 5. Juni auf dem Halleschen Marktplatz entsprechende Schulutensilien vorbeizubringen. Zum anderen werden aber auch gern Geldspenden angenommen. Dazu hat man wieder ein Spendenkonto eingerichtet, dessen Kontonummer man über die Internetseite der AWO-Halle Merseburg erfahren kann. Die Reklame.

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3: Willkommen zurück. Im Gegensatz zum ersten FCM beendete der HFC die Saison 2025-26 mit einem Sieg. Im letzten Spiel gegen den FC Eilenburg. Held des Tages dürfte Bukao Baro gewesen sein, der von den 5 Toren für den HFC allein 4 zu verantworten hatte. Der HFC beendete damit diese Saison auf Rang 4. Meister wurde Lok Leipzig, punktgleich mit Jena. Für den Abstiegskandidaten Eilenburg durfte damit die nächste Saison in der Oberliga stattfinden, aber nur, wenn sich Leipzig in den Aufstiegsspielen gegen Würzburg nicht durchsetzt. Mit dem Ende der Saison beginnt die Vorbereitung auf die nächste und damit das übliche Personalkarussell. Erste Personalien für den HFC stehen dabei bereits fest. Der Profivertrag von Kilian Zaruba wird nicht mehr verlängert und auch Malek Fako wird die Mannschaft verlassen.
4: Die Saalkreis-Dinos, ein Fanclub aus dem Saalekreis in der Nähe von Halle, sind wieder unterwegs. Im letzten Jahr war das Wetter schön, aber die Saison lief nicht so gut. Dieses Mal ist der Klassenerhalt gesichert, dafür ist das Wetter schlecht. Auf ihrer jährlichen Tour zum letzten Heimspiel des Lieblingsvereins geht es durch Halberstadt. Ein Grund, sich auch einmal den Dom näher anzuschauen. Die Tour dient dabei einem guten Zweck. Denn mit ihrer Aktion wollen sie Spenden sammeln für ein Kinderhospiz.
5: Wir sammeln wieder Spenden für das ambulante Kinder- und Jugendhospiz in Halle und wollen durch unsere Fahrradtour halt auch auf die Kinderhospizarbeit, die unserer Meinung nach ein bisschen außerhalb des öffentlichen Interesses steht, aufmerksam machen und halt die Leute mal drauf aufmerksam machen. Da gibt es auch noch solche Leute.
4: Fans sind Mario Kerzel und Hendrik Hahn schon seit ihrer Kindheit. Zum 5. Mal sind sie mit dieser Aktion jetzt auf dem Weg nach Hamburg, um ihren Lieblingsverein zu unterstützen.
6: Das hat was, glaube ich, mit der Kindheit zu tun. Wenn man als Kind irgendwann diese Raute ins Gesicht gedrückt bekommt, dann lebt man die und der HSV macht es möglich, im Verein sich auch selber mit einzubringen und das prägt dann irgendwann und dann bleibt man einfach dabei.
5: Als Kind hat sich jeder von unseren Freunden einen Verein ausgesucht, der musste ja am besten sein und bei mir war es halt der HSV. Warum? Keine Ahnung, ist halt so.
4: In den letzten Jahren konnten sie schon 21.500 Euro sammeln und hoffen auch dieses Jahr wieder auf viel Unterstützung. Zum 5. Mal läuft die Spendenaktion Fahrtwind für Hoffnung, jeder Kilometer für Kinderherzen bereits. Für alle, die sich auch gerne beteiligen möchten, gibt es folgende Infos.
5: Also Spenden, denke ich mal, werden wir bis kurz nach unserer Tour, bis Ende Mai, werden wir das offen lassen. Spenden funktioniert über ein PayPal-Konto unter dem Namen saalkreisdinos@t-online.de. Auf unserer Seite saalkreisdinos.de sind die Informationen, wer das über das Kinderhospiz direkt machen möchte, der kann das da auch abrufen. Also das ist eigentlich problemlos möglich.
4: Der erste Tag ihrer Reise in den Norden Deutschlands geht jetzt noch ein Stückchen weiter in Richtung Hü. Am Sonntag werden sie in Hamburg ankommen und insgesamt 4 Tage mit dem Fahrrad unterwegs gewesen sein.

0: Die MDF1 Wettervorhersage für den 18. und 19. Mai. In der Nacht zum Dienstag ist der Himmel wechselnd, teils stark bewölkt. Es muss mit Regenschauern gerechnet werden. Die Nachttemperaturen sinken auf 9 bis 7 Grad. Der Wind weht schwach aus westlicher Richtung. Am Dienstag ist der Himmel am Vormittag noch wolkig. Die Sonne ist erst am Nachmittag wieder öfter zu sehen. Es ist trocken. Die Tagestemperaturen steigen auf Werte von 17 bis 19 Grad. Der Wind weht schwach und weiter aus westlicher Richtung. Die weiteren Aussichten bis zum Freitag. Ein Hochdruckgebiet wird immer stärker wetterbestimmend. Die Zahl der Sonnenstunden steigt an und die Regenwolken ziehen langsam ab. Die Temperaturen erreichen die 20-Grad-Marke.
1: Am Dienstag wird die Autorin Malu Wilke in der Zentralbibliothek erwartet, die ihre historische Savannah-Sage vorstellen wird. Konkret geht es dabei um Geschichtliches rund um Halles Partnerstadt Savannah in den USA, die den Bogen von 1733 bis in die Gegenwart spannt und literarisch aufarbeitet. Gelesen wird aus dem ersten Teil mit dem Titel Savannah – Aufbruch in eine neue Welt. Die Lesung beginnt um 19 Uhr, der Eintritt ist frei. Der Fahrgastbeirat der HAVAG steht an diesem Dienstag wieder zur Sprechstunde bereit, weil die turnusgemäße Sprechstunde am Donnerstag wegen des Feiertags ausfallen musste. Wie immer im Service Center Rolltreppe zwischen 15 und 18 Uhr. Ja, und damit wäre unsere heutige Sendung für Halle an ihrem unausweichlichen Ende angelangt. Weiter geht es gleich mit unserer Ausgabe für Magdeburg. Am Dienstag ab 18.30 Uhr gibt es dann wieder ein neues Direktmagazin, zu dem ich Sie noch einladen möchte. Bis dahin, auf Wiedersehen und bleiben Sie gesund.

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1: Sein Flügel hängt so komisch herunter.
2: Er könnte verletzt sein.
1: Ich bin Conny.
3: Kannst du den Vogel mal beschreiben?
1: Er hat Federn, Flügel, einen Schnabel.
4: Da war's schon wieder.
5: Er sollte lieber nichts von Klaus wissen.
3: Hm. Wieso nicht?
5: Er kann Tiere nicht leiden.
4: Aber Sie hören das doch.
3: Oh, Sie meinen den krächzenden Vogel?
4: Ja.
3: Nein, den höre ich nicht. Den auch nicht.
0: Es gibt viel zu lernen.
6: Jedes Jahr im Herbst fliegen sie in den warmen Süden. Um sich zu schützen, müssen sie gut zusammenhalten.
7: Rechter Flügel nicht funktionstüchtig.
1: Was, wenn Klaus Flügel nicht heilt und er nie wieder fliegen kann?
0: Und viel zu lachen.
4: Nein!
0: Begleite Conny auf ihr neues Kinoabenteuer.
4: Oh nein.
0: Bei dem sie Klaus dem Kranich hilft.
5: Oder auch nicht.
1: Klaus!
0: Wieder zu fliegen.
4: Eine Katastrophe jagt die nächste.
1: Ha, daneben!
2: Perfetto!
1: Warte, Klaus!
8: Hast du schon mal so einen krassen Move gesehen?
5: Nope.
0: Meine Freundin Conny. Abenteuer mit Kranich Klaus.
9: Platz 77, keine Sitznachbarn, wie du es gern hast.
10: Ich dachte, ich schaff's nie und nimmer.
11: Sie sind doch...
9: Nein.
11: Antoine Toussaint?
9: Nein.
12: Ihr Gesicht habe ich mir auf den Rücken tätowieren lassen, um allen zu zeigen, wie sehr ich sie liebe.
9: Ich hätte gern meine Ruhe.
10: Oh, was für eine Stimme.
13: Willkommen in der Schweiz, Monsieur Toussaint.
12: Meine Tochter heiratet morgen. Als Kind war sie Fanat in sie. Mama, bitte verdirb mir nicht diesen Tag. Wollen Sie nicht etwas singen?
9: Auf gar keinen Fall.
12: Sie singen und im Gegenzug schlafe ich dafür mit Ihnen. Selbst wenn ich mehr Lust drauf habe als Sie. Wollen Sie mich nicht begleiten? Zur Hochzeit? Ich möchte zurück ins Leben meiner Tochter am Arm von Antoine Toussaint.
9: Du bist sehr schön, in der Tat. Der einzige Freund, der mir geblieben ist, ist mein Manager. Ist ziemlich praktisch, berühmt zu sein. Niemand sieht, dass man sein Leben verfuscht.
12: Du interessierst dich nicht für andere, deshalb bist du so unglücklich. Ein winziges Lächeln. Wichtig bist allein du, ihr beide. Constance und Bastien.
10: Baptiste.
12: Baptiste!
10: Ich glaube, ich bin dabei, mich zu verlieben.
12: Ach, angeblich übertreibe ich immer alles.
9: Du bist der reinste Sonnenschein.
12: Blödsinn.
9: Aber doch.
10: Oh Mann, ist das kalt.
9: Du hast mich entführt und unter Drogen gesetzt. Was kommt als nächstes?
14: Let me tell you. Story about a man.
15: Der eigentliche Skandal losgetreten wurde ja durch einen ganz minimalen Artikel.
16: Michael Born.
15: Ich habe 50 Beiträge über Stern-TV gefälscht. Andere Redaktionen auch betroffen. Mehr nicht.
17: Hauptabnehmer der Fälschungen, das Magazin Stern-TV von RTL.
18: Filmfälscher Michael Born wird zu 4 Jahren Haft verurteilt.
19: Er hat mir erzählt, die Sender wollen gerne Bilder haben, auch wenn es keine Bilder gibt. Und wenn der Sender das haben möchte, dann können wir ihm das auch liefern.
2: So einfach geht das.
20: Je spektakulärer etwas war, desto einfacher haben sie es gekauft.
21: Now it's good.
22: Für Stern-TV war ich sowas wie der Nikolaus.
23: Dass jemand Waffe kauft, Katzen umbringt, nur damit er jetzt den Beitrag fertig hat, auf die Idee kommst du nicht.
2: Michael hat sich als Opfer gesehen von Günther Jauch.
24: Das Gesetz interessiert mich einen Scheiß!
25: Ich hoffe, dass ich das Gericht überzeugen konnte, dass Michael Born uns und die Zuschauer betrogen hat.
2: Er hat ja das Rohmaterial abgegeben. Und spätestens dann muss ein Cut das gesehen haben, dass da was nicht stimmt. Wenn dann in Beiträgen angeklebte Werte runterrutschen, dann habe ich doch schon mal angemerkt.
19: Die haben das gesendet.

0: Parteien, die sich am 6. September zur Landtagswahl stellen möchten, haben noch bis zum 7. Juli Zeit, sich bei der Landeswahlleiterin schriftlich zu melden. Dabei gilt der Stichtag auch hinsichtlich der korrekten Einreichung aller erforderlichen Unterlagen, weshalb es wichtig wäre, so schnell wie möglich die erforderlichen Dokumente einzureichen, damit für mögliche Rückfragen und Mängelabstellungen genug Zeit ist, um zu einem verbindlichen Wahlvorschlag zu werden. Und damit ein herzliches Willkommen zum MdV1 Direktmagazin am Montag. Eine solche Beteiligungsanzeige müssen allerdings nur solche Parteien einreichen, die derzeit nicht im Landtag vertreten sind. Einzelpersonen können sich übrigens nicht direkt um einen Sitz im Landtag bewerben. Das ist nur bei Kommunalwahlen möglich.
1: Das schlechteste Dienstgebäude Deutschlands ist in Magdeburg zu finden. Beziehungsweise war das vor kurzem noch der Fall. Die Rede ist vom Haus 4 der damaligen Polizeidirektion in der Halleschen Straße, das am Montagvormittag im Beisein der Innenministerin und des Finanzministers feierlich an die Polizeiinspektion Zentrale Dienste übergeben wurde. Nach umfassenden Sanierungsarbeiten, die wirklich dringend notwendig waren.
2: Es war alles marode. Man hat auch gesehen, dass beim Abriss hier die ganzen Holzbalken, die waren angegriffen, waren halt marode. Und es wurde halt in den letzten Jahren hier kein Cent investiert. Es waren alte Fenster drin. Man konnte wirklich den 110-DR-Polizeiruf hier drehen, ohne was zu verändern. Das hat alles neu gepasst, von der Möblierung bis auf zur Aufteilung hier, wo wir uns hier gerade befinden. Das war mal erst Wartenkammer gewesen. Sah aus wie Willy Schwabes Rumpelkammer. Ne? Und es ist wirklich schon was geschehen hier.
1: 1887 wurde das Gebäude als Teil der damaligen Tränenkaserne errichtet und schon vor 10 Jahren begann der Planungsprozess für den Umbau des gesamten denkmalgeschützten Liegenschaftskomplexes. 2019 fiel dann der Startschuss für den Beginn der Sanierungsarbeiten, die eigentlich schon 2022 abgeschlossen sein sollten. Dabei verzögerte sich der Ablauf zum einen durch das Feststellen von Asbest in den Decken und Wänden, wofür zunächst entsprechende Sicherheitsmaßnahmen getroffen werden mussten, bis auf dem Bau wieder weitergearbeitet werden konnte.
2: Wenn natürlich halt die Bauzeit sich verändert, verändern sich natürlich auch die Aufträge von den Baufirmen, dass sie nochmal ihre Angebote nachsteuern müssen. Das war ein Faktor. Dann war dann entsprechend nochmal, Corona hat nochmal entsprechend mit den Auflagen, die es damals gab, die waren dann tricky und haben nochmal eine Bauzeitverzögerung gebracht. Und jede Verzögerung kostet Geld. Ne? Und das ungünstig ist, wir müssen halt immer planen mit dem Baupreisindex, der gerade aktuell ist. Wenn Sie wissen, Sie bauen in 5 Jahren, können Sie das nicht hochrechnen, sondern müssen jetzt mit den Zahlen leben, die es jetzt halt gibt.
1: 30 Millionen Euro kamen insgesamt für die Sanierung des Gebäudes auf. Eine teure, aber wichtige Investition in die Zukunft und die Sicherheit der Bürger, so die Innenministerin am Montag. Im Laufe der Bauarbeiten wurde das Haus komplett entkernt, sodass das Innere des Objektes mit einem Neubau vergleichbar ist. Sämtliche Büros und andere Räumlichkeiten wurden den Anforderungen eines modernen Polizeidienstgebäudes angepasst. Auf dem Dach wurden Photovoltaikanlagen installiert und alle Bereiche des Hauses sind mit dem Fahrstuhl zugänglich, sodass die zentrale Dienststelle der Polizeiinspektion nun wirklich allen aktuellen Standards entsprechen dürfte. Dabei wurde jedoch viel Wert darauf gelegt, den alten Charme des denkmalgeschützten Objektes zu bewahren.
2: War ganz wichtig, dass entsprechend aufgrund des ganzen Ensemble hier noch erhalten bleibt. Wenn Sie dann den Außenbereich sehen, dass der Kasernencharakter erhalten bleibt und in den Gebäuden selber halt die Innenarchitektur mit den Treppenläufen, die Treppen selber als auch die Gewölbe, dass die erhalten bleiben und entsprechend auch saniert wurden. Ne? Nach diesen Farben und alten Standards, wie es halt damals war, um halt wieder einen Eindruck zu bekommen, dass man halt moderne und alte Sachen wieder zusammenbringen kann.
1: Auf den knapp 3.100 Quadratmetern Hauptnutzfläche werden künftig fast 100 Beschäftigte tätig sein. 2027 hält dann der Kampfmittelbeseitigungsdienst ebenfalls Einzug in das Gebäude. Nach Fertigstellung der entsprechenden Außenanlagen im benachbarten Gebäudeteil. Zudem ist geplant, dass 2 weitere Objekte auf dem Areal in den kommenden Monaten fertiggestellt werden.
2: Das ist einmal das Gebäude A2, da wird der zentrale Kriminaldienst einziehen, als auch der zentrale Einsatzdienst. Dann haben wir hier ein Parkhaus für Dienstfahrzeuge. Und entsprechend auch nochmal ein Sportzentrum, wo auch Seminarräume, eine Sporthalle, ein Dojo, Fitnessraum enthalten ist. Und die letzten beiden Gebäude werden das Haus 3 sein. Da ist das Lager- und Führungszentrum, der Führungsstab dann untergebracht. Und das Polizeirevier Magdeburg, was in Magdeburg momentan aufgeteilt ist auf verschiedene Liegenschaften, wird dann komplett einziehen an dem Gebäude. 1C2 nennt sich das, was am Buchauer Tor erstüttigt wird.
1: 6 Gebäude sind es insgesamt, aus denen sich die Liegenschaft in der Halleschen Straße zusammensetzt. Sämtliche Bau- und Sanierungsarbeiten auf dem Areal werden dann voraussichtlich Ende 2028 abgeschlossen sein.
0: Die Credamus-Glocke, also die größte Glocke für das neue Kathedralgeläut des Magdeburger Doms, ist gegossen und wird morgen in Magdeburg eintreffen. Das zum Anlass nehmend meldete sich nun die Kulturstiftung des Landes Sachsen-Anhalt als Eigentümerin des Doms zu Wort. Denn um das Geläut in Betrieb zu nehmen, sind umfangreiche Maßnahmen zur Tüchtigung der Türme erforderlich, damit sie in der Lage sind, das schwere Geläut auch aufzunehmen. So

0: müssen die Glockenstühle saniert bzw. neu gebaut werden. Es sind aber auch größere bauliche Maßnahmen im Bereich der Wände- und Deckenebenen für das Geläut erforderlich. Dabei geht es auch um statische Ertüchtigung des mittelalterlichen Mauerwerks. Außerdem muss der Aufzug im Südturm versetzt werden und für die Glockenantriebe sind entsprechende Elektroinstallationen erforderlich. Um nur einmal die wichtigsten Maßnahmen zu erwähnen. Die erste Maßnahme war im Februar die Ausschreibung der Architekten- und Ingenieursleistungen. Das war der Auftakt zu den umfangreichen Maßnahmen, die erforderlich sind, deren Vollendung bis jetzt aber noch nicht abzusehen ist. Was aber gut zum Dom passt, schließlich dauerte es schon beim Bau des Doms von 1209 bis 1520 über 300 Jahre.
1: Die Kirche St. Peter und Paul in Großammensleben ist eine ehemalige Benediktinerabtei. 1120 als Chorherrenstift gegründet, überstand sie die Reformation als katholische Einrichtung und wurde erst 1804 säkularisiert. Heute dient sie als katholische Pfarrkirche und das ist wichtig, sie ist Teil der Straße der Romanik.

0: Und damit sind wir beim Thema, denn das ist kein Gottesdienst, sondern die diesjährige Verleihung des Romanik-Preises. Zum 31. Mal lobte der Tourismusverband Sachsen-Anhalt diese Ehrung aus und wird dabei vom Tourismusministerium und der FDP-Landtagsfraktion in Sachsen-Anhalt unterstützt. Seit 1993 wird die hohe Zahl an romanischen Kirchen und Gebäuden in unserem Bundesland als Straße der Romanik touristisch beworben. Es gibt eine Nord- und eine Südroute, auf denen insgesamt 88 interessante Objekte zu finden sind, die auch denkmalpflegerisch in entsprechendem Zustand vorzeigbar sind.
1: Ich hatte ja vorhin schon ausgeführt, 1,2 Millionen Touristen ist natürlich für uns aus Sicht der aus Tourismus aus eine sehr, sehr wichtige Destination. Und über 1000 Kilometer, im Übrigen 73 Orte, 88 Bauwerke. Das ist natürlich wirklich etwas, damit kann man auch wirklich Touristen anziehen. Wir wollen sie natürlich auch anziehen und einfach ihnen die Schönheit zeigen. Und natürlich auch, und müssen wir ein bisschen daran denken, die müssen uns auch ein bisschen Geld hier lassen. Das ist auch wichtig aus Sicht natürlich des Tourismusministers, dass wir dann natürlich wieder weitere Projekte damit auch mitfinanzieren können. Und insofern bin ich sehr, sehr froh, dass wir diese Straße haben und dass wir sie auch entsprechend anlässlich so einer schönen Feierstunde hier auch entsprechend herausheben können.
2: Sie haben heute Sorgen zum Ausdruck gebracht, da antidemokratische Kräfte zwar auf der einen Seite Demokratie nutzen, aber am Ende letztendlich auch dem Tourismusgeschäft des Landes schaden würden.
3: Das sehen Sie völlig richtig, beziehungsweise haben meine Aussage völlig richtig dargegeben. Es sieht wie voll aus. Bei bestimmten Kräften haben wir halt einen extremen Reputationsschaden und das sowohl für die Gäste, die kommen. Gäste erwarten eine Willkommenskultur, die wollen sich wohlfühlen, die wollen im Urlaub was erleben und wollen gewollt werden. Tourismus ist ein enorm wichtiger Wirtschaftszweig. Und wenn sich die Gäste bei uns nicht mehr wohlfühlen, dann geraten wir in eine Problemlage. Und ich sehe das bei bestimmten Kräften tatsächlich, dass das so kommen könnte, dass Menschen Angst haben, uns zu bereisen, uns lieber nicht bereisen, lieber warten werden, sich das erstmal ansehen werden. Ich sehe es aber vor allem auch, der Tourismus ist eine Branche mit einem großen Anteil an Menschen mit Migrationshintergrund. Wir brauchen viele Arbeitskräfte. Wir sind ein Geschäft für Menschen mit Menschen. Ich habe auch Sorge, wie sich das auf unserem Arbeitsmarkt im Tourismus auswirkt. Letztlich sehe ich durchaus große Gefahren für die Branche, die mit ungünstigen Wahlergebnissen einhergehen können.
0: Romanische Architektur ist das eine. Aber die Kirchen und Klöster und ihre lange und oft wechselvolle Geschichte müssen mit Leben erfüllt werden. Und das sind die Projekte, die in diesem Jahr ausgezeichnet wurden. Den mit 10.000 Euro ausgelobten Preis des Ministeriums bekommt in diesem Jahr der GUM e.V. Geschichtskreis und Marionettenbühne im evangelischen Kirchspiel Vulko Wüst. Dahinter steht unter anderem eine traditionelle Marionettenbühne, mit der die Mitglieder für die Erhaltung der Dorfkirche werben. Die 10.000 Euro sollen für die Restaurierung des hölzernen Taufbeckens der Dorfkirche verwendet werden. Die Straße der Romanik als Tourismuskonzept ist Vorbild für das europäische Pendant, die Transromanica. Und als Kind dieser Tourismusidee hat man auch hier einen Preis ausgelobt. Der Preis der Transromanica geht in diesem Jahr an Frau Corinna Böhm, die eine Vertreterin geschickt hatte. Frau Böhm ist für die Öffentlichkeitsarbeit rund um das Kloster Gröningen verantwortlich und dabei sehr erfolgreich. Den Romanik-Preis gibt es in zwei Kategorien. Für die Kategorie Projekte geht die goldene Medaille an das Schülertheater der Freien Sekundarschule Riestedt. Sie haben ein Theaterstück erarbeitet, bei dem es um die Eroberung und Zerstörung des Klosters Kaltenborn während des Deutschen Bauernkrieges geht und dabei geschichtliche Zusammenhänge und neueste archäologische Erkenntnisse miteinander verbunden und so die längst vergangene Geschichte in die Gegenwart ihrer Zuschauer geholt. In der Kategorie Person wurde Steinmetzmeister Rüdiger Kempe geehrt, der sich seit vielen Jahren um die Erhaltung der Stiftskirche St. Cyriakus in Frohse einsetzt und dabei all sein Wissen über Handwerkskunst und Bauwesen erfolgreich einsetzt. Da die Ehrung mit dem Romanik-Preis im nächsten Jahr an der Stelle durchgeführt wird, die in diesem Jahr den Preis bekommen hat, wird also im nächsten Jahr eine vergleichbare Veranstaltung in Frohse stattfinden.
4: Mit weiteren 65.000 Euro unterstützt das Land Sachsen-Anhalt die Sanierung der historischen Rühlmann-Orgel in der Buckauer St. Gertraudenkirche. Vor allem das sogenannte Schwellwerk soll rekonstruiert werden. Außerdem soll das ursprüngliche Klangideal der Orgel wiedererstehen. Die neugotische Kirche entstand in der heutigen Form im 19. Jahrhundert, gewissermaßen auf den Fundamenten einer Kapelle, die erstmalig im 11. Jahrhundert erwähnt wurde. Aus der Zeit des ausgehenden 19. Jahrhunderts stammt dann auch die Orgel, die auf den Orgelbaumeister Wilhelm Rühlmann zurückgeht, der von 1842 bis 1922 lebte. Insgesamt werden in die Sanierung 152.000 Euro investiert, die vom Land, der Gemeinde der Gertraudenkirche und Sponsoren akquiriert wurden. Bis Ende dieses Jahres will man mit der Umsetzung der Maßnahme fertig sein. Die Reklame.

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2: Willkommen zurück. Sicher wäre es schöner gewesen, die Saison 2025-26 mit einem Heimsieg zu beenden, aber das Sonntagsspiel gegen den ersten FC Kaiserslautern endete 0:1 für die Gäste aus Rheinland-Pfalz. Wichtiger war es jedoch, dass die Magdeburger trotz dieser Niederlage den Klassenerhalt schafften. Es war eine Zitterpartie bis zum Schluss, denn ein Sieg für Eintracht Braunschweig, Düsseldorf oder Greuther Fürth hätte das Tabellenende noch einmal durcheinander gewürfelt. Greuther Fürth wird nun noch in die Relegation müssen. Düsseldorf und Preußen Münster werden absteigen. Das glückliche Ende dieser Saison führte dazu, dass man den Vertrag mit Patrick Sander verlängerte. Damit bedankte sich die Vereinsleitung in gewisser Weise bei Sander und seinem Co-Trainer Pascal Ibold, die von der zweiten Mannschaft des ersten FCM kommend nach dem Rausschmiss von Markus Fiedler das Ruder für die erste Mannschaft übernahmen. Und damit kommen wir zur letzten Pressekonferenz nach dem Spiel gegen Kaiserslautern, bei dem die Trainer nicht nur Bilanz zum letzten Spiel der Saison zogen.
3: Nehmen natürlich unsere beiden Cheftrainer und Sie, Herr Lieberknecht, haben selbstverständlich das erste Wort. Gerne.
4: Vor dem Spiel habe ich dem Patrick gesagt, nach dem Spiel sage ich dir Glückwunsch. Nicht wissen, dass wir ein Spiel gewinnen, sondern ich wusste, dass Magdeburg das Ziel erreichen wird. Und dementsprechend nochmals auch jetzt von der Seite, Patrick, für dich und 1. FC Magdeburg in dieser zweiten Liga. Man hat es heute gesehen. Wer abgestiegen ist, ist es beachtlich, dass man eben drin bleibt. Und das war jetzt euer Ziel. Deswegen Glückwunsch dazu. Glückwunsch auch von meiner Seite das erste Mal auch FC Schalke 04 und der Spielvereinigung Elversberg zum Aufstieg. Und das ist auch da mehr als verdient. Grüße gehen dorthin. Und Glückwunsch trotzdem auch an meine Mannschaft heute für ein anspruchsvolles, defensives Spiel, was uns nochmal erwartet hat, wo wir wissen eben, du musst sehr, sehr viel abarbeiten und 80% ging eben darauf aus, dass wir eben alle Räume, alle Tiefenläufe, alle Rochaden, die da sind, dass wir die eben gut verteidigen. Und da, glaube ich, hat die Mannschaft heute nochmal gerade defensiv ein sehr, sehr ordentliches Spiel gezeigt und deswegen sind wir jetzt mit dem Ende auch mal auswärts, mal jetzt wieder einen Dreier mitgenommen zu haben, will nicht sagen zufrieden, aber es freut einen für die Jungs, dass sie das nochmal geschafft haben, weil wir vor dem Spiel eben halt auch gesagt haben, wenn es nochmal eine Möglichkeit gibt, heute anzugreifen und einen Platz 6 zumindest zu erreichen, dann wollen wir uns da nichts nachsagen lassen. Und deswegen, wie gesagt, es war ein anspruchsvolles Spiel, weil der 1. FC Magdeburg nicht nur in der Patrick, sondern ja auch Jahre zuvor immer einen sehr, sehr anspruchsvollen Fußballspiel, der dich defensiv komplett abfordert. Alles Gute, Patrick, und einen wohlverdienten Urlaub.
3: So, dann an der Stelle auch nochmal natürlich von uns herzlichen Glückwunsch zur Vertragsverlängerung, Pat. Ich glaube, da wirst du nachher gleich nochmal was dazu sagen, aber natürlich jetzt erstmal dein Fazit zum Spiel, bitte.
5: Ja, danke, Thorsten. Ich glaube, dieses Lob gebe ich einfach weiter. Also, ist die Mannschaft in der Phase übernommen hat oder als wir übernommen haben, geleistet hat, ist keine Selbstverständlichkeit. Und all diejenigen, die nach dem 8. Spieltag mit 3 Punkten gesagt hätten, dass wir hier mit 39 Punkten dastehen, ja, die hätte man wahrscheinlich für verrückt erklärt. Aber das ist ein Ergebnis einer wirklichen Teamaktion, also nicht irgendwie eine One-Man-Show, Two-Man-Show oder wie auch immer, sondern es gibt da wirklich akribische Arbeiter, die man ohne die das einfach nicht funktioniert. Und die eine Mannschaft dann mit vorbereiten, damit sie solche Leistungen abrufen kann, wie sie Thorsten gerade beschrieben hat. Also Riesenlob an den Staff, Riesenlob an meine Trainerkollegen, an Videoanalysten, an Athletiktrainer, an die Physios, an die Ärzte. Das war alles schlüssig und stimmig. Meine Glückwünsche gehen auch raus an Schalke und Elversberg. Es ist ja wirklich, also die Diskrepanz zwischen beiden Sphären, Elversberg und Schalke, bin ich wirklich sehr, sehr gespannt, wie sich das in der Bundesliga entwickelt. Mir geht's auch so, wenn ich da nach unten schaue und gucke, welche Mannschaften unterm Strich stehen, kann man einfach stolz sein, dass wir das geschafft haben. Und das lassen wir uns jetzt auch nicht vermiesen. Klar hätten wir heute gerne diesen notwendigen einen Punkt selbst geholt, beziehungsweise auch das Spiel gewonnen. Aber ich glaube, es gab eine kurze Phase nach der Halbzeit, wo wir eigentlich in Führung gehen müssen, wo Connor völlig blank alleine vom Tor steht und dann den Schuss von Matthäus. Ja, also, und dann so ein blöder Handelfmeter. Ja, es ist störend, aber bringt jetzt auch nichts und ist auch im Grunde genommen jetzt dann nur Makulatur. Wir haben unser Ziel erreicht und demzufolge ja, wollte ich das dann auch nicht einfach nur so stehen lassen und dann irgendwie abhauen und da bin ich dann schon bei der Verlängerung. Ja, aber es gilt dann nach wie vor so bestimmte Dinge abzuwägen und also meine Vertragslaufzeit wird jetzt nicht wie immer hier rausposaunt, aber jeder kann sich denken, dass ich nicht mit 70 Jahren hier immer noch sitzen werde. Ne? Es macht mir Riesenspaß und die Mannschaft hat sich das einfach auch verdient, dass wir so zusammenbleiben, weil da ist dann Kontinuität da und dann weiß jeder, was zu tun und zu lassen ist. Und deswegen hat der Familienrat so entschieden.
3: Jawohl, so sieht's aus. Und dann switchen wir natürlich an der Stelle direkt zu euch und zur Volksstimme, beziehungsweise zu dir, Nico.
6: Guten Tag zusammen, Herr Sander. Glückwunsch zum Klassenerhalt. Und auch von mir vorab schon mal einen schönen Urlaub gewünscht. Trotzdem würde ich ganz gerne nochmal kurz nach vorne gucken. Kurze Frage. Worauf freuen Sie sich in der kommenden Saison am meisten?
5: Oh Gott, das ist noch so weit weg. Das ist noch so weit weg, glaube ich. Ja, das muss man auch erstmal alles sacken lassen. Mir ist wichtig zu erwähnen, auch für euch zu erwähnen, dass es eben bei der Verabschiedung der Spieler, die wurde vorgenommen für alle auslaufenden Verträge. Das heißt nicht, dass mit denen nicht noch gesprochen wird oder Gespräche laufen. Also ein bisschen vorsichtig sein mit, die schicken denen in die Wüste oder denen in die Wüste. Nee, also es laufen noch Gespräche. Ich bin überzeugt davon, dass wir den einen oder anderen am ersten Trainingstag hier weiter auch sehen werden. Ja, und ansonsten wartet viel Arbeit auf uns alle, per involviert, klar. Und das ist eine spannende Geschichte. Ich will noch gar nicht so weit gucken.
3: Wir gucken aber schon ein bisschen weiter, nämlich zu euren Fragen. Und da macht Yannick weiter auch für die Volksstimme.
7: Ja, hallo zusammen und Glückwunsch an beide Trainer. Herr Lieberknecht, natürlich für Sie in dem Fall der Sieg und dann Herr Sander in dem Fall logischerweise der Klassenerhalt. Sie hatten im Saisonverlauf immer gesagt, Herr Sander, wie wichtig in dieser Klassenerhalt schlichtweg für die Stadt, für die Menschen, für den Verein ist. Was bedeutet Ihnen jetzt in letzter Konsequenz, dass genau das erreicht wurde für die Leute, für den Verein?
5: Also, das ist ja immer so ein zweischneidiges Schwert, ne? Also die Spieler wissen ganz genau, welche Verantwortung sie haben. Und diese Verantwortung kann manchmal auch zu einer Last, zu einer Bürde werden. Und das haben wir versucht, so ein bisschen wegzudrücken mit vielen guten Gesprächen, mit Vertrauen schenken, weil wir ganz genau wissen, also diese zweite Liga ist keine Selbstverständlichkeit für den FC Magdeburg. Und deswegen, also wir haben eine Verantwortung vielen Angestellten hier und wir haben eine Verantwortung einer Riesenregion gegenüber, weil die freuen sich auf solche Events. Die freuen sich darauf, wenn ich heute da rausgucke und sehe 28.875 Zuschauer. Ja, dann, da kann man doch nicht sagen, ich spiele das so ein bisschen für mich, weil, ja schon, ne, für mich, meine Familie und so, aber auch übergreifend hängt eben so viel dran. Und das darf man nie vergessen. Also, auch ein großes Dankeschön an die Unterstützung. Weil es dann auch im Grunde genommen so eine Leistung der Mannschaft für sie war.
3: Gut, ich sehe jetzt im Moment keine weitere Hand hier. Doch, nochmal in der zweiten Reihe. Gerne nochmal Name, Medium nennen, danke.
8: Thomas Hilmes von der Betze Brenn aus Kaiserslautern. Frage an Thorsten Lieberknecht. Thorsten, welches Fazit ziehst du denn jetzt aus der Saison oder welche Note gibst du der Saison in der Winterpause? Beim Halbjahreszeugnis warst du ja so bei einer Note 3 ungefähr gewesen.
4: Ja, dass ich ja noch viel analysieren muss, deswegen warte ich dann die Auswertung aus, was rauskommt. Dann sage ich dir dann nächste Woche die Note. Das ist wie bei einer anständigen Lehrerin oder Lehrer. Der muss ja erstmal die Hausaufgaben nachschauen und die Arbeiten nachschauen. Und dann sage ich ja auch die Note. Grundsätzlich ist es so, das haben wir heute auch wieder gesehen, Patrick hat es gerade eben auch angesprochen, die zweite Liga ist keine Alltagsliga, wie sie vielleicht mal vor 15 Jahren oder 20 Jahren war, sondern es gibt keine Mannschaft, kein Team mehr, wo du sagst, okay, das sind sichere 3 Punkte, sondern das ist jede Woche ist es oftmals ein 50-50 Spiel und wir haben viele 50-50 Spiele gehabt. Wenn ich das hinspiele, wenn ich daran denke, glaube ich, in den ersten 20 Minuten hatten wir 2-3 große Chancen, um in Führung zu gehen, und dann hat halt Magdeburg seine Stärke gezeigt zu einem Zeitpunkt, wo sie auch in einem kurzen Flow drin waren, und so ist es mit den anderen Spielen eben halt auch zu sehen. Wir haben gegen Schalke 04 haben wir 4 Punkte geholt, hätten eigentlich 6 sein müssen. Und auch das zeigt, ja, Patrick spricht von der Diskrepanz, aber auch das zeigt, das war halt bei uns öfters gegeben. Wir haben schon auch gezeigt, was welchen Maßstab wir spielen könnten, aber wir haben halt auch genauso gut gezeigt, was wir haben liegen lassen. Und oftmals aber auch durch eine Spielgeschichte, die jetzt, wenn ich jedes einzelne Spiel durchgehe, mit Sicherheit dann auch interessant ist, wenn man das mal beleuchtet. Also von daher war es jetzt erstmal ein Abschluss, ein persönlicher Abschluss, wenn man so möchte, weil wir halt auswärts vor allen Dingen halt auch nicht funktioniert haben oder nicht in dem Maße funktioniert haben, wie es

0: Anfang Ihrer Arbeit gesagt, dass Sie mit einer Mannschaft arbeiten müssen, die nicht von Ihnen zusammengestellt wurde. Inwieweit hat denn Ihre Vorstellung der neuen Mannschaft bei den Vertragsverhandlungen eine Rolle gespielt und wie konkret ist diese Vorstellung schon?
1: Also ich weiß nicht, ob ich so gesagt habe mit dem Müssen, das gefällt mir nämlich nicht. Ich durfte und da ist doch klar, also man hat ja keine Möglichkeit, wenn man in einer Serie kommt, da so einzugreifen und ein gesamtes Konstrukt durcheinander zu bringen. Dann hat man eine Möglichkeit, etwas punktuell zu machen in einer Winterpause. Das hielt sich bei uns auch in Grenzen. Und jetzt ist es eben eine Transferperiode, wo ein größerer Umbruch stattfinden wird und auch muss. Und ich glaube, wenn eine Saison dazu führt, dass man bestimmte Stellschrauben drehen muss, um wieder zumindest erstmal denselben Erfolg erstmal wieder zu haben, nämlich die Klasse zu halten, dann erfordert das ein gutes Gespür. Und da müssen wir schauen, wie wir das hinkriegen. Aber ich bin da zuversichtlich. Und deswegen, also, es ist eben so im Fußball, da passen manche Dinge zusammen. Und manche Dinge passen eben halt nicht zusammen, wo man glaubt, es funktioniert eigentlich woanders ja auch. Ne? Aber in der Mannschaft funktioniert eben halt nicht. Und dann muss man eben klare Konsequenzen ziehen. Weil alles andere bringt nichts. Alles andere ist Gleichmacherei und da kommt man keinen Schritt weiter. Es muss auch reiben und es muss auch mal krachen.
0: Dankeschön. Eine Frage an Herrn Lieberknecht. Sie haben lange Zeit auch mit Braunschweig und Düsseldorf zusammengearbeitet, die jetzt ja auch im Abstiegskampf mit drin hingen. Braunschweig. Wie geht es Ihnen emotional jetzt, dass die es geschafft haben? Die stecken ja auch noch.
2: Dass Braunschweig es geschafft hat, ja, freut mich sehr, weil es auch dort eine schwere Aufgabe ist, ja. Man spricht immer von finanziellen Verhältnissen und so weiter und so fort. Und da gibt es große Diskrepanzen innerhalb der zweiten Liga. Deswegen freut es mich, dass die Braunschweiger eben die Klasse gehalten haben. Auf der anderen Seite hat man eben halt auch das Schicksal, jetzt wie Fortuna Düsseldorf oder Preußen Münster. Und wenn man das selbst auch mal erlebt hat, ich war selbst schuld, weil ich immer in die erste Liga aufgestiegen bin oder zweimal und da steigst du dann meistens dann auch gleich wieder ab. Weiß man halt dann, wie so ein Abstieg eben halt auch wehtut und deswegen zeigt das Beispiel Fortuna Düsseldorf nochmal, welche Voraussetzungen oder welche Ideen man vor einer Saison hat, gibt einen Aufstieg aus als klares Ziel und man endet jetzt eben in der dritten Liga und das ist extrem tragisch, es ist immer tragisch, wenn ein Club absteigt, man wünscht es keinem. Deswegen freue ich mich für Eintracht Braunschweig und kann aber nachvollziehen, wie sich jetzt Düsseldorf aber auch Münster fühlt und das sollte man nicht vergessen, weil, wie gesagt, diese Liga ist unglaublich und bei uns gab es auch eine Phase, wo, wenn wir eine 2 Spiele in Folge gewonnen hätten, dann kommst du vielleicht auch in so einen Strudel rein und du weißt, davon dich zu erholen wird auch nicht ganz so einfach und deswegen sitzen 2 glückliche Gesichter da. Vorhin war die Frage, auf was er sich freut. Ich freue mich, ihn nächstes Jahr wiederzusehen und beglückwünsche ihn auch zum Einjahresvertrag. Das hat er mir schon mal vor.
3: So, Nico, jetzt darfst du.
4: Ja, sondern nur eine Verständnisfrage. Bei den 12 heute verabschiedeten Spielern halten es sich allesamt um Spieler, deren Verträge ausgelaufen sind. Korrekt? Also, danke.
3: Dann blicken wir an der Stelle nochmal ins Rund. Ich sehe jetzt keine weitere Nachfrage. Dann wünschen wir euch an der Stelle einen guten, schnellen und sicheren Nachhauseweg. Ja, und euch allen natürlich noch eine schöne Party. Genießt das heutige Wochenende noch und wir sehen uns dann, sobald der Sommer wieder rum ist. Deswegen schönen Sommer euch allen. Macht es gut an der Stelle. Ciao, ciao.
5: In Magdeburg wird im kommenden Jahr die Senioren-Teamweltmeisterschaft veranstaltet. Allerdings nicht im Fuß oder Handball, sondern im Schach. Der entsprechende Beschluss wurde vom FIDE-Weltverband bekannt gegeben. Das Turnier selbst wird vom 31. März bis zum 11. April im Maritimhotel ausgetragen, nachdem sich der Weltverband im Februar von den Möglichkeiten des Hotels überzeugte. Deutschland und damit Magdeburg als Ausrichter befand sich im Übrigen mit Brasilien im Wettbewerb. Für die WM im kommenden Jahr rechnet man mit etwa 150 Ü50 und Ü65 Mannschaften. Und die Veranstalter planen rund um den internationalen Wettbewerb noch weitere Turniere, um ein großes Schachfest zu gestalten.

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2: Die MDF1 Wettervorhersage für den 18. und 19. Mai. In der Nacht zum Dienstag ist der Himmel wechselnd, teils stark bewölkt. Es muss mit Regenschauern gerechnet werden. Die Nachttemperaturen sinken auf 9 bis 7 Grad. Der Wind weht schwach aus westlicher Richtung. Am Dienstag ist der Himmel am Vormittag noch wolkig. Die Sonne ist erst am Nachmittag wieder öfter zu sehen. Es ist trocken. Die Tagestemperaturen steigen auf Werte von 17 bis 19 Grad. Der Wind weht schwach und weiter aus westlicher Richtung. Die weiteren Aussichten bis zum Freitag. Ein Hochdruckgebiet wird immer stärker wetterbestimmend. Die Zahl der Sonnenstunden steigt an und die Regenwolken ziehen langsam ab. Die Temperaturen erreichen die 20-Grad-Marke.
0: Wer vor seinem nächsten Urlaub noch einen neuen Reisepass benötigt, der könnte am Dienstag ein solches Reisedokument in den Magdeburger Bürgerbüros ohne einen extra Termin beantragen. Denn am 19. Mai besteht die Möglichkeit des Vorsprechens ab 14 Uhr ohne Terminreservierung. Die letzte Vergabe einer Wartenummer wird voraussichtlich gegen 16.30 Uhr sein. In jedem Fall sollten Antragsteller also Zeit mitbringen. Im Forum Gestaltung gibt es am Dienstag eine Podiumsdiskussion zum Thema wehrhafte Demokratie. Auf dem Podium werden Carmen Wegge, Falco Grube und David Begrich Platz nehmen, um über Fragen von Prävention, Intervention und Repression zu sprechen. Die Moderation übernimmt Franziska Schmidtke. Der Eintritt ist frei und um 18 Uhr soll es beginnen. Das Theaterprojekt Heimatlos wird am Dienstag auf dem Moritzhof Premiere haben. Es handelt sich dabei um eine musikalische und multimediale Inszenierung, bei der es um die Geschichten von Menschen und Denkmälern in der neuen Neustadt geht. Nach der Premiere am Dienstag wird das Stück auch noch einmal am Mittwoch zu sehen sein, jeweils ab 19 Uhr. Die Eintrittskarte kostet 11 Euro. Ja, damit wäre unsere heutige Sendung für Magdeburg ihrem unausweichlichen Ende angelangt. Weiter geht es gleich mit unserer Ausgabe für Halle. Am Dienstag ab 18 Uhr gibt es dann wieder ein neues Direktmagazin, zu dem ich Sie jetzt noch einladen möchte. Bis dahin auf Wiederfernsehen und bleiben Sie gesund.

0: Parteien, die sich am 6. September zur Landtagswahl stellen möchten, haben noch bis zum 7. Juli Zeit, sich bei der Landeswahlleiterin schriftlich zu melden. Dabei gilt der Stichtag auch hinsichtlich der korrekten Einreichung aller erforderlichen Unterlagen, weshalb es wichtig wäre, so schnell wie möglich die erforderlichen Dokumente einzureichen, damit für mögliche Rückfragen und Mängelabstellungen genug Zeit ist, um zu einem verbindlichen Wahlvorschlag zu werden. Und damit ein herzliches Willkommen zum MdV1 Direktmagazin am Montag. Eine solche Beteiligungsanzeige müssen allerdings nur solche Parteien einreichen, die derzeit nicht im Landtag vertreten sind. Einzelpersonen können sich übrigens nicht direkt um einen Sitz im Landtag bewerben. Das ist nur bei Kommunalwahlen möglich.
1: Das schlechteste Dienstgebäude Deutschlands ist in Magdeburg zu finden. Beziehungsweise war das vor kurzem noch der Fall. Die Rede ist vom Haus 4 der damaligen Polizeidirektion in der Halleschen Straße, das am Montagvormittag im Beisein der Innenministerin und des Finanzministers feierlich an die Polizeiinspektion Zentrale Dienste übergeben wurde. Nach umfassenden Sanierungsarbeiten, die wirklich dringend notwendig waren.
2: Es war alles marode. Man hat auch gesehen, dass beim Abriss hier die ganzen Holzbalken, die waren angegriffen, waren halt marode. Und es wurde halt in den letzten Jahren hier kein Cent investiert. Es waren alte Fenster drin. Man konnte wirklich den 110 DR-Polizeiruf hier drehen, ohne was zu verändern. Das hat alles noch gepasst, von der Möblierung bis auf zur Aufteilung hier, wo wir uns hier gerade befinden. Das war meine erste Wartenkammer gewesen. Sah aus wie Willy Schwabes Rumpelkammer. Ne? Und es ist wirklich schon was geschehen hier.
1: 1887 wurde das Gebäude als Teil der damaligen Tränenkaserne errichtet und schon vor 10 Jahren begann der Planungsprozess für den Umbau des gesamten denkmalgeschützten Liegenschaftskomplexes. 2019 fiel dann der Startschuss für den Beginn der Sanierungsarbeiten, die eigentlich schon 2022 abgeschlossen sein sollten. Dabei verzögerte sich der Ablauf zum einen durch das Feststellen von Asbest in den Decken und Wänden, wofür zunächst entsprechende Sicherheitsmaßnahmen getroffen werden mussten, bis auf dem Bau wieder weitergearbeitet werden konnte.
2: Wenn natürlich halt die Bauzeit sich verändert, verändern sich natürlich auch die Aufträge von den Baufirmen, dass sie nochmal ihre Angebote nachsteuern müssen. Das war ein Faktor. Dann war dann entsprechend nochmal, Corona hat nochmal entsprechend mit den Auflagen, die es damals gab, die waren dann tricky und haben nochmal eine Bauzeitverzögerung gebracht. Und jede Verzögerung kostet Geld. Ne? Und das ungünstig ist, wir müssen halt immer planen mit dem Baupreisindex, der gerade aktuell ist. Wenn Sie wissen, Sie bauen in 5 Jahren, können Sie das nicht hochrechnen, sondern müssen jetzt mit den Zahlen leben, die es jetzt halt gibt.
1: 30 Millionen Euro kamen insgesamt für die Sanierung des Gebäudes auf. Eine teure, aber wichtige Investition in die Zukunft und die Sicherheit der Bürger, so die Innenministerin am Montag. Im Laufe der Bauarbeiten wurde das Haus komplett entkernt, sodass das Innere des Objektes mit einem Neubau vergleichbar ist. Sämtliche Büros und andere Räumlichkeiten wurden den Anforderungen eines modernen Polizeidienstgebäudes angepasst, auf dem Dach wurden Photovoltaikanlagen installiert und alle Bereiche des Hauses sind mit dem Fahrstuhl zugänglich, sodass die zentrale Dienststelle der Polizeiinspektion nun wirklich allen aktuellen Standards entsprechen dürfte. Dabei wurde jedoch viel Wert darauf gelegt, den alten Charme des denkmalgeschützten Objektes zu bewahren.
2: War ganz wichtig, dass entsprechend aufgrund des ganzen Ensemble hier noch erhalten bleibt. Wenn Sie dann den Außenbereich sehen, dass der Kasernencharakter erhalten bleibt und in den Gebäuden selber halt die Innenarchitektur mit den Treppenläufen, die Treppen selber als auch die Gewölbe, dass die erhalten bleiben und entsprechend auch saniert wurden. Ne? Nach diesen Farben und alten Standards, wie es halt damals war, um halt wieder einen Eindruck zu bekommen, dass man halt moderne und alte Sachen wieder zusammenbringen kann.
1: Auf den knapp 3100 Quadratmetern Hauptnutzfläche werden künftig fast 100 Beschäftigte tätig sein. 2027 hält dann der Kampfmittelbeseitigungsdienst ebenfalls Einzug in das Gebäude. Nach Fertigstellung der entsprechenden Außenanlagen im benachbarten Gebäudeteil. Zudem ist geplant, dass 2 weitere Objekte auf dem Areal in den kommenden Monaten fertiggestellt werden.
2: Das ist einmal das Gebäude A2, da wird der zentrale Kriminaldienst einziehen, als auch der zentrale Einsatzdienst. Dann haben wir hier ein Parkhaus für Dienstfahrzeuge. Und entsprechend auch nochmal ein Sportzentrum, wo auch Seminarräume, eine Sporthalle, ein Dojo, Fitnessraum enthalten ist. Und die letzten beiden Gebäude werden das Haus 3 sein. Da ist das Lager- und Führungszentrum, der Führungsstab dann untergebracht. Und das Polizeirevier Magdeburg, was in Magdeburg momentan aufgeteilt ist auf verschiedene Liegenschaften, wird dann komplett einziehen an dem Gebäude. 1C2 nennt sich das, was am Buchauer Tor erstüttigt wird.
1: 6 Gebäude sind es insgesamt, aus denen sich die Liegenschaft in der Halleschen Straße zusammensetzt. Sämtliche Bau- und Sanierungsarbeiten auf dem Areal werden dann voraussichtlich Ende 2028 abgeschlossen sein.
0: Die Mauer am Promenadenweg Mühlgraben wurde mit Graffiti verziert. Diesmal nicht wild, sondern im Auftrag der Stadt. Die verbindet mit dieser Gestaltung natürlich den Wunsch, dass die etwa 100 Quadratmeter zukünftig von wilden Tecks verschont bleiben, wenn der Ehrenkodex der Spreeer eingehalten wird, dass keiner ein Bild eines anderen übermalt. Die Gestaltung hat die Künstlergruppe Walter Walter Weber übernommen, die für 21.000 Euro die Wandfläche bemalten. Die Aufgabenstellung lautete, einen thematischen Bezug zur Stadt herzustellen, zum Wasser und zur Pflanzen- und Tierwelt. Der Entwurf wurde zwischen Oktober und März konkretisiert und dann innerhalb von nur 7 Tagen realisiert.
3: Die Kirche St. Peter und Paul in Groß-Ammensleben ist eine ehemalige Benediktinerabtei. 1120 als Chorherrenstift gegründet, überstand sie die Reformation als katholische Einrichtung und wurde erst 1804 säkularisiert. Heute dient sie als katholische Pfarrkirche und das ist wichtig, sie ist Teil der Straße der Romanik.

0: Und damit sind wir beim Thema, denn das ist kein Gottesdienst, sondern die diesjährige Verleihung des Romanik-Preises. Zum 31. Mal lobte der Tourismusverband Sachsen-Anhalt diese Ehrung aus und wird dabei vom Tourismusministerium und der FDP-Landtagsfraktion in Sachsen-Anhalt unterstützt. Seit 1993 wird die hohe Zahl an romanischen Kirchen und Gebäuden in unserem Bundesland als Straße der Romanik touristisch beworben. Es gibt eine Nord- und eine Südroute, auf denen insgesamt 88 interessante Objekte zu finden sind, die auch denkmalpflegerisch in entsprechendem Zustand vorzeigbar sind.
1: Ich hatte ja vorhin schon ausgeführt, 1,2 Millionen Touristen ist natürlich für uns aus Sicht der Tourismus eine sehr, sehr wichtige Destination. Und über 1000 Kilometer, im Übrigen 73 Orte, 88 Bauwerke. Das ist natürlich wirklich etwas, damit kann man auch wirklich Touristen anziehen. Wir wollen sie natürlich auch anziehen und einfach ihnen die Schönheit zeigen. Und natürlich auch, und müssen wir ein bisschen daran denken, die müssen uns auch ein bisschen Geld hier lassen. Das ist auch wichtig aus Sicht natürlich des Tourismusministers, dass wir dann natürlich wieder weitere Projekte damit auch mitfinanzieren können. Und insofern bin ich sehr, sehr froh, dass wir diese Straße haben und dass wir sie auch entsprechend anlässlich so einer schönen Feierstunde hier auch entsprechend herausheben können.
2: Sie haben heute Sorgen zum Ausdruck gebracht, da antidemokratische Kräfte zwar auf der einen Seite Demokratie nutzen, aber am Ende letztendlich auch dem Tourismusgeschäft des Landes schaden würden.
3: Das sehen Sie völlig richtig, beziehungsweise haben meine Aussage völlig richtig dargegeben. Es sieht wie voll aus. Bei bestimmten Kräften haben wir halt einen extremen Reputationsschaden und das sowohl für die Gäste, die kommen. Gäste erwarten eine Willkommenskultur. Die wollen sich wohlfühlen, die wollen im Urlaub was erleben und wollen gewollt werden. Tourismus ist ein enorm wichtiger Wirtschaftszweig. Und wenn sich die Gäste bei uns nicht mehr wohlfühlen, dann geraten wir in eine Problemlage. Und ich sehe das bei bestimmten Kräften tatsächlich, dass das so kommen könnte, dass Menschen Angst haben, uns zu bereisen, uns lieber nicht bereisen, lieber warten werden, sich das erstmal ansehen werden. Ich sehe es aber vor allem auch, der Tourismus ist eine Branche mit einem großen Anteil an Menschen mit Migrationshintergrund. Wir brauchen viele Arbeitskräfte. Wir sind ein Geschäft für Menschen mit Menschen. Ich habe auch Sorge, wie sich das auf unserem Arbeitsmarkt im Tourismus auswirkt. Letztlich sehe ich durchaus große Gefahren für die Branche, die mit ungünstigen Wahlergebnissen einhergehen können.
0: Romanische Architektur ist das eine. Aber die Kirchen und Klöster und ihre lange und oft wechselvolle Geschichte müssen mit Leben erfüllt werden. Und das sind die Projekte, die in diesem Jahr ausgezeichnet wurden. Den mit 10.000 Euro ausgelobten Preis des Ministeriums bekommt in diesem Jahr der GUM e.V. Geschichtskreis und Marionettenbühne im evangelischen Kirchspiel Vulko Wüst. Dahinter steht unter anderem eine traditionelle Marionettenbühne, mit der die Mitglieder für die Erhaltung der Dorfkirche werben. Die 10.000 Euro sollen für die Restaurierung des hölzernen Taufbeckens der Dorfkirche verwendet werden. Die Straße der Romanik als Tourismuskonzept ist Vorbild für das europäische Pendant, die Transromanica. Und als Kind dieser Tourismusidee hat man auch hier einen Preis ausgelobt. Der Preis der Transromanica geht in diesem Jahr an Frau Corinna Böhm, die eine Vertreterin geschickt hatte. Frau Böhm ist für die Öffentlichkeitsarbeit rund um das Kloster Gröningen verantwortlich und dabei sehr erfolgreich. Den Romanik-Preis gibt es in zwei Kategorien. Für die Kategorie Projekte geht die goldene Medaille an das Schülertheater der Freien Sekundarschule Riestedt. Sie haben ein Theaterstück erarbeitet, bei dem es um die Eroberung und Zerstörung des Klosters Kaltenborn während des Deutschen Bauernkrieges geht und dabei geschichtliche Zusammenhänge und neueste archäologische Erkenntnisse miteinander verbunden und so die längst vergangene Geschichte in die Gegenwart ihrer Zuschauer geholt. In der Kategorie Person wurde Steinmetzmeister Rüdiger Kempe geehrt, der sich seit vielen Jahren um die Erhaltung der Stiftskirche St. Cyriakus in Frohse einsetzt und dabei all sein Wissen über Handwerkskunst und Bauwesen erfolgreich einsetzt. Da die Ehrung mit dem Romanik-Preis im nächsten Jahr an der Stelle durchgeführt wird, die in diesem Jahr den Preis bekommen hat, wird also im nächsten Jahr eine vergleichbare Veranstaltung in Frohse stattfinden.
4: Die AWO-Halle Merseburg beginnt wieder mit der alljährlichen Aktion Zuckertüte. In diesem Jahr übrigens bereits zum 21. Mal. Gesammelt werden Spenden für Schulmaterial, mit denen man etwa 100 angehende Schulkinder aus AWO-Einrichtungen in Halle Neustadt und der Silberhöhe unterstützen will. Hintergrund ist der Umstand, dass es für armutsgefährdete Familien ein großes Problem sein kann, die Ausgaben für einen Schulstart zu stemmen. Die Aktion ist wieder zweigeteilt. Zum einen besteht die Möglichkeit, auf dem Zuckertütenstand am 4. oder 5. Juni auf dem Halleschen Marktplatz entsprechende Schulutensilien vorbeizubringen. Zum anderen werden aber auch gern Geldspenden angenommen. Dazu hat man wieder ein Spendenkonto eingerichtet, dessen Kontonummer man über die Internetseite der AWO-Halle Merseburg erfahren kann. Die Reklame.

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3: Willkommen zurück. Im Gegensatz zum ersten FCM beendete der HFC die Saison 2025-26 mit einem Sieg. Im letzten Spiel gegen den FC Eilenburg. Held des Tages durfte Bukau Baro gewesen sein, der von den 5 Toren für den HFC allein 4 zu verantworten hatte. Der HFC beendete damit diese Saison auf Rang 4. Meister wurde Lok Leipzig, punktgleich mit Jena. Für den Abstiegskandidaten Eilenburg durfte damit die nächste Saison in der Oberliga stattfinden, aber nur, wenn sich Leipzig in den Aufstiegsspielen gegen Würzburg nicht durchsetzt. Mit dem Ende der Saison beginnt die Vorbereitung auf die nächste und damit das übliche Personalkarussell. Erste Personalien für den HFC stehen dabei bereits fest. Der Profivertrag von Kilian Zaruba wird nicht mehr verlängert und auch Malek Fako wird die Mannschaft verlassen.
4: Die Saalkreis-Dinos, ein Fanclub aus dem Saalekreis in der Nähe von Halle, sind wieder unterwegs. Im letzten Jahr war das Wetter schön, aber die Saison lief nicht so gut. Dieses Mal ist der Klassenerhalt gesichert, dafür ist das Wetter schlecht. Auf ihrer jährlichen Tour zum letzten Heimspiel des Lieblingsvereins geht es durch Halberstadt. Ein Grund, sich auch einmal den Dom näher anzuschauen. Die Tour dient dabei einem guten Zweck. Denn mit ihrer Aktion wollen sie Spenden sammeln für ein Kinderhospiz.
5: Wir sammeln wieder Spenden für das ambulante Kinder- und Jugendhospiz in Halle und wollen durch unsere Fahrradtour halt auch auf die Kinderhospizarbeit, die unserer Meinung nach ein bisschen außerhalb des öffentlichen Interesses steht, aufmerksam machen und halt die Leute mal drauf aufmerksam machen. Da gibt es auch noch solche Leute.
4: Fans sind Mario Kerzel und Hendrik Hahn schon seit ihrer Kindheit. Zum 5. Mal sind sie mit dieser Aktion jetzt auf dem Weg nach Hamburg, um ihren Lieblingsverein zu unterstützen.
6: Das hat was, glaube ich, mit der Kindheit zu tun. Wenn man als Kind irgendwann diese Raute ins Gesicht gedrückt bekommt, dann lebt man die und der HSV macht es möglich, im Verein sich auch selber mit einzubringen und das prägt dann irgendwann und dann bleibt man einfach dabei.
5: Als Kind hat sich jeder von unseren Freunden einen Verein ausgesucht. Der musste ja am besten sein und bei mir war es halt der HSV. Warum? Keine Ahnung, ist halt so.
4: In den letzten Jahren konnten sie schon 21.500 Euro sammeln und hoffen auch dieses Jahr wieder auf viel Unterstützung. Zum 5. Mal läuft die Spendenaktion Fahrtwind für Hoffnung, jeder Kilometer für Kinderherzen bereits. Für alle, die sich auch gerne beteiligen möchten, gibt es folgende Infos.
5: Also Spenden, denke ich mal, werden wir bis kurz nach unserer Tour, bis Ende Mai, werden wir das offen lassen. Spenden funktioniert über ein PayPal-Konto unter dem Namen saalkreisdinos@t-online.de. Auf unserer Seite saalkreisdinos.de sind die Informationen, wer das über das Kinderhospiz direkt machen möchte, der kann das da auch abrufen. Also das ist eigentlich problemlos möglich.
4: Der erste Tag ihrer Reise in den Norden Deutschlands geht jetzt noch ein Stückchen weiter in Richtung Hü. Am Sonntag werden sie in Hamburg ankommen und insgesamt 4 Tage mit dem Fahrrad unterwegs gewesen sein.

0: Die MDF1 Wettervorhersage für den 18. und 19. Mai. In der Nacht zum Dienstag ist der Himmel wechselnd, teils stark bewölkt. Es muss mit Regenschauern gerechnet werden. Die Nachttemperaturen sinken auf 9 bis 7 Grad. Der Wind weht schwach aus westlicher Richtung. Am Dienstag ist der Himmel am Vormittag noch wolkig. Die Sonne ist erst am Nachmittag wieder öfter zu sehen. Es ist trocken. Die Tagestemperaturen steigen auf Werte von 17 bis 19 Grad. Der Wind weht schwach und weiter aus westlicher Richtung. Die weiteren Aussichten bis zum Freitag. Ein Hochdruckgebiet wird immer stärker wetterbestimmend. Die Zahl der Sonnenstunden steigt an und die Regenwolken ziehen langsam ab. Die Temperaturen erreichen die 20-Grad-Marke.
1: Am Dienstag wird die Autorin Malu Wilke in der Zentralbibliothek erwartet, die ihre historische Savannah-Sage vorstellen wird. Konkret geht es dabei um Geschichtliches rund um Halles Partnerstadt Savannah in den USA, die den Bogen von 1733 bis in die Gegenwart spannt und literarisch aufarbeitet. Gelesen wird aus dem ersten Teil mit dem Titel Savannah – Aufbruch in eine neue Welt. Die Lesung beginnt um 19 Uhr, der Eintritt ist frei. Der Fahrgastbeirat der HAVAG steht an diesem Dienstag wieder zur Sprechstunde bereit, weil die turnusgemäße Sprechstunde am Donnerstag wegen des Feiertags ausfallen musste. Wie immer im Service Center Rolltreppe zwischen 15 und 18 Uhr. Ja, und damit wäre unsere heutige Sendung für Halle an ihrem unausweichlichen Ende angelangt. Weiter geht es gleich mit unserer Ausgabe für Magdeburg. Am Dienstag ab 18.30 Uhr gibt es dann wieder ein neues Direktmagazin, zu dem ich Sie noch einladen möchte. Bis dahin, auf Wiedersehen und bleiben Sie gesund.

0: Dieses Jahr bekommt Conny einen neuen Freund.
1: Sein Flügel hängt so komisch herunter.
2: Er könnte verletzt sein.
1: Ich bin Conny.
3: Kannst du den Vogel mal beschreiben?
1: Er hat Federn, Flügel, einen Schnabel.
4: Da war's schon wieder.
1: Er sollte lieber nichts von Klaus wissen.
3: Hm. Wieso nicht?
1: Er kann Tiere nicht leiden.
4: Aber Sie hören das doch.
5: Oh, Sie meinen den krächzenden Vogel?
4: Ja.
5: Nein, den höre ich nicht. Den auch nicht.
0: Es gibt viel zu lernen.
3: Jedes Jahr im Herbst fliegen sie in den warmen Süden. Um sich zu schützen, müssen sie gut zusammenhalten.
6: Rechter Flügel nicht funktionstüchtig.
1: Was, wenn Klaus Flügel nicht heilt und er nie wieder fliegen kann?
0: Ach. Und viel zu lachen.
4: Nein!
0: Begleite Conny auf ihr neues Kinoabenteuer.
4: Oh nein.
0: Bei dem sie Klaus dem Kranich hilft.
1: Oder auch nicht.
7: Klaus!
0: Wieder zu fliegen.
4: Eine Katastrophe jagt die nächste.
7: Ha, daneben!
2: Perfetto!
1: Warte, Klaus!
8: Hast du schon mal so einen krassen Move gesehen?
5: Nope.
0: Meine Freundin Conny. Abenteuer mit Kranich Klaus.
9: Platz 77, keine Sitznachbarn, wie du es gern hast.
10: Ich dachte, ich schaff's nie und nimmer. Sie sind doch...
9: Nein.
10: Antoine Toussaint?
9: Nein.
11: Ihr Gesicht habe ich mir auf den Rücken tätowieren lassen, um allen zu zeigen, wie sehr ich sie liebe.
9: Ich hätte gern meine Ruhe.
10: Oh, was für eine Stimme.
12: Willkommen in der Schweiz, Monsieur Toussaint.
11: Meine Tochter heiratet morgen. Als Kind war sie Fanat in sie. Mama, bitte verdirb mir nicht diesen Tag. Wollen Sie nicht etwas singen?
9: Auf gar keinen Fall.
11: Sie singen und im Gegenzug schlafe ich dafür mit Ihnen. Selbst wenn ich mehr Lust drauf habe als Sie. Wollen Sie mich nicht begleiten? Zur Hochzeit? Ich möchte zurück ins Leben meiner Tochter am Arm von Antoine Toussaint.
9: Du bist sehr schön, in der Tat. Der einzige Freund, der mir geblieben ist, ist mein Manager. Ist ziemlich praktisch, berühmt zu sein. Niemand sieht, dass man sein Leben verfuscht.
11: Du interessierst dich nicht für andere, deshalb bist du so unglücklich. Ein winziges Lächeln. Wichtig ist allein du, ihr beide. Constance und Bastien.
10: Baptiste!
13: Ich glaube, ich bin dabei, mich zu verlieben.
11: Ach, angeblich übertreibe ich immer alles.
9: Du bist der reinste Sonnenschein.
11: Blödsinn.
9: Aber doch.
13: Oh Mann, ist das kalt.
9: Du hast mich entführt und unter Drogen gesetzt. Was kommt als nächstes?
14: Let me tell you. Story about a man.
15: Der eigentliche Skandal losgetreten wurde ja durch einen ganz minimalen Artikel.
16: Michael Born.
15: Ich habe 50 Beiträge über Stern TV gefälscht. Andere Redaktionen auch betroffen. Mehr nicht.
17: Hauptabnehmer der Fälschungen, das Magazin Stern TV von RTL.
18: Filmfälscher Michael Born wird zu 4 Jahren Haft verurteilt.
19: Er hat mir erzählt, die Sender wollen gerne Bilder haben, auch wenn es keine Bilder gibt. Und wenn der Sender das haben möchte, dann können wir ihm das auch liefern.
2: So einfach geht das.
20: Je spektakulärer etwas war, desto einfacher haben sie es gekauft.
21: Now it's good.
22: Zur Stern TV war ich sowas wie der Nikolaus.
23: Dass jemand die Waffe kauft, Katzen umbringt, nur damit er jetzt den Beitrag fertig hat, auf die Idee kommst du nicht.
24: Michael hat sich als Opfer gesehen von Günther Jauch.
25: Das Gesetz interessiert mich einen Scheiß!
26: Ich hoffe, dass ich das Gericht überzeugen konnte, dass Michael Born uns und die Zuschauer betrogen hat.
24: Er hat ja das Rohmaterial abgegeben. Und spätestens dann muss ein Cut das gesehen haben, dass da was nicht stimmt.
15: Weil wenn dann in Beiträgen angeklebte Werte runterrutschen, dann habe ich das schon mal angemerkt.
19: Die haben das gesendet.

0: Parteien, die sich am 6. September zur Landtagswahl stellen möchten, haben noch bis zum 7. Juli Zeit, sich bei der Landeswahlleiterin schriftlich zu melden. Dabei gilt der Stichtag auch hinsichtlich der korrekten Einreichung aller erforderlichen Unterlagen, weshalb es wichtig wäre, so schnell wie möglich die erforderlichen Dokumente einzureichen, damit für mögliche Rückfragen und Mängelabstellungen genug Zeit ist, um zu einem verbindlichen Wahlvorschlag zu werden. Und damit ein herzliches Willkommen zum MdV1 Direktmagazin am Montag. Eine solche Beteiligungsanzeige müssen allerdings nur solche Parteien einreichen, die derzeit nicht im Landtag vertreten sind. Einzelpersonen können sich übrigens nicht direkt um einen Sitz im Landtag bewerben. Das ist nur bei Kommunalwahlen möglich.
1: Das schlechteste Dienstgebäude Deutschlands ist in Magdeburg zu finden. Beziehungsweise war das vor kurzem noch der Fall. Die Rede ist vom Haus 4 der damaligen Polizeidirektion in der Halleschen Straße, das am Montagvormittag im Beisein der Innenministerin und des Finanzministers feierlich an die Polizeiinspektion Zentrale Dienste übergeben wurde. Nach umfassenden Sanierungsarbeiten, die wirklich dringend notwendig waren.
2: Es war alles marode. Man hat auch gesehen, dass beim Abriss hier die ganzen Holzbalken, die waren angegriffen, waren halt marode. Und es wurde halt in den letzten Jahren hier kein Cent investiert. Es waren alte Fenster drin. Man konnte wirklich den 110 DR Polizeiruf hier drehen, ohne was zu verändern. Das hat alles neu gepasst, von der Möblierung bis auf zur Aufteilung hier, wo wir uns hier gerade befinden. Das war mal die Asservatenkammer gewesen. Sah aus wie Willy Schwabes Rumpelkammer. Ne? Und es ist wirklich schon was geschehen hier.
1: 1887 wurde das Gebäude als Teil der damaligen Tränenkaserne errichtet und schon vor 10 Jahren begann der Planungsprozess für den Umbau des gesamten denkmalgeschützten Liegenschaftskomplexes. 2019 fiel dann der Startschuss für den Beginn der Sanierungsarbeiten, die eigentlich schon 2022 abgeschlossen sein sollten. Dabei verzögerte sich der Ablauf zum einen durch das Feststellen von Asbest in den Decken und Wänden, wofür zunächst entsprechende Sicherheitsmaßnahmen getroffen werden mussten, bis auf dem Bau wieder weitergearbeitet werden konnte.
2: Wenn natürlich halt die Bauzeit sich verändert, verändern sich natürlich auch die Aufträge von den Baufirmen, dass sie nochmal ihre Angebote nachsteuern müssen. Das war ein Faktor. Dann war dann entsprechend nochmal, Corona hat nochmal entsprechend mit den Auflagen, die es damals gab, die waren dann tricky und haben nochmal eine Bauzeitverzögerung gebracht. Und jede Verzögerung kostet Geld. Ne? Und das ungünstig ist, wir müssen halt immer planen mit dem Baupreisindex, der gerade aktuell ist. Wenn Sie wissen, Sie bauen in 5 Jahren, können Sie das nicht hochrechnen, sondern müssen jetzt mit den Zahlen leben, die es jetzt halt gibt.
1: 30 Millionen Euro kamen insgesamt für die Sanierung des Gebäudes auf. Eine teure, aber wichtige Investition in die Zukunft und die Sicherheit der Bürger, so die Innenministerin am Montag. Im Laufe der Bauarbeiten wurde das Haus komplett entkernt, sodass das Innere des Objektes mit einem Neubau vergleichbar ist. Sämtliche Büros und andere Räumlichkeiten wurden den Anforderungen eines modernen Polizeidienstgebäudes angepasst, auf dem Dach wurden Photovoltaikanlagen installiert und alle Bereiche des Hauses sind mit dem Fahrstuhl zugänglich, sodass die zentrale Dienststelle der Polizeiinspektion nun wirklich allen aktuellen Standards entsprechen dürfte. Dabei wurde jedoch viel Wert darauf gelegt, den alten Charme des denkmalgeschützten Objektes zu bewahren.
2: War ganz wichtig, dass entsprechend aufgrund des ganzen Ensemble hier noch erhalten bleibt. Wenn Sie dann den Außenbereich sehen, dass der Kasernencharakter erhalten bleibt und in den Gebäuden selber halt die Innenarchitektur mit den Treppenläufen, die Treppen selber als auch die Gewölbe, dass die erhalten bleiben und entsprechend auch saniert wurden. Ne? Nach diesen Farben und alten Standards, wie es halt damals war, um halt wieder einen Eindruck zu bekommen, dass man halt moderne und alte Sachen wieder zusammenbringen kann.
1: Auf den knapp 3.100 Quadratmetern Hauptnutzfläche werden künftig fast 100 Beschäftigte tätig sein. 2027 hält dann der Kampfmittelbeseitigungsdienst ebenfalls Einzug in das Gebäude. Nach Fertigstellung der entsprechenden Außenanlagen im benachbarten Gebäudeteil. Zudem ist geplant, dass 2 weitere Objekte auf dem Areal in den kommenden Monaten fertiggestellt werden.
2: Das ist einmal das Gebäude A2, da wird der zentrale Kriminaldienst einziehen, als auch der zentrale Einsatzdienst. Dann haben wir hier ein Parkhaus für Dienstfahrzeuge. Und entsprechend auch nochmal ein Sportzentrum, wo auch Seminarräume, eine Sporthalle, ein Dojo, Fitnessraum enthalten ist. Und die letzten beiden Gebäude werden das Haus 3 sein. Da ist das Lager- und Führungszentrum, der Führungsstab dann untergebracht. Und das Polizeirevier Magdeburg, was in Magdeburg momentan aufgeteilt ist auf verschiedene Liegenschaften, wird dann komplett einziehen an dem Gebäude. 1C2 nennt sich das, was am Buchauer Tor erstüttigt wird.
1: 6 Gebäude sind es insgesamt, aus denen sich die Liegenschaft in der Halleschen Straße zusammensetzt. Sämtliche Bau- und Sanierungsarbeiten auf dem Areal werden dann voraussichtlich Ende 2028 abgeschlossen sein.
0: Die Credamus-Glocke, also die größte Glocke für das neue Kathedralgeläut des Magdeburger Doms, ist gegossen und wird morgen in Magdeburg eintreffen. Das zum Anlass nehmend meldete sich nun die Kulturstiftung des Landes Sachsen-Anhalt als Eigentümerin des Doms zu Wort. Denn um das Geläut in Betrieb zu nehmen, sind umfangreiche Maßnahmen zur Tüchtigung der Türme erforderlich, damit sie in der Lage sind, das schwere Geläut auch aufzunehmen. So müssen die Glockenstühle saniert bzw. neu gebaut werden. Es sind aber auch größere bauliche Maßnahmen im Bereich der Wände- und Deckenebenen für das Geläut erforderlich. Dabei geht es auch um statische Ertüchtigung des mittelalterlichen Mauerwerks. Außerdem muss der Aufzug im Südturm versetzt werden und für die Glockenantriebe sind entsprechende Elektroinstallationen erforderlich. Um nur einmal die wichtigsten Maßnahmen zu erwähnen. Die erste Maßnahme war im Februar die Ausschreibung der Architekten- und Ingenieursleistungen. Das war der Auftakt zu den umfangreichen Maßnahmen, die erforderlich sind, deren Vollendung bis jetzt aber noch nicht abzusehen ist. Was aber gut zum Dom passt, schließlich dauerte es schon beim Bau des Doms von 1209 bis 1520 über 300 Jahre.
3: Die Kirche St. Peter und Paul in Großammensleben ist eine ehemalige Benediktinerabtei. 1120 als Chorherrenstift gegründet, überstand sie die Reformation als katholische Einrichtung und wurde erst 1804 säkularisiert. Heute dient sie als katholische Pfarrkirche und das ist wichtig, sie ist Teil der Straße der Romanik.

0: Und damit sind wir beim Thema, denn das ist kein Gottesdienst, sondern die diesjährige Verleihung des Romanik-Preises. Zum 31. Mal lobte der Tourismusverband Sachsen-Anhalt diese Ehrung aus und wird dabei vom Tourismusministerium und der FDP-Landtagsfraktion in Sachsen-Anhalt unterstützt. Seit 1993 wird die hohe Zahl an romanischen Kirchen und Gebäuden in unserem Bundesland als Straße der Romanik touristisch beworben. Es gibt eine Nord- und eine Südroute, auf denen insgesamt 88 interessante Objekte zu finden sind, die auch denkmalpflegerisch in entsprechendem Zustand vorzeigbar sind.
1: Ich hatte ja vorhin schon ausgeführt, 1,2 Millionen Touristen ist natürlich für uns aus Sicht der aus Tourismus heraus eine sehr, sehr wichtige Destination. Und über 1000 Kilometer, im Übrigen 73 Orte, 88 Bauwerke. Das ist natürlich wirklich etwas, damit kann man auch wirklich Touristen anziehen. Wir wollen sie natürlich auch anziehen und einfach ihnen die Schönheit zeigen. Und natürlich auch, und müssen wir ein bisschen daran denken, die müssen uns auch ein bisschen Geld hier lassen. Das ist auch wichtig aus Sicht natürlich des Tourismusministers, dass wir dann natürlich wieder weitere Projekte damit auch mitfinanzieren können. Und insofern bin ich sehr, sehr froh, dass wir diese Straße haben und dass wir sie auch entsprechend anlässlich so einer schönen Feierstunde hier auch entsprechend herausheben können.
2: Sie haben heute Sorgen zum Ausdruck gebracht, da antidemokratische Kräfte zwar auf der einen Seite Demokratie nutzen, aber am Ende letztendlich auch dem Tourismusgeschäft des Landes schaden würden.
3: Das sehen Sie völlig richtig, beziehungsweise haben meine Aussage völlig richtig dargegeben. Es sieht wie voll aus. Bei bestimmten Kräften haben wir halt einen extremen Reputationsschaden und das sowohl für die Gäste, die kommen. Gäste erwarten eine Willkommenskultur. Die wollen sich wohlfühlen, die wollen im Urlaub was erleben und wollen gewollt werden. Tourismus ist ein enorm wichtiger Wirtschaftszweig. Und wenn sich die Gäste bei uns nicht mehr wohlfühlen, dann geraten wir in eine Problemlage. Und ich sehe das bei bestimmten Kräften tatsächlich, dass das so kommen könnte, dass Menschen Angst haben, uns zu bereisen, uns lieber nicht bereisen, lieber warten werden, sich das erstmal ansehen werden. Ich sehe es aber vor allem auch, der Tourismus ist eine Branche mit einem großen Anteil an Menschen mit Migrationshintergrund. Wir brauchen viele Arbeitskräfte. Wir sind ein Geschäft für Menschen mit Menschen. Ich habe auch Sorge, wie sich das auf unserem Arbeitsmarkt im Tourismus auswirkt. Letztlich sehe ich durchaus große Gefahren für die Branche, die mit ungünstigen Wahlergebnissen einhergehen können.
0: Romanische Architektur ist das eine. Aber die Kirchen und Klöster und ihre lange und oft wechselvolle Geschichte müssen mit Leben erfüllt werden. Und das sind die Projekte, die in diesem Jahr ausgezeichnet wurden. Den mit 10.000 Euro ausgelobten Preis des Ministeriums bekommt in diesem Jahr der GUM e.V. Geschichtskreis und Marionettenbühne im evangelischen Kirchspiel Vulko Wüst. Dahinter steht unter anderem eine traditionelle Marionettenbühne, mit der die Mitglieder für die Erhaltung der Dorfkirche werben. Die 10.000 Euro sollen für die Restaurierung des hölzernen Taufbeckens der Dorfkirche verwendet werden. Die Straße der Romanik als Tourismuskonzept ist Vorbild für das europäische Pendant, die Transromanica. Und als Kind dieser Tourismusidee hat man auch hier einen Preis ausgelobt. Der Preis der Transromanica geht in diesem Jahr an Frau Corinna Böhm, die eine Vertreterin geschickt hatte. Frau Böhm ist für die Öffentlichkeitsarbeit rund um das Kloster Gröningen verantwortlich und dabei sehr erfolgreich. Den Romanik-Preis gibt es in zwei Kategorien. Für die Kategorie Projekte geht die goldene Medaille an das Schülertheater der Freien Sekundarschule Riestedt. Sie haben ein Theaterstück erarbeitet, bei dem es um die Eroberung und Zerstörung des Klosters Kaltenborn während des Deutschen Bauernkrieges geht und dabei geschichtliche Zusammenhänge und neueste archäologische Erkenntnisse miteinander verbunden und so die längst vergangene Geschichte in die Gegenwart ihrer Zuschauer geholt. In der Kategorie Person wurde Steinmetzmeister Rüdiger Kempe geehrt, der sich seit vielen Jahren um die Erhaltung der Stiftskirche St. Cyriakus in Frohse einsetzt und dabei all sein Wissen über Handwerkskunst und Bauwesen erfolgreich einsetzt. Da die Ehrung mit dem Romanik-Preis im nächsten Jahr an der Stelle durchgeführt wird, die in diesem Jahr den Preis bekommen hat, wird also im nächsten Jahr eine vergleichbare Veranstaltung in Frohse stattfinden.
4: Mit weiteren 65.000 Euro unterstützt das Land Sachsen-Anhalt die Sanierung der historischen Rühlmann-Orgel in der Buckauer St. Gertraudenkirche. Vor allem das sogenannte Schwellwerk soll rekonstruiert werden. Außerdem soll das ursprüngliche Klangideal der Orgel wiedererstehen. Die neugotische Kirche entstand in der heutigen Form im 19. Jahrhundert, gewissermaßen auf den Fundamenten einer Kapelle, die erstmalig im 11. Jahrhundert erwähnt wurde. Aus der Zeit des ausgehenden 19. Jahrhunderts stammt dann auch die Orgel, die auf den Orgelbaumeister Wilhelm Rühlmann zurückgeht, der von 1842 bis 1922 lebte. Insgesamt werden in die Sanierung 152.000 Euro investiert, die vom Land, der Gemeinde, der Gertraudenkirche und Sponsoren akquiriert wurden. Bis Ende dieses Jahres will man mit der Umsetzung der Maßnahme fertig sein. Die Reklame.

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2: Willkommen zurück. Sicher wäre es schöner gewesen, die Saison 2025-26 mit einem Heimsieg zu beenden, aber das Sonntagsspiel gegen den ersten FC Kaiserslautern endete 0:1 für die Gäste aus Rheinland-Pfalz. Wichtiger war es jedoch, dass die Magdeburger trotz dieser Niederlage den Klassenerhalt schafften. Es war eine Zitterpartie bis zum Schluss, denn ein Sieg für Eintracht Braunschweig, Düsseldorf oder Greuther Fürth hätte das Tabellenende noch einmal durcheinander gewürfelt. Greuther Fürth wird nun noch in die Relegation müssen. Düsseldorf und Preußen Münster werden absteigen. Das glückliche Ende dieser Saison führte dazu, dass man den Vertrag mit Patrick Sander verlängerte. Damit bedankte sich die Vereinsleitung in gewisser Weise bei Sander und seinem Co-Trainer Pascal Ibold, die von der zweiten Mannschaft des ersten FCM kommend nach dem Rausschmiss von Markus Fiedler das Ruder für die erste Mannschaft übernahmen. Und damit kommen wir zur letzten Pressekonferenz nach dem Spiel gegen Kaiserslautern, bei dem die Trainer nicht nur Bilanz zum letzten Spiel der Saison zogen.
3: Nehmen wir natürlich unsere beiden Cheftrainer und Sie, Herr Lieberknecht, haben selbstverständlich das erste Wort. Gerne.
4: Vor dem Spiel habe ich dem Patrick gesagt, nach dem Spiel sage ich dir Glückwunsch. Ich wusste nicht, dass wir ein Spiel gewinnen, sondern ich wusste, dass Magdeburg dass das Ziel erreichen wird. Und dementsprechend nochmals auch jetzt von der Seite, Patrick, für dich und 1. FC Magdeburg in dieser zweiten Liga. Man hat es heute gesehen. Wer abgestiegen ist, ist es beachtlich, dass man eben drin bleibt. Und das war jetzt euer Ziel. Und deswegen Glückwunsch dazu. Glückwunsch auch von meiner Seite. Das erste Mal auch FC Schalke 04 und der Spielvereinigung Elversberg zum Aufstieg. Und das ist auch da mehr als verdient. Grüße gehen dorthin. Und Glückwunsch trotzdem auch an meine Mannschaft heute für ein anspruchsvolles, defensives Spiel, was uns nochmal erwartet hat, wo wir wissen eben, du musst sehr, sehr viel abarbeiten und 80% ging eben darauf aus, dass wir eben alle Räume, alle Tiefenläufe, alle Rochaden, die da sind, dass wir die eben gut verteidigen. Und da, glaube ich, hat die Mannschaft heute nochmal gerade defensiv ein sehr, sehr ordentliches Spiel gezeigt und deswegen sind wir jetzt mit dem Ende auch mal auswärts mal jetzt wieder ein Dreier mitgenommen zu haben, will nicht sagen zufrieden, aber es freut einen für die Jungs, dass sie das nochmal geschafft haben, weil wir vor dem Spiel eben halt auch gesagt haben, wenn es nochmal eine Möglichkeit gibt, heute anzugreifen und einen Platz 6 zumindest zu erreichen, dann wollen wir uns da nichts nachsagen lassen. Und deswegen, wie gesagt, es war ein anspruchsvolles Spiel, weil der 1. FC Magdeburg nicht nur in der Patrick, sondern ja auch die Jahre zuvor immer einen sehr, sehr anspruchsvollen Fußballspiel, der dich defensiv komplett abfordert. Alles Gute, Patrick, und einen wohlverdienten Urlaub.
3: So, dann an der Stelle auch nochmal natürlich von uns herzlichen Glückwunsch zur Vertragsverlängerung, Pat. Ich glaube, da wirst du nachher gleich nochmal was dazu sagen, aber natürlich jetzt erstmal dein Fazit zum Spiel, bitte.
5: Ja, danke, Thorsten. Ich glaube, dieses Lob gebe ich einfach weiter. Also, was die Mannschaft in der Phase übernommen hat oder als wir übernommen haben, geleistet hat, ist keine Selbstverständlichkeit. Und all diejenigen, die nach dem 8. Spieltag mit 3 Punkten gesagt hätten, dass wir hier mit 39 Punkten dastehen, ja, die hätte man wahrscheinlich für verrückt erklärt. Aber das ist ein Ergebnis einer wirklichen Teamaktion. Also nicht irgendwie eine One-Man-Show, Two-Man-Show oder wie auch immer, sondern es gibt da wirklich akribische Arbeiter, die man, ohne die das einfach nicht funktioniert. und die eine Mannschaft dann mit vorbereiten, damit sie solche Leistungen abrufen kann, wie sie Thorsten gerade beschrieben hat. Also Riesenlob an den Staff, Riesenlob an meine Trainerkollegen, an Videoanalysten, an Athletiktrainer, an die Physios, an die Ärzte. Das war alles schlüssig und stimmig. Meine Glückwünsche gehen auch raus an Schalke und Elversberg. Es ist ja wirklich, also die Diskrepanz zwischen beiden Sphären, Elversberg und Schalke, bin ich wirklich sehr, sehr gespannt, wie sich das in der Bundesliga entwickelt. Mir geht es auch so, wenn ich da nach unten schaue und gucke, welche Mannschaften unterm Strich stehen, kann man einfach stolz sein, dass wir das geschafft haben. Und das lassen wir uns jetzt auch nicht vermiesen. Klar hätten wir heute gerne diesen notwendigen einen Punkt selbst geholt, beziehungsweise auch das Spiel gewonnen. Aber ich glaube, es gab eine kurze Phase nach der Halbzeit, wo wir eigentlich in Führung gehen müssen, wo Connor völlig blank alleine vom Tor steht und dann den Schuss von Matthäus. Ja, also, und dann so ein blöder Handelfmeter. Ja, es ist störend, aber bringt jetzt auch nichts und ist auch im Grunde genommen jetzt dann nur Makulatur. Wir haben unser Ziel erreicht und demzufolge wollte ich das dann auch nicht einfach nur so stehen lassen und dann irgendwie abhauen und da bin ich dann schon bei der Verlängerung. Ja, aber es gilt dann nach wie vor so bestimmte Dinge abzuwägen und also meine Vertragslaufzeit wird jetzt nicht wie immer hier rausposaunt, aber jeder kann sich denken, dass ich nicht mit 70 Jahren hier immer noch sitzen werde. Ne? Es macht mir Riesenspaß und die Mannschaft hat sich das einfach auch verdient, dass wir so zusammenbleiben, weil da ist dann Kontinuität da und dann weiß jeder, was zu tun und zu lassen ist. Und deswegen hat der Familienrat so entschieden.
3: Jawohl, so sieht's aus. Und dann switchen wir natürlich an der Stelle direkt zu euch und zur Volksstimme, beziehungsweise zu dir, Nico.
6: Guten Tag zusammen, Herr Sander. Glückwunsch zum Klassenerhalt. Und auch von mir vorab schon mal einen schönen Urlaub gewünscht. Trotzdem würde ich ganz gerne nochmal kurz nach vorne gucken. Kurze Frage. Worauf freuen Sie sich in der kommenden Saison am meisten?
5: Oh Gott, das ist noch so weit weg. Das ist noch so weit weg, glaube ich. Ja, das muss man auch erstmal alles sacken lassen. Mir ist wichtig zu erwähnen, auch für euch zu erwähnen, dass es eben bei der Verabschiedung der Spieler, die wurde vorgenommen für alle auslaufenden Verträge. Das heißt nicht, dass mit denen nicht noch gesprochen wird oder Gespräche laufen. Also ein bisschen vorsichtig sein mit, die schicken denen eine Wüste oder denen eine Wüste. Nee, also es laufen noch Gespräche. Ich bin überzeugt davon, dass wir den einen oder anderen am ersten Trainingstag hier weiter auch sehen werden. Ja, und ansonsten wartet viel Arbeit auf uns alle, per involviert, klar. Und das ist eine spannende Geschichte. Ich will noch gar nicht so weit gucken.
3: Wir gucken aber schon ein bisschen weiter, nämlich zu euren Fragen. Und da macht Yannick weiter auch für die Volksstimme.
7: Ja, hallo zusammen und Glückwunsch an beide Trainer, Herr Lieberknecht, natürlich für Sie in dem Fall der Sieg und dann Herr Sander in dem Fall logischerweise der Klassenerhalt. Sie hatten im Saisonverlauf immer gesagt, Herr Sander, wie wichtig in dieser Klassenerhalt schlichtweg für die Stadt, für die Menschen, für den Verein ist. Was bedeutet Ihnen jetzt in letzter Konsequenz, dass genau das erreicht wurde für die Leute, für den Verein?
5: Also, das ist ja immer so ein zweischneidiges Schwert, ne? Also die Spieler wissen ganz genau, welche Verantwortung sie haben. Und diese Verantwortung kann manchmal auch zu einer Last und zu einer Bürde werden. Und das haben wir versucht, so ein bisschen wegzudrücken mit vielen guten Gesprächen, mit Vertrauen schenken, weil wir ganz genau wissen, also diese zweite Liga ist keine Selbstverständlichkeit für den FC Magdeburg. Und deswegen, also wir haben eine Verantwortung vielen Angestellten hier und wir haben eine Verantwortung einer Riesenregion gegenüber, weil die freuen sich auf solche Events. Die freuen sich darauf, wenn ich heute da rausgucke und sehe 28.875 Zuschauer. Ja, dann, da kann man doch nicht sagen, ich spiele das so ein bisschen für mich, weil, ja schon, ne? Für mich, meine Familie und so, aber auch übergreifend hängt eben so viel dran. Und das darf man nie vergessen. Also auch ein großes Dankeschön an die Unterstützung, weil es dann auch im Grunde genommen so eine Leistung der Mannschaft für sie war.
3: Gut, ich sehe jetzt im Moment keine weitere Hand. Die, doch, nochmal in der zweiten Reihe. Gerne nochmal Name, Medium nennen, danke.
8: Thomas Hilmes von der Betze Brenn aus Kaiserslautern. Frage an Thorsten Lieberknecht. Thorsten, welches Fazit ziehst du denn jetzt aus der Saison oder welche Note gibst du der Saison in der Winterpause? Beim Halbjahreszeugnis warst du ja so bei einer Note 3 ungefähr gewesen.
4: Ja, dass ich ja noch viel analysieren muss, deswegen warte ich dann die Auswertung aus, was rauskommt, dann sage ich dir dann nächste Woche die Note. Das ist wie bei einer anständigen Lehrerin oder Lehrer, der muss ja erstmal die Hausaufgaben nachschauen und die Arbeit nachschauen und dann sage ich ja auch die Note. Grundsätzlich ist es so, das haben wir heute auch wieder gesehen, Patrick hat es gerade eben auch angesprochen, die zweite Liga ist keine Alltagsliga, wie sie vielleicht mal vor 15 Jahren oder 20 Jahren war, sondern es gibt keine Mannschaft, kein Team mehr, wo du sagst, okay, das sind sichere 3 Punkte, sondern das ist jede Woche ist es oftmals ein 50-50 Spiel und wir haben viele 50-50 Spiele gehabt. Wenn ich das hinspiele, wenn ich daran denke, glaube ich, in den ersten 20 Minuten hatten wir 2-3 große Chancen, um in Führung zu gehen. Und dann hat halt Magdeburg seine Stärke gezeigt zu einem Zeitpunkt, wo sie auch in einem kurzen Flow drin waren. Und so ist es mit den anderen Spielen eben halt auch zu sehen. Wir haben gegen Schalke 04 haben wir 4 Punkte geholt, hätten eigentlich 6 sein müssen. Und auch das zeigt, ja, Patrick spricht von der Diskrepanz, aber auch das zeigt, das war halt bei uns öfters gegeben. Wir haben schon auch gezeigt, was welchen Maßstab wir spielen könnten, aber wir haben halt auch genauso gut gezeigt, was wir haben liegen lassen. Und oftmals aber auch durch eine Spielgeschichte, die jetzt, wenn ich jedes einzelne Spiel durchgehe, mit Sicherheit dann auch interessant ist, wenn man das mal beleuchtet. Also von daher war es jetzt erstmal ein Abschluss, ein persönlicher Abschluss, wenn man so möchte, weil wir halt auswärts vor allen Dingen halt auch nicht funktioniert haben oder nicht in dem Maße funktioniert haben, wie es wir zu Hause gemacht haben. Da waren wir wirklich auch auf Aufstiegskurs und auswärts war es halt, war es eben nicht gut. Und deswegen, wenn wir jetzt heute so das Ding beenden, ist jetzt erstmal persönlich und alles andere, freue ich mich dann, wenn wir uns nochmal sehen und wir dann das intensiv austauschen dann.
3: Ich glaube, wir gehen als erstes zu Radio SAW und Thilo Vogelsang und dann geht's nochmal zur Volksstimme und zu dir, Nico.
9: Hallo an alle. Herr Sander, herzlichen Glückwunsch zum Klassenerhalt und zum neuen Vertrag. Sie haben hier in der Runde mal ganz am Anfang

0: eine Möglichkeit, etwas punktuell zu machen in der Winterpause. Das hielt sich bei uns auch in Grenzen. Und jetzt ist es eben eine Transferperiode, wo ein größerer Umbruch stattfinden wird und auch muss. Und ich glaube, wenn eine Saison dazu führt, dass man bestimmte Stellschrauben drehen muss, um wieder zumindest erstmal genau denselben Erfolg erstmal wieder zu haben, nämlich die Klasse zu halten, dann erfordert das ein gutes Gespür. Und da müssen wir schauen, wie wir das hinkriegen. Aber ich bin da zuversichtlich und deswegen, also es ist eben so im Fußball, da passen manche Dinge zusammen und manche Dinge passen eben halt nicht zusammen, wo man glaubt, also, es funktioniert eigentlich woanders ja auch. Ne? Aber in der Mannschaft funktioniert eben halt nicht. Und dann muss man eben klare Konsequenzen ziehen, weil alles andere bringt nichts. Alles andere ist Gleichmacherei und da kommt man keinen Schritt weiter. Es muss auch reiben und es muss auch mal krachen.
1: Dankeschön. Eine Frage an Herrn Lieberknecht. Sie haben lange Zeit auch mit Braunschweig und Düsseldorf zusammengearbeitet, die jetzt ja auch im Abstiegskampf mit drin hingen. Wie geht
2: Darmstadt.
1: Darmstadt, also auf jeden Fall Braunschweig. Wie geht es Ihnen emotional jetzt, dass die es geschafft haben? Die steckten ja auch noch
2: bis zum Braunschweig es geschafft hat, ja, freut mich sehr, weil es auch dort eine schwere Aufgabe ist. Ja. Man spricht immer von finanziellen Verhältnissen und so weiter und so fort. Und da gibt es große Diskrepanzen innerhalb der zweiten Liga. Deswegen freut es mich, dass die Braunschweiger eben die Klasse gehalten haben. Auf der anderen Seite hat man eben halt auch das Schicksal, jetzt wie Fortuna Düsseldorf oder Preußen Münster. Und wenn man das selbst auch mal erlebt hat, ich war selbst schuld, weil ich immer in die erste Liga aufgestiegen bin oder zweimal und da steigst du dann meistens dann auch gleich wieder ab. Weiß man halt dann, wie so ein Abstieg eben halt auch weh tut. Und deswegen zeigt das Beispiel Fortuna Düsseldorf nochmal, wie welche Voraussetzungen oder welche Ideen man vor einer Saison hat, gibt einen Aufstieg aus als klares Ziel und man endet jetzt eben in der dritten Liga und das ist extrem tragisch. Es ist immer tragisch, wenn ein Club absteigt. Man wünscht es keinem. Deswegen freue ich mich für Eintracht Braunschweig und kann aber nachvollziehen, wie sich jetzt Düsseldorf aber auch Münster fühlt und das sollte man nicht vergessen, weil, wie gesagt, diese Liga ist unglaublich und bei uns gab es auch eine Phase, wo, wenn wir eine zwei Spiele in Folge gewonnen hätten, dann kommst du vielleicht auch in so einen Strudel rein und du weißt, davon dich zu erholen wird auch nicht ganz so einfach und deswegen sitzen zwei glückliche Gesichter da. Vorhin war die Frage, auf was er sich freut. Ich freue mich, ihn nächstes Jahr wiederzusehen und beglückwünsche ihn auch zum Einjahresvertrag. Das hat er mir schon mal vor.
3: So, Nico, jetzt darfst du.
4: Ja, sondern nur eine Verständnisfrage. Bei den 12 heute verabschiedeten Spielern halten es sich allesamt um Spieler, die deren Verträge ausgelaufen sind. Korrekt? Also, genau. Danke.
3: Dann blicken wir an der Stelle nochmal ins Rund. Ich sehe jetzt keine weitere Nachfrage. Dann wünschen wir euch an der Stelle einen guten, schnellen und sicheren Nachhauseweg. Ja, und euch allen natürlich noch eine schöne Party. Genießt das heutige Wochenende noch und wir sehen uns dann, sobald der Sommer wieder rum ist. Deswegen schönen Sommer euch allen. Macht es gut an der Stelle. Ciao, ciao.
5: In Magdeburg wird im kommenden Jahr die Senioren-Teamweltmeisterschaft veranstaltet. Allerdings nicht im Fuß oder Handball, sondern im Schach. Der entsprechende Beschluss wurde vom FIDE-Weltverband bekannt gegeben. Das Turnier selbst wird vom 31. März bis zum 11. April im Maritimhotel ausgetragen, nachdem sich der Weltverband im Februar von den Möglichkeiten des Hotels überzeugte. Deutschland und damit Magdeburg als Ausrichter befand sich im Übrigen mit Brasilien im Wettbewerb. Für die WM im kommenden Jahr rechnet man mit etwa 150 Ü50 und Ü65 Mannschaften und die Veranstalter planen rund um den internationalen Wettbewerb noch weitere Turniere, um ein großes Schachfest zu gestalten. Das Wetter.
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7: Die MDF1 Wettervorhersage für den 18. und 19. Mai. In der Nacht zum Dienstag ist der Himmel wechselnd, teils stark bewölkt. Es muss mit Regenschauern gerechnet werden.

0: Die Nachttemperaturen sinken auf 9 bis 7 Grad. Der Wind weht schwach aus westlicher Richtung. Am Dienstag ist der Himmel am Vormittag noch wolkig. Die Sonne ist erst am Nachmittag wieder öfter zu sehen. Es ist trocken. Die Tagestemperaturen steigen auf Werte von 17 bis 19 Grad. Der Wind weht schwach und weiter aus westlicher Richtung. Die weiteren Aussichten bis zum Freitag. Ein Hochdruckgebiet wird immer stärker wetterbestimmend. Die Zahl der Sonnenstunden steigt an und die Regenwolken ziehen langsam ab. Die Temperaturen erreichen die 20-Grad-Marke.
1: Wer vor seinem nächsten Urlaub noch einen neuen Reisepass benötigt, der könnte am Dienstag ein solches Reisedokument in den Magdeburger Bürgerbüros ohne einen extra Termin beantragen. Denn am 19. Mai besteht die Möglichkeit des Vorsprechens ab 14 Uhr ohne Terminreservierung. Die letzte Vergabe einer Wartenummer wird voraussichtlich gegen 16.30 Uhr sein. In jedem Fall sollten Antragsteller also Zeit mitbringen. Im Forum Gestaltung gibt es am Dienstag eine Podiumsdiskussion zum Thema wehrhafte Demokratie. Auf dem Podium werden Carmen Wegge, Falco Grube und David Begrich Platz nehmen, um über Fragen von Prävention, Intervention und Repression zu sprechen. Die Moderation übernimmt Franziska Schmidtke. Der Eintritt ist frei und um 18 Uhr soll es beginnen. Das Theaterprojekt Heimatlos wird am Dienstag auf dem Moritzhof Premiere haben. Es handelt sich dabei um eine musikalische und multimediale Inszenierung, bei der es um die Geschichten von Menschen und Denkmälern in der Neuen Neustadt geht. Nach der Premiere am Dienstag wird das Stück auch noch einmal am Mittwoch zu sehen sein, jeweils ab 19 Uhr. Die Eintrittskarte kostet 11 Euro. Ja, damit wäre unsere heutige Sendung für Magdeburg ihrem unausweichlichen Ende angelangt. Weiter geht es gleich mit unserer Ausgabe für Halle. Am Dienstag ab 18 Uhr gibt es dann wieder ein neues Direktmagazin, zu dem ich Sie jetzt noch einladen möchte. Bis dahin auf Wiederfernsehen und bleiben Sie gesund.

0: Parteien, die sich am 6. September zur Landtagswahl stellen möchten, haben noch bis zum 7. Juli Zeit, sich bei der Landeswahlleiterin schriftlich zu melden. Dabei gilt der Stichtag auch hinsichtlich der korrekten Einreichung aller erforderlichen Unterlagen, weshalb es wichtig wäre, so schnell wie möglich die erforderlichen Dokumente einzureichen, damit für mögliche Rückfragen und Mängelabstellungen genug Zeit ist, um zu einem verbindlichen Wahlvorschlag zu werden. Und damit ein herzliches Willkommen zum MdV1 Direktmagazin am Montag. Eine solche Beteiligungsanzeige müssen allerdings nur solche Parteien einreichen, die derzeit nicht im Landtag vertreten sind. Einzelpersonen können sich übrigens nicht direkt um einen Sitz im Landtag bewerben. Das ist nur bei Kommunalwahlen möglich.
1: Das schlechteste Dienstgebäude Deutschlands ist in Magdeburg zu finden. Beziehungsweise war das vor kurzem noch der Fall. Die Rede ist vom Haus 4 der damaligen Polizeidirektion in der Halleschen Straße, das am Montagvormittag im Beisein der Innenministerin und des Finanzministers feierlich an die Polizeiinspektion Zentrale Dienste übergeben wurde. Nach umfassenden Sanierungsarbeiten, die wirklich dringend notwendig waren.
2: Es war alles marode. Man hat auch gesehen, dass beim Abriss hier die ganzen Holzbalken, die waren angegriffen, waren halt marode. Und es wurde halt in den letzten Jahren hier kein Cent investiert. Es waren alte Fenster drin. Man konnte wirklich den 110 DR-Polizeiruf hier drehen, ohne was zu verändern. Das hat alles neu gepasst, von der Möblierung bis auf zur Aufteilung hier, wo wir uns hier gerade befinden. Das war mal Asservatenkammer gewesen. Sah aus wie Willi Schwabes Rumpelkammer. Ne? Und es ist wirklich schon was geschehen hier.
1: 1887 wurde das Gebäude als Teil der damaligen Tränenkaserne errichtet und schon vor 10 Jahren begann der Planungsprozess für den Umbau des gesamten denkmalgeschützten Liegenschaftskomplexes. 2019 fiel dann der Startschuss für den Beginn der Sanierungsarbeiten, die eigentlich schon 2022 abgeschlossen sein sollten. Dabei verzögerte sich der Ablauf zum einen durch das Feststellen von Asbest in den Decken und Wänden, wofür zunächst entsprechende Sicherheitsmaßnahmen getroffen werden mussten, bis auf dem Bau wieder weitergearbeitet werden konnte.
2: Wenn natürlich halt die Bauzeit sich verändert, verändern sich natürlich auch die Aufträge von den Baufirmen, dass sie nochmal ihre Angebote nachsteuern müssen. Das war ein Faktor. Dann war dann entsprechend nochmal, Corona hat nochmal entsprechend mit den Auflagen, die es damals gab, die waren dann tricky und haben nochmal eine Bauzeitverzögerung gebracht. Und jede Verzögerung kostet Geld. Ne? Und das ungünstig ist, wir müssen halt immer planen mit dem Baupreisindex, der gerade aktuell ist. Wenn Sie wissen, Sie bauen in 5 Jahren, können Sie das nicht hochrechnen, sondern müssen jetzt mit den Zahlen leben, die es jetzt halt gibt.
1: 30 Millionen Euro kamen insgesamt für die Sanierung des Gebäudes auf. Eine teure, aber wichtige Investition in die Zukunft und die Sicherheit der Bürger, so die Innenministerin am Montag. Im Laufe der Bauarbeiten wurde das Haus komplett entkernt, sodass das Innere des Objektes mit einem Neubau vergleichbar ist. Sämtliche Büros und andere Räumlichkeiten wurden den Anforderungen eines modernen Polizeidienstgebäudes angepasst. Auf dem Dach wurden Photovoltaikanlagen installiert und alle Bereiche des Hauses sind mit dem Fahrstuhl zugänglich, sodass die zentrale Dienststelle der Polizeiinspektion nun wirklich allen aktuellen Standards entsprechen dürfte. Dabei wurde jedoch viel Wert darauf gelegt, den alten Charme des denkmalgeschützten Objektes zu bewahren.
2: War ganz wichtig, dass entsprechend aufgrund des ganzen Ensemble hier noch erhalten bleibt. Wenn Sie dann den Außenbereich sehen, dass der Kasernencharakter erhalten bleibt und den Gebäuden selber halt die Innenarchitektur mit den Treppenläufen, die Treppen selber als auch die Gewölbe, dass die erhalten bleiben und entsprechend auch saniert wurden. Ne? Nach diesen Farben und alten Standards, wie es halt damals war, um halt wieder einen Eindruck zu bekommen, dass man halt moderne und alte Sachen wieder zusammenbringen kann.
1: Auf den knapp 3.100 Quadratmetern Hauptnutzfläche werden künftig fast 100 Beschäftigte tätig sein. 2027 hält dann der Kampfmittelbeseitigungsdienst ebenfalls Einzug in das Gebäude. Nach Fertigstellung der entsprechenden Außenanlagen im benachbarten Gebäudeteil. Zudem ist geplant, dass 2 weitere Objekte auf dem Areal in den kommenden Monaten fertiggestellt werden.
2: Das ist einmal das Gebäude A2, da wird der zentrale Kriminaldienst einziehen, als auch der zentrale Einsatzdienst. Dann haben wir hier ein Parkhaus für Dienstfahrzeuge. Und entsprechend auch nochmal ein Sportzentrum, wo auch Seminarräume, eine Sporthalle, ein Dojo, Fitnessraum enthalten ist. Und die letzten beiden Gebäude werden das Haus 3 sein. Da ist das Lager- und Führungszentrum, der Führungsstab dann untergebracht. Und das Polizeirevier Magdeburg, was in Magdeburg momentan aufgeteilt ist auf verschiedene Liegenschaften, wird dann komplett einziehen an dem Gebäude. 1C2 nennt sich das, was am Buchauer Tor erstüttigt wird.
1: 6 Gebäude sind es insgesamt, aus denen sich die Liegenschaft in der Halleschen Straße zusammensetzt. Sämtliche Bau- und Sanierungsarbeiten auf dem Areal werden dann voraussichtlich Ende 2028 abgeschlossen sein.
0: Die Mauer am Promenadenweg Mühlgraben wurde mit Graffiti verziert. Diesmal nicht wild, sondern im Auftrag der Stadt. Die verbindet mit dieser Gestaltung natürlich den Wunsch, dass die etwa 100 Quadratmeter zukünftig von wilden Tecks verschont bleiben, wenn der Ehrenkodex der Sprayer eingehalten wird, dass keiner ein Bild eines anderen übermalt. Die Gestaltung hat die Künstlergruppe Walter Walter Weber übernommen, die für 21.000 Euro die Wandfläche bemalten. Die Aufgabenstellung lautete, einen thematischen Bezug zur Stadt herzustellen, zum Wasser und zur Pflanzen- und Tierwelt. Der Entwurf wurde zwischen Oktober und März konkretisiert und dann innerhalb von nur 7 Tagen realisiert.
3: Die Kirche St. Peter und Paul in Groß-Ammensleben ist eine ehemalige Benediktinerabtei. 1120 als Chorherrenstift gegründet, überstand sie die Reformation als katholische Einrichtung und wurde erst 1804 säkularisiert. Heute dient sie als katholische Pfarrkirche und das ist wichtig, sie ist Teil der Straße der Romanik.

0: Und damit sind wir beim Thema, denn das ist kein Gottesdienst, sondern die diesjährige Verleihung des Romanik-Preises. Zum 31. Mal lobte der Tourismusverband Sachsen-Anhalt diese Ehrung aus und wird dabei vom Tourismusministerium und der FDP-Landtagsfraktion in Sachsen-Anhalt unterstützt. Seit 1993 wird die hohe Zahl an romanischen Kirchen und Gebäuden in unserem Bundesland als Straße der Romanik touristisch beworben. Es gibt eine Nord- und eine Südroute, auf denen insgesamt 88 interessante Objekte zu finden sind, die auch denkmalpflegerisch in entsprechendem Zustand vorzeigbar sind.
1: Ich hatte ja vorhin schon ausgeführt, 1,2 Millionen Touristen ist natürlich für uns aus Sicht der aus Tourismus heraus eine sehr, sehr wichtige Destination. Und über 1000 Kilometer, im Übrigen 73 Orte, 88 Bauwerke, das ist natürlich wirklich etwas, damit kann man auch wirklich Touristen anziehen. Wir wollen sie natürlich auch anziehen und einfach ihnen die Schönheit zeigen. Und natürlich auch, und müssen wir ein bisschen daran denken, die müssen uns auch ein bisschen Geld hier lassen. Das ist auch wichtig aus Sicht natürlich des Tourismusministers, dass wir dann natürlich wieder weitere Projekte damit auch mitfinanzieren können. Und insofern bin ich sehr, sehr froh, dass wir diese Straße haben und dass wir sie auch entsprechend anlässlich so einer schönen Feierstunde hier auch entsprechend herausheben können.
2: Sie haben heute Sorgen zum Ausdruck gebracht, da antidemokratische Kräfte zwar auf der einen Seite Demokratie nutzen, aber am Ende letztendlich auch dem Tourismusgeschäft des Landes schaden würden.
3: Das sehen Sie völlig richtig, beziehungsweise haben meine Aussage völlig richtig dargegeben. Es sieht wie voll aus. Bei bestimmten Kräften haben wir halt einen extremen Reputationsschaden und das sowohl für die Gäste, die kommen. Gäste erwarten eine Willkommenskultur, die wollen sich wohlfühlen, die wollen im Urlaub was erleben und wollen gewollt werden. Tourismus ist ein enorm wichtiger Wirtschaftszweig und wenn sich die Gäste bei uns nicht mehr wohlfühlen, dann geraten wir in eine Problemlage und ich sehe das bei bestimmten Kräften tatsächlich, dass das so kommen könnte, dass Menschen Angst haben, uns zu bereisen, uns lieber nicht bereisen, lieber warten werden, sich das erstmal ansehen werden. Ich sehe es aber vor allem auch, der Tourismus ist eine Branche mit einem großen Anteil an Menschen mit Migrationshintergrund. Wir brauchen viele Arbeitskräfte. Wir sind ein Geschäft für Menschen mit Menschen. Ich habe auch Sorge, wie sich das auf unserem Arbeitsmarkt im Tourismus auswirkt. Letztlich sehe ich durchaus große Gefahren für die Branche, die mit ungünstigen Wahlergebnissen einhergehen können.
0: Romanische Architektur ist das eine. Aber die Kirchen und Klöster und ihre lange und oft wechselvolle Geschichte müssen mit Leben erfüllt werden. Und das sind die Projekte, die in diesem Jahr ausgezeichnet wurden. Den mit 10.000 Euro ausgelobten Preis des Ministeriums bekommt in diesem Jahr der GUM e.V. Geschichtskreis und Marionettenbühne im evangelischen Kirchspiel Vulko Wüst. Dahinter steht unter anderem eine traditionelle Marionettenbühne, mit der die Mitglieder für die Erhaltung der Dorfkirche werben. Die 10.000 Euro sollen für die Restaurierung des hölzernen Taufbeckens der Dorfkirche verwendet werden. Die Straße der Romanik als Tourismuskonzept ist Vorbild für das europäische Pendant, die Transromanica. Und als Kind dieser Tourismusidee hat man auch hier einen Preis ausgelobt. Der Preis der Transromanica geht in diesem Jahr an Frau Corinna Böhm, die eine Vertreterin geschickt hatte. Frau Böhm ist für die Öffentlichkeitsarbeit rund um das Kloster Gröningen verantwortlich und dabei sehr erfolgreich. Den Romanik-Preis gibt es in zwei Kategorien. Für die Kategorie Projekte geht die goldene Medaille an das Schülertheater der Freien Sekundarschule Riestedt. Sie haben ein Theaterstück erarbeitet, bei dem es um die Eroberung und Zerstörung des Klosters Kaltenborn während des Deutschen Bauernkrieges geht und dabei geschichtliche Zusammenhänge und neueste archäologische Erkenntnisse miteinander verbunden und so die längst vergangene Geschichte in die Gegenwart ihrer Zuschauer geholt. In der Kategorie Person wurde Steinmetzmeister Rüdiger Kempe geehrt, der sich seit vielen Jahren um die Erhaltung der Stiftskirche St. Cyriakus in Frohse einsetzt und dabei all sein Wissen über Handwerkskunst und Bauwesen erfolgreich einsetzt. Da die Ehrung mit dem Romanik-Preis im nächsten Jahr an der Stelle durchgeführt wird, die in diesem Jahr den Preis bekommen hat, wird also im nächsten Jahr eine vergleichbare Veranstaltung in Frohse stattfinden.
4: Die AWO-Halle Merseburg beginnt wieder mit der alljährlichen Aktion Zuckertüte. In diesem Jahr übrigens bereits zum 21. Mal. Gesammelt werden Spenden für Schulmaterial, mit denen man etwa 100 angehende Schulkinder aus AWO-Einrichtungen in Halle Neustadt und der Silberhöhe unterstützen will. Hintergrund ist der Umstand, dass es für armutsgefährdete Familien ein großes Problem sein kann, die Ausgaben für einen Schulstart zu stemmen. Die Aktion ist wieder zweigeteilt. Zum einen besteht die Möglichkeit, auf dem Zuckertütenstand am 4. oder 5. Juni auf dem Halleschen Marktplatz entsprechende Schulutensilien vorbeizubringen. Zum anderen werden aber auch gern Geldspenden angenommen. Dazu hat man wieder ein Spendenkonto eingerichtet, dessen Kontonummer man über die Internetseite der AWO-Halle Merseburg erfahren kann. 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
3: Willkommen zurück. Im Gegensatz zum ersten FCM beendete der HFC die Saison 2025-26 mit einem Sieg. Im letzten Spiel gegen den FC Eilenburg. Held des Tages dürfte Bukao Baro gewesen sein, der von den 5 Toren für den HFC allein 4 zu verantworten hatte. Der HFC beendete damit diese Saison auf Rang 4. Meister wurde Lok Leipzig, punktgleich mit Jena. Für den Abstiegskandidaten Eilenburg durfte damit die nächste Saison in der Oberliga stattfinden, aber nur, wenn sich Leipzig in den Aufstiegsspielen gegen Würzburg nicht durchsetzt. Mit dem Ende der Saison beginnt die Vorbereitung auf die nächste und damit das übliche Personalkarussell. Erste Personalien für den HFC stehen dabei bereits fest. Der Profivertrag von Kilian Zaruba wird nicht mehr verlängert und auch Malek Fako wird die Mannschaft verlassen.
4: Die Saalkreis-Dinos, ein Fanclub aus dem Saalekreis in der Nähe von Halle, sind wieder unterwegs. Im letzten Jahr war das Wetter schön, aber die Saison lief nicht so gut. Dieses Mal ist der Klassenerhalt gesichert, dafür ist das Wetter schlecht. Auf ihrer jährlichen Tour zum letzten Heimspiel des Lieblingsvereins geht es durch Halberstadt. Ein Grund, sich auch einmal den Dom näher anzuschauen. Die Tour dient dabei einem guten Zweck. Denn mit ihrer Aktion wollen sie Spenden sammeln für ein Kinderhospiz.
5: Wir sammeln wieder Spenden für das ambulante Kinder- und Jugendhospiz in Halle und wollen durch unsere Fahrradtour halt auch auf die Kinderhospizarbeit, die unserer Meinung nach ein bisschen außerhalb des öffentlichen Interesses steht, aufmerksam machen und halt die Leute mal drauf aufmerksam machen. Da gibt es auch noch solche Leute.
4: Fans sind Mario Kerzel und Hendrik Hahn schon seit ihrer Kindheit. Zum 5. Mal sind sie mit dieser Aktion jetzt auf dem Weg nach Hamburg, um ihren Lieblingsverein zu unterstützen.
6: Das hat was, glaube ich, mit der Kindheit zu tun. Wenn man als Kind irgendwann diese Raute ins Gesicht gedrückt bekommt, dann lebt man die und der HSV macht es möglich, im Verein sich auch selber mit einzubringen und das prägt dann irgendwann und dann bleibt man einfach dabei.
5: Als Kind hat sich jeder von unseren Freunden einen Verein ausgesucht, der musste ja am besten sein und bei mir war es halt der HSV. Warum? Keine Ahnung, ist halt so.
4: In den letzten Jahren konnten sie schon 21.500 Euro sammeln und hoffen auch dieses Jahr wieder auf viel Unterstützung. Zum 5. Mal läuft die Spendenaktion Fahrtwind für Hoffnung, jeder Kilometer für Kinderherzen bereits. Für alle, die sich auch gerne beteiligen möchten, gibt es folgende Infos.
5: Also Spenden, denke ich mal, werden wir bis kurz nach unserer Tour, bis

0: Ende Mai werden wir das offen lassen. Spenden funktioniert über ein PayPal-Konto unter dem Namen saalkreisdinos@t-online.de. Auf unserer Seite saalkreisdinos.de sind die Informationen, wer das über das Kinderhospiz direkt machen möchte, der kann das da auch abrufen. Also das ist eigentlich problemlos möglich.
1: Der erste Tag ihrer Reise in den Norden Deutschlands geht jetzt noch ein Stückchen weiter in Richtung Hü. Am Sonntag werden sie in Hamburg ankommen und insgesamt 4 Tage mit dem Fahrrad unterwegs gewesen sein.

0: Die MDF1-Wettervorhersage für den 18. und 19. Mai. In der Nacht zum Dienstag ist der Himmel wechselnd, teils stark bewölkt. Es muss mit Regenschauern gerechnet werden. Die Nachttemperaturen sinken auf 9 bis 7 Grad. Der Wind weht schwach aus westlicher Richtung. Am Dienstag ist der Himmel am Vormittag noch wolkig. Die Sonne ist erst am Nachmittag wieder öfter zu sehen. Es ist trocken. Die Tagestemperaturen steigen auf Werte von 17 bis 19 Grad. Der Wind weht schwach und weiter aus westlicher Richtung. Die weiteren Aussichten bis zum Freitag. Ein Hochdruckgebiet wird immer stärker wetterbestimmend. Die Zahl der Sonnenstunden steigt an und die Regenwolken ziehen langsam ab. Die Temperaturen erreichen die 20-Grad-Marke.
1: Am Dienstag wird die Autorin Malu Wilke in der Zentralbibliothek erwartet, die ihre historische Savannah-Sage vorstellen wird. Konkret geht es dabei um Geschichtliches rund um Halles Partnerstadt Savannah in den USA, die den Bogen von 1733 bis in die Gegenwart spannt und literarisch aufarbeitet. Gelesen wird aus dem ersten Teil mit dem Titel Savannah – Aufbruch in eine neue Welt. Die Lesung beginnt um 19 Uhr, der Eintritt ist frei. Der Fahrgastbeirat der HAVAG steht an diesem Dienstag wieder zur Sprechstunde bereit, weil die turnusgemäße Sprechstunde am Donnerstag wegen des Feiertags ausfallen musste. Wie immer im Service Center Rolltreppe zwischen 15 und 18 Uhr. Ja, und damit wäre unsere heutige Sendung für Halle an ihrem unausweichlichen Ende angelangt. Weiter geht es gleich mit unserer Ausgabe für Magdeburg. Am Dienstag ab 18.30 Uhr gibt es dann wieder ein neues Direktmagazin, zu dem ich Sie noch einladen möchte. Bis dahin, auf Wiedersehen und bleiben Sie gesund.

0: Dieses Jahr bekommt Conny einen neuen Freund.
1: Sein Flügel hängt so komisch herunter.
2: Er könnte verletzt sein.
1: Ich bin Conny.
3: Kannst du den Vogel mal beschreiben?
1: Er hat Federn, Flügel, einen Schnabel.
2: Da war's schon wieder.
1: Er sollte lieber nichts von Klaus wissen.
3: Wieso nicht?
1: Er kann Tiere nicht leiden.
2: Aber Sie hören das doch.
4: Oh, Sie meinen den krächzenden Vogel?
2: Ja.
4: Nein, den höre ich nicht. Den auch nicht.
0: Es gibt viel zu lernen.
3: Jedes Jahr im Herbst fliegen sie in den warmen Süden. Um sich zu schützen, müssen sie gut zusammenhalten.
5: Rechter Flügel nicht funktionstüchtig.
1: Was, wenn Klaus Flügel nicht heilt und er nie wieder fliegen kann?
0: Ach. Und viel zu lachen.
2: Nein!
0: Begleite Conny auf ihr neues Kinoabenteuer.
2: Oh nein.
0: Bei dem sie Klaus dem Kranich hilft.
1: Ah, oder auch nicht.
6: Klaus!
0: Wieder zu fliegen.
2: Eine Katastrophe jagt die nächste.
6: Ha, daneben!
7: Perfetto!
1: Warte, Klaus!
8: Hast du schon mal so einen krassen Move gesehen?
4: Nope.
0: Meine Freundin Conny. Abenteuer mit Kranich Klaus.
9: Platz 77. Keine Sitznachbarn, wie du es gern hast.
10: Oh, ich dachte, ich schaff's nie und nimmer. Sie sind doch...
9: Nein.
10: Antoine Toussaint?
9: Nein.
11: Ihr Gesicht habe ich mir auf den Rücken...

0: tätowieren lassen, um allen zu zeigen, wie sehr ich sie liebe.
1: Ich hätte gern meine Ruhe.
0: Oh, was für eine Stimme.
2: Willkommen in der Schweiz, Monsieur Toussaint.
0: Meine Tochter heiratet morgen. Als Kind war sie Fanat in sie. Mama, bitte verdirb mir nicht diesen Tag. Wollen Sie nicht etwas singen?
1: Auf gar keinen Fall.
0: Sie singen und im Gegenzug schlafe ich dafür mit Ihnen. Selbst wenn ich mehr Lust drauf habe als Sie. Wollen Sie mich nicht begleiten? Zur Hochzeit? Ich möchte zurück ins Leben meiner Tochter am Arm von Antoine Tussaud.
1: Du bist sehr schön, in der Tat. Der einzige Freund, der mir geblieben ist, ist mein Manager. Ist ziemlich praktisch, berühmt zu sein. Niemand sieht, dass man sein Leben verfuscht.
0: Du interessierst dich nicht für andere, deshalb bist du so unglücklich. Ein winziges Lächeln. Wichtig ist allein du, ihr beide. Constance und Bastien.
3: Baptiste!
0: Ich glaube, ich bin dabei, mich zu verlieben. Ach, angeblich übertreibe ich immer alles.
1: Du bist der reinste Sonnenschein.
0: Blödsinn.
1: Aber doch.
3: Oh Mann, ist das kalt.
1: Du hast mich entführt und unter Drogen gesetzt. Was kommt als nächstes?
4: Let me tell you. Story about a man.
5: Der eigentliche Skandal losgetreten wurde ja durch einen ganz minimalen Artikel.
6: Michael Born.
5: Ich habe 50 Beiträge über Stern-TV gefälscht. Andere Redaktionen auch betroffen. Mehr nicht.
7: Hauptabnehmer der Fälschungen, das Magazin Stern-TV von RTL.
8: Filmfälscher Michael Born wird zu 4 Jahren Haft verurteilt.
9: Er hat mir erzählt, die Sender wollen gerne Bilder haben, auch wenn es keine Bilder gibt. Und wenn der Sender das haben möchte, dann können wir ihm das auch liefern.
10: So einfach geht das.
11: Je spektakulärer etwas war, desto einfacher haben sie es gekauft.
12: Now it's good.
13: Zur Stern-TV war ich sowas wie der Nikolaus.
14: Dass jemand Waffe kauft, Katzen umbringt, nur damit er jetzt den Beitrag fertig hat, auf die Idee kommst du nicht.
15: Michael hat sich als Opfer gesehen von Günther Jauch.
16: Das Gesetz interessiert mich einen Scheiß.
17: Ich hoffe, dass ich das Gericht überzeugen konnte, dass Michael Born uns und die Zuschauer betrogen hat.
15: Er hat das Rohmaterial abgegeben. Und spätestens dann muss ein Cut das gesehen haben, dass da was nicht stimmt.
18: Weil wenn dann in Beiträgen angeklebte Bärte runterrutschen, dann habe ich das schon mal angemerkt.
9: Die haben das gesendet.

0: Parteien, die sich am 6. September zur Landtagswahl stellen möchten, haben noch bis zum 7. Juli Zeit, sich bei der Landeswahlleiterin schriftlich zu melden. Dabei gilt der Stichtag auch hinsichtlich der korrekten Einreichung aller erforderlichen Unterlagen, weshalb es wichtig wäre, so schnell wie möglich die erforderlichen Dokumente einzureichen, damit für mögliche Rückfragen und Mängelabstellungen genug Zeit ist, um zu einem verbindlichen Wahlvorschlag zu werden. Und damit ein herzliches Willkommen zum MdV1 Direktmagazin am Montag. Eine solche Beteiligungsanzeige müssen allerdings nur solche Parteien einreichen, die derzeit nicht im Landtag vertreten sind. Einzelpersonen können sich übrigens nicht direkt um einen Sitz im Landtag bewerben. Das ist nur bei Kommunalwahlen möglich.
1: Das schlechteste Dienstgebäude Deutschlands ist in Magdeburg zu finden. Beziehungsweise war das vor kurzem noch der Fall. Die Rede ist vom Haus 4 der damaligen Polizeidirektion in der Halleschen Straße, das am Montagvormittag im Beisein der Innenministerin und des Finanzministers feierlich an die Polizeiinspektion Zentrale Dienste übergeben wurde. Nach umfassenden Sanierungsarbeiten, die wirklich dringend notwendig waren.
2: Es war alles marode. Man hat auch gesehen, dass beim Abriss hier die ganzen Holzbalken, die waren angegriffen, waren halt marode. Und es wurde halt in den letzten Jahren hier kein Cent investiert. Es waren alte Fenster drin. Man konnte wirklich den 110 DR Polizeiruf hier drehen.